0: ohne was zu verändern. Das hat alles noch gepasst, von der Möblierung bis auf zur Aufteilung hier, wo wir uns hier gerade befinden. Das war meine erste Wartenkammer gewesen, sah aus wie Willi Schwabes Rumpelkammer, ne? Und es ist wirklich schon was geschehen hier.
1: 1887 wurde das Gebäude als Teil der damaligen Tränenkaserne errichtet und schon vor 10 Jahren begann der Planungsprozess für den Umbau des gesamten denkmalgeschützten Liegenschaftskomplexes. 2019 fiel dann der Startschuss für den Beginn der Sanierungsarbeiten, die eigentlich schon 2022 abgeschlossen sein sollten. Dabei verzögerte sich der Ablauf zum einen durch das Feststellen von Asbest in den Decken und Wänden, wofür zunächst entsprechende Sicherheitsmaßnahmen getroffen werden mussten, bis auf dem Bau wieder weitergearbeitet werden konnte.
0: Wenn natürlich halt die Bauzeit sich verändert, verändern sich natürlich auch die Aufträge von den Baufirmen, dass sie nochmal ihre Angebote nachsteuern müssen. Das war ein Faktor. Dann war dann entsprechend nochmal, Corona hat nochmal entsprechend mit den Auflagen, die es damals gab, die waren dann tricky und haben nochmal eine Bauzeitverzögerung gebracht. Und jede Verzögerung kostet Geld, ne? Und das ungünstig ist, wir müssen halt immer planen mit dem Baupreisindex, der gerade aktuell ist. Wenn Sie wissen, Sie bauen in 5 Jahren, können Sie das nicht hochrechnen, sondern müssen jetzt mit den Zahlen leben, die es jetzt halt gibt.
1: 30 Millionen Euro kamen insgesamt für die Sanierung des Gebäudes auf. Eine teure, aber wichtige Investition in die Zukunft und die Sicherheit der Bürger, so die Innenministerin am Montag. Im Laufe der Bauarbeiten wurde das Haus komplett entkernt, sodass das Innere des Objektes mit einem Neubau vergleichbar ist. Sämtliche Büros und andere Räumlichkeiten wurden den Anforderungen eines modernen Polizeidienstgebäudes angepasst, auf dem Dach wurden Photovoltaikanlagen installiert und alle Bereiche des Hauses sind mit dem Fahrstuhl zugänglich, sodass die zentrale Dienststelle der Polizeiinspektion nun wirklich allen aktuellen Standards entsprechen dürfte. Dabei wurde jedoch viel Wert darauf gelegt, den alten Charme des denkmalgeschützten Objektes zu bewahren.
0: War ganz wichtig, dass entsprechend aufgrund des ganzen Ensemble hier noch erhalten bleibt. Wenn Sie dann den Außenbereich sehen, dass der Kasernencharakter erhalten bleibt und in den Gebäuden selber halt die Innenarchitektur mit den Treppenläufen, die Treppen selber als auch die Gewölbe, dass die erhalten bleiben und entsprechend auch saniert wurden. Ne? Nach diesen Farben und alten Standards, wie es halt damals war, um halt wieder einen Eindruck zu bekommen, dass man halt moderne und alte Sachen wieder zusammenbringen kann.
1: Auf den knapp 3.100 Quadratmetern Hauptnutzfläche werden künftig fast 100 Beschäftigte tätig sein. 2027 hält dann der Kampfmittelbeseitigungsdienst ebenfalls Einzug in das Gebäude. Nach Fertigstellung der entsprechenden Außenanlagen im benachbarten Gebäudeteil. Zudem ist geplant, dass 2 weitere Objekte auf dem Areal in den kommenden Monaten fertiggestellt werden.
0: Das ist einmal das Gebäude A2, da wird der zentrale Kriminaldienst einziehen, als auch der zentrale Einsatzdienst. Dann haben wir hier ein Parkhaus für Dienstfahrzeuge. Und entsprechend auch nochmal ein Sportzentrum, wo auch Seminarräume, eine Sporthalle, ein Dojo, Fitnessraum enthalten ist. Und die letzten beiden Gebäude wird das Haus 3 sein. Da ist das Lager- und Führungszentrum, der Führungsstab dann untergebracht. Und das Polizeirevier Magdeburg, was in Magdeburg momentan aufgeteilt ist auf verschiedene Liegenschaften, wird dann komplett einziehen an dem Gebäude. 1C2 nennt sich das, was am Buchauer Tor erstüttigt wird.
1: 6 Gebäude sind es insgesamt, aus denen sich die Liegenschaft in der Halleschen Straße zusammensetzt. Sämtliche Bau- und Sanierungsarbeiten auf dem Areal werden dann voraussichtlich Ende 2028 abgeschlossen sein.
2: Die Credamus-Glocke, also die größte Glocke für das neue Kathedralgeläut des Magdeburger Doms, ist gegossen und wird morgen in Magdeburg eintreffen. Das zum Anlass nehmend meldete sich nun die Kulturstiftung des Landes Sachsen-Anhalt als Eigentümerin des Doms zu Wort. Denn um das Geläut in Betrieb zu nehmen, sind umfangreiche Maßnahmen zur Tüchtigung der Türme erforderlich, damit sie in der Lage sind, das schwere Geläut auch aufzunehmen. So müssen die Glockenstühle saniert bzw. neu gebaut werden. Es sind aber auch größere bauliche Maßnahmen im Bereich der Wände- und Deckenebenen für das Geläut erforderlich. Dabei geht es auch um statische Ertüchtigung des mittelalterlichen Mauerwerks. Außerdem muss der Aufzug im Südturm versetzt werden und für die Glockenantriebe sind entsprechende Elektroinstallationen erforderlich. Um nur einmal die wichtigsten Maßnahmen zu erwähnen. Die erste Maßnahme war im Februar die Ausschreibung der Architekten- und Ingenieursleistungen. Das war der Auftakt zu den umfangreichen Maßnahmen, die erforderlich sind, deren Vollendung bis jetzt aber noch nicht abzusehen ist. Was aber gut zum Dom passt, schließlich dauerte es schon beim Bau des Doms von 1209 bis 1520 über 300 Jahre.
3: Die Kirche St. Peter und Paul in Groß-Ammensleben ist eine ehemalige Benediktinerabtei. 1120 als Chorherrenstift gegründet, über

Überstand sie die Reformation als katholische Einrichtung und wurde erst 1804 säkularisiert. Heute dient sie als katholische Pfarrkirche und das ist wichtig, sie ist Teil der Straße der Romanik.

0: Und damit sind wir beim Thema, denn das ist kein Gottesdienst, sondern die diesjährige Verleihung des Romanik-Preises. Zum 31. Mal lobte der Tourismusverband Sachsen-Anhalt diese Ehrung aus und wird dabei vom Tourismusministerium und der FDP-Landtagsfraktion in Sachsen-Anhalt unterstützt. Seit 1993 wird die hohe Zahl an romanischen Kirchen und Gebäuden in unserem Bundesland als Straße der Romanik touristisch beworben. Es gibt eine Nord- und eine Südroute, auf denen insgesamt 88 interessante Objekte zu finden sind, die auch denkmalpflegerisch in entsprechendem Zustand vorzeigbar sind.
1: Ich hatte ja vorhin schon ausgeführt, 1,2 Millionen Touristen ist natürlich für uns aus Sicht der aus Tourismus heraus eine sehr, sehr wichtige Destination. Und über 1000 Kilometer, im Übrigen 73 Orte, 88 Bauwerke. Das ist natürlich wirklich etwas, damit kann man auch wirklich Touristen anziehen. Wir wollen sie natürlich auch anziehen und einfach ihnen die Schönheit zeigen. Und natürlich auch, und müssen wir ein bisschen daran denken, die müssen uns auch ein bisschen Geld hier lassen. Das ist auch wichtig aus Sicht natürlich des Tourismusministers, dass wir dann natürlich wieder weitere Projekte damit auch mitfinanzieren können. Und insofern bin ich sehr, sehr froh, dass wir diese Straße haben und dass wir sie auch entsprechend anlässlich so einer schönen Feierstunde hier auch entsprechend herausheben können.
2: Sie haben heute Sorgen zum Ausdruck gebracht, da antidemokratische Kräfte zwar auf der einen Seite Demokratie nutzen, aber am Ende letztendlich auch dem Tourismusgeschäft des Landes schaden würden.
3: Das sehen Sie völlig richtig, beziehungsweise haben meine Aussage völlig richtig dargegeben. Es sieht wie voll aus. Bei bestimmten Kräften haben wir halt einen extremen Reputationsschaden und das sowohl für die Gäste, die kommen. Gäste erwarten eine Willkommenskultur. Die wollen sich wohlfühlen, die wollen im Urlaub was erleben und wollen gewollt werden. Tourismus ist ein enorm wichtiger Wirtschaftszweig. Und wenn sich die Gäste bei uns nicht mehr wohlfühlen, dann geraten wir in eine Problemlage. Und ich sehe das bei bestimmten Kräften tatsächlich, dass das so kommen könnte, dass Menschen Angst haben, uns zu bereisen, uns lieber nicht bereisen, lieber warten werden, sich das erstmal ansehen werden. Ich sehe es aber vor allem auch, der Tourismus ist eine Branche mit einem großen Anteil an Menschen mit Migrationshintergrund. Wir brauchen viele Arbeitskräfte. Wir sind ein Geschäft für Menschen mit Menschen. Ich habe auch Sorge, wie sich das auf unserem Arbeitsmarkt im Tourismus auswirkt. Letztlich sehe ich durchaus große Gefahren für die Branche, die mit ungünstigen Wahlergebnissen einhergehen können.
0: Romanische Architektur ist das eine. Aber die Kirchen und Klöster und ihre lange und oft wechselvolle Geschichte müssen mit Leben erfüllt werden. Und das sind die Projekte, die in diesem Jahr ausgezeichnet wurden. Den mit 10.000 Euro ausgelobten Preis des Ministeriums bekommt in diesem Jahr der GUM e.V. Geschichtskreis und Marionettenbühne im evangelischen Kirchspiel Vulko Wüst. Dahinter steht unter anderem eine traditionelle Marionettenbühne, mit der die Mitglieder für die Erhaltung der Dorfkirche werben. Die 10.000 Euro sollen für die Restaurierung des hölzernen Taufbeckens der Dorfkirche verwendet werden. Die Straße der Romanik als Tourismuskonzept ist Vorbild für das europäische Pendant, die Transromanica. Und als Kind dieser Tourismusidee hat man auch hier einen Preis ausgelobt. Der Preis der Transromanica geht in diesem Jahr an Frau Corinna Böhm, die eine Vertreterin geschickt hatte. Frau Böhm ist für die Öffentlichkeitsarbeit rund um das Kloster Gröningen verantwortlich und dabei sehr erfolgreich. Den Romanik-Preis gibt es in zwei Kategorien. Für die Kategorie Projekte geht die goldene Medaille an das Schülertheater der Freien Sekundarschule Riestedt. Sie haben ein Theaterstück erarbeitet, bei dem es um die Eroberung und Zerstörung des Klosters Kaltenborn während des Deutschen Bauernkrieges geht und dabei geschichtliche Zusammenhänge und neueste archäologische Erkenntnisse miteinander verbunden und so die längst vergangene Geschichte in die Gegenwart ihrer Zuschauer geholt. In der Kategorie Person wurde Steinmetzmeister Rüdiger Kempe geehrt, der sich seit vielen Jahren um die Erhaltung der Stiftskirche St. Cyriakus in Frohse einsetzt und dabei all sein Wissen über Handwerkskunst und Bauwesen erfolgreich einsetzt. Da die Ehrung mit dem Romanik-Preis im nächsten Jahr an der Stelle durchgeführt wird, die in diesem Jahr den Preis bekommen hat, wird also im nächsten Jahr eine vergleichbare Veranstaltung in Frohse stattfinden.
4: Mit weiteren 65.000 Euro unterstützt das Land Sachsen-Anhalt die Sanierung der historischen Rühlmann-Orgel in der Buckauer St. Gertraudenkirche. Vor allem das sogenannte Schwellwerk soll rekonstruiert werden. Außerdem soll das ursprüngliche Klangideal der Orgel wiedererstehen. Die neugotische Kirche entstand in der heutigen Form im 19. Jahrhundert, gewissermaßen auf den Fundamenten einer Kapelle, die erstmalig im 11. Jahrhundert erwähnt wurde. Aus der Zeit des ausgehenden 19. Jahrhunderts stammt dann auch die Orgel, die auf den Orgelbaumeister Wilhelm Rühlmann zurückgeht, der von 1842 bis 1922 lebte. Insgesamt werden in die Sanierung 152.000 Euro investiert, die vom Land, der Gemeinde, der Gertraudenkirche und Sponsoren akquiriert wurden. Bis Ende dieses Jahres will man mit der Umsetzung der Maßnahme fertig sein. Die Reklame.

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2: Willkommen zurück. Sicher wäre es schöner gewesen, die Saison 2025-26 mit einem Heimsieg zu beenden, aber das Sonntagsspiel gegen den ersten FC Kaiserslautern endete 0:1 für die Gäste aus Rheinland-Pfalz. Wichtiger war es jedoch, dass die Magdeburger trotz dieser Niederlage den Klassenerhalt schafften. Es war eine Zitterpartie bis zum Schluss, denn ein Sieg für Eintracht Braunschweig, Düsseldorf oder Greuther Fürth hätte das Tabellenende noch einmal durcheinander gewürfelt. Greuther Fürth wird nun noch in die Relegation müssen. Düsseldorf und Preußen Münster werden absteigen. Das glückliche Ende dieser Saison führte dazu, dass man den Vertrag mit Patrick Sander verlängerte. Damit bedankte sich die Vereinsleitung in gewisser Weise bei Sander und seinem Co-Trainer Pascal Ibold, die von der zweiten Mannschaft des ersten FCM kommend nach dem Rausschmiss von Markus Fiedler das Ruder für die erste Mannschaft übernahmen. Und damit kommen wir zur letzten Pressekonferenz nach dem Spiel gegen Kaiserslautern, bei dem die Trainer nicht nur Bilanz zum letzten Spiel der Saison zogen.
3: Nehmen natürlich unsere beiden Cheftrainer und Sie, Herr Lieberknecht, haben selbstverständlich das erste Wort. Gerne.
4: Vor dem Spiel habe ich dem Patrick gesagt, nach dem Spiel sage ich dir Glückwunsch. Ich wissen, dass wir ein Spiel gewinnen, sondern ich wusste, dass Magdeburg dass das Ziel erreichen wird. Und dementsprechend nochmals auch jetzt von der Seite, Patrick, für dich und 1. FC Magdeburg in dieser zweiten Liga. Man hat es heute gesehen. Wer abgestiegen ist, ist es beachtlich, dass man eben drin bleibt. Und das war jetzt euer Ziel. Deswegen Glückwunsch dazu. Glückwunsch auch von meiner Seite. Das erste Mal auch FC Schalke 04 und der Spielvereinigung Elversberg zum Aufstieg. Und das ist auch da mehr als verdient. Grüße gehen dorthin. Und Glückwunsch trotzdem auch an meine Mannschaft heute für ein anspruchsvolles, defensives Spiel, was uns nochmal erwartet hat, wo wir wissen eben, du musst sehr, sehr viel abarbeiten und 80% ging eben darauf aus, dass wir eben alle Räume, alle Tiefenläufe, alle Rochaden, die da sind, dass wir die eben gut verteidigen. Und da, glaube ich, hat die Mannschaft heute nochmal gerade defensiv ein sehr, sehr ordentliches Spiel gezeigt und deswegen sind wir jetzt mit dem Ende auch mal auswärts mal jetzt wieder einen Dreier mitgenommen zu haben, will nicht sagen zufrieden, aber es freut einen für die Jungs, dass sie das nochmal geschafft haben, weil wir vor dem Spiel eben halt auch gesagt haben, wenn es nochmal eine Möglichkeit gibt, heute anzugreifen und einen Platz 6 zumindest zu erreichen, dann wollen wir uns da nichts nachsagen lassen. Und deswegen, wie gesagt, es war ein anspruchsvolles Spiel, weil der 1. FC Magdeburg nicht nur in der Patrick, sondern ja auch die Jahre zuvor immer einen sehr, sehr anspruchsvollen Fußballspiel, der dich defensiv komplett abfordert. Alles Gute, Patrick, und einen wohlverdienten Urlaub.
3: So, dann an der Stelle auch nochmal natürlich von uns herzlichen Glückwunsch zur Vertragsverlängerung, Pat. Ich glaube, da wirst du nachher gleich nochmal was dazu sagen, aber natürlich jetzt erstmal dein Fazit zum Spiel, bitte.
5: Ja, danke, Thorsten. Ich glaube, dieses Lob gebe ich einfach weiter. Also, was die Mannschaft in der Phase übernommen hat oder als wir übernommen haben, geleistet hat, ist keine Selbstverständlichkeit. Und all diejenigen, die nach dem 8. Spieltag mit 3 Punkten gesagt hätten, dass wir hier mit 39 Punkten dastehen, ja, die hätte man wahrscheinlich für verrückt erklärt. Aber das ist ein Ergebnis einer wirklichen Teamaktion, also nicht irgendwie eine One-Man-Show, Two-Man-Show oder wie auch immer, sondern es gibt wirklich akribische Arbeiter, ohne die das einfach nicht funktioniert. und die eine Mannschaft dann mit vorbereiten, damit sie solche Leistungen abrufen kann, wie sie Thorsten gerade beschrieben hat. Also Riesenlob an den Staff, Riesenlob an meine Trainerkollegen, an Videoanalysten, an Athletiktrainer, an die Physios, an die Ärzte. Das war alles schlüssig und stimmig. Meine Glückwünsche gehen auch raus an Schalke und Elversberg. Es ist ja wirklich, also die Diskrepanz zwischen beiden Sphären, Elversberg und Schalke, bin ich wirklich sehr, sehr gespannt, wie sich das in der Bundesliga entwickelt. Mir geht es auch so, wenn ich da nach unten schaue und gucke, welche Mannschaften unterm Strich stehen, kann man einfach stolz sein, dass wir das geschafft haben. Und das lassen wir uns jetzt auch nicht vermiesen. Klar hätten wir heute gerne diesen notwendigen einen Punkt selbst geholt, beziehungsweise auch das Spiel gewonnen. Aber ich glaube, es gab eine kurze Phase nach der Halbzeit, wo wir eigentlich in Führung gehen müssen, wo Connor völlig blank alleine vom Tor steht und dann den Schuss von Matthäus. Ja, also, und dann so ein blöder Handelfmeter. Ja, es ist störend, aber bringt jetzt auch nichts und ist auch im Grunde genommen jetzt dann nur Makulatur. Wir haben unser Ziel erreicht und demzufolge ja, wollte ich das dann auch nicht einfach nur so stehen lassen und dann irgendwie abhauen und da bin ich dann schon bei der Verlängerung. Ja, aber es gilt dann nach wie vor so bestimmte Dinge abzuwägen und also das, meine Vertragslaufzeit wird jetzt nicht wie immer hier rausposaunt, aber jeder kann sich denken, dass ich nicht mit 70 Jahren hier immer noch sitzen werde. Ne? Es macht mir Riesenspaß und die Mannschaft hat sich das einfach auch verdient, dass wir so zusammenbleiben, weil da ist dann Kontinuität da und dann weiß jeder, was zu tun und zu lassen ist. Und deswegen hat der Familienrat so entschieden.
3: Jawohl, so sieht's aus. Und dann switchen wir natürlich an der Stelle direkt zu euch und zur Volksstimme, beziehungsweise zu dir, Nico.
6: Guten Tag zusammen, Herr Sander. Glückwunsch zum Klassenerhalt. Und auch von mir vorab schon mal einen schönen Urlaub gewünscht. Trotzdem würde ich ganz gerne nochmal kurz nach vorne gucken. Kurze Frage. Worauf freuen Sie sich in der kommenden Saison am meisten?
5: Oh Gott, das ist noch so weit weg. Das ist noch so weit weg, glaube ich. Ja, das muss man auch erstmal alles sacken lassen. Mir ist wichtig zu erwähnen, auch für euch zu erwähnen, dass es eben bei der Verabschiedung der Spieler, die wurde vorgenommen für alle auslaufenden Verträge. Das heißt nicht, dass mit denen nicht noch gesprochen wird oder Gespräche laufen. Also ein bisschen vorsichtig sein mit, die schicken denen in die Wüste oder denen in die Wüste. Nee, also es laufen noch Gespräche. Ich bin überzeugt davon, dass wir den einen oder anderen am ersten Trainingstag hier weiter auch sehen werden. Ja, und ansonsten wartet viel Arbeit auf uns alle, per involviert, klar. Und das ist eine spannende Geschichte. Ich will noch gar nicht so weit gucken.
3: Wir gucken aber schon ein bisschen weiter, nämlich zu euren Fragen. Und da macht Yannick weiter auch für die Volksstimme.
7: Ja, hallo zusammen und Glückwunsch an beide Trainer. Herr Lieberknecht, natürlich für Sie in dem Fall der Sieg und dann Herr Sander in dem Fall logischerweise der Klassenerhalt. Sie hatten im Saisonverlauf immer gesagt, Herr Sander, wie wichtig in dieser Klassenerhalt schlichtweg für den Staat, für die Menschen, für den Verein ist. Was bedeutet Ihnen jetzt in letzter Konsequenz, dass genau das erreicht wurde für die Leute, für den Verein?
5: Also, das ist ja immer so ein zweischneidiges Schwert. Ne? Also die Spieler wissen ganz genau, welche Verantwortung sie haben. Und diese Verantwortung kann manchmal auch zu einer Last, zu einer Bürde werden. Und das haben wir versucht, so ein bisschen wegzudrücken mit vielen guten Gesprächen, mit Vertrauen schenken, weil wir ganz genau wissen, also diese zweite Liga ist keine Selbstverständlichkeit für den FC Magdeburg. Und deswegen, also wir haben eine Verantwortung vielen Angestellten hier und wir haben eine Verantwortung einer Riesenregion gegenüber, weil die freuen sich auf solche Events. Die freuen sich darauf, wenn ich heute da rausgucke und sehe 28.875 Zuschauer. Ja, dann da kann man doch nicht sagen, ich spiele das so ein bisschen für mich, weil ja schon, ne, für mich, meine Familie und so, aber auch übergreifend hängt eben so viel dran. Und das darf man nie vergessen. Also auch ein großes Dankeschön an die Unterstützung, weil es dann auch im Grunde genommen so eine Leistung der Mannschaft für sie war.
3: Gut, ich sehe jetzt im Moment keine weitere Hand. Doch, nochmal in der zweiten Reihe. Gerne nochmal Name, Medium nennen, danke.
8: Thomas Hilmes von der Betze Brenn aus Kaiserslautern. Frage an Thorsten Lieberknecht. Thorsten, welches Fazit ziehst du denn jetzt aus der Saison oder welche Note gibst du der Saison in der Winterpause? Beim Halbjahreszeugnis warst du ja so bei einer Note 3 ungefähr gewesen.
4: Ja, dass ich ja noch viel analysieren muss, deswegen warte ich dann die Auswertung aus, was rauskommt, dann sage ich dir dann nächste Woche die Note. Das ist wie bei einer anständigen Lehrerin oder Lehrer, der muss ja erstmal die Hausaufgaben nachschauen und die Arbeiten nachschauen und dann sage ich ja auch die Note. Grundsätzlich ist es so, das haben wir heute auch wieder gesehen, Patrick hat es gerade eben auch angesprochen, die zweite Liga ist keine Alltagsliga, wie sie vielleicht mal vor 15 Jahren oder 20 Jahren war, sondern es gibt keine Mannschaft, kein Team mehr, wo du sagst, okay, das sind sichere 3 Punkte, sondern das ist jede Woche ist es oftmals ein 50-50 Spiel und wir haben viele 50-50 Spiele gehabt. Wenn ich das Hinspiel, wenn ich daran denke, glaube ich, in den ersten 20 Minuten hatten wir 2-3 große Chancen, um in Führung zu gehen. Und dann hat halt Magdeburg seine Stärke gezeigt zu einem Zeitpunkt, wo sie auch in einem kurzen Flow drin waren. Und so ist es mit den anderen Spielen eben halt auch zu sehen. Wir haben gegen Schalke 04 haben wir 4 Punkte geholt, hätten eigentlich 6 sein müssen. Und auch das zeigt, ja, Patrick spricht von der Diskrepanz, aber auch das zeigt, das war halt bei uns öfters gegeben. Wir haben schon auch gezeigt, was welchen Maßstab wir spielen könnten, aber wir haben halt auch genauso gut gezeigt, was wir haben liegen lassen. Und oftmals aber auch durch eine Spielgeschichte, die jetzt, wenn ich jedes einzelne Spiel durchgehe, mit Sicherheit dann auch interessant ist, wenn man das mal beleuchtet. Also von daher war es jetzt erstmal ein Abschluss, ein persönlicher Abschluss, wenn man so möchte, weil wir auswärts vor allen Dingen halt auch nicht funktioniert haben oder nicht in dem Maße funktioniert haben, wie es wir zu Hause gemacht haben. Da waren wir wirklich auch auf Aufstiegskurs und auswärts war es halt, war es eben nicht gut. Und deswegen, wenn wir jetzt heute so das Ding beenden, ist jetzt erstmal persönlich und alles andere, freue ich mich dann, wenn wir uns nochmal sehen und wir dann das intensiv austauschen dann.
3: Ich glaube, wir gehen als erstes zu Radio SAW und Thilo Vogelsang und dann geht's nochmal zur Volksstimme und zu dir, Nico.
9: Hallo an alle. Herr Sander, herzlichen Glückwunsch zum Klassenerhalt und zum neuen Vertrag. Sie haben hier in der Runde mal ganz am Anfang Ihrer Arbeit gesagt, dass Sie mit einer Mannschaft arbeiten müssen, die nicht von Ihnen zusammengestellt wurde. Inwieweit hat denn Ihre Vorstellung der neuen Mannschaft bei den Vertragsverhandlungen eine Rolle gespielt und wie konkret ist diese Vorstellung schon?
5: Also ich weiß nicht, ob ich so gesagt habe mit dem Müssen, das gefällt mir nämlich nicht. Ich durfte. Und da ist doch klar, also man hat ja keine Möglichkeit, wenn man in einer Serie kommt, da so einzugreifen und ein gesamtes Konstrukt durcheinander zu bringen. Dann hat man

0: hinkriegen. Aber ich bin da zuversichtlich und deswegen, also es ist eben so im Fußball, da passen manche Dinge zusammen und manche Dinge passen eben halt nicht zusammen, wo man glaubt, also, es funktioniert eigentlich woanders ja auch. Ne? Aber in der Mannschaft funktioniert eben halt nicht. Und dann muss man eben klare Konsequenzen ziehen, weil alles andere bringt nichts. Alles andere ist Gleichmacherei und da kommt man keinen Schritt weiter. Es muss auch reiben und es muss auch mal krachen.
1: Dankeschön. Eine Frage an Herrn Lieberknecht. Sie haben lange Zeit auch mit Braunschweig und Düsseldorf zusammengearbeitet, die jetzt ja auch im Abstiegskampf mit drin hingen.
2: Darmstadt.
1: Auf jeden Fall Braunschweig. Wie geht's Ihnen emotional jetzt, dass die es geschafft haben? Die steckten ja auch noch.
2: Dass Braunschweig es geschafft hat, ja, freut mich sehr, weil das auch dort eine schwere Aufgabe ist. Ja, man spricht immer von finanziellen Verhältnissen und so weiter und so fort. Und da gibt es große Diskrepanzen innerhalb der zweiten Liga. Deswegen freut es mich, dass die Braunschweiger eben die Klasse gehalten haben. Auf der anderen Seite hat man eben halt auch das Schicksal, jetzt wie Fortuna Düsseldorf oder Preußen Münster. Und wenn man das selbst auch mal erlebt hat, ich war selbst schuld, weil ich immer in die erste Liga aufgestiegen bin oder zweimal und da steigst du dann meistens dann auch gleich wieder ab. Weiß man halt dann, wie so ein Abstieg eben halt auch wehtut. Und deswegen zeigt das Beispiel Fortuna Düsseldorf nochmal, wie welche Voraussetzungen oder welche Ideen man vor einer Saison hat, gibt einen Aufstieg aus als klares Ziel und man endet jetzt eben in der dritten Liga und das ist extrem tragisch. Es ist immer tragisch, wenn ein Club absteigt. Man wünscht es keinem. Deswegen freue ich mich für Eintracht Braunschweig und kann aber nachvollziehen, wie sich jetzt Düsseldorf aber auch Münster fühlt und das sollte man nicht vergessen, weil, wie gesagt, diese Liga ist unglaublich und bei uns gab es auch eine Phase, wo, wenn wir eine zwei Spiele in Folge gewonnen hätten, dann kommst du vielleicht auch in so einen Strudel rein und du weißt, davon dich zu erholen wird auch nicht ganz so einfach und deswegen sitzen zwei glückliche Gesichter da. Vorhin war die Frage, auf was er sich freut. Ich freue mich, ihn nächstes Jahr wiederzusehen und beglückwünsche ihn auch zum Einjahresvertrag. Das hat er mir schon mal vor.
3: So, Nico, jetzt darfst du.
4: Ja, Sandra, nur eine Verständnisfrage. Bei den 12 heute verabschiedeten Spielern halten es sich allesamt um Spieler, deren Verträge ausgelaufen sind. Korrekt?
0: Also, genau.
4: Danke.
3: Dann blicken wir an der Stelle nochmal ins Rund. Ich sehe jetzt keine weitere Nachfrage. Dann wünschen wir euch an der Stelle einen guten, schnellen und sicheren Nachhauseweg. Ja, und euch allen natürlich noch eine schöne Party. Genießt das heutige Wochenende noch und wir sehen uns dann, sobald der Sommer wieder rum ist. Deswegen schönen Sommer euch allen. Macht es gut an der Stelle. Ciao, ciao.
5: In Magdeburg wird im kommenden Jahr die Senioren-Teamweltmeisterschaft veranstaltet. Allerdings nicht im Fuß oder Handball, sondern im Schach. Der entsprechende Beschluss wurde vom FIDE-Weltverband bekannt gegeben. Das Turnier selbst wird vom 31. März bis zum 11. April im Maritimhotel ausgetragen, nachdem sich der Weltverband im Februar von den Möglichkeiten des Hotels überzeugte. Deutschland und damit Magdeburg als Ausrichter befand sich im Übrigen mit Brasilien im Wettbewerb. Für die WM im kommenden Jahr rechnet man mit etwa 150 Ü50 und Ü65 Mannschaften und die Veranstalter planen rund um den internationalen Wettbewerb noch weitere Turniere, um ein großes Schachfest zu gestalten. Das Wetter.
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7: Die MDF1 Wettervorhersage für den 18. und 19. Mai. In der Nacht zum Dienstag ist der Himmel wechselnd, teils stark bewölkt. Es muss mit Regenschauern gerechnet werden. Die Nachttemperaturen sinken auf 9 bis 7 Grad. Der Wind weht schwach aus westlicher Richtung. Am Dienstag ist der Himmel am Vormittag noch wolkig. Die Sonne ist erst am Nachmittag wieder öfter zu sehen. Es ist trocken. Die Tagestemperaturen steigen auf Werte von 17 bis 19 Grad. Der Wind weht schwach und weiter aus westlicher Richtung.

0: Die weiteren Aussichten bis zum Freitag. Ein Hochdruckgebiet wird immer stärker wetterbestimmend. Die Zahl der Sonnenstunden steigt an und die Regenwolken ziehen langsam ab. Die Temperaturen erreichen die 20-Grad-Marke.
1: Wer vor seinem nächsten Urlaub noch einen neuen Reisepass benötigt, der könnte am Dienstag ein solches Reisedokument in den Magdeburger Bürgerbüros ohne einen extra Termin beantragen. Denn am 19. Mai besteht die Möglichkeit des Vorsprechens ab 14 Uhr ohne Terminreservierung. Die letzte Vergabe einer Wartenummer wird voraussichtlich gegen 16.30 Uhr sein. In jedem Fall sollten Antragsteller also Zeit mitbringen. Im Forum Gestaltung gibt es am Dienstag eine Podiumsdiskussion zum Thema wehrhafte Demokratie. Auf dem Podium werden Carmen Wegge, Falco Grube und David Begrich Platz nehmen, um über Fragen von Prävention, Intervention und Repression zu sprechen. Die Moderation übernimmt Franziska Schmidtke. Der Eintritt ist frei und um 18 Uhr soll es beginnen. Das Theaterprojekt Heimatlos wird am Dienstag auf dem Moritzhof Premiere haben. Es handelt sich dabei um eine musikalische und multimediale Inszenierung, bei der es um die Geschichten von Menschen und Denkmälern in der neuen Neustadt geht. Nach der Premiere am Dienstag wird das Stück auch noch einmal am Mittwoch zu sehen sein, jeweils ab 19 Uhr. Die Eintrittskarte kostet 11 Euro. Ja, damit wäre unsere heutige Sendung für Magdeburg ihrem unausweichlichen Ende angelangt. Weiter geht es gleich mit unserer Ausgabe für Halle. Am Dienstag ab 18 Uhr gibt es dann wieder ein neues Direktmagazin, zu dem ich Sie jetzt noch einladen möchte. Bis dahin auf Wiederfernsehen und bleiben Sie gesund.

0: Parteien, die sich am 6. September zur Landtagswahl stellen möchten, haben noch bis zum 7. Juli Zeit, sich bei der Landeswahlleiterin schriftlich zu melden. Dabei gilt der Stichtag auch hinsichtlich der korrekten Einreichung aller erforderlichen Unterlagen, weshalb es wichtig wäre, so schnell wie möglich die erforderlichen Dokumente einzureichen, damit für mögliche Rückfragen und Mängelabstellungen genug Zeit ist, um zu einem verbindlichen Wahlvorschlag zu werden. Und damit ein herzliches Willkommen zum MDV1 Direktmagazin am Montag. Eine solche Beteiligungsanzeige müssen allerdings nur solche Parteien einreichen, die derzeit nicht im Landtag vertreten sind. Einzelpersonen können sich übrigens nicht direkt um einen Sitz im Landtag bewerben. Das ist nur bei Kommunalwahlen möglich.
1: Das schlechteste Dienstgebäude Deutschlands ist in Magdeburg zu finden. Beziehungsweise war das vor kurzem noch der Fall. Die Rede ist vom Haus 4 der damaligen Polizeidirektion in der Halleschen Straße, das am Montagvormittag im Beisein der Innenministerin und des Finanzministers feierlich an die Polizeiinspektion Zentrale Dienste übergeben wurde. Nach umfassenden Sanierungsarbeiten, die wirklich dringend notwendig waren.
2: Es war alles marode. Man hat auch gesehen, dass beim Abriss hier die ganzen Holzbalken, die waren angegriffen, waren halt marode. Und es wurde halt in den letzten Jahren hier kein Cent investiert. Es waren alte Fenster drin. Man konnte wirklich den 110 DDR Polizeiruf hier drehen, ohne was zu verändern. Das hat alles neu gepasst, von der Möblierung bis auf zur Aufteilung hier, wo wir uns hier gerade befinden. Das war mal die Asservatenkammer gewesen. Sah aus wie Willy Schwabes Rumpelkammer. Ne? Und es ist wirklich schon was geschehen hier.
1: 1887 wurde das Gebäude als Teil der damaligen Tränenkaserne errichtet und schon vor 10 Jahren begann der Planungsprozess für den Umbau des gesamten denkmalgeschützten Liegenschaftskomplexes. 2019 fiel dann der Startschuss für den Beginn der Sanierungsarbeiten, die eigentlich schon 2022 abgeschlossen sein sollten. Dabei verzögerte sich der Ablauf zum einen durch das Feststellen von Asbest in den Decken und Wänden, wofür zunächst entsprechende Sicherheitsmaßnahmen getroffen werden mussten, bis auf dem Bau wieder weitergearbeitet werden konnte.
2: Wenn natürlich halt die Bauzeit sich verändert, verändern sich natürlich auch die Aufträge von den Baufirmen, dass sie nochmal ihre Angebote nachsteuern müssen. Das war ein Faktor. Dann war dann entsprechend nochmal, Corona hat nochmal entsprechend mit den Auflagen, die es damals gab, die waren dann tricky und haben nochmal eine Bauzeitverzögerung gebracht. Und jede Verzögerung kostet Geld. Ne? Und das ungünstig ist, wir müssen halt immer planen mit dem Baupreisindex, der gerade aktuell ist. Wenn Sie wissen, Sie bauen in 5 Jahren, können Sie das nicht hochrechnen, sondern müssen jetzt mit den Zahlen leben, die es jetzt halt gibt.
1: 30 Millionen Euro kamen insgesamt für die Sanierung des Gebäudes auf. Eine teure, aber wichtige Investition in die Zukunft und die Sicherheit der Bürger, so die Innenministerin am Montag. Im Laufe der Bauarbeiten wurde das Haus komplett entkernt, sodass das Innere des Objektes mit einem Neubau vergleichbar ist. Sämtliche Büros und andere Räumlichkeiten wurden den Anforderungen eines modernen Polizeidienstgebäudes angepasst, auf dem Dach wurden Photovoltaikanlagen installiert und alle Bereiche des Hauses sind mit dem Fahrstuhl zugänglich, sodass die zentrale Dienststelle der Polizeiinspektion nun wirklich allen aktuellen Standards entsprechen dürfte. Dabei wurde jedoch viel Wert darauf gelegt, den alten Charme des denkmalgeschützten Objektes zu bewahren.
2: War ganz wichtig, dass entsprechend aufgrund des ganzen Ensemble hier noch erhalten bleibt. Wenn Sie dann den Außenbereich sehen, dass der Kasernencharakter erhalten bleibt und den Gebäuden selber halt die Innenarchitektur mit den Treppenläufen, die Treppen selber als auch die Gewölbe, dass die erhalten bleiben und entsprechend auch saniert wurden. Ne? Nach diesen Farben und alten Standards, wie es halt damals war, um halt wieder einen Eindruck zu bekommen, dass man halt moderne und alte Sachen wieder zusammenbringen kann.
1: Auf den knapp 3.100 Quadratmetern Hauptnutzfläche werden künftig fast 100 Beschäftigte tätig sein. 2027 hält dann der Kampfmittelbeseitigungsdienst ebenfalls Einzug in das Gebäude. Nach Fertigstellung der entsprechenden Außenanlagen im benachbarten Gebäudeteil. Zudem ist geplant, dass 2 weitere Objekte auf dem Areal in den kommenden Monaten fertiggestellt werden.
2: Das ist einmal das Gebäude A2, da wird der zentrale Kriminaldienst einziehen, als auch der zentrale Einsatzdienst. Dann haben wir hier ein Parkhaus für Dienstfahrzeuge. Und entsprechend auch nochmal ein Sportzentrum, wo auch Seminarräume, eine Sporthalle, ein Dojo, Fitnessraum enthalten ist. Und die letzten beiden Gebäude werden das Haus 3 sein. Da ist das Lager- und Führungszentrum, der Führungsstab dann untergebracht. Und das Polizeirevier Magdeburg, was in Magdeburg momentan aufgeteilt ist auf verschiedene Liegenschaften, wird dann komplett einziehen an dem Gebäude. 1C2 nennt sich das, was am Buchauer Tor erstüttigt wird.
1: 6 Gebäude sind es insgesamt, aus denen sich die Liegenschaft in der Halleschen Straße zusammensetzt. Sämtliche Bau- und Sanierungsarbeiten auf dem Areal werden dann voraussichtlich Ende 2028 abgeschlossen sein.
0: Die Mauer am Promenadenweg Mühlgraben wurde mit Graffiti verziert. Diesmal nicht wild, sondern im Auftrag der Stadt. Die verbindet mit dieser Gestaltung natürlich den Wunsch, dass die etwa 100 Quadratmeter zukünftig von wilden Tecks verschont bleiben, wenn der Ehrenkodex der Spreer eingehalten wird, dass keiner ein Bild eines anderen übermalt. Die Gestaltung hat die Künstlergruppe Walter Walter Weber übernommen, die für 21.000 Euro die Wandfläche bemalten. Die Aufgabenstellung lautete, einen thematischen Bezug zur Stadt herzustellen, zum Wasser und zur Pflanzen- und Tierwelt. Der Entwurf wurde zwischen Oktober und März konkretisiert und dann innerhalb von nur 7 Tagen realisiert.
3: Die Kirche St. Peter und Paul in Groß-Ammensleben ist eine ehemalige Benediktinerabtei. 1120 als Chorherrenstift gegründet, überstand sie die Reformation als katholische Einrichtung und wurde erst 1804 säkularisiert. Heute dient sie als katholische Pfarrkirche und das ist wichtig, sie ist Teil der Straße der Romanik.

0: Und damit sind wir beim Thema, denn das ist kein Gottesdienst, sondern die diesjährige Verleihung des Romanik-Preises. Zum 31. Mal lobte der Tourismusverband Sachsen-Anhalt diese Ehrung aus und wird dabei vom Tourismusministerium und der FDP-Landtagsfraktion in Sachsen-Anhalt unterstützt. Seit 1993 wird die hohe Zahl an romanischen Kirchen und Gebäuden in unserem Bundesland als Straße der Romanik touristisch beworben. Es gibt eine Nord- und eine Südroute, auf denen insgesamt 88 interessante Objekte zu finden sind, die auch denkmalpflegerisch in entsprechendem Zustand vorzeigbar sind.
1: Ich hatte ja vorhin schon ausgeführt, 1,2 Millionen Touristen ist natürlich für uns aus Sicht der Tourismus aus eine sehr, sehr wichtige Destination. Und über 1000 Kilometer, im Übrigen 73 Orte, 88 Bauwerke. Das ist natürlich wirklich etwas, damit kann man auch wirklich Touristen anziehen. Wir wollen sie natürlich auch anziehen und einfach ihnen die Schönheit zeigen. Und natürlich auch, und müssen wir ein bisschen daran denken, die müssen uns auch ein bisschen Geld hier lassen. Das ist auch wichtig aus Sicht natürlich des Tourismusministers, dass wir dann natürlich wieder weitere Projekte damit auch mitfinanzieren können. Und insofern bin ich sehr, sehr froh, dass wir diese Straße haben und dass wir sie auch entsprechend anlässlich so einer schönen Feierstunde hier auch entsprechend herausheben können.
2: Sie haben heute Sorgen zum Ausdruck gebracht, da antidemokratische Kräfte zwar auf der einen Seite Demokratie nutzen, aber am Ende letztendlich auch dem Tourismusgeschäft des Landes schaden würden.
3: Das sehen Sie völlig richtig, beziehungsweise haben meine Aussage völlig richtig dargegeben. Es sieht wie voll aus. Bei bestimmten Kräften haben wir halt einen extremen Reputationsschaden und das sowohl für die Gäste, die kommen. Gäste erwarten eine Willkommenskultur. Die wollen sich wohlfühlen, die wollen im Urlaub was erleben und wollen gewollt werden. Tourismus ist ein enorm wichtiger Wirtschaftszweig. Und wenn sich die Gäste bei uns nicht mehr wohlfühlen, dann geraten wir in eine Problemlage. Und ich sehe das bei bestimmten Kräften tatsächlich, dass das so kommen könnte, dass Menschen Angst haben, uns zu bereisen, uns lieber nicht bereisen, lieber warten werden, sich das erstmal ansehen werden. Ich sehe es aber vor allem auch, der Tourismus ist eine Branche mit einem großen Anteil an Menschen mit Migrationshintergrund. Wir brauchen viele Arbeitskräfte. Wir sind ein Geschäft für Menschen mit Menschen. Ich habe auch Sorge, wie sich das auf unserem Arbeitsmarkt im Tourismus auswirkt. Letztlich sehe ich durchaus große Gefahren für die Branche, die mit ungünstigen Wahlergebnissen einhergehen können.
0: Romanische Architektur ist das eine. Aber die Kirchen und Klöster und ihre lange und oft wechselvolle Geschichte müssen mit Leben erfüllt werden. Und das sind die Projekte, die in diesem Jahr ausgezeichnet wurden. Den mit 10.000 Euro ausgelobten Preis des Ministeriums bekommt in diesem Jahr der GUM e.V. Geschichtskreis und Marionettenbühne im evangelischen Kirchspiel Vulko Wüst. Dahinter steht unter anderem eine traditionelle Marionettenbühne, mit der die Mitglieder für die Erhaltung der Dorfkirche werben. Die 10.000 Euro sollen für die Restaurierung des hölzernen Taufbeckens der Dorfkirche verwendet werden. Die Straße der Romanik als Tourismuskonzept ist Vorbild für das europäische Pendant, die Transromanica. Und als Kind dieser Tourismusidee hat man auch hier einen Preis ausgelobt. Der Preis der Transromanica geht in diesem Jahr an Frau Corinna Böhm, die eine Vertreterin geschickt hatte. Frau Böhm ist für die Öffentlichkeitsarbeit rund um das Kloster Gröningen verantwortlich und dabei sehr erfolgreich. Den Romanik-Preis gibt es in zwei Kategorien. Für die Kategorie Projekte geht die goldene Medaille an das Schülertheater der Freien Sekundarschule Riestedt. Sie haben ein Theaterstück erarbeitet, bei dem es um die Eroberung und Zerstörung des Klosters Kaltenborn während des Deutschen Bauernkrieges geht und dabei geschichtliche Zusammenhänge und neueste archäologische Erkenntnisse miteinander verbunden und so die längst vergangene Geschichte in die Gegenwart ihrer Zuschauer geholt. In der Kategorie Person wurde Steinmetzmeister Rüdiger Kempe geehrt, der sich seit vielen Jahren um die Erhaltung der Stiftskirche St. Cyriakus in Frohse einsetzt und dabei all sein Wissen über Handwerkskunst und Bauwesen erfolgreich einsetzt. Da die Ehrung mit dem Romanik-Preis im nächsten Jahr an der Stelle durchgeführt wird, die in diesem Jahr den Preis bekommen hat, wird also im nächsten Jahr eine vergleichbare Veranstaltung in Frohse stattfinden.
4: Die AWO-Halle Merseburg beginnt wieder mit der alljährlichen Aktion Zuckertüte. In diesem Jahr übrigens bereits zum 21. Mal. Gesammelt werden Spenden für Schulmaterial, mit denen man etwa 100 angehende Schulkinder aus AWO-Einrichtungen in Halle Neustadt und der Silberhöhe unterstützen will. Hintergrund ist der Umstand, dass es für armutsgefährdete Familien ein großes Problem sein kann, die Ausgaben für einen Schulstart zu stemmen. Die Aktion ist wieder zweigeteilt. Zum einen besteht die Möglichkeit, auf dem Zuckertütenstand am 4. oder 5. Juni auf dem Hallischen Marktplatz entsprechende Schulutensilien vorbeizubringen. Zum anderen werden aber auch gern Geldspenden angenommen. Dazu hat man wieder ein Spendenkonto eingerichtet, dessen Kontonummer man über die Internetseite der AWO-Halle Merseburg erfahren kann. Die Reklame.

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3: Willkommen zurück. Im Gegensatz zum ersten FCM beendete der HFC die Saison 2025-26 mit einem Sieg. Im letzten Spiel gegen den FC Eilenburg. Held des Tages durfte Bukau Baro gewesen sein, der von den 5 Toren für den HFC allein 4 zu verantworten hatte. Der HFC beendete damit diese Saison auf Rang 4. Meister wurde Lok Leipzig, punktgleich mit Jena. Für den Abstiegskandidaten Eilenburg durfte damit die nächste Saison in der Oberliga stattfinden, aber nur, wenn sich Leipzig in den Aufstiegsspielen gegen Würzburg nicht durchsetzt. Mit dem Ende der Saison beginnt die Vorbereitung auf die nächste und damit das übliche Personalkarussell. Erste Personalien für den HFC stehen dabei bereits fest. Der Profivertrag von Kilian Zaruba wird nicht mehr verlängert und auch Malek Fako wird die Mannschaft verlassen.
4: Die Saalkreis-Dinos, ein Fanclub aus dem Saalekreis in der Nähe von Halle, sind wieder unterwegs. Im letzten Jahr war das Wetter schön, aber die Saison lief nicht so gut. Dieses Mal ist der Klassenerhalt gesichert, dafür ist das Wetter schlecht. Auf ihrer jährlichen Tour zum letzten Heimspiel des Lieblingsvereins geht es durch Halberstadt. Ein Grund, sich auch einmal den Dom näher anzuschauen. Die Tour dient dabei einem guten Zweck. Denn mit ihrer Aktion wollen sie Spenden sammeln für ein Kinderhospiz.
5: Wir sammeln wieder Spenden für das ambulante Kinder- und Jugendhospiz in Halle und wollen durch unsere Fahrradtour halt auch auf die Kinderhospizarbeit, die unserer Meinung nach ein bisschen außerhalb des öffentlichen Interesses steht, aufmerksam machen und halt die Leute mal drauf aufmerksam machen. Da gibt es auch noch solche Leute.
4: Fans sind Mario Kerzel und Hendrik Hahn schon seit ihrer Kindheit. Zum 5. Mal sind sie mit dieser Aktion jetzt auf dem Weg nach Hamburg, um ihren Lieblingsverein zu unterstützen.
6: Das hat was, glaube ich, mit der Kindheit zu tun. Wenn man als Kind irgendwann diese Raute ins Gesicht gedrückt bekommt, dann lebt man die und der HSV macht es möglich, im Verein sich auch selber mit einzubringen und das prägt dann irgendwann und dann bleibt man einfach dabei.
5: Als Kind hat sich jeder von unseren Freunden einen Verein ausgesucht. Der musste ja am besten sein und bei mir war es halt der HSV. Warum? Keine Ahnung, ist halt so.
4: In den letzten Jahren konnten sie schon 21.500 Euro sammeln und hoffen auch dieses Jahr wieder auf viel Unterstützung. Zum 5. Mal läuft die Spendenaktion Fahrtwind für Hoffnung, jeder Kilometer für Kinderherzen bereits. Für alle, die sich auch gerne beteiligen möchten, gibt es folgende Infos.
5: Also Spenden, denke ich mal, werden wir bis kurz nach unserer Tour, bis Ende Mai, werden wir das offen lassen. Spenden funktioniert über ein PayPal-Konto unter dem Namen saalkreisdinos@t-online.de. Auf unserer Seite saalkreisdinos.de sind die Informationen, wer das über das Kinderhospiz direkt machen möchte, der kann das da auch abrufen. Also das ist eigentlich problemlos möglich.
4: Der erste Tag ihrer Reise in den Norden Deutschlands geht jetzt noch ein Stückchen weiter in Richtung Hü. Am Sonntag werden sie in Hamburg ankommen und insgesamt 4 Tage mit dem Fahrrad unterwegs gewesen sein.

0: Die MDF1 Wettervorhersage für den 18. und 19. Mai. In der Nacht zum Dienstag ist der Himmel wechselnd, teils stark bewölkt. Es muss mit Regenschauern gerechnet werden. Die Nachttemperaturen sinken auf 9 bis 7 Grad. Der Wind weht schwach aus westlicher Richtung. Am Dienstag ist der Himmel am Vormittag noch wolkig. Die Sonne ist erst am Nachmittag wieder öfter zu sehen. Es ist trocken. Die Tagestemperaturen steigen auf Werte von 17 bis 19 Grad. Der Wind weht schwach und weiter aus westlicher Richtung. Die weiteren Aussichten bis zum Freitag. Ein Hochdruckgebiet wird immer stärker wetterbestimmend. Die Zahl der Sonnenstunden steigt an und die Regenwolken ziehen langsam ab. Die Temperaturen erreichen die 20-Grad-Marke.
1: Am Dienstag wird die Autorin Malu Wilke in der Zentralbibliothek erwartet, die ihre historische Savannah-Sage vorstellen wird. Konkret geht es dabei um Geschichtliches rund um Halles Partnerstadt Savannah in den USA, die den Bogen von 1733 bis in die Gegenwart spannt und literarisch aufarbeitet. Gelesen wird aus dem ersten Teil mit dem Titel Savannah – Aufbruch in eine neue Welt. Die Lesung beginnt um 19 Uhr, der Eintritt ist frei. Der Fahrgastbeirat der HAVAG steht an diesem Dienstag wieder zur Sprechstunde bereit, weil die turnusgemäße Sprechstunde am Donnerstag wegen des Feiertags ausfallen musste. Wie immer im Service Center Rolltreppe zwischen 15 und 18 Uhr. Ja, und damit wäre unsere heutige Sendung für Halle an ihrem unausweichlichen Ende angelangt. Weiter geht es gleich mit unserer Ausgabe für Magdeburg. Am Dienstag ab 18.30 Uhr gibt es dann wieder ein neues Direktmagazin, zu dem ich Sie noch einladen möchte. Bis dahin, auf Wiedersehen und bleiben Sie gesund.

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1: Sein Flügel hängt so komisch herunter.
2: Er könnte verletzt sein.
1: Ich bin Conny.
3: Kannst du den Vogel mal beschreiben?
1: Er hat Federn, Flügel, einen Schnabel.
4: Da war's schon wieder.
1: Er sollte lieber nichts von Klaus wissen.
3: Hm. Wieso nicht?
1: Er kann Tiere nicht leiden.
4: Aber Sie hören das doch.
3: Oh, Sie meinen den krächzenden Vogel?
4: Ja.
3: Nein, den höre ich nicht. Den auch nicht.
0: Es gibt viel zu lernen.
3: Jedes Jahr im Herbst fliegen sie in den warmen Süden. Um sich zu schützen, müssen sie gut zusammenhalten.
5: Rechter Flügel nicht funktionstüchtig.
1: Was, wenn Klaus Flügel nicht heilt und er nie wieder fliegen kann?
0: Ach. Und viel zu lachen.
4: Nein!
0: Begleite Conny auf ihr neues Kinoabenteuer.
4: Oh nein.
0: Bei dem sie Klaus dem Kranich hilft.
1: Ah, oder auch nicht.
6: Klaus!
0: Wieder zu fliegen.
4: Eine Katastrophe jagt die nächste.
6: Ha, daneben!
2: Perfetto!
1: Warte, Klaus!
7: Hast du schon mal so einen krassen Move gesehen?
3: Nope.
0: Meine Freundin Conny. Abenteuer mit Kranich Klaus.
8: Platz 77, keine Sitznachbarn, wie du es gern hast.
9: Ich dachte, ich schaff's nie und nimmer. Sie sind doch...
8: Nein.
9: Antoine Toussaint?
8: Nein.
10: Ihr Gesicht habe ich mir auf den Rücken tätowieren lassen, um allen zu zeigen, wie sehr ich sie liebe.
8: Ich hätte gern meine Ruhe.
9: Oh, was für eine Stimme.
11: Willkommen in der Schweiz, Monsieur Toussaint.
10: Meine Tochter heiratet morgen. Als Kind war sie Fanat in sie. Mama, bitte verdirb mir nicht diesen Tag. Wollen Sie nicht etwas singen?
8: Auf gar keinen Fall.
10: Sie singen und im Gegenzug schlafe ich dafür mit Ihnen. Selbst wenn ich mehr Lust drauf habe als Sie. Wollen Sie mich nicht begleiten? Zur Hochzeit? Ich möchte zurück ins Leben meiner Tochter am Arm von Antoine Toussaint.
8: Du bist sehr schön in der Tat. Der einzige Freund, der mir geblieben ist, ist mein Manager. Ist ziemlich praktisch, berühmt zu sein. Niemand sieht, dass man sein Leben verfuscht.
10: Du interessierst dich nicht für andere, deshalb bist du so unglücklich. Ein winziges Lächeln.
12: Hey, mono,
10: wichtig ist allein du, ihr beide. Constance und Bastien.
9: Baptiste.
10: Baptiste! Ich glaube, ich bin dabei, mich zu verlieben. Ach. Angeblich übertreibe ich immer alles.
8: Du bist der reinste Sonnenschein.
10: Blödsinn.
8: Aber doch.
9: Oh Mann, ist das kalt.
8: Du hast mich entführt und unter Drogen gesetzt. Was kommt als nächstes?
13: Let me tell you. Story about a man.
14: Der eigentliche Skandal losgetreten wurde ja durch einen ganz minimalen Artikel.
15: Michael Born.
14: 52 Beiträge über Stern TV gefälscht. Andere Redaktionen auch betroffen. Mehr nicht.
16: Hauptabnehmer der Fälschungen, das Magazin Stern TV von RTL.
17: Filmfälscher Michael Born wird zu 4 Jahren Haft verurteilt.
18: Er hat mir erzählt, die Sender wollen gerne Bilder haben, auch wenn es keine Bilder gibt. Und wenn der Sender das haben möchte, dann können wir ihm das auch liefern.
2: So einfach geht das.
19: Je spektakulärer etwas war, desto einfacher haben sie es gekauft.
20: Schau jetzt gehört.
21: Zur Stern-TV war ich sowas wie der Nikolaus.
22: Dass jemand eine Waffe kauft, Katzen umbringt, nur damit er jetzt den Beitrag fertig hat, auf die Idee kommst du nicht.
23: Michael hat sich als Opfer gesehen von Günther Jauch.
24: Das Gesetz interessiert mich einen Scheiß!
25: Ich hoffe, dass ich das Gericht überzeugen konnte, dass Michael Born uns und die Zuschauer betrogen hat.
23: Er hat das Rohmaterial abgegeben. Und spätestens dann muss ein Cut das gesehen haben, dass da was nicht stimmt.
14: Weil wenn dann in Beiträgen angeklebte Werte runterrutschen, dann habe ich das schon mal angemerkt.
18: Die haben das gesendet.

0: Parteien, die sich am 6. September zur Landtagswahl stellen möchten, haben noch bis zum 7. Juli Zeit, sich bei der Landeswahlleiterin schriftlich zu melden. Dabei gilt der Stichtag auch hinsichtlich der korrekten Einreichung aller erforderlichen Unterlagen, weshalb es wichtig wäre, so schnell wie möglich die erforderlichen Dokumente einzureichen, damit für mögliche Rückfragen und Mängelabstellungen genug Zeit ist, um zu einem verbindlichen Wahlvorschlag zu werden. Und damit ein herzliches Willkommen zum MdV1 Direktmagazin am Montag. Eine solche Beteiligungsanzeige müssen allerdings nur solche Parteien einreichen, die derzeit nicht im Landtag vertreten sind. Einzelpersonen können sich übrigens nicht direkt um einen Sitz im Landtag bewerben. Das ist nur bei Kommunalwahlen möglich.
1: Das schlechteste Dienstgebäude Deutschlands ist in Magdeburg zu finden. Beziehungsweise war das vor kurzem noch der Fall. Die Rede ist vom Haus 4 der damaligen Polizeidirektion in der Halleschen Straße, das am Montagvormittag im Beisein der Innenministerin und des Finanzministers feierlich an die Polizeiinspektion Zentrale Dienste übergeben wurde. Nach umfassenden Sanierungsarbeiten, die wirklich dringend notwendig waren.
2: Es war alles marode. Man hat auch gesehen, dass beim Abriss hier die ganzen Holzbalken, die waren angegriffen, waren halt marode. Und es wurde halt in den letzten Jahren hier kein Cent investiert. Es waren alte Fenster drin. Man konnte wirklich den 110 DR Polizeiruf hier drehen, ohne was zu verändern. Das hat alles neu gepasst, von der Möblierung bis auf zur Aufteilung hier, wo wir uns hier gerade befinden. Das war mal erste Wartenkammer gewesen. Sah aus wie Willy Schwabes Rumpelkammer. Ne? Und es ist wirklich schon was geschehen hier.
1: 1887 wurde das Gebäude als Teil der damaligen Tränenkaserne errichtet und schon vor 10 Jahren begann der Planungsprozess für den Umbau des gesamten denkmalgeschützten Liegenschaftskomplexes. 2019 fiel dann der Startschuss für den Beginn der Sanierungsarbeiten, die eigentlich schon 2022 abgeschlossen sein sollten. Dabei verzögerte sich der Ablauf zum einen durch das Feststellen von Asbest in den Decken und Wänden, wofür zunächst entsprechende Sicherheitsmaßnahmen getroffen werden mussten, bis auf dem Bau wieder weitergearbeitet werden konnte.
2: Wenn natürlich halt die Bauzeit sich verändert, verändern sich natürlich auch die Aufträge von den Baufirmen, dass sie nochmal ihre Angebote nachsteuern müssen. Das war ein Faktor. Dann war dann entsprechend nochmal Corona hat nochmal entsprechend mit den Auflagen, die es damals gab, die waren dann tricky und haben nochmal eine Bauzeitverzögerung gebracht. Und jede Verzögerung kostet Geld. Ne? Und das ungünstig ist, wir müssen halt immer planen mit dem Baupreisindex, der gerade aktuell ist. Wenn Sie wissen, Sie bauen in 5 Jahren, können Sie das nicht hochrechnen, sondern müssen jetzt mit den Zahlen leben, die es jetzt halt gibt.
1: 30 Millionen Euro kamen insgesamt für die Sanierung des Gebäudes auf. Eine teure, aber wichtige Investition in die Zukunft und die Sicherheit der Bürger, so die Innenministerin am Montag. Im Laufe der Bauarbeiten wurde das Haus komplett entkernt, sodass das Innere des Objektes mit einem Neubau vergleichbar ist. Sämtliche Büros und andere Räumlichkeiten wurden den Anforderungen eines modernen Polizeidienstgebäudes angepasst, auf dem Dach wurden Photovoltaikanlagen installiert und alle Bereiche des Hauses sind mit dem Fahrstuhl zugänglich, sodass die zentrale Dienststelle der Polizeiinspektion nun wirklich allen aktuellen Standards entsprechen dürfte. Dabei wurde jedoch viel Wert darauf gelegt, den alten Charme des denkmalgeschützten Objektes zu bewahren.
2: War ganz wichtig, dass entsprechend aufgrund des ganzen Ensemble hier noch erhalten bleibt. Wenn Sie dann den Außenbereich sehen, dass der Kasernencharakter erhalten bleibt und in den Gebäuden selber halt die Innenarchitektur mit den Treppenläufen, die Treppen selber als auch die Gewölbe, dass die erhalten bleiben und entsprechend auch saniert wurden. Ne? Nach diesen Farben und alten Standards, wie es halt damals war, um halt wieder einen Eindruck zu bekommen, dass man halt moderne und alte Sachen wieder zusammenbringen kann.
1: Auf den knapp 3.100 Quadratmetern Hauptnutzfläche werden künftig fast 100 Beschäftigte tätig sein. 2027 hält dann der Kampfmittelbeseitigungsdienst ebenfalls Einzug in das Gebäude. Nach Fertigstellung der entsprechenden Außenanlagen im benachbarten Gebäudeteil. Zudem ist geplant, dass 2 weitere Objekte auf dem Areal in den kommenden Monaten fertiggestellt werden.
2: Das ist einmal das Gebäude A2, da wird der zentrale Kriminaldienst einziehen, als auch der zentrale Einsatzdienst. Dann haben wir hier ein Parkhaus für Dienstfahrzeuge. Und entsprechend auch nochmal ein Sportzentrum, wo auch Seminarräume, eine Sporthalle.

0: ein Dojo, Fitnessraum enthalten ist. Und die letzten beiden Gebäude werden das Haus 3 sein. Da ist das Lager- und Führungszentrum und der Führungsstab dann untergebracht. Und das Polizeirevier Magdeburg, was in Magdeburg momentan aufgeteilt ist auf verschiedene Liegenschaften, wird dann komplett einziehen an dem Gebäude. 1C2 nennt sich das, was am Buchauer Tor erstüttigt wird.
1: 6 Gebäude sind es insgesamt, aus denen sich die Liegenschaft in der Halleschen Straße zusammensetzt. Sämtliche Bau- und Sanierungsarbeiten auf dem Areal werden dann voraussichtlich Ende 2028 abgeschlossen sein.
2: Die Credamus-Glocke, also die größte Glocke für das neue Kathedralgeläut des Magdeburger Doms, ist gegossen und wird morgen in Magdeburg eintreffen. Das zum Anlass nehmend meldete sich nun die Kulturstiftung des Landes Sachsen-Anhalt als Eigentümerin des Doms zu Wort. Denn um das Geläut in Betrieb zu nehmen, sind umfangreiche Maßnahmen zur Tüchtigung der Türme erforderlich, damit sie in der Lage sind, das schwere Geläut auch aufzunehmen. So müssen die Glockenstühle saniert bzw. neu gebaut werden. Es sind aber auch größere bauliche Maßnahmen im Bereich der Wände- und Deckenebenen für das Geläut erforderlich. Dabei geht es auch um statische Ertüchtigung des mittelalterlichen Mauerwerks. Außerdem muss der Aufzug im Südturm versetzt werden und für die Glockenantriebe sind entsprechende Elektroinstallationen erforderlich. Um nur einmal die wichtigsten Maßnahmen zu erwähnen. Die erste Maßnahme war im Februar die Ausschreibung der Architekten- und Ingenieursleistungen. Das war der Auftakt zu den umfangreichen Maßnahmen, die erforderlich sind, deren Vollendung bis jetzt aber noch nicht abzusehen ist. Was aber gut zum Dom passt, schließlich dauerte es schon beim Bau des Doms von 1209 bis 1520 über 300 Jahre.
3: Die Kirche St. Peter und Paul in Großammensleben ist eine ehemalige Benediktinerabtei. 1120 als Chorherrenstift gegründet, überstand sie die Reformation als katholische Einrichtung und wurde erst 1804 säkularisiert. Heute dient sie als katholische Pfarrkirche und das ist wichtig, sie ist Teil der Straße der Romanik.

0: Und damit sind wir beim Thema, denn das ist kein Gottesdienst, sondern die diesjährige Verleihung des Romanik-Preises. Zum 31. Mal lobte der Tourismusverband Sachsen-Anhalt diese Ehrung aus und wird dabei vom Tourismusministerium und der FDP-Landtagsfraktion in Sachsen-Anhalt unterstützt. Seit 1993 wird die hohe Zahl an romanischen Kirchen und Gebäuden in unserem Bundesland als Straße der Romanik touristisch beworben. Es gibt eine Nord- und eine Südroute, auf denen insgesamt 88 interessante Objekte zu finden sind, die auch denkmalpflegerisch in entsprechendem Zustand vorzeigbar sind.
1: Ich hatte ja vorhin schon ausgeführt, 1,2 Millionen Touristen ist natürlich für uns aus Sicht der Tourismus aus eine sehr, sehr wichtige Destination. Und über 1000 Kilometer, im Übrigen 73 Orte, 88 Bauwerke. Das ist natürlich wirklich etwas, damit kann man auch wirklich Touristen anziehen. Wir wollen sie natürlich auch anziehen und einfach ihnen die Schönheit zeigen. Und natürlich auch, und müssen wir ein bisschen daran denken, die müssen uns auch ein bisschen Geld hier lassen. Das ist auch wichtig aus Sicht natürlich des Tourismusministers, dass wir dann natürlich wieder weitere Projekte damit auch mitfinanzieren können. Und insofern bin ich sehr, sehr froh, dass wir diese Straße haben und dass wir sie auch entsprechend anlässlich so einer schönen Feierstunde hier auch entsprechend herausheben können.
2: Sie haben heute Sorgen zum Ausdruck gebracht, da antidemokratische Kräfte zwar auf der einen Seite Demokratie nutzen, aber am Ende letztendlich auch dem Tourismusgeschäft des Landes schaden würden.
3: Das sehen Sie völlig richtig, beziehungsweise haben meine Aussage völlig richtig dargegeben. Es sieht wie voll aus. Bei bestimmten Kräften haben wir halt einen extremen Reputationsschaden und das sowohl für die Gäste, die kommen. Gäste erwarten eine Willkommenskultur. Die wollen sich wohlfühlen, die wollen im Urlaub was erleben und wollen gewollt werden. Tourismus ist ein enorm wichtiger Wirtschaftszweig. Und wenn sich die Gäste bei uns nicht mehr wohlfühlen, dann geraten wir in eine Problemlage. Und ich sehe das bei bestimmten Kräften tatsächlich, dass das so kommen könnte, dass Menschen Angst haben, uns zu bereisen, uns lieber nicht bereisen, lieber warten werden, sich das erstmal ansehen werden. Ich sehe es aber vor allem auch, der Tourismus ist eine Branche mit einem großen Anteil an Menschen mit Migrationshintergrund. Wir brauchen viele Arbeitskräfte. Wir sind ein Geschäft für Menschen,

0: indischen Mitmenschen. Ich habe auch Sorge, wie sich das auf unserem Arbeitsmarkt im Tourismus auswirkt. Letztlich sehe ich durchaus große Gefahren für die Branche, die mit ungünstigen Wahlergebnissen einhergehen können.
1: Romanische Architektur ist das eine. Aber die Kirchen und Klöster und ihre lange und oft wechselvolle Geschichte müssen mit Leben erfüllt werden. Und das sind die Projekte, die in diesem Jahr ausgezeichnet wurden. Den mit 10.000 Euro ausgelobten Preis des Ministeriums bekommt in diesem Jahr der GUM e.V. Geschichtskreis und Marionettenbühne im evangelischen Kirchspiel Vulko Wüst. Dahinter steht unter anderem eine traditionelle Marionettenbühne, mit der die Mitglieder für die Erhaltung der Dorfkirche werben. Die 10.000 Euro sollen für die Restaurierung des hölzernen Taufbeckens der Dorfkirche verwendet werden. Die Straße der Romanik als Tourismuskonzept ist Vorbild für das europäische Pendant, die Transromanica. Und als Kind dieser Tourismusidee hat man auch hier einen Preis ausgelobt. Der Preis der Transromanica geht in diesem Jahr an Frau Corinna Böhm, die eine Vertreterin geschickt hatte. Frau Böhm ist für die Öffentlichkeitsarbeit rund um das Kloster Gröningen verantwortlich und dabei sehr erfolgreich. Den Romanikpreis gibt es in zwei Kategorien. Für die Kategorie Projekte geht die goldene Medaille an das Schülertheater der Freien Sekundarschule Riestedt. Sie haben ein Theaterstück erarbeitet, bei dem es um die Eroberung und Zerstörung des Klosters Kaltenborn während des Deutschen Bauernkrieges geht und dabei geschichtliche Zusammenhänge und neueste archäologische Erkenntnisse miteinander verbunden und so die längst vergangene Geschichte in die Gegenwart ihrer Zuschauer geholt. In der Kategorie Person wurde Steinmetzmeister Rüdiger Kempe geehrt, der sich seit vielen Jahren um die Erhaltung der Stiftskirche St. Cyriakus in Frohse einsetzt und dabei all sein Wissen über Handwerkskunst und Bauwesen erfolgreich einsetzt. Da die Ehrung mit dem Romanikpreis im nächsten Jahr an der Stelle durchgeführt wird, die in diesem Jahr den Preis bekommen hat, wird also im nächsten Jahr eine vergleichbare Veranstaltung in Frohse stattfinden.
0: Mit weiteren 65.000 Euro unterstützt das Land Sachsen-Anhalt die Sanierung der historischen Rühlmann-Orgel in der Buckauer St. Gertrauden-Kirche. Vor allem das sogenannte Schwellwerk soll rekonstruiert werden. Außerdem soll das ursprüngliche Klangideal der Orgel wiedererstehen. Die neugotische Kirche entstand in der heutigen Form im 19. Jahrhundert, gewissermaßen auf den Fundamenten einer Kapelle, die erstmalig im 11. Jahrhundert erwähnt wurde. Aus der Zeit des ausgehenden 19. Jahrhunderts stammt dann auch die Orgel, die auf den Orgelbaumeister Wilhelm Rühlmann zurückgeht, der von 1842 bis 1922 lebte. Insgesamt werden in die Sanierung 152.000 Euro investiert, die vom Land, der Gemeinde der Gertraudenkirche und Sponsoren akquiriert wurden. Bis Ende dieses Jahres will man mit der Umsetzung der Maßnahme fertig sein. Die Reklame.

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2: Willkommen zurück. Sicher wäre es schöner gewesen, die Saison 2025-26 mit einem Heimsieg zu beenden, aber das Sonntagsspiel gegen den ersten FC Kaiserslautern endete 0:1 für die Gäste aus Rheinland-Pfalz. Wichtiger war es jedoch, dass die Magdeburger trotz dieser Niederlage den Klassenerhalt schafften. Es war eine

0: Der Partie bis zum Schluss, denn ein Sieg für Eintracht Braunschweig, Düsseldorf oder Greuther Fürth hätte das Tabellenende noch einmal durcheinander gewürfelt. Greuther Fürth wird nun noch in die Relegation müssen. Düsseldorf und Preußen Münster werden absteigen. Das glückliche Ende dieser Saison führte dazu, dass man den Vertrag mit Petrik Sander verlängerte. Damit bedankte sich die Vereinsleitung in gewisser Weise bei Sander und seinem Co-Trainer Pascal Ibold, die von der zweiten Mannschaft des ersten FCM kommend nach dem Rausschmiss von Markus Fiedler das Ruder für die erste Mannschaft übernahmen. Und damit kommen wir zur letzten Pressekonferenz nach dem Spiel gegen Kaiserslautern, bei dem die Trainer nicht nur Bilanz zum letzten Spiel der Saison zogen.
1: Nehmen wir natürlich unsere beiden Cheftrainer und Sie, Herr Lieberknecht, haben selbstverständlich das erste Wort. Gerne.
2: Vor dem Spiel habe ich dem Patrick gesagt, nach dem Spiel sage ich dir Glückwunsch. Nicht wissen, dass wir ein Spiel gewinnen, sondern ich wusste, dass Magdeburg das Ziel erreichen wird. Und dementsprechend nochmals auch jetzt von der Seite, Patrick, für dich und 1. FC Magdeburg in dieser zweiten Liga. Man hat es heute gesehen. Wer abgestiegen ist, ist es beachtlich, dass man eben drin bleibt. Und das war jetzt euer Ziel. Deswegen Glückwunsch dazu. Glückwunsch auch von meiner Seite das erste Mal auch FC Schalke 04 und der Spielvereinigung Elversberg zum Aufstieg. Und das ist auch da mehr als verdient. Grüße gehen dorthin. Und Glückwunsch trotzdem auch an meine Mannschaft heute für ein anspruchsvolles, defensives Spiel, was uns nochmal erwartet hat, wo wir wissen eben, du musst sehr, sehr viel abarbeiten und 80% ging eben darauf aus, dass wir eben alle Räume, alle Tiefenläufe, alle Rochaden, die da sind, dass wir die eben gut verteidigen. Und da, glaube ich, hat die Mannschaft heute nochmal gerade defensiv ein sehr, sehr ordentliches Spiel gezeigt und deswegen sind wir jetzt mit dem Ende auch mal auswärts mal jetzt wieder einen Dreier mitgenommen zu haben. Ich will nicht sagen zufrieden, aber es freut einen für die Jungs, dass sie das nochmal geschafft haben, weil wir vor dem Spiel eben halt auch gesagt haben, wenn es nochmal eine Möglichkeit gibt, heute anzugreifen und einen Platz 6 zumindest zu erreichen, dann wollen wir uns da nichts nachsagen lassen. Und deswegen, wie gesagt, es war ein anspruchsvolles Spiel, weil der 1. FC Magdeburg nicht nur in der Patrick, sondern ja auch die Jahre zuvor immer einen sehr, sehr anspruchsvollen Fußballspiel, der dich defensiv komplett abfordert. Alles Gute, Patrick, und einen wohlverdienten Urlaub.
1: So, dann an der Stelle auch nochmal natürlich von uns herzlichen Glückwunsch zur Vertragsverlängerung, Pat. Ich glaube, da wirst du nachher gleich nochmal was dazu sagen, aber natürlich jetzt erstmal dein Fazit zum Spiel, bitte.
3: Ja, danke, Thorsten. Ich glaube, dieses Lob gebe ich einfach weiter. Also, was die Mannschaft in der Phase übernommen hat oder als wir übernommen haben, geleistet hat, ist keine Selbstverständlichkeit. Und all diejenigen, die nach dem 8. Spieltag mit 3 Punkten gesagt hätten, dass wir hier mit 39 Punkten dastehen, ja, die hätte man wahrscheinlich für verrückt erklärt. Aber das ist ein Ergebnis einer wirklichen Teamaktion. Also nicht irgendwie ein One-Man-Show, Two-Man-Show oder wie auch immer, sondern es gibt da wirklich akribische Arbeiter, ohne die das einfach nicht funktioniert. Und die eine Mannschaft dann mit vorbereiten, damit sie solche Leistungen abrufen kann, wie sie Thorsten gerade beschrieben hat. Also Riesenlob an den Staff, Riesenlob an meine Trainerkollegen, an Videoanalysten, an Athletiktrainer, an die Physios, an die Ärzte. Das war alles schlüssig und stimmig. Meine Glückwünsche gehen auch raus an Schalke und Elversberg. Es ist ja wirklich, also die Diskrepanz zwischen beiden Sphären, Elversberg und Schalke, bin ich wirklich sehr, sehr gespannt, wie sich das in der Bundesliga entwickelt. Mir geht es auch so, wenn ich da nach unten schaue und gucke, welche Mannschaften unterm Strich stehen, kann man einfach stolz sein, dass wir das geschafft haben. Und das lassen wir uns jetzt auch nicht vermiesen. Klar hätten wir heute gerne diesen notwendigen einen Punkt selbst geholt, beziehungsweise auch das Spiel gewonnen. Aber ich glaube, es gab eine kurze Phase nach der Halbzeit, wo wir eigentlich in Führung gehen müssen, wo Connor völlig blank alleine vom Tor steht und dann den Schuss von Matthäus. Ja, also, und dann so ein blöder Handelfmeter. Ja, es ist störend, aber bringt jetzt auch nichts. Und ist auch im Grunde genommen jetzt dann nur Makulatur. Wir haben unser Ziel erreicht und demzufolge ja, wollte ich das dann auch nicht einfach nur so stehen lassen und dann irgendwie abhauen und da bin ich dann schon bei der Verlängerung. Ja, aber es gilt dann nach wie vor so bestimmte Dinge abzuwägen und also das, meine Vertragslaufzeit wird jetzt nicht wie immer hier rausposaunt, aber jeder kann sich denken, dass ich nicht mit 70 Jahren hier immer noch sitzen werde. Ne? Es macht mir Riesenspaß und die Mannschaft hat sich das einfach auch verdient, dass wir so zusammenbleiben, weil da ist dann Kontinuität da und dann weiß jeder, was zu tun und zu lassen ist und deswegen hat der Familienrat so entschieden.
1: Jawohl, so sieht's aus. Und dann switchen wir natürlich an der Stelle direkt zu euch und zur Volksstimme, beziehungsweise zu dir, Nico.
4: Guten Tag zusammen, Herr Sander. Glückwunsch zum Klassenerhalt. Und auch von mir vorab schon mal einen schönen Urlaub gewünscht. Trotzdem würde ich ganz gerne nochmal kurz nach vorne gucken. Kurze Frage, worauf freuen Sie sich in der kommenden Saison am meisten?
3: Oh Gott, das ist noch so weit weg. Das ist noch so weit weg, glaube ich. Ja, das muss man auch erstmal alles sacken lassen. Mir ist wichtig zu erwähnen, auch für euch zu erwähnen, dass es eben bei der Verabschiedung der Spieler, die wurde vorgenommen für alle auslaufenden Verträge. Das heißt nicht, dass mit denen nicht noch gesprochen wird oder Gespräche laufen. Also ein bisschen vorsichtig sein mit, die schicken denen eine Wüste oder denen eine Wüste. Nee, also es laufen noch Gespräche. Ich bin überzeugt davon, dass wir den einen oder anderen am ersten Trainingstag hier weiter auch sehen werden. Ja, und ansonsten wartet viel Arbeit auf uns alle, per involviert, klar. Und das ist eine spannende Geschichte. Ich will noch gar nicht so weit gucken.
1: Wir gucken aber schon ein bisschen weiter, nämlich zu euren Fragen. Und da macht Yannick weiter auch für die Volksstimme.
5: Ja, hallo zusammen und Glückwunsch an beide Trainer, Herr Lieberknecht, natürlich für Sie in dem Fall der Sieg und dann Herr Sander in dem Fall logischerweise der Klassenerhalt. Sie hatten im Saisonverlauf immer gesagt, Herr Sander, wie wichtig in dieser Klassenerhalt schlichtweg für die Stadt, für die Menschen, für den Verein ist. Was bedeutet Ihnen jetzt in letzter Konsequenz, dass genau das erreicht wurde, für die Leute, für den Verein?
3: Also, das ist ja immer so ein zweischneidiges Schwert, ne? Also die Spieler wissen ganz genau, welche Verantwortung sie haben. Und diese Verantwortung kann manchmal auch zu einer Last und zu einer Bürde werden. Und das haben wir versucht, so ein bisschen wegzudrücken mit vielen guten Gesprächen, mit Vertrauen schenken, weil wir ganz genau wissen, also diese zweite Liga ist keine Selbstverständlichkeit für den FC Magdeburg. Und deswegen, also wir haben eine Verantwortung vielen Angestellten hier und wir haben eine Verantwortung einer Riesenregion gegenüber, weil die freuen sich auf solche Events. Die freuen sich darauf, wenn ich heute da rausgucke und sehe 28.875 Zuschauer. Ja, dann, da kann man doch nicht sagen, ich spiele das so ein bisschen für mich, weil, ja schon, ne? Für mich, meine Familie und so, aber auch übergreifend hängt eben so viel dran. Und das darf man nie vergessen. Also auch ein großes Dankeschön an die Unterstützung, weil es dann auch im Grunde genommen so eine Leistung der Mannschaft für sie war.
1: Gut, ich sehe jetzt im Moment keine weitere Hand. Doch, nochmal in der zweiten Reihe. Gerne nochmal Name, Medium nennen, danke.
6: Thomas Hilmes von der Betze Brenn aus Kaiserslautern. Frage an Thorsten Lieberknecht. Thorsten, welches Fazit ziehst du denn jetzt aus der Saison oder welche Note gibst du der Saison in der Winterpause? Beim Halbjahreszeugnis warst du ja so bei einer Note 3 ungefähr gewesen.
2: Ja, dass ich ja noch viel analysieren muss, deswegen warte ich dann die Auswertung aus, was rauskommt. Dann sage ich dir dann nächste Woche die Note. Das ist wie bei einer anständigen Lehrerin oder Lehrer. Der muss ja erstmal die Hausaufgaben nachschauen und die Arbeit nachschauen und dann sage ich ja auch die Note. Grundsätzlich ist es so, das haben wir heute auch wieder gesehen, Patrick hat es gerade eben auch angesprochen, die zweite Liga ist keine Alltagsliga, wie sie vielleicht mal vor 15 Jahren oder 20 Jahren war, sondern es gibt keine Mannschaft, kein Team mehr, wo du sagst, okay, das sind sichere 3 Punkte, sondern das ist jede Woche ist es oftmals ein 50-50 Spiel und wir haben viele 50-50 Spiele gehabt. Wenn ich das Hinspiel, wenn ich daran denke, glaube ich, in den ersten 20 Minuten hatten wir zwei, drei große Chancen, um in Führung zu gehen, und dann hat halt Magdeburg seine Stärke gezeigt zu einem Zeitpunkt, wo sie auch in einem kurzen Flow drin waren, und so ist es mit den anderen Spielen eben halt auch zu sehen. Wir haben gegen Schalke 04 haben wir 4 Punkte geholt, hätten eigentlich 6 sein müssen. Und auch das zeigt, ja, Patrick spricht von der Diskrepanz, aber auch das zeigt, das war halt bei uns öfters gegeben. Wir haben schon auch gezeigt, welchen Maßstab wir spielen könnten, aber wir haben halt auch genauso gut gezeigt, was wir haben liegen lassen. Und oftmals aber auch durch eine Spielgeschichte, die jetzt, wenn ich jedes einzelne Spiel durchgehe, mit Sicherheit dann auch interessant ist, wenn man das mal beleuchtet. Also von daher war es jetzt erstmal ein Abschluss, ein persönlicher Abschluss, wenn man so möchte, weil wir halt auswärts vor allen Dingen halt auch nicht funktioniert haben oder nicht in dem Maße funktioniert haben, wie es wir zu Hause gemacht haben. Da waren wir wirklich auch auf Aufstiegskurs, und auswärts war es halt, war es eben nicht gut. Und deswegen, wenn wir jetzt heute so das Ding beenden, ist jetzt erstmal persönlich, und alles andere freue ich mich dann, wenn wir uns nochmal sehen und wir dann das intensiv austauschen dann.
1: Ich glaube, wir gehen als erstes zu Radio SAW und Thilo Vogelsang, und dann geht's nochmal zur Volksstimme und zu dir, Nico.
7: Hallo an alle. Sander, herzlichen Glückwunsch zum Klassenerhalt und zum neuen Vertrag. Sie haben hier in der Runde mal ganz am Anfang Ihrer Arbeit gesagt, dass Sie mit einer Mannschaft arbeiten müssen, die nicht von Ihnen zusammengestellt wurde. Inwieweit hat denn Ihre Vorstellung der neuen Mannschaft bei den Vertragsverhandlungen eine Rolle gespielt und wie konkret ist diese Vorstellung schon?
3: Also ich weiß nicht, ob ich es so gesagt habe mit dem Müssen, das gefällt mir nämlich nicht. Ich durfte. Und da ist doch klar, also man hat ja keine Möglichkeit, wenn man in einer Serie kommt, da so einzugreifen und ein gesamtes Konstrukt durcheinander zu bringen. Dann hat man eine Möglichkeit, etwas punktuell zu machen in einer Winterpause, das hielt sich bei uns auch in Grenzen. Und jetzt ist es eben eine Transferperiode, wo ein größerer Umbruch stattfinden wird und auch muss. Und ich glaube, wenn eine Saison dazu führt, dass man bestimmte Stellschrauben drehen muss, um wieder zumindest erstmal denselben Erfolg erstmal wieder zu haben, nämlich die Klasse zu halten, dann erfordert das ein gutes Gespür. Und da müssen wir schauen, wie wir das hinkriegen. Aber ich bin da zuversichtlich und deswegen

0: die jetzt ja auch im Abstiegskampf mit drin hingen. Wie geht
1: Darmstadt?
0: Darmstadt, also auf jeden Fall Braunschweig. Wie geht es Ihnen emotional jetzt, dass die es geschafft haben? Die steckten ja auch noch.
1: Dass Braunschweig es geschafft hat, ja, freut mich sehr, weil das auch dort eine schwere Aufgabe ist. Ja, man spricht immer von finanziellen Verhältnissen und so weiter und so fort. Und da gibt es große Diskrepanzen innerhalb der zweiten Liga. Deswegen freut es mich, dass die Braunschweiger eben die Klasse gehalten haben. Auf der anderen Seite hat man eben halt auch das Schicksal, jetzt wie Fortuna Düsseldorf oder Preußen Münster. Und wenn man das selbst auch mal erlebt hat, ich war selbst schuld, weil ich immer in die erste Liga aufgestiegen bin oder zweimal und da steigst du dann meistens dann auch gleich wieder ab. Weiß man halt dann, wie so ein Abstieg eben halt auch wehtut. Und deswegen zeigt das Beispiel Fortuna Düsseldorf nochmal, wie welche Voraussetzungen oder welche Ideen man vor einer Saison hat, gibt einen Aufstieg aus als klares Ziel und man endet jetzt eben in der dritten Liga und das ist extrem tragisch. Es ist immer tragisch, wenn ein Club absteigt. Man wünscht es keinem. Deswegen freue ich mich für Eintracht Braunschweig und kann aber nachvollziehen, wie sich jetzt Düsseldorf aber auch Münster fühlt und das sollte man nicht vergessen, weil, wie gesagt, diese Liga ist unglaublich und bei uns gab es auch eine Phase, wo, wenn wir eine zwei Spiele in Folge gewonnen hätten, dann kommst du vielleicht auch in so einen Strudel rein und du weißt, davon dich zu erholen wird auch nicht ganz so einfach und deswegen sitzen zwei glückliche Gesichter da. Vorhin war die Frage, auf was er sich freut. Ich freue mich, ihn nächstes Jahr wiederzusehen und beglückwünsche ihn auch zum Einjahresvertrag. Das hat er mir schon mal vor.
2: So, Nico, jetzt darfst du.
3: Ja, sondern nur eine Verständnisfrage. Bei den 12 heute verabschiedeten Spielern halten es sich allesamt um Spieler, deren Verträge ausgelaufen sind. Korrekt? Also, danke.
2: Dann blicken wir an der Stelle nochmal ins Rund. Ich sehe jetzt keine weitere Nachfrage. Dann wünschen wir euch an der Stelle einen guten, schnellen und sicheren Nachhauseweg. Ja, und euch allen natürlich noch eine schöne Party. Genießt das heutige Wochenende noch und wir sehen uns dann, sobald der Sommer wieder rum ist. Deswegen schönen Sommer euch allen. Macht es gut an der Stelle. Ciao, ciao.
4: In Magdeburg wird im kommenden Jahr die Senioren-Teamweltmeisterschaft veranstaltet. Allerdings nicht im Fuß oder Handball, sondern im Schach. Der entsprechende Beschluss wurde vom FIDE-Weltverband bekannt gegeben. Das Turnier selbst wird vom 31. März bis zum 11. April im Maritimhotel ausgetragen, nachdem sich der Weltverband im Februar von den Möglichkeiten des Hotels überzeugte. Deutschland und damit Magdeburg als Ausrichter befand sich im Übrigen mit Brasilien im Wettbewerb. Für die WM im kommenden Jahr rechnet man mit etwa 150 Ü50 und Ü65 Mannschaften und die Veranstalter planen rund um den internationalen Wettbewerb noch weitere Turniere, um ein großes Schachfest zu gestalten. 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
6: Die MDF1 Wettervorhersage für den 18. und 19. Mai. In der Nacht zum Dienstag ist der Himmel wechselnd, teils stark bewölkt. Es muss mit Regenschauern gerechnet werden. Die Nachttemperaturen sinken auf 9 bis 7 Grad. Der Wind weht schwach aus westlicher Richtung. Am Dienstag ist der Himmel am Vormittag noch wolkig. Die Sonne ist erst am Nachmittag wieder öfter zu sehen. Es ist trocken. Die Tagestemperaturen steigen auf Werte von 17 bis 19 Grad. Der Wind weht schwach und weiter aus westlicher Richtung. Die weiteren Aussichten bis zum Freitag. Ein Hochdruckgebiet wird immer stärker wetterbestimmend. Die Zahl der Sonnenstunden steigt an und die Regenwolken ziehen langsam ab. Die Temperaturen erreichen die 20-Grad-Marke.
4: Wer vor seinem nächsten Urlaub noch einen neuen Reisepass benötigt, der könnte am Dienstag ein solches Reisedokument in den Magdeburger Bürgerbüros ohne einen extra Termin beantragen. Denn am 19. Mai besteht die Möglichkeit des Vorsprechens ab 14 Uhr ohne Termin.

Reservierung. Die letzte Vergabe einer Wartenummer wird voraussichtlich gegen 16:30 Uhr sein. In jedem Fall sollten Antragsteller also Zeit mitbringen. In Forum Gestaltung gibt es am Dienstag eine Podiumsdiskussion zum Thema wehrhafte Demokratie. Auf dem Podium werden Carmen Wegge, Falco Grube und David Begrich Platz nehmen, um über Fragen von Prävention, Intervention und Repression zu sprechen. Die Moderation übernimmt Franziska Schmidtke. Der Eintritt ist frei und um 18 Uhr soll es beginnen. Das Theaterprojekt Heimatlos wird am Dienstag auf dem Moritzhof Premiere haben. Es handelt sich dabei um eine musikalische und multimediale Inszenierung, bei der es um die Geschichten von Menschen und Denkmälern in der Neuen Neustadt geht. Nach der Premiere am Dienstag wird das Stück auch noch einmal am Mittwoch zu sehen sein, jeweils ab 19 Uhr. Die Eintrittskarte kostet 11 Euro. Ja, damit wäre unsere heutige Sendung für Magdeburg ihrem unausweichlichen Ende angelangt. Weiter geht es gleich mit unserer Ausgabe für Halle. Am Dienstag ab 18 Uhr gibt es dann wieder ein neues Direktmagazin, zu dem ich Sie jetzt noch einladen möchte. Bis dahin auf Wiederfernsehen und bleiben Sie gesund.

0: Parteien, die sich am 6. September zur Landtagswahl stellen möchten, haben noch bis zum 7. Juli Zeit, sich bei der Landeswahlleiterin schriftlich zu melden. Dabei gilt der Stichtag auch hinsichtlich der korrekten Einreichung aller erforderlichen Unterlagen, weshalb es wichtig wäre, so schnell wie möglich die erforderlichen Dokumente einzureichen, damit für mögliche Rückfragen und Mängelabstellungen genug Zeit ist, um zu einem verbindlichen Wahlvorschlag zu werden. Und damit ein herzliches Willkommen zum MdV1 Direktmagazin am Montag. Eine solche Beteiligungsanzeige müssen allerdings nur solche Parteien einreichen, die derzeit nicht im Landtag vertreten sind. Einzelpersonen können sich übrigens nicht direkt um einen Sitz im Landtag bewerben. Das ist nur bei Kommunalwahlen möglich.
1: Das schlechteste Dienstgebäude Deutschlands ist in Magdeburg zu finden. Beziehungsweise war das vor kurzem noch der Fall. Die Rede ist vom Haus 4 der damaligen Polizeidirektion in der Halleschen Straße, das am Montagvormittag im Beisein der Innenministerin und des Finanzministers feierlich an die Polizeiinspektion Zentrale Dienste übergeben wurde. Nach umfassenden Sanierungsarbeiten, die wirklich dringend notwendig waren.
2: Es war alles marode. Man hat auch gesehen, dass beim Abriss hier die ganzen Holzbalken, die waren angegriffen, waren halt marode. Und es wurde halt in den letzten Jahren hier kein Cent investiert. Es waren alte Fenster drin. Man konnte wirklich den 110-DR-Polizeiruf hier drehen, ohne was zu verändern. Das hat alles neu gepasst, von der Möblierung bis auf zur Aufteilung hier, wo wir uns hier gerade befinden. Das war mal Asservatenkammer gewesen. Sah aus wie Willy Schwabes Rumpelkammer. Ne? Und es ist wirklich schon was geschehen hier.
1: 1887 wurde das Gebäude als Teil der damaligen Tränenkaserne errichtet und schon vor 10 Jahren begann der Planungsprozess für den Umbau des gesamten denkmalgeschützten Liegenschaftskomplexes. 2019 fiel dann der Startschuss für den Beginn der Sanierungsarbeiten, die eigentlich schon 2022 abgeschlossen sein sollten. Dabei verzögerte sich der Ablauf zum einen durch das Feststellen von Asbest in den Decken und Wänden, wofür zunächst entsprechende Sicherheitsmaßnahmen getroffen werden mussten, bis auf dem Bau wieder weitergearbeitet werden konnte.
2: Wenn natürlich halt die Bauzeit sich verändert, verändern sich natürlich auch die Aufträge von den Baufirmen, dass sie nochmal ihre Angebote nachsteuern müssen. Das war ein Faktor. Dann war dann entsprechend nochmal, Corona hat nochmal entsprechend mit den Auflagen, die es damals gab, die waren dann tricky und haben nochmal eine Bauzeitverzögerung gebracht. Und jede Verzögerung kostet Geld. Ne? Und das ungünstig ist, wir müssen halt immer planen mit dem Baupreisindex, der gerade aktuell ist, wenn Sie wissen, Sie bauen in 5 Jahren.

0: Jahren können sie das nicht hochrechnen, sondern müssen jetzt mit den Zahlen leben, die es jetzt halt gibt.
1: 30 Millionen Euro kamen insgesamt für die Sanierung des Gebäudes auf. Eine teure, aber wichtige Investition in die Zukunft und die Sicherheit der Bürger, so die Innenministerin am Montag. Im Laufe der Bauarbeiten wurde das Haus komplett entkernt, sodass das Innere des Objektes mit einem Neubau vergleichbar ist. Sämtliche Büros und andere Räumlichkeiten wurden den Anforderungen eines modernen Polizeidienstgebäudes angepasst. Auf dem Dach wurden Photovoltaikanlagen installiert und alle Bereiche des Hauses sind mit dem Fahrstuhl zugänglich, sodass die zentrale Dienststelle der Polizeiinspektion nun wirklich allen aktuellen Standards entsprechen dürfte. Dabei wurde jedoch viel Wert darauf gelegt, den alten Charme des denkmalgeschützten Objektes zu bewahren.
0: War ganz wichtig, dass entsprechend aufgrund des ganzen Ensemble hier noch erhalten bleibt. Wenn Sie den Außenbereich sehen, dass der Kasernencharakter erhalten bleibt und in den Gebäuden selber halt die Innenarchitektur mit den Treppenläufen, die Treppen selber als auch die Gewölbe, dass die erhalten bleiben und entsprechend auch saniert wurden. Ne? Nach diesen Farben und alten Standards, wie es halt damals war, um halt wieder einen Eindruck zu bekommen, dass man halt moderne und alte Sachen wieder zusammenbringen kann.
1: Auf den knapp 3.100 Quadratmetern Hauptnutzfläche werden künftig fast 100 Beschäftigte tätig sein. 2027 hält dann der Kampfmittelbeseitigungsdienst ebenfalls Einzug in das Gebäude. Nach Fertigstellung der entsprechenden Außenanlagen im benachbarten Gebäudeteil. Zudem ist geplant, dass zwei weitere Objekte auf dem Areal in den kommenden Monaten fertiggestellt werden.
0: Das ist einmal das Gebäude A2, da wird der zentrale Kriminaldienst einziehen, als auch der zentrale Einsatzdienst. Dann haben wir hier ein Parkhaus für Dienstfahrzeuge. Und entsprechend auch nochmal ein Sportzentrum, wo auch Seminarräume, eine Sporthalle, ein Dojo, Fitnessraum enthalten ist. Und die letzten beiden Gebäude werden das Haus 3 sein. Da ist das Lager- und Führungszentrum und der Führungsstab dann untergebracht. Und das Polizeirevier Magdeburg, was in Magdeburg momentan aufgeteilt ist auf verschiedene Liegenschaften, wird dann komplett einziehen an dem Gebäude. 1C2 nennt sich das, was am Buchauer Tor erstüttigt wird.
1: 6 Gebäude sind es insgesamt, aus denen sich die Liegenschaft in der Hallischen Straße zusammensetzt. Sämtliche Bau- und Sanierungsarbeiten auf dem Areal werden dann voraussichtlich Ende 2028 abgeschlossen sein.
2: Die Mauer am Promenadenweg Mühlgraben wurde mit Graffiti verziert. Diesmal nicht wild, sondern im Auftrag der Stadt. Die verbindet mit dieser Gestaltung natürlich den Wunsch, dass die etwa 100 Quadratmeter zukünftig von wilden Tecks verschont bleiben, wenn der Ehrenkodex der Sprayer eingehalten wird, dass keiner ein Bild eines anderen übermalt. Die Gestaltung hat die Künstlergruppe Walter Walter Weber übernommen, die für 21.000 Euro die Wandfläche bemalten. Die Aufgabenstellung lautete, einen thematischen Bezug zur Stadt herzustellen, zum Wasser und zur Pflanzen- und Tierwelt. Der Entwurf wurde zwischen Oktober und März konkretisiert und dann innerhalb von nur 7 Tagen realisiert.
3: Die Kirche St. Peter und Paul in Groß-Ammensleben ist eine ehemalige Benediktinerabtei. 1120 als Chorherrenstift gegründet, überstand sie die Reformation als katholische Einrichtung und wurde erst 1804 säkularisiert. Heute dient sie als katholische Pfarrkirche und das ist wichtig, sie ist Teil der Straße der Romanik.

0: Und damit sind wir beim Thema, denn das ist kein Gottesdienst, sondern die diesjährige Verleihung des Romanik-Preises. Zum 31. Mal lobte der Tourismusverband Sachsen-Anhalt diese Ehrung aus und wird dabei vom Tourismusministerium und der FDP-Landtagsfraktion in Sachsen-Anhalt unterstützt. Seit 1993 wird die hohe Zahl an romanischen Kirchen und Gebäuden in unserem Bundesland als Straße der Romanik touristisch beworben. Es gibt eine Nord- und eine Südroute, auf denen insgesamt 88 interessante Objekte zu finden sind, die auch denkmalpflegerisch in entsprechendem Zustand vorzeigbar sind.
1: Ich hatte ja vorhin schon ausgeführt, 1,2 Millionen Touristen ist natürlich für uns aus Sicht der aus Touristen so aus eine sehr, sehr wichtige Destination. Und über 1000 Kilometer, im Übrigen 73 Orte, 88 Bauwerke. Das ist natürlich wirklich etwas, damit kann man auch wirklich Touristen anziehen. Wir wollen sie natürlich auch anziehen und einfach ihnen die Schönheit zeigen. Und natürlich auch, und müssen wir ein bisschen daran denken, die müssen uns auch ein bisschen Geld hier lassen. Das ist auch wichtig aus Sicht natürlich des Tourismusministers, dass wir dann

0: natürlich wieder weitere Projekte damit auch mitfinanzieren können. Und insofern bin ich sehr, sehr froh, dass wir diese Straße haben und dass wir sie auch entsprechend anlässlich so einer schönen Feierstunde hier auch entsprechend herausheben können.
1: Sie haben heute Sorgen zum Ausdruck gebracht, da antidemokratische Kräfte zwar auf der einen Seite Demokratie nutzen, aber am Ende letztendlich auch dem Tourismusgeschäft des Landes schaden würden.
2: Das sehen Sie völlig richtig, beziehungsweise haben meine Aussage völlig richtig dargegeben. Es sieht wie voll aus. Bei bestimmten Kräften haben wir halt einen extremen Reputationsschaden und das sowohl für die Gäste, die kommen. Gäste erwarten eine Willkommenskultur, die wollen sich wohlfühlen, die wollen im Urlaub was erleben und wollen gewollt werden. Tourismus ist ein enorm wichtiger Wirtschaftszweig und wenn sich die Gäste bei uns nicht mehr wohlfühlen, dann geraten wir in eine Problemlage und ich sehe das bei bestimmten Kräften tatsächlich, dass das so kommen könnte, dass Menschen Angst haben, uns zu bereisen, uns lieber nicht bereisen, lieber warten werden, sich das erstmal ansehen werden. Ich sehe es aber vor allem auch, der Tourismus ist eine Branche mit einem großen Anteil an Menschen mit Migrationshintergrund. Wir brauchen viele Arbeitskräfte. Wir sind ein Geschäft für Menschen mit Menschen. Ich habe auch Sorge, wie sich das auf unserem Arbeitsmarkt im Tourismus auswirkt. Letztlich sehe ich durchaus große Gefahren für die Branche, die mit ungünstigen Wahlergebnissen einhergehen können.
3: Romanische Architektur ist das eine. Aber die Kirchen und Klöster und ihre lange und oft wechselvolle Geschichte müssen mit Leben erfüllt werden. Und das sind die Projekte, die in diesem Jahr ausgezeichnet wurden. Den mit 10.000 Euro ausgelobten Preis des Ministeriums bekommt in diesem Jahr der GUM e.V. Geschichtskreis und Marionettenbühne im evangelischen Kirchspiel Vulko Wüst. Dahinter steht unter anderem eine traditionelle Marionettenbühne, mit der die Mitglieder für die Erhaltung der Dorfkirche werben. Die 10.000 Euro sollen für die Restaurierung des hölzernen Taufbeckens der Dorfkirche verwendet werden. Die Straße der Romanik als Tourismuskonzept ist Vorbild für das europäische Pendant, die Transromanica. Und als Kind dieser Tourismusidee hat man auch hier einen Preis ausgelobt. Der Preis der Transromanica geht in diesem Jahr an Frau Corinna Böhm, die eine Vertreterin geschickt hatte. Frau Böhm ist für die Öffentlichkeitsarbeit rund um das Kloster Gröningen verantwortlich und dabei sehr erfolgreich. Den Romanikpreis gibt es in zwei Kategorien. Für die Kategorie Projekte geht die goldene Medaille an das Schülertheater der Freien Sekundarschule Riestedt. Sie haben ein Theaterstück erarbeitet, bei dem es um die Eroberung und Zerstörung des Klosters Kaltenborn während des Deutschen Bauernkrieges geht und dabei geschichtliche Zusammenhänge und neueste archäologische Erkenntnisse miteinander verbunden und so die längst vergangene Geschichte in die Gegenwart ihrer Zuschauer geholt. In der Kategorie Person wurde Steinmetzmeister Rüdiger Kempe geehrt, der sich seit vielen Jahren um die Erhaltung der Stiftskirche St. Cyriakus in Frohse einsetzt und dabei all sein Wissen über Handwerkskunst und Bauwesen erfolgreich einsetzt. Da die Ehrung mit dem Romanikpreis im nächsten Jahr an der Stelle durchgeführt wird, die in diesem Jahr den Preis bekommen hat, wird also im nächsten Jahr eine vergleichbare Veranstaltung in Frohse stattfinden.
4: Die AWO-Halle Merseburg beginnt wieder mit der alljährlichen Aktion Zuckertüte, in diesem Jahr übrigens bereits zum 21. Mal. Gesammelt werden Spenden für Schulmaterial, mit denen man etwa 100 angehende Schulkinder aus AWO-Einrichtungen in Halle Neustadt und der Silberhöhe unterstützen will. Hintergrund ist der Umstand, dass es für armutsgefährdete Familien ein großes Problem sein kann, die Ausgaben für einen Schulstart zu stemmen. Die Aktion ist wieder zweigeteilt. Zum einen besteht die Möglichkeit, auf dem Zuckertütenstand am 4. oder 5. Juni auf dem Hallischen Marktplatz entsprechende Schulutensilien vorbeizubringen. Zum anderen werden aber auch gern Geldspenden angenommen. Dazu hat man wieder ein Spendenkonto eingerichtet, dessen Kontonummer man über die Internetseite der AWO-Halle Merseburg erfahren kann. Die Reklame.

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3: Willkommen zurück. Im Gegensatz zum ersten FCM beendete der HFC die Saison 2025-26 mit einem Sieg. Im letzten Spiel gegen den FC Eilenburg. Held des Tages dürfte Bukao Baro gewesen sein, der von den 5 Toren für den HFC allein 4 zu verantworten hatte. Der HFC beendete damit diese Saison auf Rang 4. Meister wurde Lok Leipzig, punktgleich mit Jena. Für den Abstiegskandidaten Eilenburg durfte damit die nächste Saison in der Oberliga stattfinden, aber nur, wenn sich Leipzig in den Aufstiegsspielen gegen Würzburg nicht durchsetzt. Mit dem Ende der Saison beginnt die Vorbereitung auf die nächste und damit das übliche Personalkarussell. Erste Personalien für den HFC stehen dabei bereits fest. Der Profivertrag von Kilian Zaruba wird nicht mehr verlängert und auch Malik Fako wird die Mannschaft verlassen.
4: Die Saalkreis-Dinos, ein Fanclub aus dem Saalekreis in der Nähe von Halle, sind wieder unterwegs. Im letzten Jahr war das Wetter schön, aber die Saison lief nicht so gut. Dieses Mal ist der Klassenerhalt gesichert, dafür ist das Wetter schlecht. Auf ihrer jährlichen Tour zum letzten Heimspiel des Lieblingsvereins geht es durch Halberstadt. Ein Grund, sich auch einmal den Dom näher anzuschauen. Die Tour dient dabei einem guten Zweck. Denn mit ihrer Aktion wollen sie Spenden sammeln für ein Kinderhospiz.
5: Wir sammeln wieder Spenden für das ambulante Kinder- und Jugendhospiz in Halle und wollen durch unsere Fahrradtour halt auch auf die Kinderhospizarbeit, die unserer Meinung nach ein bisschen außerhalb des öffentlichen Interesses steht, aufmerksam machen und halt die Leute mal darauf aufmerksam machen. Da gibt es auch noch solche Leute.
4: Fans sind Mario Kerzel und Hendrik Hahn schon seit ihrer Kindheit. Zum 5. Mal sind sie mit dieser Aktion jetzt auf dem Weg nach Hamburg, um ihren Lieblingsverein zu unterstützen.
6: Das hat was, glaube ich, mit der Kindheit zu tun. Wenn man als Kind irgendwann diese Raute ins Gesicht gedrückt bekommt, dann lebt man die und der HSV macht es möglich, im Verein sich auch selber mit einzubringen und das prägt dann irgendwann und dann bleibt man einfach dabei.
5: Als Kind hat sich jeder von unseren Freunden einen Verein ausgesucht. Der musste ja am besten sein und bei mir war es halt der HSV. Warum? Keine Ahnung, ist halt so.
4: In den letzten Jahren konnten sie schon 21.500 Euro sammeln und hoffen auch dieses Jahr wieder auf viel Unterstützung. Zum 5. Mal läuft die Spendenaktion Fahrtwind für Hoffnung, jeder Kilometer für Kinderherzen bereits. Für alle, die sich auch gerne beteiligen möchten, gibt es folgende Infos.
5: Also Spenden, denke ich mal, werden wir bis kurz nach unserer Tour, bis Ende Mai, werden wir das offen lassen. Spenden funktioniert über ein PayPal-Konto unter dem Namen saalkreisdinos@t-online.de. Auf unserer Seite saalkreisdinos.de sind die Informationen, wer das über das Kinderhospiz direkt machen möchte, der kann das da auch abrufen. Also das ist eigentlich problemlos möglich.
4: Der erste Tag Ihrer Reise in den Norden Deutschlands geht jetzt noch ein Stückchen weiter in Richtung Hü. Am Sonntag werden sie in Hamburg ankommen und insgesamt 4 Tage mit dem Fahrrad unterwegs gewesen sein.

Die MDF1-Wettervorhersage für den 18. und 19. Mai. In der Nacht zum Dienstag ist der Himmel wechselnd, teils stark bewölkt. Es muss mit Regenschauern gerechnet werden. Die Nachttemperaturen sinken auf 9 bis 7 Grad. Der Wind weht schwach aus westlicher Richtung.

0: Am Dienstag ist der Himmel am Vormittag noch wolkig. Die Sonne ist erst am Nachmittag wieder öfter zu sehen. Es ist trocken. Die Tagestemperaturen steigen auf Werte von 17 bis 19 Grad. Der Wind weht schwach und weiter aus westlicher Richtung. Die weiteren Aussichten bis zum Freitag. Ein Hochdruckgebiet wird immer stärker wetterbestimmend. Die Zahl der Sonnenstunden steigt an und die Regenwolken ziehen langsam ab. Die Temperaturen erreichen die 20-Grad-Marke.
1: Am Dienstag wird die Autorin Malu Wilke in der Zentralbibliothek erwartet, die ihre historische Savannah-Sage vorstellen wird. Konkret geht es dabei um Geschichtliches rund um Halles Partnerstadt Savannah in den USA, die den Bogen von 1733 bis in die Gegenwart spannt und literarisch aufarbeitet. Gelesen wird aus dem ersten Teil mit dem Titel Savannah – Aufbruch in eine neue Welt. Die Lesung beginnt um 19 Uhr, der Eintritt ist frei. Der Fahrgastbeirat der HAVAG steht an diesem Dienstag wieder zur Sprechstunde bereit, weil die turnusgemäße Sprechstunde am Donnerstag wegen des Feiertags ausfallen musste. Wie immer im Service Center Rolltreppe zwischen 15 und 18 Uhr. Ja, und damit wäre unsere heutige Sendung für Halle an ihrem unausweichlichen Ende angelangt. Weiter geht es gleich mit unserer Ausgabe für Magdeburg. Am Dienstag ab 18.30 Uhr gibt es dann wieder ein neues Direktmagazin, zu dem ich Sie noch einladen möchte. Bis dahin, auf Wiedersehen und bleiben Sie gesund.

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1: Sein Flügel hängt so komisch herunter.
2: Er könnte verletzt sein.
1: Ich bin Conny.
3: Kannst du den Vogel mal beschreiben?
1: Er hat Federn, Flügel, einen Schnabel.
2: Da war's schon wieder.
1: Er sollte lieber nichts von Klaus wissen.
3: Hm. Wieso nicht?
1: Er kann Tiere nicht leiden.
2: Aber Sie hören das doch.
4: Oh, Sie meinen den krächzenden Vogel?
2: Ja.
4: Nein, den höre ich nicht. Den auch nicht.
0: Es gibt viel zu lernen.
3: Jedes Jahr im Herbst fliegen sie in den warmen Süden. Um sich zu schützen, müssen sie gut zusammenhalten.
5: Rechter Flügel nicht funktionstüchtig.
1: Was, wenn Klaus Flügel nicht heilt und er nie wieder fliegen kann?
0: Und viel zu lachen.
2: Nein!
0: Begleite Conny auf ihr neues Kinoabenteuer.
2: Oh nein.
0: Bei dem sie Klaus dem Kranich hilft.
1: Oder auch nicht.
6: Klaus!
0: Wieder zu fliegen.
2: Eine Katastrophe jagt die nächste.
6: Ha, daneben!
7: Perfetto!
1: Warte, Klaus!
8: Hast du schon mal so einen krassen Move gesehen?
4: Nope.
0: Meine Freundin Conny. Abenteuer mit Kranich Klaus.
9: Platz 77, keine Sitznachbarn, wie du es gern hast.
10: Ich dachte, ich schaff's nie und nimmer. Sie sind doch...
9: Nein.
10: Antoine Toussaint?
9: Nein.
11: Ihr Gesicht habe ich mir auf den Rücken tätowieren lassen, um allen zu zeigen, wie sehr ich sie liebe.
9: Ich hätte gern meine Ruhe.
10: Oh, was für eine Stimme.
12: Willkommen in der Schweiz, Monsieur Toussaint.
11: Meine Tochter heiratet morgen. Als Kind war sie Fanat in sie. Mama, bitte verdirb mir nicht diesen Tag. Wollen Sie nicht etwas singen?
9: Auf gar keinen Fall.
11: Sie singen und im Gegenzug schlafe ich dafür mit Ihnen. Selbst wenn ich mehr Lust drauf habe als Sie. Wollen Sie mich nicht begleiten? Zur Hochzeit? Ich möchte zurück ins Leben meiner Tochter am Arm von Antoine Toussaint.
9: Du bist sehr schön, in der Tat. Der einzige Freund, der mir geblieben ist, ist mein Manager. Ist ziemlich praktisch, berühmt zu sein. Niemand sieht, dass man sein Leben verfuscht.
11: Du interessierst dich nicht für andere, deshalb bist du so unglücklich. Ein winziges Lächeln. Wichtig ist allein du, ihr beide. Constance und Bastien.
10: Baptiste.
11: Ich glaube, ich bin dabei, mich zu verlieben. Ach, angeblich übertreibe ich immer alles.
9: Du bist der reinste Sonnenschein.
11: Blödsinn.
9: Aber doch.
10: Oh Mann, ist das kalt.
9: Du hast mich entführt und unter Drogen gesetzt. Was kommt als nächstes?

0: Der eigentliche Skandal losgetreten wurde ja durch einen ganz minimalen Artikel.
1: Michael Born.
0: Ich habe 50 Beiträge über Stern-TV gefälscht. Andere Redaktionen auch betroffen. Mehr nicht.
2: Hauptabnehmer der Fälschungen, das Magazin Stern-TV von RTL.
3: Filmfälscher Michael Born wird zu 4 Jahren Haft verurteilt.
4: Mir erzählt, die Sender wollen gerne Bilder haben, auch wenn es keine Bilder gibt. Und wenn der Sender das haben möchte, dann können wir ihm das auch liefern.
5: So einfach geht das.
6: Je spektakulärer etwas war, desto einfacher haben sie es gekauft.
7: Oh, jetzt gehört.
8: Für Stern-TV war ich sowas wie der Nikolaus.
9: Dass jemand Waffe kauft, Katzen umbringt, nur damit er jetzt den Beitrag fertig hat, auf die Idee kommst du nicht.
10: Michael hat sich als Opfer gesehen von Günther Jauch.
11: Das Gesetz interessiert mich einen Scheiß!
12: Ich hoffe, dass ich das Gericht überzeugen konnte, dass Michael Born uns und die Zuschauer betrogen hat.
10: Er hat ja das Rohmaterial abgegeben. Und spätestens dann muss ein Kater das gesehen haben, dass da was nicht stimmt.
0: Weil wenn dann in Beiträgen angeklebte Werte runterrutschen, dann habe ich das schon mal angemerkt.
4: Die haben das gesendet.

0: Parteien, die sich am 6. September zur Landtagswahl stellen möchten, haben noch bis zum 7. Juli Zeit, sich bei der Landeswahlleiterin schriftlich zu melden. Dabei gilt der Stichtag auch hinsichtlich der korrekten Einreichung aller erforderlichen Unterlagen, weshalb es wichtig wäre, so schnell wie möglich die erforderlichen Dokumente einzureichen, damit für mögliche Rückfragen und Mängelabstellungen genug Zeit ist, um zu einem verbindlichen Wahlvorschlag zu werden. Und damit ein herzliches Willkommen zum MdV1 Direktmagazin am Montag. Eine solche Beteiligungsanzeige müssen allerdings nur solche Parteien einreichen, die derzeit nicht im Landtag vertreten sind. Einzelpersonen können sich übrigens nicht direkt um einen Sitz im Landtag bewerben. Das ist nur bei Kommunalwahlen möglich.
1: Das schlechteste Dienstgebäude Deutschlands ist in Magdeburg zu finden. Beziehungsweise war das vor kurzem noch der Fall. Die Rede ist vom Haus 4 der damaligen Polizeidirektion in der Halleschen Straße, das am Montagvormittag im Beisein der Innenministerin und des Finanzministers feierlich an die Polizeiinspektion Zentrale Dienste übergeben wurde. Nach umfassenden Sanierungsarbeiten, die wirklich dringend notwendig waren.
2: Es war alles marode. Man hat auch gesehen, dass beim Abriss hier die ganzen Holzbalken, die waren angegriffen, waren halt marode. Und es wurde halt in den letzten Jahren hier kein Cent investiert. Es waren alte Fenster drin. Man konnte wirklich den 110 DDR Polizeiruf hier drehen, ohne was zu verändern. Das hat alles neu gepasst, von der Möblierung bis auf zur Aufteilung hier, wo wir uns hier gerade befinden. Das war mal Asservatenkammer gewesen. Sah aus wie Willi Schwabes Rumpelkammer. Ne? Und es ist wirklich schon was geschehen hier.
1: 1887 wurde das Gebäude als Teil der damaligen Tränenkaserne errichtet und schon vor 10 Jahren begann der Planungsprozess für den Umbau des gesamten denkmalgeschützten Liegenschaftskomplexes. 2019 fiel dann der Startschuss für den Beginn der Sanierungsarbeiten, die eigentlich schon 2022 abgeschlossen sein sollten. Dabei verzögerte sich der Ablauf zum einen durch das Feststellen von Asbest in den Decken und Wänden, wofür zunächst entsprechende Sicherheitsmaßnahmen getroffen werden mussten, bis auf dem Bau wieder weitergearbeitet werden konnte.
2: Wenn natürlich halt die Bauzeit sich verändert, verändern sich natürlich auch die Aufträge von den Baufirmen, dass sie nochmal ihre Angebote nachsteuern müssen. Das war ein Faktor. Dann war dann entsprechend nochmal, Corona hat nochmal entsprechend mit den Auflagen, die es damals gab, die waren dann tricky und haben nochmal eine Bauzeitverzögerung gebracht. Und jede Verzögerung kostet Geld. Ne? Und das ungünstig ist, wir müssen halt immer planen mit dem Baupreisindex, der gerade aktuell ist. Wenn Sie wissen, Sie bauen in 5

0: Jahren können Sie das nicht hochrechnen, sondern müssen jetzt mit den Zahlen leben, die es jetzt halt gibt.
1: 30 Millionen Euro kamen insgesamt für die Sanierung des Gebäudes auf. Eine teure, aber wichtige Investition in die Zukunft und die Sicherheit der Bürger, so die Innenministerin am Montag. Im Laufe der Bauarbeiten wurde das Haus komplett entkernt, sodass das Innere des Objektes mit einem Neubau vergleichbar ist. Sämtliche Büros und andere Räumlichkeiten wurden den Anforderungen eines modernen Polizeidienstgebäudes angepasst, auf dem Dach wurden Photovoltaikanlagen installiert und alle Bereiche des Hauses sind mit dem Fahrstuhl zugänglich, sodass die zentrale Dienststelle der Polizeiinspektion nun wirklich allen aktuellen Standards entsprechen dürfte. Dabei wurde jedoch viel Wert darauf gelegt, den alten Charme des denkmalgeschützten Objektes zu bewahren.
0: War ganz wichtig, dass entsprechend aufgrund des ganzen Ensemble hier noch erhalten bleibt. Wenn Sie dann den Außenbereich sehen, dass der Kasernencharakter erhalten bleibt und in den Gebäuden selber halt die Innenarchitektur mit den Treppenläufen, die Treppen selber als auch die Gewölbe, dass die erhalten bleiben und entsprechend auch saniert wurden. Ne? Nach diesen Farben und alten Standards, wie es halt damals war, um halt wieder einen Eindruck zu bekommen, dass man halt moderne und alte Sachen wieder zusammenbringen kann.
1: Auf den knapp 3.100 Quadratmetern Hauptnutzfläche werden künftig fast 100 Beschäftigte tätig sein. 2027 hält dann der Kampfmittelbeseitigungsdienst ebenfalls Einzug in das Gebäude. Nach Fertigstellung der entsprechenden Außenanlagen im benachbarten Gebäudeteil. Zudem ist geplant, dass zwei weitere Objekte auf dem Areal in den kommenden Monaten fertiggestellt werden.
0: Das ist einmal das Gebäude A2, da wird der zentrale Kriminaldienst einziehen, als auch der zentrale Einsatzdienst. Dann haben wir hier ein Parkhaus für Dienstfahrzeuge. Und entsprechend auch nochmal ein Sportzentrum, wo auch Seminarräume, eine Sporthalle, ein Dojo, Fitnessraum enthalten ist. Und die letzten beiden Gebäude werden das Haus 3 sein. Da ist das Lager- und Führungszentrum, der Führungsstab dann untergebracht. Und das Polizeirevier Magdeburg, was in Magdeburg momentan aufgeteilt ist auf verschiedene Liegenschaften, wird dann komplett einziehen an dem Gebäude. 1C2 nennt sich das, was am Buchauer Tor erstüttigt wird.
1: 6 Gebäude sind es insgesamt, aus denen sich die Liegenschaft in der Halleschen Straße zusammensetzt. Sämtliche Bau- und Sanierungsarbeiten auf dem Areal werden dann voraussichtlich Ende 2028 abgeschlossen sein.
2: Die Credamus-Glocke, also die größte Glocke für das neue Kathedralgeläut des Magdeburger Doms, ist gegossen und wird morgen in Magdeburg eintreffen. Das zum Anlass nehmend meldete sich nun die Kulturstiftung des Landes Sachsen-Anhalt als Eigentümerin des Doms zu Wort. Denn um das Geläut in Betrieb zu nehmen, sind umfangreiche Maßnahmen zur Tüchtigung der Türme erforderlich, damit sie in der Lage sind, das schwere Geläut auch aufzunehmen. So müssen die Glockenstühle saniert bzw. neu gebaut werden. Es sind aber auch größere bauliche Maßnahmen im Bereich der Wände- und Deckenebenen für das Geläut erforderlich. Dabei geht es auch um statische Ertüchtigung des mittelalterlichen Mauerwerks. Außerdem muss der Aufzug im Südturm versetzt werden und für die Glockenantriebe sind entsprechende Elektroinstallationen erforderlich. Um nur einmal die wichtigsten Maßnahmen zu erwähnen. Die erste Maßnahme war im Februar die Ausschreibung der Architekten- und Ingenieursleistungen. Das war der Auftakt zu den umfangreichen Maßnahmen, die erforderlich sind, deren Vollendung bis jetzt aber noch nicht abzusehen ist. Was aber gut zum Dom passt, schließlich dauerte es schon beim Bau des Doms von 1209 bis 1520 über 300 Jahre.
3: Die Kirche St. Peter und Paul in Großammensleben ist eine ehemalige Benediktinerabtei. 1120 als Chorherrenstift gegründet, überstand sie die Reformation als katholische Einrichtung und wurde erst 1804 säkularisiert. Heute dient sie als katholische Pfarrkirche und das ist wichtig, sie ist Teil der Straße der Romanik.

Und damit sind wir beim Thema, denn das ist kein Gottesdienst, sondern die diesjährige Verleihung des Romanik-Preises. Zum 31. Mal lobte der Tourismusverband Sachsen-Anhalt diese Ehrung aus und wird dabei vom Tourismusministerium und der FDP-Landtagsfraktion in Sachsen-Anhalt unterstützt. Seit 1993 wird die hohe Zahl an romanischen Kirchen und Gebäuden in unserem Bundesland als Straße der Romanik touristisch beworben. Es gibt eine Nord- und eine Südroute, auf denen insgesamt 88 interessante Objekte zu finden sind, die auch denkmalpflegerisch in entsprechenden

0: in dem Zustand vorzeigbar sind.
1: Ich hatte ja vorhin schon ausgeführt, 1,2 Millionen Touristen ist natürlich für uns aus Sicht der Touristensaus eine sehr, sehr wichtige Destination. Und über 1000 Kilometer, im Übrigen 73 Orte, 88 Bauwerke. Das ist natürlich wirklich etwas, damit kann man auch wirklich Touristen anziehen. Wir wollen sie natürlich auch anziehen und einfach ihnen die Schönheit zeigen. Und natürlich auch, und müssen wir ein bisschen daran denken, die müssen uns auch ein bisschen Geld hier lassen. Das ist auch wichtig aus Sicht natürlich des Tourismusministers, dass wir dann natürlich wieder weitere Projekte damit auch mitfinanzieren können. Und insofern bin ich sehr, sehr froh, dass wir diese Straße haben und dass wir sie auch entsprechend anlässlich so einer schönen Feierstunde hier auch entsprechend herausheben können.
2: Sie haben heute Sorgen zum Ausdruck gebracht, da antidemokratische Kräfte zwar auf der einen Seite Demokratie nutzen, aber am Ende letztendlich auch dem Tourismusgeschäft des Landes schaden würden.
3: Das sehen Sie völlig richtig, beziehungsweise haben meine Aussage völlig richtig dargegeben. Es sieht wie voll aus. Bei bestimmten Kräften haben wir halt einen extremen Reputationsschaden und das sowohl für die Gäste, die kommen. Gäste erwarten eine Willkommenskultur. Die wollen sich wohlfühlen, die wollen im Urlaub was erleben und wollen gewollt werden. Tourismus ist ein enorm wichtiger Wirtschaftszweig. Und wenn sich die Gäste bei uns nicht mehr wohlfühlen, dann geraten wir in eine Problemlage. Und ich sehe das bei bestimmten Kräften tatsächlich, dass das so kommen könnte, dass Menschen Angst haben, uns zu bereisen, uns lieber nicht bereisen, lieber warten werden, sich das erstmal ansehen werden. Ich sehe es aber vor allem auch, der Tourismus ist eine Branche mit einem großen Anteil an Menschen mit Migrationshintergrund. Wir brauchen viele Arbeitskräfte. Wir sind ein Geschäft für Menschen mit Menschen. Ich habe auch Sorge, wie sich das auf unserem Arbeitsmarkt im Tourismus auswirkt. Letztlich sehe ich durchaus große Gefahren für die Branche, die mit ungünstigen Wahlergebnissen einhergehen können.
0: Romanische Architektur ist das eine. Aber die Kirchen und Klöster und ihre lange und oft wechselvolle Geschichte müssen mit Leben erfüllt werden. Und das sind die Projekte, die in diesem Jahr ausgezeichnet wurden. Den mit 10.000 Euro ausgelobten Preis des Ministeriums bekommt in diesem Jahr der GUM e.V. Geschichtskreis und Marionettenbühne im evangelischen Kirchspiel Vulko Wüst. Dahinter steht unter anderem eine traditionelle Marionettenbühne, mit der die Mitglieder für die Erhaltung der Dorfkirche werben. Die 10.000 Euro sollen für die Restaurierung des hölzernen Taufbeckens der Dorfkirche verwendet werden. Die Straße der Romanik als Tourismuskonzept ist Vorbild für das europäische Pendant, die Transromanica. Und als Kind dieser Tourismusidee hat man auch hier einen Preis ausgelobt. Der Preis der Transromanica geht in diesem Jahr an Frau Corinna Böhm, die eine Vertreterin geschickt hatte. Frau Böhm ist für die Öffentlichkeitsarbeit rund um das Kloster Gröningen verantwortlich und dabei sehr erfolgreich. Den Romanikpreis gibt es in zwei Kategorien. Für die Kategorie Projekte geht die goldene Medaille an das Schülertheater der Freien Sekundarschule Riestedt. Sie haben ein Theaterstück erarbeitet, bei dem es um die Eroberung und Zerstörung des Klosters Kaltenborn während des Deutschen Bauernkrieges geht und dabei geschichtliche Zusammenhänge und neueste archäologische Erkenntnisse miteinander verbunden und so die längst vergangene Geschichte in die Gegenwart ihrer Zuschauer geholt. In der Kategorie Person wurde Steinmetzmeister Rüdiger Kempe geehrt, der sich seit vielen Jahren um die Erhaltung der Stiftskirche St. Cyriakus in Frohse einsetzt und dabei all sein Wissen über Handwerkskunst und Bauwesen erfolgreich einsetzt. Da die Ehrung mit dem Romanikpreis im nächsten Jahr an der Stelle durchgeführt wird, die in diesem Jahr den Preis bekommen hat, wird also im nächsten Jahr eine vergleichbare Veranstaltung in Frohse stattfinden.
4: Mit weiteren 65.000 Euro unterstützt das Land Sachsen-Anhalt die Sanierung der historischen Rühlmann-Orgel in der Buckauer St. Gertraudenkirche. Vor allem das sogenannte Schwellwerk soll rekonstruiert werden. Außerdem soll das ursprüngliche Klangideal der Orgel wiedererstehen. Die neugotische Kirche entstand in der heutigen Form im 19. Jahrhundert, gewissermaßen auf den Fundamenten einer Kapelle, die erstmalig im 11. Jahrhundert erwähnt wurde. Aus der Zeit des ausgehenden 19. Jahrhunderts stammt dann auch die Orgel, die auf den Orgelbaumeister Wilhelm Rühlmann zurückgeht, der von 1842 bis 1922 lebte. Insgesamt werden in die Sanierung 152.000 Euro investiert, die vom Land, der Gemeinde, der Gertrauenkirche und Sponsoren akquiriert wurden. Bis Ende dieses Jahres will man mit der Umsetzung der Maßnahme fertig sein. Die Reklame.

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2: Willkommen zurück. Sicher wäre es schöner gewesen, die Saison 2025-26 mit einem Heimsieg zu beenden, aber das Sonntagsspiel gegen den ersten FC Kaiserslautern endete 0:1 für die Gäste aus Rheinland-Pfalz. Wichtiger war es jedoch, dass die Magdeburger trotz dieser Niederlage den Klassenerhalt schafften. Es war eine Zitterpartie bis zum Schluss, denn ein Sieg für Eintracht Braunschweig, Düsseldorf oder Greuther Fürth hätte das Tabellenende noch einmal durcheinander gewürfelt. Greuther Fürth wird nun noch in die Relegation müssen. Düsseldorf und Preußen Münster werden absteigen. Das glückliche Ende dieser Saison führte dazu, dass man den Vertrag mit Patrick Sander verlängerte. Damit bedankte sich die Vereinsleitung in gewisser Weise bei Sander und seinem Co-Trainer Pascal Ibold, die von der zweiten Mannschaft des ersten FCM kommend nach dem Rausschmiss von Markus Fiedler das Ruder für die erste Mannschaft übernahmen. Und damit kommen wir zur letzten Pressekonferenz nach dem Spiel gegen Kaiserslautern, bei dem die Trainer nicht nur Bilanz zum letzten Spiel der Saison zogen.
3: Nehmen wir natürlich unsere beiden Cheftrainer und Sie, Herr Lieberknecht, haben selbstverständlich das erste Wort. Gerne.
4: Vor dem Spiel habe ich dem Patrick gesagt, nach dem Spiel sage ich dir Glückwunsch. Ich wusste nicht, dass wir ein Spiel gewinnen, sondern ich wusste, dass Magdeburg das Ziel erreichen wird. Und dementsprechend nochmals auch jetzt von der Seite, Patrick, für dich und 1. FC Magdeburg in dieser zweiten Liga. Man hat es heute gesehen, wer abgestiegen ist, ist es beachtlich, dass man eben drin bleibt. Und das war jetzt euer Ziel. Deswegen Glückwunsch dazu. Glückwunsch auch von meiner Seite, das erste Mal auch FC Schalke 04 und der Spielvereinigung Elversberg zum Aufstieg. Und das ist auch da mehr als verdient. Grüße gehen dorthin und Glückwunsch trotzdem auch an meine Mannschaft heute für ein anspruchsvolles, defensives Spiel, was uns nochmal erwartet hat. Wo wir wissen eben, du musst sehr, sehr viel abarbeiten und 80% ging eben darauf aus, dass wir eben alle Räume, alle Tiefenläufe, alle Rochaden, die da sind, dass wir die eben gut verteidigen. Und da, glaube ich, hat die Mannschaft heute nochmal gerade defensiv ein sehr, sehr ordentliches Spiel gezeigt. Und deswegen sind wir jetzt mit dem Ende auch mal auswärts, mal jetzt wieder ein Dreier mitgenommen zu haben, ich will nicht sagen zufrieden, aber es freut einen für die Jungs, dass sie das nochmal geschafft haben, weil wir vor dem Spiel eben halt auch gesagt haben, wenn es nochmal eine Möglichkeit gibt, heute anzugreifen und einen Platz 6 zumindest zu erreichen, dann wollen wir uns da nichts nachsagen lassen. Und deswegen, wie gesagt, es war ein anspruchsvolles Spiel, weil der 1. FC Magdeburg nicht nur in der Patrick, sondern ja auch die Jahre zuvor immer einen sehr, sehr anspruchsvollen Fußballspiel, der dich defensiv komplett abfordert. Alles Gute, Patrick, und einen wohlverdienten Urlaub.
3: So, dann an der Stelle auch nochmal natürlich von uns herzlichen Glückwunsch zur Vertragsverlängerung, Pat. Ich glaube, da wirst du nachher gleich nochmal was dazu sagen, aber natürlich jetzt erstmal dein Fazit zum Spiel, bitte.
5: Ja, danke, Thorsten. Ich glaube, dieses Lob gebe ich einfach weiter. Also, dass die Mannschaft in der Phase übernommen hat oder als wir übernommen haben, geleistet hat, das ist keine Selbstverständlichkeit.

0: Selbstverständlichkeit. Und all diejenigen, die nach dem 8. Spieltag mit 3 Punkten gesagt hätten, dass wir hier mit 39 Punkten dastehen, ja, die hätte man wahrscheinlich für verrückt erklärt. Aber das ist ein Ergebnis einer wirklichen Teamaktion. Also nicht irgendwie eine One-Man-Show, Two-Man-Show oder wie auch immer, sondern es gibt da wirklich akribische Arbeiter, ohne die das einfach nicht funktioniert. Und die eine Mannschaft dann mit vorbereiten, damit sie solche Leistungen abrufen kann, wie sie Thorsten gerade beschrieben hat. Also Riesenlob an den Staff, Riesenlob an meine Trainerkollegen, an Videoanalysten, an Athletiktrainer, an die Physios, an die Ärzte. Das war alles schlüssig und stimmig. Meine Glückwünsche gehen auch raus an Schalke und Elversberg. Es ist ja wirklich, also die Diskrepanz zwischen beiden Sphären, Elversberg und Schalke, bin ich wirklich sehr, sehr gespannt, wie sich das in der Bundesliga entwickelt. Mir geht es auch so, wenn ich da nach unten schaue und gucke, welche Mannschaften unterm Strich stehen, kann man einfach stolz sein, dass wir das geschafft haben. Und das lassen wir uns jetzt auch nicht vermiesen. Klar hätten wir heute gerne diesen notwendigen einen Punkt selbst geholt, beziehungsweise auch das Spiel gewonnen. Aber ich glaube, es gab eine kurze Phase nach der Halbzeit, wo wir eigentlich in Führung gehen müssen, wo Connor völlig blank alleine vom Tor steht und dann den Schuss von Matthäus. Ja, also, und dann so ein blöder Handelfmeter. Ja, es ist störend, aber bringt jetzt auch nichts und ist auch im Grunde genommen jetzt dann nur Makulatur. Wir haben unser Ziel erreicht und demzufolge ja, wollte ich das dann auch nicht einfach nur so stehen lassen und dann irgendwie abhauen und da bin ich dann schon bei der Verlängerung. Ja, aber es gilt dann nach wie vor so bestimmte Dinge abzuwägen und also meine Vertragslaufzeit wird jetzt nicht wie immer hier rauspausaunt, aber jeder kann sich denken, dass ich nicht mit 70 Jahren hier immer noch sitzen werde. Ne? Es macht mir Riesenspaß und die Mannschaft hat sich das einfach auch verdient, dass wir so zusammenbleiben, weil da ist dann Kontinuität da und dann weiß jeder, was zu tun und zu lassen ist. Und deswegen hat der Familienrat so entschieden.
1: Jawohl, so sieht's aus. Und dann switchen wir natürlich an der Stelle direkt zu euch und zur Volksstimme, beziehungsweise zu dir, Nico.
2: Guten Tag zusammen, Herr Sander. Glückwunsch zum Klassenerhalt. Und auch von mir vorab schon mal einen schönen Urlaub gewünscht. Trotzdem würde ich ganz gerne noch mal kurz nach vorne gucken. Kurze Frage. Worauf freuen Sie sich in der kommenden Saison am meisten?
0: Oh Gott, das ist noch so weit weg. Das ist noch so weit weg, glaube ich. Ja, das muss man auch erstmal alles sacken lassen. Mir ist wichtig zu erwähnen, auch für euch zu erwähnen, dass es eben bei der Verabschiedung der Spieler, die wurde vorgenommen für alle auslaufenden Verträge. Das heißt nicht, dass mit denen nicht noch gesprochen wird oder Gespräche laufen. Also ein bisschen vorsichtig sein mit, die schicken denen in die Wüste oder denen in die Wüste. Nee, also es laufen noch Gespräche. Ich bin überzeugt davon, dass wir den einen oder anderen am ersten Trainingstag hier weiter auch sehen werden. Ja, und ansonsten wartet viel Arbeit auf uns alle, per involviert, klar. Und das ist eine spannende Geschichte. Ich will noch gar nicht so weit gucken.
1: Wir gucken aber schon ein bisschen weiter, nämlich zu euren Fragen. Und da macht Yannick weiter auch für die Volksstimme.
3: Ja, hallo zusammen und Glückwunsch an beide Trainer. Herr Lieberknecht, natürlich für Sie in dem Fall der Sieg und dann Herr Sander in dem Fall logischerweise der Klassenerhalt. Sie hatten im Saisonverlauf immer gesagt, Herr Sander, wie wichtig in dieser Klassenerhalt schlichtweg für die Stadt, für die Menschen, für den Verein ist. Was bedeutet Ihnen jetzt in letzter Konsequenz, dass genau das erreicht wurde für die Leute, für den Verein?
0: Also, das ist ja immer so ein zweischneidiges Schwert. Ne? Also die Spieler wissen ganz genau, welche Verantwortung sie haben. Und diese Verantwortung kann manchmal auch zu einer Last und zu einer Bürde werden. Und das haben wir versucht, so ein bisschen wegzudrücken mit vielen guten Gesprächen, mit Vertrauen schenken, weil wir ganz genau wissen, also diese zweite Liga ist keine Selbstverständlichkeit für den FC Magdeburg. Und deswegen, also wir haben eine Verantwortung vielen Angestellten hier und wir haben eine Verantwortung einer Riesenregion gegenüber, weil die freuen sich auf solche Events. Die freuen sich darauf, wenn ich heute da rausgucke und sehe 28.875 Zuschauer, ja, dann

0: da kann man doch nicht sagen, ich spiele das so ein bisschen für mich, weil, ja schon, ne? Für mich, meine Familie und so, aber auch übergreifend hängt eben so viel dran. Und das darf man nie vergessen. Also auch ein großes Dankeschön an die Unterstützung, weil es dann auch im Grunde genommen so eine Leistung der Mannschaft für sie war.
1: Gut, ich sehe jetzt im Moment keine weitere Hand hier. Doch, nochmal in der zweiten Reihe. Gerne nochmal Name, Medium nennen, danke.
2: Thomas Hilmes von der Betze Brenn aus Kaiserslautern. Frage an Thorsten Lieberknecht. Thorsten, welches Fazit ziehst du denn jetzt aus der Saison oder welche Note gibst du der Saison in der Winterpause? Beim Halbjahreszeugnis warst du ja so bei einer Note 3 ungefähr gewesen.
3: Ja, dass ich ja noch viel analysieren muss, deswegen warte ich dann die Auswertung aus, was rauskommt, dann sage ich dir dann nächste Woche die Note. Das ist wie bei einer anständigen Lehrerin oder Lehrer, der muss ja erstmal die Hausaufgaben nachschauen und die Arbeit nachschauen und dann sage ich ja auch die Note. Grundsätzlich ist es so, das haben wir heute auch wieder gesehen, Patrick hat es gerade eben auch angesprochen, die zweite Liga ist keine Alltagsliga, wie sie vielleicht mal vor 15 Jahren oder 20 Jahren war, sondern es gibt keine Mannschaft, kein Team mehr, wo du sagst, okay, das sind sichere 3 Punkte, sondern das ist jede Woche ist es oftmals ein 50-50 Spiel und wir haben viele 50-50 Spiele gehabt. Wenn ich es hinspiele, wenn ich daran denke, glaube ich, in den ersten 20 Minuten hatten wir 2-3 große Chancen, um in Führung zu gehen. Und dann hat halt Magdeburg seine Stärke gezeigt zu einem Zeitpunkt, wo sie auch in einem kurzen Flow drin waren. Und so ist es mit den anderen Spielen eben halt auch zu sehen. Wir haben gegen Schalke 04 haben wir 4 Punkte geholt, hätten eigentlich 6 sein müssen. Und auch das zeigt, ja, Patrick spricht von der Diskrepanz, aber auch das zeigt, das war halt bei uns öfters gegeben. Wir haben schon auch gezeigt, was welchen Maßstab wir spielen könnten, aber wir haben halt auch genauso gut gezeigt, was wir haben liegen lassen. Und oftmals aber auch durch eine Spielgeschichte, die jetzt, wenn ich jedes einzelne Spiel durchgehe, mit Sicherheit dann auch interessant ist, wenn man das mal beleuchtet. Also von daher war es jetzt erstmal ein Abschluss, ein persönlicher Abschluss, wenn man so möchte, weil wir halt auswärts vor allen Dingen halt auch nicht funktioniert haben oder nicht in dem Maße funktioniert haben, wie es wir zu Hause gemacht haben. Da waren wir wirklich auch auf Aufstiegskurs und auswärts war es halt, war es eben nicht gut. Und deswegen, wenn wir jetzt heute so das Ding beenden, ist jetzt erstmal persönlich und alles andere, freue ich mich dann, wenn wir uns nochmal sehen und wir dann das intensiv austauschen dann.
1: Ich glaube, wir gehen als erstes zu Radio SAW und Thilo Vogelsang und dann geht's nochmal zur Volksstimme und zu dir, Nico.
4: Hallo an alle. Also herzlichen Glückwunsch zum Klassenerhalt und zum neuen Vertrag. Sie haben hier in der Runde mal ganz am Anfang Ihrer Arbeit gesagt, dass Sie mit einer Mannschaft arbeiten müssen, die nicht von Ihnen zusammengestellt wurde. Inwieweit hat denn Ihre Vorstellung der neuen Mannschaft bei den Vertragsverhandlungen eine Rolle gespielt und wie konkret ist diese Vorstellung schon?
0: Also ich weiß nicht, ob ich so gesagt habe mit dem Müssen, das gefällt mir nämlich nicht. Ich durfte. Und da ist doch klar, also man hat ja keine Möglichkeit, wenn man in der Serie kommt, da so einzugreifen und ein gesamtes Konstrukt durcheinander zu bringen. Dann hat man eine Möglichkeit, etwas punktuell zu machen in der Winterpause. Das hielt sich bei uns auch in Grenzen. Und jetzt ist es eben eine Transferperiode, wo ein größerer Umbruch stattfinden wird und auch muss. Und ich glaube, wenn eine Saison dazu führt, dass man bestimmte Stellschrauben drehen muss, um wieder zumindest erstmal denselben Erfolg erstmal wieder zu haben, nämlich die Klasse zu halten, dann erfordert das ein gutes Gespür. Und da müssen wir schauen, wie wir das hinkriegen. Aber ich bin da zuversichtlich und deswegen, also es ist eben so im Fußball, da passen manche Dinge zusammen. Und manche Dinge passen eben halt nicht zusammen, wo man glaubt, es funktioniert eigentlich woanders ja auch. Ne? Aber in der Mannschaft funktioniert eben halt nicht. Und dann muss man eben klare Konsequenzen ziehen, weil alles andere bringt nichts. Alles andere ist Gleichmacherei und da kommt man keinen Schritt weiter. Es muss auch reiben und es muss auch mal krachen.
4: Dankeschön. Eine Frage an Herrn Lieberknecht. Sie haben lange Zeit auch mit Braunschweig und Düsseldorf zusammengearbeitet.

0: ist. Ja. Und wenn man das selbst auch mal erlebt hat, ich war selbst schuld, weil ich immer in die erste Liga aufgestiegen bin oder zweimal und da steigst du dann meistens dann auch gleich wieder ab. Weiß man halt dann, wie so ein Abstieg eben halt auch wehtut. Und deswegen, zeigt das Beispiel Fortuna Düsseldorf nochmal, welche Voraussetzungen oder welche Ideen man vor einer Saison hat, gibt einen Aufstieg aus als klares Ziel und man endet jetzt eben in der dritten Liga und das ist extrem tragisch, es ist immer tragisch, wenn ein Club absteigt, man wünscht es keinem. Deswegen freue ich mich für Eintracht Braunschweig und kann aber nachvollziehen, wie sich jetzt Düsseldorf aber auch Münster fühlt und das sollte man nicht vergessen, weil, wie gesagt, diese Liga ist unglaublich und bei uns gab es auch eine Phase, wo, wenn wir eine 2 Spiele in Folge gewonnen hätten, dann kommst du vielleicht auch in so einen Strudel rein und du weißt, davon dich zu erholen wird auch nicht ganz so einfach und deswegen sitzen 2 glückliche Gesichter da. Vorhin war die Frage, auf was er sich freut. Ich freue mich, ihn nächstes Jahr wiederzusehen und beglückwünsche ihn auch zum Einjahresvertrag. Das hat er mir schon mal vor.
1: So, Nico, jetzt darfst du.
2: Ja, sondern nur eine Verständnisfrage. Bei den 12 heute verabschiedeten Spielern halten es sich allesamt um Spieler, die deren Verträge ausgelaufen sind. Korrekt? Also, danke.
1: Dann blicken wir an der Stelle nochmal ins Rund. Ich sehe jetzt keine weitere Nachfrage. Dann wünschen wir euch an der Stelle einen guten, schnellen und sicheren Nachhauseweg. Ja, und euch allen natürlich noch eine schöne Party. Genießt das heutige Wochenende noch und wir sehen uns dann, sobald der Sommer wieder rum ist. Deswegen schönen Sommer euch allen. Macht es gut an der Stelle. Ciao, ciao.
3: In Magdeburg wird im kommenden Jahr die Senioren-Teamweltmeisterschaft veranstaltet. Allerdings nicht im Fuß oder Handball, sondern im Schach. Der entsprechende Beschluss wurde vom FIDE-Weltverband bekannt gegeben. Das Turnier selbst wird vom 31. März bis zum 11. April im Maritimhotel ausgetragen, nachdem sich der Weltverband im Februar von den Möglichkeiten des Hotels überzeugte. Deutschland und damit Magdeburg als Ausrichter befand sich im Übrigen mit Brasilien im Wettbewerb. Für die WM im kommenden Jahr rechnet man mit etwa 150 Ü50 und Ü65 Mannschaften und die Veranstalter planen rund um den internationalen Wettbewerb noch weitere Turniere, um ein großes Schachfest zu gestalten. 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
5: Die MDF1 Wettervorhersage für den 18. und 19. Mai. In der Nacht zum Dienstag ist der Himmel wechselnd, teils stark bewölkt. Es muss mit Regenschauern gerechnet werden. Die Nachttemperaturen sinken auf 9 bis 7 Grad. Der Wind weht schwach aus westlicher Richtung. Am Dienstag ist der Himmel am Vormittag noch wolkig. Die Sonne ist erst am Nachmittag wieder öfter zu sehen. Es ist trocken. Die Tagestemperaturen steigen auf Werte von 17 bis 19 Grad. Der Wind weht schwach und weiter aus westlicher Richtung. Die weiteren Aussichten bis zum Freitag. Ein Hochdruckgebiet wird immer stärker wetterbestimmend. Die Zahl der Sonnenstunden steigt an und die Regenwolken ziehen langsam ab. Die Temperaturen erreichen die 20-Grad-Marke.
3: Wer vor seinem nächsten Urlaub noch einen neuen Reisepass benötigt, der könnte am Dienstag ein solches Reisedokument in den Magdeburger Bürgerbüros ohne einen extra Termin beantragen. Denn am 19. Mai besteht die Möglichkeit des Vorsprechens ab 14 Uhr ohne Terminreservierung. Die letzte Vergabe einer Wartenummer wird voraussichtlich gegen 16.30 Uhr sein. In jedem Fall sollten Antragsteller also Zeit mitbringen. Im Forum Gestaltung gibt es am Dienstag eine Podiumsdiskussion zum Thema wehrhafte Demokratie. Auf dem Podium werden Carmen Wegge, Falco Grube und David Begrich Platz nehmen, um über Fragen von Prävention, Intervention und Repression zu sprechen. Die Moderation übernimmt Franziska Schmidtke. Der Eintritt ist frei und um 18 Uhr soll es beginnen. Das Theaterprojekt Heimatlos wird am Dienstag auf dem Moro

Wirtshof Premiere haben. Es handelt sich dabei um eine musikalische und multimediale Inszenierung, bei der es um die Geschichten von Menschen und Denkmälern in der neuen Neustadt geht. Nach der Premiere am Dienstag wird das Stück auch noch einmal am Mittwoch zu sehen sein, jeweils ab 19 Uhr. Die Eintrittskarte kostet 11 Euro. Ja, damit wäre unsere heutige Sendung für Magdeburg ihrem unausweichlichen Ende angelangt. Weiter geht es gleich mit unserer Ausgabe für Halle. Am Dienstag ab 18 Uhr gibt es dann wieder ein neues Direktmagazin, zu dem ich Sie jetzt noch einladen möchte. Bis dahin auf Wiederfernsehen und bleiben Sie gesund.

0: Parteien, die sich am 6. September zur Landtagswahl stellen möchten, haben noch bis zum 7. Juli Zeit, sich bei der Landeswahlleiterin schriftlich zu melden. Dabei gilt der Stichtag auch hinsichtlich der korrekten Einreichung aller erforderlichen Unterlagen, weshalb es wichtig wäre, so schnell wie möglich die erforderlichen Dokumente einzureichen, damit für mögliche Rückfragen und Mängelabstellungen genug Zeit ist, um zu einem verbindlichen Wahlvorschlag zu werden. Und damit ein herzliches Willkommen zum MdV1 Direktmagazin am Montag. Eine solche Beteiligungsanzeige müssen allerdings nur solche Parteien einreichen, die derzeit nicht im Landtag vertreten sind. Einzelpersonen können sich übrigens nicht direkt um einen Sitz im Landtag bewerben. Das ist nur bei Kommunalwahlen möglich.
1: Das schlechteste Dienstgebäude Deutschlands ist in Magdeburg zu finden. Beziehungsweise war das vor kurzem noch der Fall. Die Rede ist vom Haus 4 der damaligen Polizeidirektion in der Halleschen Straße, das am Montagvormittag im Beisein der Innenministerin und des Finanzministers feierlich an die Polizeiinspektion Zentrale Dienste übergeben wurde. Nach umfassenden Sanierungsarbeiten, die wirklich dringend notwendig waren.
2: Es war alles marode. Man hat auch gesehen, dass beim Abriss hier die ganzen Holzbalken, die waren angegriffen, waren halt marode. Und es wurde halt in den letzten Jahren hier kein Cent investiert. Es waren alte Fenster drin. Man konnte wirklich den 110 DR Polizeiruf hier drehen, ohne was zu verändern. Das hat alles noch gepasst, von der Möblierung bis auf zur Aufteilung hier, wo wir uns hier gerade befinden. Das war mal erste Wartenkammer gewesen. Sah aus wie Willi Schwabes Rumpelkammer. Ne? Und es ist wirklich schon was geschehen hier.
1: 1887 wurde das Gebäude als Teil der damaligen Tränenkaserne errichtet und schon vor 10 Jahren begann der Planungsprozess für den Umbau des gesamten denkmalgeschützten Liegenschaftskomplexes. 2019 fiel dann der Startschuss für den Beginn der Sanierungsarbeiten, die eigentlich schon 2022 abgeschlossen sein sollten. Dabei verzögerte sich der Ablauf zum einen durch das Feststellen von Asbest in den Decken und Wänden, wofür zunächst entsprechende Sicherheitsmaßnahmen getroffen werden mussten, bis auf dem Bau wieder weitergearbeitet werden konnte.
2: Wenn natürlich halt die Bauzeit sich verändert, verändern sich natürlich auch die Aufträge von den Baufirmen, dass sie nochmal ihre Angebote nachsteuern müssen. Das war ein Faktor. Dann war dann entsprechend nochmal, Corona hat nochmal entsprechend mit den Auflagen, die es damals gab, die waren dann tricky und haben nochmal eine Bauzeitverzögerung gebracht. Und jede Verzögerung kostet Geld. Ne? Und das ungünstig ist, wir müssen halt immer planen mit dem Baupreisindex, der gerade aktuell ist. Wenn Sie wissen, Sie bauen in 5 Jahren, können Sie das nicht hochrechnen, sondern müssen jetzt mit den Zahlen leben, die es jetzt halt gibt.
1: 30 Millionen Euro kamen insgesamt für die Sanierung des Gebäudes auf. Eine teure, aber wichtige Investition in die Zukunft und die Sicherheit der Bürger, so die Innenministerin am Montag. Im Laufe der Bauarbeiten wurde das Haus komplett entkernt, sodass das Innere des Objektes mit einem Neubau vergleichbar ist. Sämtliche Büros und andere Räumlichkeiten wurden den Anforderungen eines modernen Polizeidienstgebäudes angepasst. Auf dem Dach wurden Photovoltaikanlagen installiert und alle Bereiche des Hauses sind mit dem Fahrstuhl zugänglich, sodass die zentrale Dienststelle der Polizeiinspektion nun wirklich allen aktuellen Standards entsprechen dürfte. Dabei wurde jedoch viel Wert darauf gelegt, den alten Charme des denkmalgeschützten Objektes zu bewahren.
2: War ganz wichtig, dass entsprechend aufgrund des ganzen Ensemble hier noch erhalten bleibt. Wenn Sie dann den Außenbereich sehen, dass der Kasernencharakter erhalten bleibt und in den Gebäuden selber halt die Innenarchitektur mit den Treppenläufen, die Treppen selber als auch die Gewölbe, dass die erhalten bleiben und entsprechend auch saniert wurden. Ne? Nach diesen Farben und alten Standards, wie es halt damals war, um halt wieder einen Eindruck zu bekommen, dass man halt moderne und alte Sachen wieder zusammenbringen kann.
1: Auf den knapp 3.100 Quadratmetern Hauptnutzfläche werden künftig fast 100 Beschäftigte tätig sein. 2027 hält dann der Kampfmittelbeseitigungsdienst ebenfalls Einzug in das Gebäude. Nach Fertigstellung der entsprechenden Außenanlagen im benachbarten Gebäudeteil. Zudem ist geplant, dass 2 weitere Objekte auf dem Areal in den kommenden Monaten fertiggestellt werden.
2: Das ist einmal das Gebäude A2, da wird der zentrale Kriminaldienst einziehen, als auch der zentrale Einsatzdienst. Dann haben wir hier ein Parkhaus für Dienstfahrzeuge. Und entsprechend auch nochmal ein Sportzentrum, wo auch Seminarräume, eine Sporthalle, ein Dojo, Fitnessraum enthalten ist. Und die letzten beiden Gebäude werden das Haus 3 sein. Da ist das Lager- und Führungszentrum, der Führungsstab dann untergebracht. Und das Polizeirevier Magdeburg, was in Magdeburg momentan aufgeteilt ist auf verschiedene Liegenschaften, wird dann komplett einziehen an dem Gebäude. 1C2 nennt sich das, was am Buchauer Tor erstrichtert wird.
1: 6 Gebäude sind es insgesamt, aus denen sich die Liegenschaft in der Halleschen Straße zusammensetzt. Sämtliche Bau- und Sanierungsarbeiten auf dem Areal werden dann voraussichtlich Ende 2028 abgeschlossen sein.
0: Die Mauer am Promenadenweg Mühlgraben wurde mit Graffiti verziert. Diesmal nicht wild, sondern im Auftrag der Stadt. Die verbindet mit dieser Gestaltung natürlich den Wunsch, dass die etwa 100 Quadratmeter zukünftig von wilden Tecks verschont bleiben, wenn der Ehrenkodex der Spreeer eingehalten wird, dass keiner ein Bild eines anderen übermalt. Die Gestaltung hat die Künstlergruppe Walter Walter Weber übernommen, die für 21.000 Euro die Wandfläche bemalten. Die Aufgabenstellung lautete, einen thematischen Bezug zur Stadt herzustellen, zum Wasser und zur Pflanzen- und Tierwelt. Der Entwurf wurde zwischen Oktober und März konkretisiert und dann innerhalb von nur 7 Tagen realisiert.
3: Die Kirche St. Peter und Paul in Groß-Ammensleben ist eine ehemalige Benediktinerabtei. 1120 als Chorherrenstift gegründet, überstand sie die Reformation als katholische Einrichtung und wurde erst 1804 säkularisiert. Heute dient sie als katholische Pfarrkirche und das ist wichtig, sie ist Teil der Straße der Romanik.

0: Und damit sind wir beim Thema, denn das ist kein Gottesdienst, sondern die diesjährige Verleihung des Romanik-Preises. Zum 31. Mal lobte der Tourismusverband Sachsen-Anhalt diese Ehrung aus und wird dabei vom Tourismusministerium und der FDP-Landtagsfraktion in Sachsen-Anhalt unterstützt. Seit 1993 wird die hohe Zahl an romanischen Kirchen und Gebäuden in unserem Bundesland als Straße der Romanik touristisch beworben. Es gibt eine Nord- und eine Südroute, auf denen insgesamt 88 interessante Objekte zu finden sind, die auch denkmalpflegerisch in entsprechendem Zustand vorzeigbar sind.
1: Ich hatte ja vorhin schon ausgeführt, 1,2 Millionen Touristen ist natürlich für uns aus Sicht der aus Tourismus heraus eine sehr, sehr wichtige Destination. Und über 1000 Kilometer, im Übrigen 73 Orte, 88 Bauwerke. Das ist natürlich wirklich etwas, damit kann man auch wirklich Touristen anziehen. Wir wollen sie natürlich auch anziehen und einfach ihnen die Schönheit zeigen. Und natürlich auch, und müssen wir ein bisschen daran denken, die müssen uns auch ein bisschen Geld hier lassen. Das ist auch wichtig aus Sicht natürlich des Tourismusministers, dass wir dann natürlich wieder weitere Projekte damit auch mitfinanzieren können. Und insofern bin ich sehr, sehr froh, dass wir diese Straße haben und dass wir sie auch entsprechend anlässlich so einer schönen Feierstunde hier auch entsprechend herausheben können.
2: Sie haben heute Sorgen zum Ausdruck gebracht, da antidemokratische Kräfte zwar auf der einen Seite Demokratie nutzen, aber am Ende letztendlich auch dem Tourismusgeschäft des Landes schaden würden.
3: Das sehen Sie völlig richtig, beziehungsweise haben meine Aussage völlig richtig dargegeben. Es sieht wie voll aus. Bei bestimmten Kräften haben wir halt einen extremen Reputationsschaden und das sowohl für die Gäste, die kommen. Gäste erwarten eine Willkommenskultur, die wollen sich wohlfühlen, die wollen im Urlaub was erleben und wollen gewollt werden. Tourismus ist ein enorm wichtiger Wirtschaftszweig. Und wenn sich die Gäste bei uns nicht mehr wohlfühlen, dann geraten wir in eine Problemlage. Und ich sehe das bei bestimmten Kräften tatsächlich, dass das so kommen könnte, dass Menschen Angst haben, uns zu bereisen, uns lieber nicht bereisen, lieber warten werden, sich das erstmal ansehen werden. Ich sehe es aber vor allem auch, der Tourismus ist eine Branche mit einem großen Anteil an Menschen mit Migrationshintergrund. Wir brauchen viele Arbeitskräfte. Wir sind ein Geschäft für Menschen mit Menschen. Ich habe auch Sorge, wie sich das auf unserem Arbeitsmarkt im Tourismus auswirkt. Letztlich sehe ich durchaus große Gefahren für die Branche, die mit ungünstigen Wahlergebnissen einhergehen können.
0: Romanische Architektur ist das eine. Aber die Kirchen und Klöster und ihre lange und oft wechselvolle Geschichte müssen mit Leben erfüllt werden. Und das sind die Projekte, die in diesem Jahr ausgezeichnet wurden. Den mit 10.000 Euro ausgelobten Preis des Ministeriums bekommt in diesem Jahr der GUM e.V. Geschichtskreis und Marionettenbühne im evangelischen Kirchspiel Vulko Wüst. Dahinter steht unter anderem eine traditionelle Marionettenbühne, mit der die Mitglieder für die Erhaltung der Dorfkirche werben. Die 10.000 Euro sollen für die Restaurierung des hölzernen Taufbeckens der Dorfkirche verwendet werden. Die Straße der Romanik als Tourismuskonzept ist Vorbild für das europäische Pendant, die Transromanica. Und als Kind dieser Tourismusidee hat man auch hier einen Preis ausgelobt. Der Preis der Transromanica geht in diesem Jahr an Frau Corinna Böhm, die eine Vertreterin geschickt hatte. Frau Böhm ist für die Öffentlichkeitsarbeit rund um das Kloster Gröningen verantwortlich und dabei sehr erfolgreich. Den Romanik-Preis gibt es in zwei Kategorien. Für die Kategorie Projekte geht die goldene Medaille an das Schülertheater der Freien Sekundarschule Riestedt. Sie haben ein Theaterstück erarbeitet, bei dem es um die Eroberung und Zerstörung des Klosters Kaltenborn während des Deutschen Bauernkrieges geht und dabei geschichtliche Zusammenhänge und neueste archäologische Erkenntnisse miteinander verbunden und so die längst vergangene Geschichte in die Gegenwart ihrer Zuschauer geholt. In der Kategorie Person wurde Steinmetzmeister Rüdiger Kempe geehrt, der sich seit vielen Jahren um die Erhaltung der Stiftskirche St. Cyriakus in Frohse einsetzt und dabei all sein Wissen über Handwerkskunst und Bauwesen erfolgreich einsetzt. Da die Ehrung mit dem Romanik-Preis im nächsten Jahr an der Stelle durchgeführt wird, die in diesem Jahr den Preis bekommen hat, wird also im nächsten Jahr eine vergleichbare Veranstaltung in Frohse stattfinden.
4: Die AWO Halle Merseburg beginnt wieder mit der alljährlichen Aktion Zuckertüte. In diesem Jahr übrigens bereits zum 21. Mal. Gesammelt werden Spenden für Schulmaterial, mit denen man etwa 100 angehende Schulkinder aus AWO-Einrichtungen in Halle Neustadt und der Silberhöhe unterstützen will. Hintergrund ist der Umstand, dass es für armutsgefährdete Familien ein großes Problem sein kann, die Ausgaben für einen Schulstart zu stemmen. Die Aktion ist wieder zweigeteilt. Zum einen besteht die Möglichkeit, auf dem Zuckertütenstand am 4. oder 5. Juni auf dem Hallischen Marktplatz entsprechende Schulutensilien vorbeizubringen. Zum anderen werden aber auch gern Geldspenden angenommen. Dazu hat man wieder ein Spendenkonto eingerichtet, dessen Kontonummer man über die Internetseite der AWO Halle Merseburg erfahren kann. Die Reklame.

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3: Willkommen zurück. Im Gegensatz zum ersten FCM beendete der HFC die Saison 2025-26 mit einem Sieg. Im letzten Spiel gegen den FC Eilenburg. Held des Tages durfte Bukau Baro gewesen sein, der von den 5 Toren für den HFC allein 4 zu verantworten hatte. Der HFC beendete damit diese Saison auf Rang 4. Meister wurde Lok Leipzig, punktgleich mit Jena. Für den Abstiegskandidaten Eilenburg durfte damit die nächste Saison in der Oberliga stattfinden, aber nur, wenn sich Leipzig in den Aufstiegsspielen gegen Würzburg nicht durchsetzt. Mit dem Ende der Saison beginnt die Vorbereitung auf die nächste und damit das übliche Personalkarussell. Erste Personalien für den HFC stehen dabei bereits fest. Der Profivertrag von Kilian Zaruba wird nicht mehr verlängert und auch Malik Fako wird die Mannschaft verlassen.
4: Die Saalkreis-Dinos, ein Fanclub aus dem Saalekreis in der Nähe von Halle, sind wieder unterwegs. Im letzten Jahr war das Wetter schön, aber die Saison lief nicht so gut. Dieses Mal ist der Klassenerhalt gesichert, dafür ist das Wetter schlecht. Auf ihrer jährlichen Tour zum letzten Heimspiel des Lieblingsvereins geht es durch Halberstadt. Ein Grund, sich auch einmal den Dom näher anzuschauen. Die Tour dient dabei einem guten Zweck. Denn mit ihrer Aktion wollen sie Spenden sammeln für ein Kinderhospiz.
5: Wir sammeln wieder Spenden für das ambulante Kinder- und Jugendhospiz in Halle und wollen durch unsere Fahrradtour halt auch auf die Kinderhospizarbeit, die unserer Meinung nach ein bisschen außerhalb des öffentlichen Interesses steht, aufmerksam machen und halt die Leute mal drauf aufmerksam machen. Da gibt es auch noch solche Leute.
4: Fans sind Mario Kerzel und Hendrik Hahn schon seit ihrer Kindheit. Zum 5. Mal sind sie mit dieser Aktion jetzt auf dem Weg nach Hamburg, um ihren Lieblingsverein zu unterstützen.
6: Das hat was, glaube ich, mit der Kindheit zu tun. Wenn man als Kind irgendwann diese Raute ins Gesicht gedrückt bekommt, dann lebt man die und der HSV macht es möglich, im Verein sich auch selber mit einzubringen und das prägt dann irgendwann und dann bleibt man einfach dabei.
5: Als Kind hat sich jeder von unseren Freunden einen Verein ausgesucht, der musste ja am besten sein und bei mir war es halt der HSV. Warum? Keine Ahnung, ist halt so.
4: In den letzten Jahren konnten sie schon 21.500 Euro sammeln und hoffen auch dieses Jahr wieder auf viel Unterstützung. Zum 5. Mal läuft die Spendenaktion Fahrtwind für Hoffnung, jeder Kilometer für Kinderherzen bereits. Für alle, die sich auch gerne beteiligen möchten, gibt es folgende Infos.
5: Also Spenden, denke ich mal, werden wir bis kurz nach unserer Tour, bis Ende Mai, werden wir das offen lassen. Spenden funktioniert über ein PayPal-Konto unter dem Namen saalkreisdinos@t-online.de. Auf unserer Seite saalkreisdinos.de sind die Informationen, wer das über das Kinderhospiz direkt machen möchte, der kann das da auch abrufen. Also das ist eigentlich problemlos möglich.
4: Der erste Tag ihrer Reise in den Norden Deutschlands geht jetzt noch ein Stückchen weiter in Richtung Hü. Am Sonntag werden sie in Hamburg ankommen und insgesamt 4 Tage mit dem Fahrrad unterwegs gewesen sein.

0: Die MDF1-Wettervorhersage für den 18. und 19. Mai. In der Nacht zum Dienstag ist der Himmel wechselnd, teils stark bewölkt. Es muss mit Regenschauern gerechnet werden. Die Nachttemperaturen sinken auf 9 bis 7 Grad. Der Wind weht schwach aus westlicher Richtung. Am Dienstag ist der Himmel am Vormittag noch wolkig. Die Sonne ist erst am Nachmittag wieder öfter zu sehen. Es ist trocken. Die Tagestemperaturen steigen auf Werte von 17 bis 19 Grad. Der Wind weht schwach und weiter aus westlicher Richtung. Die weiteren Aussichten bis zum Freitag. Ein Hochdruckgebiet wird immer stärker wetterbestimmend. Die Zahl der Sonnenstunden steigt an und die Regenwolken ziehen langsam ab. Die Temperaturen erreichen die 20-Grad-Marke.
1: Am Dienstag wird die Autorin Malu Wilke in der Zentralbibliothek erwartet, die ihre historische Savannah-Sage vorstellen wird. Konkret geht es dabei um Geschichtliches rund um Halles Partnerstadt Savannah in den USA, die den Bogen von 1733 bis in die Gegenwart spannt und literarisch aufarbeitet. Gelesen wird aus dem ersten Teil mit dem Titel Savannah – Aufbruch in eine neue Welt. Die Lesung beginnt um 19 Uhr, der Eintritt ist frei. Der Fahrgastbeirat der HAVAG steht an diesem Dienstag wieder zur Sprechstunde bereit, weil die turnusgemäße Sprechstunde am Donnerstag wegen des Feiertags ausfallen musste. Wie immer im Service Center Rolltreppe zwischen 15 und 18 Uhr. Ja, und damit wäre unsere heutige Sendung für Halle an ihrem unausweichlichen Ende angelangt. Weiter geht es gleich mit unserer Ausgabe für Magdeburg. Am Dienstag ab 18.30 Uhr gibt es dann wieder ein neues Direktmagazin, zu dem ich Sie noch einladen möchte. Bis dahin, auf Wiedersehen und bleiben Sie gesund.

0: Dieses Jahr bekommt Conny einen neuen Freund.
1: Sein Flügel hängt so komisch herunter.
2: Er könnte verletzt sein.
1: Ich bin Conny.
3: Kannst du den Vogel mal beschreiben?
1: Er hat Federn, Flügel, einen Schnabel.
4: Da war's schon wieder.
1: Er sollte lieber nichts von Klaus wissen.
3: Wieso nicht?
1: Er kann Tiere nicht leiden.
4: Aber Sie hören das doch.
5: Oh, Sie meinen den krächzenden Vogel?
4: Ja.
5: Nein, den höre ich nicht. Den auch nicht.
0: Es gibt viel zu lernen.
3: Jedes Jahr im Herbst fliegen sie in den warmen Süden. Um sich zu schützen, müssen sie gut zusammenhalten.
6: Rechter Flügel nicht funktionstüchtig.
1: Was, wenn Klaus Flügel nicht heilt und er nie wieder fliegen kann?
0: Und viel zu lachen.
4: Nein!
0: Begleite Conny auf ihr neues Kinoabenteuer.
4: Oh nein.
0: Bei dem sie Klaus dem Kranich hilft.
1: Oder auch nicht.
7: Klaus!
0: Wieder zu fliegen.
4: Eine Katastrophe jagt die nächste.
7: Ha, daneben!
2: Perfetto!
1: Warte, Klaus!
8: Hast du schon mal so einen krassen Move gesehen?
5: Nope.
0: Meine Freundin Conny. Abenteuer mit Kranich Klaus.
9: Platz 77, keine Sitznachbarn, wie du es gern hast.
10: Ich dachte, ich schaff's nie und nimmer. Sie sind doch...
9: Nein.
10: Antoine Toussaint?
9: Nein.
11: Ihr Gesicht habe ich mir auf den Rücken tätowieren lassen, um allen zu zeigen, wie sehr ich sie liebe.
9: Ich hätte gern meine Ruhe.
10: Oh, was für eine Stimme.
12: Willkommen in der Schweiz, Monsieur Toussaint.
11: Meine Tochter heiratet morgen. Als Kind war sie Fanat in sie. Mama, bitte verdirb mir nicht diesen Tag. Wollen Sie nicht etwas singen?
9: Auf gar keinen Fall.
11: Sie singen und im Gegenzug schlafe ich dafür mit Ihnen. Selbst wenn ich mehr Lust drauf habe als Sie. Wollen Sie mich nicht begleiten? Zur Hochzeit? Ich möchte zurück ins Leben meiner Tochter am Arm von Antoine Toussaint.
9: Du bist sehr schön, in der Tat. Der einzige Freund, der mir geblieben ist, ist mein Manager. Ist ziemlich praktisch, berühmt zu sein. Niemand sieht, dass man sein Leben verfuscht.
11: Du interessierst dich nicht für andere, deshalb bist du so unglücklich. Ein winziges Lächeln. Wichtig bist allein du, ihr beide. Constance und Bastien.
10: Baptiste!
13: Ich glaube, ich bin dabei, mich zu verlieben.
11: Ach, angeblich übertreibe ich immer alles.
9: Du bist der reinste Sonnenschein.
11: Blödsinn.
9: Aber doch.
13: Oh Mann, ist das kalt.
9: Du hast mich entführt und unter Drogen gesetzt. Was kommt als nächstes?
14: Let me tell you. Story about a man.
15: Der eigentliche Skandal losgetreten wurde ja durch einen ganz minimalen Artikel.
16: Michael Born.
15: Ich habe 50 Beiträge über Stern-TV gefälscht. Andere Redaktionen auch betroffen. Mehr nicht.
17: Hauptabnehmer der Fälschungen, das Magazin Stern-TV von RTL.
18: Filmfälscher Michael Born wird zu 4 Jahren Haft verurteilt.
19: Er hat mir erzählt, die Sender wollen gerne Bilder haben, auch wenn es...

0: keine Bilder gibt. Und wenn der Sender das haben möchte, dann können wir ihm das auch liefern.
1: So einfach geht das.
2: Je spektakulärer etwas war, desto einfacher haben sie es gekauft.
3: Frau, jetzt gehört
4: zur Sternsevorbereitung sowas wie der Nikolaus.
5: Dass jemand Waffe kauft, Katzen umbringt, nur damit er jetzt den Beitrag fertig hat, auf die Idee kommst du nicht.
6: Michael hat sich als Opfer gesehen von Günther Jauch.
7: Das Gesetz interessiert mich einen Scheiß!
8: Ich hoffe, dass ich das Gericht überzeugen konnte, dass Michael Born uns und die Zuschauer betrogen hat.
6: Er hat ja das Rohmaterial abgegeben. Und spätestens dann muss ein Cut das gesehen haben, dass da was nicht stimmt.
9: Weil wenn dann in Beiträgen angeklebte Werte runterrutschen, dann habe ich doch schon mal angemerkt.
0: Die haben das gesendet.

0: Parteien, die sich am 6. September zur Landtagswahl stellen möchten, haben noch bis zum 7. Juli Zeit, sich bei der Landeswahlleiterin schriftlich zu melden. Dabei gilt der Stichtag auch hinsichtlich der korrekten Einreichung aller erforderlichen Unterlagen, weshalb es wichtig wäre, so schnell wie möglich die erforderlichen Dokumente einzureichen, damit für mögliche Rückfragen und Mängelabstellungen genug Zeit ist, um zu einem verbindlichen Wahlvorschlag zu werden. Und damit ein herzliches Willkommen zum MdV1 Direktmagazin am Montag. Eine solche Beteiligungsanzeige müssen allerdings nur solche Parteien einreichen, die derzeit nicht im Landtag vertreten sind. Einzelpersonen können sich übrigens nicht direkt um einen Sitz im Landtag bewerben. Das ist nur bei Kommunalwahlen möglich.
1: Das schlechteste Dienstgebäude Deutschlands ist in Magdeburg zu finden. Beziehungsweise war das vor kurzem noch der Fall. Die Rede ist vom Haus 4 der damaligen Polizeidirektion in der Halleschen Straße, das am Montagvormittag im Beisein der Innenministerin und des Finanzministers feierlich an die Polizeiinspektion Zentrale Dienste übergeben wurde. Nach umfassenden Sanierungsarbeiten, die wirklich dringend notwendig waren.
2: Es war alles marode. Man hat auch gesehen, dass beim Abriss hier die ganzen Holzbalken, die waren angegriffen, waren halt marode. Und es wurde halt in den letzten Jahren hier kein Cent investiert. Es waren alte Fenster drin. Man konnte wirklich den 110-DR-Polizeiruf hier drehen, ohne was zu verändern. Das hat alles noch gepasst, von der Möblierung bis auf zur Aufteilung hier, wo wir uns hier gerade befinden. Das war mal Asservatenkammer gewesen. Sah aus wie Willy Schwabes Rumpelkammer. Ne? Und es ist wirklich schon was geschehen hier.
1: 1887 wurde das Gebäude als Teil der damaligen Tränenkaserne errichtet und schon vor 10 Jahren begann der Planungsprozess für den Umbau des gesamten denkmalgeschützten Liegenschaftskomplexes. 2019 fiel dann der Startschuss für den Beginn der Sanierungsarbeiten, die eigentlich schon 2022 abgeschlossen sein sollten. Dabei verzögerte sich der Ablauf zum einen durch das Feststellen von Asbest in den Decken und Wänden, wofür zunächst entsprechende Sicherheitsmaßnahmen getroffen werden mussten, bis auf dem Bau wieder weitergearbeitet werden konnte.
2: Wenn natürlich halt die Bauzeit sich verändert, verändern sich natürlich auch die Aufträge von den Baufirmen, dass sie nochmal ihre Angebote nachsteuern müssen. Das war ein Faktor. Dann war dann entsprechend nochmal, Corona hat nochmal entsprechend mit den Auflagen, die es damals gab, die waren dann tricky und haben nochmal eine Bauzeitverzögerung gebracht. Und jede Verzögerung kostet Geld. Ne? Und das ungünstig ist, wir müssen halt immer planen mit dem Baupreisindex, der gerade aktuell ist. Wenn Sie wissen, Sie bauen in 5 Jahren, können Sie das nicht hochrechnen, sondern müssen jetzt mit den Zahlen leben, die es jetzt halt gibt.
1: 30 Millionen Euro kamen insgesamt für die Sanierung des Gebäudes auf. Eine teure, aber wichtige Investition in die Zukunft und die Sicherheit der Bürger, so die Innenministerin am Montag. Im Laufe der Bauarbeiten wurde das Haus komplett entkernt, sodass das Innere des Objektes mit einem Neubau vergleichbar ist. Sämtliche Büros und andere Räumlichkeiten wurden den Anforderungen eines modernen Polizeidienstgebäudes angepasst, auf dem Dach wurden Photovoltaikanlagen installiert und alle Bereiche des Hauses sind mit dem Fahrstuhl zugänglich, sodass die zentrale Dienststelle der Polizeiinspektion nun wirklich allen aktuellen Standards entsprechen dürfte. Dabei wurde jedoch viel Wert darauf gelegt, den alten Charme des denkmalgeschützten Objektes zu bewahren.
2: War ganz wichtig, dass entsprechend aufgrund des ganzen Ensemble hier noch erhalten bleibt. Wenn Sie dann den Außenbereich sehen, dass der Kasernencharakter erhalten bleibt und in den Gebäuden selber halt die Innenarchitektur mit den Treppenläufen, die Treppen selber als auch die Gewölbe, dass die erhalten bleiben und entsprechend auch saniert wurden. Ne? Nach diesen Farben und alten Standards, wie es halt damals war, um halt wieder einen Eindruck zu bekommen, dass man halt moderne und alte Sachen wieder zusammenbringen kann.
1: Auf den knapp 3.100 Quadratmetern Hauptnutzfläche werden künftig fast 100 Beschäftigte tätig sein. 2027 hält dann der Kampfmittelbeseitigungsdienst ebenfalls Einzug in das Gebäude. Nach Fertigstellung der entsprechenden Außenanlagen im benachbarten Gebäudeteil. Zudem ist geplant, dass 2 weitere Objekte auf dem Areal in den kommenden Monaten fertiggestellt werden.
2: Das ist einmal das Gebäude A2, da wird der zentrale Kriminaldienst einziehen, also auch der zentrale Einsatzdienst. Dann haben wir hier ein Parkhaus für Dienstfahrzeuge. Und entsprechend auch nochmal ein Sportzentrum, wo auch Seminarräume, eine Sporthalle, ein Dojo, Fitnessraum enthalten ist. Und die letzten beiden Gebäude werden das Haus 3 sein. Da ist das Lager- und Führungszentrum, der Führungsstab dann untergebracht. Und das Polizeirevier Magdeburg, was in Magdeburg momentan aufgeteilt ist auf verschiedene Liegenschaften, wird dann komplett einziehen an dem Gebäude. 1C2 nennt sich das, was am Buchauer Tor erstüttigt wird.
1: 6 Gebäude sind es insgesamt, aus denen sich die Liegenschaft in der Halleschen Straße zusammensetzt. Sämtliche Bau- und Sanierungsarbeiten auf dem Areal werden dann voraussichtlich Ende 2028 abgeschlossen sein.
0: Die Credamus-Glocke, also die größte Glocke für das neue Kathedralgeläut des Magdeburger Doms, ist gegossen und wird morgen in Magdeburg eintreffen. Das zum Anlass nehmend meldete sich nun die Kulturstiftung des Landes Sachsen-Anhalt als Eigentümerin des Doms zu Wort. Denn um das Geläut in Betrieb zu nehmen, sind umfangreiche Maßnahmen zur Tüchtigung der Türme erforderlich, damit sie in der Lage sind, das schwere Geläut auch aufzunehmen. So müssen die Glockenstühle saniert bzw. neu gebaut werden. Es sind aber auch größere bauliche Maßnahmen im Bereich der Wände- und Deckenebenen für das Geläut erforderlich. Dabei geht es auch um statische Ertüchtigung des mittelalterlichen Mauerwerks. Außerdem muss der Aufzug im Südturm versetzt werden und für die Glockenantriebe sind entsprechende Elektroinstallationen erforderlich. Um nur einmal die wichtigsten Maßnahmen zu erwähnen. Die erste Maßnahme war im Februar die Ausschreibung der Architekten- und Ingenieursleistungen. Das war der Auftakt zu den umfangreichen Maßnahmen, die erforderlich sind, deren Vollendung bis jetzt aber noch nicht abzusehen ist. Was aber gut zum Dom passt, schließlich dauerte es schon beim Bau des Doms von 1209 bis 1520 über 300 Jahre.
3: Die Kirche St. Peter und Paul in Groß-Ammensleben ist eine ehemalige Benediktinerabtei. 1120 als Chorherrenstift gegründet, überstand sie die Reformation als katholische Einrichtung und wurde erst 1804 säkularisiert. Heute dient sie als katholische Pfarrkirche und das ist wichtig, sie ist Teil der Straße der Romanik.

0: Und damit sind wir beim Thema, denn das ist kein Gottesdienst, sondern die diesjährige Verleihung des Romanik-Preises. Zum 31. Mal lobte der Tourismusverband Sachsen-Anhalt diese Ehrung aus und wird dabei vom Tourismusministerium und der FDP-Landtagsfraktion in Sachsen-Anhalt unterstützt. Seit 1993 wird die hohe Zahl an romanischen Kirchen und Gebäuden in unserem Bundesland als Straße der Romanik touristisch beworben. Es gibt eine Nord- und eine Südroute, auf denen insgesamt 88 interessante Objekte zu finden sind, die auch denkmalpflegerisch in entsprechendem Zustand vorzeigbar sind.
1: Ich hatte ja vorhin schon ausgeführt, 1,2 Millionen Touristen ist natürlich für uns aus Sicht der aus Tourismus heraus eine sehr, sehr wichtige Destination. Und über 1000 Kilometer, im Übrigen 73 Orte, 88 Bauwerke, das ist natürlich wirklich etwas, damit kann man auch wirklich Touristen anziehen. Wir wollen sie natürlich auch anziehen und einfach ihnen die Schönheit zeigen. Und natürlich auch, und müssen wir ein bisschen daran denken, die müssen uns auch ein bisschen Geld hier lassen. Das ist auch wichtig aus Sicht natürlich des Tourismusministers, dass wir dann natürlich wieder weitere Projekte damit auch mitfinanzieren können. Und insofern bin ich sehr, sehr froh, dass wir diese Straße haben und dass wir sie auch entsprechend anlässlich so einer schönen Feierstunde hier auch entsprechend herausheben können.
2: Sie haben heute Sorgen zum Ausdruck gebracht, da antidemokratische Kräfte zwar auf der einen Seite Demokratie nutzen, aber am Ende letztendlich auch dem Tourismusgeschäft des Landes schaden würden.
3: Das sehen Sie völlig richtig, beziehungsweise haben meine Aussage völlig richtig dargegeben. Es sieht wie voll aus. Bei bestimmten Kräften haben wir halt einen extremen Reputationsschaden und das sowohl für die Gäste, die kommen. Gäste erwarten eine Willkommenskultur. Die wollen sich wohlfühlen, die wollen im Urlaub was erleben und wollen gewollt werden. Tourismus ist ein enorm wichtiger Wirtschaftszweig. Und wenn sich die Gäste bei uns nicht mehr wohlfühlen, dann geraten wir in eine Problemlage. Und ich sehe das bei bestimmten Kräften tatsächlich, dass das so kommen könnte, dass Menschen Angst haben, uns zu bereisen, uns lieber nicht bereisen, lieber warten werden, sich das erstmal ansehen werden. Ich sehe es aber vor allem auch, der Tourismus ist eine Branche mit einem großen Anteil an Menschen mit Migrationshintergrund. Wir brauchen viele Arbeitskräfte. Wir sind ein Geschäft für Menschen mit Menschen. Ich habe auch Sorge, wie sich das auf unserem Arbeitsmarkt im Tourismus auswirkt. Letztlich sehe ich durchaus große Gefahren für die Branche, die mit ungünstigen Wahlergebnissen einhergehen können.
0: Romanische Architektur ist das eine. Aber die Kirchen und Klöster und ihre lange und oft wechselvolle Geschichte müssen mit Leben erfüllt werden. Und das sind die Projekte, die in diesem Jahr ausgezeichnet wurden. Den mit 10.000 Euro ausgelobten Preis des Ministeriums bekommt in diesem Jahr der GUM e.V. Geschichtskreis und Marionettenbühne im evangelischen Kirchspiel Vulko Wüst. Dahinter steht unter anderem eine traditionelle Marionettenbühne, mit der die Mitglieder für die Erhaltung der Dorfkirche werben. Die 10.000 Euro sollen für die Restaurierung des hölzernen Taufbeckens der Dorfkirche verwendet werden. Die Straße der Romanik als Tourismuskonzept ist Vorbild für das europäische Pendant, die Transromanica. Und als Kind dieser Tourismusidee hat man auch hier einen Preis ausgelobt. Der Preis der Transromanica geht in diesem Jahr an Frau Corinna Böhm, die eine Vertreterin geschickt hatte. Frau Böhm ist für die Öffentlichkeitsarbeit rund um das Kloster Gröningen verantwortlich und dabei sehr erfolgreich. Den Romanik-Preis gibt es in zwei Kategorien. Für die Kategorie Projekte geht die goldene Medaille an das Schülertheater der Freien Sekundarschule Riestedt. Sie haben ein Theaterstück erarbeitet, bei dem es um die Eroberung und Zerstörung des Klosters Kaltenborn während des Deutschen Bauernkrieges geht und dabei geschichtliche Zusammenhänge und neueste archäologische Erkenntnisse miteinander verbunden und so die längst vergangene Geschichte in die Gegenwart ihrer Zuschauer geholt. In der Kategorie Person wurde Steinmetzmeister Rüdiger Kempe geehrt, der sich seit vielen Jahren um die Erhaltung der Stiftskirche St. Cyriakus in Frohse einsetzt und dabei all sein Wissen über Handwerkskunst und Bauwesen erfolgreich einsetzt. Da die Ehrung mit dem Romanik-Preis im nächsten Jahr an der Stelle durchgeführt wird, die in diesem Jahr den Preis bekommen hat, wird also im nächsten Jahr eine vergleichbare Veranstaltung in Frohse stattfinden.
4: Mit weiteren 65.000 Euro unterstützt das Land Sachsen-Anhalt die Sanierung der historischen Rühlmann-Orgel in der Buckauer St. Gertraudenkirche. Vor allem das sogenannte Schwellwerk soll rekonstruiert werden. Außerdem soll das ursprüngliche Klangideal der Orgel wiedererstehen. Die neugotische Kirche entstand in der heutigen Form im 19. Jahrhundert, gewissermaßen auf den Fundamenten einer Kapelle, die erstmalig im 11. Jahrhundert erwähnt wurde. Aus der Zeit des ausgehenden 19. Jahrhunderts stammt dann auch die Orgel, die auf den Orgelbaumeister Wilhelm Rühlmann zurückgeht, der von 1842 bis 1922 lebte. Insgesamt werden in die Sanierung 152.000 Euro investiert, die vom Land, der Gemeinde der Gertraudenkirche und Sponsoren akquiriert wurden. Bis Ende dieses Jahres will man mit der Umsetzung der Maßnahme fertig sein. Die Reklame.

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2: Willkommen zurück. Sicher wäre es schöner gewesen, die Saison 2025-26 mit einem Heimsieg zu beenden, aber das Sonntagsspiel gegen den ersten FC Kaiserslautern endete 0:1 für die Gäste aus Rheinland-Pfalz. Wichtiger war es jedoch, dass die Magdeburger trotz dieser Niederlage den Klassenerhalt schafften. Es war eine Zitterpartie bis zum Schluss, denn ein Sieg für Eintracht Braunschweig, Düsseldorf oder Greuther Fürth hätte das Tabellenende noch einmal durcheinander gewürfelt. Greuther Fürth wird nun noch in die Relegation müssen. Düsseldorf und Preußen Münster werden absteigen. Das glückliche Ende dieser Saison führte dazu, dass man den Vertrag mit Patrick Sander verlängerte. Damit bedankte sich die Vereinsleitung in gewisser Weise bei Sander und seinem Co-Trainer Pascal Ibold, die von der zweiten Mannschaft des ersten FCM kommend nach dem Rausschmiss von Markus Fiedler das Ruder für die erste Mannschaft übernahmen. Und damit kommen wir zur letzten Pressekonferenz nach dem Spiel gegen Kaiserslautern, bei dem die Trainer nicht nur Bilanz zum letzten Spiel der Saison zogen.
3: Nehmen wir natürlich unsere beiden Cheftrainer und Sie, Herr Lieberknecht, haben selbstverständlich das erste Wort. Gerne.
4: Vor dem Spiel habe ich dem Patrick gesagt, nach dem Spiel sage ich dir Glückwunsch. Nicht wissen, dass wir ein Spiel gewinnen, sondern ich wusste, dass Magdeburg das Ziel erreichen wird. Und dementsprechend nochmals auch jetzt von der Seite, Patrick, für dich und 1. FC Magdeburg in dieser zweiten Liga. Man hat es heute gesehen, wer abgestiegen ist, ist es beachtlich, dass man eben drin bleibt. Und das war jetzt euer Ziel. Deswegen Glückwunsch dazu. Glückwunsch auch von meiner Seite, das erste Mal auch FC Schalke 04 und der Spielvereinigung Elversberg zum Aufstieg. Und das ist auch da mehr als verdient. Grüße gehen dorthin und Glückwunsch trotzdem auch an meine Mannschaft heute für ein anspruchsvolles, defensives Spiel, was uns nochmal erwartet hat. Wo wir wissen eben, du musst sehr, sehr viel abarbeiten und 80% ging eben darauf aus, dass wir eben alle Räume, alle Tiefenläufe, alle Rochaden, die da sind, dass wir die eben gut verteidigen. Und da, glaube ich, hat die Mannschaft heute nochmal gerade defensiv ein sehr, sehr ordentliches Spiel gezeigt. Und deswegen sind wir jetzt mit dem Ende auch mal auswärts, mal jetzt wieder einen Dreier mitgenommen zu haben, ich will nicht sagen zufrieden, aber es freut einen für die Jungs, dass sie das nochmal geschafft haben, weil wir vor dem Spiel eben halt auch gesagt haben, wenn es nochmal eine Möglichkeit gibt, heute anzugreifen und einen Platz 6 zumindest zu erreichen, dann wollen wir uns da nichts nachsagen lassen. Und deswegen, wie gesagt, es war ein anspruchsvolles Spiel, weil der 1. FC Magdeburg nicht nur in der Patrick, sondern ja auch die Jahre zuvor immer einen sehr, sehr anspruchsvollen Fußballspiel, der dich defensiv komplett abfordert. Alles Gute, Patrick, und einen wohlverdienten Urlaub.
3: So, dann an der Stelle auch nochmal natürlich von uns herzlichen Glückwunsch zur Vertragsverlängerung, Pat. Ich glaube, da wirst du nachher gleich nochmal was dazu sagen, aber natürlich jetzt erstmal dein Fazit zum Spiel, bitte.
5: Ja, danke, Thorsten. Ich glaube, dieses Lob gebe ich einfach weiter. Also, dass die Mannschaft in der Phase übernommen hat oder als wir übernommen haben, geleistet hat, ist keine Selbstverständlichkeit. Und all diejenigen, die nach dem 8. Spieltag mit 3 Punkten gesagt hätten, dass wir hier mit 39 Punkten dastehen, ja, die hätte man wahrscheinlich für verrückt erklärt. Aber das ist ein Ergebnis einer wirklichen Teamaktion. Also nicht irgendwie eine One-Man-Show, Two-Man-Show oder wie auch immer, sondern es gibt da wirklich akribische Arbeiter, ohne die das einfach nicht funktioniert. und die eine Mannschaft dann mit vorbereiten, damit sie solche Leistungen abrufen kann, wie sie Thorsten gerade beschrieben hat. Also Riesenlob an den Staff, Riesenlob an meine Trainerkollegen, an Videoanalysten, an Athletiktrainer, an die Physios, an die Ärzte. Das war alles schlüssig und stimmig. Meine Glückwünsche gehen auch raus an Schalke und Elversberg. Es ist ja wirklich, also die Diskrepanz zwischen beiden Sphären, Elversberg und Schalke, bin ich wirklich sehr, sehr gespannt, wie sich das in der Bundesliga entwickelt. Mir geht es auch so, wenn ich da nach unten schaue und gucke, welche Mannschaften unterm Strich stehen, kann man einfach stolz sein, dass wir das geschafft haben. Und das lassen wir uns jetzt auch nicht vermiesen. Klar hätten wir heute gerne diesen notwendigen einen Punkt selbst geholt, beziehungsweise auch das Spiel gewonnen. Aber ich glaube, es gab eine kurze Phase nach der Halbzeit, wo wir eigentlich in Führung gehen müssen, wo Connor völlig blank alleine vom Tor steht und dann den Schuss von Matthäus. Ja, also, und dann so ein blöder Handelfmeter. Ja, ist störend, aber bringt jetzt auch nichts und ist auch im Grunde genommen jetzt dann nur Makulatur. Wir haben unser Ziel erreicht und demzufolge wollte ich das dann auch nicht einfach nur so stehen lassen und dann irgendwie abhauen und da bin ich dann schon bei der Verlängerung. Ja, aber es gilt dann nach wie vor so bestimmte Dinge abzuwägen und also meine Vertragslaufzeit wird jetzt nicht wie immer hier rauspausaunt, aber jeder kann sich denken, dass ich nicht mit 70 Jahren hier immer noch sitzen werde. Ne? Es macht mir Riesenspaß und die Mannschaft hat sich das einfach auch verdient, dass wir so zusammenbleiben, weil da ist dann Kontinuität da und dann weiß jeder, was zu tun und zu lassen ist. Und deswegen hat der Familienrat so entschieden.
3: Jawohl, so sieht's aus. Und dann switchen wir natürlich an der Stelle direkt zu euch und zur Volksstimme, beziehungsweise zu dir, Nico.
6: Guten Tag zusammen, Herr Sander. Glückwunsch zum Klassenerhalt. Und auch von mir vorab schon mal einen schönen Urlaub gewünscht. Trotzdem würde ich ganz gerne noch mal kurz nach vorne gucken. Kurze Frage. Worauf freuen Sie sich in der kommenden Saison am meisten?
5: Oh Gott, das ist noch so weit weg. Das ist noch so weit weg, glaube ich. Ja, das muss man noch erstmal alles sacken lassen. Mir ist wichtig zu erwähnen, auch für euch zu erwähnen, dass es eben bei der Verabschiedung der Spieler, die wurde vorgenommen für alle auslaufenden Verträge. Das heißt nicht, dass mit denen nicht noch gesprochen wird oder Gespräche laufen. Also ein bisschen vorsichtig sein mit, die schicken denen in die Wüste oder denen in die Wüste. Nee, also es laufen noch Gespräche. Ich bin überzeugt davon, dass wir den einen oder anderen am ersten Trainingstag hier weiter auch sehen werden. Ja, und ansonsten wartet viel Arbeit auf uns alle, PR involviert, klar. Und das ist eine spannende Geschichte. Ich will noch gar nicht so weit gucken.
3: Wir gucken aber schon ein bisschen weiter, nämlich zu euren Fragen. Und da macht Yannick weiter auch für die Volksstimme.
7: Ja, hallo zusammen und Glückwunsch an beide Trainer, Herr Lieberknecht, natürlich für Sie in dem Fall der Sieg und dann Herr Sander in dem Fall logischerweise der Klassenerhalt. Sie hatten im Saisonverlauf immer gesagt, Herr Sander, wie wichtig in dieser Klassenerhalt schlichtweg für die Stadt, für die Menschen, für den Verein ist. Was bedeutet Ihnen jetzt in letzter Konsequenz, dass genau das erreicht wurde für die Leute, für den Verein?
5: Also, das ist ja immer so ein zweischneidiges Schwert, ne? Also die Spieler wissen ganz genau, welche Verantwortung sie haben. Und diese Verantwortung kann manchmal auch zu einer Last und zu einer Bürde werden. Und das haben wir versucht, so ein bisschen wegzudrücken mit vielen guten Gesprächen, mit Vertrauen schenken, weil wir ganz genau wissen, also diese zweite Liga ist keine Selbstverständlichkeit für den FC Magdeburg. Und deswegen, also wir haben eine Verantwortung vielen Angestellten hier und wir haben eine Verantwortung einer Riesenregion gegenüber, weil die freuen sich auf solche Events. Die freuen sich darauf, wenn ich heute da rausgucke und sehe 28.875 Zuschauer. Ja, dann da kann man doch nicht sagen, ich spiele das so ein bisschen für mich, weil ja schon, ne, für mich, meine Familie und so, aber auch übergreifend hängt eben so viel dran. Und das darf man nie vergessen. Also auch ein großes Dankeschön an die Unterstützung. Weil es dann auch im Grunde genommen so eine Leistung der Mannschaft für sie war.
3: Gut, ich sehe jetzt im Moment keine weitere Hand hier. Doch, nochmal in der zweiten Reihe. Gerne nochmal Name, Medium nennen, danke.
8: Thomas Hilmes von der Betze Brenn aus Kaiserslautern. Frage an Thorsten Lieberknecht. Thorsten, welches Fazit ziehst du denn jetzt aus der Saison oder welche Note gibst du der Saison in der Winterpause? Beim Halbjahreszeugnis warst du ja so bei einer Note 3 ungefähr gewesen.
4: Ja, dass ich ja noch viel analysieren muss, deswegen warte ich dann die Auswertung aus, was rauskommt. Dann sage ich dir dann nächste Woche die Note. Das ist wie bei einer anständigen Lehrerin oder Lehrer. Der muss ja erstmal die Hausaufgaben nachschauen und die Arbeit nachschauen. Und dann sage ich ja auch die Note. Grundsätzlich ist es so, das haben wir heute auch wieder gesehen. Petri hat es gerade eben auch angesprochen. Die zweite Liga ist keine Alltagsliga, wie sie vielleicht mal vor 15 Jahren oder 20 Jahren war, sondern es gibt keine Mannschaft, kein Team mehr, wo du sagst, okay, das sind sichere 3 Punkte, sondern das ist jede Woche ist es oftmals ein 50-50 Spiel und wir haben viele 50-50 Spiele gehabt. Wenn ich das Hinspiel, wenn ich daran denke, glaube ich, in den ersten 20 Minuten hatten wir 2-3 große Chancen, um in Führung zu gehen, und dann hat halt Magdeburg seine Stärke gezeigt zu einem Zeitpunkt, wo sie auch in einem kurzen Flow drin waren, und so ist es mit den anderen Spielen eben halt auch zu sehen. Wir haben gegen Schalke 04 haben wir 4 Punkte geholt, hätten eigentlich 6 sein müssen. Und auch das zeigt, ja, Patrick spricht von der Diskrepanz, aber auch das zeigt, das war halt bei uns öfters gegeben. Wir haben schon auch gezeigt, was welchen Maßstab wir spielen könnten, aber wir haben halt auch genauso gut gezeigt, was wir haben liegen lassen. Und oftmals aber auch durch eine Spielgeschichte, die jetzt, wenn ich jedes einzelne Spiel durchgehe, mit Sicherheit dann auch interessant ist, wenn man das mal beleuchtet. Also von daher war es jetzt erstmal ein Abschluss, ein persönlicher Abschluss, wenn man so möchte, weil wir auswärts vor allen Dingen halt auch nicht funktioniert haben oder nicht in dem Maße funktioniert haben, wie es wir zu Hause gemacht haben. Da waren wir wirklich auch auf Aufstiegskurs, und auswärts war es halt, war es eben nicht gut. Und deswegen, wenn wir jetzt heute so das Ding beenden, ist jetzt erstmal persönlich, und alles andere freue ich mich dann, wenn wir uns nochmal sehen und wir dann das intensiv austauschen dann.
3: Ich glaube, wir gehen als erstes zu Radio SAW und Thilo Vogelsang, und dann geht's nochmal zur Volksstimme und zu dir, Nico.
9: Hallo an alle. Herr Sander, herzlichen Glückwunsch zum Klassenerhalt und zum neuen Vertrag. Sie haben hier in der Runde mal ganz am Anfang Ihrer Arbeit gesagt, dass Sie mit einer Mannschaft arbeiten müssen, die nicht von Ihnen zusammengestellt wurde. Inwieweit hat denn Ihre Vorstellung der neuen Mannschaft bei den Vertragsverhandlungen eine Rolle gespielt und wie konkret ist diese Vorstellung schon?
5: Also ich weiß nicht, ob ich es so gesagt habe mit dem Müssen, das gefällt mir nämlich nicht. Ich durfte. Und da ist doch klar, also man hat ja keine Möglichkeit, wenn man in einer Serie kommt, da so einzugreifen und ein gesamtes Konstrukt durcheinander zu bringen. Dann hat man eine Möglichkeit, etwas punktuell zu machen in einer Winterpause. Das hielt sich bei uns auch in Grenzen. Und jetzt ist es eben eine Transferperiode, wo ein größerer Umbruch stattfinden wird und auch muss. Und ich glaube, wenn eine Saison dazu führt, dass man bestimmte Stellschrauben drehen muss, um wieder zumindest erstmal denselben Erfolg erstmal wieder zu haben, nämlich die Klasse zu halten, dann erfordert das ein gutes Gespür. Und da müssen wir schauen, wie wir das hinkriegen. Aber ich bin da zuversichtlich. Und deswegen, also, es ist eben so im Fußball, da passen manche Dinge zusammen und manche Dinge passen eben halt nicht zusammen, wo man glaubt, also es funktioniert eigentlich woanders ja auch, ne? Aber in der Mannschaft funktioniert eben halt nicht. Und dann muss man eben klare Konsequenzen ziehen, weil alles andere bringt nichts. Alles andere ist Gleichmacherei und da kommt man keinen Schritt weiter. Es muss auch reiben und es muss auch mal krachen.
9: Dankeschön. Eine Frage an Herrn Lieberknecht. Sie haben lange Zeit auch mit Braunschweig und Düsseldorf zusammengearbeitet, die jetzt ja auch im Abstiegskampf mit drin hingen.
4: Darmstadt.
9: Auf jeden Fall Braunschweig. Wie geht's Ihnen emotional jetzt, dass die es geschafft haben? Die steckten ja auch noch.
4: Dass Braunschweig es geschafft hat, ja, freut mich sehr, weil es auch dort ja, eine schwere Aufgabe ist, ja. Man spricht immer von finanziellen Verhältnissen und so weiter und so fort. Und da gibt es große Diskrepanzen innerhalb der zweiten Liga. Deswegen freut es mich, dass die Braunschweiger eben die Klasse gehalten haben. Auf der anderen Seite hat man eben halt auch das Schicksal, jetzt wie Fortuna Düsseldorf oder Preußen Münz,

0: aus als klares Ziel und man endet jetzt eben in der dritten Liga und das ist extrem tragisch. Es ist immer tragisch, wenn ein Club absteigt. Man wünscht es keinem. Deswegen freue ich mich für Eintracht Braunschweig und kann aber nachvollziehen, wie sich jetzt Düsseldorf, aber auch Münster fühlt. Und das sollte man nicht vergessen, weil, wie gesagt, diese Liga ist unglaublich. Und bei uns gab es auch eine Phase, wo, wenn wir eine zwei Spiele in Folge gewonnen hätten, dann kommst du vielleicht auch in so einen Strudel rein. Und du weißt, davon dich zu erholen, wird auch nicht ganz so einfach. Und deswegen sitzen zwei glückliche Gesichter da. Vorhin war die Frage, auf was er sich freut. Ich freue mich, ihn nächstes Jahr wiederzusehen. Und beglückwünsche ihn auch zum Einjahresvertrag. Das hat er mir schon mal vor.
1: So, Nico, jetzt darfst du.
2: Ja, sondern nur eine Verständnisfrage. Bei den 12 heute verabschiedeten Spielern halten es sich allesamt um Spieler, die kein, also deren Verträge ausgelaufen sind. Korrekt? Alles klar,
3: Genau.
2: danke.
1: Dann blicken wir an der Stelle nochmal ins Rund. Ich sehe jetzt keine weitere Nachfrage. Dann wünschen wir euch an der Stelle einen guten, schnellen und sicheren Nachhauseweg. Ja, und euch allen natürlich noch eine schöne Party. Genießt das heutige Wochenende noch und wir sehen uns dann, sobald der Sommer wieder rum ist. Deswegen schönen Sommer euch allen. Macht es gut an der Stelle. Ciao, ciao.
4: In Magdeburg wird im kommenden Jahr die Senioren-Teamweltmeisterschaft veranstaltet. Allerdings nicht im Fuß oder Handball, sondern im Schach. Der entsprechende Beschluss wurde vom FIDE-Weltverband bekannt gegeben. Das Turnier selbst wird vom 31. März bis zum 11. April im Maritim Hotel ausgetragen, nachdem sich der Weltverband im Februar von den Möglichkeiten des Hotels überzeugte. Deutschland und damit Magdeburg als Ausrichter befand sich im Übrigen mit Brasilien im Wettbewerb. Für die WM im kommenden Jahr rechnet man mit etwa 150 Ü50 und Ü65 Mannschaften und die Veranstalter planen rund um den internationalen Wettbewerb noch weitere Turniere, um ein großes Schachfest zu gestalten. 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
6: Die MDF1 Wettervorhersage für den 18. und 19. Mai. In der Nacht zum Dienstag ist der Himmel wechselnd, teils stark bewölkt. Es muss mit Regenschauern gerechnet werden. Die Nachttemperaturen sinken auf 9 bis 7 Grad. Der Wind weht schwach aus westlicher Richtung. Am Dienstag ist der Himmel am Vormittag noch wolkig. Die Sonne ist erst am Nachmittag wieder öfter zu sehen. Es ist trocken. Die Tagestemperaturen steigen auf Werte von 17 bis 19 Grad. Der Wind weht schwach und weiter aus westlicher Richtung. Die weiteren Aussichten bis zum Freitag. Ein Hochdruckgebiet wird immer stärker wetterbestimmend. Die Zahl der Sonnenstunden steigt an. Und die Regenwolken ziehen langsam ab. Die Temperaturen erreichen die 20-Grad-Marke.
4: Wer für seinen nächsten Urlaub noch einen neuen Reisepass benötigt, der könnte am Dienstag ein solches Reisedokument in den Magdeburger Bürgerbüros ohne einen Extratermin beantragen. Denn am 19. Mai besteht die Möglichkeit des Vorsprechens ab 14 Uhr ohne Terminreservierung. Die letzte Vergabe einer Wartenummer wird voraussichtlich gegen 16.30 Uhr sein. In jedem Fall sollten Antragsteller also Zeit mitbringen. Im Forum Gestaltung gibt es am Dienstag eine Podiumsdiskussion zum Thema wehrhafte Demokratie. Auf dem Podium werden Carmen Wegge, Falco Grube und David Begrich Platz nehmen, um über Fragen von Prävention, Intervention und Repression zu sprechen. Die Moderation übernimmt Franziska Schmidtke. Der Eintritt ist frei und um 18 Uhr soll es beginnen. Das Theaterprojekt Heimatlos wird am Dienstag auf dem Moritzhof Premiere haben. Es handelt sich dabei um eine musikalische und multimediale Inszenierung, bei der es um die Geschichten von Menschen und Denkmälern in der neuen Neustadt geht. Nach der Premiere am Dienstag wird das Stück auch noch einmal am Mittwoch zu sehen sein, jeweils ab 19 Uhr. Die Eintrittskarte kostet 11 Euro. Ja, damit wäre unsere heutige Sendung für Magdeburg ihrem unausweichlichen Ende angelangt. Weiter geht es gleich mit unserer Ausgabe für Halle. Am Dienstag ab 18 Uhr gibt es dann wieder ein neues Direktmagazin, zu dem ich Sie jetzt noch

0: Parteien, die sich am 6. September zur Landtagswahl stellen möchten, haben noch bis zum 7. Juli Zeit, sich bei der Landeswahlleiterin schriftlich zu melden. Dabei gilt der Stichtag auch hinsichtlich der korrekten Einreichung aller erforderlichen Unterlagen, weshalb es wichtig wäre, so schnell wie möglich die erforderlichen Dokumente einzureichen, damit für mögliche Rückfragen und Mängelabstellungen genug Zeit ist, um zu einem verbindlichen Wahlvorschlag zu werden. Und damit ein herzliches Willkommen zum MdV1 Direktmagazin am Montag. Eine solche Beteiligungsanzeige müssen allerdings nur solche Parteien einreichen, die derzeit nicht im Landtag vertreten sind. Einzelpersonen können sich übrigens nicht direkt um einen Sitz im Landtag bewerben. Das ist nur bei Kommunalwahlen möglich.
1: Das schlechteste Dienstgebäude Deutschlands ist in Magdeburg zu finden. Beziehungsweise war das vor kurzem noch der Fall. Die Rede ist vom Haus 4 der damaligen Polizeidirektion in der Halleschen Straße, das am Montagvormittag im Beisein der Innenministerin und des Finanzministers feierlich an die Polizeiinspektion Zentrale Dienste übergeben wurde. Nach umfassenden Sanierungsarbeiten, die wirklich dringend notwendig waren.
2: Es war alles marode. Man hat auch gesehen, dass beim Abriss hier die ganzen Holzbalken, die waren angegriffen, waren halt marode. Und es wurde halt in den letzten Jahren hier kein Cent investiert. Es waren alte Fenster drin. Man konnte wirklich den 110 DR Polizeiruf hier drehen, ohne was zu verändern. Das hat alles neu gepasst, von der Möblierung bis auf zur Aufteilung hier, wo wir uns hier gerade befinden. Das war mal die Asservatenkammer gewesen. Sah aus wie Willy Schwabes Rumpelkammer. Ne? Und es ist wirklich schon was geschehen hier.
1: 1887 wurde das Gebäude als Teil der damaligen Tränenkaserne errichtet und schon vor 10 Jahren begann der Planungsprozess für den Umbau des gesamten denkmalgeschützten Liegenschaftskomplexes. 2019 fiel dann der Startschuss für den Beginn der Sanierungsarbeiten, die eigentlich schon 2022 abgeschlossen sein sollten. Dabei verzögerte sich der Ablauf zum einen durch das Feststellen von Asbest in den Decken und Wänden, wofür zunächst entsprechende Sicherheitsmaßnahmen getroffen werden mussten, bis auf dem Bau wieder weitergearbeitet werden konnte.
2: Wenn natürlich halt die Bauzeit sich verändert, verändern sich natürlich auch die Aufträge von den Baufirmen, dass sie nochmal ihre Angebote nachsteuern müssen. Das war ein Faktor. Dann war dann entsprechend nochmal, Corona hat nochmal entsprechend mit den Auflagen, die es damals gab, die waren dann tricky und haben nochmal eine Bauzeitverzögerung gebracht. Und jede Verzögerung kostet Geld. Ne? Und das ungünstig ist, wir müssen halt immer planen mit dem Baupreisindex, der gerade aktuell ist. Wenn Sie wissen, Sie bauen in 5 Jahren, können Sie das nicht hochrechnen, sondern müssen jetzt mit den Zahlen leben, die es jetzt halt gibt.
1: 30 Millionen Euro kamen insgesamt für die Sanierung des Gebäudes auf. Eine teure, aber wichtige Investition in die Zukunft und die Sicherheit der Bürger, so die Innenministerin am Montag. Im Laufe der Bauarbeiten wurde das Haus komplett entkernt, sodass das Innere des Objektes mit einem Neubau vergleichbar ist. Sämtliche Büros und andere Räumlichkeiten wurden den Anforderungen eines modernen Polizeidienstgebäudes angepasst, auf dem Dach wurden Photovoltaikanlagen installiert und alle Bereiche des Hauses sind mit dem Fahrstuhl zugänglich, sodass die zentrale Dienststelle der Polizeiinspektion nun wirklich allen aktuellen Standards entsprechen dürfte. Dabei wurde jedoch viel Wert darauf gelegt, den alten Charme des denkmalgeschützten Objektes zu bewahren.
2: War ganz wichtig, dass entsprechend aufgrund des ganzen Ensemble hier noch erhalten bleibt. Wenn Sie dann den Außenbereich sehen, dass der Kasernencharakter erhalten bleibt und den Gebäuden selber halt die Innenarchitektur mit den Treppenläufen, die Treppen selber als auch die Gewölbe, dass die erhalten bleiben und entsprechend auch saniert wurden. Ne? Nach diesen Farben und alten Standards, wie es halt damals war, um halt wieder einen Eindruck zu bekommen, dass man halt moderne und alte Sachen wieder zusammenbringen kann.
1: Auf den knapp 3.100 Quadratmetern Hauptnutzfläche werden künftig fast 100 Beschäftigte tätig sein. 2027 hält dann der Kampfmittelbeseitigungsdienst ebenfalls Einzug in das Gebäude. Nach Fertigstellung der entsprechenden Außenanlagen im benachbarten Gebäudeteil. Zudem ist geplant, dass 2 weitere Objekte auf dem Areal in den kommenden Monaten fertiggestellt werden.
2: Das ist einmal das Gebäude A2, da wird der zentrale Kriminaldienst einziehen, als auch der zentrale Einsatzdienst. Dann haben wir hier ein Parkhaus für Dienstfahrzeuge. Und entsprechend auch nochmal ein Sportzentrum, wo auch Seminarräume, eine Sporthalle, ein Dojo, Fitnessraum enthalten ist. Und die letzten beiden Gebäude werden das Haus 3 sein. Da ist das Lager- und Führungszentrum, der Führungsstab dann untergebracht. Und das Polizeirevier Magdeburg, was in Magdeburg momentan aufgeteilt ist auf verschiedene Liegenschaften, wird dann komplett einziehen an dem Gebäude. 1C2 nennt sich das, was am Buchauer Tor erstüttigt wird.
1: 6 Gebäude sind es insgesamt, aus denen sich die Liegenschaft in der Halleschen Straße zusammensetzt. Sämtliche Bau- und Sanierungsarbeiten auf dem Areal werden dann voraussichtlich Ende 2028 abgeschlossen sein.
0: Die Mauer am Promenadenweg Mühlgraben wurde mit Graffiti verziert. Diesmal nicht wild, sondern im Auftrag der Stadt. Die verbindet mit dieser Gestaltung natürlich den Wunsch, dass die etwa 100 Quadratmeter zukünftig von wilden Tecks verschont bleiben, wenn der Ehrenkodex der Spreer eingehalten wird, dass keiner ein Bild eines anderen übermalt. Die Gestaltung hat die Künstlergruppe Walter Walter Weber übernommen, die für 21.000 Euro die Wandfläche bemalten. Die Aufgabenstellung lautete, einen thematischen Bezug zur Stadt herzustellen, zum Wasser und zur Pflanzen- und Tierwelt. Der Entwurf wurde zwischen Oktober und März konkretisiert und dann innerhalb von nur 7 Tagen realisiert.
3: Die Kirche St. Peter und Paul in Groß-Ammensleben ist eine ehemalige Benediktinerabtei. 1120 als Chorherrenstift gegründet, überstand sie die Reformation als katholische Einrichtung und wurde erst 1804 säkularisiert. Heute dient sie als katholische Pfarrkirche und das ist wichtig, sie ist Teil der Straße der Romanik.

0: Und damit sind wir beim Thema, denn das ist kein Gottesdienst, sondern die diesjährige Verleihung des Romanik-Preises. Zum 31. Mal lobte der Tourismusverband Sachsen-Anhalt diese Ehrung aus und wird dabei vom Tourismusministerium und der FDP-Landtagsfraktion in Sachsen-Anhalt unterstützt. Seit 1993 wird die hohe Zahl an romanischen Kirchen und Gebäuden in unserem Bundesland als Straße der Romanik touristisch beworben. Es gibt eine Nord- und eine Südroute, auf denen insgesamt 88 interessante Objekte zu finden sind, die auch denkmalpflegerisch in entsprechendem Zustand vorzeigbar sind.
1: Ich hatte ja vorhin schon ausgeführt, 1,2 Millionen Touristen ist natürlich für uns aus Sicht der aus Tourismus heraus eine sehr, sehr wichtige Destination. Und über 1000 Kilometer, im Übrigen 73 Orte, 88 Bauwerke. Das ist natürlich wirklich etwas, damit kann man auch wirklich Touristen anziehen. Wir wollen sie natürlich auch anziehen und einfach ihnen die Schönheit zeigen. Und natürlich auch, und müssen wir ein bisschen daran denken, die müssen uns auch ein bisschen Geld hier lassen. Das ist auch wichtig aus Sicht natürlich des Tourismusministers, dass wir dann natürlich wieder weitere Projekte damit auch mitfinanzieren können. Und insofern bin ich sehr, sehr froh, dass wir diese Straße haben und dass wir sie auch entsprechend anlässlich so einer schönen Feierstunde hier auch entsprechend herausheben können.
2: Sie haben heute Sorgen zum Ausdruck gebracht, da antidemokratische Kräfte zwar auf der einen Seite Demokratie nutzen, aber am Ende letztendlich auch dem Tourismusgeschäft des Landes schaden würden.
3: Das sehen Sie völlig richtig, beziehungsweise haben meine Aussage völlig richtig dargegeben. Es sieht wie voll aus. Bei bestimmten Kräften haben wir halt einen extremen Reputationsschaden und das sowohl für die Gäste, die kommen. Gäste erwarten eine Willkommenskultur. Die wollen sich wohlfühlen, die wollen im Urlaub was erleben und wollen gewollt werden. Tourismus ist ein enorm wichtiger Wirtschaftszweig. Und wenn sich die Gäste bei uns nicht mehr wohlfühlen, dann geraten wir in eine Problemlage. Und ich sehe das bei bestimmten Kräften tatsächlich, dass das so kommen könnte, dass Menschen Angst haben, uns zu bereisen, uns lieber nicht bereisen, lieber warten werden, sich das erstmal ansehen werden. Ich sehe es aber vor allem auch, der Tourismus ist eine Branche mit einem großen Anteil an Menschen mit Migrationshintergrund. Wir brauchen viele Arbeitskräfte. Wir sind ein Geschäft für Menschen mit Menschen. Ich habe auch Sorge, wie sich das auf unserem Arbeitsmarkt im Tourismus auswirkt. Letztlich sehe ich durchaus große Gefahren für die Branche, die mit ungünstigen Wahlergebnissen einhergehen können.
0: Romanische Architektur ist das eine. Aber die Kirchen und Klöster und ihre lange und oft wechselvolle Geschichte müssen mit Leben erfüllt werden. Und das sind die Projekte, die in diesem Jahr ausgezeichnet wurden. Den mit 10.000 Euro ausgelobten Preis des Ministeriums bekommt in diesem Jahr der GUM e.V. Geschichtskreis und Marionettenbühne im evangelischen Kirchspiel Vulko Wüst. Dahinter steht unter anderem eine traditionelle Marionettenbühne, mit der die Mitglieder für die Erhaltung der Dorfkirche werben. Die 10.000 Euro sollen für die Restaurierung des hölzernen Taufbeckens der Dorfkirche verwendet werden. Die Straße der Romanik als Tourismuskonzept ist Vorbild für das europäische Pendant, die Transromanica. Und als Kind dieser Tourismusidee hat man auch hier einen Preis ausgelobt. Der Preis der Transromanica geht in diesem Jahr an Frau Corinna Böhm, die eine Vertreterin geschickt hatte. Frau Böhm ist für die Öffentlichkeitsarbeit rund um das Kloster Gröningen verantwortlich und dabei sehr erfolgreich. Den Romanik-Preis gibt es in zwei Kategorien. Für die Kategorie Projekte geht die goldene Medaille an das Schülertheater der Freien Sekundarschule Riestedt. Sie haben ein Theaterstück erarbeitet, bei dem es um die Eroberung und Zerstörung des Klosters Kaltenborn während des Deutschen Bauernkrieges geht und dabei geschichtliche Zusammenhänge und neueste archäologische Erkenntnisse miteinander verbunden und so die längst vergangene Geschichte in die Gegenwart ihrer Zuschauer geholt. In der Kategorie Person wurde Steinmetzmeister Rüdiger Kempe geehrt, der sich seit vielen Jahren um die Erhaltung der Stiftskirche St. Cyriakus in Frohse einsetzt und dabei all sein Wissen über Handwerkskunst und Bauwesen erfolgreich einsetzt. Da die Ehrung mit dem Romanik-Preis im nächsten Jahr an der Stelle durchgeführt wird, die in diesem Jahr den Preis bekommen hat, wird also im nächsten Jahr eine vergleichbare Veranstaltung in Frohse stattfinden.
4: Die AWO-Halle Merseburg beginnt wieder mit der alljährlichen Aktion Zuckertüte. In diesem Jahr übrigens bereits zum 21. Mal. Gesammelt werden Spenden für Schulmaterial, mit denen man etwa 100 angehende Schulkinder aus AWO-Einrichtungen in Halle Neustadt und der Silberhöhe unterstützen will. Hintergrund ist der Umstand, dass es für armutsgefährdete Familien ein großes Problem sein kann, die Ausgaben für einen Schulstart zu stemmen. Die Aktion ist wieder zweigeteilt. Zum einen besteht die Möglichkeit, auf dem Zuckertütenstand am 4. oder 5. Juni auf dem Halleschen Marktplatz entsprechende Schulutensilien vorbeizubringen. Zum anderen werden aber auch gern Geldspenden angenommen. Dazu hat man wieder ein Spendenkonto eingerichtet, dessen Kontonummer man über die Internetseite der AWO-Halle Merseburg erfahren kann. Die Reklame.

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3: Willkommen zurück. Im Gegensatz zum ersten FCM beendete der HFC die Saison 2025-26 mit einem Sieg. Im letzten Spiel gegen den FC Eilenburg. Held des Tages dürfte Bukao Baro gewesen sein, der von den 5 Toren für den HFC allein 4 zu verantworten hatte. Der HFC beendete damit diese Saison auf Rang 4. Meister wurde Lok Leipzig, punktgleich mit Jena. Für den Abstiegskandidaten Eilenburg durfte damit die nächste Saison in der Oberliga stattfinden, aber nur, wenn sich Leipzig in den Aufstiegsspielen gegen Würzburg nicht durchsetzt. Mit dem Ende der Saison beginnt die Vorbereitung auf die nächste und damit das übliche Personalkarussell. Erste Personalien für den HFC stehen dabei bereits fest. Der Profivertrag von Kilian Zaruba wird nicht mehr verlängert und auch Malek Fako wird die Mannschaft verlassen.
4: Die Saalkreis-Dinos, ein Fanclub aus dem Saalekreis in der Nähe von Halle, sind wieder unterwegs. Im letzten Jahr war das Wetter schön, aber die Saison lief nicht so gut. Dieses Mal ist der Klassenerhalt gesichert, dafür ist das Wetter schlecht. Auf ihrer jährlichen Tour zum letzten Heimspiel des Lieblingsvereins geht es durch Halberstadt. Ein Grund, sich auch einmal den Dom näher anzuschauen. Die Tour dient dabei einem guten Zweck. Denn mit ihrer Aktion wollen sie Spenden sammeln für ein Kinderhospiz.
5: Wir sammeln wieder Spenden für das ambulante Kinder- und Jugendhospiz in Halle und wollen durch unsere Fahrradtour halt auch auf die Kinderhospizarbeit, die unserer Meinung nach ein bisschen außerhalb des öffentlichen Interesses steht, aufmerksam machen und halt die Leute mal darauf aufmerksam machen. Da gibt es auch noch solche Leute.
4: Fans sind Mario Kerzel und Hendrik Hahn schon seit ihrer Kindheit. Zum 5. Mal sind sie mit dieser Aktion jetzt auf dem Weg nach Hamburg, um ihren Lieblingsverein zu unterstützen.
6: Das hat was, glaube ich, mit der Kindheit zu tun. Wenn man als Kind irgendwann diese Raute ins Gesicht gedrückt bekommt, dann lebt man die und der HSV macht es möglich, im Verein sich auch selber mit einzubringen und das prägt dann irgendwann und dann bleibt man einfach dabei.
5: Als Kind hat sich jeder von unseren Freunden einen Verein ausgesucht. Der musste ja am besten sein und bei mir war es halt der HSV. Warum? Keine Ahnung, ist halt so.
4: In den letzten Jahren konnten sie schon 21.500 Euro sammeln und hoffen auch dieses Jahr wieder auf viel Unterstützung. Zum 5. Mal läuft die Spendenaktion Fahrtwind für Hoffnung, jeder Kilometer für Kinderherzen bereits. Für alle, die sich auch gerne beteiligen möchten, gibt es folgende Infos.
5: Also Spenden, denke ich mal, werden wir bis kurz nach unserer Tour, bis Ende Mai, werden wir das offen lassen. Spenden funktioniert über ein PayPal-Konto unter dem Namen saalkreisdinos@t-online.de. Auf unserer Seite saalkreisdinos.de sind die Informationen, wer das über das Kinderhospiz direkt machen möchte, der kann das da auch abrufen. Also das ist eigentlich problemlos möglich.
4: Der erste Tag Ihrer Reise in den Norden Deutschlands geht jetzt noch ein Stückchen weiter in Richtung Hü. Am Sonntag werden Sie in Hamburg ankommen und insgesamt 4 Tage mit dem Fahrrad unterwegs gewesen sein.

0: Die MDF1 Wettervorhersage für den 18. und 19. Mai. In der Nacht zum Dienstag ist der Himmel wechselnd, teils stark bewölkt. Es muss mit Regenschauern gerechnet werden. Die Nachttemperaturen sinken auf 9 bis 7 Grad. Der Wind weht schwach aus westlicher Richtung. Am Dienstag ist der Himmel am Vormittag noch wolkig. Die Sonne ist erst am Nachmittag wieder öfter zu sehen. Es ist trocken. Die Tagestemperaturen steigen auf Werte von 17 bis 19 Grad. Der Wind weht schwach und weiter aus westlicher Richtung. Die weiteren Aussichten bis zum Freitag. Ein Hochdruckgebiet wird immer stärker wetterbestimmend. Die Zahl der Sonnenstunden steigt an und die Regenwolken ziehen langsam ab. Die Temperaturen erreichen die 20-Grad-Marke.
1: Am Dienstag wird die Autorin Malu Wilke in der Zentralbibliothek erwartet, die ihre historische Savannah-Sage vorstellen wird. Konkret geht es dabei um Geschichtliches rund um Halles Partnerstadt Savannah in den USA, die den Bogen von 1733 bis in die Gegenwart spannt und literarisch aufarbeitet. Gelesen wird aus dem ersten Teil mit dem Titel Savannah – Aufbruch in eine neue Welt. Die Lesung beginnt um 19 Uhr, der Eintritt ist frei. Der Fahrgastbeirat der HAVAG steht an diesem Dienstag wieder zur Sprechstunde bereit, weil die turnusgemäße Sprechstunde am Donnerstag wegen des Feiertags ausfallen musste. Wie immer im Service Center Rolltreppe zwischen 15 und 18 Uhr. Ja, und damit wäre unsere heutige Sendung für Halle an ihrem unausweichlichen Ende angelangt. Weiter geht es gleich mit unserer Ausgabe für Magdeburg. Am Dienstag ab 18.30 Uhr gibt es dann wieder ein neues Direktmagazin, zu dem ich Sie noch einladen möchte. Bis dahin, auf Wiedersehen und bleiben Sie gesund.

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1: Sein Flügel hängt so komisch herunter.
2: Er könnte verletzt sein.
1: Ich bin Conny.
3: Kannst du den Vogel mal beschreiben?
1: Er hat Federn, Flügel, einen Schnabel.
2: Da war's schon wieder.
1: Er sollte lieber nichts von Klaus wissen.
3: Hm. Wieso nicht?
1: Er kann Tiere nicht leiden.
2: Aber Sie hören das doch.
4: Oh, Sie meinen den krächzenden Vogel?
2: Ja.
4: Nein, den höre ich nicht. Den auch nicht.
0: Es gibt viel zu lernen.
3: Jedes Jahr im Herbst fliegen sie in den warmen Süden. Um sich zu schützen, müssen sie gut zusammenhalten.
5: Rechter Flügel nicht funktionstüchtig.
1: Was, wenn Klaus Flügel nicht heilt und er nie wieder fliegen kann?
0: Ach. Und viel zu lachen. Begleite Conny auf ihr neues Kinoabenteuer.
2: Oh nein.
0: Bei dem sie Klaus dem Kranich hilft.
1: Oder auch nicht.
6: Klaus!
0: Wieder zu fliegen.
2: Eine Katastrophe jagt die nächste.
6: Ha, daneben!
7: Perfetto!
1: Warte, Klaus!
8: Hast du schon mal so einen krassen Move gesehen?
4: Nope.
0: Meine Freundin Conny. Abenteuer mit Kranich Klaus.
9: Platz 77, keine Sitznachbarn, wie du es gern hast.
10: Ich dachte, ich schaff's nie und nimmer.
11: Sie sind doch...
9: Nein.
11: Antoine Toussaint?
9: Nein.
12: Ihr Gesicht habe ich mir auf den Rücken tätowieren lassen, um allen zu zeigen, wie sehr ich sie liebe.
9: Ich hätte gern meine Ruhe.
10: Oh, was für eine Stimme.
13: Willkommen in der Schweiz, Monsieur Toussaint.
12: Meine Tochter heiratet morgen. Als Kind war sie Fanatin in sie. Mama, bitte verdirb mir nicht diesen Tag. Wollen Sie nicht etwas singen?
9: Auf gar keinen Fall.
12: Sie singen und im Gegenzug schlafe ich dafür mit Ihnen. Selbst wenn ich mehr Lust drauf habe als Sie. Wollen Sie mich nicht begleiten? Zur Hochzeit? Ich möchte zurück ins Leben meiner Tochter am Arm von Antoine Toussaint.
9: Du bist sehr schön, in der Tat. Der einzige Freund, der mir geblieben ist, ist mein Manager. Ist ziemlich praktisch, berühmt zu sein. Niemand sieht, dass man sein Leben verfuscht.
12: Du interessierst dich nicht für andere, deshalb bist du so unglücklich. Ein winziges Lächeln.
14: Hey, mono vivant.
12: Wichtig bist allein du, ihr beide. Constance und Bastien. Baptiste.
10: Baptiste!
11: Ich glaube, ich bin dabei, mich zu verlieben.
12: Ach. Angeblich übertreibe ich immer alles.
9: Du bist der einzige Sonnenschein.
12: Blödsinn.
9: Aber doch.
11: Oh Mann, ist das kalt.
9: Du hast mich entführt und unter Drogen gesetzt. Was kommt als nächstes?
15: Let me tell you. Story about a man.
16: Der eigentliche Skandal losgetreten wurde ja durch einen ganz minimalen Artikel.
17: Michael Born.
16: Ich habe 50 Beiträge über Stern-TV gefälscht. Andere Redaktionen auch betroffen. Mehr nicht.
18: Hauptabnehmer der Fälschungen, das Magazin Stern-TV von RTL.
19: Filmfälscher Michael Born wird zu 4 Jahren Haft verurteilt.
20: Er hat mir erzählt, die Sender wollen gerne Bilder haben, auch wenn es keine Bilder gibt. Und wenn der Sender das haben möchte, dann können wir ihm das auch liefern.
21: So einfach geht das.
22: Je spektakulärer etwas war, desto einfacher haben sie es gekauft.
23: Now it's good.
24: Zur Stern-TV war ich sowas wie der Nikolaus.
25: Dass jemand Waffe kauft, Katzen umbringt, nur damit er jetzt den Beitrag fertig hat, auf die Idee kommst du nicht.
26: Michael hat sich als Opfer gesehen von Günther Jauch.
27: Das Gesetz interessiert mich einen Scheiß.
28: Ich hoffe, dass ich das Gericht überzeugen konnte, dass Michael Born uns und die Zuschauer betrogen hat.
26: Er hat ja das Rohmaterial abgegeben. Und spätestens dann muss ein Cut das gesehen haben, dass da was nicht stimmt.
29: Weil wenn dann in Beiträgen angeklebte Werte runterrutschen, dann habe ich das schon mal angemerkt.
20: Die haben das gesendet.

0: Parteien, die sich am 6. September zur Landtagswahl stellen möchten, haben noch bis zum 7. Juli Zeit, sich bei der Landeswahlleiterin schriftlich zu melden. Dabei gilt der Stichtag auch hinsichtlich der korrekten Einreichung aller erforderlichen Unterlagen, weshalb es wichtig wäre, so schnell wie möglich die erforderlichen Dokumente einzureichen, damit für mögliche Rückfragen und Mängelabstellungen genug Zeit ist, um zu einem verbindlichen Wahlvorschlag zu werden. Und damit ein herzliches Willkommen zum MdV1 Direktmagazin am Montag. Eine solche Beteiligungsanzeige müssen allerdings nur solche Parteien einreichen, die derzeit nicht im Landtag vertreten sind. Einzelpersonen können sich übrigens nicht direkt um einen Sitz im Landtag bewerben. Das ist nur bei Kommunalwahlen möglich.
1: Das schlechteste Dienstgebäude Deutschlands ist in Magdeburg zu finden. Beziehungsweise war das vor kurzem noch der Fall. Die Rede ist vom Haus 4 der damaligen Polizeidirektion in der Halleschen Straße, das am Montagvormittag im Beisein der Innenministerin und des Finanzministers feierlich an die Polizeiinspektion Zentrale Dienste übergeben wurde. Nach umfassenden Sanierungsarbeiten, die wirklich dringend notwendig waren.
2: Es war alles marode. Man hat auch gesehen, dass beim Abriss hier die ganzen Holzbalken, die waren angegriffen, waren halt marode. Und es wurde halt in den letzten Jahren hier kein Cent investiert. Es waren alte Fenster drin. Man konnte wirklich den 110-DR-Polizeiruf hier drehen, ohne was zu verändern. Das hat alles neu gepasst, von der Möblierung bis auf zur Aufteilung hier, wo wir uns hier gerade befinden. Das war mal Asservatenkammer gewesen. Sah aus wie Willy Schwabes Rumpelkammer. Ne? Und es ist wirklich schon was geschehen hier.
1: 1887 wurde das Gebäude als Teil der damaligen Tränenkaserne errichtet und schon vor 10 Jahren begann der Planungsprozess für den Umbau des gesamten denkmalgeschützten Liegenschaftskomplexes. 2019 fiel dann der Startschuss für den Beginn der Sanierungsarbeiten, die eigentlich schon 2022 abgeschlossen sein sollten. Dabei verzögerte sich der Ablauf zum einen durch das Feststellen von Asbest in den Decken und Wänden, wofür zunächst entsprechende Sicherheitsmaßnahmen getroffen werden mussten, bis auf dem Bau wieder weitergearbeitet werden konnte.
2: Wenn natürlich halt die Bauzeit sich verändert, verändern sich natürlich auch die Aufträge von den Baufirmen, dass sie nochmal ihre Angebote nachsteuern müssen. Das war ein Faktor. Dann war dann entsprechend nochmal, Corona hat nochmal entsprechend mit den Auflagen, die es damals gab, die waren dann tricky und haben nochmal eine Bauzeitverzögerung gebracht. Und jede Verzögerung kostet Geld. Ne? Und das ungünstig ist, wir müssen halt immer planen mit dem Baupreisindex, der gerade aktuell ist. Wenn Sie wissen, Sie bauen in 5 Jahren, können Sie das nicht hochrechnen, sondern müssen jetzt mit den Zahlen leben, die es jetzt halt gibt.
1: 30 Millionen Euro kamen insgesamt für die Sanierung des Gebäudes auf. Eine teure, aber wichtige Investition in die Zukunft und die Sicherheit der Bürger, so die Innenministerin am Montag. Im Laufe der Bauarbeiten wurde das Haus komplett entkernt, sodass das Innere des Objektes mit einem Neubau vergleichbar ist. Sämtliche Büros und andere Räumlichkeiten wurden den Anforderungen eines modernen Polizeidienstgebäudes angepasst, auf dem Dach wurden Photovoltaikanlagen installiert und alle Bereiche des Hauses sind mit dem Fahrstuhl zugänglich, sodass die zentrale Dienststelle der Polizeiinspektion nun wirklich allen aktuellen Standards entsprechen dürfte. Dabei wurde jedoch viel Wert darauf gelegt, den alten Charme des denkmalgeschützten Objektes zu bewahren.
2: War ganz wichtig, dass entsprechend aufgrund des ganzen Ensemble hier noch erhalten bleibt. Wenn Sie dann den Außenbereich sehen, dass der Kasernencharakter erhalten bleibt und in den Gebäuden selber halt die Innenarchitektur mit den Treppenläufen, die Treppen selber als auch die Gewölbe, dass die erhalten bleiben und entsprechend auch saniert wurden. Ne? Nach diesen Farben und alten Standards, wie es halt damals war, um halt wieder einen Eindruck zu bekommen, dass man halt moderne und alte Sachen wieder zusammenbringen kann.
1: Auf den knapp 3.100 Quadratmetern Hauptnutzfläche werden künftig fast 100 Beschäftigte tätig sein. 2027 hält dann der Kampfmittelbeseitigungsdienst ebenfalls Einzug in das Gebäude. Nach Fertigstellung der entsprechenden Außenanlagen im benachbarten Gebäudeteil. Zudem ist geplant, dass 2 weitere Objekte auf dem Areal in den kommenden Monaten fertiggestellt werden.
2: Das ist einmal das Gebäude A2, da wird der zentrale Kriminaldienst einziehen, als auch der zentrale Einsatzdienst. Dann haben wir hier ein Parkhaus für Dienstfahrzeuge. Und entsprechend auch nochmal ein Sportzentrum, wo auch Seminarräume, eine Sporthalle, ein Dojo, Fitnessraum enthalten ist. Und die letzten beiden Gebäude werden das Haus 3 sein. Da ist das Lager- und Führungszentrum, der Führungsstab dann untergebracht. Und das Polizeirevier Magdeburg, was in Magdeburg momentan aufgeteilt ist auf verschiedene Liegenschaften, wird dann komplett einziehen an dem Gebäude. 1C2 nennt sich das, was am Buchauer Tor erstüttigt wird.
1: 6 Gebäude sind es insgesamt, aus denen sich die Liegenschaft in der Halleschen Straße zusammensetzt. Sämtliche Bau- und Sanierungsarbeiten auf dem Areal werden dann voraussichtlich Ende 2028 abgeschlossen sein.
0: Die Credamus-Glocke, also die größte Glocke für das neue Kathedralgeläut des Magdeburger Doms, ist gegossen und wird morgen in Magdeburg eintreffen. Das zum Anlass nehmend meldete sich nun die Kulturstiftung des Landes Sachsen-Anhalt als Eigentümerin des Doms zu Wort. Denn um das Geläut in Betrieb zu nehmen, sind umfangreiche Maßnahmen zur Tüchtigung der Türme erforderlich, damit sie in der Lage sind, das schwere Geläut auch aufzunehmen. So müssen die Glockenstühle saniert bzw. neu gebaut werden. Es sind aber auch größere bauliche Maßnahmen im Bereich der Wände- und Deckenebenen für das Geläut erforderlich. Dabei geht es auch um statische Ertüchtigung des mittelalterlichen Mauerwerks. Außerdem muss der Aufzug im Südturm versetzt werden und für die Glockenantriebe sind entsprechende Elektroinstallationen erforderlich. Um nur einmal die wichtigsten Maßnahmen zu erwähnen. Die erste Maßnahme war im Februar die Ausschreibung der Architekten- und Ingenieursleistungen. Das war der Auftakt zu den umfangreichen Maßnahmen, die erforderlich sind, deren Vollendung bis jetzt aber noch nicht abzusehen ist. Was aber gut zum Dom passt, schließlich dauerte es schon beim Bau des Doms von 1209 bis 1520 über 300 Jahre.
3: Die Kirche St. Peter und Paul in Großammensleben ist eine ehemalige Benediktinerabtei. 1120 als Chorherrenstift gegründet, überstand sie die Reformation als katholische Einrichtung und wurde erst 1804 säkularisiert. Heute dient sie als katholische Pfarrkirche und das ist wichtig, sie ist Teil der Straße der Romanik.

0: Und damit sind wir beim Thema, denn das ist kein Gottesdienst, sondern die diesjährige Verleihung des Romanik-Preises. Zum 31. Mal lobte der Tourismusverband Sachsen-Anhalt diese Ehrung aus und wird dabei vom Tourismusministerium und der FDP-Landtagsfraktion in Sachsen-Anhalt unterstützt. Seit 1993 wird die hohe Zahl an romanischen Kirchen und Gebäuden in unserem Bundesland als Straße der Romanik touristisch beworben. Es gibt eine Nord- und eine Südroute, auf denen insgesamt 88 interessante Objekte zu finden sind, die auch denkmalpflegerisch in entsprechendem Zustand vorzeigbar sind.
1: Ich hatte ja vorhin schon ausgeführt, 1,2 Millionen Touristen ist natürlich für uns aus Sicht der Tourismus aus eine sehr, sehr wichtige Destination. Und über 1000 Kilometer, im Übrigen 73 Orte, 88 Bauwerke. Das ist natürlich wirklich etwas, damit kann man auch wirklich Touristen anziehen. Wir wollen sie natürlich auch anziehen und einfach ihnen die Schönheit zeigen. Und natürlich auch, und müssen wir ein bisschen daran denken, die müssen uns auch ein bisschen Geld hier lassen. Das ist auch wichtig aus Sicht natürlich des Tourismusministers, dass wir dann natürlich wieder weitere Projekte damit auch mitfinanzieren können. Und insofern bin ich sehr, sehr froh, dass wir diese Straße haben und dass wir sie auch entsprechend anlässlich so einer schönen Feierstunde hier auch entsprechend herausheben können.
2: Sie haben heute Sorgen zum Ausdruck gebracht, da antidemokratische Kräfte zwar auf der einen Seite Demokratie nutzen, aber am Ende letztendlich auch dem Tourismusgeschäft des Landes schaden würden.
3: Das sehen Sie völlig richtig, beziehungsweise haben meine Aussage völlig richtig dargegeben. Es sieht wie voll aus. Bei bestimmten Kräften haben wir halt einen extremen Reputationsschaden und das sowohl für die Gäste, die kommen. Gäste erwarten eine Willkommenskultur, die wollen sich wohlfühlen, die wollen im Urlaub was erleben und wollen gewollt werden. Tourismus ist ein enorm wichtiger Wirtschaftszweig. Und wenn sich die Gäste bei uns nicht mehr wohlfühlen, dann geraten wir in eine Problemlage. Und ich sehe das bei bestimmten Kräften tatsächlich, dass das so kommen könnte, dass Menschen Angst haben, uns zu bereisen, uns lieber nicht bereisen, lieber warten werden, sich das erstmal ansehen werden. Ich sehe es aber vor allem auch, der Tourismus ist eine Branche mit einem großen Anteil an Menschen mit Migrationshintergrund. Wir brauchen viele Arbeitskräfte. Wir sind ein Geschäft für Menschen mit Menschen. Ich habe auch Sorge, wie sich das auf unserem Arbeitsmarkt im Tourismus auswirkt. Letztlich sehe ich durchaus große Gefahren für die Branche, die mit ungünstigen Wahlergebnissen einhergehen können.
0: Romanische Architektur ist das eine. Aber die Kirchen und Klöster und ihre lange und oft wechselvolle Geschichte müssen mit Leben erfüllt werden. Und das sind die Projekte, die in diesem Jahr ausgezeichnet wurden. Den mit 10.000 Euro ausgelobten Preis des Ministeriums bekommt in diesem Jahr der GUM e.V. Geschichtskreis und Marionettenbühne im evangelischen Kirchspiel Vulko Wüst. Dahinter steht unter anderem eine traditionelle Marionettenbühne, mit der die Mitglieder für die Erhaltung der Dorfkirche werben. Die 10.000 Euro sollen für die Restaurierung des hölzernen Taufbeckens der Dorfkirche verwendet werden. Die Straße der Romanik als Tourismuskonzept ist Vorbild für das europäische Pendant, die Transromanica. Und als Kind dieser Tourismusidee hat man auch hier einen Preis ausgelobt. Der Preis der Transromanica geht in diesem Jahr an Frau Corinna Böhm, die eine Vertreterin geschickt hatte. Frau Böhm ist für die Öffentlichkeitsarbeit rund um das Kloster Gröningen verantwortlich und dabei sehr erfolgreich. Den Romanik-Preis gibt es in zwei Kategorien. Für die Kategorie Projekte geht die goldene Medaille an das Schülertheater der Freien Sekundarschule Riestedt. Sie haben ein Theaterstück erarbeitet, bei dem es um die Eroberung und Zerstörung des Klosters Kaltenborn während des Deutschen Bauernkrieges geht und dabei geschichtliche Zusammenhänge und neueste archäologische Erkenntnisse miteinander verbunden und so die längst vergangene Geschichte in die Gegenwart ihrer Zuschauer geholt. In der Kategorie Person wurde Steinmetzmeister Rüdiger Kempe geehrt, der sich seit vielen Jahren um die Erhaltung der Stiftskirche St. Cyriakus in Frohse einsetzt und dabei all sein Wissen über Handwerkskunst und Bauwesen erfolgreich einsetzt. Da die Ehrung mit dem Romanik-Preis im nächsten Jahr an der Stelle durchgeführt wird, die in diesem Jahr den Preis bekommen hat, wird also im nächsten Jahr eine vergleichbare Veranstaltung in Frohse stattfinden.
4: Mit weiteren 65.000 Euro unterstützt das Land Sachsen-Anhalt die Sanierung der historischen Rühlmann-Orgel in der Buckauer St. Gertraudenkirche. Vor allem das sogenannte Schwellwerk soll rekonstruiert werden. Außerdem soll das ursprüngliche Klangideal der Orgel wiedererstehen. Die neugotische Kirche entstand in der heutigen Form im 19. Jahrhundert, gewissermaßen auf den Fundamenten einer Kapelle, die erstmalig im 11. Jahrhundert erwähnt wurde. Aus der Zeit des ausgehenden 19. Jahrhunderts stammt dann auch die Orgel, die auf den Orgelbaumeister Wilhelm Rühlmann zurückgeht, der von 1842 bis 1922 lebte. Insgesamt werden in die Sanierung 152.000 Euro investiert, die vom Land, der Gemeinde, der Gertraudenkirche und Sponsoren akquiriert wurden. Bis Ende dieses Jahres will man mit der Umsetzung der Maßnahme fertig sein. Die Reklame.

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1: Willkommen zurück. Sicher wäre es schöner gewesen, die Saison 2025-26 mit einem Heimsieg zu beenden, aber das Sonntagsspiel gegen den ersten FC Kaiserslautern endete 0:1 für die Gäste aus Rheinland-Pfalz. Wichtiger war es jedoch, dass die Magdeburger trotz dieser Niederlage den Klassenerhalt schafften. Es war eine Zitterpartie bis zum Schluss, denn ein Sieg für Eintracht Braunschweig, Düsseldorf oder Greuther Fürth hätte das Tabellenende noch einmal durcheinander gewürfelt. Greuther Fürth wird nun noch in die Relegation müssen. Düsseldorf und Preußen Münster werden absteigen. Das glückliche Ende dieser Saison führte dazu, dass man den Vertrag mit Patrick Sander verlängerte. Damit bedankte sich die Vereinsleitung in gewisser Weise bei Sander und seinem Co-Trainer Pascal Ibold, die von der zweiten Mannschaft des ersten FCM kommend nach dem Rausschmiss von Markus Fiedler das Ruder für die erste Mannschaft übernahmen. Und damit kommen wir zur letzten Pressekonferenz nach dem Spiel gegen Kaiserslautern, bei dem die Trainer nicht nur Bilanz zum letzten Spiel der Saison zogen.
2: Nehmen natürlich unsere beiden Cheftrainer und Sie, Herr Lieberknecht, haben selbstverständlich das erste Wort. Gerne.
3: Vor dem Spiel habe ich dem Patrick gesagt, nach dem Spiel sage ich dir Glückwunsch. Nicht wissen, dass wir ein Spiel gewinnen, sondern ich wusste, dass Magdeburg das Ziel erreichen wird. Und dementsprechend nochmals auch jetzt von der Seite, Patrick, für dich und 1. FC Magdeburg in dieser zweiten Liga. Man hat es heute gesehen. Wer abgestiegen ist, ist es beachtlich, dass man eben drin bleibt. Und das war jetzt euer Ziel. Deswegen Glückwunsch dazu. Glückwunsch auch von meiner Seite das erste Mal auch FC Schalke 04 und der Spielvereinigung Elversberg zum Aufstieg. Und das ist auch da mehr als verdient. Grüße gehen dorthin. Und Glückwunsch trotzdem auch an meine Mannschaft heute für ein anspruchsvolles, defensives Spiel, was uns nochmal erwartet hat, wo wir wissen eben, du musst sehr, sehr viel abarbeiten und 80% ging eben darauf aus, dass wir eben alle Räume, alle Tiefenläufe, alle Rochaden, die da sind, dass wir die eben gut verteidigen. Und da, glaube ich, hat die Mannschaft heute nochmal gerade defensiv ein sehr, sehr ordentliches Spiel gezeigt und deswegen sind wir jetzt mit dem Ende auch mal auswärts mal jetzt wieder einen Dreier mitgenommen zu haben, will nicht sagen zufrieden, aber es freut einen für die Jungs, dass sie das nochmal geschafft haben, weil wir vor dem Spiel eben halt auch gesagt haben, wenn es nochmal eine Möglichkeit gibt, heute anzugreifen und einen Platz 6 zumindest zu erreichen, dann wollen wir uns da nichts nachsagen lassen. Und deswegen, wie gesagt, es war ein anspruchsvolles Spiel, weil der 1. FC Magdeburg nicht nur in der Patrick, sondern ja auch Jahre zuvor immer einen sehr, sehr anspruchsvollen Fußballspiel, der dich defensiv komplett abfordert. Alles Gute, Patrick, und einen wohlverdienten Urlaub.
2: So, dann an der Stelle auch nochmal natürlich von uns herzlichen Glückwunsch zur Vertragsverlängerung, Pat. Ich glaube, da wirst du nachher gleich nochmal was dazu sagen, aber natürlich jetzt erstmal dein Fazit zum Spiel, bitte.
4: Ja, danke, Thorsten. Ich glaube, dieses Lob gebe ich einfach weiter. Also, ist die Mannschaft in der Phase übernommen hat oder als wir übernommen haben, geleistet hat, ist keine Selbstverständlichkeit. Und all diejenigen, die nach dem 8. Spieltag mit 3 Punkten gesagt hätten, dass wir hier mit 39 Punkten dastehen, ja, die hätte man wahrscheinlich für verrückt erklärt. Aber das ist ein Ergebnis einer wirklichen Teamaktion, also nicht irgendwie eine One-Man-Show, Two-Man-Show oder wie auch immer, sondern es gibt da wirklich akribische Arbeiter, ohne die das einfach nicht funktioniert und die eine Mannschaft dann mit vorbereiten, damit sie solche Leistungen abrufen kann, wie sie Thorsten gerade beschrieben hat. Also Riesenlob an den Staff, Riesenlob an meine Trainerkollegen, an Videoanalysten, an Athletiktrainer, an die Physios, an die Ärzte. Das war alles schlüssig und stimmig. Meine Glückwünsche gehen auch raus an Schalke und Elversberg. Es ist ja wirklich, also die Diskrepanz zwischen beiden Sphären, Elversberg und Schalke, bin ich wirklich sehr, sehr gespannt, wie sich das in der Bundesliga entwickelt. Mir geht es auch so, wenn ich da nach unten schaue und gucke, welche Mannschaften unterm Strich stehen, kann man einfach stolz sein, dass wir das geschafft haben. Und das lassen wir uns jetzt auch nicht vermiesen. Klar hätten wir heute gerne diesen notwendigen einen Punkt selbst geholt, beziehungsweise auch das Spiel gewonnen. Aber ich glaube, es gab eine kurze Phase nach der Halbzeit, wo wir eigentlich in Führung gehen müssen, wo Connor völlig blank alleine vom Tor steht und dann den Schuss von Matthäus. Ja, also, und dann so ein blöder Handelfmeter. Ja, es ist störend, aber bringt jetzt auch nichts und ist auch im Grunde genommen jetzt dann nur Makulatur. Wir haben unser Ziel erreicht und demzufolge ja, wollte ich das dann auch nicht einfach nur so stehen lassen und dann irgendwie abhauen und da bin ich dann schon bei der Verlängerung. Ja, aber es gilt dann nach wie vor so bestimmte Dinge abzuwägen und also meine Vertragslaufzeit wird jetzt nicht wie immer hier rausposaunt, aber jeder kann sich denken, dass ich nicht mit 70 Jahren hier immer noch sitzen werde. Ne? Es macht mir Riesenspaß und die Mannschaft hat sich das einfach auch verdient, dass wir so zusammenbleiben, weil da ist dann Kontinuität da und dann weiß jeder, was zu tun und zu lassen ist. Und deswegen hat der Familienrat so entschieden.
2: Jawohl, so sieht's aus. Und dann switchen wir natürlich an der Stelle direkt zu euch und zur Volksstimme, beziehungsweise zu dir, Nico.
5: Guten Tag zusammen, Herr Sander. Glückwunsch zum Klassenerhalt. Und auch von mir vorab schon mal einen schönen Urlaub gewünscht. Trotzdem würde ich ganz gerne nochmal kurz nach vorne gucken. Kurze Frage. Worauf freuen Sie sich in der kommenden Saison am meisten?
4: Oh Gott. Das ist noch so weit weg. Das ist noch so weit weg, glaube ich. Ja, das muss man auch erstmal alles sacken lassen. Mir ist wichtig zu erwähnen, auch für euch zu erwähnen, dass es eben bei der Verabschiedung der Spieler, die wurde vorgenommen für alle auslaufenden Verträge. Das heißt nicht, dass mit denen nicht noch gesprochen wird oder Gespräche laufen. Also ein bisschen vorsichtig sein mit, die schicken denen eine Wüste oder denen eine Wüste. Nee, also es laufen noch Gespräche. Ich bin überzeugt davon, dass wir den einen oder anderen am ersten Trainingstag hier weiter auch sehen werden. Ja, und ansonsten wartet viel Arbeit auf uns alle, PR involviert, klar. Und das ist eine spannende Geschichte. Ich will noch gar nicht so weit gucken.
2: Wir gucken aber schon ein bisschen weiter, nämlich zu euren Fragen. Und da macht Yannick weiter auch für die Volksstimme.
6: Ja, hallo zusammen und Glückwunsch an beide Trainer, Herr Lieberknecht, natürlich für Sie in dem Fall der Sieg und dann Herr Sander in dem Fall logischerweise der Klassenerhalt. Sie hatten im Saisonverlauf immer gesagt, Herr Sander, wie wichtig in dieser Klassenerhalt schlichtweg für die Stadt, für die Menschen, für den Verein ist. Was bedeutet Ihnen jetzt in letzter Konsequenz, dass genau das erreicht wurde für die Leute, für den Verein?
4: Also, das ist ja immer so ein zweischneidiges Schwert, ne? Also die Spieler wissen ganz genau, welche Verantwortung sie haben. Und diese Verantwortung kann manchmal auch zu einer Last, zu einer Bürde werden. Und das haben wir versucht, so ein bisschen wegzudrücken mit vielen guten Gesprächen, mit Vertrauen schenken, weil wir ganz genau wissen, also diese zweite Liga ist keine Selbstverständlichkeit für den FC Magdeburg. Und deswegen, also wir haben eine Verantwortung vielen Angestellten hier und wir haben eine Verantwortung einer Riesenregion gegenüber, weil die freuen sich auf solche Events. Die freuen sich darauf, wenn ich heute da rausgucke und sehe 28.875 Zuschauer. Ja, dann da kann man doch nicht sagen, ich spiele das so ein bisschen für mich, weil ja schon, ne, für mich, meine Familie und so. Aber auch übergreifend hängt eben so viel dran. Und das darf man nie vergessen. Also auch ein großes Dankeschön an die Unterstützung, weil es dann auch im Grunde genommen so eine Leistung der Mannschaft für sie war.
2: Gut, ich sehe jetzt im Moment keine weitere Hand. Doch, nochmal in der zweiten Reihe. Gerne nochmal Name, Medium nennen, danke.
7: Thomas Hilmes von der Betze Brenn aus Kaiserslautern. Frage an Thorsten Lieberknecht. Thorsten, welches Fazit ziehst du denn jetzt aus der Saison oder welche Note gibst du der Saison in der Winterpause? Beim Halbjahreszeugnis warst du ja so bei einer Note 3 ungefähr gewesen.
8: Ja, dass ich ja noch viel analysieren muss. Deswegen warte ich dann die Auswertung aus, was rauskommt. Dann sage ich dir dann nächste Woche die Note. Das ist wie bei einer anständigen Lehrerin oder Lehrer. Der muss ja erstmal die Hausaufgaben nachschauen und die Arbeit nachschauen und dann sage ich auch die Note. Grundsätzlich ist es so, das haben wir heute auch wieder gesehen, Patrick hat es gerade eben auch angesprochen, die zweite Liga ist keine Alltagsliga, wie sie vielleicht mal vor 15 Jahren oder 20 Jahren war, sondern es gibt keine Mannschaft, kein Team mehr, wo du sagst, okay, das sind sichere 3 Punkte, sondern das ist jede Woche ist es oftmals ein 50-50 Spiel und wir haben viele 50-50 Spiele gehabt. Wenn ich das hinspiele, wenn ich daran denke, glaube ich, in den ersten 20 Minuten hatten wir 2-3 große Chancen, um in Führung zu gehen und dann hat halt Magdeburg seine Stärke gezeigt zu einem Zeitpunkt, wo sie auch in einem kurzen Flow drin waren und so ist es mit den anderen Spielen eben halt auch zu sehen. Wir haben gegen Schalke 04 haben wir 4 Punkte geholt, hätten eigentlich 6 sein müssen. Und auch das zeigt, ja, Patrick spricht von der Diskrepanz, aber auch das zeigt, das war halt bei uns öfters gegeben. Wir haben schon auch gezeigt, was welchen Maßstab wir spielen könnten, aber wir haben halt auch genauso gut gezeigt, was wir haben liegen lassen. Und oftmals aber auch durch eine Spielgeschichte, die jetzt, wenn ich jedes einzelne Spiel durchgehe, mit Sicherheit dann auch interessant ist, wenn man das mal beleuchtet. Also von daher war es jetzt erstmal ein Abschluss, ein persönlicher Abschluss, wenn man so möchte, weil wir halt auswärts vor allen Dingen halt auch nicht funktioniert haben oder nicht in dem Maße funktioniert haben, wie es wir zu Hause gemacht haben. Da waren wir wirklich auch auf Aufstiegskurs und auswärts war es halt, war es eben nicht gut. Und deswegen, wenn wir jetzt heute so das Ding beenden, ist jetzt erstmal persönlich und alles andere, freue ich mich dann, wenn wir uns nochmal sehen und wir dann das intensiv austauschen dann.
2: Ich glaube, wir gehen als erstes zu Radio SAW und Thilo Vogelsang und dann geht's nochmal zur Volksstimme und zu dir, Nico.
9: Hallo an alle. Herr Sander, herzlichen Glückwunsch zum Klassenerhalt und zum neuen Vertrag. Sie haben hier in der Runde mal ganz am Anfang Ihrer Arbeit gesagt, dass Sie mit einer Mannschaft arbeiten müssen, die nicht von Ihnen zusammengestellt wurde. Inwieweit hat denn Ihre Vorstellung der neuen Mannschaft bei den Vertragsverhandlungen eine Rolle gespielt und wie konkret ist diese Vorstellung schon?
4: Also ich weiß nicht, ob ich es so gesagt habe mit dem Müssen, das gefällt mir nämlich nicht. Ich durfte. Und da ist doch klar, also man hat ja keine Möglichkeit, wenn man in einer Serie kommt, da so einzugreifen und ein gesamtes Konstrukt durcheinander zu bringen. Dann hat man eine Möglichkeit, etwas punktuell zu machen in einer Winterpause, das hielt sich bei uns auch in Grenzen. Und jetzt ist es eben eine Transferperiode, wo ein größerer Umbruch stattfinden wird und auch muss. Und ich glaube, wenn eine Saison dazu führt, dass man bestimmte Stellschrauben drehen muss, um wieder zumindest erstmal denselben Erfolg erstmal wieder zu haben, nämlich die Klasse zu halten, dann erfordert das ein gutes Gespür. Und da müssen wir schauen, wie wir das hinkriegen. Aber ich bin da zuversichtlich und deswegen, also es ist eben so im Fußball, da passen manche Dinge zusammen. Und manche Dinge passen eben halt nicht zusammen, wo man glaubt, es funktioniert eigentlich woanders ja auch. Ne? Aber in der Mannschaft funktioniert eben halt nicht. Und dann muss man eben klare Konsequenzen ziehen, weil alles andere bringt nichts. Alles andere ist Gleichmacherei und da kommt man keinen Schritt weiter. Es muss auch reiben und es muss auch mal krachen.
9: Dankeschön. Eine Frage an Herrn Lieberknecht. Sie haben lange Zeit auch mit Braunschweig und Düsseldorf zusammengearbeitet, die jetzt ja auch im Abstiegskampf mit drin hingen. Wie geht
8: Darmstadt.
9: Na, Darmstadt, also auf jeden Fall Braunschweig. Wie geht's Ihnen emotional jetzt, dass die es geschafft haben? Die stecken ja auch noch.
8: Dass Braunschweig es geschafft hat, ja, freut mich sehr, weil es auch dort eine schwere Aufgabe ist, ja. Man spricht immer von finanziellen Verhältnissen und so weiter und so fort. Und da gibt es große Diskrepanzen innerhalb der zweiten Liga. Deswegen freut es mich, dass die Braunschweiger eben die Klasse gehalten haben. Auf der anderen Seite hat man eben halt auch das Schicksal, jetzt wie Fortuna Düsseldorf oder Preußen Münster. Und wenn man das selbst auch mal erlebt hat, ich war selbst schuld, weil ich immer in die erste Liga aufgestiegen bin oder zweimal und da steigst du dann meistens dann auch gleich wieder ab. Weiß man halt dann, wie so ein Abstieg eben halt auch weh tut. Und deswegen,
3: zeigt das Beispiel Fortuna Düsseldorf nochmal, welche Voraussetzungen oder welche Ideen man vor einer Saison hat. Gibt einen Aufstieg.

0: einfach. Und deswegen sitzen zwei glückliche Gesichter da. Vorhin war die Frage, auf was er sich freut. Ich freue mich, ihn nächstes Jahr wiederzusehen und beglückwünsche ihn auch zum Einjahresvertrag. Das hat er mir schon mal vor.
1: So, Nico, jetzt darfst du.
2: Ja, Sandra, nur eine Verständnisfrage. Bei den 12 heute verabschiedeten Spielern halten es sich allesamt um Spieler, die deren Verträge ausgelaufen sind. Korrekt?
3: Also, genau.
2: Danke.
1: Dann blicken wir an der Stelle nochmal ins Rund. Ich sehe jetzt keine weitere Nachfrage. Dann wünschen wir euch an der Stelle einen guten, schnellen und sicheren Nachhauseweg. Ja, und euch allen natürlich noch eine schöne Party. Genießt das heutige Wochenende noch und wir sehen uns dann, sobald der Sommer wieder rum ist. Deswegen schönen Sommer euch allen. Macht es gut an der Stelle. Ciao, ciao.
4: In Magdeburg wird im kommenden Jahr die Senioren-Teamweltmeisterschaft veranstaltet. Allerdings nicht im Fuß oder Handball, sondern im Schach. Der entsprechende Beschluss wurde vom FIDE-Weltverband bekannt gegeben. Das Turnier selbst wird vom 31. März bis zum 11. April im Maritimhotel ausgetragen, nachdem sich der Weltverband im Februar von den Möglichkeiten des Hotels überzeugte. Deutschland und damit Magdeburg als Ausrichter befand sich im Übrigen mit Brasilien im Wettbewerb. Für die WM im kommenden Jahr rechnet man mit etwa 150 Ü50 und Ü65 Mannschaften und die Veranstalter planen rund um den internationalen Wettbewerb noch weitere Turniere, um ein großes Schachfest zu gestalten. 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
6: Die MDF1 Wettervorhersage für den 18. und 19. Mai. In der Nacht zum Dienstag ist der Himmel wechselnd, teils stark bewölkt. Es muss mit Regenschauern gerechnet werden. Die Nachttemperaturen sinken auf 9 bis 7 Grad. Der Wind weht schwach aus westlicher Richtung. Am Dienstag ist der Himmel am Vormittag noch wolkig. Die Sonne ist erst am Nachmittag wieder öfter zu sehen. Es ist trocken. Die Tagestemperaturen steigen auf Werte von 17 bis 19 Grad. Der Wind weht schwach und weiter aus westlicher Richtung. Die weiteren Aussichten bis zum Freitag. Ein Hochdruckgebiet wird immer stärker wetterbestimmend. Die Zahl der Sonnenstunden steigt an und die Regenwolken ziehen langsam ab. Die Temperaturen erreichen die 20-Grad-Marke.
4: Wer vor seinem nächsten Urlaub noch einen neuen Reisepass benötigt, der könnte am Dienstag ein solches Reisedokument in den Magdeburger Bürgerbüros ohne einen extra Termin beantragen. Denn am 19. Mai besteht die Möglichkeit des Vorsprechens ab 14 Uhr ohne Terminreservierung. Die letzte Vergabe einer Wartenummer wird voraussichtlich gegen 16.30 Uhr sein. In jedem Fall sollten Antragsteller also Zeit mitbringen. Im Forum Gestaltung gibt es am Dienstag eine Podiumsdiskussion zum Thema wehrhafte Demokratie. Auf dem Podium werden Carmen Wegge, Falco Grube und David Begrich Platz nehmen, um über Fragen von Prävention, Intervention und Repression zu sprechen. Die Moderation übernimmt Franziska Schmidtke. Der Eintritt ist frei und um 18 Uhr soll es beginnen. Das Theaterprojekt Heimatlos wird am Dienstag auf dem Moritzhof Premiere haben. Es handelt sich dabei um eine musikalische und multimediale Inszenierung, bei der es um die Geschichten von Menschen und Denkmälern in der neuen Neustadt geht. Nach der Premiere am Dienstag wird das Stück auch noch einmal am Mittwoch zu sehen sein, jeweils ab 19 Uhr. Die Eintrittskarte kostet 11 Euro. Ja, damit wäre unsere heutige Sendung für Magdeburg ihrem unausweichlichen Ende angelangt. Weiter geht es gleich mit unserer Ausgabe für Halle. Am Dienstag ab 18 Uhr gibt es dann wieder ein neues Direktmagazin, zu dem ich Sie jetzt noch einladen möchte. Bis dahin auf Wiederfernsehen und bleiben Sie gesund.

0: Parteien, die sich am 6. September zur Landtagswahl stellen möchten, haben noch bis zum 7. Juli Zeit, sich bei der Landeswahlleiterin schriftlich zu melden. Dabei gilt der Stichtag auch hinsichtlich der korrekten Einreichung aller erforderlichen Unterlagen, weshalb es wichtig wäre, so schnell wie möglich die erforderlichen Dokumente einzureichen, damit für mögliche Rückfragen und Mängelabstellungen genug Zeit ist, um zu einem verbindlichen Wahlvorschlag zu werden. Und damit ein herzliches Willkommen zum MDF1 Direktmagazin am Montag. Eine solche Beteiligungsanzeige müssen allerdings nur solche Parteien einreichen, die derzeit nicht im Landtag vertreten sind. Einzelpersonen können sich übrigens nicht direkt um einen Sitz im Landtag bewerben. Das ist nur bei Kommunalwahlen möglich.
1: Das schlechteste Dienstgebäude Deutschlands ist in Magdeburg zu finden. Beziehungsweise war das vor kurzem noch der Fall. Die Rede ist vom Haus 4 der damaligen Polizeidirektion in der Halleschen Straße, das am Montagvormittag im Beisein der Innenministerin und des Finanzministers feierlich an die Polizeiinspektion Zentrale Dienste übergeben wurde. Nach umfassenden Sanierungsarbeiten, die wirklich dringend notwendig waren.
2: Es war alles marode. Man hat auch gesehen, dass beim Abriss hier die ganzen Holzbalken, die waren angegriffen, waren halt marode. Und es wurde halt in den letzten Jahren hier kein Cent investiert. Es waren alte Fenster drin. Man konnte wirklich den 110-DR-Polizeiruf hier drehen, ohne was zu verändern. Das hat alles neu gepasst, von der Möblierung bis auf zur Aufteilung hier, wo wir uns hier gerade befinden. Das war mal Asservatenkammer gewesen, sah aus wie Willi Schwabes Rumpelkammer. Ne? Und es ist wirklich schon was geschehen hier.
1: 1887 wurde das Gebäude als Teil der damaligen Tränenkaserne errichtet und schon vor 10 Jahren begann der Planungsprozess für den Umbau des gesamten denkmalgeschützten Liegenschaftskomplexes. 2019 fiel dann der Startschuss für den Beginn der Sanierungsarbeiten, die eigentlich schon 2022 abgeschlossen sein sollten. Dabei verzögerte sich der Ablauf zum einen durch das Feststellen von Asbest in den Decken und Wänden, wofür zunächst entsprechende Sicherheitsmaßnahmen getroffen werden mussten, bis auf dem Bau wieder weitergearbeitet werden konnte.
2: Wenn natürlich halt die Bauzeit sich verändert, verändern sich natürlich auch die Aufträge von den Baufirmen, dass sie nochmal ihre Angebote nachsteuern müssen. Das war ein Faktor. Dann war dann entsprechend nochmal, Corona hat nochmal entsprechend mit den Auflagen, die es damals gab, die waren dann tricky und haben nochmal eine Bauzeitverzögerung gebracht. Und jede Verzögerung kostet Geld. Ne? Und das ungünstig ist, wir müssen halt immer planen mit dem Baupreisindex, der gerade aktuell ist. Wenn Sie wissen, Sie bauen in 5 Jahren, können Sie das nicht hochrechnen, sondern müssen jetzt mit den Zahlen leben, die es jetzt halt gibt.
1: 30 Millionen Euro kamen insgesamt für die Sanierung des Gebäudes auf. Eine teure, aber wichtige Investition in die Zukunft und die Sicherheit der Bürger, so die Innenministerin am Montag. Im Laufe der Bauarbeiten wurde das Haus komplett entkernt, sodass das Innere des Objektes mit einem Neubau vergleichbar ist. Sämtliche Büros und andere Räumlichkeiten wurden den Anforderungen eines modernen Polizeidienstgebäudes angepasst, auf dem Dach wurden Photovoltaikanlagen installiert und alle Bereiche des Hauses sind mit dem Fahrstuhl zugänglich, sodass die zentrale Dienststelle der Polizeiinspektion nun wirklich allen aktuellen Standards entsprechen dürfte. Dabei wurde jedoch viel Wert darauf gelegt, den alten Charme des denkmalgeschützten Objektes zu bewahren.
2: War ganz wichtig, dass entsprechend aufgrund des ganzen Ensemble hier noch erhalten bleibt. Wenn Sie dann den Außenbereich sehen, dass der Kasernencharakter erhalten bleibt und in den Gebäuden selber halt die Innenarchitektur mit den Treppenläufen, die Treppen selber als auch die Gewölbe, dass die erhalten bleiben und entsprechend auch saniert wurden. Ne? Nach diesen Farben und alten Standards, wie es halt damals war, um halt wieder einen Eindruck zu bekommen, dass man halt moderne und alte Sachen wieder zusammenbringen kann.
1: Auf den knapp 3.100 Quadratmetern Hauptnutzfläche werden künftig fast 100 Beschäftigte tätig sein. 2027 hält dann der Kampfmittelbeseitigungsdienst ebenfalls Einzug in das Gebäude. Nach Fertigstellung der entsprechenden Außenanlagen im benachbarten Gebäudeteil. Zudem ist geplant, dass 2 weitere Objekte auf dem Areal in den kommenden Monaten fertiggestellt werden.
2: Das ist einmal das Gebäude A2, da wird der zentrale Kriminaldienst einziehen, als auch der zentrale Einsatzdienst. Dann haben wir hier ein Parkhaus für Dienstfahrzeuge. Und entsprechend auch nochmal ein Sportzentrum, wo auch Seminarräume, eine Sporthalle.

0: ein Dojo-Fitnessraum enthalten ist. Und die letzten beiden Gebäude werden das Haus 3 sein. Da ist das Lager- und Führungszentrum und der Führungsstab dann untergebracht. Und das Polizeirevier Magdeburg, was in Magdeburg momentan aufgeteilt ist auf verschiedene Liegenschaften, wird dann komplett einziehen an dem Gebäude. 1C2 nennt sich das, was am Buchauer Tor erstüchtigt wird.
1: 6 Gebäude sind es insgesamt, aus denen sich die Liegenschaft in der Hallischen Straße zusammensetzt. Sämtliche Bau- und Sanierungsarbeiten auf dem Areal werden dann voraussichtlich Ende 2028 abgeschlossen sein.
2: Die Mauer am Promenadenweg Mühlgraben wurde mit Graffiti verziert. Diesmal nicht wild, sondern im Auftrag der Stadt. Die verbindet mit dieser Gestaltung natürlich den Wunsch, dass die etwa 100 Quadratmeter zukünftig von wilden Tecks verschont bleiben, wenn der Ehrenkodex der Sprayer eingehalten wird, dass keiner ein Bild eines anderen übermalt. Die Gestaltung hat die Künstlergruppe Walter Walter Weber übernommen, die für 21.000 Euro die Wandfläche bemalten. Die Aufgabenstellung lautete, einen thematischen Bezug zur Stadt herzustellen, zum Wasser und zur Pflanzen- und Tierwelt. Der Entwurf wurde zwischen Oktober und März konkretisiert und dann innerhalb von nur 7 Tagen realisiert.
3: Die Kirche St. Peter und Paul in Groß-Ammensleben ist eine ehemalige Benediktinerabtei. 1120 als Chorherrenstift gegründet, überstand sie die Reformation als katholische Einrichtung und wurde erst 1804 säkularisiert. Heute dient sie als katholische Pfarrkirche und das ist wichtig, sie ist Teil der Straße der Romanik.

0: Und damit sind wir beim Thema, denn das ist kein Gottesdienst, sondern die diesjährige Verleihung des Romanik-Preises. Zum 31. Mal lobte der Tourismusverband Sachsen-Anhalt diese Ehrung aus und wird dabei vom Tourismusministerium und der FDP-Landtagsfraktion in Sachsen-Anhalt unterstützt. Seit 1993 wird die hohe Zahl an romanischen Kirchen und Gebäuden in unserem Bundesland als Straße der Romanik touristisch beworben. Es gibt eine Nord- und eine Südroute, auf denen insgesamt 88 interessante Objekte zu finden sind, die auch denkmalpflegerisch in entsprechendem Zustand vorzeigbar sind.
1: Ich hatte ja vorhin schon ausgeführt, 1,2 Millionen Touristen ist natürlich für uns aus Sicht der Tourismus eine sehr, sehr wichtige Destination. Und über 1000 Kilometer, im Übrigen 73 Orte, 88 Bauwerke. Das ist natürlich wirklich etwas, damit kann man auch wirklich Touristen anziehen. Wir wollen sie natürlich auch anziehen und einfach ihnen die Schönheit zeigen. Und natürlich auch, und müssen wir ein bisschen daran denken, die müssen uns auch ein bisschen Geld hier lassen. Das ist auch wichtig aus Sicht natürlich des Tourismusministers, dass wir dann natürlich wieder weitere Projekte damit auch mitfinanzieren können. Und insofern bin ich sehr, sehr froh, dass wir diese Straße haben und dass wir sie auch entsprechend anlässlich so einer schönen Feierstunde hier auch entsprechend herausheben können.
2: Sie haben heute Sorgen zum Ausdruck gebracht, da antidemokratische Kräfte zwar auf der einen Seite Demokratie nutzen, aber am Ende letztendlich auch dem Tourismusgeschäft des Landes schaden würden.
3: Das sehen Sie völlig richtig, beziehungsweise haben meine Aussage völlig richtig dargegeben. Es sieht wie voll aus. Bei bestimmten Kräften haben wir halt einen extremen Reputationsschaden und das sowohl für die Gäste, die kommen. Gäste erwarten eine Willkommenskultur. Die wollen sich wohlfühlen, die wollen im Urlaub was erleben und wollen gewollt werden. Tourismus ist ein enorm wichtiger Wirtschaftszweig. Und wenn sich die Gäste bei uns nicht mehr wohlfühlen, dann geraten wir in eine Problemlage. Und ich sehe das bei bestimmten Kräften tatsächlich, dass das so kommen könnte, dass Menschen Angst haben, uns zu bereisen, uns lieber nicht bereisen, lieber warten werden, sich das erstmal ansehen werden. Ich sehe es aber vor allem auch, der Tourismus ist eine Branche mit einem großen Anteil an Menschen mit Migrationshintergrund. Wir brauchen viele Arbeitskräfte. Wir sind ein Geschäft für Menschen mit Menschen. Ich habe auch Sorge, wie sich das auf unserem Arbeitsmarkt im Tourismus auswirkt. Letztlich sehe ich durchaus große Gefahren für die Branche, die mit ungünstigen Wahlergebnissen einhergehen können.
0: Romanische Architektur ist das eine. Aber die Kirchen und Klöster und ihre lange und oft wechselvolle Geschichte müssen mit Leben erfüllt werden. Und das sind die Projekte, die in diesem Jahr ausgezeichnet wurden. Den mit 10.000 Euro ausgelobten Preis des Ministeriums bekommt in diesem Jahr der GUM e.V. Geschichtskreis und Marionette.

0: rechten Bühne im evangelischen Kirchspiel Vulko Wüst. Dahinter steht unter anderem eine traditionelle Marionettenbühne, mit der die Mitglieder für die Erhaltung der Dorfkirche werben. Die 10.000 Euro sollen für die Restaurierung des hölzernen Taufbeckens der Dorfkirche verwendet werden. Die Straße der Romanik als Tourismuskonzept ist Vorbild für das europäische Pendant, die Transromanica. Und als Kind dieser Tourismusidee hat man auch hier einen Preis ausgelobt. Der Preis der Transromanica geht in diesem Jahr an Frau Corinna Böhm, die eine Vertreterin geschickt hatte. Frau Böhm ist für die Öffentlichkeitsarbeit rund um das Kloster Gröningen verantwortlich und dabei sehr erfolgreich. Den Romanikpreis gibt es in zwei Kategorien. Für die Kategorie Projekte geht die goldene Medaille an das Schülertheater der Freien Sekundarschule Riestedt. Sie haben ein Theaterstück erarbeitet, bei dem es um die Eroberung und Zerstörung des Klosters Kaltenborn während des Deutschen Bauernkrieges geht und dabei geschichtliche Zusammenhänge und neueste archäologische Erkenntnisse miteinander verbunden und so die längst vergangene Geschichte in die Gegenwart ihrer Zuschauer geholt. In der Kategorie Person wurde Steinmetzmeister Rüdiger Kempe geehrt, der sich seit vielen Jahren um die Erhaltung der Stiftskirche St. Cyriakus in Frohse einsetzt und dabei all sein Wissen über Handwerkskunst und Bauwesen erfolgreich einsetzt. Da die Ehrung mit dem Romanikpreis im nächsten Jahr an der Stelle durchgeführt wird, die in diesem Jahr den Preis bekommen hat, wird also im nächsten Jahr eine vergleichbare Veranstaltung in Frohse stattfinden.
1: Die AWO-Halle Merseburg beginnt wieder mit der alljährlichen Aktion Zuckertüte. In diesem Jahr übrigens bereits zum 21. Mal. Gesammelt werden Spenden für Schulmaterial, mit denen man etwa 100 angehende Schulkinder aus AWO-Einrichtungen in Halle Neustadt und der Silberhöhe unterstützen will. Hintergrund ist der Umstand, dass es für armutsgefährdete Familien ein großes Problem sein kann, die Ausgaben für einen Schulstart zu stemmen. Die Aktion ist wieder zweigeteilt. Zum einen besteht die Möglichkeit, auf dem Zuckertütenstand am 4. oder 5. Juni auf dem Halleschen Marktplatz entsprechende Schulutensilien vorbeizubringen. Zum anderen werden aber auch gern Geldspenden angenommen. Dazu hat man wieder ein Spendenkonto eingerichtet, dessen Kontonummer man über die Internetseite der AWO-Halle Merseburg erfahren kann. Die Reklame.

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3: Willkommen zurück. Im Gegensatz zum ersten FCM beendete der HFC die Saison 2025-26 mit einem Sieg. Im letzten Spiel gegen den FC Eilenburg. Held des Tages dürfte Bukao Baro gewesen sein, der von den 5 Toren für den HFC allein 4 zu verantworten hatte. Der HFC beendete damit diese Saison auf Rang 4. Meister wurde Lok Leipzig, punktgleich mit Jena. Für den Abstiegskandidaten Eilenburg durfte damit die nächste Saison in der Oberliga stattfinden, aber nur, wenn sich Leipzig in den Aufstiegsspielen gegen Würzburg nicht durchsetzt. Mit dem Ende der Saison beginnt die Vorbereitung auf die nächste und damit das übliche Personalkarussell.

0: Erste Personalien für den HFC stehen dabei bereits fest. Der Profivertrag von Kilian Zaruba wird nicht mehr verlängert und auch Malek Fako wird die Mannschaft verlassen.
1: Die Saalkreis-Dinos, ein Fanclub aus dem Saalekreis in der Nähe von Halle, sind wieder unterwegs. Im letzten Jahr war das Wetter schön, aber die Saison lief nicht so gut. Dieses Mal ist der Klassenerhalt gesichert, dafür ist das Wetter schlecht. Auf ihrer jährlichen Tour zum letzten Heimspiel des Lieblingsvereins geht es durch Halberstadt. Ein Grund, sich auch einmal den Dom näher anzuschauen. Die Tour dient dabei einem guten Zweck. Denn mit ihrer Aktion wollen sie Spenden sammeln für ein Kinderhospiz.
2: Wir sammeln wieder Spenden für das ambulante Kinder- und Jugendhospiz in Halle und wollen durch unsere Fahrradtour halt auch auf die Kinderhospizarbeit, die unserer Meinung nach ein bisschen außerhalb des öffentlichen Interesses steht, aufmerksam machen und halt die Leute mal darauf aufmerksam machen. Da gibt es auch noch solche Leute.
1: Fans sind Mario Kerzel und Hendrik Hahn schon seit ihrer Kindheit. Zum fünften Mal sind sie mit dieser Aktion jetzt auf dem Weg nach Hamburg, um ihren Lieblingsverein zu unterstützen.
3: Das hat was, glaube ich, mit der Kindheit zu tun. Wenn man als Kind irgendwann diese Raute ins Gesicht gedrückt bekommt, dann lebt man die und der HSV macht es möglich, im Verein sich auch selber mit einzubringen und das prägt dann irgendwann und dann bleibt man einfach dabei.
2: Als Kind hat sich jeder von unseren Freunden einen Verein ausgesucht. Der musste ja am besten sein und bei mir war es halt der HSV. Warum? Keine Ahnung, ist halt so.
1: In den letzten Jahren konnten sie schon 21.500 Euro sammeln und hoffen auch dieses Jahr wieder auf viel Unterstützung. Zum fünften Mal läuft die Spendenaktion Fahrtwind für Hoffnung, jeder Kilometer für Kinderherzen bereits. Für alle, die sich auch gerne beteiligen möchten, gibt es folgende Infos.
2: Also Spenden, denke ich mal, werden wir bis kurz nach unserer Tour, bis Ende Mai, werden wir das offen lassen. Spenden funktioniert über ein PayPal-Konto unter dem Namen saalkreisdinos@t-online.de. Auf unserer Seite saalkreisdinos.de sind die Informationen, wer das über das Kinderhospiz direkt machen möchte, der kann das da auch abrufen. Also das ist eigentlich problemlos möglich.
1: Der erste Tag ihrer Reise in den Norden Deutschlands geht jetzt noch ein Stückchen weiter in Richtung Hü. Am Sonntag werden sie in Hamburg ankommen und insgesamt 4 Tage mit dem Fahrrad unterwegs gewesen sein.

0: Die MDF1-Wettervorhersage für den 18. und 19. Mai. In der Nacht zum Dienstag ist der Himmel wechselnd, teils stark bewölkt. Es muss mit Regenschauern gerechnet werden. Die Nachttemperaturen sinken auf 9 bis 7 Grad. Der Wind weht schwach aus westlicher Richtung. Am Dienstag ist der Himmel am Vormittag noch wolkig. Die Sonne ist erst am Nachmittag wieder öfter zu sehen. Es ist trocken. Die Tagestemperaturen steigen auf Werte von 17 bis 19 Grad. Der Wind weht schwach und weiter aus westlicher Richtung. Die weiteren Aussichten bis zum Freitag. Ein Hochdruckgebiet wird immer stärker wetterbestimmend. Die Zahl der Sonnenstunden steigt an und die Regenwolken ziehen langsam ab. Die Temperaturen erreichen die 20-Grad-Marke.
1: Am Dienstag wird die Autorin Malu Wilke in der Zentralbibliothek erwartet, die ihre historische Savannah-Sage vorstellen wird. Konkret geht es dabei um Geschichtliches rund um Halles Partnerstadt Savannah in den USA, die den Bogen von 1733 bis in die Gegenwart spannt und literarisch aufarbeitet. Gelesen wird aus dem ersten Teil mit dem Titel Savannah – Aufbruch in eine neue Welt. Die Lesung beginnt um 19 Uhr, der Eintritt ist frei. Der Fahrgastbeirat der HAVAG steht an diesem Dienstag wieder zur Sprechstunde bereit, weil die turnusgemäße Sprechstunde am Donnerstag wegen des Feiertags ausfallen musste. Wie immer im Service Center Rolltreppe zwischen 15 und 18 Uhr. Ja, und damit wäre unsere heutige Sendung für Halle an ihrem unausweichlichen Ende angelangt. Weiter geht es gleich mit unserer Ausgabe für Magdeburg. Am Dienstag ab 18.30 Uhr gibt es dann wieder ein neues Direktmagazin, zu dem ich Sie noch einladen möchte. Bis dahin, auf Wiedersehen und bleiben.

0: Dieses Jahr bekommt Conny einen neuen Freund.
1: Sein Flügel hängt so komisch herunter.
2: Er könnte verletzt sein.
1: Ich bin Conny.
3: Kannst du den Vogel mal beschreiben?
1: Er hat Federn, Flügel, einen Schnabel.
4: Da war's schon wieder.
5: Er sollte lieber nichts von Klaus wissen.
3: Hm. Wieso nicht?
5: Er kann Tiere nicht leiden.
4: Aber Sie hören das doch.
6: Oh, Sie meinen den krächzenden Vogel?
4: Ja.
6: Nein, den höre ich nicht. Den auch nicht.
0: Es gibt viel zu lernen.
3: Jedes Jahr im Herbst fliegen sie in den warmen Süden. Um sich zu schützen, müssen sie gut zusammenhalten.
7: Rechter Flügel nicht funktionstüchtig.
1: Was, wenn Klaus Flügel nicht heilt und er nie wieder fliegen kann?
0: Und viel zu lachen.
4: Nein!
0: Begleite Conny auf ihr neues Kinoabenteuer.
4: Oh nein.
0: Bei dem sie Klaus dem Kranich hilft.
1: Oder auch nicht.
8: Klaus!
0: Wieder zu fliegen.
4: Eine Katastrophe jagt die nächste.
8: Ha, daneben!
2: Perfetto!
1: Warte, Klaus!
9: Hast du schon mal so einen krassen Move gesehen?
6: Nope.
0: Meine Freundin Conny. Abenteuer mit Kranich Klaus.
10: Platz 77. Keine Sitznachbarn, wie du es gern hast.
11: Ich dachte, ich schaff's nie und nimmer. Sie sind doch...
10: Nein.
11: Antoine Toussaint?
10: Nein.
12: Ihr Gesicht habe ich mir auf den Rücken tätowieren lassen, um allen zu zeigen, wie sehr ich sie liebe.
10: Ich hätte gern meine Ruhe.
11: Oh, was für eine Stimme.
13: Willkommen in der Schweiz, Monsieur Toussaint.
12: Meine Tochter heiratet morgen. Als Kind war sie Fanat in sie. Mama, bitte verdirb mir nicht diesen Tag. Wollen Sie nicht etwas singen?
10: Auf gar keinen Fall.
12: Sie singen und im Gegenzug schlafe ich dafür mit Ihnen. Selbst wenn ich mehr Lust drauf habe als Sie. Wollen Sie mich nicht begleiten? Zur Hochzeit? Ich möchte zurück ins Leben meiner Tochter am Arm von Antoine Toussaint.
10: Du bist sehr schön, in der Tat. Der einzige Freund, der mir geblieben ist, ist mein Manager. Ist ziemlich praktisch, berühmt zu sein. Niemand sieht, dass man sein Leben verfuscht.
12: Du interessierst dich nicht für andere, deshalb bist du so unglücklich. Ein winziges Lächeln. Wichtig bist allein du, ihr beide. Constance und Bastien.
11: Baptiste.
12: Baptiste! Ich glaube, ich bin dabei, mich zu verlieben. Ach, angeblich übertreibe ich immer alles.
10: Du bist der reinste Sonnenschein.
12: Blödsinn.
10: Aber doch.
11: Oh Mann, ist das kalt.
10: Du hast mich entführt und unter Drogen gesetzt. Was kommt als nächstes?
14: Let me tell you. Story about a man.
15: Der eigentliche Skandal losgetreten wurde ja durch einen ganz minimalen Artikel.
16: Michael Born.
15: Ich habe 50 Beiträge über Stern-TV gefälscht. Andere Redaktionen auch betroffen. Mehr nicht.
17: Hauptabnehmer der Fälschungen, das Magazin Stern-TV von RTL.
18: Filmfälscher Michael Born wird zu 4 Jahren Haft verurteilt.
19: Er hat mir erzählt, die Sender wollen gerne Bilder haben, auch wenn es keine Bilder gibt. Und wenn der Sender das haben möchte, dann können wir ihm das auch liefern.
2: So einfach geht das.
20: Je spektakulärer etwas war, desto einfacher haben sie es gekauft.
21: Now it's good.
22: Für Stern-TV war ich sowas wie der Nikolaus.
23: Dass jemand eine Waffe kauft, Katzen umbringt, nur damit er jetzt den Beitrag fertig hat, auf die Idee kommst du nicht.
24: Michael hat sich als Opfer gesehen von Günther Jauch.
25: Das Gesetz interessiert mich einen Scheiß.
26: Ich hoffe, dass ich das Gericht überzeugen konnte, dass Michael Born uns und die Zuschauer betrogen hat.
24: Er hat ja das Rohmaterial abgegeben. Und spätestens dann muss ein Cut das gesehen haben, dass da was nicht stimmt.
15: Wenn dann in Beiträgen angeklebte Werte runterrutschen, dann habe ich das schon mal angemerkt.
19: Die haben das gesendet.

0: Parteien, die sich am 6. September zur Landtagswahl stellen möchten, haben noch bis zum 7. Juli Zeit, sich bei der Landeswahlleiterin schriftlich zu melden. Dabei gilt der Stichtag auch hinsichtlich der korrekten Einreichung aller erforderlichen Unterlagen, weshalb es wichtig wäre, so schnell wie möglich die erforderlichen Dokumente einzureichen, damit für mögliche Rückfragen und Mängelabstellungen genug Zeit ist, um zu einem verbindlichen Wahlvorschlag zu werden. Und damit ein herzliches Willkommen zum MdV1-Direktmagazin am Montag. Eine solche Beteiligungsanzeige müssen allerdings nur solche Parteien einreichen, die derzeit nicht im Landtag vertreten sind. Einzelpersonen können sich übrigens nicht direkt um einen Sitz im Landtag bewerben. Das ist nur bei Kommunalwahlen möglich.
1: Das schlechteste Dienstgebäude Deutschlands ist in Magdeburg zu finden. Beziehungsweise war das vor kurzem noch der Fall. Die Rede ist vom Haus 4 der damaligen Polizeidirektion in der Halleschen Straße, das am Montagvormittag im Beisein der Innenministerin und des Finanzministers feierlich an die Polizeiinspektion Zentrale Dienste übergeben wurde. Nach umfassenden Sanierungsarbeiten, die wirklich dringend notwendig waren.
2: Es war alles marode. Man hat auch gesehen, dass beim Abriss hier die ganzen Holzbalken, die waren angegriffen, waren halt marode. Und es wurde halt in den letzten Jahren hier kein Cent investiert. Es waren alte Fenster drin. Man konnte wirklich den 110 DR-Polizeiruf hier drehen, ohne was zu verändern. Das hat alles noch gepasst, von der Möblierung bis auf zur Aufteilung hier, wo wir uns hier gerade befinden. Das war mal die Asservatenkammer gewesen. Sah aus wie Willy Schwabes Rumpelkammer. Ne? Und es ist wirklich schon was geschehen hier.
1: 1887 wurde das Gebäude als Teil der damaligen Tränenkaserne errichtet und schon vor 10 Jahren begann der Planungsprozess für den Umbau des gesamten denkmalgeschützten Liegenschaftskomplexes. 2019 fiel dann der Startschuss für den Beginn der Sanierungsarbeiten, die eigentlich schon 2022 abgeschlossen sein sollten. Dabei verzögerte sich der Ablauf zum einen durch das Feststellen von Asbest in den Decken und Wänden, wofür zunächst entsprechende Sicherheitsmaßnahmen getroffen werden mussten, bis auf dem Bau wieder weitergearbeitet werden konnte.
2: Wenn natürlich halt die Bauzeit sich verändert, verändern sich natürlich auch die Aufträge von den Baufirmen, dass sie nochmal ihre Angebote nachsteuern müssen. Das war ein Faktor. Dann war dann entsprechend nochmal, Corona hat nochmal entsprechend mit den Auflagen, die es damals gab, die waren dann tricky und haben nochmal eine Bauzeitverzögerung gebracht. Und jede Verzögerung kostet Geld. Ne? Und das ungünstig ist, wir müssen halt immer planen mit dem Baupreisindex, der gerade aktuell ist. Wenn Sie wissen, Sie bauen in 5 Jahren, können Sie das nicht hochrechnen, sondern müssen jetzt mit den Zahlen leben, die es jetzt halt gibt.
1: 30 Millionen Euro kamen insgesamt für die Sanierung des Gebäudes auf. Eine teure, aber wichtige Investition in die Zukunft und die Sicherheit der Bürger, so die Innenministerin am Montag. Im Laufe der Bauarbeiten wurde das Haus komplett entkernt, sodass das Innere des Objektes mit einem Neubau vergleichbar ist. Sämtliche Büros und andere Räumlichkeiten wurden den Anforderungen eines modernen Polizeidienstgebäudes angepasst, auf dem Dach wurden Photovoltaikanlagen installiert und alle Bereiche des Hauses sind mit dem Fahrstuhl zugänglich, sodass die zentrale Dienststelle der Polizeiinspektion nun wirklich allen aktuellen Standards entsprechen dürfte. Dabei wurde jedoch viel Wert darauf gelegt, den alten Charme des denkmalgeschützten Objektes zu bewahren.
2: War ganz wichtig, dass entsprechend aufgrund des ganzen Ensemble hier noch erhalten bleibt. Wenn Sie dann den Außenbereich sehen, dass der Kasernencharakter erhalten bleibt und in den Gebäuden selber halt die Innenarchitektur mit den Treppenläufen, die Treppen selber als auch die Gewölbe, dass die erhalten bleiben und entsprechend auch saniert wurden. Ne? Nach diesen Farben und alten Standards, wie es halt damals war, um halt wieder einen Eindruck zu bekommen, dass man halt moderne und alte Sachen wieder zusammenbringen kann.
1: Auf den knapp 3.100 Quadratmetern Hauptnutzfläche werden künftig fast 100 Beschäftigte tätig sein. 2027 hält dann der Kampfmittelbeseitigungsdienst ebenfalls Einzug in das Gebäude. Nach Fertigstellung der entsprechenden Außenanlagen im benachbarten Gebäudeteil. Zudem ist geplant, dass 2 weitere Objekte auf dem Areal in den kommenden Monaten fertiggestellt werden.
2: Das ist einmal das Gebäude A2, da wird der zentrale Kriminaldienst einziehen, als auch der zentrale Einsatzdienst. Dann haben wir hier ein Parkhaus für Dienstfahrzeuge. Und entsprechend auch nochmal ein Sportzentrum, wo auch Seminarräume, eine Sporthalle.

0: ein Dojo-Fitnessraum enthalten ist. Und die letzten beiden Gebäude werden das Haus 3 sein. Da ist das Lager- und Führungszentrum und der Führungsstab dann untergebracht. Und das Polizeirevier Magdeburg, was in Magdeburg momentan aufgeteilt ist auf verschiedene Liegenschaften, wird dann komplett einziehen an dem Gebäude. 1C2 nennt sich das, was am Buchauer Tor erstüchtigt wird.
1: 6 Gebäude sind es insgesamt, aus denen sich die Liegenschaft in der Halleschen Straße zusammensetzt. Sämtliche Bau- und Sanierungsarbeiten auf dem Areal werden dann voraussichtlich Ende 2028 abgeschlossen sein.
2: Die Credamus-Glocke, also die größte Glocke für das neue Kathedralgeläut des Magdeburger Doms, ist gegossen und wird morgen in Magdeburg eintreffen. Das zum Anlass nehmend meldete sich nun die Kulturstiftung des Landes Sachsen-Anhalt als Eigentümerin des Doms zu Wort. Denn um das Geläut in Betrieb zu nehmen, sind umfangreiche Maßnahmen zur Tüchtigung der Türme erforderlich, damit sie in der Lage sind, das schwere Geläut auch aufzunehmen. So müssen die Glockenstühle saniert bzw. neu gebaut werden. Es sind aber auch größere bauliche Maßnahmen im Bereich der Wände- und Deckenebenen für das Geläut erforderlich. Dabei geht es auch um statische Ertüchtigung des mittelalterlichen Mauerwerks. Außerdem muss der Aufzug im Südturm versetzt werden und für die Glockenantriebe sind entsprechende Elektroinstallationen erforderlich. Um nur einmal die wichtigsten Maßnahmen zu erwähnen. Die erste Maßnahme war im Februar die Ausschreibung der Architekten- und Ingenieursleistungen. Das war der Auftakt zu den umfangreichen Maßnahmen, die erforderlich sind, deren Vollendung bis jetzt aber noch nicht abzusehen ist. Was aber gut zum Dom passt, schließlich dauerte es schon beim Bau des Doms von 1209 bis 1520 über 300 Jahre.
3: Die Kirche St. Peter und Paul in Groß-Ammensleben ist eine ehemalige Benediktinerabtei. 1120 als Chorherrenstift gegründet, überstand sie die Reformation als katholische Einrichtung und wurde erst 1804 säkularisiert. Heute dient sie als katholische Pfarrkirche und das ist wichtig, sie ist Teil der Straße der Romanik.

0: Und damit sind wir beim Thema, denn das ist kein Gottesdienst, sondern die diesjährige Verleihung des Romanik-Preises. Zum 31. Mal lobte der Tourismusverband Sachsen-Anhalt diese Ehrung aus und wird dabei vom Tourismusministerium und der FDP-Landtagsfraktion in Sachsen-Anhalt unterstützt. Seit 1993 wird die hohe Zahl an romanischen Kirchen und Gebäuden in unserem Bundesland als Straße der Romanik touristisch beworben. Es gibt eine Nord- und eine Südroute, auf denen insgesamt 88 interessante Objekte zu finden sind, die auch denkmalpflegerisch in entsprechendem Zustand vorzeigbar sind.
1: Ich hatte ja vorhin schon ausgeführt, 1,2 Millionen Touristen ist natürlich für uns aus Sicht der Tourismus aus eine sehr, sehr wichtige Destination. Und über 1000 Kilometer, im Übrigen 73 Orte, 88 Bauwerke, das ist natürlich wirklich etwas, damit kann man auch wirklich Touristen anziehen. Wir wollen sie natürlich auch anziehen und einfach ihnen die Schönheit zeigen. Und natürlich auch, und müssen wir ein bisschen daran denken, die müssen uns auch ein bisschen Geld hier lassen. Das ist auch wichtig aus Sicht natürlich des Tourismusministers, dass wir dann natürlich wieder weitere Projekte damit auch mitfinanzieren können. Und insofern bin ich sehr, sehr froh, dass wir diese Straße haben und dass wir sie auch entsprechend anlässlich so einer schönen Feierstunde hier auch entsprechend herausheben können.
2: Sie haben heute Sorgen zum Ausdruck gebracht, da antidemokratische Kräfte zwar auf der einen Seite Demokratie nutzen, aber am Ende letztendlich auch dem Tourismusgeschäft des Landes schaden würden.
3: Das sehen Sie völlig richtig, beziehungsweise haben meine Aussage völlig richtig dargegeben. Es sieht wie voll aus. Bei bestimmten Kräften haben wir halt einen extremen Reputationsschaden und das sowohl für die Gäste, die kommen. Gäste erwarten eine Willkommenskultur, die wollen sich wohlfühlen, die wollen im Urlaub was erleben und wollen gewollt werden. Tourismus ist ein enorm wichtiger Wirtschaftszweig und wenn sich die Gäste bei uns nicht mehr wohlfühlen, dann geraten wir in eine Problemlage und ich sehe das bei bestimmten Kräften tatsächlich, dass das so kommen könnte, dass Menschen Angst haben, uns zu bereisen, uns lieber nicht bereisen, lieber warten werden, sich das erstmal ansehen werden. Ich sehe es aber vor allem auch, der Tourismus ist eine Branche mit einem großen Anteil an Menschen mit Migrationshintergrund. Wir brauchen viele Arbeitskräfte, wir sind ein Geschäft für Menschen,

0: menschlichen Mitmenschen. Ich habe auch Sorge, wie sich das auf unserem Arbeitsmarkt im Tourismus auswirkt. Letztlich sehe ich durchaus große Gefahren für die Branche, die mit ungünstigen Wahlergebnissen einhergehen können.
1: Romanische Architektur ist das eine. Aber die Kirchen und Klöster und ihre lange und oft wechselvolle Geschichte müssen mit Leben erfüllt werden. Und das sind die Projekte, die in diesem Jahr ausgezeichnet wurden. Den mit 10.000 Euro ausgelobten Preis des Ministeriums bekommt in diesem Jahr der GUM e.V. Geschichtskreis und Marionettenbühne im evangelischen Kirchspiel Vulko Wüst. Dahinter steht unter anderem eine traditionelle Marionettenbühne, mit der die Mitglieder für die Erhaltung der Dorfkirche werben. Die 10.000 Euro sollen für die Restaurierung des hölzernen Taufbeckens der Dorfkirche verwendet werden. Die Straße der Romanik als Tourismuskonzept ist Vorbild für das europäische Pendant, die Transromanica. Und als Kind dieser Tourismusidee hat man auch hier einen Preis ausgelobt. Der Preis der Transromanica geht in diesem Jahr an Frau Corinna Böhm, die eine Vertreterin geschickt hatte. Frau Böhm ist für die Öffentlichkeitsarbeit rund um das Kloster Gröningen verantwortlich und dabei sehr erfolgreich. Den Romanikpreis gibt es in zwei Kategorien. Für die Kategorie Projekte geht die goldene Medaille an das Schülertheater der Freien Sekundarschule Riestedt. Sie haben ein Theaterstück erarbeitet, bei dem es um die Eroberung und Zerstörung des Klosters Kaltenborn während des Deutschen Bauernkrieges geht und dabei geschichtliche Zusammenhänge und neueste archäologische Erkenntnisse miteinander verbunden und so die längst vergangene Geschichte in die Gegenwart ihrer Zuschauer geholt. In der Kategorie Person wurde Steinmetzmeister Rüdiger Kempe geehrt, der sich seit vielen Jahren um die Erhaltung der Stiftskirche St. Cyriakus in Frohse einsetzt und dabei all sein Wissen über Handwerkskunst und Bauwesen erfolgreich einsetzt. Da die Ehrung mit dem Romanikpreis im nächsten Jahr an der Stelle durchgeführt wird, die in diesem Jahr den Preis bekommen hat, wird also im nächsten Jahr eine vergleichbare Veranstaltung in Frohse stattfinden.
2: Mit weiteren 65.000 Euro unterstützt das Land Sachsen-Anhalt die Sanierung der historischen Rühlmann-Orgel in der Buckauer St. Gertraudenkirche. Vor allem das sogenannte Schwellwerk soll rekonstruiert werden. Außerdem soll das ursprüngliche Klangideal der Orgel wiedererstehen. Die neugotische Kirche entstand in der heutigen Form im 19. Jahrhundert, gewissermaßen auf den Fundamenten einer Kapelle, die erstmalig im 11. Jahrhundert erwähnt wurde. Aus der Zeit des ausgehenden 19. Jahrhunderts stammt dann auch die Orgel, die auf den Orgelbaumeister Wilhelm Rühlmann zurückgeht, der von 1842 bis 1922 lebte. Insgesamt werden in die Sanierung 152.000 Euro investiert, die vom Land, der Gemeinde der Gertraudenkirche und Sponsoren akquiriert wurden. Bis Ende dieses Jahres will man mit der Umsetzung der Maßnahme fertig sein. Die Reklame.

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2: Willkommen zurück. Sicher wäre es schöner gewesen, die Saison 2025-26 mit einem Heimsieg zu beenden, aber das Sonntagsspiel gegen den ersten FC Kaiserslautern endete 0:1 für die Gäste aus Rheinland-Pfalz. Wichtiger war es jedoch, dass die Magdeburger trotz dieser Niederlage den Klassenerhalt schafften. Es war eine Zitterpartie bis zum Schluss, denn ein Sieg für Eintracht Braunschweig, Düsseldorf oder Greuther Fürth hätte das Tabellenende noch einmal durcheinander gewürfelt. Greuther Fürth wird nun noch in die Relegation müssen. Düsseldorf und Preußen Münster werden absteigen. Das glückliche Ende dieser Saison führte dazu, dass man den Vertrag mit Patrick Sander verlängerte. Damit bedankte sich die Vereinsleitung in gewisser Weise bei Sander und seinem Co-Trainer Pascal Ibold, die von der zweiten Mannschaft des ersten FCM kommend nach dem Rausschmiss von Markus Fiedler das Ruder für die erste Mannschaft übernahmen. Und damit kommen wir zur letzten Pressekonferenz nach dem Spiel gegen Kaiserslautern, bei dem die Trainer nicht nur Bilanz zum letzten Spiel der Saison zogen.
3: Nehmen wir natürlich unsere beiden Cheftrainer und Sie, Herr Lieberknecht, haben selbstverständlich das erste Wort. Gerne.
4: Vor dem Spiel habe ich dem Patrick gesagt, nach dem Spiel sage ich dir Glückwunsch. Ich wusste nicht, dass wir ein Spiel gewinnen, sondern ich wusste, dass Magdeburg das Ziel erreichen wird. Und dementsprechend nochmals auch jetzt von der Seite, Patrick, für dich und den 1. FC Magdeburg in dieser zweiten Liga. Man hat es heute gesehen, wer abgestiegen ist, ist es beachtlich, dass man eben drin bleibt. Und das war jetzt euer Ziel. Deswegen Glückwunsch dazu. Glückwunsch auch von meiner Seite, das erste Mal auch FC Schalke 04 und der Spielvereinigung Elversberg zum Aufstieg. Und das ist auch da mehr als verdient. Grüße gehen dorthin und Glückwunsch trotzdem auch an meine Mannschaft heute für ein anspruchsvolles, defensives Spiel, was uns nochmal erwartet hat. Wo wir wissen eben, du musst sehr, sehr viel abarbeiten und 80% ging eben darauf aus, dass wir eben alle Räume, alle Tiefenläufe, alle Rochaden, die da sind, dass wir die eben gut verteidigen. Und da, glaube ich, hat die Mannschaft heute nochmal gerade defensiv ein sehr, sehr ordentliches Spiel gezeigt. Und deswegen sind wir jetzt mit dem Ende auch mal auswärts, mal jetzt wieder einen Dreier mitgenommen zu haben, ich will nicht sagen zufrieden, aber es freut einen für die Jungs, dass sie das nochmal geschafft haben, weil wir vor dem Spiel eben halt auch gesagt haben, wenn es nochmal eine Möglichkeit gibt, heute anzugreifen und einen Platz 6 zumindest zu erreichen, dann wollen wir uns da nichts nachsagen lassen. Und deswegen, wie gesagt, es war ein anspruchsvolles Spiel, weil der 1. FC Magdeburg nicht nur in der Patrick, sondern ja auch die Jahre zuvor immer einen sehr, sehr anspruchsvollen Fußball spielt, der dich defensiv komplett abfordert. Alles Gute, Patrick, und einen wohlverdienten Urlaub.
3: So, dann an der Stelle auch nochmal natürlich von uns herzlichen Glückwunsch zur Vertragsverlängerung, Pat. Ich glaube, da wirst du nachher gleich nochmal was dazu sagen, aber natürlich jetzt erstmal dein Fazit zum Spiel, bitte.
5: Ja, danke, Thorsten. Ich glaube, dieses Lob gebe ich einfach weiter. Also, dass die Mannschaft in der Phase übernommen hat oder als wir übernommen haben, geleistet hat, ist keine Selbstverständlichkeit. Und all diejenigen, die nach dem 8. Spieltag mit 3 Punkten gesagt hätten, dass wir hier mit 39 Punkten dastehen, ja, die hätte man wahrscheinlich für verrückt erklärt. Aber das ist ein Ergebnis einer wirklichen Teamaktion, also nicht irgendwie eine One-Man-Show, Two-Man-Show oder wie auch immer, sondern es gibt da wirklich akribische Arbeiter, ohne die das einfach nicht funktioniert. und die eine Mannschaft dann mit vorbereiten, damit sie solche Leistungen abrufen kann, wie sie Thorsten gerade beschrieben hat. Also Riesenlob an den Staff, Riesenlob an meine Trainerkollegen, an Videoanalysten, an Athletiktrainer, an die Physios, an die Ärzte. Das war alles schlüssig und stimmig. Meine Glückwünsche gehen auch raus an Schalke und Elversberg. Es ist ja wirklich, also die Diskrepanz zwischen beiden Sphären, Elversberg und Schalke, bin ich wirklich sehr, sehr gespannt, wie sich das in der Bundesliga entwickelt. Mir geht's auch so, wenn ich da nach unten schaue und gucke, welche Mannschaften unterm Strich stehen, kann man einfach stolz sein, dass wir das geschafft haben. Und das lassen wir uns jetzt auch nicht vermiesen. Klar hätten wir heute gerne diesen notwendigen einen Punkt selbst geholt, beziehungsweise auch das Spiel gewonnen. Aber ich glaube, es gab eine kurze Phase nach der Halbzeit, wo wir eigentlich in Führung gehen müssen, wo Connor völlig blank alleine vom Tor steht und dann den Schuss von Matthäus. Ja, also, und dann so ein blöder Handelfmeter. Ja, ist störend, aber bringt jetzt auch nichts und ist auch im Grunde genommen

0: dann nur Makulatur. Wir haben unser Ziel erreicht und demzufolge ja, wollte ich das dann auch nicht einfach nur so stehen lassen und dann irgendwie abhauen und da bin ich dann schon bei der Verlängerung. Ja, aber es gilt dann nach wie vor so bestimmte Dinge abzuwägen und also das, meine Vertragslaufzeit wird jetzt nicht wie immer hier rausposaunt, aber jeder kann sich denken, dass ich nicht mit 70 Jahren hier immer noch sitzen werde. Ne? Es macht mir Riesenspaß und die Mannschaft hat sich das einfach auch verdient, dass wir so zusammenbleiben, weil da ist dann Kontinuität da und dann weiß jeder, was zu tun und zu lassen ist und deswegen hat der Familienrat so entschieden.
1: Jawohl, so sieht's aus. Und dann switchen wir natürlich an der Stelle direkt zu euch und zur Volksstimme, beziehungsweise zu dir, Nico.
2: Guten Tag zusammen, Herr Sander. Glückwunsch zum Klassenerhalt. Und auch von mir vorab schon mal einen schönen Urlaub gewünscht. Trotzdem würde ich ganz gerne nochmal kurz nach vorne gucken. Kurze Frage. Worauf freuen Sie sich in der kommenden Saison am meisten?
0: Oh Gott, das ist noch so weit weg. Das ist noch so weit weg, glaube ich. Ja, das muss man auch erstmal alles sacken lassen. Mir ist wichtig zu erwähnen, auch für euch zu erwähnen, dass es eben bei der Verabschiedung der Spieler, die wurde vorgenommen für alle auslaufenden Verträge. Das heißt nicht, dass mit denen nicht noch gesprochen wird oder Gespräche laufen. Also ein bisschen vorsichtig sein mit, die schicken denen eine Wüste oder denen eine Wüste. Nee, also es laufen noch Gespräche. Ich bin überzeugt davon, dass wir den einen oder anderen am ersten Trainingstag hier weiter auch sehen werden. Ja, und ansonsten wartet viel Arbeit auf uns alle, per involviert, klar. Und das ist eine spannende Geschichte. Ich will noch gar nicht so weit gucken.
1: Wir gucken aber schon ein bisschen weiter, nämlich zu euren Fragen. Und da macht Yannick weiter auch für die Volksstimme.
3: Ja, hallo zusammen und Glückwunsch an beide Trainer, Herr Lieberknecht, natürlich für Sie in dem Fall der Sieg und dann Herr Sander in dem Fall logischerweise der Klassenerhalt. Sie hatten im Saisonverlauf immer gesagt, Herr Sander, wie wichtig in dieser Klassenerhalt schlichtweg für die Stadt, für die Menschen, für den Verein ist. Was bedeutet Ihnen jetzt in letzter Konsequenz, dass genau das erreicht wurde für die Leute, für den Verein?
0: Also, das ist ja immer so ein zweischneidiges Schwert, ne? Also die Spieler wissen ganz genau, welche Verantwortung sie haben. Und diese Verantwortung kann manchmal auch zu einer Last, zu einer Bürde werden. Und das haben wir versucht, so ein bisschen wegzudrücken mit vielen guten Gesprächen, mit Vertrauen schenken, weil wir ganz genau wissen, also diese zweite Liga ist keine Selbstverständlichkeit für den FC Magdeburg. Und deswegen, also wir haben eine Verantwortung vielen Angestellten hier und wir haben eine Verantwortung einer Riesenregion gegenüber, weil die freuen sich auf solche Events. Die freuen sich darauf, wenn ich heute da rausgucke und sehe 28.875 Zuschauer. Ja, dann da kann man doch nicht sagen, ich spiele das so ein bisschen für mich, weil ja schon, ne? Für mich, meine Familie und so. Aber auch übergreifend hängt eben so viel dran. Und das darf man nie vergessen. Also auch ein großes Dankeschön an die Unterstützung. Weil es dann auch im Grunde genommen so eine Leistung der Mannschaft für sie war.
1: Gut, ich sehe jetzt im Moment keine weitere Hand. Doch, nochmal in der zweiten Reihe. Gerne nochmal Name, Medium nennen, danke.
4: Thomas Hilmes von der Betze Brände aus Kaiserslautern. Frage an Thorsten Lieberknecht. Thorsten, welches Fazit ziehst du denn jetzt aus der Saison oder welche Note gibst du der Saison in der Winterpause? Beim Halbjahreszeugnis warst du ja so bei einer Note 3 ungefähr gewesen.
5: Ja, dass ich ja noch viel analysieren muss. Deswegen warte ich dann die Auswertung aus, was rauskommt. Dann sage ich dir dann nächste Woche die Note. Das ist wie bei einer anständigen Lehrerin oder Lehrer, der muss ja erstmal die Hausaufgaben nachschauen und die Arbeit nachschauen und dann sage ich ja auch die Note. Grundsätzlich ist es so, das haben wir heute auch wieder gesehen, Patrick hat es gerade eben auch angesprochen, die zweite Liga ist keine Alltagsliga, wie sie vielleicht mal vor 15 Jahren oder 20 Jahren war, sondern es gibt keine Mannschaft, kein Team mehr, wo du sagst, okay, das sind sichere 3 Punkte, sondern das ist jede Woche ist es oftmals ein 50-50-Spiel und wir haben viele 50-50-Spiele gehabt, wenn ich das Hinspiel

0: Wenn ich daran denke, glaube ich, in den ersten 20 Minuten hatten wir zwei, drei große Chancen, um in Führung zu gehen. Und dann hat halt Magdeburg seine Stärke gezeigt zu einem Zeitpunkt, wo sie auch in einem kurzen Flow drin waren. Und so ist es mit den anderen Spielen eben halt auch zu sehen. Wir haben gegen Schalke 04 haben wir 4 Punkte geholt, hätten eigentlich 6 sein müssen. Und auch das zeigt, ja, Patrick spricht von der Diskrepanz, aber auch das zeigt, das war halt bei uns öfters gegeben. Wir haben schon auch gezeigt, was welchen Maßstab wir spielen könnten, aber wir haben halt auch genauso gut gezeigt, was wir haben liegen lassen. Und oftmals aber auch durch eine Spielgeschichte, die jetzt, wenn ich jedes einzelne Spiel durchgehe, mit Sicherheit dann auch interessant ist, wenn man das mal beleuchtet. Also von daher war es jetzt erstmal ein Abschluss, ein persönlicher Abschluss, wenn man so möchte, weil wir halt auswärts vor allen Dingen halt auch nicht funktioniert haben oder nicht in dem Maße funktioniert haben, wie es wir zu Hause gemacht haben. Da waren wir wirklich auch auf Aufstiegskurs und auswärts war es halt, war es eben nicht gut. Und deswegen, wenn wir jetzt heute so das Ding beenden, ist jetzt erstmal persönlich und alles andere, freue ich mich dann, wenn wir uns nochmal sehen und wir dann das intensiv austauschen dann.
1: Ich glaube, wir gehen als erstes zu Radio SAW und Tilo Vogelsang und dann geht's nochmal zur Volksstimme und zu dir, Nico.
2: Hallo an alle. Sanna, herzlichen Glückwunsch zum Klassenerhalt und zum neuen Vertrag. Sie haben hier in der Runde mal ganz am Anfang Ihrer Arbeit gesagt, dass Sie mit einer Mannschaft arbeiten müssen, die nicht von Ihnen zusammengestellt wurde. Inwieweit hat denn Ihre Vorstellung der neuen Mannschaft bei den Vertragsverhandlungen eine Rolle gespielt und wie konkret ist diese Vorstellung schon?
3: Also ich weiß nicht, ob ich so gesagt habe mit dem Müssen, das gefällt mir nämlich nicht. Ich durfte. Und da ist doch klar, also man hat ja keine Möglichkeit, wenn man in einer Serie kommt, da so einzugreifen und ein gesamtes Konstrukt durcheinander zu bringen. Dann hat man eine Möglichkeit, etwas punktuell zu machen in einer Winterpause, das hielt sich bei uns auch in Grenzen. Und jetzt ist es eben eine Transferperiode, wo ein größerer Umbruch stattfinden wird und auch muss. Und ich glaube, wenn eine Saison dazu führt, dass man bestimmte Stellschrauben drehen muss, um wieder zumindest erstmal denselben Erfolg erstmal wieder zu haben, nämlich die Klasse zu halten, dann erfordert das ein gutes Gespür. Und da müssen wir schauen, wie wir das hinkriegen. Aber ich bin da zuversichtlich und deswegen, also es ist eben so im Fußball, da passen manche Dinge zusammen und manche Dinge passen eben halt nicht zusammen, wo man glaubt, also es funktioniert eigentlich woanders ja auch, ne? Aber in der Mannschaft funktioniert eben halt nicht und dann muss man eben klare Konsequenzen ziehen, weil alles andere bringt nichts, alles andere ist Gleichmacherei und da kommt man keinen Schritt weiter, es muss auch reiben und es muss auch mal krachen.
2: Dankeschön. Eine Frage an Herrn Lieberknecht. Sie haben lange Zeit auch mit Braunschweig und Düsseldorf zusammengearbeitet, die jetzt ja auch im Abstiegskampf mit drin hingen.
0: Darmstadt.
2: Auf jeden Fall Braunschweig. Wie geht's Ihnen emotional jetzt, dass die es geschafft haben? Die stecken ja auch noch.
0: Dass Braunschweig es geschafft hat, ja, freut mich sehr, weil es auch dort eine schwere Aufgabe ist, ja. Man spricht immer von finanziellen Verhältnissen und so weiter und so fort. Und da gibt es große Diskrepanzen innerhalb der zweiten Liga. Deswegen freut es mich, dass die Braunschweiger eben die Klasse gehalten haben. Auf der anderen Seite hat man eben halt auch das Schicksal, jetzt wie Fortuna Düsseldorf oder Preußen Münster. Und wenn man das selbst auch mal erlebt hat, ich war selbst schuld, weil ich immer in die erste Liga aufgestiegen bin oder zweimal und da steigst du dann meistens dann auch gleich wieder ab. Weiß man halt dann, wie so ein Abstieg eben halt auch wehtut und deswegen zeigt das Beispiel Fortuna Düsseldorf nochmal, wie welche Voraussetzungen oder welche Ideen man vor einer Saison hat, gibt einen Aufstieg aus als klares Ziel und man endet jetzt eben in der dritten Liga und das ist extrem tragisch, es ist immer tragisch, wenn ein Club absteigt, man wünscht es keinem. Deswegen freue ich mich für Eintracht Braunschweig und kann aber nachvollziehen, wie sich jetzt Düsseldorf aber auch Münster fühlt und das sollte man nicht vergessen, weil, wie gesagt, diese Liga ist unglaublich und bei uns gab es auch eine Phase, wo, wenn wir nicht 2 Spiele in Folge gewonnen hätten, dann kommst du vielleicht auch in so einen Strudel rein und du weißt, davon dich zu erholen wird auch nicht ganz so

0: Wochenende noch und wir sehen uns dann, sobald der Sommer wieder rum ist. Deswegen schönen Sommer euch allen. Macht es gut an der Stelle. Ciao, ciao.
1: In Magdeburg wird im kommenden Jahr die Senioren-Teamweltmeisterschaft veranstaltet. Allerdings nicht im Fuß- oder Handball, sondern im Schach. Der entsprechende Beschluss wurde vom FIDE-Weltverband bekannt gegeben. Das Turnier selbst wird vom 31. März bis zum 11. April im Maritimhotel ausgetragen, nachdem sich der Weltverband im Februar von den Möglichkeiten des Hotels überzeugte. Deutschland und damit Magdeburg als Ausrichter befand sich im Übrigen mit Brasilien im Wettbewerb. Für die WM im kommenden Jahr rechnet man mit etwa 150 Ü50 und Ü65 Mannschaften und die Veranstalter planen rund um den internationalen Wettbewerb noch weitere Turniere, um ein großes Schachfest zu gestalten. 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
3: Die MDF1 Wettervorhersage für den 18. und 19. Mai. In der Nacht zum Dienstag ist der Himmel wechselnd, teils stark bewölkt. Es muss mit Regenschauern gerechnet werden. Die Nachttemperaturen sinken auf 9 bis 7 Grad. Der Wind weht schwach aus westlicher Richtung. Am Dienstag ist der Himmel am Vormittag noch wolkig. Die Sonne ist erst am Nachmittag wieder öfter zu sehen. Es ist trocken. Die Tagestemperaturen steigen auf Werte von 17 bis 19 Grad. Der Wind weht schwach und weiter aus westlicher Richtung. Die weiteren Aussichten bis zum Freitag. Ein Hochdruckgebiet wird immer stärker wetterbestimmend. Die Zahl der Sonnenstunden steigt an und die Regenwolken ziehen langsam ab. Die Temperaturen erreichen die 20-Grad-Marke.
1: Wer vor seinem nächsten Urlaub noch einen neuen Reisepass benötigt, der könnte am Dienstag ein solches Reisedokument in den Magdeburger Bürgerbüros ohne einen extra Termin beantragen. Denn am 19. Mai besteht die Möglichkeit des Vorsprechens ab 14 Uhr ohne Terminreservierung. Die letzte Vergabe einer Wartenummer wird voraussichtlich gegen 16.30 Uhr sein. In jedem Fall sollten Antragsteller also Zeit mitbringen. Im Forum Gestaltung gibt es am Dienstag eine Podiumsdiskussion zum Thema wehrhafte Demokratie. Auf dem Podium werden Carmen Wegge, Falco Grube und David Begrich Platz nehmen, um über Fragen von Prävention, Intervention und Repression zu sprechen. Die Moderation übernimmt Franziska Schmidtke. Der Eintritt ist frei und um 18 Uhr soll es beginnen. Das Theaterprojekt Heimatlos wird am Dienstag auf dem Moritzhof Premiere haben. Es handelt sich dabei um eine musikalische und multimediale Inszenierung, bei der es um die Geschichten von Menschen und Denkmälern in der neuen Neustadt geht. Nach der Premiere am Dienstag wird das Stück auch noch einmal am Mittwoch zu sehen sein, jeweils ab 19 Uhr. Die Eintrittskarte kostet 11 Euro. Ja, damit wäre unsere heutige Sendung für Magdeburg ihrem unausweichlichen Ende angelangt. Weiter geht es gleich mit unserer Ausgabe für Halle. Am Dienstag ab 18 Uhr gibt es dann wieder ein neues Direktmagazin, zu dem ich Sie jetzt noch einladen möchte. Bis dahin auf Wiederfernsehen und bleiben Sie gesund.

0: Landeswahlleiterin schriftlich zu melden. Dabei gilt der Stichtag auch hinsichtlich der korrekten Einreichung aller erforderlichen Unterlagen, weshalb es wichtig wäre, so schnell wie möglich die erforderlichen Dokumente einzureichen, damit für mögliche Rückfragen und Mängelabstellungen genug Zeit ist, um zu einem verbindlichen Wahlvorschlag zu werden. Und damit ein herzliches Willkommen zum MDV1 Direktmagazin am Montag. Eine solche Beteiligungsanzeige müssen allerdings nur solche Parteien einreichen, die derzeit nicht im Landtag vertreten sind. Einzelpersonen können sich übrigens nicht direkt um einen Sitz im Landtag bewerben. Das ist nur bei Kommunalwahlen möglich.
1: Das schlechteste Dienstgebäude Deutschlands ist in Magdeburg zu finden. Beziehungsweise war das vor kurzem noch der Fall. Die Rede ist vom Haus 4 der damaligen Polizeidirektion in der Halleschen Straße, das am Montagvormittag im Beisein der Innenministerin und des Finanzministers feierlich an die Polizeiinspektion Zentrale Dienste übergeben wurde. Nach umfassenden Sanierungsarbeiten, die wirklich dringend notwendig waren.
2: Es war alles marode. Man hat auch gesehen, dass beim Abriss hier die ganzen Holzbalken, die waren angegriffen, waren halt marode. Und es wurde halt in den letzten Jahren hier kein Cent investiert. Es waren alte Fenster drin. Man konnte wirklich den 110 DR-Polizeiruf hier drehen, ohne was zu verändern. Das hat alles noch gepasst, von der Möblierung bis auf zur Aufteilung hier, wo wir uns hier gerade befinden. Das war mal erste Wartenkammer gewesen. Sah aus wie Willi Schwabes Rumpelkammer. Ne? Und es ist wirklich schon was geschehen hier.
1: 1887 wurde das Gebäude als Teil der damaligen Tränenkaserne errichtet und schon vor 10 Jahren begann der Planungsprozess für den Umbau des gesamten denkmalgeschützten Liegenschaftskomplexes. 2019 fiel dann der Startschuss für den Beginn der Sanierungsarbeiten, die eigentlich schon 2022 abgeschlossen sein sollten. Dabei verzögerte sich der Ablauf zum einen durch das Feststellen von Asbest in den Decken und Wänden, wofür zunächst entsprechende Sicherheitsmaßnahmen getroffen werden mussten, bis auf dem Bau wieder weitergearbeitet werden konnte.
2: Wenn natürlich halt die Bauzeit sich verändert, verändern sich natürlich auch die Aufträge von den Baufirmen, dass sie nochmal ihre Angebote nachsteuern müssen. Das war ein Faktor. Dann war dann entsprechend nochmal, Corona hat nochmal entsprechend mit den Auflagen, die es damals gab, die waren dann tricky und haben nochmal eine Bauzeitverzögerung gebracht. Und jede Verzögerung kostet Geld. Ne? Und das ungünstig ist, wir müssen halt immer planen mit dem Baupreisindex, der gerade aktuell ist. Wenn Sie wissen, Sie bauen in 5 Jahren, können Sie das nicht hochrechnen, sondern müssen jetzt mit den Zahlen leben, die es jetzt halt gibt.
1: 30 Millionen Euro kamen insgesamt für die Sanierung des Gebäudes auf. Eine teure, aber wichtige Investition in die Zukunft und die Sicherheit der Bürger, so die Innenministerin am Montag. Im Laufe der Bauarbeiten wurde das Haus komplett entkernt, sodass das Innere des Objektes mit einem Neubau vergleichbar ist. Sämtliche Büros und andere Räumlichkeiten wurden den Anforderungen eines modernen Polizeidienstgebäudes angepasst. Auf dem Dach wurden Photovoltaikanlagen installiert und alle Bereiche des Hauses sind mit dem Fahrstuhl zugänglich, sodass die zentrale Dienststelle der Polizeiinspektion nun wirklich allen aktuellen Standards entsprechen dürfte. Dabei wurde jedoch viel Wert darauf gelegt, den alten Charme des denkmalgeschützten Objektes zu bewahren.
2: War ganz wichtig, dass entsprechend aufgrund des ganzen Ensemble hier noch erhalten bleibt. Wenn Sie dann den Außenbereich sehen, dass der Kasernencharakter erhalten bleibt und den Gebäuden selber halt die Innenarchitektur mit den Treppenläufen, die Treppen selber als auch die Gewölbe, dass die erhalten bleiben und entsprechend auch saniert wurden. Ne? Nach diesen Farben und alten Standards, wie es halt damals war, um halt wieder einen Eindruck zu bekommen, dass man halt moderne und alte Sachen wieder zusammenbringen kann.
1: Auf den knapp 3.100 Quadratmetern Hauptnutzfläche werden künftig fast 100 Beschäftigte tätig sein. 2027 hält dann der Kampfmittelbeseitigungsdienst ebenfalls Einzug in das Gebäude. Nach Fertigstellung der entsprechenden Außenanlagen im benachbarten Gebäudeteil. Zudem ist geplant, dass 2 weitere Objekte auf dem Areal in den kommenden Monaten fertiggestellt werden.
2: Das ist einmal das Gebäude A2, da wird der zentrale Kriminaldienst einziehen, als auch der zentrale Einsatzdienst. Dann haben wir hier ein Parkhaus für Dienstfahrzeuge. Und entsprechend auch nochmal ein Sportzentrum, wo auch Seminarräume, eine Sporthalle, ein Dojo, Fitnessraum enthalten ist. Und die letzten beiden Gebäude werden das Haus 3 sein. Da ist das Lager- und Führungszentrum, der Führungsstab dann untergebracht. Und das Polizeirevier Magdeburg, was in Magdeburg momentan aufgeteilt ist auf verschiedene Liegenschaften, wird dann komplett einziehen an dem Gebäude. 1C2 nennt sich das, was am Buchauer Tor erstüttigt wird.
1: 6 Gebäude sind es insgesamt, aus denen sich die Liegenschaft in der Halleschen Straße zusammensetzt. Sämtliche Bau- und Sanierungsarbeiten auf dem Areal werden dann voraussichtlich Ende 2028 abgeschlossen sein.
0: Die Mauer am Promenadenweg Mühlgraben wurde mit Graffiti

0: Graffiti verziert. Diesmal nicht wild, sondern im Auftrag der Stadt. Die verbindet mit dieser Gestaltung natürlich den Wunsch, dass die etwa 100 Quadratmeter zukünftig von wilden Tags verschont bleiben, wenn der Ehrenkodex der Sprayer eingehalten wird, dass keiner ein Bild eines anderen übermalt. Die Gestaltung hat die Künstlergruppe Walter Walter Weber übernommen, die für 21.000 Euro die Wandfläche bemalten. Die Aufgabenstellung lautete, einen thematischen Bezug zur Stadt herzustellen, zum Wasser und zur Pflanzen- und Tierwelt. Der Entwurf wurde zwischen Oktober und März konkretisiert und dann innerhalb von nur 7 Tagen realisiert.
1: Die Kirche St. Peter und Paul in Groß-Ammensleben ist eine ehemalige Benediktinerabtei. 1120 als Chorherrenstift gegründet, überstand sie die Reformation als katholische Einrichtung und wurde erst 1804 säkularisiert. Heute dient sie als katholische Pfarrkirche und das ist wichtig, sie ist Teil der Straße der Romanik.

0: Und damit sind wir beim Thema, denn das ist kein Gottesdienst, sondern die diesjährige Verleihung des Romanik-Preises. Zum 31. Mal lobte der Tourismusverband Sachsen-Anhalt diese Ehrung aus und wird dabei vom Tourismusministerium und der FDP-Landtagsfraktion in Sachsen-Anhalt unterstützt. Seit 1993 wird die hohe Zahl an romanischen Kirchen und Gebäuden in unserem Bundesland als Straße der Romanik touristisch beworben. Es gibt eine Nord- und eine Südroute, auf denen insgesamt 88 interessante Objekte zu finden sind, die auch denkmalpflegerisch in entsprechendem Zustand vorzeigbar sind.
1: Ich hatte ja vorhin schon ausgeführt, 1,2 Millionen Touristen ist natürlich für uns aus Sicht der Tourismus aus eine sehr, sehr wichtige Destination. Und über 1000 Kilometer, im Übrigen 73 Orte, 88 Bauwerke. Das ist natürlich wirklich etwas, damit kann man auch wirklich Touristen anziehen. Wir wollen sie natürlich auch anziehen und einfach ihnen die Schönheit zeigen. Und natürlich auch, und müssen wir ein bisschen daran denken, die müssen uns auch ein bisschen Geld hier lassen. Das ist auch wichtig aus Sicht natürlich des Tourismusministers, dass wir dann natürlich wieder weitere Projekte damit auch mitfinanzieren können. Und insofern bin ich sehr, sehr froh, dass wir diese Straße haben und dass wir sie auch entsprechend anlässlich so einer schönen Feierstunde hier auch entsprechend herausheben können.
2: Sie haben heute Sorgen zum Ausdruck gebracht, da antidemokratische Kräfte zwar auf der einen Seite Demokratie nutzen, aber am Ende letztendlich auch dem Tourismusgeschäft des Landes schaden würden.
3: Das sehen Sie völlig richtig, beziehungsweise haben meine Aussage völlig richtig dargegeben. Es sieht wie voll aus. Bei bestimmten Kräften haben wir halt einen extremen Reputationsschaden und das sowohl für die Gäste, die kommen. Gäste erwarten eine Willkommenskultur. Die wollen sich wohlfühlen, die wollen im Urlaub was erleben und wollen gewollt werden. Tourismus ist ein enorm wichtiger Wirtschaftszweig. Und wenn sich die Gäste bei uns nicht mehr wohlfühlen, dann geraten wir in eine Problemlage. Und ich sehe das bei bestimmten Kräften tatsächlich, dass das so kommen könnte, dass Menschen Angst haben, uns zu bereisen, uns lieber nicht bereisen, lieber warten werden, sich das erstmal ansehen werden. Ich sehe es aber vor allem auch, der Tourismus ist eine Branche mit einem großen Anteil an Menschen mit Migrationshintergrund. Wir brauchen viele Arbeitskräfte. Wir sind ein Geschäft für Menschen mit Menschen. Ich habe auch Sorge, wie sich das auf unserem Arbeitsmarkt im Tourismus auswirkt. Letztlich sehe ich durchaus große Gefahren für die Branche, die mit ungünstigen Wahlergebnissen einhergehen können.
0: Romanische Architektur ist das eine. Aber die Kirchen und Klöster und ihre lange und oft wechselvolle Geschichte müssen mit Leben erfüllt werden. Und das sind die Projekte, die in diesem Jahr ausgezeichnet wurden. Den mit 10.000 Euro ausgelobten Preis des Ministeriums bekommt in diesem Jahr der GUM e.V. Geschichtskreis und Marionettenbühne im evangelischen Kirchspiel Vulko Wüst. Dahinter steht unter anderem eine traditionelle Marionettenbühne, mit der die Mitglieder für die Erhaltung der Dorfkirche werben. Die 10.000 Euro sollen für die Restaurierung des hölzernen Taufbeckens der Dorfkirche verwendet werden. Die Straße der Romanik als Tourismuskonzept ist Vorbild für das europäische Pendant, die Transromanica. Und als Kind dieser Tourismusidee hat man auch hier einen Preis ausgelobt. Der Preis der Transromanica geht in diesem Jahr an Frau Corinna Böhm, die eine Vertreterin

0: Vertreterin geschickt hatte. Frau Böhm ist für die Öffentlichkeitsarbeit rund um das Kloster Gröningen verantwortlich und dabei sehr erfolgreich. Den Romanikpreis gibt es in zwei Kategorien. Für die Kategorie Projekte geht die goldene Medaille an das Schülertheater der Freien Sekundarschule Riestedt. Sie haben ein Theaterstück erarbeitet, bei dem es um die Eroberung und Zerstörung des Klosters Kaltenborn während des Deutschen Bauernkrieges geht und dabei geschichtliche Zusammenhänge und neueste archäologische Erkenntnisse miteinander verbunden und so die längst vergangene Geschichte in die Gegenwart ihrer Zuschauer geholt. In der Kategorie Person wurde Steinmetzmeister Rüdiger Kempe geehrt, der sich seit vielen Jahren um die Erhaltung der Stiftskirche St. Cyriakus in Frohse einsetzt und dabei all sein Wissen über Handwerkskunst und Bauwesen erfolgreich einsetzt. Da die Ehrung mit dem Romanikpreis im nächsten Jahr an der Stelle durchgeführt wird, die in diesem Jahr den Preis bekommen hat, wird also im nächsten Jahr eine vergleichbare Veranstaltung in Frohse stattfinden.
1: Die AWO-Halle Merseburg beginnt wieder mit der alljährlichen Aktion Zuckertüte. In diesem Jahr übrigens bereits zum 21. Mal. Gesammelt werden Spenden für Schulmaterial, mit denen man etwa 100 angehende Schulkinder aus AWO-Einrichtungen in Halle Neustadt und der Silberhöhe unterstützen will. Hintergrund ist der Umstand, dass es für armutsgefährdete Familien ein großes Problem sein kann, die Ausgaben für einen Schulstart zu stemmen. Die Aktion ist wieder zweigeteilt. Zum einen besteht die Möglichkeit, auf dem Zuckertütenstand am 4. oder 5. Juni auf dem Hallischen Marktplatz entsprechende Schulutensilien vorbeizubringen. Zum anderen werden aber auch gern Geldspenden angenommen. Dazu hat man wieder ein Spendenkonto eingerichtet, dessen Kontonummer man über die Internetseite der AWO-Halle Merseburg erfahren kann. Die Reklame.

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3: Willkommen zurück. Im Gegensatz zum ersten FCM beendete der HFC die Saison 2025-26 mit einem Sieg. Im letzten Spiel gegen den FC Eilenburg. Held des Tages dürfte Bukao Baro gewesen sein, der von den 5 Toren für den HFC allein 4 zu verantworten hatte. Der HFC beendete damit diese Saison auf Rang 4. Meister wurde Lok Leipzig, punktgleich mit Jena. Für den Abstiegskandidaten Eilenburg durfte damit die nächste Saison in der Oberliga stattfinden, aber nur, wenn sich Leipzig in den Aufstiegsspielen gegen Würzburg nicht durchsetzt. Mit dem Ende der Saison beginnt die Vorbereitung auf die nächste und damit das übliche Personalkarussell. Erste Personalien für den HFC stehen dabei bereits fest. Der Profivertrag von Kilian Zaruba wird nicht mehr verlängert und auch Malik Fako wird die Mannschaft verlassen.
4: Die Saalkreis-Dinos, ein Fanclub aus dem Saalekreis in der Nähe von Halle, sind wieder unterwegs. Im letzten Jahr war das Wetter schön, aber die Saison lief nicht so gut. Dieses Mal ist der Klassenerhalt gesichert, dafür ist das Wetter schlecht. Auf ihrer jährlichen Tour zum letzten Heimspiel des Lieblingsvereins geht es durch Halberstadt. Ein Grund, sich auch einmal den Dom näher anzuschauen. Die Tour dient dabei einem

0: guten Zweck. Denn mit ihrer Aktion wollen sie Spenden sammeln für ein Kinderhospiz.
1: Wir sammeln wieder Spenden für das ambulante Kinder- und Jugendhospiz in Halle und wollen durch unsere Fahrradtour halt auch auf die Kinderhospizarbeit, die unserer Meinung nach ein bisschen außerhalb des öffentlichen Interesses steht, aufmerksam machen und halt die Leute mal drauf aufmerksam machen. Da gibt es auch noch solche Leute.
0: Fans sind Mario Kerzel und Hendrik Hahn schon seit ihrer Kindheit. Zum 5. Mal sind sie mit dieser Aktion jetzt auf dem Weg nach Hamburg, um ihren Lieblingsverein zu unterstützen.
2: Das hat was, glaube ich, mit der Kindheit zu tun. Wenn man als Kind irgendwann diese Raute ins Gesicht gedrückt bekommt, dann lebt man die und der HSV macht es möglich, im Verein sich auch selber mit einzubringen und das prägt dann irgendwann und dann bleibt man einfach dabei.
1: Als Kind hat sich jeder von unseren Freunden einen Verein ausgesucht. Der musste ja am besten sein und bei mir war es halt der HSV. Warum? Keine Ahnung. Ist halt so.
0: In den letzten Jahren konnten sie schon 21.500 Euro sammeln und hoffen auch dieses Jahr wieder auf viel Unterstützung. Zum 5. Mal läuft die Spendenaktion Fahrtwind für Hoffnung, jeder Kilometer für Kinderherzen bereits. Für alle, die sich auch gerne beteiligen möchten, gibt es folgende Infos.
1: Also Spenden, denke ich mal, werden wir bis kurz nach unserer Tour, bis Ende Mai, werden wir das offen lassen. Spenden funktioniert über ein PayPal-Konto unter dem Namen saalkreisdinos@t-online.de. Auf unserer Seite saalkreisdinos.de sind die Informationen, wer das über das Kinderhospiz direkt machen möchte, der kann das da auch abrufen. Also das ist eigentlich problemlos möglich.
0: Der erste Tag Ihrer Reise in den Norden Deutschlands geht jetzt noch ein Stückchen weiter in Richtung Hü. Am Sonntag werden sie in Hamburg ankommen und insgesamt 4 Tage mit dem Fahrrad unterwegs gewesen sein.

0: Die MDF1 Wettervorhersage für den 18. und 19. Mai. In der Nacht zum Dienstag ist der Himmel wechselnd, teils stark bewölkt. Es muss mit Regenschauern gerechnet werden. Die Nachttemperaturen sinken auf 9 bis 7 Grad. Der Wind weht schwach aus westlicher Richtung. Am Dienstag ist der Himmel am Vormittag noch wolkig. Die Sonne ist erst am Nachmittag wieder öfter zu sehen. Es ist trocken. Die Tagestemperaturen steigen auf Werte von 17 bis 19 Grad. Der Wind weht schwach und weiter aus westlicher Richtung. Die weiteren Aussichten bis zum Freitag. Ein Hochdruckgebiet wird immer stärker wetterbestimmend. Die Zahl der Sonnenstunden steigt an und die Regenwolken ziehen langsam ab. Die Temperaturen erreichen die 20-Grad-Marke.
1: Am Dienstag wird die Autorin Malu Wilke in der Zentralbibliothek erwartet, die ihre historische Savannah-Sage vorstellen wird. Konkret geht es dabei um Geschichtliches rund um Halles Partnerstadt Savannah in den USA, die den Bogen von 1733 bis in die Gegenwart spannt und literarisch aufarbeitet. Gelesen wird aus dem ersten Teil mit dem Titel Savannah – Aufbruch in eine neue Welt. Die Lesung beginnt um 19 Uhr, der Eintritt ist frei. Der Fahrgastbeirat der HAVAG steht an diesem Dienstag wieder zur Sprechstunde bereit, weil die turnusgemäße Sprechstunde am Donnerstag wegen des Feiertags ausfallen musste. Wie immer im Service Center Rolltreppe zwischen 15 und 18 Uhr. Ja, und damit wäre unsere heutige Sendung für Halle an ihrem unausweichlichen Ende angelangt. Weiter geht es gleich mit unserer Ausgabe für Magdeburg. Am Dienstag ab 18.30 Uhr gibt es dann wieder ein neues Direktmagazin, zu dem ich Sie noch einladen möchte. Bis dahin, auf Wiedersehen und bleiben Sie gesund.

0: Dieses Jahr bekommt Conny einen neuen Freund.
1: Sein Flügel hängt so komisch herunter.
2: Er könnte verletzt sein.
1: Ich bin Conny.
3: Kannst du den Vogel mal beschreiben?
1: Er hat Federn, Flügel, einen Schnabel.
2: Da war's schon wieder.
1: Er sollte lieber nichts von

0: Klaus wissen.
1: Wieso nicht?
0: Er kann Tiere nicht leiden.
2: Aber Sie hören das doch.
1: Oh, Sie meinen den krächzenden Vogel?
2: Ja.
1: Nein, den höre ich nicht. Den auch nicht.
3: Es gibt viel zu lernen.
4: Jedes Jahr im Herbst fliegen sie in den warmen Süden. Um sich zu schützen, müssen sie gut zusammenhalten.
5: Rechter Flügel nicht funktionstüchtig.
6: Was, wenn Klaus Flügel nicht heilt und er nie wieder fliegen kann?
3: Ach. Und viel zu lachen.
2: Nein!
3: Begleite Conny auf ihr neues Kinoabenteuer.
2: Oh nein.
3: Bei dem sie Klaus dem Kranich hilft.
6: Ah, oder auch nicht.
7: Klaus!
3: Wieder zu fliegen.
2: Eine Katastrophe jagt die nächste.
7: Ha, daneben!
8: Perfetto!
6: Warte, Klaus!
9: Hast du schon mal so einen krassen Move gesehen?
1: Nope.
3: Meine Freundin Conny. Abenteuer mit Kranich Klaus.
10: Platz 77. Keine Sitznachbarn, wie du es gern hast.
11: Ich dachte, ich schaff's nie und nimmer.
12: Sie sind doch...
10: Nein.
12: Antoine Toussaint?
10: Nein.
13: Ihr Gesicht habe ich mir auf den Rücken tätowieren lassen, um allen zu zeigen, wie sehr ich sie liebe.
10: Ich hätte gern meine Ruhe.
11: Oh, was für eine Stimme.
14: Willkommen in der Schweiz, Monsieur Toussaint.
13: Meine Tochter heiratet morgen. Als Kind war sie Fanat in sie. Mama, bitte verdirb mir nicht diesen Tag. Wollen Sie nicht etwas singen?
10: Auf gar keinen Fall.
13: Sie singen und im Gegenzug schlafe ich dafür mit Ihnen. Selbst wenn ich mehr Lust drauf habe als Sie. Wollen Sie mich nicht begleiten? Zur Hochzeit? Ich möchte zurück ins Leben meiner Tochter am Arm von Antoine Toussaint.
10: Du bist sehr schön, in der Tat. Der einzige Freund, der mir geblieben ist, ist mein Manager. Ist ziemlich praktisch, berühmt zu sein. Niemand sieht, dass man sein Leben verfuscht.
13: Du interessierst dich nicht für andere, deshalb bist du so unglücklich. Ein winziges Lächeln. Wichtig ist allein du, ihr beide. Constance und Bastien.
11: Baptiste!
12: Ich glaube, ich bin dabei, mich zu verlieben.
13: Oh. Angeblich übertreibe ich immer alles.
10: Du bist der reinste Sonnenschein.
13: Blödsinn.
10: Aber doch.
12: Oh Mann, ist das kalt.
10: Du hast mich entführt und unter Drogen gesetzt. Was kommt als nächstes?
15: Let me tell you. Story about a man.
16: Der eigentliche Skandal losgetreten wurde ja durch einen ganz minimalen Artikel.
17: Michael Born.
16: Ich habe 50 Beiträge über Stern-TV gefälscht. Andere Redaktionen auch betroffen. Mehr nicht.
18: Hauptabnehmer der Fälschungen, das Magazin Stern-TV von RTL.
19: Filmfälscher Michael Born wird zu 4 Jahren Haft verurteilt.
20: Er hat mir erzählt, die Sender wollen gerne Bilder haben, auch wenn es keine Bilder gibt. Und wenn der Sender das haben möchte, dann können wir ihm das auch liefern.
21: So einfach geht das.
22: Je spektakulärer etwas war, desto einfacher haben sie es gekauft.
23: Schau jetzt gehört.
24: Für Stern-TV war ich sowas wie der Nikolaus.
25: Dass jemand die Waffe kauft, Katzen umbringt, nur damit er jetzt den Beitrag fertig hat, auf die Idee kommst du nicht.
26: Michael hat sich als Opfer gesehen von Günther Jauch.
27: Das Gesetz interessiert mich einen Scheiß!
28: Ich hoffe, dass ich das Gericht überzeugen konnte, dass Michael Born uns und die Zuschauer betrogen hat.
26: Er hat ja das Rohmaterial abgegeben. Und spätestens dann muss ein Cut das gesehen haben, dass da was nicht stimmt.
29: Weil wenn dann in Beiträgen angeklebte Bärte runterrutschen, dann habe ich doch schon mal angemerkt.
20: Die haben das gesendet.

0: Landeswahlleiterin schriftlich zu melden. Dabei gilt der Stichtag auch hinsichtlich der korrekten Einreichung aller erforderlichen Unterlagen, weshalb es wichtig wäre, so schnell wie möglich die erforderlichen Dokumente einzureichen, damit für mögliche Rückfragen und Mängelabstellungen genug Zeit ist, um zu einem verbindlichen Wahlvorschlag zu werden. Und damit ein herzliches Willkommen zum MdV1 Direktmagazin am Montag. Eine solche Beteiligungsanzeige müssen allerdings nur solche Parteien einreichen, die derzeit nicht im Landtag vertreten sind. Einzelpersonen können sich übrigens nicht direkt um einen Sitz im Landtag bewerben. Das ist nur bei Kommunalwahlen möglich.
1: Das schlechteste Dienstgebäude Deutschlands ist in Magdeburg zu finden. Beziehungsweise war das vor kurzem noch der Fall. Die Rede ist vom Haus 4 der damaligen Polizeidirektion in der Halleschen Straße, das am Montagvormittag im Beisein der Innenministerin und des Finanzministers feierlich an die Polizeiinspektion Zentrale Dienste übergeben wurde. Nach umfassenden Sanierungsarbeiten, die wirklich dringend notwendig waren.
2: Es war alles marode. Man hat auch gesehen, dass beim Abriss hier die ganzen Holzbalken, die waren angegriffen, waren halt marode. Und es wurde halt in den letzten Jahren hier kein Cent investiert. Es waren alte Fenster drin. Man konnte wirklich den 110-DR-Polizeiruf hier drehen, ohne was zu verändern. Das hat alles neu gepasst, von der Möblierung bis auf zur Aufteilung hier, wo wir uns hier gerade befinden. Das war mal die Asservatenkammer gewesen. Sah aus wie Willy Schwabes Rumpelkammer. Ne? Und es ist wirklich schon was geschehen hier.
1: 1887 wurde das Gebäude als Teil der damaligen Tränenkaserne errichtet und schon vor 10 Jahren begann der Planungsprozess für den Umbau des gesamten denkmalgeschützten Liegenschaftskomplexes. 2019 fiel dann der Startschuss für den Beginn der Sanierungsarbeiten, die eigentlich schon 2022 abgeschlossen sein sollten. Dabei verzögerte sich der Ablauf zum einen durch das Feststellen von Asbest in den Decken und Wänden, wofür zunächst entsprechende Sicherheitsmaßnahmen getroffen werden mussten, bis auf dem Bau wieder weitergearbeitet werden konnte.
2: Wenn natürlich halt die Bauzeit sich verändert, verändern sich natürlich auch die Aufträge von den Baufirmen, dass sie nochmal ihre Angebote nachsteuern müssen. Das war ein Faktor. Dann war dann entsprechend nochmal, Corona hat nochmal entsprechend mit den Auflagen, die es damals gab, die waren dann tricky und haben nochmal eine Bauzeitverzögerung gebracht. Und jede Verzögerung kostet Geld. Ne? Und das ungünstig ist, wir müssen halt immer planen mit dem Baupreisindex, der gerade aktuell ist. Wenn Sie wissen, Sie bauen in 5 Jahren, können Sie das nicht hochrechnen, sondern müssen jetzt mit den Zahlen leben, die es jetzt halt gibt.
1: 30 Millionen Euro kamen insgesamt für die Sanierung des Gebäudes auf. Eine teure, aber wichtige Investition in die Zukunft und die Sicherheit der Bürger, so die Innenministerin am Montag. Im Laufe der Bauarbeiten wurde das Haus komplett entkernt, sodass das Innere des Objektes mit einem Neubau vergleichbar ist. Sämtliche Büros und andere Räumlichkeiten wurden den Anforderungen eines modernen Polizeidienstgebäudes angepasst, auf dem Dach wurden Photovoltaikanlagen installiert und alle Bereiche des Hauses sind mit dem Fahrstuhl zugänglich, sodass die zentrale Dienststelle der Polizeiinspektion nun wirklich allen aktuellen Standards entsprechen dürfte. Dabei wurde jedoch viel Wert darauf gelegt, den alten Charme des denkmalgeschützten Objektes zu bewahren.
2: War ganz wichtig, dass entsprechend aufgrund des ganzen Ensemble hier noch erhalten bleibt. Wenn Sie dann den Außenbereich sehen, dass der Kasernencharakter erhalten bleibt und in den Gebäuden selber halt die Innenarchitektur mit den Treppenläufen, die Treppen selber als auch die Gewölbe, dass die erhalten bleiben und entsprechend auch saniert wurden. Ne? Nach diesen Farben und alten Standards, wie es halt damals war, um halt wieder einen Eindruck zu bekommen, dass man halt moderne und alte Sachen wieder zusammenbringen kann.
1: Auf den knapp 3.100 Quadratmetern Hauptnutzfläche werden künftig fast 100 Beschäftigte tätig sein. 2027 hält dann der Kampfmittelbeseitigungsdienst ebenfalls Einzug in das Gebäude. Nach Fertigstellung der entsprechenden Außenanlagen im benachbarten Gebäudeteil. Zudem ist geplant, dass 2 weitere Objekte auf dem Areal in den kommenden Monaten fertiggestellt werden.
2: Das ist einmal das Gebäude A2, da wird der zentrale Kriminaldienst einziehen, als auch der zentrale Einsatzdienst. Dann haben wir hier ein Parkhaus für Dienstfahrzeuge. Und entsprechend auch nochmal ein Sportzentrum, wo auch Seminarräume, eine Sporthalle, ein Dojo, Fitnessraum enthalten ist. Und die letzten beiden Gebäude werden das Haus 3 sein. Da ist das Lager- und Führungszentrum, der Führungsstab dann untergebracht. Und das Polizeirevier Magdeburg, was in Magdeburg momentan aufgeteilt ist auf verschiedene Liegenschaften, wird dann komplett einziehen an dem Gebäude. 1C2 nennt sich das, was am Buchauer Tor erstüttigt wird.
1: 6 Gebäude sind es insgesamt, aus denen sich die Liegenschaft in der Halleschen Straße zusammensetzt. Sämtliche Bau- und Sanierungsarbeiten auf dem Areal werden dann voraussichtlich Ende 2028 abgeschlossen sein.
0: Musik. Die Credamus-Glocke, also die größte Glocke für das neue Kathedral.

0: Wahlgeläut des Magdeburger Doms ist gegossen und wird morgen in Magdeburg eintreffen. Das zum Anlass nehmend meldete sich nun die Kulturstiftung des Landes Sachsen-Anhalt als Eigentümerin des Doms zu Wort. Denn um das Geläut in Betrieb zu nehmen, sind umfangreiche Maßnahmen zur Tüchtigung der Türme erforderlich, damit sie in der Lage sind, das schwere Geläut auch aufzunehmen. So müssen die Glockenstühle saniert bzw. neu gebaut werden. Es sind aber auch größere bauliche Maßnahmen im Bereich der Wände- und Deckenebenen für das Geläut erforderlich. Dabei geht es auch um statische Ertüchtigung des mittelalterlichen Mauerwerks. Außerdem muss der Aufzug im Südturm versetzt werden und für die Glockenantriebe sind entsprechende Elektroinstallationen erforderlich. Um nur einmal die wichtigsten Maßnahmen zu erwähnen. Die erste Maßnahme war im Februar die Ausschreibung der Architekten- und Ingenieursleistungen. Das war der Auftakt zu den umfangreichen Maßnahmen, die erforderlich sind, deren Vollendung bis jetzt aber noch nicht abzusehen ist. Was aber gut zum Dom passt, schließlich dauerte es schon beim Bau des Doms von 1209 bis 1520 über 300 Jahre.
1: Die Kirche St. Peter und Paul in Großammensleben ist eine ehemalige Benediktinerabtei. 1120 als Chorherrenstift gegründet, überstand sie die Reformation als katholische Einrichtung und wurde erst 1804 säkularisiert. Heute dient sie als katholische Pfarrkirche und das ist wichtig, sie ist Teil der Straße der Romanik.

0: Und damit sind wir beim Thema, denn das ist kein Gottesdienst, sondern die diesjährige Verleihung des Romanik-Preises. Zum 31. Mal lobte der Tourismusverband Sachsen-Anhalt diese Ehrung aus und wird dabei vom Tourismusministerium und der FDP-Landtagsfraktion in Sachsen-Anhalt unterstützt. Seit 1993 wird die hohe Zahl an romanischen Kirchen und Gebäuden in unserem Bundesland als Straße der Romanik touristisch beworben. Es gibt eine Nord- und eine Südroute, auf denen insgesamt 88 interessante Objekte zu finden sind, die auch denkmalpflegerisch in entsprechendem Zustand vorzeigbar sind.
1: Ich hatte ja vorhin schon ausgeführt, 1,2 Millionen Touristen ist natürlich für uns aus Sicht der aus Touristen so aus eine sehr, sehr wichtige Destination. Und über 1000 Kilometer, im Übrigen 73 Orte, 88 Bauwerke. Das ist natürlich wirklich etwas, damit kann man auch wirklich Touristen anziehen. Wir wollen sie natürlich auch anziehen und einfach ihnen die Schönheit zeigen. Und natürlich auch, und müssen wir ein bisschen daran denken, die müssen uns auch ein bisschen Geld hier lassen. Das ist auch wichtig aus Sicht natürlich des Tourismusministers, dass wir dann natürlich wieder weitere Projekte damit auch mitfinanzieren können. Und insofern bin ich sehr, sehr froh, dass wir diese Straße haben und dass wir sie auch entsprechend anlässlich so einer schönen Feierstunde hier auch entsprechend herausheben können.
2: Sie haben heute Sorgen zum Ausdruck gebracht, da antidemokratische Kräfte zwar auf der einen Seite Demokratie nutzen, aber am Ende letztendlich auch dem Tourismusgeschäft des Landes schaden würden.
3: Das sehen Sie völlig richtig, beziehungsweise haben meine Aussage völlig richtig dargegeben. Es sieht wie voll aus. Bei bestimmten Kräften haben wir halt einen extremen Reputationsschaden und das sowohl für die Gäste, die kommen. Gäste erwarten eine Willkommenskultur. Die wollen sich wohlfühlen, die wollen im Urlaub was erleben und wollen gewollt werden. Tourismus ist ein enorm wichtiger Wirtschaftszweig. Und wenn sich die Gäste bei uns nicht mehr wohlfühlen, dann geraten wir in eine Problemlage. Und ich sehe das bei bestimmten Kräften tatsächlich, dass das so kommen könnte, dass Menschen Angst haben, uns zu bereisen, uns lieber nicht bereisen, lieber warten werden, sich das erstmal ansehen werden. Ich sehe es aber vor allem auch, der Tourismus ist eine Branche mit einem großen Anteil an Menschen mit Migrationshintergrund. Wir brauchen viele Arbeitskräfte. Wir sind ein Geschäft für Menschen mit Menschen. Ich habe auch Sorge, wie sich das auf unserem Arbeitsmarkt im Tourismus auswirkt. Letztlich sehe ich durchaus große Gefahren für die Branche, die mit ungünstigen Wahlergebnissen einhergehen können.
0: Romanische Architektur ist das eine. Aber die Kirchen und Klöster und ihre lange und oft wechselvolle Geschichte müssen mit Leben erfüllt werden. Und das sind die Projekte, die in diesem Jahr ausgezeichnet wurden. Den mit 10.000 Euro ausgelobten Preis des Ministeriums bekommt in diesem Jahr der GUM e.V. Geschichtskreis und Marionettenbühne im evangelischen Kirchspiel Vulko Wüst. Dahinter steht unter anderem eine Tradition.

0: Traditionelle Marionettenbühne, mit der die Mitglieder für die Erhaltung der Dorfkirche werben. Die 10.000 Euro sollen für die Restaurierung des hölzernen Taufbeckens der Dorfkirche verwendet werden. Die Straße der Romanik als Tourismuskonzept ist Vorbild für das europäische Pendant, die Transromanica. Und als Kind dieser Tourismusidee hat man auch hier einen Preis ausgelobt. Der Preis der Transromanica geht in diesem Jahr an Frau Corinna Böhm, die eine Vertreterin geschickt hatte. Frau Böhm ist für die Öffentlichkeitsarbeit rund um das Kloster Gröningen verantwortlich und dabei sehr erfolgreich. Den Romanikpreis gibt es in zwei Kategorien. Für die Kategorie Projekte geht die goldene Medaille an das Schülertheater der Freien Sekundarschule Riestedt. Sie haben ein Theaterstück erarbeitet, bei dem es um die Eroberung und Zerstörung des Klosters Kaltenborn während des Deutschen Bauernkrieges geht und dabei geschichtliche Zusammenhänge und neueste archäologische Erkenntnisse miteinander verbunden und so die längst vergangene Geschichte in die Gegenwart ihrer Zuschauer geholt. In der Kategorie Person wurde Steinmetzmeister Rüdiger Kempe geehrt, der sich seit vielen Jahren um die Erhaltung der Stiftskirche St. Cyriakus in Frohse einsetzt und dabei all sein Wissen über Handwerkskunst und Bauwesen erfolgreich einsetzt. Da die Ehrung mit dem Romanikpreis im nächsten Jahr an der Stelle durchgeführt wird, die in diesem Jahr den Preis bekommen hat, wird also im nächsten Jahr eine vergleichbare Veranstaltung in Frohse stattfinden.
1: Mit weiteren 65.000 Euro unterstützt das Land Sachsen-Anhalt die Sanierung der historischen Rühlmann-Orgel in der Buckauer St. Gertraudenkirche. Vor allem das sogenannte Schwellwerk soll rekonstruiert werden. Außerdem soll das ursprüngliche Klangideal der Orgel wiedererstehen. Die neugotische Kirche entstand in der heutigen Form im 19. Jahrhundert, gewissermaßen auf den Fundamenten einer Kapelle, die erstmalig im 11. Jahrhundert erwähnt wurde. Aus der Zeit des ausgehenden 19. Jahrhunderts stammt dann auch die Orgel, die auf den Orgelbaumeister Wilhelm Rühlmann zurückgeht, der von 1842 bis 1922 lebte. Insgesamt werden in die Sanierung 152.000 Euro investiert, die vom Land, der Gemeinde, der Gertraudenkirche und Sponsoren akquiriert wurden. Bis Ende dieses Jahres will man mit der Umsetzung der Maßnahme fertig sein. Die Reklame.

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2: Willkommen zurück. Sicher wäre es schöner gewesen, die Saison 2025-26 mit einem Heimsieg zu beenden, aber das Sonntagsspiel gegen den ersten FC Kaiserslautern endete 0:1 für die Gäste aus Rheinland-Pfalz. Wichtiger war es jedoch, dass die Magdeburger trotz dieser Niederlage den Klassenerhalt schafften. Es war eine Zitterpartie bis zum Schluss, denn ein Sieg für Eintracht Braunschweig, Düsseldorf oder Greuther Fürth hätte das Tabellenende noch einmal durcheinander gewürfelt. Greuther Fürth wird nun noch in die Relegation müssen. Düsseldorf und Preußen Münster werden absteigen. Das glückliche Ende dieser Saison führte dazu, dass man den Vertrag mit Patrick Sander verlängerte. Damit bedankte sich die Vereinsleitung in gewisser Weise bei Sander und seinem Co-Trainer Pascal Ibold, die von der zweiten Mannschaft des ersten FCM kommend nach dem Rausschmiss von Markus Fiedler das Ruder für die erste Mannschaft übernahmen. Und damit kommen wir zur letzten Pressekonferenz nach dem Spiel gegen

0: Kaiserslautern, bei dem die Treter nicht nur Bilanz zum letzten Spiel der Saison zogen.
1: Nehmen wir natürlich unsere beiden Cheftrainer und Sie, Herr Lieberknecht, haben selbstverständlich das erste Wort. Gerne.
2: Vor dem Spiel habe ich dem Patrick gesagt, nach dem Spiel sage ich dir Glückwunsch. Ich wusste nicht, dass wir ein Spiel gewinnen, sondern ich wusste, dass Magdeburg das Ziel erreichen wird. Und dementsprechend nochmals auch jetzt von der Seite, Patrick, für dich und 1. FC Magdeburg in dieser zweiten Liga. Man hat es heute gesehen, wer abgestiegen ist, ist es beachtlich, dass man eben drin bleibt. Und das war jetzt euer Ziel. Deswegen Glückwunsch dazu. Glückwunsch auch von meiner Seite, das erste Mal auch FC Schalke 04 und der Spielvereinigung Elversberg zum Aufstieg. Und das ist auch da mehr als verdient. Grüße gehen dorthin und Glückwunsch trotzdem auch an meine Mannschaft heute für ein anspruchsvolles, defensives Spiel, was uns nochmal erwartet hat, wo wir wissen eben, du musst sehr, sehr viel abarbeiten und 80% ging eben darauf aus, dass wir eben alle Räume, alle Tiefenläufe, alle Rochaden, die da sind, dass wir die eben gut verteidigen. Und da, glaube ich, hat die Mannschaft heute nochmal gerade defensiv ein sehr, sehr ordentliches Spiel gezeigt. Und deswegen sind wir jetzt mit dem Ende auch mal auswärts, mal jetzt wieder einen Dreier mitgenommen zu haben, ich will nicht sagen zufrieden, aber es freut einen für die Jungs, dass sie das nochmal geschafft haben, weil wir vor dem Spiel eben halt auch gesagt haben, wenn es nochmal eine Möglichkeit gibt, heute anzugreifen und einen Platz 6 zumindest zu erreichen, dann wollen wir uns da nichts nachsagen lassen. Und deswegen, wie gesagt, es war ein anspruchsvolles Spiel, weil der 1. FC Magdeburg nicht nur in der Patrick, sondern ja auch die Jahre zuvor immer einen sehr, sehr anspruchsvollen Fußball spielt, der dich defensiv komplett abfordert. Alles Gute, Patrick, und einen wohlverdienten Urlaub.
1: So, dann an der Stelle auch nochmal natürlich von uns herzlichen Glückwunsch zur Vertragsverlängerung, Pat. Ich glaube, da wirst du nachher gleich nochmal was dazu sagen, aber natürlich jetzt erstmal dein Fazit zum Spiel, bitte.
3: Ja, danke, Thorsten. Ich glaube, dieses Lob gebe ich einfach weiter. Also, dass die Mannschaft in der Phase übernommen hat oder als wir übernommen haben, geleistet hat, ist keine Selbstverständlichkeit. Und all diejenigen, die nach dem 8. Spieltag mit 3 Punkten gesagt hätten, dass wir hier mit 39 Punkten dastehen, ja, die hätte man wahrscheinlich für verrückt erklärt. Aber das ist ein Ergebnis einer wirklichen Teamaktion. Also nicht irgendwie eine One-Man-Show, Two-Man-Show oder wie auch immer, sondern es gibt da wirklich akribische Arbeiter, ohne die das einfach nicht funktioniert. Und die eine Mannschaft dann mit vorbereiten, damit sie solche Leistungen abrufen kann, wie sie Thorsten gerade beschrieben hat. Also Riesenlob an den Staff, Riesenlob an meine Trainerkollegen, an Videoanalysten, an Athletiktrainer, an die Physios, an die Ärzte. Das war alles schlüssig und stimmig. Meine Glückwünsche gehen auch raus an Schalke und Elversberg. Es ist ja wirklich, also die Diskrepanz zwischen beiden Sphären, Elversberg und Schalke, bin ich wirklich sehr, sehr gespannt, wie sich das in der Bundesliga entwickelt. Mir geht es auch so, wenn ich da nach unten schaue und gucke, welche Mannschaften unterm Strich stehen, kann man einfach stolz sein, dass wir das geschafft haben. Und das lassen wir uns jetzt auch nicht vermiesen. Klar hätten wir heute gerne diesen notwendigen einen Punkt selbst geholt, beziehungsweise auch das Spiel gewonnen. Aber ich glaube, es gab eine kurze Phase nach der Halbzeit, wo wir eigentlich in Führung gehen müssen, wo Connor völlig blank alleine vom Tor steht und dann den Schuss von Matthäus. Ja, also, und dann so ein blöder Handelfmeter. Ja, es ist störend, aber bringt jetzt auch nichts und ist auch im Grunde genommen jetzt dann nur Makulatur. Wir haben unser Ziel erreicht und demzufolge wollte ich das dann auch nicht einfach nur so stehen lassen und dann irgendwie abhauen und da bin ich dann schon bei der Verlängerung. Ja, aber es gilt dann nach wie vor so bestimmte Dinge abzuwägen und also meine Vertragslaufzeit wird jetzt nicht wie immer hier rausposaunt, aber jeder kann sich denken, dass ich nicht mit 70 Jahren hier immer noch sitzen werde, ne? Es macht mir Riesenspaß und die Mannschaft hat sich das einfach auch verdient, dass wir so zusammenbleiben, weil da ist dann Kontinuität da und dann weiß jeder,

0: was zu tun und zu lassen ist. Und deswegen hat der Familienrat so entschieden.
1: Jawohl, so sieht's aus. Und dann switchen wir natürlich an der Stelle direkt zu euch und zur Volksstimme, beziehungsweise zu dir, Nico.
2: Guten Tag zusammen, Herr Sander. Glückwunsch zum Klassenerhalt. Und auch von mir vorab schon mal einen schönen Urlaub gewünscht. Trotzdem würde ich ganz gerne nochmal kurz nach vorne gucken. Kurze Frage. Worauf freuen Sie sich in der kommenden Saison am meisten?
0: Oh Gott, das ist noch so weit weg. Das ist noch so weit weg, glaube ich. Ja, das muss man auch erstmal alles sacken lassen. Mir ist wichtig zu erwähnen, auch für euch zu erwähnen, dass es eben bei der Verabschiedung der Spieler, die wurde vorgenommen für alle auslaufenden Verträge. Das heißt nicht, dass mit denen nicht noch gesprochen wird oder Gespräche laufen. Also ein bisschen vorsichtig sein mit, die schicken denen in die Wüste oder denen in die Wüste. Nee, also es laufen noch Gespräche. Ich bin überzeugt davon, dass wir den einen oder anderen am ersten Trainingstag hier weiter auch sehen werden. Ja, und ansonsten wartet viel Arbeit auf uns alle, per involviert, klar. Und das ist eine spannende Geschichte. Ich will noch gar nicht so weit gucken.
1: Wir gucken aber schon ein bisschen weiter, nämlich zu euren Fragen. Und da macht Yannick weiter auch für die Volksstimme.
3: Ja, hallo zusammen und Glückwunsch an beide Trainer, Herr Lieberknecht, natürlich für Sie in dem Fall der Sieg und dann Herr Sander in dem Fall logischerweise der Klassenerhalt. Sie hatten im Saisonverlauf immer gesagt, Herr Sander, wie wichtig in dieser Klassenerhalt schlichtweg für die Stadt, für die Menschen, für den Verein ist. Was bedeutet Ihnen jetzt in letzter Konsequenz, dass genau das erreicht wurde für die Leute, für den Verein?
0: Also das ist ja immer so ein zweischneidiges Schwert, ne? Also die Spieler wissen ganz genau, welche Verantwortung sie haben. Und diese Verantwortung kann manchmal auch zu einer Lasten, zu einer Bürde werden. Und das haben wir versucht, so ein bisschen wegzudrücken mit vielen guten Gesprächen, mit Vertrauen schenken, weil wir ganz genau wissen, also diese zweite Liga ist keine Selbstverständlichkeit für den FC Magdeburg. Und deswegen, also wir haben eine Verantwortung vielen Angestellten hier und wir haben eine Verantwortung einer Riesenregion gegenüber, weil die freuen sich auf solche Events. Die freuen sich darauf, wenn ich heute da rausgucke und sehe 28.875 Zuschauer. Ja, dann, da kann man doch nicht sagen, ich spiele das so ein bisschen für mich, weil, ja schon, ne, für mich, meine Familie und so, aber auch übergreifend hängt eben so viel dran. Und das darf man nie vergessen. Also, auch ein großes Dankeschön an die Unterstützung, weil es dann auch im Grunde genommen so eine Leistung der Mannschaft für sie war.
1: Gut, ich sehe jetzt im Moment keine weitere Hand. Doch, nochmal in der zweiten Reihe. Gerne nochmal Name, Medium nennen, danke.
4: Thomas Hilmes von der Betze Brenn aus Kaiserslautern. Frage an Thorsten Lieberknecht. Thorsten, welches Fazit ziehst du denn jetzt aus der Saison oder welche Note gibst du der Saison in der Winterpause? Beim Halbjahreszeugnis warst du ja so bei einer Note 3 ungefähr gewesen.
5: Ja, dass ich ja noch viel analysieren muss. Deswegen warte ich dann die Auswertung aus, was rauskommt. Dann sage ich dir dann nächste Woche die Note. Das ist wie bei einer anständigen Lehrerin oder Lehrer, der muss ja erstmal die Hausaufgaben nachschauen und die Arbeit nachschauen und dann sage ich ja auch die Note. Grundsätzlich ist es so, das haben wir heute auch wieder gesehen, Petri hat es gerade eben auch angesprochen, die zweite Liga ist keine Alltagsliga, wie sie vielleicht mal vor 15 Jahren oder 20 Jahren war, sondern es gibt keine Mannschaft, kein Team mehr, wo du sagst, okay, das sind sichere 3 Punkte, sondern das ist jede Woche ist es oftmals ein 50-50 Spiel und wir haben viele 50-50 Spiele gehabt. Wenn ich das hinspiele, wenn ich daran denke, glaube ich, in den ersten 20 Minuten hatten wir 2-3 große Chancen, um in Führung zu gehen und dann hat halt Magdeburg seine Stärke gezeigt zu einem Zeitpunkt, wo sie auch in einem kurzen Flow drin waren und so ist es mit den anderen Spielen eben halt auch zu sehen. Wir haben gegen Schalke 04 haben wir 4 Punkte geholt, hätten eigentlich 6 sein müssen. Und auch das zeigt, ja, Patrick spricht von der Diskrepanz, aber auch das zeigt, das war halt bei uns öfters gegeben. Wir haben schon auch gezeigt, was welchen Maßstab wir spielen könnten. Aber wir haben halt auch genauso gut gezeigt, was wir haben liegen lassen. Und oftmals aber auch durch eine Spielgeschichte, die jetzt, wenn ich jedes einzelne Spiel durchgehe, mit Sicherheit dann auch interessant ist, wenn man das mal beleuchtet. Also von daher war es jetzt erstmal ein Abschluss, ein persönlicher Abschluss, wenn man so möchte, weil wir halt auswärts vor allen Dingen halt auch nicht funktioniert haben oder nicht in dem Maße funktioniert haben, wie es wir zu Hause gemacht haben. Da waren wir wirklich auch auf Aufstiegskurs und auswärts war es halt, war es eben nicht gut. Und deswegen, wenn wir jetzt heute so das Ding beenden, ist jetzt erstmal persönlich und alles andere, freue ich mich dann, wenn wir uns nochmal sehen und wir dann das intensiv austauschen dann.
1: Ich glaube, wir gehen als erstes zu Radio SAW und Thilo Vogelsang und dann geht's nochmal zur Volksstimme und zu dir, Nico.
6: Hallo an alle. Herr Sander, herzlichen Glückwunsch zum Klassenerhalt und zum neuen Vertrag. Sie haben hier in der Runde mal ganz am Anfang Ihrer Arbeit gesagt, dass Sie mit einer Mannschaft arbeiten müssen, die nicht von Ihnen zusammengestellt wurde. Inwieweit hat denn Ihre Vorstellung der neuen Mannschaft bei den Vertragsverhandlungen eine Rolle gespielt und wie konkret ist diese Vorstellung schon?
0: Also ich weiß nicht, ob ich so gesagt habe mit dem Müssen, das gefällt mir nämlich nicht. Ich durfte. Und da ist doch klar, also man hat ja keine Möglichkeit, wenn man in einer Serie kommt, da so einzugreifen und ein gesamtes Konstrukt durcheinander zu bringen. Dann hat man eine Möglichkeit, etwas punktuell zu machen in einer Winterpause. Das hielt sich bei uns auch in Grenzen. Und jetzt ist es eben eine Transferperiode, wo ein größerer Umbruch stattfinden wird und auch muss. Und ich glaube, wenn eine Saison dazu führt, dass man bestimmte Stellschrauben drehen muss, um wieder zumindest erstmal denselben Erfolg erstmal wieder zu haben, nämlich die Klasse zu halten, dann erfordert das ein gutes Gespür. Und da müssen wir schauen, wie wir das hinkriegen. Aber ich bin da zuversichtlich und deswegen, also es ist eben so im Fußball, da passen manche Dinge zusammen. Und manche Dinge passen eben halt nicht zusammen, wo man glaubt, das funktioniert eigentlich woanders ja auch. Ne? Aber in der Mannschaft funktioniert eben halt nicht. Und dann muss man eben klare Konsequenzen ziehen, weil alles andere bringt nichts. Alles andere ist Gleichmacherei und da kommt man keinen Schritt weiter. Es muss auch reiben und es muss auch mal krachen.
6: Dankeschön. Eine Frage an Herrn Lieberknecht. Sie haben lange Zeit auch mit Braunschweig und Düsseldorf zusammengearbeitet, die jetzt ja auch im Abstiegskampf mit drin hingen.
5: Wie geht Darmstadt.
6: Na, Darmstadt, also auf jeden Fall Braunschweig. Wie geht's Ihnen emotional jetzt, dass die es geschafft haben? Die steckten ja auch noch.
5: Dass Braunschweig es geschafft hat, ja, freut mich sehr, weil es auch dort eine schwere Aufgabe ist, ja. Man spricht immer von finanziellen Verhältnissen und so weiter und so fort. Und da gibt es große Diskrepanzen innerhalb der zweiten Liga. Deswegen freut es mich, dass die Braunschweiger eben die Klasse gehalten haben. Auf der anderen Seite hat man eben halt auch das Schicksal, jetzt wie Fortuna Düsseldorf oder Preußen Münster. Und wenn man das selbst auch mal erlebt hat, ich war selbst schuld, weil ich immer in die erste Liga aufgestiegen bin oder zweimal und da steigst du dann meistens dann auch gleich wieder ab. Weiß man halt dann, wie so ein Abstieg eben halt auch wehtut und deswegen zeigt das Beispiel Fortuna Düsseldorf nochmal, wie welche Voraussetzungen oder welche Ideen man vor einer Saison hat, gibt einen Aufstieg aus als klares Ziel und man endet jetzt eben in der dritten Liga und das ist extrem tragisch, es ist immer tragisch, wenn ein Club absteigt, man wünscht es keinem. Deswegen freue ich mich für Eintracht Braunschweig und kann aber nachvollziehen, wie sich jetzt Düsseldorf aber auch Münster fühlt und das sollte man nicht vergessen, weil, wie gesagt, diese Liga ist unglaublich und bei uns gab es auch eine Phase, wo, wenn wir eine 2 Spiele in Folge gewonnen hätten, dann kommst du vielleicht auch in so einen Strudel rein, wo du weißt, davon dich zu erholen wird auch nicht ganz so einfach und deswegen sitzen 2 glückliche Gesichter da. Vorhin war die Frage, auf was er sich freut. Ich freue mich, ihn nächstes Jahr wiederzusehen und beglückwünsche ihn auch zum Einjahresvertrag. Das hat er mir schon mal vor.
1: So, Nico, jetzt darfst du.
2: Ja, sondern nur eine Verständnisfrage. Bei den 12 heute verabschiedeten Spielern halten es sich allesamt um Spieler, deren Verträge ausgelaufen sind. Korrekt? Genau. Danke.
1: dann blicken wir an der Stelle nochmal ins Rund. Ich sehe jetzt keine weitere Nachfrage. Dann wünschen wir euch an der Stelle einen guten, schnellen und sicheren Nachhauseweg. Ja, und euch allen natürlich noch eine schöne Party. Genießt das heutige Wochenende.

0: Maritimhotel ausgetragen, nachdem sich der Weltverband im Februar von den Möglichkeiten des Hotels überzeugte. Deutschland und damit Magdeburg als Ausrichter befand sich im Übrigen mit Brasilien im Wettbewerb. Für die WM im kommenden Jahr rechnet man mit etwa 150 Ü50 und Ü65 Mannschaften und die Veranstalter planen rund um den internationalen Wettbewerb noch weitere Turniere, um ein großes Schachfest zu gestalten. Das Wetter.
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2: Die MDF1 Wettervorhersage für den 18. und 19. Mai. In der Nacht zum Dienstag ist der Himmel wechselnd, teils stark bewölkt. Es muss mit Regenschauern gerechnet werden. Die Nachttemperaturen sinken auf 9 bis 7 Grad. Der Wind weht schwach aus westlicher Richtung. Am Dienstag ist der Himmel am Vormittag noch wolkig. Die Sonne ist erst am Nachmittag wieder öfter zu sehen. Es ist trocken. Die Tagestemperaturen steigen auf Werte von 17 bis 19 Grad. Der Wind weht schwach und weiter aus westlicher Richtung. Die weiteren Aussichten bis zum Freitag. Ein Hochdruckgebiet wird immer stärker wetterbestimmend. Die Zahl der Sonnenstunden steigt an und die Regenwolken ziehen langsam ab. Die Temperaturen erreichen die 20-Grad-Marke.
0: Wer vor seinem nächsten Urlaub noch einen neuen Reisepass benötigt, der könnte am Dienstag ein solches Reisedokument in den Magdeburger Bürgerbüros ohne einen extra Termin beantragen. Denn am 19. Mai besteht die Möglichkeit des Vorsprechens ab 14 Uhr ohne Terminreservierung. Die letzte Vergabe einer Wartenummer wird voraussichtlich gegen 16.30 Uhr sein. In jedem Fall sollten Antragsteller also Zeit mitbringen. Im Forum Gestaltung gibt es am Dienstag eine Podiumsdiskussion zum Thema wehrhafte Demokratie. Auf dem Podium werden Carmen Wegge, Falco Grube und David Begrich Platz nehmen, um über Fragen von Prävention, Intervention und Repression zu sprechen. Die Moderation übernimmt Franziska Schmidtke. Der Eintritt ist frei und um 18 Uhr soll es beginnen. Das Theaterprojekt Heimatlos wird am Dienstag auf dem Moritzhof Premiere haben. Es handelt sich dabei um eine musikalische und multimediale Inszenierung, bei der es um die Geschichten von Menschen und Denkmälern in der neuen Neustadt geht. Nach der Premiere am Dienstag wird das Stück auch noch einmal am Mittwoch zu sehen sein, jeweils ab 19 Uhr. Die Eintrittskarte kostet 11 Euro. Ja, damit wäre unsere heutige Sendung für Magdeburg ihrem unausweichlichen Ende angelangt. Weiter geht es gleich mit unserer Ausgabe für Halle. Am Dienstag ab 18 Uhr gibt es dann wieder ein neues Direktmagazin, zu dem ich Sie jetzt noch einladen möchte. Bis dahin auf Wiederfernsehen und bleiben Sie gesund.

Parteien, die sich am 6. September zur Landtagswahl stellen möchten, haben noch bis zum 7. Juli Zeit, sich bei der Landeswahlleiterin schriftlich zu melden. Dabei gilt der Stichtag auch hinsichtlich der korrekten Einreichung aller erforderlichen Unterlagen, weshalb es wichtig wäre, so schnell wie möglich die erforderlichen Dokumente einzureichen, damit für mögliche Rückfragen und Mängelabstellungen genug Zeit ist, um zu einem verbindlichen Wahlvorschlag zu werden. Und damit ein herzliches Willkommen zum MDF1 Direktmagazin am Montag. Eine solche Beteiligungsanzeige müssen allerdings

0: Allerdings nur solche Parteien einreichen, die derzeit nicht im Landtag vertreten sind. Einzelpersonen können sich übrigens nicht direkt um einen Sitz im Landtag bewerben. Das ist nur bei Kommunalwahlen möglich.
1: Das schlechteste Dienstgebäude Deutschlands ist in Magdeburg zu finden. Beziehungsweise war das vor kurzem noch der Fall. Die Rede ist vom Haus 4 der damaligen Polizeidirektion in der Halleschen Straße, das am Montagvormittag im Beisein der Innenministerin und des Finanzministers feierlich an die Polizeiinspektion Zentrale Dienste übergeben wurde. Nach umfassenden Sanierungsarbeiten, die wirklich dringend notwendig waren.
2: Es war alles marode. Man hat auch gesehen, dass beim Abriss hier die ganzen Holzbalken, die waren angegriffen, waren halt marode. Und es wurde halt in den letzten Jahren hier kein Cent investiert. Es waren alte Fenster drin. Man konnte wirklich den 110 DR-Polizeiruf hier drehen, ohne was zu verändern. Das hat alles noch gepasst, von der Möblierung bis auf zur Aufteilung hier, wo wir uns hier gerade befinden. Das war meine erste Wartenkammer gewesen. Sah aus wie Willi Schwabes Rumpelkammer. Ne? Und es ist wirklich schon was geschehen hier.
1: 1887 wurde das Gebäude als Teil der damaligen Tränenkaserne errichtet und schon vor 10 Jahren begann der Planungsprozess für den Umbau des gesamten denkmalgeschützten Liegenschaftskomplexes. 2019 fiel dann der Startschuss für den Beginn der Sanierungsarbeiten, die eigentlich schon 2022 abgeschlossen sein sollten. Dabei verzögerte sich der Ablauf zum einen durch das Feststellen von Asbest in den Decken und Wänden, wofür zunächst entsprechende Sicherheitsmaßnahmen getroffen werden mussten, bis auf dem Bau wieder weitergearbeitet werden konnte.
2: Wenn natürlich halt die Bauzeit sich verändert, verändern sich natürlich auch die Aufträge von den Baufirmen, dass sie nochmal ihre Angebote nachsteuern müssen. Das war ein Faktor. Dann war dann entsprechend nochmal, Corona hat nochmal entsprechend mit den Auflagen, die es damals gab, die waren dann tricky und haben nochmal eine Bauzeitverzögerung gebracht. Und jede Verzögerung kostet Geld. Ne? Und das ungünstig ist, wir müssen halt immer planen mit dem Baupreisindex, der gerade aktuell ist. Wenn Sie wissen, Sie bauen in 5 Jahren, können Sie das nicht hochrechnen, sondern müssen jetzt mit den Zahlen leben, die es jetzt halt gibt.
1: 30 Millionen Euro kamen insgesamt für die Sanierung des Gebäudes auf. Eine teure, aber wichtige Investition in die Zukunft und die Sicherheit der Bürger, so die Innenministerin am Montag. Im Laufe der Bauarbeiten wurde das Haus komplett entkernt, sodass das Innere des Objektes mit einem Neubau vergleichbar ist. Sämtliche Büros und andere Räumlichkeiten wurden den Anforderungen eines modernen Polizeidienstgebäudes angepasst, auf dem Dach wurden Photovoltaikanlagen installiert und alle Bereiche des Hauses sind mit dem Fahrstuhl zugänglich, sodass die zentrale Dienststelle der Polizeiinspektion nun wirklich allen aktuellen Standards entsprechen dürfte. Dabei wurde jedoch viel Wert darauf gelegt, den alten Charme des denkmalgeschützten Objektes zu bewahren.
2: War ganz wichtig, dass entsprechend aufgrund des ganzen Ensemble hier noch erhalten bleibt. Wenn Sie dann den Außenbereich sehen, dass der Kasernencharakter erhalten bleibt und den Gebäuden selber halt die Innenarchitektur mit den Treppenläufen, die Treppen selber als auch die Gewölbe, dass die erhalten bleiben und entsprechend auch saniert wurden. Ne? Nach diesen Farben und alten Standards, wie es halt damals war, um halt wieder einen Eindruck zu bekommen, dass man halt moderne und alte Sachen wieder zusammenbringen kann.
1: Auf den knapp 3100 Quadratmetern Hauptnutzfläche werden künftig fast 100 Beschäftigte tätig sein. 2027 hält dann der Kampfmittelbeseitigungsdienst ebenfalls Einzug in das Gebäude. Nach Fertigstellung der entsprechenden Außenanlagen im benachbarten Gebäudeteil. Zudem ist geplant, dass 2 weitere Objekte auf dem Areal in den kommenden Monaten fertiggestellt werden.
2: Das ist einmal das Gebäude A2, da wird der zentrale Kriminaldienst einziehen, als auch der zentrale Einsatzdienst. Dann haben wir hier ein Parkhaus für Dienstfahrzeuge. Und entsprechend auch nochmal ein Sportzentrum, wo auch Seminarräume, eine Sporthalle, ein Dojo, Fitnessraum enthalten ist. Und die letzten beiden Gebäude wird das Haus 3 sein. Da ist das Lager- und Führungszentrum, der Führungsstab dann untergebracht. Und das Polizeirevier Magdeburg, was in Magdeburg momentan aufgeteilt ist auf verschiedene Liegenschaften, wird dann komplett einziehen an dem Gebäude. 1C2 nennt sich das, was am Bukauer Tor erstützt wird.
1: 6 Gebäude sind es insgesamt, aus denen sich die Liegenschaft in der Halleschen Straße zusammensetzt. Sämtliche Bau- und Sanierungsarbeiten auf dem Areal werden dann voraussichtlich Ende 2028 abgeschlossen sein.
0: Die Mauer am Promenadenweg Mühlgraben wurde mit Graffiti verziert. Diesmal nicht wild, sondern im Auftrag der Stadt. Die verbindet mit dieser Gestaltung natürlich den Wunsch, dass die etwa 100 Quadratmeter zukünftig von wilden Tecks verschont bleiben, wenn der Ehrenkodex der Spreer eingehalten wird, dass keiner ein Bild eines anderen übermalt. Die Gestaltung hat die Künstlergruppe Walter Walter Weber übernommen, die für 21.000 Euro die Wandfläche bemalten. Die Aufgabenstellung lautete, einen thematischen Bezug zur Stadt

0: herzustellen, zum Wasser und zur Pflanzen- und Tierwelt. Der Entwurf wurde zwischen Oktober und März konkretisiert und dann innerhalb von nur 7 Tagen realisiert.
1: Die Kirche St. Peter und Paul in Groß-Ammensleben ist eine ehemalige Benediktinerabtei. 1120 als Chorherrenstift gegründet, überstand sie die Reformation als katholische Einrichtung und wurde erst 1804 säkularisiert. Heute dient sie als katholische Pfarrkirche und das ist wichtig, sie ist Teil der Straße der Romanik.

0: Und damit sind wir beim Thema, denn das ist kein Gottesdienst, sondern die diesjährige Verleihung des Romanik-Preises. Zum 31. Mal lobte der Tourismusverband Sachsen-Anhalt diese Ehrung aus und wird dabei vom Tourismusministerium und der FDP-Landtagsfraktion in Sachsen-Anhalt unterstützt. Seit 1993 wird die hohe Zahl an romanischen Kirchen und Gebäuden in unserem Bundesland als Straße der Romanik touristisch beworben. Es gibt eine Nord- und eine Südroute, auf denen insgesamt 88 interessante Objekte zu finden sind, die auch denkmalpflegerisch in entsprechendem Zustand vorzeigbar sind.
1: Ich hatte ja vorhin schon ausgeführt, 1,2 Millionen Touristen ist natürlich für uns aus Sicht der aus Tourismus heraus eine sehr, sehr wichtige Destination. Und über 1000 Kilometer, im Übrigen 73 Orte, 88 Bauwerke. Das ist natürlich wirklich etwas, damit kann man auch wirklich Touristen anziehen. Wir wollen sie natürlich auch anziehen und einfach ihnen die Schönheit zeigen. Und natürlich auch, und müssen wir ein bisschen daran denken, die müssen uns auch ein bisschen Geld hier lassen. Das ist auch wichtig aus Sicht natürlich des Tourismusministers, dass wir dann natürlich wieder weitere Projekte damit auch mitfinanzieren können. Und insofern bin ich sehr, sehr froh, dass wir diese Straße haben und dass wir sie auch entsprechend anlässlich so einer schönen Feierstunde hier auch entsprechend herausheben können.
2: Sie haben heute Sorgen zum Ausdruck gebracht, da antidemokratische Kräfte zwar auf der einen Seite Demokratie nutzen, aber am Ende letztendlich auch dem Tourismusgeschäft des Landes schaden würden.
3: Das sehen Sie völlig richtig, beziehungsweise haben meine Aussage völlig richtig dargegeben. Es sieht wie voll aus. Bei bestimmten Kräften haben wir halt einen extremen Reputationsschaden und das sowohl für die Gäste, die kommen. Gäste erwarten eine Willkommenskultur, die wollen sich wohlfühlen, die wollen im Urlaub was erleben und wollen gewollt werden. Tourismus ist ein enorm wichtiger Wirtschaftszweig. Und wenn sich die Gäste bei uns nicht mehr wohlfühlen, dann geraten wir in eine Problemlage. Und ich sehe das bei bestimmten Kräften tatsächlich, dass das so kommen könnte, dass Menschen Angst haben, uns zu bereisen, uns lieber nicht bereisen, lieber warten werden, sich das erstmal ansehen werden. Ich sehe es aber vor allem auch, der Tourismus ist eine Branche mit einem großen Anteil an Menschen mit Migrationshintergrund. Wir brauchen viele Arbeitskräfte. Wir sind ein Geschäft für Menschen mit Menschen. Ich habe auch Sorge, wie sich das auf unserem Arbeitsmarkt im Tourismus auswirkt. Letztlich sehe ich durchaus große Gefahren für die Branche, die mit ungünstigen Wahlergebnissen einhergehen können.
0: Romanische Architektur ist das eine. Aber die Kirchen und Klöster und ihre lange und oft wechselvolle Geschichte müssen mit Leben erfüllt werden. Und das sind die Projekte, die in diesem Jahr ausgezeichnet wurden. Den mit 10.000 Euro ausgelobten Preis des Ministeriums bekommt in diesem Jahr der GUM e.V. Geschichtskreis und Marionettenbühne im evangelischen Kirchspiel Vulko Wüst. Dahinter steht unter anderem eine traditionelle Marionettenbühne, mit der die Mitglieder für die Erhaltung der Dorfkirche werben. Die 10.000 Euro sollen für die Restaurierung des hölzernen Taufbeckens der Dorfkirche verwendet werden. Die Straße der Romanik als Tourismuskonzept ist Vorbild für das europäische Pendant, die Transromanica. Und als Kind dieser Tourismusidee hat man auch hier einen Preis ausgelobt. Der Preis der Transromanica geht in diesem Jahr an Frau Corinna Böhm, die eine Vertreterin geschickt hatte. Frau Böhm ist für die Öffentlichkeitsarbeit rund um das Kloster Gröningen verantwortlich und dabei sehr erfolgreich. Den Romanik-Preis gibt es in zwei Kategorien. Für die Kategorie Projekte geht die goldene Medaille an das Schülertheater der Freien Sekundarschule Riestedt. Sie haben ein Theaterstück erarbeitet, bei dem es um die Eroberung und Zerstörung des Klosters Kaltenborn während des Deutschen Bauernkrieges geht und dabei geschichtliche Zusammenhänge und neueste archäologische Erkenntnisse miteinander verbunden und so die längst vergangene Geschichte in die Gegenwart ihrer Zuschauer geholt. In der Kategorie Person wurde Steinmetzmeister Rüdiger Kempe geehrt, der sich seit vielen Jahren um die Erhaltung der Stiftskirche St. Cyriakus in Frohse einsetzt und dabei all sein Wissen über Handwerkskunst und Bauwesen erfolgreich einsetzt. Da die Ehrung mit dem Romanik-Preis im nächsten Jahr an der Stelle durchgeführt wird, die in diesem Jahr den Preis bekommen hat, wird also im nächsten Jahr eine vergleichbare Veranstaltung in Frohse stattfinden.
4: Die AWO-Halle Merseburg beginnt wieder mit der alljährlichen Aktion Zuckertüte. In diesem Jahr übrigens bereits zum 21. Mal. Gesammelt werden Spenden für Schulmaterial, mit denen man etwa 100 angehende Schulkinder aus AWO-Einrichtungen in Halle Neustadt und der Silberhöhe unterstützen will. Hintergrund ist der Umstand, dass es für armutsgefährdete Familien ein großes Problem sein kann, die Ausgaben für einen Schulstart zu stemmen. Die Aktion ist wieder zweigeteilt. Zum einen besteht die Möglichkeit, auf dem Zuckertütenstand am 4. oder 5. Juni auf dem Halleschen Marktplatz entsprechende Schulutensilien vorbeizubringen. Zum anderen werden aber auch gern Geldspenden angenommen. Dazu hat man wieder ein Spendenkonto eingerichtet, dessen Kontonummer man über die Internetseite der AWO-Halle Merseburg erfahren kann. Die Reklame.

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3: Willkommen zurück. Im Gegensatz zum ersten FCM beendete der HFC die Saison 2025-26 mit einem Sieg. Im letzten Spiel gegen den FC Eilenburg. Held des Tages dürfte Bukao Baro gewesen sein, der von den 5 Toren für den HFC allein 4 zu verantworten hatte. Der HFC beendete damit diese Saison auf Rang 4. Meister wurde Lok Leipzig, punktgleich mit Jena. Für den Abstiegskandidaten Eilenburg dürfte damit die nächste Saison in der Oberliga stattfinden, aber nur, wenn sich Leipzig in den Aufstiegsspielen gegen Würzburg nicht durchsetzt. Mit dem Ende der Saison beginnt die Vorbereitung auf die nächste und damit das übliche Personalkarussell. Erste Personalien für den HFC stehen dabei bereits fest. Der Profivertrag von Kilian Zaruba wird nicht mehr verlängert und auch Malek Fako wird die Mannschaft verlassen.
4: Die Saalkreis-Dinos, ein Fanclub aus dem Saalekreis in der Nähe von Halle, sind wieder unterwegs. Im letzten Jahr war das Wetter schön, aber die Saison lief nicht so gut. Dieses Mal ist der Klassenerhalt gesichert, dafür ist das Wetter schlecht. Auf ihrer jährlichen Tour zum letzten Heimspiel des Lieblingsvereins geht es durch Halberstadt. Ein Grund, sich auch einmal den Dom näher anzuschauen. Die Tour dient dabei einem guten Zweck. Denn mit ihrer Aktion wollen sie Spenden sammeln für ein Kinderhospiz.
5: Wir sammeln wieder Spenden für das ambulante Kinder- und Jugendhospiz in Halle und wollen durch unsere Fahrradtour halt auch auf die Kinderhospizarbeit, die unserer Meinung nach ein bisschen außerhalb des öffentlichen Interesses steht, aufmerksam machen und halt die Leute mal darauf aufmerksam machen. Da gibt es auch noch solche Leute.
4: Fans sind Mario Kerzel und Hendrik Hahn schon seit ihrer Kindheit. Zum 5. Mal sind sie mit dieser Aktion jetzt auf dem Weg nach Hamburg, um ihren Lieblingsverein zu unterstützen.
6: Das hat was, glaube ich, mit der Kindheit zu tun. Wenn man als Kind irgendwann diese Raute ins Gesicht gedrückt bekommt, dann lebt man die und der HSV macht es möglich, im Verein sich auch selber mit einzubringen und das prägt dann irgendwann und dann bleibt man einfach dabei.
5: Als Kind hat sich jeder von unseren Freunden einen Verein ausgesucht. Der musste ja am besten sein und bei mir war es halt der HSV. Warum? Keine Ahnung, ist halt so.
4: In den letzten Jahren konnten sie schon 21.500 Euro sammeln und hoffen auch dieses Jahr wieder auf viel Unterstützung. Zum 5. Mal läuft die Spendenaktion Fahrtwind für Hoffnung, jeder Kilometer für Kinderherzen bereits. Für alle, die sich auch gerne beteiligen möchten, gibt es folgende Infos.
5: Also Spenden, denke ich mal, werden wir bis kurz nach unserer Tour, bis Ende Mai, werden wir das offen lassen. Spenden funktioniert über ein PayPal-Konto unter dem Namen saalkreisdinos@t-online.de. Auf unserer Seite saalkreisdinos.de sind die Informationen, wer das über das Kinderhospiz direkt machen möchte, der kann das da auch abrufen. Also das ist eigentlich problemlos möglich.
4: Der erste Tag ihrer Reise in den Norden Deutschlands geht jetzt noch ein Stückchen weiter in Richtung Hü. Am Sonntag werden sie in Hamburg ankommen und insgesamt 4 Tage mit dem Fahrrad unterwegs gewesen sein.

0: Die MDF1 Wettervorhersage für den 18. und 19. Mai. In der Nacht zum Dienstag ist der Himmel wechselnd, teils stark bewölkt. Es muss mit Regenschauern gerechnet werden. Die Nachttemperaturen sinken auf 9 bis 7 Grad. Der Wind weht schwach aus westlicher Richtung. Am Dienstag ist der Himmel am Vormittag noch wolkig. Die Sonne ist erst am Nachmittag wieder öfter zu sehen. Es ist trocken. Die Tagestemperaturen steigen auf Werte von 17 bis 19 Grad. Der Wind weht schwach und weiter aus westlicher Richtung. Die weiteren Aussichten bis zum Freitag. Ein Hochdruckgebiet wird immer stärker wetterbestimmend. Die Zahl der Sonnenstunden steigt an und die Regenwolken ziehen langsam ab. Die Temperaturen erreichen die 20-Grad-Marke.
1: Am Dienstag wird die Autorin Malu Wilke in der Zentralbibliothek erwartet, die ihre historische Savannah-Sage vorstellen wird. Konkret geht es dabei um Geschichtliches rund um Halles Partnerstadt Savannah in den USA, die den Bogen von 1733 bis in die Gegenwart spannt und literarisch aufarbeitet. Gelesen wird aus dem ersten Teil mit dem Titel Savannah – Aufbruch in eine neue Welt. Die Lesung beginnt um 19 Uhr, der Eintritt ist frei. Der Fahrgastbeirat der HAVAG steht an diesem Dienstag wieder zur Sprechstunde bereit, weil die turnusgemäße Sprechstunde am Donnerstag wegen des Feiertags ausfallen musste. Wie immer im Service Center Rolltreppe zwischen 15 und 18 Uhr. Ja, und damit wäre unsere heutige Sendung für Halle an ihrem unausweichlichen Ende angelangt. Weiter geht es gleich mit unserer Ausgabe für Magdeburg. Am Dienstag ab 18.30 Uhr gibt es dann wieder ein neues Direktmagazin, zu dem ich Sie noch einladen möchte. Bis dahin, auf Wiedersehen und bleiben Sie gesund.

0: Dieses Jahr bekommt Conny einen neuen Freund.
1: Sein Flügel hängt so komisch herunter.
2: Er könnte verletzt sein.
1: Ich bin Conny.
3: Kannst du den Vogel mal beschreiben?
1: Er hat Federn, Flügel, einen Schnabel.
4: Da war's schon wieder.
1: Er sollte lieber nichts von Klaus wissen.
3: Hm. Wieso nicht?
1: Er kann Tiere nicht leiden.
4: Aber Sie hören das doch.
3: Oh, Sie meinen den krächzenden Vogel?
4: Ja.
3: Nein, den höre ich nicht. Den auch nicht.
0: Es gibt viel zu lernen.
5: Jedes Jahr im Herbst fliegen sie in den warmen Süden. Um sich zu schützen, müssen sie gut zusammenhalten.
6: Rechter Flügel nicht funktionstüchtig.
1: Was, wenn Klaus Flügel nicht heilt und er nie wieder fliegen kann?
0: Und viel zu lachen.
4: Nein!
0: Begleite Conny auf ihr neues Kinoabenteuer.
4: Oh nein.
0: Bei dem sie Klaus dem Kranich hilft.
1: Oder auch nicht.
7: Klaus!
0: Wieder zu fliegen.
4: Eine Katastrophe jagt die nächste.
7: Ha, daneben!
2: Perfetto!
1: Warte, Klaus!
8: Hast du schon mal so einen krassen Move gesehen?
3: Nope.
0: Meine Freundin Conny. Abenteuer mit Kranich Klaus.
9: Platz 77, keine Sitznachbarn, wie du es gern hast.
10: Ich dachte, ich schaff's nie und nimmer. Sie sind doch...
9: Nein.
10: Antoine Toussaint?
9: Nein.
11: Ihr Gesicht habe ich mir auf den Rücken tätowieren lassen, um allen zu zeigen, wie sehr ich sie liebe.
9: Ich hätte gern meine Ruhe.
10: Oh, was für eine Stimme.
12: Willkommen in der Schweiz, Monsieur Toussaint.
11: Meine Tochter heiratet morgen. Als Kind war sie Fanat in sie. Mama, bitte verdirb mir nicht diesen Tag. Wollen Sie nicht etwas singen?
9: Auf gar keinen Fall.
11: Sie singen und im Gegenzug schlafe ich dafür mit Ihnen. Selbst wenn ich mehr Lust drauf habe als Sie. Wollen Sie mich nicht begleiten? Zur Hochzeit? Ich möchte zurück ins Leben meiner Tochter am Arm von Antoine Toussaint.
9: Du bist sehr schön, in der Tat. Der einzige Freund, der mir geblieben ist, ist mein Manager. Ist ziemlich praktisch, berühmt zu sein. Niemand sieht, dass man sein Leben verfuscht.
11: Du interessierst dich nicht für andere, deshalb bist du so unglücklich. Ein winziges Lächeln. Wichtig ist allein du, ihr beide. Constance und Bastien.
10: Baptiste!
13: Ich glaube, ich bin dabei, mich zu verlieben.
11: Ach, angeblich übertreibe ich immer alles.
9: Du bist der reinste Sonnenschein.
11: Blödsinn.
9: Aber doch.
13: Oh Mann, ist das kalt.
9: Du hast mich entführt und unter Drogen gesetzt. Was kommt als nächstes?
14: Let me tell you. Story about a man.
15: Der eigentliche Skandal losgetreten wurde ja durch einen ganz minimalen Artikel.
16: Michael Born.
15: Ich habe 50 Beiträge über Stern-TV gefälscht. Andere Redaktionen auch betroffen. Mehr nicht.
17: Hauptabnehmer der Fälschungen, das Magazin Stern-TV von RTL.
18: Filmfälscher Michael Born wird zu 4 Jahren Haft verurteilt.
19: Er hat mir erzählt, die Sender wollen gerne Bilder haben, auch wenn es keine Bilder gibt. Und wenn der Sender das haben möchte, dann können wir ihm das auch liefern.
2: So einfach geht das.
20: Je spektakulärer etwas war, desto einfacher haben sie es gekauft.
21: Now it's good.
22: Zur Stern-TV war ich sowas wie der Nikolaus.
23: Dass jemand Waffe kauft, Katzen umbringt, nur damit er jetzt den Beitrag fertig hat, auf die Idee kommst du nicht.
2: Michael hat sich als Opfer gesehen von Günther Jauch.
24: Das Gesetz interessiert mich einen Scheiß!
25: Ich hoffe, dass ich das Gericht überzeugen konnte, dass Michael Born uns und die Zuschauer betrogen hat.
2: Er hat ja das Rohmaterial abgegeben. Und spätestens dann muss ein Cut das gesehen haben, dass da was nicht stimmt. Weil wenn dann in Beiträgen angeklebte Bärte runterrutschen, dann habe ich das schon mal angemerkt.
19: Die haben das gesendet.

0: Parteien, die sich am 6. September zur Landtagswahl stellen möchten, haben noch bis zum 7. Juli Zeit, sich bei der Landeswahlleiterin schriftlich zu melden. Dabei gilt der Stichtag auch hinsichtlich der korrekten Einreichung aller erforderlichen Unterlagen, weshalb es wichtig wäre, so schnell wie möglich die erforderlichen Dokumente einzureichen, damit für mögliche Rückfragen und Mängelabstellungen genug Zeit ist, um zu einem verbindlichen Wahlvorschlag zu werden. Und damit ein herzliches Willkommen zum MdV1 Direktmagazin am Montag. Eine solche Beteiligungsanzeige müssen allerdings nur solche Parteien einreichen, die derzeit nicht im Landtag vertreten sind. Einzelpersonen können sich übrigens nicht direkt um einen Sitz im Landtag bewerben. Das ist nur bei Kommunalwahlen möglich.
1: Das schlechteste Dienstgebäude Deutschlands ist in Magdeburg zu finden. Beziehungsweise war das vor kurzem noch der Fall. Die Rede ist vom Haus 4 der damaligen Polizeidirektion in der Halleschen Straße, das am Montagvormittag im Beisein der Innenministerin und des Finanzministers feierlich an die Polizeiinspektion Zentrale Dienste übergeben wurde. Nach umfassenden Sanierungsarbeiten, die wirklich dringend notwendig waren.
2: Es war alles marode. Man hat auch gesehen, dass beim Abriss hier die ganzen Holzbalken, die waren angegriffen, waren halt marode. Und es wurde halt in den letzten Jahren hier kein Cent investiert. Es waren alte Fenster drin. Man konnte wirklich den 110 DDR Polizeiruf hier drehen, ohne was zu verändern. Das hat alles neu gepasst, von der Möblierung bis auf zur Aufteilung hier, wo wir uns hier gerade befinden. Das war mal die Asservatenkammer gewesen. Sah aus wie Willy Schwabes Rumpelkammer. Ne? Und es ist wirklich schon was geschehen hier.
1: 1887 wurde das Gebäude als Teil der damaligen Tränenkaserne errichtet und schon vor 10 Jahren begann der Planungsprozess für den Umbau des gesamten denkmalgeschützten Liegenschaftskomplexes. 2019 fiel dann der Startschuss für den Beginn der Sanierungsarbeiten, die eigentlich schon 2022 abgeschlossen sein sollten. Dabei verzögerte sich der Ablauf zum einen durch das Feststellen von Asbest in den Decken und Wänden, wofür zunächst entsprechende Sicherheitsmaßnahmen getroffen werden mussten, bis auf dem Bau wieder weitergearbeitet werden konnte.
2: Wenn natürlich halt die Bauzeit sich verändert, verändern sich natürlich auch die Aufträge von den Baufirmen, dass sie nochmal ihre Angebote nachsteuern müssen. Das war ein Faktor. Dann war dann entsprechend nochmal, Corona hat nochmal entsprechend mit den Auflagen, die es damals gab, die waren dann tricky und haben nochmal eine Bauzeitverzögerung gebracht. Und jede Verzögerung kostet Geld. Ne? Und das ungünstig ist, wir müssen halt immer planen mit dem Baupreisindex, der gerade aktuell ist. Wenn Sie wissen, Sie bauen in 5 Jahren, können Sie das nicht hochrechnen, sondern müssen jetzt mit den Zahlen leben, die es jetzt halt gibt.
1: 30 Millionen Euro kamen insgesamt für die Sanierung des Gebäudes auf. Eine teure, aber wichtige Investition in die Zukunft und die Sicherheit der Bürger, so die Innenministerin am Montag. Im Laufe der Bauarbeiten wurde das Haus komplett entkernt, sodass das Innere des Objektes mit einem Neubau vergleichbar ist. Sämtliche Büros und andere Räumlichkeiten wurden den Anforderungen eines modernen Polizeidienstgebäudes angepasst. Auf dem Dach wurden Photovoltaikanlagen installiert und alle Bereiche des Hauses sind mit dem Fahrstuhl zugänglich, sodass die zentrale Dienststelle der Polizeiinspektion nun wirklich allen aktuellen Standards entsprechen dürfte. Dabei wurde jedoch viel Wert darauf gelegt, den alten Charme des denkmalgeschützten Objektes zu bewahren.
2: War ganz wichtig, dass entsprechend aufgrund des ganzen Ensemble hier noch erhalten bleibt. Wenn Sie dann den Außenbereich sehen, dass der Kasernencharakter erhalten bleibt und in den Gebäuden selber halt die Innenarchitektur mit den Treppenläufen, die Treppen selber als auch die Gewölbe, dass die erhalten bleiben und entsprechend auch saniert wurden. Ne? Nach diesen Farben und alten Standards, wie es halt damals war, um halt wieder einen Eindruck zu bekommen, dass man halt moderne und alte Sachen wieder zusammenbringen kann.
1: Auf den knapp 3.100 Quadratmetern Hauptnutzfläche werden künftig fast 100 Beschäftigte tätig sein. 2027 hält dann der Kampfmittelbeseitigungsdienst ebenfalls Einzug in das Gebäude. Nach Fertigstellung der entsprechenden Außenanlagen im benachbarten Gebäudeteil. Zudem ist geplant, dass 2 weitere Objekte auf dem Areal in den kommenden Monaten fertiggestellt werden.
2: Das ist einmal das Gebäude A2, da wird der zentrale Kriminaldienst einziehen, als auch der zentrale Einsatzdienst. Dann haben wir hier ein Parkhaus für Dienstfahrzeuge. Und entsprechend auch nochmal ein Sportzentrum, wo auch Seminarräume, eine Sporthalle, ein Dojo, Fitnessraum enthalten ist. Und die letzten beiden Gebäude werden das Haus 3 sein. Da ist das Lager- und Führungszentrum, der Führungsstab dann untergebracht. Und das Polizeirevier Magdeburg, was in Magdeburg momentan aufgeteilt ist auf verschiedene Liegenschaften, wird dann komplett einziehen an dem Gebäude. 1C2 nennt sich das, was am Buchauer Tor erstüttigt wird.
1: 6 Gebäude sind es insgesamt, aus denen sich die Liegenschaft in der Halleschen Straße zusammensetzt. Sämtliche Bau- und Sanierungsarbeiten auf dem Areal werden dann voraussichtlich Ende 2028 abgeschlossen sein.
0: Die Credamus-Glocke, also die größte Glocke für das neue Kathedralgeläut des Magdeburger Doms, ist gegossen und wird morgen in Magdeburg eintreffen. Das zum Anlass nehmend meldete sich nun die Kulturstiftung des Landes Sachsen-Anhalt als Eigentümerin des Doms zu Wort. Denn um das Geläut in Betrieb zu nehmen, sind umfangreiche Maßnahmen zur Tüchtigung der Türme erforderlich, damit sie in der Lage sind, das schwere Geläut auch aufzunehmen. So müssen die Glockenstühle saniert bzw. neu gebaut werden. Es sind aber auch größere bauliche Maßnahmen im Bereich der Wände- und Deckenebenen für das Geläut erforderlich. Dabei geht es auch um statische Ertüchtigung des mittelalterlichen Mauerwerks. Außerdem muss der Aufzug im Südturm versetzt werden und für die Glockenantriebe sind entsprechende Elektroinstallationen erforderlich. Um nur einmal die wichtigsten Maßnahmen zu erwähnen. Die erste Maßnahme war im Februar die Ausschreibung der Architekten- und Ingenieursleistungen. Das war der Auftakt zu den umfangreichen Maßnahmen, die erforderlich sind, deren Vollendung bis jetzt aber noch nicht abzusehen ist. Was aber gut zum Dom passt, schließlich dauerte es schon beim Bau des Doms von 1209 bis 1520 über 300 Jahre.
3: Die Kirche St. Peter und Paul in Großammensleben ist eine ehemalige Benediktinerabtei. 1120 als Chorherrenstift gegründet, überstand sie die Reformation als katholische Einrichtung und wurde erst 1804 säkularisiert. Heute dient sie als katholische Pfarrkirche und das ist wichtig, sie ist Teil der Straße der Romanik.

0: Und damit sind wir beim Thema, denn das ist kein Gottesdienst, sondern die diesjährige Verleihung des Romanik-Preises. Zum 31. Mal lobte der Tourismusverband Sachsen-Anhalt diese Ehrung aus und wird dabei vom Tourismusministerium und der FDP-Landtagsfraktion in Sachsen-Anhalt unterstützt. Seit 1993 wird die hohe Zahl an romanischen Kirchen und Gebäuden in unserem Bundesland als Straße der Romanik touristisch beworben. Es gibt eine Nord- und eine Südroute, auf denen insgesamt 88 interessante Objekte zu finden sind, die auch denkmalpflegerisch in entsprechendem Zustand vorzeigbar sind.
1: Ich hatte ja vorhin schon ausgeführt, 1,2 Millionen Touristen ist natürlich für uns aus Sicht der aus Tourismus heraus eine sehr, sehr wichtige Destination. Und über 1000 Kilometer, im Übrigen 73 Orte, 88 Bauwerke, das ist natürlich wirklich etwas, damit kann man auch wirklich Touristen anziehen. Wir wollen sie natürlich auch anziehen und einfach ihnen die Schönheit zeigen. Und natürlich auch, und müssen wir ein bisschen daran denken, die müssen uns auch ein bisschen Geld hier lassen. Das ist auch wichtig aus Sicht natürlich des Tourismusministers, dass wir dann natürlich wieder weitere Projekte damit auch mitfinanzieren können. Und insofern bin ich sehr, sehr froh, dass wir diese Straße haben und dass wir sie auch entsprechend anlässlich so einer schönen Feierstunde hier auch entsprechend herausheben können.
2: Sie haben heute Sorgen zum Ausdruck gebracht, da antidemokratische Kräfte zwar auf der einen Seite Demokratie nutzen, aber am Ende letztendlich auch dem Tourismusgeschäft des Landes schaden würden.
3: Das sehen Sie völlig richtig, beziehungsweise haben meine Aussage völlig richtig dargegeben. Es sieht wie voll aus. Bei bestimmten Kräften haben wir halt einen extremen Reputationsschaden und das sowohl für die Gäste, die kommen. Gäste erwarten eine Willkommenskultur, die wollen sich wohlfühlen, die wollen im Urlaub was erleben und wollen gewollt werden. Tourismus ist ein enorm wichtiger Wirtschaftszweig. Und wenn sich die Gäste bei uns nicht mehr wohlfühlen, dann geraten wir in eine Problemlage. Und ich sehe das bei bestimmten Kräften tatsächlich, dass das so kommen könnte, dass Menschen Angst haben, uns zu bereisen, uns lieber nicht bereisen, lieber warten werden, sich das erstmal ansehen werden. Ich sehe es aber vor allem auch, der Tourismus ist eine Branche mit einem großen Anteil an Menschen mit Migrationshintergrund. Wir brauchen viele Arbeitskräfte. Wir sind ein Geschäft für Menschen mit Menschen. Ich habe auch Sorge, wie sich das auf unserem Arbeitsmarkt im Tourismus auswirkt. Letztlich sehe ich durchaus große Gefahren für die Branche, die mit ungünstigen Wahlergebnissen einhergehen können.
0: Romanische Architektur ist das eine. Aber die Kirchen und Klöster und ihre lange und oft wechselvolle Geschichte müssen mit Leben erfüllt werden. Und das sind die Projekte, die in diesem Jahr ausgezeichnet wurden. Den mit 10.000 Euro ausgelobten Preis des Ministeriums bekommt in diesem Jahr der GUM e.V. Geschichtskreis und Marionettenbühne im evangelischen Kirchspiel Vulko Wüst. Dahinter steht unter anderem eine traditionelle Marionettenbühne, mit der die Mitglieder für die Erhaltung der Dorfkirche werben. Die 10.000 Euro sollen für die Restaurierung des hölzernen Taufbeckens der Dorfkirche verwendet werden. Die Straße der Romanik als Tourismuskonzept ist Vorbild für das europäische Pendant, die Transromanica. Und als Kind dieser Tourismusidee hat man auch hier einen Preis ausgelobt. Der Preis

0: der Transromanica geht in diesem Jahr an Frau Corinna Böhm, die eine Vertreterin geschickt hatte. Frau Böhm ist für die Öffentlichkeitsarbeit rund um das Kloster Gröningen verantwortlich und dabei sehr erfolgreich. Den Romanikpreis gibt es in zwei Kategorien. Für die Kategorie Projekte geht die goldene Medaille an das Schülertheater der Freien Sekundarschule Riestedt. Sie haben ein Theaterstück erarbeitet, bei dem es um die Eroberung und Zerstörung des Klosters Kaltenborn während des Deutschen Bauernkrieges geht und dabei geschichtliche Zusammenhänge und neueste archäologische Erkenntnisse miteinander verbunden und so die längst vergangene Geschichte in die Gegenwart ihrer Zuschauer geholt. In der Kategorie Person wurde Steinmetzmeister Rüdiger Kempe geehrt, der sich seit vielen Jahren um die Erhaltung der Stiftskirche St. Cyriakus in Frohse einsetzt und dabei all sein Wissen über Handwerkskunst und Bauwesen erfolgreich einsetzt. Da die Ehrung mit dem Romanikpreis im nächsten Jahr an der Stelle durchgeführt wird, die in diesem Jahr den Preis bekommen hat, wird also im nächsten Jahr eine vergleichbare Veranstaltung in Frohse stattfinden.
1: Mit weiteren 65.000 Euro unterstützt das Land Sachsen-Anhalt die Sanierung der historischen Rühlmann-Orgel in der Buckauer St. Gertrauden-Kirche. Vor allem das sogenannte Schwellwerk soll rekonstruiert werden. Außerdem soll das ursprüngliche Klangideal der Orgel wiedererstehen. Die neugotische Kirche entstand in der heutigen Form im 19. Jahrhundert, gewissermaßen auf den Fundamenten einer Kapelle, die erstmalig im 11. Jahrhundert erwähnt wurde. Aus der Zeit des ausgehenden 19. Jahrhunderts stammt dann auch die Orgel, die auf den Orgelbaumeister Wilhelm Rühlmann zurückgeht, der von 1842 bis 1922 lebte. Insgesamt werden in die Sanierung 152.000 Euro investiert, die vom Land, der Gemeinde, der Gertraudenkirche und Sponsoren akquiriert wurden. Bis Ende dieses Jahres will man mit der Umsetzung der Maßnahme fertig sein. Die Reklame.

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2: Willkommen zurück. Sicher wäre es schöner gewesen, die Saison 2025-26 mit einem Heimsieg zu beenden, aber das Sonntagsspiel gegen den ersten FC Kaiserslautern endete 0:1 für die Gäste aus Rheinland-Pfalz. Wichtiger war es jedoch, dass die Magdeburger trotz dieser Niederlage den Klassenerhalt schafften. Es war eine Zitterpartie bis zum Schluss, denn ein Sieg für Eintracht Braunschweig, Düsseldorf oder Greuther Fürth hätte das Tabellenende noch einmal durcheinander gewürfelt. Greuther Fürth wird nun noch in die Relegation müssen. Düsseldorf und Preußen Münster werden absteigen. Das glückliche Ende dieser Saison führte dazu, dass man den Vertrag mit Patrick Sander verlängerte. Damit bedankte sich die Vereinsleitung in gewisser Weise bei Sander und seinem Co-Trainer Pascal Ibold, die von der zweiten Mannschaft des ersten FCM kommend nach dem Rausschmiss von Markus Fiedler das Ruder für die erste Mannschaft übernahmen. Und damit kommen wir zur letzten Pressekonferenz nach dem Spiel gegen Kaiserslautern, bei dem die Trainer nicht nur Bilanz zum letzten Spiel der Saison zogen.
3: Nehmen wir natürlich unsere beiden Cheftrainer und Sie, Herr Lieberknecht, haben selbstverständlich das erste Wort. Gerne.
4: Vor dem Spiel habe ich dem Patrick gesagt, nach dem Spiel sage ich dir Glückwunsch. Ich wusste nicht, dass wir ein Spiel gewinnen, sondern ich wusste, dass Magdeburg das Ziel erreichen wird. Und dementsprechend nochmals auch jetzt von der Seite, Patrick, für dich und 1. FC Magdeburg in dieser zweiten Liga. Man hat es heute gesehen, wer abgestiegen ist, ist es beachtlich, dass man eben drin bleibt. Und das war jetzt euer Ziel. Und deswegen Glückwunsch dazu. Glückwunsch auch von meiner Seite, das erste Mal auch FC Schalke 04 und der Spielvereinigung Elversberg zum Aufstieg. Und das ist auch da mehr als verdient. Grüße gehen dorthin und Glückwunsch trotzdem auch an meine Mannschaft heute für ein anspruchsvolles, defensives Spiel, was uns nochmal erwartet hat. Wo wir wissen eben, du musst sehr, sehr viel abarbeiten und 80% ging eben darauf aus, dass wir eben alle Räume, alle Tiefenläufe, alle Rochaden, die da sind, dass wir die eben gut verteidigen. Und da, glaube ich, hat die Mannschaft heute nochmal gerade defensiv ein sehr, sehr ordentliches Spiel gezeigt. Und deswegen sind wir jetzt mit dem Ende auch mal auswärts, mal jetzt wieder einen Dreier mitgenommen zu haben, ich will nicht sagen zufrieden, aber es freut einen für die Jungs, dass sie das nochmal geschafft haben, weil wir vorm Spiel eben halt auch gesagt haben, wenn es nochmal eine Möglichkeit gibt, heute anzugreifen und einen Platz 6 zumindest zu erreichen, dann wollen wir uns da nichts nachsagen lassen. Und deswegen, wie gesagt, es war ein anspruchsvolles Spiel, weil der 1. FC Magdeburg nicht nur in der Patrick, sondern ja auch die Jahre zuvor immer einen sehr, sehr anspruchsvollen Fußballspiel, der dich defensiv komplett abfordert. Alles Gute, Patrick, und einen wohlverdienten Urlaub.
3: So, dann an der Stelle auch nochmal natürlich von uns herzlichen Glückwunsch zur Vertragsverlängerung, Pat. Ich glaube, da wirst du nachher gleich nochmal was dazu sagen, aber natürlich jetzt erstmal dein Fazit zum Spiel, bitte.
5: Ja, danke, Thorsten. Ich glaube, dieses Lob gebe ich einfach weiter. Also, was die Mannschaft in der Phase übernommen hat oder als wir übernommen haben, geleistet hat, ist keine Selbstverständlichkeit. Und all diejenigen, die nach dem 8. Spieltag mit 3 Punkten gesagt hätten, dass wir hier mit 39 Punkten dastehen, ja, die hätte man wahrscheinlich für verrückt erklärt. Aber das ist ein Ergebnis einer wirklichen Teamaktion. Also nicht irgendwie eine One-Man-Show, Two-Man-Show oder wie auch immer, sondern es gibt da wirklich akribische Arbeiter, die man, ohne die das einfach nicht funktioniert. und die eine Mannschaft dann mit vorbereiten, damit sie solche Leistungen abrufen kann, wie sie Thorsten gerade beschrieben hat. Also Riesenlob an den Staff, Riesenlob an meine Trainerkollegen, an Videoanalysten, an Athletiktrainer, an die Physios, an die Ärzte. Das war alles schlüssig und stimmig. Meine Glückwünsche gehen auch raus an Schalke und Elversberg. Es ist ja wirklich, also die Diskrepanz zwischen beiden Sphären, Elversberg und Schalke, bin ich wirklich sehr, sehr gespannt, wie sich das in der Bundesliga entwickelt. Mir geht's auch so, wenn ich da nach unten schaue und gucke, welche Mannschaften unterm Strich stehen, kann man einfach stolz sein, dass wir das geschafft haben. Und das lassen wir uns jetzt auch nicht vermiesen. Klar hätten wir heute gerne diesen notwendigen einen Punkt selbst geholt, beziehungsweise auch das Spiel gewonnen. Aber ich glaube, es gab eine kurze Phase nach der Halbzeit, wo wir eigentlich in Führung gehen müssen, wo Connor völlig blank alleine vom Tor steht und dann den Schuss von Matthäus. Ja, also, und dann so ein blöder Handelfmeter. Ja, es ist störend, aber bringt jetzt auch nichts und ist auch im Grunde genommen jetzt dann nur Makulatur. Wir haben unser Ziel erreicht und demzufolge wollte ich das dann auch nicht einfach nur so stehen lassen und dann irgendwie abhauen und da bin ich dann schon bei der Verlängerung. Ja, aber es gilt dann nach wie vor so bestimmte Dinge abzuwägen und also meine Vertragslaufzeit wird jetzt nicht wie immer hier rauspausaunt, aber jeder kann sich denken, dass ich nicht mit 70 Jahren hier immer noch sitzen werde. Ne? Es macht mir Riesenspaß und die Mannschaft hat sich das einfach auch verdient, dass wir so zusammenbleiben, weil da ist dann Kontinuität da und dann weiß jeder, was zu tun und zu lassen ist. Und deswegen hat der Familienrat so entschieden.
3: Jawohl, so sieht's aus. Und dann switchen wir natürlich an der Stelle direkt zu euch und zur Volksstimme, beziehungsweise zu dir, Nico.
6: Guten Tag zusammen, Herr Sander. Glückwunsch zum Klassenerhalt. Und auch von mir vorab schon mal einen schönen Urlaub gewünscht. Trotzdem würde ich ganz gerne noch mal kurz nach vorne gucken. Kurze Frage. Worauf freuen Sie sich in der kommenden Saison am meisten?
5: Oh Gott, das ist noch so weit weg. Das ist noch so weit weg, glaube ich. Ja, das muss man auch erstmal alles sacken lassen. Mir ist wichtig zu erwähnen, auch für euch zu erwähnen, dass es eben bei der Verabschiedung der Spieler, die wurde vorgenommen für alle auslaufenden Verträge. Das heißt nicht, dass mit denen nicht noch gesprochen wird oder Gespräche laufen. Also ein bisschen vorsichtig sein mit, die schicken denen in die Wüste oder denen in die Wüste. Nee, also es laufen noch Gespräche. Ich bin überzeugt davon, dass wir den einen oder anderen am ersten Trainingstag hier weiter auch sehen werden. Ja, und ansonsten wartet viel Arbeit auf uns alle, PR involviert, klar. Und das ist eine spannende Geschichte. Ich will noch gar nicht so weit gucken.
3: Wir gucken aber schon ein bisschen weiter, nämlich zu euren Fragen. Und da macht Yannick weiter auch für die Volksstimme.
7: Ja, hallo zusammen und Glückwunsch an beide Trainer, Herr Lieberknecht, natürlich für Sie in dem Fall der Sieg und dann Herr Sander in dem Fall logischerweise der Klassenerhalt. Sie hatten im Saisonverlauf immer gesagt, Herr Sander, wie wichtig in dieser Klassenerhalt schlichtweg für die Stadt, für die Menschen, für den Verein ist. Was bedeutet Ihnen jetzt in letzter Konsequenz, dass genau das erreicht wurde für die Leute, für den Verein?
5: Also, das ist ja immer so ein zweischneidiges Schwert, ne? Also die Spieler wissen ganz genau, welche Verantwortung sie haben. Und diese Verantwortung kann manchmal auch zu einer Last und zu einer Bürde werden. Und das haben wir versucht, so ein bisschen wegzudrücken mit vielen guten Gesprächen, mit Vertrauen schenken, weil wir ganz genau wissen, also diese zweite Liga ist keine Selbstverständlichkeit für den FC Magdeburg. Und deswegen, also wir haben eine Verantwortung vielen Angestellten hier und wir haben eine Verantwortung einer Riesenregion gegenüber, weil die freuen sich auf solche Events. Die freuen sich darauf, wenn ich heute da rausgucke und sehe 28.875 Zuschauer. Ja, dann, da kann man doch nicht sagen, ich spiele das so ein bisschen für mich, weil, ja schon, ne, für mich, meine Familie und so, aber auch übergreifend hängt eben so viel dran. Und das darf man nie vergessen. Also, auch ein großes Dankeschön an die Unterstützung. Weil es dann auch im Grunde genommen so eine Leistung der Mannschaft für sie war.
3: Gut, ich sehe jetzt im Moment keine weitere Hand. Doch, nochmal in der zweiten Reihe. Gerne nochmal Name, Medium nennen, danke.
8: Thomas Hilmes von der Betze Brenn aus Kaiserslautern. Frage an Thorsten Lieberknecht. Thorsten, welches Fazit ziehst du denn jetzt aus der Saison oder welche Note gibst du der Saison in der Winterpause? Beim Halbjahreszeugnis warst du ja so bei einer Note 3 ungefähr gewesen.
4: Ja, dass ich ja noch viel analysieren muss, deswegen warte ich dann die Auswertung aus, was rauskommt, dann sage ich dir dann nächste Woche die Note. Das ist wie bei einer anständigen Lehrerin oder Lehrer, der muss ja erstmal die Hausaufgaben nachschauen und die Arbeit nachschauen und dann sage ich dann auch die Note. Grundsätzlich ist es so, das haben wir heute auch wieder gesehen, Patrick hat es gerade eben auch angesprochen, die zweite Liga ist keine Alltagsliga, wie sie vielleicht mal vor 15 Jahren oder 20 Jahren war, sondern es gibt keine Mannschaft, kein Team mehr, wo du sagst, okay, das sind sichere 3 Punkte, sondern das ist jede Woche ist es oftmals ein 50-50 Spiel und wir haben viele 50-50 Spiele gehabt. Wenn ich das hinspiele, wenn ich daran denke, glaube ich, in den ersten 20 Minuten hatten wir 2-3 große Chancen, um in Führung zu gehen. Und dann hat halt Magdeburg seine Stärke gezeigt zu einem Zeitpunkt, wo sie auch in einem kurzen Flow drin waren. Und so ist es mit den anderen Spielen eben halt auch zu sehen. Wir haben gegen Schalke 04 haben wir 4 Punkte geholt, hätten eigentlich 6 sein müssen. Und auch das zeigt, ja, Patrick spricht von der Diskrepanz, aber auch das zeigt, das war halt bei uns öfters gegeben. Wir haben schon auch gezeigt, was welchen Maßstab wir spielen könnten, aber wir haben halt auch genauso gut gezeigt, was wir haben liegen lassen. Und oftmals aber auch durch eine Spielgeschichte, die jetzt, wenn ich jedes einzelne Spiel durchgehe, mit Sicherheit dann auch interessant ist, wenn man das mal beleuchtet. Also von daher war es jetzt erstmal ein Abschluss, ein versöhnlicher Abschluss, wenn man so möchte, weil wir halt auswärts vor allen Dingen halt auch nicht funktioniert haben oder nicht in dem Maße funktioniert haben, wie es wir zu Hause gemacht haben. Da waren wir wirklich auch auf Aufstiegskurs und auswärts war es halt, war es eben nicht gut. Und deswegen, wenn wir jetzt heute so das Ding beenden, ist jetzt erstmal versöhnlich und alles andere freue ich mich dann, wenn wir uns nochmal sehen und wir dann das intensiv austauschen dann.
3: Ich glaube, wir gehen als erstes zu Radio SAW und Thilo Vogelsang und dann geht's nochmal zur Volksstimme und zu dir, Nico.
9: Hallo an alle. Herr Sander, herzlichen Glückwunsch zum Klassenerhalt und zum neuen Vertrag. Sie haben hier in der Runde mal ganz am Anfang Ihrer Arbeit gesagt, dass Sie mit einer Mannschaft arbeiten müssen, die nicht von Ihnen zusammengestellt wurde. Inwieweit hat denn Ihre Vorstellung der neuen Mannschaft bei den Vertragsverhandlungen eine Rolle gespielt und wie konkret ist diese Vorstellung schon?
5: Also ich weiß nicht, ob ich es so gesagt habe mit dem Müssen, das gefällt mir nämlich nicht. Ich durfte. Und da ist doch klar, also man hat ja keine Möglichkeit, wenn man in einer Serie kommt, da so einzugreifen und ein gesamtes Konstrukt durcheinander zu bringen. Dann hat man eine Möglichkeit, etwas punktuell zu machen in einer Winterpause. Das hielt sich bei uns auch in Grenzen. Und jetzt ist es eben eine Transferperiode, wo ein größerer Umbruch stattfinden wird und auch muss. Und ich glaube, wenn eine Saison dazu führt, dass man bestimmte Stellschrauben drehen muss, um wieder zumindest erstmal denselben Erfolg erstmal wieder zu haben, nämlich die Klasse zu halten, dann erfordert das ein gutes Gespür. Und da müssen wir schauen, wie wir das hinkriegen. Aber ich bin da zuversichtlich und deswegen, also es ist eben so im Fußball, da passen manche Dinge zusammen. Und manche Dinge passen eben halt nicht zusammen, wo man glaubt, es funktioniert eigentlich woanders ja auch. Ne? Aber in der Mannschaft funktioniert eben halt nicht. Und dann muss man eben klare Konsequenzen ziehen, weil alles andere bringt nichts. Alles andere ist Gleichmacherei und da kommt man keinen Schritt weiter. Es muss auch reiben und es muss auch mal krachen.
9: Dankeschön. Eine Frage an Herrn Lieberknecht. Sie haben lange Zeit auch mit Braunschweig und Düsseldorf zusammengearbeitet, die jetzt ja auch im Abstiegskampf mit drin hingen.
4: Darmstadt.
9: Auf jeden Fall Braunschweig. Wie geht's Ihnen emotional jetzt, dass die es geschafft haben? Die steckten ja auch noch.
4: Dass Braunschweig es geschafft hat, ja, freut mich sehr, weil es auch dort eine schwere Aufgabe ist, ja. Man spricht immer von finanziellen Verhältnissen und so weiter und so fort. Und da gibt es große Diskrepanzen innerhalb der zweiten Liga. Deswegen freut es mich, dass die Braunschweiger eben die Klasse gehalten haben. Auf der anderen Seite hat man eben halt auch das Schicksal, jetzt wie Fortuna Düsseldorf oder Preußen Münster. Und wenn man das selbst auch mal erlebt hat, ich war selbst schuld, weil ich immer in die erste Liga aufgestiegen bin oder zweimal und da steigst du dann meistens dann auch gleich wieder ab. Weiß man halt dann, wie so ein Abstieg eben halt auch wehtut. Und deswegen zeigt das Beispiel Fortuna Düsseldorf nochmal, wie welche Voraussetzungen oder welche Ideen man vor einer Saison hat, gibt einen Aufstieg aus als klares Ziel und man endet jetzt eben in der dritten Liga und das ist extrem tragisch. Es ist immer tragisch, wenn ein Club absteigt. Man wünscht es keinem. Deswegen freue ich mich für Eintracht Braunschweig und kann aber nachvollziehen, wie sich jetzt Düsseldorf aber auch Münster fühlt und das sollte man nicht vergessen, weil, wie gesagt, diese Liga ist unglaublich und bei uns gab es auch eine Phase, wo, wenn wir eine zwei Spiele in Folge gewonnen hätten, dann kommst du vielleicht auch in so einen Strudel rein und du weißt, davon dich zu erholen wird auch nicht ganz so einfach und deswegen sitzen zwei glückliche Gesichter da. Vorhin war die Frage, auf was er sich freut. Ich freue mich, ihn nächstes Jahr wiederzusehen und beglückwünsche ihn auch zum Einjahresvertrag. Das hat er mir schon mal vor.
3: So, Nico, jetzt darfst du.
6: Ja, Sandra, nur eine Verständnisfrage. Bei den 12 heute verabschiedeten Spielern halten es sich allesamt um Spieler, deren Verträge ausgelaufen sind. Korrekt? Also, danke.
3: Dann blicken wir an der Stelle nochmal ins Rund. Ich sehe jetzt keine weitere Nachfrage. Dann wünschen wir euch an der Stelle einen guten, schnellen und sicheren Nachhauseweg. Ja, und euch allen natürlich noch eine schöne Party. Genießt das heutige Wochenende noch und wir sehen uns dann, sobald der Sommer wieder rum ist. Deswegen schönen Sommer euch allen. Macht es gut an der Stelle. Ciao, ciao.
2: In Magdeburg wird im kommenden Jahr die Senioren-Teamweltmeisterschaft veranstaltet. Allerdings nicht im Fuß oder Handball, sondern im Schach. Der entsprechende Beschluss wurde vom FIDE-Weltverband bekannt gegeben. Das Turnier selbst wird vom 31. März bis zum 11. April im

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1: Die MDF1-Wettervorhersage für den 18. und 19. Mai. In der Nacht zum Dienstag ist der Himmel wechselnd, teils stark bewölkt. Es muss mit Regenschauern gerechnet werden. Die Nachttemperaturen sinken auf 9 bis 7 Grad. Der Wind weht schwach aus westlicher Richtung. Am Dienstag ist der Himmel am Vormittag noch wolkig. Die Sonne ist erst am Nachmittag wieder öfter zu sehen. Es ist trocken. Die Tagestemperaturen steigen auf Werte von 17 bis 19 Grad. Der Wind weht schwach und weiter aus westlicher Richtung. Die weiteren Aussichten bis zum Freitag. Ein Hochdruckgebiet wird immer stärker wetterbestimmend. Die Zahl der Sonnenstunden steigt an und die Regenwolken ziehen langsam ab. Die Temperaturen erreichen die 20-Grad-Marke.
2: Wer vor seinem nächsten Urlaub noch einen neuen Reisepass benötigt, der könnte am Dienstag ein solches Reisedokument in den Magdeburger Bürgerbüros ohne einen extra Termin beantragen. Denn am 19. Mai besteht die Möglichkeit des Vorsprechens ab 14 Uhr ohne Terminreservierung. Die letzte Vergabe einer Wartenummer wird voraussichtlich gegen 16.30 Uhr sein. In jedem Fall sollten Antragsteller also Zeit mitbringen. Im Forum Gestaltung gibt es am Dienstag eine Podiumsdiskussion zum Thema wehrhafte Demokratie. Auf dem Podium werden Carmen Wegge, Falco Grube und David Begrich Platz nehmen, um über Fragen von Prävention, Intervention und Repression zu sprechen. Die Moderation übernimmt Franziska Schmidtke. Der Eintritt ist frei und um 18 Uhr soll es beginnen. Das Theaterprojekt Heimatlos wird am Dienstag auf dem Moritzhof Premiere haben. Es handelt sich dabei um eine musikalische und multimediale Inszenierung, bei der es um die Geschichten von Menschen und Denkmälern in der neuen Neustadt geht. Nach der Premiere am Dienstag wird das Stück auch noch einmal am Mittwoch zu sehen sein, jeweils ab 19 Uhr. Die Eintrittskarte kostet 11 Euro. Ja, damit wäre unsere heutige Sendung für Magdeburg ihrem unausweichlichen Ende angelangt. Weiter geht es gleich mit unserer Ausgabe für Halle. Am Dienstag ab 18 Uhr gibt es dann wieder ein neues Direktmagazin, zu dem ich Sie jetzt noch einladen möchte. Bis dahin auf Wiederfernsehen und bleiben Sie gesund.

0: Parteien, die sich am 6. September zur Landtagswahl stellen möchten, haben noch bis zum 7. Juli Zeit, sich bei der Landeswahlleiterin schriftlich zu melden. Dabei gilt der Stichtag auch hinsichtlich der korrekten Einreichung aller erforderlichen Unterlagen, weshalb es wichtig wäre, so schnell wie möglich die erforderlichen Dokumente einzureichen, damit für mögliche Rückfragen und Mängelabstellungen genug Zeit ist, um zu einem verbindlichen Wahlvorschlag zu werden. Und damit ein herzliches Willkommen zum MdV1-Direktmagazin am Montag. Eine solche Beteiligungsanzeige müssen allerdings nur solche Parteien einreichen, die derzeit nicht im Landtag vertreten sind. Einzelpersonen können sich übrigens nicht direkt um einen Sitz im Landtag bewerben. Das ist nur bei Kommunalwahlen möglich.
1: Das schlechteste Dienstgebäude Deutschlands ist in Magdeburg zu finden. Beziehungsweise war das vor kurzem noch der Fall. Die Rede ist vom Haus 4 der damaligen Polizeidirektion in der Halleschen Straße, das am Montagvormittag im Beisein der Innenministerin

0: Ministerin und des Finanzministers feierlich an die Polizeiinspektion Zentrale Dienste übergeben wurde. Nach umfassenden Sanierungsarbeiten, die wirklich dringend notwendig waren.
1: Es war alles marode. Man hat auch gesehen, dass beim Abriss hier die ganzen Holzbalken, die waren angegriffen, waren halt marode. Und es wurde halt in den letzten Jahren hier kein Cent investiert. Es waren alte Fenster drin. Man konnte wirklich den 110 DDR Polizeiruf hier drehen, ohne was zu verändern. Das hat alles neu gepasst, von der Möblierung bis auf zur Aufteilung hier, wo wir uns hier gerade befinden. Das war mal erste Wartenkammer gewesen. Sah aus wie Willy Schwabes Rumpelkammer. Ne? Und es ist wirklich schon was geschehen hier.
0: 1887 wurde das Gebäude als Teil der damaligen Tränenkaserne errichtet und schon vor 10 Jahren begann der Planungsprozess für den Umbau des gesamten denkmalgeschützten Liegenschaftskomplexes. 2019 fiel dann der Startschuss für den Beginn der Sanierungsarbeiten, die eigentlich schon 2022 abgeschlossen sein sollten. Dabei verzögerte sich der Ablauf zum einen durch das Feststellen von Asbest in den Decken und Wänden, wofür zunächst entsprechende Sicherheitsmaßnahmen getroffen werden mussten, bis auf dem Bau wieder weitergearbeitet werden konnte.
1: Wenn natürlich halt die Bauzeit sich verändert, verändern sich natürlich auch die Aufträge von den Baufirmen, dass sie nochmal ihre Angebote nachsteuern müssen. Das war ein Faktor. Dann war dann entsprechend nochmal, Corona hat nochmal entsprechend mit den Auflagen, die es damals gab, die waren dann tricky und haben nochmal eine Bauzeitverzögerung gebracht. Und jede Verzögerung kostet Geld. Ne? Und das ungünstig ist, wir müssen halt immer planen mit dem Baupreisindex, der gerade aktuell ist. Wenn Sie wissen, Sie bauen in 5 Jahren, können Sie das nicht hochrechnen, sondern müssen jetzt mit den Zahlen leben, die es jetzt halt gibt.
0: 30 Millionen Euro kamen insgesamt für die Sanierung des Gebäudes auf. Eine teure, aber wichtige Investition in die Zukunft und die Sicherheit der Bürger, so die Innenministerin am Montag. Im Laufe der Bauarbeiten wurde das Haus komplett entkernt, sodass das Innere des Objektes mit einem Neubau vergleichbar ist. Sämtliche Büros und andere Räumlichkeiten wurden den Anforderungen eines modernen Polizeidienstgebäudes angepasst. Auf dem Dach wurden Photovoltaikanlagen installiert und alle Bereiche des Hauses sind mit dem Fahrstuhl zugänglich, sodass die zentrale Dienststelle der Polizeiinspektion nun wirklich allen aktuellen Standards entsprechen dürfte. Dabei wurde jedoch viel Wert darauf gelegt, den alten Charme des denkmalgeschützten Objektes zu bewahren.
1: War ganz wichtig, dass entsprechend aufgrund des ganzen Ensemble hier noch erhalten bleibt. Wenn Sie dann den Außenbereich sehen, dass der Kasernencharakter erhalten bleibt und in den Gebäuden selber halt die Innenarchitektur mit den Treppenläufen, die Treppen selber als auch die Gewölbe, dass die erhalten bleiben und entsprechend auch saniert wurden. Ne? Nach diesen Farben und alten Standards, wie es halt damals war, um halt wieder einen Eindruck zu bekommen, dass man halt moderne und alte Sachen wieder zusammenbringen kann.
0: Auf den knapp 3.100 Quadratmetern Hauptnutzfläche werden künftig fast 100 Beschäftigte tätig sein. 2027 hält dann der Kampfmittelbeseitigungsdienst ebenfalls Einzug in das Gebäude. Nach Fertigstellung der entsprechenden Außenanlagen im benachbarten Gebäudeteil. Zudem ist geplant, dass 2 weitere Objekte auf dem Areal in den kommenden Monaten fertiggestellt werden.
1: Das ist einmal das Gebäude A2, da wird der zentrale Kriminaldienst einziehen, also auch der zentrale Einsatzdienst. Dann haben wir hier ein Parkhaus für Dienstfahrzeuge. Und entsprechend auch nochmal ein Sportzentrum, wo auch Seminarräume, eine Sporthalle, ein Dojo, Fitnessraum enthalten ist. Und die letzten beiden Gebäude werden das Haus 3 sein. Da ist das Lager- und Führungszentrum, der Führungsstab dann untergebracht. Und das Polizeirevier Magdeburg, was in Magdeburg momentan aufgeteilt ist auf verschiedene Liegenschaften, wird dann komplett einziehen an dem Gebäude. 1C2 nennt sich das, was am Buchauer Tor erstüttigt wird.
0: 6 Gebäude sind es insgesamt, aus denen sich die Liegenschaft in der Hallischen Straße zusammensetzt. Sämtliche Bau- und Sanierungsarbeiten auf dem Areal werden dann voraussichtlich Ende 2028 abgeschlossen sein.
2: Die Mauer am Promenadenweg Mühlgraben wurde mit Graffiti verziert. Diesmal nicht wild, sondern im Auftrag der Stadt. Die verbindet mit dieser Gestaltung natürlich den Wunsch, dass die etwa 100 Quadratmeter zukünftig von wilden Tecks verschont bleiben, wenn der Ehrenkodex der Sprayer eingehalten wird, dass keiner ein Bild eines anderen übermalt. Die Gestaltung hat die Künstlergruppe Walter Walter Weber übernommen, die für 21.000 Euro die Wandfläche bemalten. Die Aufgabenstellung lautete, einen thematischen Bezug zur Stadt herzustellen, zum Wasser und zur Pflanzen- und Tierwelt. Der Entwurf wurde zwischen Oktober und März konkretisiert und dann innerhalb von nur 7 Tagen realisiert.
3: Die Kirche St. Peter und Paul in Großammensleben ist eine ehemalige Benediktinerabtei. 1120 als Chorherrenstift gegründet, überstand sie die Reformation als katholische Einrichtung und wurde erst 1804 säkularisiert. Heute dient sie als katholische Pfarrkirche und das ist wichtig, sie ist Teil der Straße der Romanik.

0: Und damit sind wir beim Thema, denn das ist kein Gottesdienst, sondern die diesjährige Verleihung des Romanik-Preises. Zum 31. Mal lobte der Tourismusverband Sachsen-Anhalt diese Ehrung aus und wird dabei vom Tourismusministerium und der FDP-Landtagsfraktion in Sachsen-Anhalt unterstützt. Seit 1993 wird die hohe Zahl an romanischen Kirchen und Gebäuden in unserem Bundesland als Straße der Romanik touristisch beworben. Es gibt eine Nord- und eine Südroute, auf denen insgesamt 88 interessante Objekte zu finden sind, die auch denkmalpflegerisch in entsprechendem Zustand vorzeigbar sind.
1: Ich hatte ja vorhin schon ausgeführt, 1,2 Millionen Touristen ist natürlich für uns aus Sicht der Tourismus aus eine sehr, sehr wichtige Destination. Und über 1000 Kilometer, im Übrigen 73 Orte, 88 Bauwerke. Das ist natürlich wirklich etwas, damit kann man auch wirklich Touristen anziehen. Wir wollen sie natürlich auch anziehen und einfach ihnen die Schönheit zeigen. Und natürlich auch, und müssen wir ein bisschen daran denken, die müssen uns auch ein bisschen Geld hier lassen. Das ist auch wichtig aus Sicht natürlich des Tourismusministers, dass wir dann natürlich wieder weitere Projekte damit auch mitfinanzieren können. Und insofern bin ich sehr, sehr froh, dass wir diese Straße haben und dass wir sie auch entsprechend anlässlich so einer schönen Feierstunde hier auch entsprechend herausheben können.
2: Sie haben heute Sorgen zum Ausdruck gebracht, da antidemokratische Kräfte zwar auf der einen Seite Demokratie nutzen, aber am Ende letztendlich auch dem Tourismusgeschäft des Landes schaden würden.
3: Das sehen Sie völlig richtig, beziehungsweise haben meine Aussage völlig richtig dargegeben. Es sieht wie voll aus. Bei bestimmten Kräften haben wir halt einen extremen Reputationsschaden und das sowohl für die Gäste, die kommen. Gäste erwarten eine Willkommenskultur. Die wollen sich wohlfühlen, die wollen im Urlaub was erleben und wollen gewollt werden. Tourismus ist ein enorm wichtiger Wirtschaftszweig. Und wenn sich die Gäste bei uns nicht mehr wohlfühlen, dann geraten wir in eine Problemlage. Und ich sehe das bei bestimmten Kräften tatsächlich, dass das so kommen könnte, dass Menschen Angst haben, uns zu bereisen, uns lieber nicht bereisen, lieber warten werden, sich das erstmal ansehen werden. Ich sehe es aber vor allem auch, der Tourismus ist eine Branche mit einem großen Anteil an Menschen mit Migrationshintergrund. Wir brauchen viele Arbeitskräfte. Wir sind ein Geschäft für Menschen mit Menschen. Ich habe auch Sorge, wie sich das auf unserem Arbeitsmarkt im Tourismus auswirkt. Letztlich sehe ich durchaus große Gefahren für die Branche, die mit ungünstigen Wahlergebnissen einhergehen können.
0: Romanische Architektur ist das eine. Aber die Kirchen und Klöster und ihre lange und oft wechselvolle Geschichte müssen mit Leben erfüllt werden. Und das sind die Projekte, die in diesem Jahr ausgezeichnet wurden. Den mit 10.000 Euro ausgelobten Preis des Ministeriums bekommt in diesem Jahr der GUM e.V. Geschichtskreis und Marionettenbühne im evangelischen Kirchspiel Vulko Wüst. Dahinter steht unter anderem eine traditionelle Marionettenbühne, mit der die Mitglieder für die Erhaltung der Dorfkirche werben. Die 10.000 Euro sollen für die Restaurierung des hölzernen Taufbeckens der Dorfkirche verwendet werden. Die Straße der Romanik als Tourismuskonzept ist Vorbild für das europäische Pendant, die Transromanica. Und als Kind dieser Tourismusidee hat man auch hier einen Preis ausgelobt. Der Preis der Transromanica geht in diesem Jahr an Frau Corinna Böhm, die eine Vertreterin geschickt hatte. Frau Böhm ist für die Öffentlichkeitsarbeit rund um das Kloster Gröningen verantwortlich und dabei sehr erfolgreich. Den Romanik-Preis gibt es in zwei Kategorien. Für die Kategorie Projekte geht die goldene Medaille an das Schülertheater der Freien Sekundarschule Riestedt. Sie haben ein Theaterstück erarbeitet, bei dem es um die Eroberung und Zerstörung des Klosters Kaltenborn während des Deutschen Bauernkrieges geht und dabei geschichtliche Zusammenhänge und neueste archäologische Erkenntnisse miteinander verbunden und so die längst vergangene Geschichte in die Gegenwart ihrer Zuschauer geholt. In der Kategorie Person wurde Steinmetzmeister Rüdiger Kempe geehrt, der sich seit vielen Jahren um die Erhaltung der Stiftskirche St. Cyriakus in Frohse einsetzt und dabei all sein Wissen über Handwerkskunst und Bauwesen erfolgreich einsetzt. Da die Ehrung mit dem Romanik-Preis im nächsten Jahr an der Stelle durchgeführt wird, die in diesem Jahr den Preis bekommen hat, wird also im nächsten Jahr eine vergleichbare Veranstaltung in Frohse stattfinden.
4: Die AWO-Halle Merseburg beginnt wieder mit der alljährlichen Aktion Zuckertüte. In diesem Jahr übrigens bereits zum 21. Mal. Gesammelt werden Spenden für Schulmaterial, mit denen man etwa 100 angehende Schulkinder aus AWO-Einrichtungen in Halle Neustadt und der Silberhöhe unterstützen will. Hintergrund ist der Umstand, dass es für armutsgefährdete Familien ein großes Problem sein kann, die Ausgaben für einen Schulstart zu stemmen. Die Aktion ist wieder zweigeteilt. Zum einen besteht die Möglichkeit, auf dem Zuckertütenstand am 4. oder 5. Juni auf dem Halleschen Marktplatz entsprechende Schulutensilien vorbeizubringen. Zum anderen werden aber auch gern Geldspenden angenommen. Dazu hat man wieder ein Spendenkonto eingerichtet, dessen Kontonummer man über die Internetseite der AWO-Halle Merseburg erfahren kann. Die Reklame.

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3: Willkommen zurück. Im Gegensatz zum ersten FCM beendete der HFC die Saison 2025-26 mit einem Sieg. Im letzten Spiel gegen den FC Eilenburg. Held des Tages dürfte Bukau Baro gewesen sein, der von den 5 Toren für den HFC allein 4 zu verantworten hatte. Der HFC beendete damit diese Saison auf Rang 4. Meister wurde Lok Leipzig, punktgleich mit Jena. Für den Abstiegskandidaten Eilenburg dürfte damit die nächste Saison in der Oberliga stattfinden, aber nur, wenn sich Leipzig in den Aufstiegsspielen gegen Würzburg nicht durchsetzt. Mit dem Ende der Saison beginnt die Vorbereitung auf die nächste und damit das übliche Personalkarussell. Erste Personalien für den HFC stehen dabei bereits fest. Der Profivertrag von Kilian Zaruba wird nicht mehr verlängert und auch Malek Fako wird die Mannschaft verlassen.
4: Die Saalkreis-Dinos, ein Fanclub aus dem Saalekreis in der Nähe von Halle, sind wieder unterwegs. Im letzten Jahr war das Wetter schön, aber die Saison lief nicht so gut. Dieses Mal ist der Klassenerhalt gesichert, dafür ist das Wetter schlecht. Auf ihrer jährlichen Tour zum letzten Heimspiel des Lieblingsvereins geht es durch Halberstadt. Ein Grund, sich auch einmal den Dom näher anzuschauen. Die Tour dient dabei einem guten Zweck. Denn mit ihrer Aktion wollen sie Spenden sammeln für ein Kinderhospiz.
5: Wir sammeln wieder Spenden für das ambulante Kinder- und Jugendhospiz in Halle und wollen durch unsere Fahrradtour halt auch auf die Kinderhospizarbeit, die unserer Meinung nach ein bisschen außerhalb des öffentlichen Interesses steht, aufmerksam machen und halt die Leute mal darauf aufmerksam machen. Da gibt es auch noch solche Leute.
4: Fans sind Mario Kerzel und Hendrik Hahn schon seit ihrer Kindheit. Zum 5. Mal sind sie mit dieser Aktion jetzt auf dem Weg nach Hamburg, um ihren Lieblingsverein zu unterstützen.
6: Das hat was, glaube ich, mit der Kindheit zu tun. Wenn man als Kind irgendwann diese Raute ins Gesicht gedrückt bekommt, dann lebt man die und der HSV macht es möglich, im Verein sich auch selber mit einzubringen und das prägt dann irgendwann und dann bleibt man einfach dabei.
5: Als Kind hat sich jeder von unseren Freunden einen Verein ausgesucht. Der musste ja am besten sein und bei mir war es halt der HSV. Warum? Keine Ahnung, ist halt so.
4: In den letzten Jahren konnten sie schon 21.500 Euro sammeln und hoffen auch dieses Jahr wieder auf viel Unterstützung. Zum 5. Mal läuft die Spendenaktion Fahrtwind für Hoffnung, jeder Kilometer für Kinderherzen bereits. Für alle, die sich auch gerne beteiligen möchten, gibt es folgende Infos.
5: Also Spenden, denke ich mal, werden wir bis kurz nach unserer Tour, bis Ende Mai, werden wir das offen lassen. Spenden funktioniert über ein PayPal-Konto unter dem Namen saalkreisdinos@t-online.de. Auf unserer Seite saalkreisdinos.de sind die Informationen, wer das über das Kinderhospiz direkt machen möchte, der kann das da auch abrufen. Also das ist eigentlich problemlos möglich.
4: Der erste Tag ihrer Reise in den Norden Deutschlands geht jetzt noch ein Stückchen weiter in Richtung Hü. Am Sonntag werden sie in Hamburg ankommen und insgesamt 4 Tage mit dem Fahrrad unterwegs gewesen sein.

0: Die MDF1-Wettervorhersage für den 18. und 19. Mai. In der Nacht zum Dienstag ist der Himmel wechselnd, teils stark bewölkt. Es muss mit Regenschauern gerechnet werden. Die Nachttemperaturen sinken auf 9 bis 7 Grad. Der Wind weht schwach aus westlicher Richtung. Am Dienstag ist der Himmel am Vormittag noch wolkig. Die Sonne ist erst am Nachmittag wieder öfter zu sehen. Es ist trocken. Die Tagestemperaturen steigen auf Werte von 17 bis 19 Grad. Der Wind weht schwach und weiter aus westlicher Richtung. Die weiteren Aussichten bis zum Freitag. Ein Hochdruckgebiet wird immer stärker wetterbestimmend. Die Zahl der Sonnenstunden steigt an und die Regenwolken ziehen langsam ab. Die Temperaturen erreichen die 20-Grad-Marke.
1: Am Dienstag wird die Autorin Malu Wilke in der Zentralbibliothek erwartet, die ihre historische Savannah-Sage vorstellen wird. Konkret geht es dabei um Geschichtliches rund um Halles Partnerstadt Savannah in den USA, die den Bogen von 1733 bis in die Gegenwart spannt und literarisch aufarbeitet. Gelesen wird aus dem ersten Teil mit dem Titel Savannah – Aufbruch in eine neue Welt. Die Lesung beginnt um 19 Uhr, der Eintritt ist frei. Der Fahrgastbeirat der HAVAG steht an diesem Dienstag wieder zur Sprechstunde bereit, weil die turnusgemäße Sprechstunde am Donnerstag wegen des Feiertags ausfallen musste. Wie immer im Service Center Rolltreppe zwischen 15 und 18 Uhr. Ja, und damit wäre unsere heutige Sendung für Halle an ihrem unausweichlichen Ende angelangt. Weiter geht es gleich mit unserer Ausgabe für Magdeburg. Am Dienstag ab 18.30 Uhr gibt es dann wieder ein neues Direktmagazin, zu dem ich Sie noch einladen möchte. Bis dahin, auf Wiedersehen und bleiben Sie gesund.

0: Dieses Jahr bekommt Conny einen neuen Freund.
1: Sein Flügel hängt so komisch herunter.
2: Er könnte verletzt sein.
1: Ich bin Conny.
3: Kannst du den Vogel mal beschreiben?
1: Er hat Federn, Flügel, einen Schnabel.
2: Da war's schon wieder.
1: Er sollte lieber nichts von Klaus wissen.
3: Wieso nicht?
1: Er kann Tiere nicht leiden.
2: Aber Sie hören das doch.
4: Oh, Sie meinen den krächzenden Vogel?
2: Ja.
4: Nein, den höre ich nicht. Den auch nicht.
0: Es gibt viel zu lernen.
3: Jedes Jahr im Herbst fliegen sie in den warmen Süden. Um sich zu schützen, müssen sie gut zusammenhalten.
5: Rechter Flügel nicht funktionstüchtig.
1: Was, wenn Klaus Flügel nicht heilt und er nie wieder fliegen kann?
0: Ach. Und viel zu lachen.
2: Nein!
0: Begleite Conny auf ihr neues Kinoabenteuer.
2: Oh nein.
0: Bei dem sie Klaus dem Kranich hilft.
1: Ah, oder auch nicht.
6: Klaus!
0: Wieder zu fliegen.
2: Eine Katastrophe jagt die nächste.
6: Ha, daneben!
7: Perfetto!
1: Warte, Klaus!
8: Hast du schon mal so einen krassen Move gesehen?
4: Nope.
0: Meine Freundin Conny. Abenteuer mit Kranich Klaus.
9: Platz 77, keine Sitznachbarn, wie du es gern hast.
10: Ich dachte, ich schaff's nie und nimmer. Sie sind doch...
9: Nein.
10: Antoine Toussaint?
9: Nein.
11: Ihr Gesicht habe ich mir auf den Rücken tätowieren lassen, um allen zu zeigen, wie sehr ich sie liebe.
9: Ich hätte gern meine Ruhe.
10: Oh, was für eine Stimme.
12: Willkommen in der Schweiz, Monsieur Toussaint.
11: Meine Tochter heiratet morgen. Als Kind war sie Fanatin in sie. Mama, bitte verdirb mir nicht diesen Tag. Wollen Sie nicht etwas singen?
9: Auf gar keinen Fall.
11: Sie singen und im Gegenzug schlafe ich dafür mit Ihnen. Selbst wenn ich mehr Lust drauf habe als Sie. Wollen Sie mich nicht begleiten zur Hochzeit? Ich möchte zurück ins Leben meiner Tochter am Arm von Antoine Toussaint.
9: Du bist sehr schön, in der Tat. Der einzige Freund, der mir geblieben ist, ist mein Manager. Ist ziemlich praktisch, berühmt zu sein. Niemand sieht, dass man sein Leben verfolgt.
11: Du interessierst dich nicht für andere, deshalb bist du so unglücklich. Ein winziges Lächeln. Wichtig ist allein du, ihr beide. Constance und Bastien.
10: Baptiste.
11: Baptiste! Ich glaube, ich bin dabei, mich zu verlieben. Ach, angeblich übertreibe ich immer alles.
9: Du bist der reinste Sonnenschein.
11: Blödsinn.
9: Aber doch.
10: Oh Mann, ist das kalt.
9: Du hast mich entführt und unter Drogen gesetzt. Was kommt als nächstes?
13: Let me tell you. Story about a man.
14: Der eigentliche Skandal losgetreten wurde ja durch einen ganz minimalen Artikel.
15: Michael Born.
14: Ich habe 50 Beiträge über Stern-TV gefälscht. Andere Redaktionen auch betroffen. Mehr nicht.
16: Hauptabnehmer der Fälschungen, das Magazin Stern-TV von RTL.
17: Filmfälscher Michael Born wird zu 4 Jahren Haft verurteilt.
18: Er hat mir erzählt, die Sender wollen gerne Bilder haben, auch wenn es keine Bilder gibt. Und wenn der Sender das haben möchte, dann können wir ihm das auch liefern.
19: So einfach geht das.
20: Je spektakulärer etwas war, desto einfacher haben sie es gekauft.
21: Now it's good.
22: Für Stern-TV war ich sowas wie der Nikolaus.
23: Dass jemand Waffe kauft, Katzen umbringt, nur damit er jetzt den Beitrag fertig hat, auf die Idee kommst du nicht.
24: Michael hat sich als Opfer gesehen von Günther Jauch.
25: Das Gesetz interessiert mich einen Scheiß.
26: Ich hoffe, dass ich das Gericht überzeugen konnte, dass Michael Born uns und die Zuschauer betrogen hat.
24: Er hat ja das Rohmaterial abgegeben. Und spätestens dann muss ein Cut das gesehen haben, dass da was nicht stimmt.
27: Wenn dann in Beiträgen angeklebte Werte runterrutschen, dann habe ich doch schon mal angemerkt.
18: Die haben das gesendet.

0: Parteien, die sich am 6. September zur Landtagswahl stellen möchten, haben noch bis zum 7. Juli Zeit, sich bei der Landeswahlleiterin schriftlich zu melden. Dabei gilt der Stichtag auch hinsichtlich der korrekten Einreichung aller erforderlichen Unterlagen, weshalb es wichtig wäre, so schnell wie möglich die erforderlichen Dokumente einzureichen, damit für mögliche Rückfragen und Mängelabstellungen genug Zeit ist, um zu einem verbindlichen Wahlvorschlag zu werden. Und damit ein herzliches Willkommen zum MdV1 Direktmagazin am Montag. Eine solche Beteiligungsanzeige müssen allerdings nur solche Parteien einreichen, die derzeit nicht im Landtag vertreten sind. Einzelpersonen können sich übrigens nicht direkt um einen Sitz im Landtag bewerben. Das ist nur bei Kommunalwahlen möglich.
1: Das schlechteste Dienstgebäude Deutschlands ist in Magdeburg zu finden. Beziehungsweise war das vor kurzem noch der Fall. Die Rede ist vom Haus 4 der damaligen Polizeidirektion in der Halleschen Straße, das am Montagvormittag im Beisein der Innenministerin und des Finanzministers feierlich an die Polizeiinspektion Zentrale Dienste übergeben wurde. Nach umfassenden Sanierungsarbeiten, die wirklich dringend notwendig waren.
2: Es war alles marode. Man hat auch gesehen, dass beim Abriss hier die ganzen Holzbalken, die waren angegriffen, waren halt marode. Und es wurde halt in den letzten Jahren hier kein Cent investiert. Es waren alte Fenster drin. Man konnte wirklich den 110 DR Polizeiruf hier drehen, ohne was zu verändern. Das hat alles neu gepasst, von der Möblierung bis auf zur Aufteilung hier, wo wir uns hier gerade befinden. Das war mal Asservatenkammer gewesen. Sah aus wie Willi Schwabes Rumpelkammer. Ne? Und es ist wirklich schon was geschehen hier.
1: 1887 wurde das Gebäude als Teil der damaligen Tränenkaserne errichtet und schon vor 10 Jahren begann der Planungsprozess für den Umbau des gesamten denkmalgeschützten Liegenschaftskomplexes. 2019 fiel dann der Startschuss für den Beginn der Sanierungsarbeiten, die eigentlich schon 2022 abgeschlossen sein sollten. Dabei verzögerte sich der Ablauf zum einen durch das Feststellen von Asbest in den Decken und Wänden, wofür zunächst entsprechende Sicherheitsmaßnahmen getroffen werden mussten, bis auf dem Bau wieder weitergearbeitet werden konnte.
2: Wenn natürlich halt die Bauzeit sich verändert, verändern sich natürlich auch die Aufträge von den Baufirmen, dass sie nochmal ihre Angebote nachsteuern müssen. Das war ein Faktor. Dann war dann entsprechend nochmal, Corona hat nochmal entsprechend mit den Auflagen, die es damals gab, die waren dann tricky und haben nochmal eine Bauzeitverzögerung gebracht. Und jede Verzögerung kostet Geld. Ne? Und das ungünstig ist, wir müssen halt immer planen mit dem Baupreisindex, der gerade aktuell ist. Wenn Sie wissen, Sie bauen in 5 Jahren, können Sie das nicht hochrechnen, sondern müssen jetzt mit den Zahlen leben, die es jetzt halt gibt.
1: 30 Millionen Euro kamen insgesamt für die Sanierung des Gebäudes auf. Eine teure, aber wichtige Investition in die Zukunft und die Sicherheit der Bürger, so die Innenministerin am Montag. Im Laufe der Bauarbeiten wurde das Haus komplett entkernt, sodass das Innere des Objektes mit einem Neubau vergleichbar ist. Sämtliche Büros und andere Räumlichkeiten wurden den Anforderungen eines modernen Polizeidienstgebäudes angepasst. Auf dem Dach wurden Photovoltaikanlagen installiert und alle Bereiche des Hauses sind mit dem Fahrstuhl zugänglich, sodass die zentrale Dienststelle der Polizeiinspektion nun wirklich allen aktuellen Standards entsprechen dürfte. Dabei wurde jedoch viel Wert darauf gelegt, den alten Charme des denkmalgeschützten Objektes zu bewahren.
2: War ganz wichtig, dass entsprechend aufgrund des ganzen Ensemble hier noch erhalten bleibt. Wenn Sie dann den Außenbereich sehen, dass der Kasernencharakter erhalten bleibt und den Gebäuden selber halt die Innenarchitektur mit den Treppenläufen, die Treppen selber als auch die Gewölbe, dass die erhalten bleiben und entsprechend auch saniert wurden. Ne? Nach diesen Farben und alten Standards, wie es halt damals war, um halt wieder einen Eindruck zu bekommen, dass man halt moderne und alte Sachen wieder zusammenbringen kann.
1: Auf den knapp 3.100 Quadratmetern Hauptnutzfläche werden künftig fast 100 Beschäftigte tätig sein. 2027 hält dann der Kampfmittelbeseitigungsdienst ebenfalls Einzug in das Gebäude. Nach Fertigstellung der entsprechenden Außenanlagen im benachbarten Gebäudeteil. Zudem ist geplant, dass 2 weitere Objekte auf dem Areal in den kommenden Monaten fertiggestellt werden.
2: Das ist einmal das Gebäude A2, da wird der zentrale Kriminaldienst einziehen, also auch der zentrale Einsatzdienst. Dann haben wir hier ein Parkhaus für Dienstfahrzeuge. Und entsprechend auch nochmal ein Sportzentrum, wo auch Seminarräume, eine Sporthalle, ein Dojo, Fitnessraum enthalten ist. Und die letzten beiden Gebäude werden das Haus 3 sein. Da ist das Lager- und Führungszentrum, der Führungsstab dann untergebracht. Und das Polizeirevier Magdeburg, was in Magdeburg momentan aufgeteilt ist auf verschiedene Liegenschaften, wird dann komplett einziehen an dem Gebäude. 1C2 nennt sich das, was am Buchauer Tor erstüttigt wird.
1: 6 Gebäude sind es insgesamt, aus denen sich die Liegenschaft in der Halleschen Straße zusammensetzt. Sämtliche Bau- und Sanierungsarbeiten auf dem Areal werden dann voraussichtlich Ende 2028 abgeschlossen sein.
0: Die Credamus-Glocke, also die größte Glocke für das neue Kathedralgeläut des Magdeburger Doms, ist gegossen und wird morgen in Magdeburg eintreffen. Das zum Anlass nehmend meldete sich nun die Kulturstiftung des Landes Sachsen-Anhalt als Eigentümerin des Doms zu Wort. Denn um das Geläut in Betrieb zu nehmen, sind umfangreiche Maßnahmen zur Tüchtigung der Türme erforderlich, damit sie in der Lage sind, das schwere Geläut auch aufzunehmen. So müssen die Glockenstühle saniert bzw. neu gebaut werden. Es sind aber auch größere bauliche Maßnahmen im Bereich der Wände- und Deckenebenen für das Geläut erforderlich. Dabei geht es auch um statische Ertüchtigung des mittelalterlichen Mauerwerks. Außerdem muss der Aufzug im Südturm versetzt werden und für die Glockenantriebe sind entsprechende Elektroinstallationen erforderlich. Um nur einmal die wichtigsten Maßnahmen zu erwähnen. Die erste Maßnahme war im Februar die Ausschreibung der Architekten- und Ingenieursleistungen. Das war der Auftakt zu den umfangreichen Maßnahmen, die erforderlich sind, deren Vollendung bis jetzt aber noch nicht abzusehen ist. Was aber gut zum Dom passt, schließlich dauerte es schon beim Bau des Doms von 1209 bis 1520 über 300 Jahre.
3: Die Kirche St. Peter und Paul in Großammensleben ist eine ehemalige Benediktinerabtei. 1120 als Chorherrenstift gegründet, überstand sie die Reformation als katholische Einrichtung und wurde erst 1804 säkularisiert. Heute dient sie als katholische Pfarrkirche und das ist wichtig, sie ist Teil der Straße der Romanik.

0: Und damit sind wir beim Thema, denn das ist kein Gottesdienst, sondern die diesjährige Verleihung des Romanik-Preises. Zum 31. Mal lobte der Tourismusverband Sachsen-Anhalt diese Ehrung aus und wird dabei vom Tourismusministerium und der FDP-Landtagsfraktion in Sachsen-Anhalt unterstützt. Seit 1993 wird die hohe Zahl an romanischen Kirchen und Gebäuden in unserem Bundesland als Straße der Romanik touristisch beworben. Es gibt eine Nord- und eine Südroute, auf denen insgesamt 88 interessante Objekte zu finden sind, die auch denkmalpflegerisch in entsprechendem Zustand vorzeigbar sind.
1: Ich hatte ja vorhin schon ausgeführt, 1,2 Millionen Touristen ist es natürlich für uns aus Sicht der Tourismus eine sehr, sehr wichtige Destination. Und über 1000 Kilometer, im Übrigen 73 Orte, 88 Bauwerke. Das ist natürlich wirklich etwas, damit kann man auch wirklich Touristen anziehen. Wir wollen sie natürlich auch anziehen und einfach ihnen die Schönheit zeigen. Und natürlich auch, und müssen wir ein bisschen daran denken, die müssen uns auch ein bisschen Geld hier lassen. Das ist auch wichtig aus Sicht natürlich des Tourismusministers, dass wir dann natürlich wieder weitere Projekte damit auch mitfinanzieren können. Und insofern bin ich sehr, sehr froh, dass wir diese Straße haben und dass wir sie auch entsprechend anlässlich so einer schönen Feierstunde hier auch entsprechend herausheben können.
2: Sie haben heute Sorgen zum Ausdruck gebracht, da antidemokratische Kräfte zwar auf der einen Seite Demokratie nutzen, aber am Ende letztendlich auch dem Tourismusgeschäft des Landes schaden würden.
3: Das sehen Sie völlig richtig, beziehungsweise haben meine Aussage völlig richtig dargegeben. Es sieht wie voll aus. Bei bestimmten Kräften haben wir halt einen extremen Reputationsschaden und das sowohl für die Gäste, die kommen. Gäste erwarten eine Willkommenskultur, die wollen sich wohlfühlen, die wollen im Urlaub was erleben und wollen gewollt werden. Tourismus ist ein enorm wichtiger Wirtschaftszweig und wenn sich die Gäste bei uns nicht mehr wohlfühlen, dann geraten wir in eine Problemlage und ich sehe das bei bestimmten Kräften tatsächlich, dass das so kommen könnte, dass Menschen Angst haben, uns zu bereisen, uns lieber nicht bereisen, lieber warten werden, sich das erstmal ansehen werden. Ich sehe es aber vor allem auch, der Tourismus ist eine Branche mit einem großen Anteil an Menschen mit Migrationshintergrund. Wir brauchen viele Arbeitskräfte. Wir sind ein Geschäft für Menschen mit Menschen. Ich habe auch Sorge, wie sich das auf unserem Arbeitsmarkt im Tourismus auswirkt. Letztlich sehe ich durchaus große Gefahren für die Branche, die mit ungünstigen Wahlergebnissen einhergehen können.
0: Romanische Architektur ist das eine. Aber die Kirchen und Klöster und ihre lange und oft wechselvolle Geschichte müssen mit Leben erfüllt werden. Und das sind die Projekte, die in diesem Jahr ausgezeichnet wurden. Den mit 10.000 Euro ausgelobten Preis des Ministeriums bekommt in diesem Jahr der GUM e.V. Geschichtskreis und Marionettenbühne im evangelischen Kirchspiel Vulko Wüst. Dahinter steht unter anderem eine traditionelle Marionettenbühne, mit der die Mitglieder für die Erhaltung der Dorfkirche werben. Die 10.000 Euro sollen für die Restaurierung des hölzernen Taufbeckens der Dorfkirche verwendet werden. Die Straße der Romanik als Tourismuskonzept ist Vorbild für das europäische Pendant, die Transromanica. Und als Kind dieser Tourismusidee hat man auch hier einen Preis ausgelobt. Der Preis der Transromanica geht in diesem Jahr an Frau Corinna Böhm, die eine Vertreterin geschickt hatte. Frau Böhm ist für die Öffentlichkeitsarbeit rund um das Kloster Gröningen verantwortlich und dabei sehr erfolgreich. Den Romanik-Preis gibt es in zwei Kategorien. Für die Kategorie Projekte geht die goldene Medaille an das Schülertheater der Freien Sekundarschule Riestedt. Sie haben ein Theaterstück erarbeitet, bei dem es um die Eroberung und Zerstörung des Klosters Kaltenborn während des Deutschen Bauernkrieges geht und dabei geschichtliche Zusammenhänge und neueste archäologische Erkenntnisse miteinander verbunden und so die längst vergangene Geschichte in die Gegenwart ihrer Zuschauer geholt. In der Kategorie Person wurde Steinmetzmeister Rüdiger Kempe geehrt, der sich seit vielen Jahren um die Erhaltung der Stiftskirche St. Cyriakus in Frohse einsetzt und dabei all sein Wissen über Handwerkskunst und Bauwesen erfolgreich einsetzt. Da die Ehrung mit dem Romanik-Preis im nächsten Jahr an der Stelle durchgeführt wird, die in diesem Jahr den Preis bekommen hat, wird also im nächsten Jahr eine vergleichbare Veranstaltung in Frohse stattfinden.
4: Mit weiteren 65.000 Euro unterstützt das Land Sachsen-Anhalt die Sanierung der historischen Rühlmann-Orgel in der Buckauer St. Gertraudenkirche. Vor allem das sogenannte Schwellwerk soll rekonstruiert werden. Außerdem soll das ursprüngliche Klangideal der Orgel wiedererstehen. Die neugotische Kirche entstand in der heutigen Form im 19. Jahrhundert, gewissermaßen auf den Fundamenten einer Kapelle, die erstmalig im 11. Jahrhundert erwähnt wurde. Aus der Zeit des ausgehenden 19. Jahrhunderts stammt dann auch die Orgel, die auf den Orgelbaumeister Wilhelm Rühlmann zurückgeht, der von 1842 bis 1922 lebte. Insgesamt werden in die Sanierung 152.000 Euro investiert, die vom Land, der Gemeinde der Gertraudenkirche und Sponsoren akquiriert wurden. Bis Ende dieses Jahres will man mit der Umsetzung der Maßnahme fertig sein. Die Reklame.

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2: Willkommen zurück. Sicher wäre es schöner gewesen, die Saison 2025-26 mit einem Heimsieg zu beenden, aber das Sonntagsspiel gegen den ersten FC Kaiserslautern endete 0:1 für die Gäste aus Rheinland-Pfalz. Wichtiger war es jedoch, dass die Magdeburger trotz dieser Niederlage den Klassenerhalt schafften. Es war eine Zitterpartie bis zum Schluss, denn ein Sieg für Eintracht Braunschweig, Düsseldorf oder Greuther Fürth hätte das Tabellenende noch einmal durcheinander gewürfelt. Greuther Fürth wird nun noch in die Relegation müssen. Düsseldorf und Preußen Münster werden absteigen. Das glückliche Ende dieser Saison führte dazu, dass man den Vertrag mit Patrick Sander verlängerte. Damit bedankte sich die Vereinsleitung in gewisser Weise bei Sander und seinem Co-Trainer Pascal Ibold, die von der zweiten Mannschaft des ersten FCM kommend nach dem Rausschmiss von Markus Fiedler das Ruder für die erste Mannschaft übernahmen. Und damit kommen wir zur letzten Pressekonferenz nach dem Spiel gegen Kaiserslautern, bei dem die Trainer nicht nur Bilanz zum letzten Spiel der Saison zogen.
3: Nehmen wir natürlich unsere beiden Cheftrainer und Sie, Herr Lieberknecht, haben selbstverständlich das erste Wort. Gerne.
4: Vor dem Spiel habe ich dem Patrick gesagt, nach dem Spiel sage ich dir Glückwunsch. Nicht wissen, dass wir ein Spiel gewinnen, sondern ich wusste, dass Magdeburg das Ziel erreichen wird. Und dementsprechend nochmals auch jetzt von der Seite, Patrick, für dich und 1. FC Magdeburg in dieser zweiten Liga. Man hat es heute gesehen. Wer abgestiegen ist, ist es beachtlich, dass man eben drin bleibt. Und das war jetzt euer Ziel. Und deswegen Glückwunsch dazu. Glückwunsch auch von meiner Seite das erste Mal auch FC Schalke 04 und der Spielvereinigung Elversberg zum Aufstieg. Und das ist auch da mehr als verdient. Grüße gehen dorthin. Und Glückwunsch trotzdem auch an meine Mannschaft heute für ein anspruchsvolles, defensives Spiel, was uns nochmal erwartet hat, wo wir wissen eben, du musst sehr, sehr viel abarbeiten und 80% ging eben darauf aus, dass wir eben alle Räume, alle Tiefenläufe, alle Rochaden, die da sind, dass wir die eben gut verteidigen. Und da, glaube ich, hat die Mannschaft heute nochmal gerade defensiv ein sehr, sehr ordentliches Spiel gezeigt und deswegen sind wir jetzt mit dem Ende auch mal auswärts, mal jetzt wieder einen Dreier mitgenommen zu haben, ich will nicht sagen zufrieden, aber es freut einen für die Jungs, dass sie das nochmal geschafft haben, weil wir vor dem Spiel eben halt auch gesagt haben, wenn es nochmal eine Möglichkeit gibt, heute anzugreifen und einen Platz 6 zumindest zu erreichen, dann wollen wir uns da nichts nachsagen lassen. Und deswegen, wie gesagt, es war ein anspruchsvolles Spiel, weil der 1. FC Magdeburg nicht nur in der Patrick, sondern ja auch die Jahre zuvor immer einen sehr, sehr anspruchsvollen Fußballspiel, der dich defensiv komplett abfordert. Alles Gute, Patrick, und einen wohlverdienten Urlaub.
3: So, dann an der Stelle auch nochmal natürlich von uns herzlichen Glückwunsch zur Vertragsverlängerung, Pat. Ich glaube, da wirst du nachher gleich nochmal was dazu sagen, aber natürlich jetzt erstmal dein Fazit zum Spiel, bitte.
5: Ja, danke, Thorsten. Ich glaube, dieses Lob gebe ich einfach weiter. Also, was die Mannschaft in der Phase übernommen hat oder als wir übernommen haben, geleistet hat, ist keine Selbstverständlichkeit. Und all diejenigen, die nach dem 8. Spieltag mit 3 Punkten gesagt hätten, dass wir hier mit 39 Punkten dastehen, ja, die hätte man wahrscheinlich für verrückt erklärt. Aber das ist ein Ergebnis einer wirklichen Teamaktion. Also nicht irgendwie eine One-Man-Show, Two-Man-Show oder wie auch immer, sondern es gibt wirklich akribische Arbeiter, ohne die das einfach nicht funktioniert. und die eine Mannschaft dann mit vorbereiten, damit sie solche Leistungen abrufen kann, wie sie Thorsten gerade beschrieben hat. Also Riesenlob an den Staff, Riesenlob an meine Trainerkollegen, an Videoanalysten, an Athletiktrainer, an die Physios, an die Ärzte. Das war alles schlüssig und stimmig. Meine Glückwünsche gehen auch raus an Schalke und Elversberg. Es ist ja wirklich, also die Diskrepanz zwischen beiden Sphären, Elversberg und Schalke, bin ich wirklich sehr, sehr gespannt, wie sich das in der Bundesliga entwickelt. Mir geht es auch so, wenn ich da nach unten schaue und gucke, welche Mannschaften unterm Strich stehen, kann man einfach stolz sein, dass wir das geschafft haben. Und das lassen wir uns jetzt auch nicht vermiesen. Klar hätten wir heute gerne diesen notwendigen einen Punkt selbst geholt, beziehungsweise auch das Spiel gewonnen. Aber ich glaube, es gab eine kurze Phase nach der Halbzeit, wo wir eigentlich in Führung gehen müssen, wo Connor völlig blank alleine vom Tor steht und dann den Schuss von Matthäus. Ja, also, und dann so ein blöder Handelfmeter. Ja, ist störend, aber bringt jetzt auch nichts und ist auch im Grunde genommen jetzt dann nur Makulatur. Wir haben unser Ziel erreicht und demzufolge wollte ich das dann auch nicht einfach nur so stehen lassen und dann irgendwie abhauen und da bin ich dann schon bei der Verlängerung. Ja, aber es gilt dann nach wie vor so bestimmte Dinge abzuwägen und also das, meine Vertragslaufzeit wird jetzt nicht wie immer hier rauspausaunt, aber jeder kann sich denken, dass ich nicht mit 70 Jahren hier immer noch sitzen werde. Ne? Es macht mir Riesenspaß und die Mannschaft hat sich das einfach auch verdient, dass wir so zusammenbleiben, weil da ist dann Kontinuität da und dann weiß jeder, was zu tun und zu lassen ist. Und deswegen hat der Familienrat so entschieden.
3: Jawohl, so sieht's aus. Und dann switchen wir natürlich an der Stelle direkt zu euch und zur Volksstimme, beziehungsweise zu dir, Nico.
6: Guten Tag zusammen, Herr Sander. Glückwunsch zum Klassenerhalt. Und auch von mir vorab schon mal einen schönen Urlaub gewünscht. Trotzdem würde ich ganz gerne noch mal kurz nach vorne gucken. Kurze Frage. Worauf freuen Sie sich in der kommenden Saison am meisten?
5: Oh Gott, das ist noch so weit weg. Das ist noch so weit weg, glaube ich. Ja, das muss man auch erstmal alles sacken lassen. Mir ist wichtig zu erwähnen, auch für euch zu erwähnen, dass es eben bei der Verabschiedung der Spieler, die wurde vorgenommen für alle auslaufenden Verträge. Das heißt nicht, dass mit denen nicht noch gesprochen wird oder Gespräche laufen. Also ein bisschen vorsichtig sein mit, die schicken denen in die Wüste oder denen in die Wüste. Nee, also es laufen noch Gespräche. Ich bin überzeugt davon, dass wir den einen oder anderen am ersten Trainingstag hier weiter auch sehen werden. Ja, und ansonsten wartet viel Arbeit auf uns alle, PR involviert, klar. Und das ist eine spannende Geschichte. Ich will noch gar nicht so weit gucken.
3: Wir gucken aber schon ein bisschen weiter, nämlich zu euren Fragen. Und da macht Yannick weiter auch für die Volksstimme.
7: Ja, hallo zusammen und Glückwunsch an beide Trainer, Herr Lieberknecht, natürlich für Sie in dem Fall der Sieg und dann Herr Sander in dem Fall logischerweise der Klassenerhalt. Sie hatten im Saisonverlauf immer gesagt, Herr Sander, wie wichtig in dieser Klassenerhalt schlichtweg für die Stadt, für die Menschen, für den Verein ist. Was bedeutet Ihnen jetzt in letzter Konsequenz, dass genau das erreicht wurde für die Leute, für den Verein?
5: Also das ist ja immer so ein zweischneidiges Schwert, ne? Also die Spieler wissen ganz genau, welche Verantwortung sie haben. Und diese Verantwortung kann manchmal auch zu einer Last, zu einer Bürde werden. Und das haben wir versucht, so ein bisschen wegzudrücken mit vielen guten Gesprächen, mit Vertrauen schenken, weil wir ganz genau wissen, also diese zweite Liga ist keine Selbstverständlichkeit für den FC Magdeburg. Und deswegen, also wir haben eine Verantwortung vielen Angestellten hier und wir haben eine Verantwortung einer Riesenregion gegenüber, weil die freuen sich auf solche Events. Die freuen sich darauf, wenn ich heute da rausgucke und sehe 28.875 Zuschauer. Ja, dann da kann man doch nicht sagen, ich spiele das so ein bisschen für mich, weil ja schon, ne? Für mich, meine Familie und so. Aber auch übergreifend hängt eben so viel dran. Und das darf man nie vergessen. Also auch ein großes Dankeschön an die Unterstützung, weil es dann auch im Grunde genommen so eine Leistung der Mannschaft für sie war.
3: Gut, ich sehe jetzt im Moment keine weitere Hand. Die, doch, nochmal in der zweiten Reihe. Gerne nochmal Name, Medium nennen, danke.
8: Thomas Hilmes von der Betze Brenn aus Kaiserslautern. Frage an Thorsten Lieberknecht. Thorsten, welches Fazit ziehst du denn jetzt aus der Saison oder welche Note gibst du der Saison in der Winterpause? Beim Halbjahreszeugnis warst du ja so bei einer Note 3 ungefähr gewesen.
4: Ja, dass ich ja noch viel analysieren muss, deswegen warte ich dann die Auswertung aus, was rauskommt, dann sage ich dir dann nächste Woche die Note. Das ist wie bei einer anständigen Lehrerin oder Lehrer, der muss ja erstmal die Hausaufgaben nachschauen und die Arbeit nachschauen und dann sage ich ja auch die Note. Grundsätzlich ist es so, das haben wir heute auch wieder gesehen, Patrick hat es gerade eben auch angesprochen, die zweite Liga ist keine Alltagsliga, wie sie vielleicht mal vor 15 Jahren oder 20 Jahren war, sondern es gibt keine Mannschaft, kein Team mehr, wo du sagst, okay, das sind sichere 3 Punkte, sondern das ist jede Woche ist es oftmals ein 50-50 Spiel und wir haben viele 50-50 Spiele gehabt. Wenn ich das Hinspiel, wenn ich daran denke, glaube ich, in den ersten 20 Minuten hatten wir 2-3 große Chancen, um in Führung zu gehen. Und dann hat halt Magdeburg seine Stärke gezeigt zu einem Zeitpunkt, wo sie auch in einem kurzen Flow drin waren. Und so ist es mit den anderen Spielen eben halt auch zu sehen. Wir haben gegen Schalke 04 haben wir 4 Punkte geholt, hätten eigentlich 6 sein müssen. Und auch das zeigt, ja, Patrick spricht von der Diskrepanz, aber auch das zeigt, das war halt bei uns öfters gegeben. Wir haben schon auch gezeigt, was welchen Maßstab wir spielen könnten, aber wir haben halt auch genauso gut gezeigt, was wir haben liegen lassen. Und oftmals aber auch durch eine Spielgeschichte, die jetzt, wenn ich jedes einzelne Spiel durchgehe, mit Sicherheit dann auch interessant ist, wenn man das mal beleuchtet. Also von daher war es jetzt erstmal ein Abschluss, ein persönlicher Abschluss, wenn man so möchte, weil wir auswärts vor allen Dingen halt auch nicht funktioniert haben oder nicht in dem Maße funktioniert haben, wie es wir zu Hause gemacht haben. Da waren wir wirklich auch auf Aufstiegskurs und auswärts war es halt, war es eben nicht gut. Und deswegen, wenn wir jetzt heute so das Ding beenden, ist jetzt erstmal persönlich und alles andere, freue ich mich dann, wenn wir uns nochmal sehen und wir dann das intensiv austauschen dann.
3: Ich glaube, wir gehen als erstes zu Radio SAW und Thilo Vogelsang und dann geht's nochmal zur Volksstimme und zu dir, Nico.
9: Hallo an alle. Sander, herzlichen Glückwunsch zum Klassenerhalt und zum neuen Vertrag. Sie haben hier in der Runde mal ganz am Anfang Ihrer Arbeit gesagt, dass Sie mit einer Mannschaft arbeiten müssen, die nicht von Ihnen zusammengestellt wurde.

0: Inwieweit hat denn Ihre Vorstellung der neuen Mannschaft bei den Vertragsverhandlungen eine Rolle gespielt und wie konkret ist diese Vorstellung schon?
1: Also ich weiß nicht, ob ich es so gesagt habe mit dem Müssen, das gefällt mir nämlich nicht. Ich durfte und da ist doch klar, also man hat ja keine Möglichkeit, wenn man in einer Serie kommt, da so einzugreifen und ein gesamtes Konstrukt durcheinander zu bringen. Dann hat man eine Möglichkeit, etwas punktuell zu machen in einer Winterpause. Das hielt sich bei uns auch in Grenzen. Und jetzt ist es eben eine Transferperiode, wo ein größerer Umbruch stattfinden wird und auch muss. Und ich glaube, wenn eine Saison dazu führt, dass man bestimmte Stellschrauben drehen muss, um wieder zumindest erstmal denselben Erfolg erstmal wieder zu haben, nämlich die Klasse zu halten, dann erfordert das ein gutes Gespür. Und da müssen wir schauen, wie wir das hinkriegen. Aber ich bin da zuversichtlich. Und deswegen, also, es ist eben so im Fußball, da passen manche Dinge zusammen. Und manche Dinge passen eben halt nicht zusammen, wo man glaubt, also, es funktioniert eigentlich woanders ja auch. Ne? Aber in der Mannschaft funktioniert eben halt nicht. Und dann muss man eben klare Konsequenzen ziehen, weil alles andere bringt nichts. Alles andere ist Gleichmacherei und da kommt man keinen Schritt weiter. Es muss auch reiben und es muss auch mal krachen.
0: Dankeschön. Eine Frage an Herrn Lieberknecht. Sie haben lange Zeit auch mit Braunschweig und Düsseldorf zusammengearbeitet, die jetzt ja auch im Abstiegskampf mit drin hingen.
2: Darmstadt.
0: Also auf jeden Fall Braunschweig. Wie geht es Ihnen emotional jetzt, dass die es geschafft haben? Die steckten ja auch noch.
2: Dass Braunschweig es geschafft hat, ja, freut mich sehr, weil es auch dort eine schwere Aufgabe ist, ja. Man spricht immer von finanziellen Verhältnissen und so weiter und so fort. Und da gibt es große Diskrepanzen innerhalb der zweiten Liga. Deswegen freut es mich, dass die Braunschweiger eben die Klasse gehalten haben. Auf der anderen Seite hat man eben halt auch das Schicksal, jetzt wie Fortuna Düsseldorf oder Preußen Münster. Und wenn man das selbst auch mal erlebt hat, ich war selbst schuld, weil ich immer in die erste Liga aufgestiegen bin oder zweimal und da steigst du dann meistens dann auch gleich wieder ab. Weiß man halt dann, wie so ein Abstieg eben halt auch weh tut. Und deswegen zeigt das Beispiel Fortuna Düsseldorf nochmal, wie welche Voraussetzungen oder welche Ideen man vor einer Saison hat, gibt einen Aufstieg aus als klares Ziel und man endet jetzt eben in der dritten Liga und das ist extrem tragisch, es ist immer tragisch, wenn ein Club absteigt, man wünscht es keinem. Deswegen freue ich mich für Eintracht Braunschweig und kann aber nachvollziehen, wie sich jetzt Düsseldorf aber auch Münster fühlt und das sollte man nicht vergessen, weil, wie gesagt, diese Liga ist unglaublich und bei uns gab es auch eine Phase, wo, wenn wir eine zwei Spiele in Folge gewonnen hätten, dann kommst du vielleicht auch in so einen Strudel rein und du weißt, davon dich zu erholen wird auch nicht ganz so einfach und deswegen sitzen zwei glückliche Gesichter da. Vorhin war die Frage, auf was er sich freut. Ich freue mich, ihn nächstes Jahr wiederzusehen und beglückwünsche ihn auch zum Einjahresvertrag. Das hat er mir schon mal vor.
3: So, Nico, jetzt darfst du.
4: Ja, Sandra, nur eine Verständnisfrage. Bei den 12 heute verabschiedeten Spielern halten es sich allesamt um Spieler, deren Verträge ausgelaufen sind, korrekt?
3: Also, genau. Danke. Dann blicken wir an der Stelle nochmal ins Rund. Ich sehe jetzt keine weitere Nachfrage. Dann wünschen wir euch an der Stelle einen guten, schnellen und sicheren Nachhauseweg. Ja, und euch allen natürlich noch eine schöne Party. Genießt das heutige Wochenende noch und wir sehen uns dann, sobald der Sommer wieder rum ist. Deswegen schönen Sommer euch allen. Macht es gut an der Stelle. Ciao, ciao.
5: In Magdeburg wird im kommenden Jahr die Senioren-Teamweltmeisterschaft veranstaltet. Allerdings nicht im Fuß oder Handball, sondern im Schach. Der entsprechende Beschluss wurde vom FIDE-Weltverband bekannt gegeben. Das Turnier selbst wird vom 31. März bis zum 11. April im Maritimhotel ausgetragen, nachdem sich der Weltverband im Februar von den Möglichkeiten des Hotels überzeugte. Deutschland und damit Magdeburg als Ausrichter befand sich im Übrigen mit Brasilien im Wettbewerb. Für die WM im kommenden Jahr rechnet man mit etwa 150 Ü50 und Ü65 Mannschaften und die Veranstalter planen rund um den internationalen Wettbewerb noch weitere Turniere, um ein großes Schachfest zu gestalten. Das Wetter.
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0: Am Dienstag ist der Himmel am Vormittag noch wolkig. Die Sonne ist erst am Nachmittag wieder öfter zu sehen. Es ist trocken. Die Tagestemperaturen steigen auf Werte von 17 bis 19 Grad. Der Wind weht schwach und weiter aus westlicher Richtung. Die weiteren Aussichten bis zum Freitag. Ein Hochdruckgebiet wird immer stärker wetterbestimmend. Die Zahl der Sonnenstunden steigt an und die Regenwolken ziehen langsam ab. Die Temperaturen erreichen die 20-Grad-Marke.
1: Wer vor seinem nächsten Urlaub noch einen neuen Reisepass benötigt, der könnte am Dienstag ein solches Reisedokument in den Magdeburger Bürgerbüros ohne einen extra Termin beantragen. Denn am 19. Mai besteht die Möglichkeit des Vorsprechens ab 14 Uhr ohne Terminreservierung. Die letzte Vergabe einer Wartenummer wird voraussichtlich gegen 16.30 Uhr sein. In jedem Fall sollten Antragsteller also Zeit mitbringen. Im Forum Gestaltung gibt es am Dienstag eine Podiumsdiskussion zum Thema wehrhafte Demokratie. Auf dem Podium werden Carmen Wegge, Falco Grube und David Begrich Platz nehmen, um über Fragen von Prävention, Intervention und Repression zu sprechen. Die Moderation übernimmt Franziska Schmidtke. Der Eintritt ist frei und um 18 Uhr soll es beginnen. Das Theaterprojekt Heimatlos wird am Dienstag auf dem Moritzhof Premiere haben. Es handelt sich dabei um eine musikalische und multimediale Inszenierung, bei der es um die Geschichten von Menschen und Denkmälern in der neuen Neustadt geht. Nach der Premiere am Dienstag wird das Stück auch noch einmal am Mittwoch zu sehen sein, jeweils ab 19 Uhr. Die Eintrittskarte kostet 11 Euro. Ja, damit wäre unsere heutige Sendung für Magdeburg ihrem unausweichlichen Ende angelangt. Weiter geht es gleich mit unserer Ausgabe für Halle. Am Dienstag ab 18 Uhr gibt es dann wieder ein neues Direktmagazin, zu dem ich Sie jetzt noch einladen möchte. Bis dahin auf Wiederfernsehen und bleiben Sie gesund.

0: Parteien, die sich am 6. September zur Landtagswahl stellen möchten, haben noch bis zum 7. Juli Zeit, sich bei der Landeswahlleiterin schriftlich zu melden. Dabei gilt der Stichtag auch hinsichtlich der korrekten Einreichung aller erforderlichen Unterlagen, weshalb es wichtig wäre, so schnell wie möglich die erforderlichen Dokumente einzureichen, damit für mögliche Rückfragen und Mängelabstellungen genug Zeit ist, um zu einem verbindlichen Wahlvorschlag zu werden. Und damit ein herzliches Willkommen zum MDF1 Direktmagazin am Montag. Eine solche Beteiligungsanzeige müssen allerdings nur solche Parteien einreichen, die derzeit nicht im Landtag vertreten sind. Einzelpersonen können sich übrigens nicht direkt um einen Sitz im Landtag bewerben. Das ist nur bei Kommunalwahlen möglich.
1: Das schlechteste Dienstgebäude Deutschlands ist in Magdeburg zu finden. Beziehungsweise war das vor kurzem noch der Fall. Die Rede ist vom Haus 4 der damaligen Polizeidirektion in der Halleschen Straße, das am Montagvormittag im Beisein der Innenministerin und des Finanzministers feierlich an die Polizeiinspektion Zentrale Dienste übergeben wurde. Nach umfassenden Sanierungsarbeiten, die wirklich dringend notwendig waren.
2: Es war alles marode. Man hat auch gesehen, dass beim Abriss hier die ganzen Holzbalken, die waren angegriffen, waren halt marode. Und es wurde halt in den letzten Jahren hier kein Cent investiert. Es waren alte Fenster drin. Man konnte wirklich den 110-DR-Polizeiruf hier drehen, ohne was zu verändern. Das hat alles noch gepasst, von der Möblierung bis auf zur Aufteilung hier, wo wir uns hier gerade befinden. Das war meine erste Wartenkammer gewesen. Sah aus wie Willi Schwabes.

0: Rumpelkammer, ne, und es ist wirklich schon was geschehen hier.
1: 1887 wurde das Gebäude als Teil der damaligen Tränenkaserne errichtet und schon vor 10 Jahren begann der Planungsprozess für den Umbau des gesamten denkmalgeschützten Liegenschaftskomplexes. 2019 fiel dann der Startschuss für den Beginn der Sanierungsarbeiten, die eigentlich schon 2022 abgeschlossen sein sollten. Dabei verzögerte sich der Ablauf zum einen durch das Feststellen von Asbest in den Decken und Wänden, wofür zunächst entsprechende Sicherheitsmaßnahmen getroffen werden mussten, bis auf dem Bau wieder weitergearbeitet werden konnte.
0: Wenn natürlich halt die Bauzeit sich verändert, verändern sich natürlich auch die Aufträge von den Baufirmen, dass sie nochmal ihre Angebote nachsteuern müssen. Das war ein Faktor. Dann war dann entsprechend nochmal, Corona hat nochmal entsprechend mit den Auflagen, die es damals gab, die waren dann tricky und haben nochmal eine Bauzeitverzögerung gebracht. Und jede Verzögerung kostet Geld. Ne? Und das ungünstig ist, wir müssen halt immer planen mit dem Baupreisindex, der gerade aktuell ist. Wenn Sie wissen, Sie bauen in 5 Jahren, können Sie das nicht hochrechnen, sondern müssen jetzt mit den Zahlen leben, die es jetzt halt gibt.
1: 30 Millionen Euro kamen insgesamt für die Sanierung des Gebäudes auf. Eine teure, aber wichtige Investition in die Zukunft und die Sicherheit der Bürger, so die Innenministerin am Montag. Im Laufe der Bauarbeiten wurde das Haus komplett entkernt, sodass das Innere des Objektes mit einem Neubau vergleichbar ist. Sämtliche Büros und andere Räumlichkeiten wurden den Anforderungen eines modernen Polizeidienstgebäudes angepasst, auf dem Dach wurden Photovoltaikanlagen installiert und alle Bereiche des Hauses sind mit dem Fahrstuhl zugänglich, sodass die zentrale Dienststelle der Polizeiinspektion nun wirklich allen aktuellen Standards entsprechen dürfte. Dabei wurde jedoch viel Wert darauf gelegt, den alten Charme des denkmalgeschützten Objektes zu bewahren.
0: War ganz wichtig, dass entsprechend aufgrund des ganzen Ensemble hier noch erhalten bleibt. Wenn Sie dann den Außenbereich sehen, dass der Kasernencharakter erhalten bleibt und in den Gebäuden selber halt die Innenarchitektur mit den Treppenläufen, die Treppen selber als auch die Gewölbe, dass die erhalten bleiben und entsprechend auch saniert wurden. Ne? Nach diesen Farben und alten Standards, wie es halt damals war, um halt wieder einen Eindruck zu bekommen, dass man halt moderne und alte Sachen wieder zusammenbringen kann.
1: Auf den knapp 3.100 Quadratmetern Hauptnutzfläche werden künftig fast 100 Beschäftigte tätig sein. 2027 hält dann der Kampfmittelbeseitigungsdienst ebenfalls Einzug in das Gebäude. Nach Fertigstellung der entsprechenden Außenanlagen im benachbarten Gebäudeteil. Zudem ist geplant, dass 2 weitere Objekte auf dem Areal in den kommenden Monaten fertiggestellt werden.
0: Das ist einmal das Gebäude A2, da wird der zentrale Kriminaldienst einziehen, als auch der zentrale Einsatzdienst. Dann haben wir hier ein Parkhaus für Dienstfahrzeuge. Und entsprechend auch nochmal ein Sportzentrum, wo auch Seminarräume, eine Sporthalle, ein Dojo, Fitnessraum enthalten ist. Und die letzten beiden Gebäude werden das Haus 3 sein. Da ist das Lager- und Führungszentrum, der Führungsstab dann untergebracht. Und das Polizeirevier Magdeburg, was in Magdeburg momentan aufgeteilt ist auf verschiedene Liegenschaften, wird dann komplett einziehen an dem Gebäude. 1C2 nennt sich das, was am Buchauer Tor erstüttigt wird.
1: 6 Gebäude sind es insgesamt, aus denen sich die Liegenschaft in der Hallischen Straße zusammensetzt. Sämtliche Bau- und Sanierungsarbeiten auf dem Areal werden dann voraussichtlich Ende 2028 abgeschlossen sein.
2: Die Mauer am Promenadenweg Mühlgraben wurde mit Graffiti verziert. Diesmal nicht wild, sondern im Auftrag der Stadt. Die verbindet mit dieser Gestaltung natürlich den Wunsch, dass die etwa 100 Quadratmeter zukünftig von wilden Tecks verschont bleiben, wenn der Ehrenkodex der Spreeer eingehalten wird, dass keiner ein Bild eines anderen übermalt. Die Gestaltung hat die Künstlergruppe Walter Walter Weber übernommen, die für 21.000 Euro die Wandfläche bemalten. Die Aufgabenstellung lautete, einen thematischen Bezug zur Stadt herzustellen, zum Wasser und zur Pflanzen- und Tierwelt. Der Entwurf wurde zwischen Oktober und März konkretisiert und dann innerhalb von nur 7 Tagen realisiert.
3: Die Kirche St. Peter und Paul in Groß-Ammensleben ist eine ehemalige Benediktinerabtei. 1120 als Chorherrenstift gegründet, überstand sie die Reformation als katholische Einrichtung und wurde erst 1804 säkularisiert. Heute dient sie als katholische Pfarrkirche und das ist wichtig, sie ist Teil der Straße der Romanik.

Und damit sind wir beim Thema, denn das ist kein Gottesdienst, sondern die diesjährige Verleihung des Romanik-Preises. Zum 31. Mal lobte der Tourismusverband Sachsen-Anhalt diese Ehrung aus und wird dabei vom Tourismusministerium und

0: der FDP-Landtagsfraktion in Sachsen-Anhalt unterstützt. Seit 1993 wird die hohe Zahl an romanischen Kirchen und Gebäuden in unserem Bundesland als Straße der Romanik touristisch beworben. Es gibt eine Nord- und eine Südroute, auf denen insgesamt 88 interessante Objekte zu finden sind, die auch denkmalpflegerisch in entsprechendem Zustand vorzeigbar sind.
1: Ich hatte ja vorhin schon ausgeführt, 1,2 Millionen Touristen ist natürlich für uns aus Sicht der Tourismusausschuss eine sehr, sehr wichtige Destination. Und über 1000 Kilometer, im Übrigen 73 Orte, 88 Bauwerke. Das ist natürlich wirklich etwas, damit kann man auch wirklich Touristen anziehen. Wir wollen sie natürlich auch anziehen und einfach ihnen die Schönheit zeigen. Und natürlich auch, und müssen wir ein bisschen daran denken, die müssen uns auch ein bisschen Geld hier lassen. Das ist auch wichtig aus Sicht natürlich des Tourismusministers, dass wir dann natürlich wieder weitere Projekte damit auch mitfinanzieren können. Und insofern bin ich sehr, sehr froh, dass wir diese Straße haben und dass wir sie auch entsprechend anlässlich so einer schönen Feierstunde hier auch entsprechend herausheben können.
2: Sie haben heute Sorgen zum Ausdruck gebracht, da antidemokratische Kräfte zwar auf der einen Seite Demokratie nutzen, aber am Ende letztendlich auch dem Tourismusgeschäft des Landes schaden würden.
3: Das sehen Sie völlig richtig, beziehungsweise haben meine Aussage völlig richtig dargegeben. Es sieht wie voll aus. Bei bestimmten Kräften haben wir halt einen extremen Reputationsschaden und das sowohl für die Gäste, die kommen. Gäste erwarten eine Willkommenskultur. Die wollen sich wohlfühlen, die wollen im Urlaub was erleben und wollen gewollt werden. Tourismus ist ein enorm wichtiger Wirtschaftszweig. Und wenn sich die Gäste bei uns nicht mehr wohlfühlen, dann geraten wir in eine Problemlage. Und ich sehe das bei bestimmten Kräften tatsächlich, dass das so kommen könnte, dass Menschen Angst haben, uns zu bereisen, uns lieber nicht bereisen, lieber warten werden, sich das erstmal ansehen werden. Ich sehe es aber vor allem auch, der Tourismus ist eine Branche mit einem großen Anteil an Menschen mit Migrationshintergrund. Wir brauchen viele Arbeitskräfte. Wir sind ein Geschäft für Menschen mit Menschen. Ich habe auch Sorge, wie sich das auf unserem Arbeitsmarkt im Tourismus auswirkt. Letztlich sehe ich durchaus große Gefahren für die Branche, die mit ungünstigen Wahlergebnissen einhergehen können.
0: Romanische Architektur ist das eine. Aber die Kirchen und Klöster und ihre lange und oft wechselvolle Geschichte müssen mit Leben erfüllt werden. Und das sind die Projekte, die in diesem Jahr ausgezeichnet wurden. Den mit 10.000 Euro ausgelobten Preis des Ministeriums bekommt in diesem Jahr der GUM e.V. Geschichtskreis und Marionettenbühne im evangelischen Kirchspiel Vulko Wüst. Dahinter steht unter anderem eine traditionelle Marionettenbühne, mit der die Mitglieder für die Erhaltung der Dorfkirche werben. Die 10.000 Euro sollen für die Restaurierung des hölzernen Taufbeckens der Dorfkirche verwendet werden. Die Straße der Romanik als Tourismuskonzept ist Vorbild für das europäische Pendant, die Transromanica. Und als Kind dieser Tourismusidee hat man auch hier einen Preis ausgelobt. Der Preis der Transromanica geht in diesem Jahr an Frau Corinna Böhm, die eine Vertreterin geschickt hatte. Frau Böhm ist für die Öffentlichkeitsarbeit rund um das Kloster Gröningen verantwortlich und dabei sehr erfolgreich. Den Romanikpreis gibt es in zwei Kategorien. Für die Kategorie Projekte geht die goldene Medaille an das Schülertheater der Freien Sekundarschule Riestedt. Sie haben ein Theaterstück erarbeitet, bei dem es um die Eroberung und Zerstörung des Klosters Kaltenborn während des Deutschen Bauernkrieges geht und dabei geschichtliche Zusammenhänge und neueste archäologische Erkenntnisse miteinander verbunden und so die längst vergangene Geschichte in die Gegenwart ihrer Zuschauer geholt. In der Kategorie Person wurde Steinmetzmeister Rüdiger Kempe geehrt, der sich seit vielen Jahren um die Erhaltung der Stiftskirche St. Cyriakus in Frohse einsetzt und dabei all sein Wissen über Handwerkskunst und Bauwesen erfolgreich einsetzt. Da die Ehrung mit dem Romanikpreis im nächsten Jahr an der Stelle durchgeführt wird, die in diesem Jahr den Preis bekommen hat, wird also im nächsten Jahr eine vergleichbare Veranstaltung in Frohse stattfinden.
4: Die AWO-Halle Merseburg beginnt wieder mit der alljährlichen Aktion Zuckertüte. In diesem Jahr übrigens bereits zum 21. Mal. Gesammelt werden Spenden für Schulmaterial, mit denen man etwa 100

100 angehende Schulkinder aus AWO-Einrichtungen in Halle-Neustadt und der Silberhöhe unterstützen will. Hintergrund ist der Umstand, dass es für armutsgefährdete Familien ein großes Problem sein kann, die Ausgaben für einen Schulstart zu stemmen. Die Aktion ist wieder zweigeteilt. Zum einen besteht die Möglichkeit, auf dem Zuckertütenstand am 4. oder 5. Juni auf dem Halleschen Marktplatz entsprechende Schulutensilien vorbeizubringen. Zum anderen werden aber auch gern Geldspenden angenommen. Dazu hat man wieder ein Spendenkonto eingerichtet, dessen Kontonummer man über die Internetseite der AWO-Halle Merseburg erfahren kann. Die Reklame.

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3: Willkommen zurück. Im Gegensatz zum ersten FCM beendete der HFC die Saison 2025-26 mit einem Sieg. Im letzten Spiel gegen den FC Eilenburg. Held des Tages durfte Bukau Baro gewesen sein, der von den 5 Toren für den HFC allein 4 zu verantworten hatte. Der HFC beendete damit diese Saison auf Rang 4. Meister wurde Lok Leipzig, punktgleich mit Jena. Für den Abstiegskandidaten Eilenburg durfte damit die nächste Saison in der Oberliga stattfinden, aber nur, wenn sich Leipzig in den Aufstiegsspielen gegen Würzburg nicht durchsetzt. Mit dem Ende der Saison beginnt die Vorbereitung auf die nächste und damit das übliche Personalkarussell. Erste Personalien für den HFC stehen dabei bereits fest. Der Profivertrag von Kilian Zaruba wird nicht mehr verlängert und auch Malek Fako wird die Mannschaft verlassen.
4: Die Saalkreis-Dinos, ein Fanclub aus dem Saalekreis in der Nähe von Halle, sind wieder unterwegs. Im letzten Jahr war das Wetter schön, aber die Saison lief nicht so gut. Dieses Mal ist der Klassenerhalt gesichert, dafür ist das Wetter schlecht. Auf ihrer jährlichen Tour zum letzten Heimspiel des Lieblingsvereins geht es durch Halberstadt. Ein Grund, sich auch einmal den Dom näher anzuschauen. Die Tour dient dabei einem guten Zweck. Denn mit ihrer Aktion wollen sie Spenden sammeln für ein Kinderhospiz.
5: Wir sammeln wieder Spenden für das ambulante Kinder- und Jugendhospiz in Halle und wollen durch unsere Fahrradtour halt auch auf die Kinderhospizarbeit, die unserer Meinung nach ein bisschen außerhalb des öffentlichen Interesses steht, aufmerksam machen und halt die Leute mal darauf aufmerksam machen. Da gibt es auch noch solche Leute.
4: Fans sind Mario Kerzel und Hendrik Hahn schon seit ihrer Kindheit. Zum 5. Mal sind sie mit dieser Aktion jetzt auf dem Weg nach Hamburg, um ihren Lieblingsverein zu unterstützen.
6: Das hat was, glaube ich, mit der Kindheit zu tun. Wenn man als Kind irgendwann diese Raute ins Gesicht gedrückt bekommt, dann lebt man die und der HSV macht es möglich, im Verein sich auch selber mit einzubringen und das prägt dann irgendwann und dann bleibt man einfach dabei.
5: Als Kind hat sich jeder von unseren Freunden einen Verein ausgesucht. Der musste ja am besten sein und bei mir war es halt der HSV. Warum? Keine Ahnung, ist halt so.
4: In den letzten Jahren konnten sie schon 21.500 Euro sammeln und hoffen auch dieses Jahr wieder auf viel Unterstützung. Zum 5. Mal läuft die Spendenaktion Fahrtwind für Hoffnung, jeder Kilometer für Kinderherzen bereits. Für alle, die sich auch gerne beteiligen möchten, gibt es folgende Infos.
5: Also Spenden, denke ich mal, werden wir bis kurz nach unserer Tour, bis Ende Mai, werden wir das offen lassen. Spenden funktioniert über ein PayPal-Konto unter dem Namen saalkreisdinos@t-online.de auf unserer Seite saalkreisdinos.

0: Kinos.de sind die Informationen, wer das über das Kinderhospiz direkt machen möchte, der kann das da auch abrufen. Also das ist eigentlich problemlos möglich.
1: Der erste Tag ihrer Reise in den Norden Deutschlands geht jetzt noch ein Stückchen weiter in Richtung Hü. Am Sonntag werden sie in Hamburg ankommen und insgesamt 4 Tage mit dem Fahrrad unterwegs gewesen sein.

0: Die MDF1-Wettervorhersage für den 18. und 19. Mai. In der Nacht zum Dienstag ist der Himmel wechselnd, teils stark bewölkt. Es muss mit Regenschauern gerechnet werden. Die Nachttemperaturen sinken auf 9 bis 7 Grad. Der Wind weht schwach aus westlicher Richtung. Am Dienstag ist der Himmel am Vormittag noch wolkig. Die Sonne ist erst am Nachmittag wieder öfter zu sehen. Es ist trocken. Die Tagestemperaturen steigen auf Werte von 17 bis 19 Grad. Der Wind weht schwach und weiter aus westlicher Richtung. Die weiteren Aussichten bis zum Freitag. Ein Hochdruckgebiet wird immer stärker wetterbestimmend. Die Zahl der Sonnenstunden steigt an und die Regenwolken ziehen langsam ab. Die Temperaturen erreichen die 20-Grad-Marke.
1: Am Dienstag wird die Autorin Malu Wilke in der Zentralbibliothek erwartet, die ihre historische Savannah-Sage vorstellen wird. Konkret geht es dabei um Geschichtliches rund um Halles Partnerstadt Savannah in den USA, die den Bogen von 1733 bis in die Gegenwart spannt und literarisch aufarbeitet. Gelesen wird aus dem ersten Teil mit dem Titel Savannah – Aufbruch in eine neue Welt. Die Lesung beginnt um 19 Uhr, der Eintritt ist frei. Der Fahrgastbeirat der HAVAG steht an diesem Dienstag wieder zur Sprechstunde bereit, weil die turnusgemäße Sprechstunde am Donnerstag wegen des Feiertags ausfallen musste. Wie immer im Service Center Rolltreppe zwischen 15 und 18 Uhr. Ja, und damit wäre unsere heutige Sendung für Halle an ihrem unausweichlichen Ende angelangt. Weiter geht es gleich mit unserer Ausgabe für Magdeburg. Am Dienstag ab 18.30 Uhr gibt es dann wieder ein neues Direktmagazin, zu dem ich Sie noch einladen möchte. Bis dahin, auf Wiedersehen und bleiben Sie gesund.

0: Dieses Jahr bekommt Conny einen neuen Freund.
1: Sein Flügel hängt so komisch herunter.
2: Er könnte verletzt sein.
1: Ich bin Conny.
3: Kannst du den Vogel mal beschreiben?
1: Er hat Federn, Flügel, einen Schnabel.
4: Da war's schon wieder.
1: Er sollte lieber nichts von Klaus wissen.
3: Hm. Wieso nicht?
1: Er kann Tiere nicht leiden.
4: Aber Sie hören das doch.
5: Oh, Sie meinen den krächzenden Vogel?
4: Ja.
5: Nein, den höre ich nicht. Den auch nicht.
0: Es gibt viel zu lernen.
3: Jedes Jahr im Herbst fliegen sie in den warmen Süden. Um sich zu schützen, müssen sie gut zusammenhalten.
6: Rechter Flügel nicht funktionstüchtig.
1: Was, wenn Klaus Flügel nicht heilt und er nie wieder fliegen kann?
0: Und viel zu lachen.
4: Nein!
0: Begleite Conny auf ihr neues Kinoabenteuer.
4: Oh nein.
0: Bei dem sie Klaus dem Kranich hilft.
1: Oder auch nicht.
7: Klaus!
0: Wieder zu fliegen.
4: Eine Katastrophe jagt die nächste.
7: Ha, daneben!
2: Perfetto!
1: Warte, Klaus!
8: Hast du schon mal so einen krassen Move gesehen?
5: Nope.
0: Meine Freundin Conny. Abenteuer mit Kranich Klaus.
9: Platz 77, keine Sitznachbarn, wie du es gern hast.
10: Ich dachte, ich schaff's nie und nimmer. Sie sind doch...
9: Nein.
10: Antoine Toussaint?
9: Nein.
11: Ihr Gesicht habe ich mir auf den Rücken tätowieren lassen, um allen zu zeigen, wie sehr ich sie liebe.
9: Ich hätte gern meine Ruhe.
10: Oh, was für eine Stimme.
12: Willkommen in der Schweiz, Monsieur Toussaint.

0: Meine Tochter heiratet morgen. Als Kind war sie Fanat in sie.
1: Mama, bitte verdirb mir nicht diesen Tag.
0: Wollen Sie nicht etwas singen?
2: Auf gar keinen Fall.
0: Sie singen und im Gegenzug schlafe ich dafür mit Ihnen. Selbst wenn ich mehr Lust drauf habe als Sie. Wollen Sie mich nicht begleiten? Zur Hochzeit? Ich möchte zurück ins Leben meiner Tochter am Arm von Antoine Tussaud.
2: Du bist sehr schön, in der Tat. Der einzige Freund, der mir geblieben ist, ist mein Manager. Ist ziemlich praktisch, berühmt zu sein. Niemand sieht, dass man sein Leben verfuscht.
0: Du interessierst dich nicht für andere, deshalb bist du so unglücklich. Ein winziges Lächeln. Wichtig ist allein du, ihr beide. Constance und Bastien.
1: Baptiste!
3: Ich glaube, ich bin dabei, mich zu verlieben.
0: Ach, angeblich übertreibe ich immer alles.
2: Du bist der reinste Sonnenschein.
0: Blödsinn.
2: Aber doch.
3: Oh Mann, ist das kalt.
2: Du hast mich entführt und unter Drogen gesetzt. Was kommt als nächstes?
4: Let me tell you. Story about a man.
5: Der eigentliche Skandal losgetreten wurde ja durch einen ganz minimalen Artikel.
6: Michael Born.
5: Ich habe 50 Beiträge über Stern-TV gefälscht. Andere Redaktionen auch betroffen. Mehr nicht.
7: Hauptabnehmer der Fälschungen, das Magazin Stern-TV von RTL.
8: Filmfälscher Michael Born wird zu 4 Jahren Haft verurteilt.
9: Er hat mir erzählt, die Sender wollen gerne Bilder haben, auch wenn es keine Bilder gibt. Und wenn der Sender das haben möchte, dann können wir ihm das auch liefern.
10: So einfach geht das.
11: Je spektakulärer etwas war, desto einfacher haben sie es gekauft.
12: Oh, jetzt gehört.
13: Zur Stern-TV war ich sowas wie der Nikolaus.
14: Dass jemand Waffe kauft, Katzen umbringt, nur damit er jetzt den Beitrag fertig hat, auf die Idee kommst du nicht.
15: Michael hat sich als Opfer gesehen von Günther Jauch.
16: Das Gesetz interessiert mich einen Scheiß!
17: Ich hoffe, dass ich das Gericht überzeugen konnte, dass Michael Born uns und die Zuschauer betrogen hat.
15: Er hat ja das Rohmaterial abgegeben. Und spätestens dann muss ein Cut das gesehen haben, dass da was nicht stimmt.
18: Weil wenn dann in Beiträgen angeklebte Werte runterrutschen, dann habe ich doch schon mal angemerkt.
9: Die haben das gesendet.

0: Parteien, die sich am 6. September zur Landtagswahl stellen möchten, haben noch bis zum 7. Juli Zeit, sich bei der Landeswahlleiterin schriftlich zu melden. Dabei gilt der Stichtag auch hinsichtlich der korrekten Einreichung aller erforderlichen Unterlagen, weshalb es wichtig wäre, so schnell wie möglich die erforderlichen Dokumente einzureichen, damit für mögliche Rückfragen und Mängelabstellungen genug Zeit ist, um zu einem verbindlichen Wahlvorschlag zu werden. Und damit ein herzliches Willkommen zum MdV1 Direktmagazin am Montag. Eine solche Beteiligungsanzeige müssen allerdings nur solche Parteien einreichen, die derzeit nicht im Landtag vertreten sind. Einzelpersonen können sich übrigens nicht direkt um einen Sitz im Landtag bewerben. Das ist nur bei Kommunalwahlen möglich.
1: Das schlechteste Dienstgebäude Deutschlands ist in Magdeburg zu finden. Beziehungsweise war das vor kurzem noch der Fall. Die Rede ist vom Haus 4 der damaligen Polizeidirektion in der Halleschen Straße, das am Montagvormittag im Beisein der Innenministerin und des Finanzministers feierlich an die Polizeiinspektion Zentrale Dienste übergeben wurde. Nach umfassenden Sanierungsarbeiten, die wirklich dringend notwendig waren.
2: Es war alles marode. Man hat auch gesehen, dass beim Abriss hier die ganzen Holzbalken, die waren angegriffen, waren halt marode. Und es wurde halt in den letzten Jahren hier kein Cent investiert. Es waren alte Fenster drin. Man konnte wirklich den 110 DR Polizeiruf hier drehen, ohne was zu verändern. Das hat alles neu gepasst, von der Möblierung bis auf zur Aufteilung hier, wo wir uns hier gerade befinden. Das war meine erste Wartenkammer gewesen. Sah aus wie Willi Schwabes.

0: Rumpelkammer. Ne? Und es ist wirklich schon was geschehen hier.
1: 1887 wurde das Gebäude als Teil der damaligen Tränenkaserne errichtet und schon vor 10 Jahren begann der Planungsprozess für den Umbau des gesamten denkmalgeschützten Liegenschaftskomplexes. 2019 fiel dann der Startschuss für den Beginn der Sanierungsarbeiten, die eigentlich schon 2022 abgeschlossen sein sollten. Dabei verzögerte sich der Ablauf zum einen durch das Feststellen von Asbest in den Decken und Wänden, wofür zunächst entsprechende Sicherheitsmaßnahmen getroffen werden mussten, bis auf dem Bau wieder weitergearbeitet werden konnte.
0: Wenn natürlich halt die Bauzeit sich verändert, verändern sich natürlich auch die Aufträge von den Baufirmen, dass sie nochmal ihre Angebote nachsteuern müssen. Das war ein Faktor. Dann war dann entsprechend nochmal, Corona hat nochmal entsprechend mit den Auflagen, die es damals gab, die waren dann tricky und haben nochmal eine Bauzeitverzögerung gebracht. Und jede Verzögerung kostet Geld. Ne? Und das ungünstig ist, wir müssen halt immer planen mit dem Baupreisindex, der gerade aktuell ist. Wenn Sie wissen, Sie bauen in 5 Jahren, können Sie das nicht hochrechnen, sondern müssen jetzt mit den Zahlen leben, die es jetzt halt gibt.
1: 30 Millionen Euro kamen insgesamt für die Sanierung des Gebäudes auf. Eine teure, aber wichtige Investition in die Zukunft und die Sicherheit der Bürger, so die Innenministerin am Montag. Im Laufe der Bauarbeiten wurde das Haus komplett entkernt, sodass das Innere des Objektes mit einem Neubau vergleichbar ist. Sämtliche Büros und andere Räumlichkeiten wurden den Anforderungen eines modernen Polizeidienstgebäudes angepasst. Auf dem Dach wurden Photovoltaikanlagen installiert und alle Bereiche des Hauses sind mit dem Fahrstuhl zugänglich, sodass die zentrale Dienststelle der Polizeiinspektion nun wirklich allen aktuellen Standards entsprechen dürfte. Dabei wurde jedoch viel Wert darauf gelegt, den alten Charme des denkmalgeschützten Objektes zu bewahren.
0: War ganz wichtig, dass entsprechend aufgrund des ganzen Ensemble hier noch erhalten bleibt. Wenn Sie dann den Außenbereich sehen, dass der Kasernencharakter erhalten bleibt und in den Gebäuden selber halt die Innenarchitektur mit den Treppenläufen, die Treppen selber als auch die Gewölbe, dass die erhalten bleiben und entsprechend auch saniert wurden. Ne? Nach diesen Farben und alten Standards, wie es halt damals war, um halt wieder einen Eindruck zu bekommen, dass man halt moderne und alte Sachen wieder zusammenbringen kann.
1: Auf den knapp 3.100 Quadratmetern Hauptnutzfläche werden künftig fast 100 Beschäftigte tätig sein. 2027 hält dann der Kampfmittelbeseitigungsdienst ebenfalls Einzug in das Gebäude. Nach Fertigstellung der entsprechenden Außenanlagen im benachbarten Gebäudeteil. Zudem ist geplant, dass 2 weitere Objekte auf dem Areal in den kommenden Monaten fertiggestellt werden.
0: Das ist einmal das Gebäude A2, da wird der zentrale Kriminaldienst einziehen, als auch der zentrale Einsatzdienst. Dann haben wir hier ein Parkhaus für Dienstfahrzeuge. Und entsprechend auch nochmal ein Sportzentrum, wo auch Seminarräume, eine Sporthalle, ein Dojo, Fitnessraum enthalten ist. Und die letzten beiden Gebäude werden das Haus 3 sein. Da ist das Lager- und Führungszentrum, der Führungsstab dann untergebracht. Und das Polizeirevier Magdeburg, was in Magdeburg momentan aufgeteilt ist auf verschiedene Liegenschaften, wird dann komplett einziehen an dem Gebäude. 1C2 nennt sich das, was am Buchauer Tor erstüttigt wird.
1: 6 Gebäude sind es insgesamt, aus denen sich die Liegenschaft in der Hallischen Straße zusammensetzt. Sämtliche Bau- und Sanierungsarbeiten auf dem Areal werden dann voraussichtlich Ende 2028 abgeschlossen sein.
2: Die Credamus-Glocke, also die größte Glocke für das neue Kathedralgeläut des Magdeburger Doms, ist gegossen und wird morgen in Magdeburg eintreffen. Das zum Anlass nehmend meldete sich nun die Kulturstiftung des Landes Sachsen-Anhalt als Eigentümerin des Doms zu Wort. Denn um das Geläut in Betrieb zu nehmen, sind umfangreiche Maßnahmen zur Tüchtigung der Türme erforderlich, damit sie in der Lage sind, das schwere Geläut auch aufzunehmen. So müssen die Glockenstühle saniert bzw. neu gebaut werden. Es sind aber auch größere bauliche Maßnahmen im Bereich der Wände- und Deckenebenen für das Geläut erforderlich. Dabei geht es auch um statische Ertüchtigung des mittelalterlichen Mauerwerks. Außerdem muss der Aufzug im Südturm versetzt werden und für die Glockenantriebe sind entsprechende Elektroinstallationen erforderlich. Um nur einmal die wichtigsten Maßnahmen zu erwähnen. Die erste Maßnahme war im Februar die Ausschreibung der Architekten- und Ingenieursleistungen. Das war der Auftakt zu den umfangreichen Maßnahmen, die erforderlich sind, deren Vollendung bis jetzt aber noch nicht abzusehen ist. Was aber gut zum Dom passt, schließlich dauerte es schon beim Bau des Doms von 1209 bis 1520 über 300 Jahre.
3: Die Kirche St. Peter und Paul in Großammensleben ist eine ehemalige Benediktinerabtei. 1120 als Chorherrenstift gegründet, überstand sie die Reformation als katholische Einrichtung und wurde erst 1804 säkularisiert. Heute dient sie als

0: Und damit sind wir beim Thema, denn das ist kein Gottesdienst, sondern die diesjährige Verleihung des Romanik-Preises. Zum 31. Mal lobte der Tourismusverband Sachsen-Anhalt diese Ehrung aus und wird dabei vom Tourismusministerium und der FDP-Landtagsfraktion in Sachsen-Anhalt unterstützt. Seit 1993 wird die hohe Zahl an romanischen Kirchen und Gebäuden in unserem Bundesland als Straße der Romanik touristisch beworben. Es gibt eine Nord- und eine Südroute, auf denen insgesamt 88 interessante Objekte zu finden sind, die auch denkmalpflegerisch in entsprechendem Zustand vorzeigbar sind.
1: Ich hatte ja vorhin schon ausgeführt, 1,2 Millionen Touristen ist natürlich für uns aus Sicht der Tourismus aus eine sehr, sehr wichtige Destination. Und über 1000 Kilometer, im Übrigen 73 Orte, 88 Bauwerke. Das ist natürlich wirklich etwas, damit kann man auch wirklich Touristen anziehen. Wir wollen sie natürlich auch anziehen und einfach ihnen die Schönheit zeigen. Und natürlich auch, und müssen wir ein bisschen daran denken, die müssen uns auch ein bisschen Geld hier lassen. Das ist auch wichtig aus Sicht natürlich des Tourismusministers, dass wir dann natürlich wieder weitere Projekte damit auch mitfinanzieren können. Und insofern bin ich sehr, sehr froh, dass wir diese Straße haben und dass wir sie auch entsprechend anlässlich so einer schönen Feierstunde hier auch entsprechend herausheben können.
2: Sie haben heute Sorgen zum Ausdruck gebracht, da antidemokratische Kräfte zwar auf der einen Seite Demokratie nutzen, aber am Ende letztendlich auch dem Tourismusgeschäft des Landes schaden würden.
3: Das sehen Sie völlig richtig, beziehungsweise haben meine Aussage völlig richtig dargegeben. Es sieht wie voll aus. Bei bestimmten Kräften haben wir halt einen extremen Reputationsschaden und das sowohl für die Gäste, die kommen. Gäste erwarten eine Willkommenskultur, die wollen sich wohlfühlen, die wollen im Urlaub was erleben und wollen gewollt werden. Tourismus ist ein enorm wichtiger Wirtschaftszweig. Und wenn sich die Gäste bei uns nicht mehr wohlfühlen, dann geraten wir in eine Problemlage. Und ich sehe das bei bestimmten Kräften tatsächlich, dass das so kommen könnte, dass Menschen Angst haben, uns zu bereisen, uns lieber nicht bereisen, lieber warten werden, sich das erstmal ansehen werden. Ich sehe es aber vor allem auch, der Tourismus ist eine Branche mit einem großen Anteil an Menschen mit Migrationshintergrund. Wir brauchen viele Arbeitskräfte. Wir sind ein Geschäft für Menschen mit Menschen. Ich habe auch Sorge, wie sich das auf unserem Arbeitsmarkt im Tourismus auswirkt. Letztlich sehe ich durchaus große Gefahren für die Branche, die mit ungünstigen Wahlergebnissen einhergehen können.
0: Romanische Architektur ist das eine. Aber die Kirchen und Klöster und ihre lange und oft wechselvolle Geschichte müssen mit Leben erfüllt werden. Und das sind die Projekte, die in diesem Jahr ausgezeichnet wurden. Den mit 10.000 Euro ausgelobten Preis des Ministeriums bekommt in diesem Jahr der GUM e.V. Geschichtskreis und Marionettenbühne im evangelischen Kirchspiel Vulko Wüst. Dahinter steht unter anderem eine traditionelle Marionettenbühne, mit der die Mitglieder für die Erhaltung der Dorfkirche werben. Die 10.000 Euro sollen für die Restaurierung des hölzernen Taufbeckens der Dorfkirche verwendet werden. Die Straße der Romanik als Tourismuskonzept ist Vorbild für das europäische Pendant, die Transromanica. Und als Kind dieser Tourismusidee hat man auch hier einen Preis ausgelobt. Der Preis der Transromanica geht in diesem Jahr an Frau Corinna Böhm, die eine Vertreterin geschickt hatte. Frau Böhm ist für die Öffentlichkeitsarbeit rund um das Kloster Gröningen verantwortlich und dabei sehr erfolgreich. Den Romanik-Preis gibt es in zwei Kategorien. Für die Kategorie Projekte geht die goldene Medaille an das Schülertheater der Freien Sekundarschule Riestedt. Sie haben ein Theaterstück erarbeitet, bei dem es um die Eroberung und Zerstörung des Klosters Kaltenborn während des Deutschen Bauernkrieges geht und dabei geschichtliche Zusammenhänge und neueste archäologische Erkenntnisse miteinander verbunden und so die längst vergangene Geschichte in die Gegenwart ihrer Zuschauer geholt. In der Kategorie Person wurde Steinmetzmeister Rüdiger Kempe geehrt, der sich seit vielen Jahren um die Erhaltung der Stiftskirche St. Cyriakus in Frohse einsetzt und dabei all sein Wissen über Handwerkskunst und Bauwesen erfolgreich einsetzt. Da die Ehrung mit dem Romanik-Preis im nächsten Jahr an der Stelle durchgeführt wird, die in diesem Jahr den Preis bekommen hat, wird also im nächsten Jahr eine vergleichbare Veranstaltung in Frohse stattfinden.
4: Mit weiteren 65.000 Euro unterstützt das Land Sachsen-Anhalt die Sanierung der historischen Rühlmann-Orgel in der Buckauer St. Gertraudenkirche. Vor allem das sogenannte Schwellwerk soll rekonstruiert werden. Außerdem soll das ursprüngliche Klangideal der Orgel wiedererstehen. Die neugotische Kirche entstand in der heutigen Form im 19. Jahrhundert, gewissermaßen auf den Fundamenten einer Kapelle, die erstmalig im 11. Jahrhundert erwähnt wurde. Aus der Zeit des ausgehenden 19. Jahrhunderts stammt dann auch die Orgel, die auf den Orgelbaumeister Wilhelm Rühlmann zurückgeht, der von 1842 bis 1922 lebte. Insgesamt werden in die Sanierung 152.000 Euro investiert, die vom Land, der Gemeinde der Gertraudenkirche und Sponsoren akquiriert wurden. Bis Ende dieses Jahres will man mit der Umsetzung der Maßnahme fertig sein. Die Reklame.

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2: Willkommen zurück. Sicher wäre es schöner gewesen, die Saison 2025-26 mit einem Heimsieg zu beenden, aber das Sonntagsspiel gegen den ersten FC Kaiserslautern endete 0:1 für die Gäste aus Rheinland-Pfalz. Wichtiger war es jedoch, dass die Magdeburger trotz dieser Niederlage den Klassenerhalt schafften. Es war eine Zitterpartie bis zum Schluss, denn ein Sieg für Eintracht Braunschweig, Düsseldorf oder Greuther Fürth hätte das Tabellenende noch einmal durcheinander gewürfelt. Greuther Fürth wird nun noch in die Relegation müssen. Düsseldorf und Preußen Münster werden absteigen. Das glückliche Ende dieser Saison führte dazu, dass man den Vertrag mit Patrick Sander verlängerte. Damit bedankte sich die Vereinsleitung in gewisser Weise bei Sander und seinem Co-Trainer Pascal Ibold, die von der zweiten Mannschaft des ersten FCM kommend nach dem Rausschmiss von Markus Fiedler das Ruder für die erste Mannschaft übernahmen. Und damit kommen wir zur letzten Pressekonferenz nach dem Spiel gegen Kaiserslautern, bei dem die Trainer nicht nur Bilanz zum letzten Spiel der Saison zogen.
3: Nehmen natürlich unsere beiden Cheftrainer und Sie, Herr Lieberknecht, haben selbstverständlich das erste Wort. Gerne.
4: Vor dem Spiel habe ich dem Patrick gesagt, nach dem Spiel sage ich dir Glückwunsch. Ich wüsste, dass wir ein Spiel gewinnen, sondern ich wusste, dass Magdeburg das Ziel erreichen wird. Und dementsprechend nochmals auch jetzt von der Seite, Patrick, für dich und 1. FC Magdeburg in dieser zweiten Liga. Man hat es heute gesehen, wer abgestiegen ist, ist es beachtlich, dass man eben drin bleibt. Und das war jetzt euer Ziel. Deswegen Glückwunsch dazu. Glückwunsch auch von meiner Seite, das erste Mal auch FC Schalke 04 und der Spielvereinigung Elversberg zum Aufstieg. Und das ist auch da mehr als verdient. Grüße gehen dorthin und Glückwunsch trotzdem auch an meine Mannschaft heute für ein anspruchsvolles, defensives Spiel, was uns nochmal erwartet hat. Wo wir wissen eben, du musst sehr, sehr viel abarbeiten und 80% ging eben darauf aus, dass wir eben alle Räume, alle Tiefenläufe, alle Rochaden, die da sind, dass wir die eben gut verteidigen. Und da, glaube ich, hat die Mannschaft heute nochmal gerade defensiv ein sehr, sehr ordentliches Spiel gezeigt. Und deswegen sind wir jetzt mit dem Ende auch mal auswärts mal jetzt wieder einen Dreier mitgenommen zu haben.

0: ich will nicht sagen zufrieden, aber es freut einen für die Jungs, dass sie das nochmal geschafft haben, weil wir vor dem Spiel eben halt auch gesagt haben, wenn es nochmal eine Möglichkeit gibt, heute anzugreifen und einen Platz 6 zumindest zu erreichen, dann wollen wir uns da nichts nachsagen lassen. Und deswegen, wie gesagt, es war ein anspruchsvolles Spiel, weil der SFC Magdeburg nicht nur in der Patrick, sondern ja auch die Jahre zuvor immer einen sehr, sehr anspruchsvollen Fußball spielt, der dich defensiv komplett abfordert. Alles Gute, Patrick, und einen wohlverdienten Urlaub.
1: So, dann an der Stelle auch nochmal natürlich von uns herzlichen Glückwunsch zur Vertragsverlängerung, Pat. Ich glaube, da wirst du nachher gleich nochmal was dazu sagen, aber natürlich jetzt erstmal dein Fazit zum Spiel, bitte.
2: Ja, danke, Thorsten. Ich glaube, dieses Lob gebe ich einfach weiter. Also, was die Mannschaft in der Phase übernommen hat oder als wir übernommen haben, geleistet hat, ist keine Selbstverständlichkeit. Und all diejenigen, die nach dem 8. Spieltag mit 3 Punkten gesagt hätten, dass wir hier mit 39 Punkten dastehen, ja, die hätte man wahrscheinlich für verrückt erklärt. Aber das ist ein Ergebnis einer wirklichen Teamaktion. Also nicht irgendwie eine One-Man-Show, Two-Man-Show oder wie auch immer, sondern es gibt da wirklich akribische Arbeiter, ohne die das einfach nicht funktioniert. Und die eine Mannschaft dann mit vorbereiten, damit sie solche Leistungen abrufen kann, wie sie Thorsten gerade beschrieben hat. Also Riesenlob an den Staff, Riesenlob an meine Trainerkollegen, an Videoanalysten, an Athletiktrainer, an die Physios, an die Ärzte. Das war alles schlüssig und stimmig. Meine Glückwünsche gehen auch raus an Schalke und Elversberg. Es ist ja wirklich, also die Diskrepanz zwischen beiden Sphären, Elversberg und Schalke, bin ich wirklich sehr, sehr gespannt, wie sich das in der Bundesliga entwickelt. Mir geht es auch so, wenn ich da nach unten schaue und gucke, welche Mannschaften unterm Strich stehen, kann man einfach stolz sein, dass wir das geschafft haben. Und das lassen wir uns jetzt auch nicht vermiesen. Klar hätten wir heute gerne diesen notwendigen einen Punkt selbst geholt, beziehungsweise auch das Spiel gewonnen. Aber ich glaube, es gab eine kurze Phase nach der Halbzeit, wo wir eigentlich in Führung gehen müssen, wo Connor völlig blank alleine vom Tor steht und dann den Schuss von Matthäus. Ja, also, und dann so ein blöder Handelfmeter. Ja, es ist störend, aber bringt jetzt auch nichts und ist auch im Grunde genommen jetzt dann nur Makulatur. Wir haben unser Ziel erreicht und demzufolge ja, wollte ich das dann auch nicht einfach nur so stehen lassen und dann irgendwie abhauen und da bin ich dann schon bei der Verlängerung. Ja, aber es gilt dann nach wie vor so bestimmte Dinge abzuwägen und also meine Vertragslaufzeit wird jetzt nicht wie immer hier rausposaunt, aber jeder kann sich denken, dass ich nicht mit 70 Jahren hier immer noch sitzen werde. Ne? Es macht mir Riesenspaß und die Mannschaft hat sich das einfach auch verdient, dass wir so zusammenbleiben, weil da ist dann Kontinuität da und dann weiß jeder, was zu tun und zu lassen ist. Und deswegen hat der Familienrat so entschieden.
1: Jawohl, so sieht's aus. Und dann switchen wir natürlich an der Stelle direkt zu euch und zur Volksstimme, beziehungsweise zu dir, Nico.
3: Guten Tag zusammen, Herr Sander. Glückwunsch zum Klassenerhalt. Und auch von mir vorab schon mal einen schönen Urlaub gewünscht. Trotzdem würde ich ganz gerne nochmal kurz nach vorne gucken. Kurze Frage, worauf freuen Sie sich in der kommenden Saison am meisten?
2: Oh Gott, das ist noch so weit weg. Das ist noch so weit weg, glaube ich. Ja, das muss man auch erstmal alles sacken lassen. Mir ist wichtig zu erwähnen, auch für euch zu erwähnen, dass es eben bei der Verabschiedung der Spieler die wurde vorgenommen für alle auslaufenden Verträge. Das heißt nicht, dass mit denen nicht noch gesprochen wird oder Gespräche laufen. Also ein bisschen vorsichtig sein mit, die schicken denen in die Wüste oder denen in die Wüste. Nee, also es laufen noch Gespräche. Ich bin überzeugt davon, dass wir den einen oder anderen am ersten Trainingstag hier weiter auch sehen werden. Ja, und ansonsten wartet viel Arbeit auf uns alle. PR involviert, klar. Und das ist eine spannende Geschichte. Ich will noch gar nicht so weit gucken.
1: Wir gucken aber schon ein bisschen weiter, nämlich zu euren Fragen. Und da macht Yannick weiter auch für die Volksstimme.
4: Ja, hallo zusammen und Glückwunsch an beide Trainer. Herr Lieberknecht, natürlich für Sie in dem Fall der Sieg und dann Herr Sander in dem Fall logischerweise der Klassenerhalt.

0: Sie hatten im Saisonverlauf immer gesagt, Herr Sander, wie wichtig in dieser Klassenerhalt schlichtweg für die Stadt, für die Menschen, für den Verein ist. Was bedeutet Ihnen jetzt in letzter Konsequenz, dass genau das erreicht wurde für die Leute, für den Verein?
1: Also, das ist ja immer so ein zweischneidiges Schwert, ne? Also die Spieler wissen ganz genau, welche Verantwortung sie haben. Und diese Verantwortung kann manchmal auch zu einer Lasten, zu einer Bürde werden. Und das haben wir versucht, so ein bisschen wegzudrücken mit vielen guten Gesprächen, mit Vertrauen schenken, weil wir ganz genau wissen, also diese zweite Liga ist keine Selbstverständlichkeit für den FC Magdeburg. Und deswegen, also wir haben eine Verantwortung vielen Angestellten hier und wir haben eine Verantwortung einer Riesenregion gegenüber, weil die freuen sich auf solche Events. Die freuen sich darauf, wenn ich heute da rausgucke und sehe 28.875 Zuschauer. Ja, dann, da kann man doch nicht sagen, ich spiele das so ein bisschen für mich, weil, ja schon, ne, für mich, meine Familie und so, aber auch übergreifend hängt eben so viel dran. Und das darf man nie vergessen. Also, auch ein großes Dankeschön an die Unterstützung, weil es dann auch im Grunde genommen so eine Leistung der Mannschaft für sie war.
2: Gut, ich sehe jetzt im Moment keine weitere Hand. Doch, nochmal in der zweiten Reihe. Gerne nochmal Name, Medium nennen, danke.
3: Thomas Hilmes von der Betze Brenn aus Kaiserslautern. Frage an Thorsten Lieberknecht. Thorsten, welches Fazit ziehst du denn jetzt aus der Saison oder welche Note gibst du der Saison in der Winterpause? Beim Halbjahreszeugnis warst du ja so bei einer Note 3 ungefähr gewesen.
4: Ja, dass ich ja noch viel analysieren muss, deswegen warte ich dann die Auswertung aus, was rauskommt, dann sage ich dir dann nächste Woche die Note. Das ist wie bei einer anständigen Lehrerin oder Lehrer, der muss ja erstmal die Hausaufgaben nachschauen und die Arbeiten nachschauen und dann sage ich ja auch die Note. Grundsätzlich ist es so, das haben wir heute auch wieder gesehen, Patrick hat es gerade eben auch angesprochen, die zweite Liga ist keine Alltagsliga, wie sie vielleicht mal vor 15 Jahren oder 20 Jahren war, sondern es gibt keine Mannschaft, kein Team mehr, wo du sagst, okay, das sind sichere 3 Punkte, sondern das ist jede Woche ist es oftmals ein 50-50 Spiel und wir haben viele 50-50 Spiele gehabt, wenn ich es hinspiele, wenn ich daran denke, glaube ich in den ersten 20 Minuten hatten wir 2-3 große Chancen, um in Führung zu gehen und dann hat halt Magdeburg seine Stärke gezeigt zu einem Zeitpunkt, wo sie auch in einem kurzen Flow drin waren und so ist es mit den anderen Spielen eben halt auch zu sehen. Wir haben gegen Schalke 04 haben wir 4 Punkte geholt, hätten eigentlich 6 sein müssen. Und auch das zeigt, ja, Patrick spricht von der Diskrepanz, aber auch das zeigt, das war halt bei uns öfters gegeben. Wir haben schon auch gezeigt, was welchen Maßstab wir spielen könnten, aber wir haben halt auch genauso gut gezeigt, was wir haben liegen lassen und oftmals aber auch durch eine Spielgeschichte, die jetzt, wenn ich jedes einzelne Spiel durchgehe, mit Sicherheit dann auch interessant ist, wenn man das mal beleuchtet. Also von daher war es jetzt erstmal ein Abschluss, ein persönlicher Abschluss, wenn man so möchte, weil wir halt auswärts vor allen Dingen halt auch nicht funktioniert haben oder nicht in dem Maße funktioniert haben, wie es wir zu Hause gemacht haben. Da waren wir wirklich auch auf Aufstiegskurs und auswärts war es halt, war es eben nicht gut. Und deswegen, wenn wir jetzt heute so das Ding beenden, ist jetzt erstmal persönlich und alles andere, freue ich mich dann, wenn wir uns nochmal sehen und wir dann das intensiv austauschen dann.
2: Ich glaube, wir gehen als erstes zu Radio SAW und Thilo Vogelsang und dann geht's nochmal zur Volksstimme und zu dir, Nico.
5: Hallo an alle. Herr Sander, herzlichen Glückwunsch zum Klassenerhalt und zum neuen Vertrag. Sie haben hier in der Runde mal ganz am Anfang Ihrer Arbeit gesagt, dass Sie mit einer Mannschaft arbeiten müssen, die nicht von Ihnen zusammengestellt wurde. Inwieweit hat denn Ihre Vorstellung der neuen Mannschaft bei den Vertragsverhandlungen eine Rolle gespielt und wie konkret ist diese Vorstellung schon?
1: Also ich weiß nicht, ob ich so gesagt habe mit dem Müssen, das gefällt mir nämlich nicht. Ich durfte. Und da ist doch klar, also man hat ja keine Möglichkeit, wenn man in einer Serie kommt, da so einzugreifen und ein gesamtes Konstrukt durcheinander zu bringen. Dann hat man eine Möglichkeit, etwas punktuell zu machen in einer Winterpause. Das hielt sich bei uns auch in Grenzen. Und jetzt ist es eben eine Transferperiode, wo ein größerer Umbruch stattfinden

0: wird und auch muss. Und ich glaube, wenn eine Saison dazu führt, dass man bestimmte Stellschrauben drehen muss, um wieder zumindest erstmal denselben Erfolg erstmal wieder zu haben, nämlich die Klasse zu halten, dann erfordert das ein gutes Gespür. Und da müssen wir schauen, wie wir das hinkriegen. Aber ich bin da zuversichtlich und deswegen, also es ist eben so im Fußball, da passen manche Dinge zusammen und manche Dinge passen eben halt nicht zusammen, wo man glaubt, es funktioniert eigentlich woanders ja auch. Ne? Aber in der Mannschaft funktioniert eben halt nicht. Und dann muss man eben klare Konsequenzen ziehen, weil alles andere bringt nichts. Alles andere ist Gleichmacherei und da kommt man keinen Schritt weiter. Es muss auch reiben und es muss auch mal krachen.
1: Dankeschön. Eine Frage an Herrn Lieberknecht. Sie haben lange Zeit auch mit Braunschweig und Düsseldorf zusammengearbeitet, die jetzt ja auch im Abstiegskampf mit drin hingen. Wie geht
2: Darmstadt.
1: Darmstadt, also auf jeden Fall Braunschweig. Wie geht es Ihnen emotional jetzt, dass die es geschafft haben? Die steckten ja auch noch.
2: Dass Braunschweig es geschafft hat, ja, freut mich sehr, weil es auch dort eine schwere Aufgabe ist. Ja, man spricht immer von finanziellen Verhältnissen und so weiter und so fort. Und da gibt es große Diskrepanzen innerhalb der zweiten Liga. Deswegen freut es mich, dass die Braunschweiger eben die Klasse gehalten haben. Auf der anderen Seite hat man eben halt auch das Schicksal, jetzt wie Fortuna Düsseldorf oder Preußen Münster. Und wenn man das selbst auch mal erlebt hat, ich war selbst schuld, weil ich immer in die erste Liga aufgestiegen bin oder zweimal und da steigst du dann meistens dann auch gleich wieder ab. Weiß man halt dann, wie so ein Abstieg eben halt auch wehtut. Und deswegen zeigt das Beispiel Fortuna Düsseldorf nochmal, welche Voraussetzungen oder welche Ideen man vor einer Saison hat, gibt einen Aufstieg aus als klares Ziel und man endet jetzt eben in der dritten Liga und das ist extrem tragisch. Es ist immer tragisch, wenn ein Club absteigt. Man wünscht es keinem. Deswegen freue ich mich für Eintracht Braunschweig und kann aber nachvollziehen, wie sich jetzt Düsseldorf aber auch Münster fühlt und das sollte man nicht vergessen, weil, wie gesagt, diese Liga ist unglaublich und bei uns gab es auch eine Phase, wo, wenn wir eine zwei Spiele in Folge gewonnen hätten, dann kommst du vielleicht auch in so einen Strudel rein und du weißt, davon dich zu erholen wird auch nicht ganz so einfach und deswegen sitzen zwei glückliche Gesichter da. Vorhin war die Frage, auf was er sich freut. Ich freue mich, ihn nächstes Jahr wiederzusehen und beglückwünsche ihn auch zum Einjahresvertrag. Das hat er mir schon mal vor.
3: So, Nico, jetzt darfst du.
4: Ja, sondern nur eine Verständnisfrage. Bei den 12 heute verabschiedeten Spielern halten es sich allesamt um Spieler, deren Verträge ausgelaufen sind. Korrekt?
3: Also, genau. Danke. Dann blicken wir an der Stelle nochmal ins Rund. Ich sehe jetzt keine weitere Nachfrage. Dann wünschen wir euch an der Stelle einen guten, schnellen und sicheren Nachhauseweg. Ja, und euch allen natürlich noch eine schöne Party. Genießt das heutige Wochenende noch und wir sehen uns dann, sobald der Sommer wieder rum ist. Deswegen schönen Sommer euch allen. Macht es gut an der Stelle. Ciao, ciao.
5: In Magdeburg wird im kommenden Jahr die Senioren-Teamweltmeisterschaft veranstaltet. Allerdings nicht im Fuß oder Handball, sondern im Schach. Der entsprechende Beschluss wurde vom FIDE-Weltverband bekannt gegeben. Das Turnier selbst wird vom 31. März bis zum 11. April im Maritimhotel ausgetragen, nachdem sich der Weltverband im Februar von den Möglichkeiten des Hotels überzeugte. Deutschland und damit Magdeburg als Ausrichter befand sich im Übrigen mit Brasilien im Wettbewerb. Für die WM im kommenden Jahr rechnet man mit etwa 150 Ü50 und Ü65 Mannschaften und die Veranstalter planen rund um den internationalen Wettbewerb noch weitere Turniere, um ein großes Schachfest zu gestalten. 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
7: Die MDF1 Wettervorhersage für den 18. und 19. Mai. In der Nacht zum Dienstag ist der Himmel wechselnd, teils stark bewölkt. Es muss mit Regenschauern gerechnet werden. Die Nachttemperaturen sinken auf 9 bis 7 Grad. Der Wind weht schwach aus westlicher Richtung.

0: erreichen die 20-Grad-Marke.
1: Wer vor seinem nächsten Urlaub noch einen neuen Reisepass benötigt, der könnte am Dienstag ein solches Reisedokument in den Magdeburger Bürgerbüros ohne einen extra Termin beantragen. Denn am 19. Mai besteht die Möglichkeit des Vorsprechens ab 14 Uhr ohne Terminreservierung. Die letzte Vergabe einer Wartenummer wird voraussichtlich gegen 16.30 Uhr sein. In jedem Fall sollten Antragsteller also Zeit mitbringen. Im Forum Gestaltung gibt es am Dienstag eine Podiumsdiskussion zum Thema wehrhafte Demokratie. Auf dem Podium werden Carmen Wegge, Falco Grube und David Begrich Platz nehmen, um über Fragen von Prävention, Intervention und Repression zu sprechen. Die Moderation übernimmt Franziska Schmidtke. Der Eintritt ist frei und um 18 Uhr soll es beginnen. Das Theaterprojekt Heimatlos wird am Dienstag auf dem Moritzhof Premiere haben. Es handelt sich dabei um eine musikalische und multimediale Inszenierung, bei der es um die Geschichten von Menschen und Denkmälern in der neuen Neustadt geht. Nach der Premiere am Dienstag wird das Stück auch noch einmal am Mittwoch zu sehen sein, jeweils ab 19 Uhr. Die Eintrittskarte kostet 11 Euro. Ja, damit wäre unsere heutige Sendung für Magdeburg ihrem unausweichlichen Ende angelangt. Weiter geht es gleich mit unserer Ausgabe für Halle. Am Dienstag ab 18 Uhr gibt es dann wieder ein neues Direktmagazin, zu dem ich Sie jetzt noch einladen möchte. Bis dahin auf Wiederfernsehen und bleiben Sie gesund.

0: Parteien, die sich am 6. September zur Landtagswahl stellen möchten, haben noch bis zum 7. Juli Zeit, sich bei der Landeswahlleiterin schriftlich zu melden. Dabei gilt der Stichtag auch hinsichtlich der korrekten Einreichung aller erforderlichen Unterlagen, weshalb es wichtig wäre, so schnell wie möglich die erforderlichen Dokumente einzureichen, damit für mögliche Rückfragen und Mängelabstellungen genug Zeit ist, um zu einem verbindlichen Wahlvorschlag zu werden. Und damit ein herzliches Willkommen zum MDF1 Direktmagazin am Montag. Eine solche Beteiligungsanzeige müssen allerdings nur solche Parteien einreichen, die derzeit nicht im Landtag vertreten sind. Einzelpersonen können sich übrigens nicht direkt um einen Sitz im Landtag bewerben. Das ist nur bei Kommunalwahlen möglich.
1: Das schlechteste Dienstgebäude Deutschlands ist in Magdeburg zu finden. Beziehungsweise war das vor kurzem noch der Fall. Die Rede ist vom Haus 4 der damaligen Polizeidirektion in der Halleschen Straße, das am Montagvormittag im Beisein der Innenministerin und des Finanzministers feierlich an die Polizeiinspektion Zentrale Dienste übergeben wurde. Nach umfassenden Sanierungsarbeiten, die wirklich dringend notwendig waren.
2: Es war alles marode. Man hat auch gesehen, dass beim Abriss hier die ganzen Holzbalken, die waren angegriffen, waren halt marode. Und es wurde halt in den letzten Jahren hier kein Cent investiert. Es waren alte Fenster drin. Man konnte wirklich den 110-DR-Polizeiruf hier drehen, ohne was zu verändern. Das hat alles noch gepasst, von der Möblierung bis auf zur Aufteilung hier, wo wir uns hier gerade befinden. Das war meine Asservatenkammer gewesen. Sah aus wie Willi Schwabes Rumpelkammer. Ne? Und es ist wirklich schon was geschehen hier.
1: 1887 wurde das Gebäude als Teil der damaligen Tränenkaserne errichtet und schon vor 10 Jahren begann der Planungsprozess für den Umbau des gesamten denkmalgeschützten Liegenschaftskomplexes. 2019 fiel dann der Startschuss für den Beginn der Sanierungsarbeiten, die eigentlich schon 2022 abgeschlossen sein sollten. Dabei verzögerte sich der Ablauf zum einen durch das Feststellen von Asbest in den Decken und Wänden, wofür zunächst entsprechende Sicherheitsmaßnahmen getroffen werden mussten, bis auf dem Bau wieder weitergearbeitet werden konnte.
2: Wenn natürlich halt die Bauzeit sich verändert, verändern sich natürlich auch die Aufträge.

0: Beträge von den Baufirmen, dass sie nochmal ihre Angebote nachsteuern müssen. Das war ein Faktor. Dann war dann entsprechend nochmal, Corona hat nochmal entsprechend mit den Auflagen, die es damals gab, die waren dann tricky und haben nochmal eine Bauzeitverzögerung gebracht. Und jede Verzögerung kostet Geld. Ne? Und das ungünstig ist, wir müssen halt immer planen mit dem Baupreisindex, der gerade aktuell ist. Wenn Sie wissen, Sie bauen in 5 Jahren, können Sie das nicht hochrechnen, sondern müssen jetzt mit den Zahlen leben, die es jetzt halt gibt.
1: 30 Millionen Euro kamen insgesamt für die Sanierung des Gebäudes auf. Eine teure, aber wichtige Investition in die Zukunft und die Sicherheit der Bürger, so die Innenministerin am Montag. Im Laufe der Bauarbeiten wurde das Haus komplett entkernt, sodass das Innere des Objektes mit einem Neubau vergleichbar ist. Sämtliche Büros und andere Räumlichkeiten wurden den Anforderungen eines modernen Polizeidienstgebäudes angepasst. Auf dem Dach wurden Photovoltaikanlagen installiert und alle Bereiche des Hauses sind mit dem Fahrstuhl zugänglich, sodass die zentrale Dienststelle der Polizeiinspektion nun wirklich allen aktuellen Standards entsprechen dürfte. Dabei wurde jedoch viel Wert darauf gelegt, den alten Charme des denkmalgeschützten Objektes zu bewahren.
0: War ganz wichtig, dass entsprechend aufgrund des ganzen Ensemble hier noch erhalten bleibt. Wenn Sie dann den Außenbereich sehen, dass der Kasernencharakter erhalten bleibt und in den Gebäuden selber halt die Innenarchitektur mit den Treppenläufen, die Treppen selber als auch die Gewölbe, dass die erhalten bleiben und entsprechend auch saniert wurden. Ne? Nach diesen Farben und alten Standards, wie es halt damals war, um halt wieder einen Eindruck zu bekommen, dass man halt moderne und alte Sachen wieder zusammenbringen kann.
1: Auf den knapp 3.100 Quadratmetern Hauptnutzfläche werden künftig fast 100 Beschäftigte tätig sein. 2027 hält dann der Kampfmittelbeseitigungsdienst ebenfalls Einzug in das Gebäude. Nach Fertigstellung der entsprechenden Außenanlagen im benachbarten Gebäudeteil. Zudem ist geplant, dass 2 weitere Objekte auf dem Areal in den kommenden Monaten fertiggestellt werden.
0: Das ist einmal das Gebäude A2, da wird der zentrale Kriminaldienst einziehen, als auch der zentrale Einsatzdienst. Dann haben wir hier ein Parkhaus für Dienstfahrzeuge. Und entsprechend auch nochmal ein Sportzentrum, wo auch Seminarräume, eine Sporthalle, ein Dojo, Fitnessraum enthalten ist. Und die letzten beiden Gebäude werden das Haus 3 sein. Da ist das Lager- und Führungszentrum, der Führungsstab dann untergebracht. Und das Polizeirevier Magdeburg, was in Magdeburg momentan aufgeteilt ist auf verschiedene Liegenschaften, wird dann komplett einziehen an dem Gebäude. 1C2 nennt sich das, was am Buchauer Tor erstüttigt wird.
1: 6 Gebäude sind es insgesamt, aus denen sich die Liegenschaft in der Hallischen Straße zusammensetzt. Sämtliche Bau- und Sanierungsarbeiten auf dem Areal werden dann voraussichtlich Ende 2028 abgeschlossen sein.
2: Die Mauer am Promenadenweg Mühlgraben wurde mit Graffiti verziert. Diesmal nicht wild, sondern im Auftrag der Stadt. Die verbindet mit dieser Gestaltung natürlich den Wunsch, dass die etwa 100 Quadratmeter zukünftig von wilden Tecks verschont bleiben, wenn der Ehrenkodex der Sprayer eingehalten wird, dass keiner ein Bild eines anderen übermalt. Die Gestaltung hat die Künstlergruppe Walter Walter Weber übernommen, die für 21.000 Euro die Wandfläche bemalten. Die Aufgabenstellung lautete, einen thematischen Bezug zur Stadt herzustellen, zum Wasser und zur Pflanzen- und Tierwelt. Der Entwurf wurde zwischen Oktober und März konkretisiert und dann innerhalb von nur 7 Tagen realisiert.
3: Die Kirche St. Peter und Paul in Groß-Ammensleben ist eine ehemalige Benediktinerabtei. 1120 als Chorherrenstift gegründet, überstand sie die Reformation als katholische Einrichtung und wurde erst 1804 säkularisiert. Heute dient sie als katholische Pfarrkirche und das ist wichtig, sie ist Teil der Straße der Romanik.

0: Und damit sind wir beim Thema, denn das ist kein Gottesdienst, sondern die diesjährige Verleihung des Romanik-Preises. Zum 31. Mal lobte der Tourismusverband Sachsen-Anhalt diese Ehrung aus und wird dabei vom Tourismusministerium und der FDP-Landtagsfraktion in Sachsen-Anhalt unterstützt. Seit 1993 wird die hohe Zahl an romanischen Kirchen und Gebäuden in unserem Bundesland als Straße der Romanik touristisch beworben. Es gibt eine Nord- und eine Südroute, auf denen insgesamt 88 interessante Objekte zu finden sind, die auch denkmalpflegerisch in entsprechendem Zustand vorzeigbar sind.
1: Ich hatte ja vorhin schon ausgeführt, 1,2 Millionen Touristen ist natürlich für uns aus Sicht der aus Tourismus heraus eine sehr, sehr wichtige Destination. Und über 1000 Kilometer, im Übrigen 73 Orte, 88 Bauwerke. Das ist natürlich wirklich etwas, damit kann man auch wirklich Touristen anziehen. Wir wollen sie natürlich auch anziehen und einfach ihnen die Schönheit zeigen. Und natürlich auch, und müssen wir ein bisschen daran denken, die müssen uns auch ein bisschen Geld hier lassen. Das ist auch wichtig aus Sicht natürlich des Tourismusministers, dass wir dann natürlich wieder weitere Projekte damit auch mitfinanzieren können. Und insofern bin ich sehr, sehr froh, dass wir diese Straße haben und dass wir sie auch entsprechend anlässlich so einer schönen Feierstunde hier auch entsprechend herausheben können.
2: Sie haben heute Sorgen zum Ausdruck gebracht, da antidemokratische Kräfte zwar auf der einen Seite Demokratie nutzen, aber am Ende letztendlich auch dem Tourismusgeschäft des Landes schaden würden.
3: Das sehen Sie völlig richtig, beziehungsweise haben meine Aussage völlig richtig dargegeben. Es sieht wie voll aus. Bei bestimmten Kräften haben wir halt einen extremen Reputationsschaden und das sowohl für die Gäste, die kommen. Gäste erwarten eine Willkommenskultur, die wollen sich wohlfühlen, die wollen im Urlaub was erleben und wollen gewollt werden. Tourismus ist ein enorm wichtiger Wirtschaftszweig. Und wenn sich die Gäste bei uns nicht mehr wohlfühlen, dann geraten wir in eine Problemlage. Und ich sehe das bei bestimmten Kräften tatsächlich, dass das so kommen könnte, dass Menschen Angst haben, uns zu bereisen, uns lieber nicht bereisen, lieber warten werden, sich das erstmal ansehen werden. Ich sehe es aber vor allem auch, der Tourismus ist eine Branche mit einem großen Anteil an Menschen mit Migrationshintergrund. Wir brauchen viele Arbeitskräfte. Wir sind ein Geschäft für Menschen mit Menschen. Ich habe auch Sorge, wie sich das auf unserem Arbeitsmarkt im Tourismus auswirkt. Letztlich sehe ich durchaus große Gefahren für die Branche, die mit ungünstigen Wahlergebnissen einhergehen können.
0: Romanische Architektur ist das eine. Aber die Kirchen und Klöster und ihre lange und oft wechselvolle Geschichte müssen mit Leben erfüllt werden. Und das sind die Projekte, die in diesem Jahr ausgezeichnet wurden. Den mit 10.000 Euro ausgelobten Preis des Ministeriums bekommt in diesem Jahr der GUM e.V. Geschichtskreis und Marionettenbühne im evangelischen Kirchspiel Vulko Wüst. Dahinter steht unter anderem eine traditionelle Marionettenbühne, mit der die Mitglieder für die Erhaltung der Dorfkirche werben. Die 10.000 Euro sollen für die Restaurierung des hölzernen Taufbeckens der Dorfkirche verwendet werden. Die Straße der Romanik als Tourismuskonzept ist Vorbild für das europäische Pendant, die Transromanica. Und als Kind dieser Tourismusidee hat man auch hier einen Preis ausgelobt. Der Preis der Transromanica geht in diesem Jahr an Frau Corinna Böhm, die eine Vertreterin geschickt hatte. Frau Böhm ist für die Öffentlichkeitsarbeit rund um das Kloster Gröningen verantwortlich und dabei sehr erfolgreich. Den Romanik-Preis gibt es in zwei Kategorien. Für die Kategorie Projekte geht die goldene Medaille an das Schülertheater der Freien Sekundarschule Riestedt. Sie haben ein Theaterstück erarbeitet, bei dem es um die Eroberung und Zerstörung des Klosters Kaltenborn während des Deutschen Bauernkrieges geht und dabei geschichtliche Zusammenhänge und neueste archäologische Erkenntnisse miteinander verbunden und so die längst vergangene Geschichte in die Gegenwart ihrer Zuschauer geholt. In der Kategorie Person wurde Steinmetzmeister Rüdiger Kempe geehrt, der sich seit vielen Jahren um die Erhaltung der Stiftskirche St. Cyriakus in Frohse einsetzt und dabei all sein Wissen über Handwerkskunst und Bauwesen erfolgreich einsetzt. Da die Ehrung mit dem Romanik-Preis im nächsten Jahr an der Stelle durchgeführt wird, die in diesem Jahr den Preis bekommen hat, wird also im nächsten Jahr eine vergleichbare Veranstaltung in Frohse stattfinden.
4: Die AWO Halle Merseburg beginnt wieder mit der alljährlichen Aktion Zuckertüte. In diesem Jahr übrigens bereits zum 21. Mal. Gesammelt werden Spenden für Schulmaterial, mit denen man etwa 100 angehende Schulkinder aus AWO-Einrichtungen in Halle Neustadt und der Silberhöhe unterstützen will. Hintergrund ist der Umstand, dass es für armutsgefährdete Familien ein großes Problem sein kann, die Ausgaben für einen Schulstart zu stemmen. Die Aktion ist wieder zweigeteilt. Zum einen besteht die Möglichkeit, auf dem Zuckertütenstand am 4. oder 5. Juni auf dem Halleschen Marktplatz entsprechende Schulutensilien vorbeizubringen. Zum anderen werden aber auch gern Geldspenden angenommen. Dazu hat man wieder ein Spendenkonto eingerichtet, dessen Kontonummer man über die Internetseite der AWO Halle Merseburg erfahren kann. 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
3: Willkommen zurück. Im Gegensatz zum ersten FCM beendete der HFC die Saison 2025-26 mit einem Sieg. Im letzten Spiel gegen den FC Eilenburg. Held des Tages durfte Bukao Baro gewesen sein, der von den 5 Toren für den HFC allein 4 zu verantworten hatte. Der HFC beendete damit diese Saison auf Rang 4. Meister wurde Lok Leipzig, punktgleich mit Jena. Für den Abstiegskandidaten Eilenburg durfte damit die nächste Saison in der Oberliga stattfinden, aber nur, wenn sich Leipzig in den Aufstiegsspielen gegen Würzburg nicht durchsetzt. Mit dem Ende der Saison beginnt die Vorbereitung auf die nächste und damit das übliche Personalkarussell. Erste Personalien für den HFC stehen dabei bereits fest. Der Profivertrag von Kilian Zaruba wird nicht mehr verlängert und auch Malek Fako wird die Mannschaft verlassen.
4: Die Saalkreis-Dinos, ein Fanclub aus dem Saalekreis in der Nähe von Halle, sind wieder unterwegs. Im letzten Jahr war das Wetter schön, aber die Saison lief nicht so gut. Dieses Mal ist der Klassenerhalt gesichert, dafür ist das Wetter schlecht. Auf ihrer jährlichen Tour zum letzten Heimspiel des Lieblingsvereins geht es durch Halberstadt. Ein Grund, sich auch einmal den Dom näher anzuschauen. Die Tour dient dabei einem guten Zweck. Denn mit ihrer Aktion wollen sie Spenden sammeln für ein Kinderhospiz.
5: Wir sammeln wieder Spenden für das ambulante Kinder- und Jugendhospiz in Halle und wollen durch unsere Fahrradtour halt auch auf die Kinderhospizarbeit, die unserer Meinung nach ein bisschen außerhalb des öffentlichen Interesses steht, aufmerksam machen und halt die Leute mal drauf aufmerksam machen. Da gibt es auch noch solche Leute.
4: Fans sind Mario Kerzel und Hendrik Hahn schon seit ihrer Kindheit. Zum 5. Mal sind sie mit dieser Aktion jetzt auf dem Weg nach Hamburg, um ihren Lieblingsverein zu unterstützen.
6: Das hat was, glaube ich, mit der Kindheit zu tun. Wenn man als Kind irgendwann diese Raute ins Gesicht gedrückt bekommt, dann lebt man die und der HSV macht es möglich, im Verein sich auch selber mit einzubringen und das prägt dann irgendwann und dann bleibt man einfach dabei.
5: Als Kind hat sich jeder von unseren Freunden einen Verein ausgesucht, der musste ja am besten sein und bei mir war es halt der HSV. Warum? Keine Ahnung, ist halt so.
4: In den letzten Jahren konnten sie schon 21.500 Euro sammeln und hoffen auch dieses Jahr wieder auf viel Unterstützung. Zum 5. Mal läuft die Spendenaktion Fahrtwind für Hoffnung, jeder Kilometer für Kinderherzen bereits. Für alle, die sich auch gerne beteiligen möchten, gibt es folgende Infos.
5: Also Spenden, denke ich mal, werden wir bis kurz nach unserer Tour, bis Ende Mai, werden wir das offen lassen. Spenden funktioniert über ein PayPal-Konto unter dem Namen saalkreisdinos@t-online.de. Auf unserer Seite saalkreisdinos.de sind die Informationen, wer das über das Kinderhospiz direkt machen möchte, der kann das da auch abrufen. Also das ist eigentlich problemlos möglich.
4: Der erste Tag ihrer Reise in den Norden Deutschlands geht jetzt noch ein Stückchen weiter in Richtung Hü. Am Sonntag werden sie in Hamburg ankommen und insgesamt 4 Tage mit dem Fahrrad unterwegs gewesen sein.

0: Die MDF1-Wettervorhersage für den 18. und 19. Mai. In der Nacht zum Dienstag ist der Himmel wechselnd, teils stark bewölkt. Es muss mit Regenschauern gerechnet werden. Die Nachttemperaturen sinken auf 9 bis 7 Grad. Der Wind weht schwach aus westlicher Richtung. Am Dienstag ist der Himmel am Vormittag noch wolkig. Die Sonne ist erst am Nachmittag wieder öfter zu sehen. Es ist trocken. Die Tagestemperaturen steigen auf Werte von 17 bis 19 Grad. Der Wind weht schwach und weiter aus westlicher Richtung. Die weiteren Aussichten bis zum Freitag. Ein Hochdruckgebiet wird immer stärker wetterbestimmend. Die Zahl der Sonnenstunden steigt an und die Regenwolken ziehen langsam ab. Die Temperaturen erreichen die 20-Grad-Marke.
1: Am Dienstag wird die Autorin Malu Wilke in der Zentralbibliothek erwartet, die ihre historische Savannah-Sage vorstellen wird. Konkret geht es dabei um Geschichtliches rund um Halles Partnerstadt Savannah in den USA, die den Bogen von 1733 bis in die Gegenwart spannt und literarisch aufarbeitet. Gelesen wird aus dem ersten Teil mit dem Titel Savannah – Aufbruch in eine neue Welt. Die Lesung beginnt um 19 Uhr, der Eintritt ist frei. Der Fahrgastbeirat der HAVAG steht an diesem Dienstag wieder zur Sprechstunde bereit, weil die turnusgemäße Sprechstunde am Donnerstag wegen des Feiertags ausfallen musste. Wie immer im Service Center Rolltreppe zwischen 15 und 18 Uhr. Ja, und damit wäre unsere heutige Sendung für Halle an ihrem unausweichlichen Ende angelangt. Weiter geht es gleich mit unserer Ausgabe für Magdeburg. Am Dienstag ab 18.30 Uhr gibt es dann wieder ein neues Direktmagazin, zu dem ich Sie noch einladen möchte. Bis dahin, auf Wiedersehen und bleiben Sie gesund.

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1: Sein Flügel hängt so komisch herunter.
2: Er könnte verletzt sein.
1: Ich bin Conny.
3: Kannst du den Vogel mal beschreiben?
1: Er hat Federn, Flügel, einen Schnabel.
4: Da war's schon wieder.
1: Er sollte lieber nichts von Klaus wissen.
3: Wieso nicht?
1: Er kann Tiere nicht leiden.
4: Aber Sie hören das doch.
5: Oh, Sie meinen den krächzenden Vogel?
4: Ja.
5: Nein, den höre ich nicht. Den auch nicht.
0: Es gibt viel zu lernen.
3: Jedes Jahr im Herbst fliegen sie in den warmen Süden. Um sich zu schützen, müssen sie gut zusammenhalten.
6: Rechter Flügel nicht funktionstüchtig.
1: Was, wenn Klaus Flügel nicht heilt und er nie wieder fliegen kann?
0: Ach. Und viel zu lachen.
4: Nein!
0: Begleite Conny auf ihr neues Kinoabenteuer.
4: Oh nein.
0: Bei dem sie Klaus dem Kranich hilft.
1: Ah, oder auch nicht.
7: Klaus!
0: Wieder zu fliegen.
4: Eine Katastrophe jagt die nächste.
7: Ha, daneben!
2: Perfetto!
1: Warte, Klaus!
8: Hast du schon mal so einen krassen Move gesehen?
5: Nope.
0: Meine Freundin Conny. Abenteuer mit Kranich Klaus.
9: Platz 77, keine Sitznachbarn, wie du es gern hast.
10: Ich dachte, ich schaff's nie und nimmer. Sie sind doch...
9: Nein.
10: Antoine Toussaint?
9: Nein.
11: Ihr Gesicht habe ich mir auf den Rücken tätowieren lassen, um allen zu zeigen, wie sehr ich sie liebe.
9: Ich hätte gern meine Ruhe.
10: Oh, was für eine Stimme.
12: Willkommen in der Schweiz, Monsieur Toussaint.
11: Meine Tochter heiratet morgen. Als Kind war sie Fanat in sie. Mama, bitte verdirb mir nicht diesen Tag. Wollen Sie nicht etwas singen?
9: Auf gar keinen Fall.
11: Sie singen und im Gegenzug schlafe ich dafür mit Ihnen. Selbst wenn ich mehr Lust drauf habe als Sie. Wollen Sie mich nicht begleiten? Zur Hochzeit? Ich möchte zurück ins Leben meiner Tochter am Arm von Antoine Toussaint.
9: Du bist sehr schön, in der Tat. Der einzige Freund, der mir geblieben ist, ist mein Manager. Ist ziemlich praktisch, berühmt zu sein. Niemand sieht, dass man sein Leben verfuscht.
11: Du interessierst dich nicht für andere, deshalb bist du so unglücklich. Ein winziges Lächeln.
13: Hey, mono vivo.
11: Wichtig bist allein du, ihr beide. Constance und Bastien. Baptiste.
10: Baptiste!
14: Ich glaube, ich bin dabei, mich zu verlieben.
11: Oh. Angeblich übertreibe ich immer alles.
9: Du bist der reinste Sonnenschein.
11: Blödsinn.
9: Aber doch.
14: Oh Mann, ist das kalt.
9: Du hast mich entführt und unter Drogen gesetzt. Was kommt als nächstes?
15: Let me tell you. Story about a man.
16: Der eigentliche Skandal losgetreten wurde ja durch einen ganz minimalen Artikel.
17: Michael Born.
16: Ich habe 50 Beiträge über Stern-TV gefälscht. Andere Redaktionen auch betroffen. Mehr nicht.
18: Hauptabnehmer der Fälschungen, das Magazin Stern-TV von RTL.
19: Filmfälscher Michael Born wird zu 4 Jahren Haft verurteilt.
20: Er hat mir erzählt, die Sender wollen gerne Bilder haben, auch wenn es keine Bilder gibt. Und wenn der Sender das haben möchte, dann können wir ihm das auch liefern.
2: So einfach geht das.
21: Je spektakulärer etwas war, desto einfacher haben sie es gekauft.
22: Schau jetzt gehört.
23: Zur Stern-TV war ich sowas wie der Nikolaus.
24: Dass jemand Waffe kauft, Katzen umbringt, nur damit er jetzt den Beitrag fertig hat, auf die Idee kommst du nicht.
25: Michael hat sich als Opfer gesehen von Günther Jauch.
26: Das Gesetz interessiert mich einen Scheiß.
27: Ich hoffe, dass ich das Gericht überzeugen konnte, dass Michael Born uns und die Zuschauer betrogen hat.
25: Er hat ja das Rohmaterial abgegeben. Und spätestens dann muss ein Cut das gesehen haben, dass da was nicht stimmt.
16: Weil wenn dann in Beiträgen angeklebte Werte runterrutschen, dann habe ich doch schon mal angemerkt.
20: Die haben das gesendet.

0: Parteien, die sich am 6. September zur Landtagswahl stellen möchten, haben noch bis zum 7. Juli Zeit, sich bei der Landeswahlleiterin schriftlich zu melden. Dabei gilt der Stichtag auch hinsichtlich der korrekten Einreichung aller erforderlichen Unterlagen, weshalb es wichtig wäre, so schnell wie möglich die erforderlichen Dokumente einzureichen, damit für mögliche Rückfragen und Mängelabstellungen genug Zeit ist, um zu einem verbindlichen Wahlvorschlag zu werden. Und damit ein herzliches Willkommen zum MdV1 Direktmagazin am Montag. Eine solche Beteiligungsanzeige müssen allerdings nur solche Parteien einreichen, die derzeit nicht im Landtag vertreten sind. Einzelpersonen können sich übrigens nicht direkt um einen Sitz im Landtag bewerben. Das ist nur bei Kommunalwahlen möglich.
1: Das schlechteste Dienstgebäude Deutschlands ist in Magdeburg zu finden. Beziehungsweise war das vor kurzem noch der Fall. Die Rede ist vom Haus 4 der damaligen Polizeidirektion in der Halleschen Straße, das am Montagvormittag im Beisein der Innenministerin und des Finanzministers feierlich an die Polizeiinspektion Zentrale Dienste übergeben wurde. Nach umfassenden Sanierungsarbeiten, die wirklich dringend notwendig waren.
2: Es war alles marode. Man hat auch gesehen, dass beim Abriss hier die ganzen Holzbalken, die waren angegriffen, waren halt marode. Und es wurde halt in den letzten Jahren hier kein Cent investiert. Es waren alte Fenster drin. Man konnte wirklich den 110 DR-Polizeiruf hier drehen, ohne was zu verändern. Das hat alles noch gepasst, von der Möblierung bis auf zur Aufteilung hier, wo wir uns hier gerade befinden. Das war mal erste Wartenkammer gewesen. Sah aus wie Willy Schwabes Rumpelkammer. Ne? Und es ist wirklich schon was geschehen hier.
1: 1887 wurde das Gebäude als Teil der damaligen Tränenkaserne errichtet und schon vor 10 Jahren begann der Planungsprozess für den Umbau des gesamten denkmalgeschützten Liegenschaftskomplexes. 2019 fiel dann der Startschuss für den Beginn der Sanierungsarbeiten, die eigentlich schon 2022 abgeschlossen sein sollten. Dabei verzögerte sich der Ablauf zum einen durch das Feststellen von Asbest in den Decken und Wänden, wofür zunächst entsprechende Sicherheitsmaßnahmen getroffen werden mussten, bis auf dem Bau wieder weitergearbeitet werden konnte.
2: Wenn natürlich halt die Bauzeit sich verändert, verändern sich natürlich auch die Aufträge von den Baufirmen, dass sie nochmal ihre Angebote nachsteuern müssen. Das war ein Faktor. Dann war dann entsprechend nochmal, Corona hat nochmal entsprechend mit den Auflagen, die es damals gab, die waren dann tricky und haben nochmal eine Bauzeitverzögerung gebracht. Und jede Verzögerung kostet Geld. Ne? Und das ungünstig ist, wir müssen halt immer planen mit dem Baupreisindex, der gerade aktuell ist. Wenn Sie wissen, Sie bauen in 5 Jahren, können Sie das nicht hochrechnen, sondern müssen jetzt mit den Zahlen leben, die es jetzt halt gibt.
1: 30 Millionen Euro kamen insgesamt für die Sanierung des Gebäudes auf. Eine teure, aber wichtige Investition in die Zukunft und die Sicherheit der Bürger, so die Innenministerin am Montag. Im Laufe der Bauarbeiten wurde das Haus komplett entkernt, sodass das Innere des Objektes mit einem Neubau vergleichbar ist. Sämtliche Büros und andere Räumlichkeiten wurden den Anforderungen eines modernen Polizeidienstgebäudes angepasst, auf dem Dach wurden Photovoltaikanlagen installiert und alle Bereiche des Hauses sind mit dem Fahrstuhl zugänglich, sodass die zentrale Dienststelle der Polizeiinspektion nun wirklich allen aktuellen Standards entsprechen dürfte. Dabei wurde jedoch viel Wert darauf gelegt, den alten Charme des denkmalgeschützten Objektes zu bewahren.
2: War ganz wichtig, dass entsprechend aufgrund des ganzen Ensemble hier noch erhalten bleibt. Wenn Sie dann den Außenbereich sehen, dass der Kasernencharakter erhalten bleibt und in den Gebäuden selber halt die Innenarchitektur mit den Treppenläufen, die Treppen selber als auch die Gewölbe, dass die erhalten bleiben und entsprechend auch saniert wurden. Ne? Nach diesen Farben und alten Standards, wie es halt damals war, um halt wieder einen Eindruck zu bekommen, dass man halt moderne und alte Sachen wieder zusammenbringen kann.
1: Auf den knapp 3.100 Quadratmetern Hauptnutzfläche werden künftig fast 100 Beschäftigte tätig sein. 2027 hält dann der Kampfmittelbeseitigungsdienst ebenfalls Einzug in das Gebäude. Nach Fertigstellung der entsprechenden Außenanlagen im benachbarten Gebäudeteil. Zudem ist geplant, dass 2 weitere Objekte auf dem Areal in den kommenden Monaten fertiggestellt werden.
2: Das ist einmal das Gebäude A2, da wird der zentrale Kriminaldienst einziehen, also auch der zentrale Einsatzdienst. Dann haben wir hier ein Parkhaus für Dienstfahrzeuge. Und entsprechend auch nochmal ein Sportzentrum, wo auch Seminarräume, eine Sporthalle, ein Dojo, Fitnessraum enthalten ist. Und die letzten beiden Gebäude werden das Haus 3 sein. Da ist das Lager- und Führungszentrum, der Führungsstab dann untergebracht. Und das Polizeirevier Magdeburg, was in Magdeburg momentan aufgeteilt ist auf verschiedene Liegenschaften, wird dann komplett einziehen an dem Gebäude. 1C2 nennt sich das, was am Buchauer Tor erstüttigt wird.
1: 6 Gebäude sind es insgesamt, aus denen sich die Liegenschaft in der Halleschen Straße zusammensetzt. Sämtliche Bau- und Sanierungsarbeiten auf dem Areal werden dann voraussichtlich Ende 2028 abgeschlossen sein.
0: Die Credamus-Glocke, also die größte Glocke für das neue Kathedralgeläut des Magdeburger Doms, ist gegossen und wird morgen in Magdeburg eintreffen. Das zum Anlass nehmend meldete sich nun die Kulturstiftung des Landes Sachsen-Anhalt als Eigentümerin des Doms zu Wort. Denn um das Geläut in Betrieb zu nehmen, sind umfangreiche Maßnahmen zur Tüchtigung der Türme erforderlich, damit sie in der Lage sind, das schwere Geläut auch aufzunehmen. So müssen die Glockenstühle saniert bzw. neu gebaut werden. Es sind aber auch größere bauliche Maßnahmen im Bereich der Wände- und Deckenebenen für das Geläut erforderlich. Dabei geht es auch um statische Ertüchtigung des mittelalterlichen Mauerwerks. Außerdem muss der Aufzug im Südturm versetzt werden und für die Glockenantriebe sind entsprechende Elektroinstallationen erforderlich. Um nur einmal die wichtigsten Maßnahmen zu erwähnen. Die erste Maßnahme war im Februar die Ausschreibung der Architekten- und Ingenieursleistungen. Das war der Auftakt zu den umfangreichen Maßnahmen, die erforderlich sind, deren Vollendung bis jetzt aber noch nicht abzusehen ist. Was aber gut zum Dom passt, schließlich dauerte es schon beim Bau des Doms von 1209 bis 1520 über 300 Jahre.
3: Die Kirche St. Peter und Paul in Großammensleben ist eine ehemalige Benediktinerabtei. 1120 als Chorherrenstift gegründet, überstand sie die Reformation als katholische Einrichtung und wurde erst 1804 säkularisiert. Heute dient sie als katholische Pfarrkirche und das ist wichtig, sie ist Teil der Straße der Romanik.

0: Und damit sind wir beim Thema, denn das ist kein Gottesdienst, sondern die diesjährige Verleihung des Romanik-Preises. Zum 31. Mal lobte der Tourismusverband Sachsen-Anhalt diese Ehrung aus und wird dabei vom Tourismusministerium und der FDP-Landtagsfraktion in Sachsen-Anhalt unterstützt. Seit 1993 wird die hohe Zahl an romanischen Kirchen und Gebäuden in unserem Bundesland als Straße der Romanik touristisch beworben. Es gibt eine Nord- und eine Südroute, auf denen insgesamt 88 interessante Objekte zu finden sind, die auch denkmalpflegerisch in entsprechendem Zustand vorzeigbar sind.
1: Ich hatte ja vorhin schon ausgeführt, 1,2 Millionen Touristen ist natürlich für uns aus Sicht der Tourismus aus eine sehr, sehr wichtige Destination. Und über 1000 Kilometer, im Übrigen 73 Orte, 88 Bauwerke. Das ist natürlich wirklich etwas, damit kann man auch wirklich Touristen anziehen. Wir wollen sie natürlich auch anziehen und einfach ihnen die Schönheit zeigen. Und natürlich auch, und müssen wir ein bisschen daran denken, die müssen uns auch ein bisschen Geld hier lassen. Das ist auch wichtig aus Sicht natürlich des Tourismusministers, dass wir dann natürlich wieder weitere Projekte damit auch mitfinanzieren können. Und insofern bin ich sehr, sehr froh, dass wir diese Straße haben und dass wir sie auch entsprechend anlässlich so einer schönen Feierstunde hier auch entsprechend herausheben können.
2: Sie haben heute Sorgen zum Ausdruck gebracht, da antidemokratische Kräfte zwar auf der einen Seite Demokratie nutzen, aber am Ende letztendlich auch dem Tourismusgeschäft des Landes schaden würden.
3: Das sehen Sie völlig richtig, beziehungsweise haben meine Aussage völlig richtig dargegeben. Es sieht wie voll aus. Bei bestimmten Kräften haben wir halt einen extremen Reputationsschaden und das sowohl für die Gäste, die kommen. Gäste erwarten eine Willkommenskultur. Die wollen sich wohlfühlen, die wollen im Urlaub was erleben und wollen gewollt werden. Tourismus ist ein enorm wichtiger Wirtschaftszweig. Und wenn sich die Gäste bei uns nicht mehr wohlfühlen, dann geraten wir in eine Problemlage. Und ich sehe das bei bestimmten Kräften tatsächlich, dass das so kommen könnte, dass Menschen Angst haben, uns zu bereisen, uns lieber nicht bereisen, lieber warten werden, sich das erstmal ansehen werden. Ich sehe es aber vor allem auch, der Tourismus ist eine Branche mit einem großen Anteil an Menschen mit Migrationshintergrund. Wir brauchen viele Arbeitskräfte. Wir sind ein Geschäft für Menschen mit Menschen. Ich habe auch Sorge, wie sich das auf unserem Arbeitsmarkt im Tourismus auswirkt. Letztlich sehe ich durchaus große Gefahren für die Branche, die mit ungünstigen Wahlergebnissen einhergehen können.
0: Romanische Architektur ist das eine. Aber die Kirchen und Klöster und ihre lange und oft wechselvolle Geschichte müssen mit Leben erfüllt werden. Und das sind die Projekte, die in diesem Jahr ausgezeichnet wurden. Den mit 10.000 Euro ausgelobten Preis des Ministeriums bekommt in diesem Jahr der GUM e.V. Geschichtskreis und Marionettenbühne im evangelischen Kirchspiel Vulko Wüst. Dahinter steht unter anderem eine traditionelle Marionettenbühne, mit der die Mitglieder für die Erhaltung der Dorfkirche werben. Die 10.000 Euro sollen für die Restaurierung des hölzernen Taufbeckens der Dorfkirche verwendet werden. Die Straße der Romanik als Tourismuskonzept ist Vorbild für das europäische Pendant, die Transromanica. Und als Kind dieser Tourismusidee hat man auch hier einen Preis ausgelobt. Der Preis der Transromanica geht in diesem Jahr an Frau Corinna Böhm, die eine Vertreterin geschickt hatte. Frau Böhm ist für die Öffentlichkeitsarbeit rund um das Kloster Gröningen verantwortlich und dabei sehr erfolgreich. Den Romanik-Preis gibt es in zwei Kategorien. Für die Kategorie Projekte geht die goldene Medaille an das Schülertheater der Freien Sekundarschule Riestedt. Sie haben ein Theaterstück erarbeitet, bei dem es um die Eroberung und Zerstörung des Klosters Kaltenborn während des Deutschen Bauernkrieges geht und dabei geschichtliche Zusammenhänge und neueste archäologische Erkenntnisse miteinander verbunden und so die längst vergangene Geschichte in die Gegenwart ihrer Zuschauer geholt. In der Kategorie Person wurde Steinmetzmeister Rüdiger Kempe geehrt, der sich seit vielen Jahren um die Erhaltung der Stiftskirche St. Cyriakus in Frohse einsetzt und dabei all sein Wissen über Handwerkskunst und Bauwesen erfolgreich einsetzt. Da die Ehrung mit dem Romanik-Preis im nächsten Jahr an der Stelle durchgeführt wird, die in diesem Jahr den Preis bekommen hat, wird also im nächsten Jahr eine vergleichbare Veranstaltung in Frohse stattfinden.
4: Mit weiteren 65.000 Euro unterstützt das Land Sachsen-Anhalt die Sanierung der historischen Rühlmann-Orgel in der Buckauer St. Gertraudenkirche. Vor allem das sogenannte Schwellwerk soll rekonstruiert werden. Außerdem soll das ursprüngliche Klangideal der Orgel wiedererstehen. Die neugotische Kirche entstand in der heutigen Form im 19. Jahrhundert, gewissermaßen auf den Fundamenten einer Kapelle, die erstmalig im 11. Jahrhundert erwähnt wurde. Aus der Zeit des ausgehenden 19. Jahrhunderts stammt dann auch die Orgel, die auf den Orgelbaumeister Wilhelm Rühlmann zurückgeht, der von 1842 bis 1922 lebte. Insgesamt werden in die Sanierung 152.000 Euro investiert, die vom Land, der Gemeinde der Gertraudenkirche und Sponsoren akquiriert wurden. Bis Ende dieses Jahres will man mit der Umsetzung der Maßnahme fertig sein. Die Reklame.

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2: Willkommen zurück. Sicher wäre es schöner gewesen, die Saison 2025-26 mit einem Heimsieg zu beenden, aber das Sonntagsspiel gegen den ersten FC Kaiserslautern endete 0:1 für die Gäste aus Rheinland-Pfalz. Wichtiger war es jedoch, dass die Magdeburger trotz dieser Niederlage den Klassenerhalt schafften. Es war eine Zitterpartie bis zum Schluss, denn ein Sieg für Eintracht Braunschweig, Düsseldorf oder Greuther Fürth hätte das Tabellenende noch einmal durcheinander gewürfelt. Greuther Fürth wird nun noch in die Relegation müssen. Düsseldorf und Preußen Münster werden absteigen. Das glückliche Ende dieser Saison führte dazu, dass man den Vertrag mit Patrick Sander verlängerte. Damit bedankte sich die Vereinsleitung in gewisser Weise bei Sander und seinem Co-Trainer Pascal Ibold, die von der zweiten Mannschaft des ersten FCM kommend nach dem Rausschmiss von Markus Fiedler das Ruder für die erste Mannschaft übernahmen. Und damit kommen wir zur letzten Pressekonferenz nach dem Spiel gegen Kaiserslautern, bei dem die Trainer nicht nur Bilanz zum letzten Spiel der Saison zogen.
3: Nehmen wir natürlich unsere beiden Cheftrainer und Sie, Herr Lieberknecht, haben selbstverständlich das erste Wort. Gerne.
4: Vor dem Spiel habe ich dem Patrick gesagt, nach dem Spiel sage ich dir Glückwunsch. Ich wusste nicht, dass wir ein Spiel gewinnen, sondern ich wusste, dass Magdeburg das Ziel erreichen wird. Und dementsprechend nochmals auch jetzt von der Seite, Patrick, für dich und 1. FC Magdeburg in dieser zweiten Liga. Man hat es heute gesehen, wer abgestiegen ist, ist es beachtlich, dass man eben drin bleibt. Und das war jetzt euer Ziel. Und deswegen Glückwunsch dazu. Glückwunsch auch von meiner Seite, das erste Mal auch FC Schalke 04 und der Spielvereinigung Elversberg zum Aufstieg. Und das ist auch da mehr als verdient. Grüße gehen dorthin und Glückwunsch trotzdem auch an meine Mannschaft heute für ein anspruchsvolles, defensives Spiel, was uns nochmal erwartet hat. Wo wir wissen eben, du musst sehr, sehr viel abarbeiten und 80% ging eben darauf aus, dass wir eben alle Räume, alle Tiefenläufe, alle Rochaden, die da sind, dass wir die eben gut verteidigen. Und da, glaube ich, hat die Mannschaft heute nochmal gerade defensiv ein sehr, sehr ordentliches Spiel gezeigt. Und deswegen sind wir jetzt mit dem Ende auch mal auswärts, mal jetzt wieder einen Dreier mitgenommen zu haben. Ich will nicht sagen zufrieden, aber es freut einen für die Jungs, dass sie das nochmal geschafft haben, weil wir vor dem Spiel eben halt auch gesagt haben, wenn es nochmal eine Möglichkeit gibt, heute anzugreifen und einen Platz 6 zumindest zu erreichen, dann wollen wir uns da nichts nachsagen lassen. Und deswegen, wie gesagt, es war ein anspruchsvolles Spiel, weil der 1. FC Magdeburg nicht nur in der Patrick, sondern ja auch die Jahre zuvor immer einen sehr, sehr anspruchsvollen Fußballspiel, der dich defensiv komplett abfordert. Alles Gute, Patrick, und einen wohlverdienten Urlaub.
3: So, dann an der Stelle auch nochmal natürlich von uns herzlichen Glückwunsch zur Vertragsverlängerung, Pat. Ich glaube, da wirst du nachher gleich nochmal was dazu sagen, aber natürlich jetzt erstmal dein Fazit zum Spiel, bitte.
5: Ja, danke, Thorsten. Ich glaube, dieses Lob gebe ich einfach weiter. Also, dass die Mannschaft in der Phase übernommen hat oder als wir übernommen haben, geleistet hat, ist keine Selbstverständlichkeit. Und all diejenigen, die nach dem 8. Spieltag mit 3 Punkten gesagt hätten, dass wir hier mit 39 Punkten dastehen, ja, die hätte man wahrscheinlich für verrückt erklärt. Aber das ist ein Ergebnis einer wirklichen Teamaktion. Also nicht irgendwie eine One-Man-Show, Two-Man-Show oder wie auch immer, sondern es gibt da wirklich akribische Arbeiter, die man, ohne die das einfach nicht funktioniert. und die eine Mannschaft dann mit vorbereiten, damit sie solche Leistungen abrufen kann, wie sie Thorsten gerade beschrieben hat. Also Riesenlob an den Staff, Riesenlob an meine Trainerkollegen, an Videoanalysten, an Athletiktrainer, an die Physios, an die Ärzte. Das war alles schlüssig und stimmig. Meine Glückwünsche gehen auch raus an Schalke und Elversberg. Es ist ja wirklich, also die Diskrepanz zwischen beiden Sphären, Elversberg und Schalke, bin ich wirklich sehr, sehr gespannt, wie sich das in der Bundesliga entwickelt. Mir geht's auch so, wenn ich da nach unten schaue und gucke, welche Mannschaften unterm Strich stehen, kann man einfach stolz sein, dass wir das geschafft haben. Und das lassen wir uns jetzt auch nicht vermiesen. Klar hätten wir heute gerne diesen notwendigen einen Punkt selbst geholt, beziehungsweise auch das Spiel gewonnen. Aber ich glaube, es gab eine kurze Phase nach der Halbzeit, wo wir eigentlich in Führung gehen müssen, wo Connor völlig blank alleine vom Tor steht und dann den Schuss von Matthäus. Ja, also, und dann so ein blöder Handelfmeter. Es ist störend, aber bringt jetzt auch nichts und ist auch im Grunde genommen jetzt dann nur Makulatur. Wir haben unser Ziel erreicht und demzufolge wollte ich das dann auch nicht einfach nur so stehen lassen und dann irgendwie abhauen und da bin ich dann schon bei der Verlängerung. Ja, aber es gilt dann nach wie vor so bestimmte Dinge abzuwägen und also das, meine Vertragslaufzeit wird jetzt nicht wie immer hier rauspausaunt, aber jeder kann sich denken, dass ich nicht mit 70 Jahren hier immer noch sitzen werde. Ne? Es macht mir Riesenspaß und die Mannschaft hat sich das einfach auch verdient, dass wir so zusammenbleiben, weil da ist dann Kontinuität da und dann weiß jeder, was zu tun und zu lassen ist. Und deswegen hat der Familienrat so entschieden.
3: Jawohl, so sieht's aus. Und dann switchen wir natürlich an der Stelle direkt zu euch und zur Volksstimme, beziehungsweise zu dir, Nico.
6: Guten Tag zusammen, Herr Sander. Glückwunsch zum Klassenerhalt. Und auch von mir vorab schon mal einen schönen Urlaub gewünscht. Trotzdem würde ich ganz gerne nochmal kurz nach vorne gucken. Kurze Frage. Worauf freuen Sie sich in der kommenden Saison am meisten?
5: Oh Gott. Das ist noch so weit weg. Das ist noch so weit weg, glaube ich. Ja, das muss man auch erstmal alles sacken lassen. Mir ist wichtig zu erwähnen, auch für euch zu erwähnen, dass es eben bei der Verabschiedung der Spieler, die wurde vorgenommen für alle auslaufenden Verträge. Das heißt nicht, dass mit denen nicht noch gesprochen wird oder Gespräche laufen. Also ein bisschen vorsichtig sein mit, die schicken denen in die Wüste oder denen in die Wüste. Nee, also es laufen noch Gespräche. Ich bin überzeugt davon, dass wir den einen oder anderen am ersten Trainingstag hier weiter auch sehen werden. Ja, und ansonsten wartet viel Arbeit auf uns alle, per involviert, klar. Und das ist eine spannende Geschichte. Ich will noch gar nicht so weit gucken.
3: Wir gucken aber schon ein bisschen weiter, nämlich zu euren Fragen. Und da macht Yannick weiter auch für die Volksstimme.
7: Ja, hallo zusammen und Glückwunsch an beide Trainer, Herr Lieberknecht, natürlich für Sie in dem Fall der Sieg und dann Herr Sander in dem Fall logischerweise der Klassenerhalt. Sie hatten im Saisonverlauf immer gesagt, Herr Sander, wie wichtig in dieser Klassenerhalt schlichtweg für die Stadt, für die Menschen, für den Verein ist. Was bedeutet Ihnen jetzt in letzter Konsequenz, dass genau das erreicht wurde für die Leute, für den Verein?
5: Also, das ist ja immer so ein zweischneidiges Schwert, ne? Also die Spieler wissen ganz genau, welche Verantwortung sie haben. Und diese Verantwortung kann manchmal auch zu einer Last, zu einer Bürde werden. Und das haben wir versucht, so ein bisschen wegzudrücken mit vielen guten Gesprächen, mit Vertrauen schenken, weil wir ganz genau wissen, also diese zweite Liga ist keine Selbstverständlichkeit für den FC Magdeburg. Und deswegen, also wir haben eine Verantwortung vielen Angestellten hier und wir haben eine Verantwortung einer Riesenregion gegenüber, weil die freuen sich auf solche Events. Die freuen sich darauf, wenn ich heute da rausgucke und sehe 28.875 Zuschauer. Ja, dann, da kann man doch nicht sagen, ich spiele das so ein bisschen für mich, weil, ja schon, ne, für mich, meine Familie und so, aber auch übergreifend hängt eben so viel dran. Und das darf man nie vergessen. Also, auch ein großes Dankeschön an die Unterstützung. Weil es dann auch im Grunde genommen so eine Leistung der Mannschaft für sie war.
3: Gut, ich sehe jetzt im Moment keine weitere Hand. Doch, nochmal in der zweiten Reihe. Gerne nochmal Name, Medium nennen, danke.
8: Thomas Hilmes von der Betze Brenn aus Kaiserslautern. Frage an Thorsten Lieberknecht. Thorsten, welches Fazit ziehst du denn jetzt aus der Saison oder welche Note gibst du der Saison in der Winterpause? Beim Halbjahreszeugnis warst du ja so bei einer Note 3 ungefähr gewesen.
4: Ja, dass ich ja noch viel analysieren muss, deswegen warte ich dann die Auswertung aus, was rauskommt. Dann sage ich dir dann nächste Woche die Note. Das ist wie bei einer anständigen Lehrerin oder Lehrer. Der muss ja erstmal die Hausaufgaben nachschauen und die Arbeiten nachschauen. Und dann sage ich ja auch die Note. Grundsätzlich ist es so, das haben wir heute auch wieder gesehen. Petri hat es gerade eben auch angesprochen. Die zweite Liga ist keine Alltagsliga, wie sie vielleicht mal vor 15 Jahren oder 20 Jahren war, sondern es gibt keine Mannschaft, kein Team mehr, wo du sagst, okay, das sind sichere 3 Punkte, sondern das ist jede Woche ist es oftmals ein 50-50 Spiel und wir haben viele 50-50 Spiele gehabt. Wenn ich das hinspiele, wenn ich daran denke, glaube ich, in den ersten 20 Minuten hatten wir 2-3 große Chancen, um in Führung zu gehen, und dann hat halt Magdeburg seine Stärke gezeigt zu einem Zeitpunkt, wo sie auch in einem kurzen Flow drin waren, und so ist es mit den anderen Spielen eben halt auch zu sehen. Wir haben gegen Schalke 04 haben wir 4 Punkte geholt, hätten eigentlich 6 sein müssen. Und auch das zeigt, ja, Patrick spricht von der Diskrepanz, aber auch das zeigt, das war halt bei uns öfters gegeben. Wir haben schon auch gezeigt, was welchen Maßstab wir spielen könnten, aber wir haben halt auch genauso gut gezeigt, was wir haben liegen lassen. Und oftmals aber auch durch eine Spielgeschichte, die jetzt, wenn ich jedes einzelne Spiel durchgehe, mit Sicherheit dann auch interessant ist, wenn man das mal beleuchtet. Also von daher war es jetzt erstmal ein Abschluss, ein versöhnlicher Abschluss, wenn man so möchte, weil wir halt auswärts vor allen Dingen halt auch nicht funktioniert haben oder nicht in dem Maße funktioniert haben, wie es wir zu Hause gemacht haben. Da waren wir wirklich auch auf Aufstiegskurs, und auswärts war es halt, war es eben nicht gut. Und deswegen, wenn wir jetzt heute so das Ding beenden, ist jetzt erstmal versöhnlich, und alles andere freue ich mich dann, wenn wir uns nochmal sehen und wir dann das intensiv austauschen dann.
3: Ich glaube, wir gehen als erstes zu Radio SAW und Thilo Vogelsang, und dann geht's nochmal zur Volksstimme und zu dir, Nico.
9: Hallo an alle. Sanna, herzlichen Glückwunsch zum Klassenerhalt und zum neuen Vertrag. Sie haben hier in der Runde mal ganz am Anfang Ihrer Arbeit gesagt, dass Sie mit einer Mannschaft arbeiten müssen, die nicht von Ihnen zusammengestellt wurde. Inwieweit hat denn Ihre Vorstellung der neuen Mannschaft bei den Vertragsverhandlungen eine Rolle gespielt und wie konkret ist diese Vorstellung schon?
10: Also ich weiß nicht, ob ich so gesagt habe mit dem Müssen, das gefällt mir nämlich nicht. Ich durfte. Und da ist doch klar, also man hat ja keine Möglichkeit, wenn man in einer Serie kommt, da so einzugreifen und ein gesamtes Konstrukt durcheinander zu bringen. Dann hat man eine Möglichkeit, etwas punktuell zu machen in der Winterpause. Das hielt sich bei uns auch in Grenzen. Und jetzt ist es eben eine Transferperiode, wo ein größerer Umbruch stattfinden wird und auch muss. Und ich glaube, wenn eine Saison dazu führt, dass man bestimmte Stellschrauben drehen muss, um wieder zumindest erstmal denselben Erfolg erstmal wieder zu haben, nämlich die Klasse zu halten, dann erfordert das ein gutes Gespür. Und da müssen wir schauen, wie wir das hinkriegen. Aber ich bin da zuversichtlich und deswegen, also es ist eben so im Fußball, da passen manche Dinge zusammen. Und manche Dinge passen eben halt nicht zusammen, wo man glaubt, also es funktioniert eigentlich woanders ja auch. Ne? Aber in der Mannschaft funktioniert eben halt nicht. Und dann muss man eben klare Konsequenzen ziehen, weil alles andere bringt nichts. Alles andere ist Gleichmacherei und da kommt man keinen Schritt weiter. Es muss auch reiben und es muss auch mal krachen.
9: Dankeschön. Eine Frage an Herrn Lieberknecht. Sie haben lange Zeit auch mit Braunschweig und Düsseldorf zusammengearbeitet, die jetzt ja auch im Abstiegskampf mit drin hingen.
4: Darmstadt,
9: also auf jeden Fall Braunschweig. Wie geht's Ihnen emotional jetzt, dass die es geschafft haben? Die steckten ja auch noch.
4: Dass Braunschweig es geschafft hat, ja, freut mich sehr, weil es auch dort eine schwere Aufgabe ist, ja. Man spricht immer von finanziellen Verhältnissen und so weiter und so fort. Und da gibt es große Diskrepanzen innerhalb der zweiten Liga. Deswegen freut es mich, dass die Braunschweiger eben die Klasse gehalten haben. Auf der anderen Seite hat man eben halt auch das Schicksal, jetzt wie Fortuna Düsseldorf oder Preußen Münster. Und wenn man das selbst auch mal erlebt hat, ich war selbst schuld, weil ich immer in die erste Liga aufgestiegen bin oder zweimal und da steigst du dann meistens dann auch gleich wieder ab. Weiß man halt dann, wie so ein Abstieg eben halt auch wehtut. Und deswegen zeigt das Beispiel Fortuna Düsseldorf nochmal, wie welche Voraussetzungen oder welche Ideen man vor einer Saison hat, gibt einen Aufstieg aus als klares Ziel und man endet jetzt eben in der dritten Liga und das ist extrem tragisch. Es ist immer tragisch, wenn ein Club absteigt. Man wünscht es keinem. Deswegen freue ich mich für Eintracht Braunschweig und kann aber nachvollziehen, wie sich jetzt Düsseldorf aber auch Münster fühlt und das sollte man nicht vergessen, weil, wie gesagt, diese Liga ist unglaublich und bei uns gab es auch eine Phase, wo, wenn wir eine zwei Spiele in Folge gewonnen hätten, dann kommst du vielleicht auch in so einen Strudel rein und du weißt, davon dich zu erholen wird auch nicht ganz so einfach und deswegen sitzen zwei glückliche Gesichter da. Vorhin war die Frage, auf was er sich freut. Ich freue mich, ihn nächstes Jahr wiederzusehen und beglückwünsche ihn auch zum Einjahresvertrag. Das hat er mir schon mal vor.
3: So, Nico, jetzt darfst du.
6: Ja, Sander, nur eine Verständnisfrage. Bei den 12 heute verabschiedeten Spielern halten es sich allesamt um Spieler, deren Verträge ausgelaufen sind, korrekt?
10: Okay, genau.
6: Danke.
3: Dann blicken wir an der Stelle nochmal ins Rund. Ich sehe jetzt keine weitere Nachfrage. Dann wünschen wir euch an der Stelle einen guten, schnellen und sicheren Nachhauseweg. Ja, und euch allen natürlich noch eine schöne Party. Genießt das heutige Wochenende noch und wir sehen uns dann, sobald der Sommer wieder rum ist. Deswegen schönen Sommer euch allen. Macht es gut an der Stelle. Ciao, ciao.
2: In Magdeburg wird im kommenden Jahr die Senioren-Teamweltmeisterschaft veranstaltet. Allerdings nicht im Fuß oder Handball, sondern im Schach. Der entsprechende Beschluss wurde vom FIDE-Weltverband bekannt gegeben. Das Turnier selbst wird vom 31. März bis zum 11. April im Maritimhotel ausgetragen, nachdem sich der Weltverband im Februar von den Möglichkeiten des Hotels überzeugte. Deutschland und damit Magdeburg als Ausrichter befand sich im Übrigen mit Brasilien im Wettbewerb. Für die WM im kommenden Jahr rechnet man mit etwa 150 Ü50 und Ü65 Mannschaften und die Veranstalter planen rund um den internationalen Wettbewerb noch weitere Turniere, um ein großes Schachfest zu gestalten. 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
12: Die MDF1 Wettervorhersage für den 18. und 19. Mai. In der Nacht zum Dienstag ist der Himmel wechselnd, teils stark bewölkt. Es muss mit Regenschauern gerechnet werden. Die Nachttemperaturen sinken auf 9 bis 7 Grad. Der Wind weht schwach aus westlicher Richtung. Am Dienstag ist der Himmel am Vormittag noch wolkig. Die Sonne ist erst am Nachmittag wieder öfter zu sehen. Es ist trocken. Die Tagestemperaturen steigen auf Werte von 17 bis 19 Grad. Der Wind weht schwach und weiter aus westlicher Richtung. Die weiteren Aussichten bis zum Freitag. Ein Hochdruckgebiet wird immer stärker wetterbestimmend. Die Zahl der Sonnenstunden steigt an und die Regenwolken ziehen langsam ab. Die Temperaturen

Armin Wegge, Falco Grube und David Begrich Platz nehmen, um über Fragen von Prävention, Intervention und Repression zu sprechen. Die Moderation übernimmt Franziska Schmidtke. Der Eintritt ist frei und um 18 Uhr soll es beginnen. Das Theaterprojekt Heimatlos wird am Dienstag auf dem Moritzhof Premiere haben. Es handelt sich dabei um eine musikalische und multimediale Inszenierung, bei der es um die Geschichten von Menschen und Denkmälern in der neuen Neustadt geht. Nach der Premiere am Dienstag wird das Stück auch noch einmal am Mittwoch zu sehen sein, jeweils ab 19 Uhr. Die Eintrittskarte kostet 11 Euro. Ja, damit wäre unsere heutige Sendung für Magdeburg ihrem unausweichlichen Ende angelangt. Weiter geht es gleich mit unserer Ausgabe für Halle. Am Dienstag ab 18 Uhr gibt es dann wieder ein neues Direktmagazin, zu dem ich Sie jetzt noch einladen möchte. Bis dahin auf Wiederfernsehen und bleiben Sie gesund.

0: Parteien, die sich am 6. September zur Landtagswahl stellen möchten, haben noch bis zum 7. Juli Zeit, sich bei der Landeswahlleiterin schriftlich zu melden. Dabei gilt der Stichtag auch hinsichtlich der korrekten Einreichung aller erforderlichen Unterlagen, weshalb es wichtig wäre, so schnell wie möglich die erforderlichen Dokumente einzureichen, damit für mögliche Rückfragen und Mängelabstellungen genug Zeit ist, um zu einem verbindlichen Wahlvorschlag zu werden. Und damit ein herzliches Willkommen zum MdV1 Direktmagazin am Montag. Eine solche Beteiligungsanzeige müssen allerdings nur solche Parteien einreichen, die derzeit nicht im Landtag vertreten sind. Einzelpersonen können sich übrigens nicht direkt um einen Sitz im Landtag bewerben. Das ist nur bei Kommunalwahlen möglich.
1: Das schlechteste Dienstgebäude Deutschlands ist in Magdeburg zu finden. Beziehungsweise war das vor kurzem noch der Fall. Die Rede ist vom Haus 4 der damaligen Polizeidirektion in der Halleschen Straße, das am Montagvormittag im Beisein der Innenministerin und des Finanzministers feierlich an die Polizeiinspektion Zentrale Dienste übergeben wurde. Nach umfassenden Sanierungsarbeiten, die wirklich dringend notwendig waren.
2: Es war alles marode. Man hat auch gesehen, dass beim Abriss hier die ganzen Holzbalken, die waren angegriffen, waren halt marode. Und es wurde halt in den letzten Jahren hier kein Cent investiert. Es waren alte Fenster drin. Man konnte wirklich den 110-DR-Polizeiruf hier drehen, ohne was zu verändern. Das hat alles noch gepasst, von der Möblierung bis auf zur Aufteilung hier, wo wir uns hier gerade befinden. Das war meine erste Wartenkammer gewesen. Sah aus wie Willi Schwabes Rumpelkammer. Ne? Und es ist wirklich schon was geschehen hier.
1: 1887 wurde das Gebäude als Teil der damaligen Tränenkaserne errichtet und schon vor 10 Jahren begann der Planungsprozess für den Umbau des gesamten denkmalgeschützten Liegenschaftskomplexes. 2019 fiel dann der Startschuss für den Beginn der Sanierungsarbeiten, die eigentlich schon 2022 abgeschlossen sein sollten. Dabei verzögerte sich der Ablauf zum einen durch das Feststellen von Asbest in den Decken und Wänden, wofür zunächst entsprechende Sicherheitsmaßnahmen getroffen werden mussten, bis auf dem Bau wieder weitergearbeitet werden konnte.
2: Wenn natürlich halt die Bauzeit sich verändert, verändern sich natürlich auch die Aufträge von den Baufirmen, dass sie nochmal ihre Angebote nachsteuern müssen. Das war ein Faktor. Dann war dann entsprechend nochmal, Corona hat nochmal entsprechend mit den Auflagen, die es damals gab, die waren dann tricky und haben nochmal eine Bauzeitverzögerung gebracht. Und jede Verzögerung kostet Geld. Ne? Und das ungünstig ist, wir müssen halt immer planen mit dem Baupreisindex, der gerade aktuell ist. Wenn Sie wissen, Sie bauen in 5 Jahren, können Sie das nicht hochrechnen, sondern müssen jetzt mit den Zahlen leben, die es jetzt halt gibt.
1: 30 Millionen Euro kamen insgesamt für die Sanierung des Gebäudes auf. Eine teure, aber wichtige Investition in die Zukunft und die Sicherheit der Bürger, so die Innenministerin am Montag. Im Laufe der Bauarbeiten wurde

0: das Haus komplett entkernt, sodass das Innere des Objektes mit einem Neubau vergleichbar ist. Sämtliche Büros und andere Räumlichkeiten wurden den Anforderungen eines modernen Polizeidienstgebäudes angepasst, auf dem Dach wurden Photovoltaikanlagen installiert und alle Bereiche des Hauses sind mit dem Fahrstuhl zugänglich, sodass die zentrale Dienststelle der Polizeiinspektion nun wirklich allen aktuellen Standards entsprechen dürfte. Dabei wurde jedoch viel Wert darauf gelegt, den alten Charme des denkmalgeschützten Objektes zu bewahren.
1: War ganz wichtig, dass entsprechend aufgrund des ganzen Ensemble hier noch erhalten bleibt. Wenn Sie den Außenbereich sehen, dass der Kasernencharakter erhalten bleibt und in den Gebäuden selber halt die Innenarchitektur mit den Treppenläufen, die Treppen selber als auch die Gewölbe, dass die erhalten bleiben und entsprechend auch saniert wurden. Ne? Nach diesen Farben und alten Standards, wie es halt damals war, um halt wieder einen Eindruck zu bekommen, dass man halt moderne und alte Sachen wieder zusammenbringen kann.
0: Auf den knapp 3100 Quadratmetern Hauptnutzfläche werden künftig fast 100 Beschäftigte tätig sein. 2027 hält dann der Kampfmittelbeseitigungsdienst ebenfalls Einzug in das Gebäude. Nach Fertigstellung der entsprechenden Außenanlagen im benachbarten Gebäudeteil. Zudem ist geplant, dass zwei weitere Objekte auf dem Areal in den kommenden Monaten fertiggestellt werden.
1: Das ist einmal das Gebäude A2, da wird der zentrale Kriminaldienst einziehen, als auch der zentrale Einsatzdienst. Dann haben wir hier ein Parkhaus für Dienstfahrzeuge. Und entsprechend auch nochmal ein Sportzentrum, wo auch Seminarräume, eine Sporthalle, ein Dojo, Fitnessraum enthalten ist. Und die letzten beiden Gebäude werden das Haus 3 sein. Da ist das Lager- und Führungszentrum, der Führungsstab dann untergebracht. Und das Polizeirevier Magdeburg, was in Magdeburg momentan aufgeteilt ist auf verschiedene Liegenschaften, wird dann komplett einziehen an dem Gebäude. 1C2 nennt sich das, was am Buchauer Tor erstüttigt wird.
0: 6 Gebäude sind es insgesamt, aus denen sich die Liegenschaft in der Hallischen Straße zusammensetzt. Sämtliche Bau- und Sanierungsarbeiten auf dem Areal werden dann voraussichtlich Ende 2028 abgeschlossen sein.
2: Die Mauer am Promenadenweg Mühlgraben wurde mit Graffiti verziert. Diesmal nicht wild, sondern im Auftrag der Stadt. Die verbindet mit dieser Gestaltung natürlich den Wunsch, dass die etwa 100 Quadratmeter zukünftig von wilden Tecks verschont bleiben, wenn der Ehrenkodex der Spreer eingehalten wird, dass keiner ein Bild eines anderen übermalt. Die Gestaltung hat die Künstlergruppe Walter Walter Weber übernommen, die für 21.000 Euro die Wandfläche bemalten. Die Aufgabenstellung lautete, einen thematischen Bezug zur Stadt herzustellen, zum Wasser und zur Pflanzen- und Tierwelt. Der Entwurf wurde zwischen Oktober und März konkretisiert und dann innerhalb von nur 7 Tagen realisiert.
3: Die Kirche St. Peter und Paul in Groß-Ammensleben ist eine ehemalige Benediktinerabtei. 1120 als Chorherrenstift gegründet, überstand sie die Reformation als katholische Einrichtung und wurde erst 1804 säkularisiert. Heute dient sie als katholische Pfarrkirche und das ist wichtig, sie ist Teil der Straße der Romanik.

0: Und damit sind wir beim Thema, denn das ist kein Gottesdienst, sondern die diesjährige Verleihung des Romanik-Preises. Zum 31. Mal lobte der Tourismusverband Sachsen-Anhalt diese Ehrung aus und wird dabei vom Tourismusministerium und der FDP-Landtagsfraktion in Sachsen-Anhalt unterstützt. Seit 1993 wird die hohe Zahl an romanischen Kirchen und Gebäuden in unserem Bundesland als Straße der Romanik touristisch beworben. Es gibt eine Nord- und eine Südroute, auf denen insgesamt 88 interessante Objekte zu finden sind, die auch denkmalpflegerisch in entsprechendem Zustand vorzeigbar sind.
1: Ich hatte ja vorhin schon ausgeführt, 1,2 Millionen Touristen ist natürlich für uns aus Sicht der Tourismus aus eine sehr, sehr wichtige Destination. Und über 1000 Kilometer, im Übrigen 73 Orte, 88 Bauwerke. Das ist natürlich wirklich etwas, damit kann man auch wirklich Touristen anziehen. Wir wollen sie natürlich auch anziehen und einfach ihnen die Schönheit zeigen. Und natürlich auch, und müssen wir ein bisschen daran denken, die müssen uns auch ein bisschen Geld hier lassen. Das ist auch wichtig aus Sicht natürlich des Tourismusministers, dass wir dann natürlich wieder weitere Projekte damit auch mitfinanzieren können. Und insofern bin ich sehr, sehr froh, dass wir diese Straße haben und dass wir sie auch entsprechend anlässlich so einer schönen Feierstunde hier auch entsprechend herausheben können.
2: Sie haben heute Sorgen zum Ausdruck gebracht, da antidemokratische Kräfte zwar auf der einen Seite Demokratie nutzen, aber am Ende letztendlich auch dem Tourismusgeschäft des Landes schaden würden.
3: Das sehen Sie völlig richtig, beziehungsweise haben meine Aussage völlig richtig dargegeben. Es sieht wie voll aus. Bei bestimmten Kräften haben wir halt einen extremen Reputationsschaden und das sowohl für die Gäste, die kommen. Gäste erwarten eine Willkommenskultur. Die wollen sich wohlfühlen, die wollen im Urlaub was erleben und wollen gewollt werden. Tourismus ist ein enorm wichtiger Wirtschaftszweig. Und wenn sich die Gäste bei uns nicht mehr wohlfühlen, dann geraten wir in eine Problemlage. Und ich sehe das bei bestimmten Kräften tatsächlich, dass das so kommen könnte, dass Menschen Angst haben, uns zu bereisen, uns lieber nicht bereisen, lieber warten werden, sich das erstmal ansehen werden. Ich sehe es aber vor allem auch, der Tourismus ist eine Branche mit einem großen Anteil an Menschen mit Migrationshintergrund. Wir brauchen viele Arbeitskräfte. Wir sind ein Geschäft für Menschen mit Menschen. Ich habe auch Sorge, wie sich das auf unserem Arbeitsmarkt im Tourismus auswirkt. Letztlich sehe ich durchaus große Gefahren für die Branche, die mit ungünstigen Wahlergebnissen einhergehen können.
0: Romanische Architektur ist das eine. Aber die Kirchen und Klöster und ihre lange und oft wechselvolle Geschichte müssen mit Leben erfüllt werden. Und das sind die Projekte, die in diesem Jahr ausgezeichnet wurden. Den mit 10.000 Euro ausgelobten Preis des Ministeriums bekommt in diesem Jahr der GUM e.V. Geschichtskreis und Marionettenbühne im evangelischen Kirchspiel Vulko Wüst. Dahinter steht unter anderem eine traditionelle Marionettenbühne, mit der die Mitglieder für die Erhaltung der Dorfkirche werben. Die 10.000 Euro sollen für die Restaurierung des hölzernen Taufbeckens der Dorfkirche verwendet werden. Die Straße der Romanik als Tourismuskonzept ist Vorbild für das europäische Pendant, die Transromanica. Und als Kind dieser Tourismusidee hat man auch hier einen Preis ausgelobt. Der Preis der Transromanica geht in diesem Jahr an Frau Corinna Böhm, die eine Vertreterin geschickt hatte. Frau Böhm ist für die Öffentlichkeitsarbeit rund um das Kloster Gröningen verantwortlich und dabei sehr erfolgreich. Den Romanik-Preis gibt es in zwei Kategorien. Für die Kategorie Projekte geht die goldene Medaille an das Schülertheater der Freien Sekundarschule Riestedt. Sie haben ein Theaterstück erarbeitet, bei dem es um die Eroberung und Zerstörung des Klosters Kaltenborn während des Deutschen Bauernkrieges geht und dabei geschichtliche Zusammenhänge und neueste archäologische Erkenntnisse miteinander verbunden und so die längst vergangene Geschichte in die Gegenwart ihrer Zuschauer geholt. In der Kategorie Person wurde Steinmetzmeister Rüdiger Kempe geehrt, der sich seit vielen Jahren um die Erhaltung der Stiftskirche St. Cyriakus in Frohse einsetzt und dabei all sein Wissen über Handwerkskunst und Bauwesen erfolgreich einsetzt. Da die Ehrung mit dem Romanik-Preis im nächsten Jahr an der Stelle durchgeführt wird, die in diesem Jahr den Preis bekommen hat, wird also im nächsten Jahr eine vergleichbare Veranstaltung in Frohse stattfinden.
4: Die AWO-Halle Merseburg beginnt wieder mit der alljährlichen Aktion Zuckertüte. In diesem Jahr übrigens bereits zum 21. Mal. Gesammelt werden Spenden für Schulmaterial, mit denen man etwa 100 angehende Schulkinder aus AWO-Einrichtungen in Halle Neustadt und der Silberhöhe unterstützen will. Hintergrund ist der Umstand, dass es für armutsgefährdete Familien ein großes Problem sein kann, die Ausgaben für einen Schulstart zu stemmen. Die Aktion ist wieder zweigeteilt. Zum einen besteht die Möglichkeit, auf dem Zuckertütenstand am 4. oder 5. Juni auf dem Halleschen Marktplatz entsprechende Schulutensilien vorbeizubringen. Zum anderen werden aber auch gern Geldspenden angenommen. Dazu hat man wieder ein Spendenkonto eingerichtet, dessen Kontonummer man über die Internetseite der AWO-Halle Merseburg erfahren kann. Die Reklame.

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3: Willkommen zurück. Im Gegensatz zum ersten FCM beendete der HFC die Saison 2025-26 mit einem Sieg. Im letzten Spiel gegen den FC Eilenburg. Held des Tages durfte Bukau Baro gewesen sein, der von den 5 Toren für den HFC allein 4 zu verantworten hatte. Der HFC beendete damit diese Saison auf Rang 4. Meister wurde Lok Leipzig, punktgleich mit Jena. Für den Abstiegskandidaten Eilenburg durfte damit die nächste Saison in der Oberliga stattfinden, aber nur, wenn sich Leipzig in den Aufstiegsspielen gegen Würzburg nicht durchsetzt. Mit dem Ende der Saison beginnt die Vorbereitung auf die nächste und damit das übliche Personalkarussell. Erste Personalien für den HFC stehen dabei bereits fest. Der Profivertrag von Kilian Zaruba wird nicht mehr verlängert und auch Malek Fako wird die Mannschaft verlassen.
4: Die Saalkreis-Dinos, ein Fanclub aus dem Saalekreis in der Nähe von Halle, sind wieder unterwegs. Im letzten Jahr war das Wetter schön, aber die Saison lief nicht so gut. Dieses Mal ist der Klassenerhalt gesichert, dafür ist das Wetter schlecht. Auf ihrer jährlichen Tour zum letzten Heimspiel des Lieblingsvereins geht es durch Halberstadt. Ein Grund, sich auch einmal den Dom näher anzuschauen. Die Tour dient dabei einem guten Zweck. Denn mit ihrer Aktion wollen sie Spenden sammeln für ein Kinderhospiz.
5: Wir sammeln wieder Spenden für das ambulante Kinder- und Jugendhospiz in Halle und wollen durch unsere Fahrradtour halt auch auf die Kinderhospizarbeit, die unserer Meinung nach ein bisschen außerhalb des öffentlichen Interesses steht, aufmerksam machen und halt die Leute mal drauf aufmerksam machen. Da gibt es auch noch solche Leute.
4: Fans sind Mario Kerzel und Hendrik Hahn schon seit ihrer Kindheit. Zum 5. Mal sind sie mit dieser Aktion jetzt auf dem Weg nach Hamburg, um ihren Lieblingsverein zu unterstützen.
6: Das hat was, glaube ich, mit der Kindheit zu tun. Wenn man als Kind irgendwann diese Raute ins Gesicht gedrückt bekommt, dann lebt man die und der HSV macht es möglich, im Verein sich auch selber mit einzubringen und das prägt dann irgendwann und dann bleibt man einfach dabei.
5: Als Kind hat sich jeder von unseren Freunden einen Verein ausgesucht, der musste ja am besten sein und bei mir war es halt der HSV. Warum? Keine Ahnung, ist halt so.
4: In den letzten Jahren konnten sie schon 21.500 Euro sammeln und hoffen auch dieses Jahr wieder auf viel Unterstützung. Zum 5. Mal läuft die Spendenaktion Fahrtwind für Hoffnung, jeder Kilometer für Kinderherzen bereits. Für alle, die sich auch gerne beteiligen möchten, gibt es folgende Infos.
5: Also Spenden, denke ich mal, werden wir bis kurz nach unserer Tour, bis Ende Mai, werden wir das offen lassen. Spenden funktioniert über ein PayPal-Konto unter dem Namen saalkreisdinos@t-online.de. Auf unserer Seite saalkreisdinos.de sind die Informationen, wer das über das Kinderhospiz direkt machen möchte, der kann das da auch abrufen. Also das ist eigentlich problemlos möglich.
4: Der erste Tag ihrer Reise in den Norden Deutschlands geht jetzt noch ein Stückchen weiter in Richtung Hü. Am Sonntag werden sie in Hamburg ankommen und insgesamt 4 Tage mit dem Fahrrad unterwegs gewesen sein.

0: Die MDF1 Wettervorhersage für den 18. und 19. Mai. In der Nacht zum Dienstag ist der Himmel wechselnd, teils stark bewölkt. Es muss mit Regenschauern gerechnet werden. Die Nachttemperaturen sinken auf 9 bis 7 Grad. Der Wind weht schwach aus westlicher Richtung. Am Dienstag ist der Himmel am Vormittag noch wolkig. Die Sonne ist erst am Nachmittag wieder öfter zu sehen. Es ist trocken. Die Tagestemperaturen steigen auf Werte von 17 bis 19 Grad. Der Wind weht schwach und weiter aus westlicher Richtung. Die weiteren Aussichten bis zum Freitag. Ein Hochdruckgebiet wird immer stärker wetterbestimmend. Die Zahl der Sonnenstunden steigt an und die Regenwolken ziehen langsam ab. Die Temperaturen erreichen die 20-Grad-Marke.
1: Am Dienstag wird die Autorin Malu Wilke in der Zentralbibliothek erwartet, die ihre historische Savannah-Sage vorstellen wird. Konkret geht es dabei um Geschichtliches rund um Halles Partnerstadt Savannah in den USA, die den Bogen von 1733 bis in die Gegenwart spannt und literarisch aufarbeitet. Gelesen wird aus dem ersten Teil mit dem Titel Savannah – Aufbruch in eine neue Welt. Die Lesung beginnt um 19 Uhr, der Eintritt ist frei. Der Fahrgastbeirat der HAVAG steht an diesem Dienstag wieder zur Sprechstunde bereit, weil die turnusgemäße Sprechstunde am Donnerstag wegen des Feiertags ausfallen musste. Wie immer im Service Center Rolltreppe zwischen 15 und 18 Uhr. Ja, und damit wäre unsere heutige Sendung für Halle an ihrem unausweichlichen Ende angelangt. Weiter geht es gleich mit unserer Ausgabe für Magdeburg. Am Dienstag ab 18.30 Uhr gibt es dann wieder ein neues Direktmagazin, zu dem ich Sie noch einladen möchte. Bis dahin, auf Wiedersehen und bleiben Sie gesund.

0: Dieses Jahr bekommt Conny einen neuen Freund.
1: Sein Flügel hängt so komisch herunter.
2: Er könnte verletzt sein.
1: Ich bin Conny.
3: Kannst du den Vogel mal beschreiben?
1: Er hat Federn, Flügel, einen Schnabel.
2: Da war's schon wieder.
1: Er sollte lieber nichts von Klaus wissen.
3: Hm. Wieso nicht?
1: Er kann Tiere nicht leiden.
2: Aber Sie hören das doch.
4: Oh, Sie meinen den krächzenden Vogel?
2: Ja.
4: Nein, den höre ich nicht. Den auch nicht.
0: Es gibt viel zu lernen.
3: Jedes Jahr im Herbst fliegen sie in den warmen Süden. Um sich zu schützen, müssen sie gut zusammenhalten.
5: Rechter Flügel nicht funktionstüchtig.
1: Was, wenn Klaus Flügel nicht heilt und er nie wieder fliegen kann?
0: Und viel zu lachen.
2: Nein!
0: Begleite Conny auf ihr neues Kinoabenteuer.
2: Oh nein.
0: Bei dem sie Klaus dem Kranich hilft.
1: Oder auch nicht.
6: Klaus!
0: Wieder zu fliegen.
2: Eine Katastrophe jagt die nächste.
6: Ha, daneben!
7: Perfetto!
1: Warte, Klaus!
8: Hast du schon mal so einen krassen Move gesehen?
4: Nope.
0: Meine Freundin Conny. Abenteuer mit Kranich Klaus.
9: Platz 77, keine Sitznachbarn, wie du es gern hast.
10: Ich dachte, ich schaff's nie und nimmer. Sie sind doch...
9: Nein.
10: Antoine Toussaint?
9: Nein.
11: Ihr Gesicht habe ich mir auf den Rücken tätowieren lassen, um allen zu zeigen, wie sehr ich sie liebe.
9: Ich hätte gern meine Ruhe.
10: Oh, was für eine Stimme.
12: Willkommen in der Schweiz, Monsieur Toussaint.
11: Meine Tochter heiratet morgen. Als Kind war sie Fanatin in sie. Mama, bitte verdirb mir nicht diesen Tag. Wollen Sie nicht etwas singen?
9: Auf gar keinen Fall.
11: Sie singen und im Gegenzug schlafe ich dafür mit Ihnen. Selbst wenn ich mehr Lust drauf habe als Sie. Wollen Sie mich nicht begleiten? Zur Hochzeit? Ich möchte zurück ins Leben meiner Tochter am Arm von Antoine Toussaint.
9: Du bist sehr schön, in der Tat. Der einzige Freund, der mir geblieben ist, ist mein Manager. Ist ziemlich praktisch, berühmt zu sein. Niemand sieht, dass man sein Leben verfuscht.
11: Du interessierst dich nicht für andere, deshalb bist du so unglücklich. Ein winziges Lächeln. Wichtig ist allein du, ihr beide. Constance und Bastien.
10: Baptiste!
13: Ich glaube, ich bin dabei, mich zu verlieben.
11: Ach, angeblich übertreibe ich immer alles.
9: Du bist der reinste Sonnenschein.
11: Blödsinn.
9: Aber doch.
13: Oh Mann, ist das kalt.
9: Du hast mich entführt und unter Drogen gesetzt. Was kommt als nächstes?
14: Let me tell you. Story about a man.
15: Der eigentliche Skandal losgetreten wurde ja durch einen ganz minimalen Artikel.
16: Michael Born.
15: Ich habe 50 Beiträge über Stern-TV gefälscht. Andere Redaktionen auch betroffen. Mehr nicht.
17: Hauptabnehmer der Fälschungen, das Magazin Stern-TV von RTL.
18: Filmfälscher Michael Born wird zu 4 Jahren Haft verurteilt.
19: Er hat mir erzählt, die Sender wollen gerne Bilder haben, auch wenn es keine Bilder gibt. Und wenn der Sender das haben möchte, dann können wir ihm das auch liefern.
15: So einfach geht das.
20: Je spektakulärer etwas war, desto einfacher haben sie es gekauft.
21: Now it's good.
22: Zur Stern-TV war ich sowas wie der Nikolaus.
23: Dass jemand die Waffe kauft, Katzen umbringt, nur damit er jetzt den Beitrag fertig hat, auf die Idee kommst du nicht.
24: Michael hat sich als Opfer gesehen von Günther Jauch.
25: Das Gesetz interessiert mich einen Scheiß.
26: Ich hoffe, dass ich das Gericht überzeugen konnte, dass Michael Born uns und die Zuschauer betrogen hat.
24: Er hat ja das Rohmaterial abgegeben. Und spätestens dann muss ein Cut das gesehen haben, dass da was nicht stimmt.
15: Weil wenn dann in Beiträgen angeklebte Werte runterrutschen, dann habe ich das schon mal angemerkt.
19: Die haben das gesendet.

0: Parteien, die sich am 6. September zur Landtagswahl stellen möchten, haben noch bis zum 7. Juli Zeit, sich bei der Landeswahlleiterin schriftlich zu melden. Dabei gilt der Stichtag auch hinsichtlich der korrekten Einreichung aller erforderlichen Unterlagen, weshalb es wichtig wäre, so schnell wie möglich die erforderlichen Dokumente einzureichen, damit für mögliche Rückfragen und Mängelabstellungen genug Zeit ist, um zu einem verbindlichen Wahlvorschlag zu werden. Und damit ein herzliches Willkommen zum MdV1 Direktmagazin am Montag. Eine solche Beteiligungsanzeige müssen allerdings nur solche Parteien einreichen, die derzeit nicht im Landtag vertreten sind. Einzelpersonen können sich übrigens nicht direkt um einen Sitz im Landtag bewerben. Das ist nur bei Kommunalwahlen möglich.
1: Das schlechteste Dienstgebäude Deutschlands ist in Magdeburg zu finden. Beziehungsweise war das vor kurzem noch der Fall. Die Rede ist vom Haus 4 der damaligen Polizeidirektion in der Halleschen Straße, das am Montagvormittag im Beisein der Innenministerin und des Finanzministers feierlich an die Polizeiinspektion Zentrale Dienste übergeben wurde. Nach umfassenden Sanierungsarbeiten, die wirklich dringend notwendig waren.
2: Es war alles marode. Man hat auch gesehen, dass beim Abriss hier die ganzen Holzbalken, die waren angegriffen, waren halt marode. Und es wurde halt in den letzten Jahren hier kein Cent investiert. Es waren alte Fenster drin. Man konnte wirklich den 110 DDR Polizeiruf hier drehen, ohne was zu verändern. Das hat alles neu gepasst, von der Möblierung bis auf zur Aufteilung hier, wo wir uns hier gerade befinden. Das war mal Asservatenkammer gewesen, sah aus wie Willy Schwabes Rumpelkammer. Ne? Und es ist wirklich schon was geschehen hier.
1: 1887 wurde das Gebäude als Teil der damaligen Tränenkaserne errichtet und schon vor 10 Jahren begann der Planungsprozess für den Umbau des gesamten denkmalgeschützten Liegenschaftskomplexes. 2019 fiel dann der Startschuss für den Beginn der Sanierungsarbeiten, die eigentlich schon 2022 abgeschlossen sein sollten. Dabei verzögerte sich der Ablauf zum einen durch das Feststellen von Asbest in den Decken und Wänden, wofür zunächst entsprechende Sicherheitsmaßnahmen getroffen werden mussten, bis auf dem Bau wieder weitergearbeitet werden konnte.
2: Wenn natürlich halt die Bauzeit sich verändert, verändern sich natürlich auch die Aufträge von den Baufirmen, dass sie nochmal ihre Angebote nachsteuern müssen. Das war ein Faktor. Dann war dann entsprechend nochmal, Corona hat nochmal entsprechend mit den Auflagen, die es damals gab, die waren dann tricky und haben nochmal eine Bauzeitverzögerung gebracht. Und jede Verzögerung kostet Geld. Ne? Und das ungünstig ist, wir müssen halt immer planen mit dem Baupreisindex, der gerade aktuell ist. Wenn Sie wissen, Sie bauen in 5 Jahren, können Sie das nicht hochrechnen, sondern müssen jetzt mit den Zahlen leben, die es jetzt halt gibt.
1: 30 Millionen Euro kamen insgesamt für die Sanierung des Gebäudes auf. Eine teure, aber wichtige Investition in die Zukunft und die Sicherheit der Bürger, so die Innenministerin am Montag. Im Laufe der Bauarbeiten wurde das Haus komplett entkernt, sodass das Innere des Objektes mit einem Neubau vergleichbar ist. Sämtliche Büros und andere Räumlichkeiten wurden den Anforderungen eines modernen Polizeidienstgebäudes angepasst, auf dem Dach wurden Photovoltaikanlagen installiert und alle Bereiche des Hauses sind mit dem Fahrstuhl zugänglich, sodass die zentrale Dienststelle der Polizeiinspektion nun wirklich allen aktuellen Standards entsprechen dürfte. Dabei wurde jedoch viel Wert darauf gelegt, den alten Charme des denkmalgeschützten Objektes zu bewahren.
2: War ganz wichtig, dass entsprechend aufgrund des ganzen Ensemble hier noch erhalten bleibt. Wenn Sie dann den Außenbereich sehen, dass der Kasernencharakter erhalten bleibt und in den Gebäuden selber halt die Innenarchitektur mit den Treppenläufen, die Treppen selber als auch die Gewölbe, dass die erhalten bleiben und entsprechend auch saniert wurden. Ne? Nach diesen Farben und alten Standards, wie es halt damals war, um halt wieder einen Eindruck zu bekommen, dass man halt moderne und alte Sachen wieder zusammenbringen kann.
1: Auf den knapp 3.100 Quadratmetern Hauptnutzfläche werden künftig fast 100 Beschäftigte tätig sein. 2027 hält dann der Kampfmittelbeseitigungsdienst ebenfalls Einzug in das Gebäude. Nach Fertigstellung der entsprechenden Außenanlagen im benachbarten Gebäudeteil. Zudem ist geplant, dass 2 weitere Objekte auf dem Areal in den kommenden Monaten fertiggestellt werden.
2: Das ist einmal das Gebäude A2, da wird der zentrale Kriminaldienst einziehen, also auch der zentrale Einsatzdienst. Dann haben wir hier ein Parkhaus für Dienstfahrzeuge. Und entsprechend auch nochmal ein Sportzentrum, wo auch Seminarräume, eine Sporthalle, ein Dojo, Fitnessraum enthalten ist. Und die letzten beiden Gebäude werden das Haus 3 sein. Da ist das Lager- und Führungszentrum, der Führungsstab dann untergebracht. Und das Polizeirevier Magdeburg, was in Magdeburg momentan aufgeteilt ist auf verschiedene Liegenschaften, wird dann komplett einziehen an dem Gebäude. 1C2 nennt sich das, was am Buchauer Tor erstüchtigt wird.
1: 6 Gebäude sind es insgesamt, aus denen sich die Liegenschaft in der Halleschen Straße zusammensetzt. Sämtliche Bau- und Sanierungsarbeiten auf dem Areal werden dann voraussichtlich Ende 2028 abgeschlossen sein.
0: Die Credamus-Glocke, also die größte Glocke für das neue Kathedralgeläut des Magdeburger Doms, ist gegossen und wird morgen in Magdeburg eintreffen. Das zum Anlass nehmend meldete sich nun die Kulturstiftung des Landes Sachsen-Anhalt als Eigentümerin des Doms zu Wort. Denn um das Geläut in Betrieb zu nehmen, sind umfangreiche Maßnahmen zur Tüchtigung der Türme erforderlich, damit sie in der Lage sind, das schwere Geläut auch aufzunehmen. So müssen die Glockenstühle saniert bzw. neu gebaut werden. Es sind aber auch größere bauliche Maßnahmen im Bereich der Wände- und Deckenebenen für das Geläut erforderlich. Dabei geht es auch um statische Ertüchtigung des mittelalterlichen Mauerwerks. Außerdem muss der Aufzug im Südturm versetzt werden und für die Glockenantriebe sind entsprechende Elektroinstallationen erforderlich. Um nur einmal die wichtigsten Maßnahmen zu erwähnen. Die erste Maßnahme war im Februar die Ausschreibung der Architekten- und Ingenieursleistungen. Das war der Auftakt zu den umfangreichen Maßnahmen, die erforderlich sind, deren Vollendung bis jetzt aber noch nicht abzusehen ist. Was aber gut zum Dom passt, schließlich dauerte es schon beim Bau des Doms von 1209 bis 1520 über 300 Jahre.
3: Die Kirche St. Peter und Paul in Großammensleben ist eine ehemalige Benediktinerabtei. 1120 als Chorherrenstift gegründet, überstand sie die Reformation als katholische Einrichtung und wurde erst 1804 säkularisiert. Heute dient sie als katholische Pfarrkirche und das ist wichtig, sie ist Teil der Straße der Romanik.

0: Und damit sind wir beim Thema, denn das ist kein Gottesdienst, sondern die diesjährige Verleihung des Romanik-Preises. Zum 31. Mal lobte der Tourismusverband Sachsen-Anhalt diese Ehrung aus und wird dabei vom Tourismusministerium und der FDP-Landtagsfraktion in Sachsen-Anhalt unterstützt. Seit 1993 wird die hohe Zahl an romanischen Kirchen und Gebäuden in unserem Bundesland als Straße der Romanik touristisch beworben. Es gibt eine Nord- und eine Südroute, auf denen insgesamt 88 interessante Objekte zu finden sind, die auch denkmalpflegerisch in entsprechendem Zustand vorzeigbar sind.
1: Ich hatte ja vorhin schon ausgeführt, 1,2 Millionen Touristen ist natürlich für uns aus Sicht der Tourismus aus eine sehr, sehr wichtige Destination. Und über 1000 Kilometer, im Übrigen 73 Orte,

0: 88 Bauwerke. Das ist natürlich wirklich etwas, damit kann man auch wirklich Touristen anziehen. Wir wollen sie natürlich auch anziehen und einfach ihnen die Schönheit zeigen. Und natürlich auch, und müssen wir ein bisschen daran denken, die müssen uns auch ein bisschen Geld hier lassen. Das ist auch wichtig aus Sicht natürlich des Tourismusministers, dass wir dann natürlich wieder weitere Projekte damit auch mitfinanzieren können. Und insofern bin ich sehr, sehr froh, dass wir diese Straße haben und dass wir sie auch entsprechend anlässlich so einer schönen Feierstunde hier auch entsprechend herausheben können.
1: Sie haben heute Sorgen zum Ausdruck gebracht, da antidemokratische Kräfte zwar auf der einen Seite Demokratie nutzen, aber am Ende letztendlich auch dem Tourismusgeschäft des Landes schaden würden.
2: Das sehen Sie völlig richtig, beziehungsweise haben meine Aussage völlig richtig dargegeben. Es sieht wie voll aus. Bei bestimmten Kräften haben wir halt einen extremen Reputationsschaden und das sowohl für die Gäste, die kommen. Gäste erwarten eine Willkommenskultur. Die wollen sich wohlfühlen, die wollen im Urlaub was erleben und wollen gewollt werden. Tourismus ist ein enorm wichtiger Wirtschaftszweig. Und wenn sich die Gäste bei uns nicht mehr wohlfühlen, dann geraten wir in eine Problemlage. Und ich sehe das bei bestimmten Kräften tatsächlich, dass das so kommen könnte, dass Menschen Angst haben, uns zu bereisen, uns lieber nicht bereisen, lieber warten werden, sich das erstmal ansehen werden. Ich sehe es aber vor allem auch, der Tourismus ist eine Branche mit einem großen Anteil an Menschen mit Migrationshintergrund. Wir brauchen viele Arbeitskräfte. Wir sind ein Geschäft für Menschen mit Menschen. Ich habe auch Sorge, wie sich das auf unserem Arbeitsmarkt im Tourismus auswirkt. Letztlich sehe ich durchaus große Gefahren für die Branche, die mit ungünstigen Wahlergebnissen einhergehen können.
3: Romanische Architektur ist das eine. Aber die Kirchen und Klöster und ihre lange und oft wechselvolle Geschichte müssen mit Leben erfüllt werden. Und das sind die Projekte, die in diesem Jahr ausgezeichnet wurden. Den mit 10.000 Euro ausgelobten Preis des Ministeriums bekommt in diesem Jahr der GUM e.V. Geschichtskreis und Marionettenbühne im evangelischen Kirchspiel Vulko Wüst. Dahinter steht unter anderem eine traditionelle Marionettenbühne, mit der die Mitglieder für die Erhaltung der Dorfkirche werben. Die 10.000 Euro sollen für die Restaurierung des hölzernen Taufbeckens der Dorfkirche verwendet werden. Die Straße der Romanik als Tourismuskonzept ist Vorbild für das europäische Pendant, die Transromanica. Und als Kind dieser Tourismusidee hat man auch hier einen Preis ausgelobt. Der Preis der Transromanica geht in diesem Jahr an Frau Corinna Böhm, die eine Vertreterin geschickt hatte. Frau Böhm ist für die Öffentlichkeitsarbeit rund um das Kloster Gröningen verantwortlich und dabei sehr erfolgreich. Den Romanikpreis gibt es in zwei Kategorien. Für die Kategorie Projekte geht die goldene Medaille an das Schülertheater der Freien Sekundarschule Riestedt. Sie haben ein Theaterstück erarbeitet, bei dem es um die Eroberung und Zerstörung des Klosters Kaltenborn während des Deutschen Bauernkrieges geht und dabei geschichtliche Zusammenhänge und neueste archäologische Erkenntnisse miteinander verbunden und so die längst vergangene Geschichte in die Gegenwart ihrer Zuschauer geholt. In der Kategorie Person wurde Steinmetzmeister Rüdiger Kempe geehrt, der sich seit vielen Jahren um die Erhaltung der Stiftskirche St. Cyriakus in Frohse einsetzt und dabei all sein Wissen über Handwerkskunst und Bauwesen erfolgreich einsetzt. Da die Ehrung mit dem Romanikpreis im nächsten Jahr an der Stelle durchgeführt wird, die in diesem Jahr den Preis bekommen hat, wird also im nächsten Jahr eine vergleichbare Veranstaltung in Frohse stattfinden.
4: Mit weiteren 65.000 Euro unterstützt das Land Sachsen-Anhalt die Sanierung der historischen Rühlmann-Orgel in der Buckauer St. Gertraudenkirche. Vor allem das sogenannte Schwellwerk soll rekonstruiert werden. Außerdem soll das ursprüngliche Klangideal der Orgel wiedererstehen. Die neugotische Kirche entstand in der heutigen Form im 19. Jahrhundert, gewissermaßen auf den Fundamenten einer Kapelle, die erstmalig im 11. Jahrhundert erwähnt wurde. Aus der Zeit des ausgehenden 19. Jahrhunderts stammt dann auch die Orgel, die auf den Orgelbaumeister Wilhelm Rühlmann zurückgeht, der von 1842 bis 1922 lebte. Insgesamt werden in die Sanierung 152.000 Euro investiert, die vom Land, der Gemeinde, der Gertraudenkirche und Sponsoren akquiriert wurden. Bis Ende dieses Jahres will man mit der Umsetzung der Maßnahme fertig sein. Die Reklame.

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2: Willkommen zurück. Sicher wäre es schöner gewesen, die Saison 2025-26 mit einem Heimsieg zu beenden, aber das Sonntagsspiel gegen den ersten FC Kaiserslautern endete 0:1 für die Gäste aus Rheinland-Pfalz. Wichtiger war es jedoch, dass die Magdeburger trotz dieser Niederlage den Klassenerhalt schafften. Es war eine Zitterpartie bis zum Schluss, denn ein Sieg für Eintracht Braunschweig, Düsseldorf oder Greuther Fürth hätte das Tabellenende noch einmal durcheinander gewürfelt. Greuther Fürth wird nun noch in die Relegation müssen. Düsseldorf und Preußen Münster werden absteigen. Das glückliche Ende dieser Saison führte dazu, dass man den Vertrag mit Patrick Sander verlängerte. Damit bedankte sich die Vereinsleitung in gewisser Weise bei Sander und seinem Co-Trainer Pascal Ibold, die von der zweiten Mannschaft des ersten FCM kommend nach dem Rausschmiss von Markus Fiedler das Ruder für die erste Mannschaft übernahmen. Und damit kommen wir zur letzten Pressekonferenz nach dem Spiel gegen Kaiserslautern, bei dem die Trainer nicht nur Bilanz zum letzten Spiel der Saison zogen.
3: Nehmen wir natürlich unsere beiden Cheftrainer und Sie, Herr Lieberknecht, haben selbstverständlich das erste Wort. Gerne.
4: Vor dem Spiel habe ich dem Patrick gesagt, nach dem Spiel sage ich hier Glückwunsch. Ich wusste nicht, dass wir ein Spiel gewinnen, sondern ich wusste, dass Magdeburg das Ziel erreichen wird. Und dementsprechend nochmals auch jetzt von der Seite, Patrick, für dich und 1. FC Magdeburg in dieser zweiten Liga. Man hat es heute gesehen. Wer abgestiegen ist, ist es beachtlich, dass man eben drin bleibt, und das war jetzt euer Ziel. Deswegen Glückwunsch dazu. Glückwunsch auch von meiner Seite das erste Mal auch FC Schalke 04 und der Spielvereinigung Elversberg zum Aufstieg, und das ist auch da mehr als verdient. Grüße gehen dorthin und Glückwunsch trotzdem auch an meine Mannschaft heute für ein anspruchsvolles, defensives Spiel, was uns nochmal erwartet hat, wo wir wissen eben, du musst sehr, sehr viel abarbeiten, und 80% ging eben darauf aus, dass wir eben alle Räume, alle Tiefenläufe, alle Rochaden, die da sind, dass wir die eben gut verteidigen. Und da, glaube ich, hat die Mannschaft heute nochmal gerade defensiv ein sehr, sehr ordentliches Spiel gezeigt, und deswegen sind wir jetzt mit dem Ende auch mal auswärts mal jetzt wieder ein Dreier mitgenommen zu haben, will nicht sagen zufrieden, aber es freut einen für die Jungs, dass sie das nochmal geschafft haben, weil wir vor dem Spiel eben halt auch gesagt haben, wenn es nochmal eine Möglichkeit gibt, heute anzugreifen und einen Platz 6 zumindest zu erreichen, dann wollen wir uns da nichts nachsagen lassen. Und deswegen, wie gesagt, es war ein anspruchsvolles Spiel, weil der 1. FC Magdeburg nicht nur in der Patrick, sondern ja auch Jahre zuvor immer einen sehr, sehr anspruchsvollen Fußballspiel, der dich defensiv komplett abfordert. Alles Gute, Patrick, und einen wohlverdienten Urlaub.
3: So, dann an der Stelle auch nochmal natürlich von uns herzlichen Glückwunsch zur Vertragsverlängerung, Pat. Ich glaube, da wirst du nachher gleich nochmal was dazu sagen, aber natürlich jetzt erstmal dein Fazit zum Spiel, bitte.
5: Ja, danke, Thorsten. Ich glaube, dieses Lob gebe ich einfach weiter. Also, was die Mannschaft in der Phase übernommen hat oder als wir übernommen haben, geleistet hat, ist keine Selbstverständlichkeit. Und all diejenigen, die nach dem 8. Spieltag mit 3 Punkten gesagt hätten, dass wir hier mit 39 Punkten dastehen, ja, die hätte man wahrscheinlich für verrückt erklärt. Aber das ist ein Ergebnis einer wirklichen Teamaktion, also nicht irgendwie ein One-Man-Show, Two-Man-Show oder wie auch immer, sondern es gibt da wirklich akribische Arbeiter, die man ohne die das einfach nicht funktioniert. Und die eine Mannschaft dann mit vorbereiten, damit sie solche Leistungen abrufen kann, wie sie Thorsten gerade beschrieben hat. Also Riesenlob an den Staff, Riesenlob an meine Trainerkollegen, an Videoanalysten, an Athletiktrainer, an die Physios, an die Ärzte. Das war alles schlüssig und stimmig. Meine Glückwünsche gehen auch raus an Schalke und Elversberg. Es ist ja wirklich, also die Diskrepanz zwischen beiden Sphären, Elversberg und Schalke, bin ich wirklich sehr, sehr gespannt, wie sich das in der Bundesliga entwickelt. Mir geht es auch so, wenn ich da nach unten schaue und gucke, welche Mannschaften unterm Strich stehen, kann man einfach stolz sein, dass wir das geschafft haben. Und das lassen wir uns jetzt auch nicht vermiesen. Klar hätten wir heute gerne diesen notwendigen einen Punkt selbst geholt, beziehungsweise auch das Spiel gewonnen. Aber ich glaube, es gab eine kurze Phase nach der Halbzeit, wo wir eigentlich in Führung gehen müssen, wo Connor völlig blank alleine vom Tor steht und dann den Schuss von Matthäus. Ja, also, und dann so ein blöder Handelfmeter. Ja, es ist störend, aber bringt jetzt auch nichts und ist auch im Grunde genommen jetzt dann nur Makulatur. Wir haben unser Ziel erreicht und demzufolge ja, wollte ich das dann auch nicht einfach nur so stehen lassen und dann irgendwie abhauen und da bin ich dann schon bei der Verlängerung. Ja, aber es gilt da nach wie vor so bestimmte Dinge abzuwägen und also meine Vertragslaufzeit wird jetzt nicht wie immer hier rausposaunt, aber jeder kann sich denken, dass ich nicht mit 70 Jahren hier immer noch sitzen werde. Ne? Es macht mir Riesenspaß und die Mannschaft hat sich das einfach auch verdient, dass wir so zusammenbleiben, weil da ist dann Kontinuität da und dann weiß jeder, was zu tun und zu lassen ist. Und deswegen hat der Familienrat so entschieden.
3: Jawohl, so sieht's aus. Und dann switchen wir natürlich an der Stelle direkt zu euch und zur Volksstimme, beziehungsweise zu dir, Nico.
6: Guten Tag zusammen, Herr Sander. Glückwunsch zum Klassenerhalt. Und auch von mir vorab schon mal einen schönen Urlaub gewünscht. Trotzdem würde ich ganz gerne nochmal kurz nach vorne gucken. Kurze Frage. Worauf freuen Sie sich in der kommenden Saison am meisten?
5: Oh Gott. Das ist noch so weit weg. Das ist noch so weit weg, glaube ich. Ja, das muss man auch erstmal alles sacken lassen. Mir ist wichtig zu erwähnen, auch für euch zu erwähnen, dass es eben bei der Verabschiedung der Spieler, die wurde vorgenommen für alle auslaufenden Verträge. Das heißt nicht, dass mit denen nicht noch gesprochen wird oder Gespräche laufen. Also ein bisschen vorsichtig sein mit, die schicken denen in die Wüste oder denen in die Wüste. Nee, also es laufen noch Gespräche. Ich bin überzeugt davon, dass wir den einen oder anderen am ersten Trainingstag hier weiter auch sehen werden. Ja, und ansonsten wartet viel Arbeit auf uns alle, per involviert, klar. Und das ist eine spannende Geschichte. Ich will noch gar nicht so weit gucken.
3: Wir gucken aber schon ein bisschen weiter, nämlich zu euren Fragen. Und da macht Yannick weiter auch für die Volksstimme.
7: Ja, hallo zusammen und Glückwunsch an beide Trainer. Herr Lieberknecht, natürlich für Sie in dem Fall der Sieg und dann Herr Sander in dem Fall logischerweise der Klassenerhalt. Sie hatten im Saisonverlauf immer gesagt, Herr Sander, wie wichtig in dieser Klassenerhalt schlichtweg für die Stadt, für die Menschen, für den Verein ist. Was bedeutet Ihnen jetzt in letzter Konsequenz, dass genau das erreicht wurde für die Leute, für den Verein?
5: Also, das ist ja immer so ein zweischneidiges Schwert. Ne? Also die Spieler wissen ganz genau, welche Verantwortung sie haben. Und diese Verantwortung kann manchmal auch zu einer Last, zu einer Bürde werden. Und das haben wir versucht, so ein bisschen wegzudrücken mit vielen guten Gesprächen, mit Vertrauen schenken, weil wir ganz genau wissen, also diese zweite Liga ist keine Selbstverständlichkeit für den FC Magdeburg. Und deswegen, also wir haben eine Verantwortung vielen Angestellten hier und wir haben eine Verantwortung einer Riesenregion gegenüber, weil die freuen sich auf solche Events. Die freuen sich darauf, wenn ich heute da rausgucke und sehe 28.875 Zuschauer. Ja, dann, da kann man doch nicht sagen, ich spiele das so ein bisschen für mich, weil, ja schon, ne, für mich, meine Familie und so, aber auch übergreifend hängt eben so viel dran. Und das darf man nie vergessen. Also, auch ein großes Dankeschön an die Unterstützung. Weil es dann auch im Grunde genommen so eine Leistung der Mannschaft für sie war.
3: Gut, ich sehe jetzt im Moment keine weitere Hand. Doch, nochmal in der zweiten Reihe. Gerne nochmal Name, Medium nennen, danke.
8: Thomas Hilmes von der Betze Brenn aus Kaiserslautern. Frage an Thorsten Lieberknecht. Thorsten, welches Fazit ziehst du denn jetzt aus der Saison oder welche Note gibst du der Saison in der Winterpause? Beim Halbjahreszeugnis warst du ja so bei einer Note 3 ungefähr gewesen.
4: Ja, dass ich ja noch viel analysieren muss, deswegen warte ich dann die Auswertung aus, was rauskommt. Dann sage ich dir dann nächste Woche die Note. Das ist wie bei einer anständigen Lehrerin oder Lehrer. Der muss ja erstmal die Hausaufgaben nachschauen und die Arbeiten nachschauen. Und dann sage ich ja auch die Note. Grundsätzlich ist es so, das haben wir heute auch wieder gesehen, Patrick hat es gerade eben auch angesprochen, die zweite Liga ist keine Alltagsliga, wie sie vielleicht mal vor 15 Jahren oder 20 Jahren war, sondern es gibt keine Mannschaft, kein Team mehr, wo du sagst, okay, das sind sichere 3 Punkte, sondern das ist jede Woche ist es oftmals ein 50-50 Spiel und wir haben viele 50-50 Spiele gehabt. Wenn ich das hinspiele, wenn ich daran denke, glaube ich, in den ersten 20 Minuten hatten wir 2-3 große Chancen, um in Führung zu gehen, und dann hat halt Magdeburg seine Stärke gezeigt zu einem Zeitpunkt, wo sie auch in einem kurzen Flow drin waren, und so ist es mit den anderen Spielen eben halt auch zu sehen. Wir haben gegen Schalke 04 haben wir 4 Punkte geholt, hätten eigentlich 6 sein müssen. Und auch das zeigt, ja, Patrick spricht von der Diskrepanz, aber auch das zeigt, das war halt bei uns öfters gegeben. Wir haben schon auch gezeigt, was welchen Maßstab wir spielen könnten, aber wir haben halt auch genauso gut gezeigt, was wir haben liegen lassen. Und oftmals aber auch durch eine Spielgeschichte, die jetzt, wenn ich jedes einzelne Spiel durchgehe, mit Sicherheit dann auch interessant ist, wenn man das mal beleuchtet. Also von daher war es jetzt erstmal ein Abschluss, ein persönlicher Abschluss, wenn man so möchte, weil wir auswärts vor allen Dingen halt auch nicht funktioniert haben oder nicht in dem Maße funktioniert haben, wie es wir zu Hause gemacht haben. Da waren wir wirklich auch auf Aufstiegskurs, und auswärts war es halt, war es eben nicht gut. Und deswegen, wenn wir jetzt heute so das Ding beenden, ist jetzt erstmal persönlich, und alles andere freue ich mich dann, wenn wir uns nochmal sehen und wir dann das intensiv austauschen dann.
3: Ich glaube, wir gehen als erstes zu Radio SAW und Thilo Vogelsang, und dann geht's nochmal zur Volksstimme und zu dir, Nico.
9: Hallo an alle. Herr Sander, herzlichen Glückwunsch zum Klassenerhalt und zum neuen Vertrag. Sie haben hier in der Runde mal ganz am Anfang Ihrer Arbeit gesagt, dass Sie mit einer Mannschaft arbeiten müssen, die nicht von Ihnen zusammengestellt wurde. Inwieweit hat denn Ihre Vorstellung der neuen Mannschaft bei den Vertragsverhandlungen eine Rolle gespielt und wie konkret ist diese Vorstellung schon?
10: Also ich weiß nicht, ob ich so gesagt habe mit dem Müssen, das gefällt mir nämlich nicht. Ich durfte. Und da ist doch klar, also man hat ja keine Möglichkeit, wenn man in einer Serie kommt, da so einzugreifen und ein gesamtes Konstrukt durcheinander zu bringen. Dann hat man eine Möglichkeit, etwas punktuell zu machen in einer Winterpause, das hielt sich bei uns auch in Grenzen. Und jetzt ist es eben eine Transferperiode, wo ein größerer Umbruch stattfinden wird und auch muss. Und ich glaube, wenn eine Saison dazu führt, dass man bestimmte Stellschrauben drehen muss, um wieder zumindest erstmal denselben Erfolg erstmal wieder zu haben, nämlich die Klasse zu halten, dann erfordert das ein gutes Gespür. Und da müssen wir schauen, wie wir das hinkriegen. Aber ich bin da zuversichtlich und deswegen, also es ist eben so im Fußball, da passen manche Dinge zusammen. Und manche Dinge passen eben halt nicht zusammen, wo man glaubt, es funktioniert eigentlich woanders ja auch. Ne? Aber in der Mannschaft funktioniert eben halt nicht. Und dann muss man eben klare Konsequenzen ziehen, weil alles andere bringt nichts. Alles andere ist Gleichmacherei und da kommt man keinen Schritt weiter. Es muss auch reiben und es muss auch mal krachen.
9: Dankeschön. Eine Frage an Herrn Lieberknecht. Sie haben lange Zeit auch mit Braunschweig und Düsseldorf zusammengearbeitet, die jetzt ja auch im Abstiegskampf mit drin hingen. Braunschweig. Wie geht's Ihnen emotional jetzt, dass die es geschafft haben? Die stecken ja auch noch.
4: Dass Braunschweig es geschafft hat, ja, freut mich sehr, weil es auch dort ja, eine schwere Aufgabe ist. Ja, man spricht immer von finanziellen Verhältnissen und so weiter und so fort. Und da gibt es große Diskrepanzen innerhalb der zweiten Liga. Deswegen freut es mich, dass die Braunschweiger eben die Klasse gehalten haben. Auf der anderen Seite hat man eben halt auch das Schicksal, jetzt wie Fortuna Düsseldorf oder Preußen Münster. Und wenn man das selbst auch mal erlebt hat, ich war selbst schuld, weil ich immer in die erste Liga aufgestiegen bin oder zweimal und da steigst du dann meistens dann auch gleich wieder ab. Weiß man halt dann, wie so ein Abstieg eben halt auch wehtut. Und deswegen zeigt das Beispiel Fortuna Düsseldorf nochmal, wie welche Voraussetzungen oder welche Ideen man vor einer Saison hat, gibt einen Aufstieg aus als klares Ziel und man endet jetzt eben in der dritten Liga und das ist extrem tragisch. Es ist immer tragisch, wenn ein Club absteigt. Man wünscht es keinem. Deswegen freue ich mich für Eintracht Braunschweig und kann aber nachvollziehen, wie sich jetzt Düsseldorf aber auch Münster fühlt und das sollte man nicht vergessen, weil, wie gesagt, diese Liga ist unglaublich und bei uns gab es auch eine Phase, wo, wenn wir eine 2 Spiele in Folge gewonnen hätten, dann kommst du vielleicht auch in so einen Strudel rein und du weißt, davon dich zu erholen wird auch nicht ganz so einfach und deswegen sitzen 2 glückliche Gesichter da. Vorhin war die Frage, auf was er sich freut. Ich freue mich, ihn nächstes Jahr wiederzusehen und beglückwünsche ihn auch zum Einjahresvertrag. Das hat er mir schon mal vor.
3: So, Nico, jetzt darfst du.
6: Ja, sondern nur eine Verständnisfrage. Bei den 12 heute verabschiedeten Spielern halten es sich allesamt um Spieler, die deren Verträge ausgelaufen sind. Korrekt? Also, danke.
3: Dann blicken wir an der Stelle nochmal ins Rund. Ich sehe jetzt keine weitere Nachfrage. Dann wünschen wir euch an der Stelle einen guten, schnellen und sicheren Nachhauseweg. Ja, und euch allen natürlich noch eine schöne Party. Genießt das heutige Wochenende noch und wir sehen uns dann, sobald der Sommer wieder rum ist. Deswegen schönen Sommer euch allen. Macht es gut an der Stelle. Ciao, ciao.
2: In Magdeburg wird im kommenden Jahr die Senioren-Teamweltmeisterschaft veranstaltet. Allerdings nicht im Fuß oder Handball, sondern im Schach. Der entsprechende Beschluss wurde vom FIDE-Weltverband bekannt gegeben. Das Turnier selbst wird vom 31. März bis zum 11. April im Maritimhotel ausgetragen, nachdem sich der Weltverband im Februar von den Möglichkeiten des Hotels überzeugte. Deutschland und damit Magdeburg als Ausrichter befand sich im Übrigen mit Brasilien im Wettbewerb. Für die WM im kommenden Jahr rechnet man mit etwa 150 Ü50 und Ü65 Mannschaften und die Veranstalter planen rund um den internationalen Wettbewerb noch weitere Turniere, um ein großes Schachfest zu gestalten. 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
12: Die MDF1 Wettervorhersage für den 18. und 19. Mai. In der Nacht zum Dienstag ist der Himmel wechselnd, teils stark bewölkt. Es muss mit Regenschauern gerechnet werden. Die Nachttemperaturen sinken auf 9 bis 7 Grad. Der Wind weht schwach aus westlicher Richtung. Am Dienstag ist der Himmel am Vormittag noch wolkig. Die Sonne ist erst am Nachmittag wieder öfter zu sehen. Es ist trocken. Die Tagestemperaturen steigen auf Werte von 17 bis 19 Grad. Der Wind weht schwach und weiter aus westlicher Richtung. Die weiteren Aussichten bis zum Freitag. Ein Hochdruckgebiet wird immer stärker wetterbestimmend. Die Zahl der Sonnenstunden steigt an und die Regenwolken ziehen langsam ab. Die Temperaturen erreichen die 20-Grad-Marke.
2: Wer vor seinem nächsten Urlaub noch einen neuen Reisepass benötigt, der könnte am Dienstag ein solches Reisedokument in den Magdeburger Bürgerbüros ohne einen extra Termin beantragen. Denn am 19. Mai besteht die Möglichkeit des Vorsprechens ab 14 Uhr ohne Terminreservierung. Die letzte Vergabe einer Wartenummer wird voraussichtlich gegen 16.30 Uhr sein. In jedem Fall sollten Antragsteller also Zeit mitbringen. In Forum Gestaltung gibt es am Dienstag eine Podiumsdiskussion zum Thema wehrhafte Demokratie. Auf dem Podium werden

Karte kostet 11 Euro. Ja, damit wäre unsere heutige Sendung für Magdeburg ihrem unausweichlichen Ende angelangt. Weiter geht es gleich mit unserer Ausgabe für Halle. Am Dienstag ab 18 Uhr gibt es dann wieder ein neues Direktmagazin, zu dem ich Sie jetzt noch einladen möchte. Bis dahin auf Wiederfernsehen und bleiben Sie gesund.

0: Parteien, die sich am 6. September zur Landtagswahl stellen möchten, haben noch bis zum 7. Juli Zeit, sich bei der Landeswahlleiterin schriftlich zu melden. Dabei gilt der Stichtag auch hinsichtlich der korrekten Einreichung aller erforderlichen Unterlagen, weshalb es wichtig wäre, so schnell wie möglich die erforderlichen Dokumente einzureichen, damit für mögliche Rückfragen und Mängelabstellungen genug Zeit ist, um zu einem verbindlichen Wahlvorschlag zu werden. Und damit ein herzliches Willkommen zum MDF1 Direktmagazin am Montag. Eine solche Beteiligungsanzeige müssen allerdings nur solche Parteien einreichen, die derzeit nicht im Landtag vertreten sind. Einzelpersonen können sich übrigens nicht direkt um einen Sitz im Landtag bewerben. Das ist nur bei Kommunalwahlen möglich.
1: Das schlechteste Dienstgebäude Deutschlands ist in Magdeburg zu finden. Beziehungsweise war das vor kurzem noch der Fall. Die Rede ist vom Haus 4 der damaligen Polizeidirektion in der Halleschen Straße, das am Montagvormittag im Beisein der Innenministerin und des Finanzministers feierlich an die Polizeiinspektion Zentrale Dienste übergeben wurde. Nach umfassenden Sanierungsarbeiten, die wirklich dringend notwendig waren.
2: Es war alles marode. Man hat auch gesehen, dass beim Abriss hier die ganzen Holzbalken, die waren angegriffen, waren halt marode. Und es wurde halt in den letzten Jahren hier kein Cent investiert. Es waren alte Fenster drin. Man konnte wirklich den 110-DR-Polizeiruf hier drehen, ohne was zu verändern. Das hat alles noch gepasst, von der Möblierung bis auf zur Aufteilung hier, wo wir uns hier gerade befinden. Das war mal Asservatenkammer gewesen. Sah aus wie Willi Schwabes Rumpelkammer. Ne? Und es ist wirklich schon was geschehen hier.
1: 1887 wurde das Gebäude als Teil der damaligen Tränenkaserne errichtet und schon vor 10 Jahren begann der Planungsprozess für den Umbau des gesamten denkmalgeschützten Liegenschaftskomplexes. 2019 fiel dann der Startschuss für den Beginn der Sanierungsarbeiten, die eigentlich schon 2022 abgeschlossen sein sollten. Dabei verzögerte sich der Ablauf zum einen durch das Feststellen von Asbest in den Decken und Wänden, wofür zunächst entsprechende Sicherheitsmaßnahmen getroffen werden mussten, bis auf dem Bau wieder weitergearbeitet werden konnte.
2: Wenn natürlich halt die Bauzeit sich verändert, verändern sich natürlich auch die Aufträge von den Baufirmen, dass sie nochmal ihre Angebote nachsteuern müssen. Das war ein Faktor. Dann war dann entsprechend nochmal, Corona hat nochmal entsprechend mit den Auflagen, die es damals gab, die waren dann tricky und haben nochmal eine Bauzeitverzögerung gebracht. Und jede Verzögerung kostet Geld. Ne? Und das ungünstig ist, wir müssen halt immer planen mit dem Baupreisindex, der gerade aktuell ist. Wenn Sie wissen, Sie bauen in 5 Jahren, können Sie das nicht hochrechnen, sondern müssen jetzt mit den Zahlen leben, die es jetzt halt gibt.
1: 30 Millionen Euro kamen insgesamt für die Sanierung des Gebäudes auf. Eine teure, aber wichtige Investition in die Zukunft und die Sicherheit der Bürger, so die Innenministerin am Montag. Im Laufe der Bauarbeiten wurde das Haus komplett entkernt, sodass das Innere des Objektes mit einem Neubau vergleichbar ist. Sämtliche Büros und andere Räumlichkeiten wurden den Anforderungen eines modernen Polizeidienstgebäudes angepasst, auf dem Dach wurden Photovoltaikanlagen installiert und alle Bereiche des Hauses sind mit dem Fahrstuhl zugänglich, sodass die zentrale Dienststelle der Polizeiinspektion nun wirklich allen aktuellen Standards entsprechen dürfte. Dabei wurde jedoch viel Wert darauf gelegt, den alten Charme des denkmalgeschützten Objektes zu bewahren.
2: War ganz wichtig, dass entsprechend aufgrund des ganzen Ensemble hier noch erhalten bleibt. Wenn Sie dann den Außenbereich sehen, dass der Kasernencharakter erhalten bleibt und den Gebäuden selbst.

0: selber halt die Innenarchitektur mit den Treppenläufen, die Treppen selber, als auch die Gewölbe, dass die erhalten bleiben und entsprechend auch saniert wurden. Ne? Nach diesen Farben und alten Standards, wie es halt damals war, um halt wieder einen Eindruck zu bekommen, dass man halt moderne und alte Sachen wieder zusammenbringen kann.
1: Auf den knapp 3.100 Quadratmetern Hauptnutzfläche werden künftig fast 100 Beschäftigte tätig sein. 2027 hält dann der Kampfmittelbeseitigungsdienst ebenfalls Einzug in das Gebäude. Nach Fertigstellung der entsprechenden Außenanlagen im benachbarten Gebäudeteil. Zudem ist geplant, dass zwei weitere Objekte auf dem Areal in den kommenden Monaten fertiggestellt werden.
0: Das ist einmal das Gebäude A2, da wird der zentrale Kriminaldienst einziehen, als auch der zentrale Einsatzdienst. Dann haben wir hier ein Parkhaus für Dienstfahrzeuge. Und entsprechend auch nochmal ein Sportzentrum, wo auch Seminarräume, eine Sporthalle, ein Dojo, Fitnessraum enthalten ist. Und die letzten beiden Gebäude werden das Haus 3 sein. Da ist das Lager- und Führungszentrum, der Führungsstab dann untergebracht. Und das Polizeirevier Magdeburg, was in Magdeburg momentan aufgeteilt ist auf verschiedene Liegenschaften, wird dann komplett einziehen an dem Gebäude. 1C2 nennt sich das, was am Buchauer Tor erstüttigt wird.
1: 6 Gebäude sind es insgesamt, aus denen sich die Liegenschaft in der Halleschen Straße zusammensetzt. Sämtliche Bau- und Sanierungsarbeiten auf dem Areal werden dann voraussichtlich Ende 2028 abgeschlossen sein.
2: Die Mauer am Promenadenweg Mühlgraben wurde mit Graffiti verziert. Diesmal nicht wild, sondern im Auftrag der Stadt. Die verbindet mit dieser Gestaltung natürlich den Wunsch, dass die etwa 100 Quadratmeter zukünftig von wilden Tecks verschont bleiben, wenn der Ehrenkodex der Sprayer eingehalten wird, dass keiner ein Bild eines anderen übermalt. Die Gestaltung hat die Künstlergruppe Walter Walter Weber übernommen, die für 21.000 Euro die Wandfläche bemalten. Die Aufgabenstellung lautete, einen thematischen Bezug zur Stadt herzustellen, zum Wasser und zur Pflanzen- und Tierwelt. Der Entwurf wurde zwischen Oktober und März konkretisiert und dann innerhalb von nur 7 Tagen realisiert.
3: Die Kirche St. Peter und Paul in Groß-Ammensleben ist eine ehemalige Benediktinerabtei. 1120 als Chorherrenstift gegründet, überstand sie die Reformation als katholische Einrichtung und wurde erst 1804 säkularisiert. Heute dient sie als katholische Pfarrkirche und das ist wichtig, sie ist Teil der Straße der Romanik.

0: Und damit sind wir beim Thema, denn das ist kein Gottesdienst, sondern die diesjährige Verleihung des Romanik-Preises. Zum 31. Mal lobte der Tourismusverband Sachsen-Anhalt diese Ehrung aus und wird dabei vom Tourismusministerium und der FDP-Landtagsfraktion in Sachsen-Anhalt unterstützt. Seit 1993 wird die hohe Zahl an romanischen Kirchen und Gebäuden in unserem Bundesland als Straße der Romanik touristisch beworben. Es gibt eine Nord- und eine Südroute, auf denen insgesamt 88 interessante Objekte zu finden sind, die auch denkmalpflegerisch in entsprechendem Zustand vorzeigbar sind.
1: Ich hatte ja vorhin schon ausgeführt, 1,2 Millionen Touristen ist natürlich für uns aus Sicht der aus Tourismus aus eine sehr, sehr wichtige Destination. Und über 1000 Kilometer, im Übrigen 73 Orte, 88 Bauwerke. Das ist natürlich wirklich etwas, damit kann man auch wirklich Touristen anziehen. Wir wollen sie natürlich auch anziehen und einfach ihnen die Schönheit zeigen. Und natürlich auch, und müssen wir ein bisschen daran denken, die müssen uns auch ein bisschen Geld hier lassen. Das ist auch wichtig aus Sicht natürlich des Tourismusministers, dass wir dann natürlich wieder weitere Projekte damit auch mitfinanzieren können. Und insofern bin ich sehr, sehr froh, dass wir diese Straße haben und dass wir sie auch entsprechend anlässlich so einer schönen Feierstunde hier auch entsprechend herausheben können.
2: Sie haben heute Sorgen zum Ausdruck gebracht, da antidemokratische Kräfte zwar auf der einen Seite Demokratie nutzen, aber am Ende letztendlich auch dem Tourismusgeschäft des Landes schaden würden.
3: Das sehen Sie völlig richtig, beziehungsweise haben meine Aussage völlig richtig dargegeben. Es sieht wie voll aus. Bei bestimmten Kräften haben wir halt einen extremen Reputationsschaden und das sowohl für die Gäste, die kommen. Gäste erwarten eine Willkommenskultur, die wollen sich wohlfühlen, die wollen im Urlaub was erleben und wollen gewollt werden. Tourismus ist ein enorm wichtiger Wirtschaftszweig. Und wenn sich die Gäste bei uns nicht mehr wohlfühlen, dann geraten wir in eine Problemlage. Und ich sehe das bei bestimmten Kräften tatsächlich, dass das

0: so kommen könnte, dass Menschen Angst haben, uns zu bereisen, uns lieber nicht bereisen, lieber warten werden, sich das erstmal ansehen werden. Ich sehe es aber vor allem auch, der Tourismus ist eine Branche mit einem großen Anteil an Menschen mit Migrationshintergrund. Wir brauchen viele Arbeitskräfte. Wir sind ein Geschäft für Menschen mit Menschen. Ich habe auch Sorge, wie sich das auf unserem Arbeitsmarkt im Tourismus auswirkt. Letztlich sehe ich durchaus große Gefahren für die Branche, die mit ungünstigen Wahlergebnissen einhergehen können.
1: Romanische Architektur ist das eine. Aber die Kirchen und Klöster und ihre lange und oft wechselvolle Geschichte müssen mit Leben erfüllt werden. Und das sind die Projekte, die in diesem Jahr ausgezeichnet wurden. Den mit 10.000 Euro ausgelobten Preis des Ministeriums bekommt in diesem Jahr der GUM e.V. Geschichtskreis und Marionettenbühne im evangelischen Kirchspiel Vulko Wüst. Dahinter steht unter anderem eine traditionelle Marionettenbühne, mit der die Mitglieder für die Erhaltung der Dorfkirche werben. Die 10.000 Euro sollen für die Restaurierung des hölzernen Taufbeckens der Dorfkirche verwendet werden. Die Straße der Romanik als Tourismuskonzept ist Vorbild für das europäische Pendant, die Transromanica. Und als Kind dieser Tourismusidee hat man auch hier einen Preis ausgelobt. Der Preis der Transromanica geht in diesem Jahr an Frau Corinna Böhm, die eine Vertreterin geschickt hatte. Frau Böhm ist für die Öffentlichkeitsarbeit rund um das Kloster Gröningen verantwortlich und dabei sehr erfolgreich. Den Romanikpreis gibt es in zwei Kategorien. Für die Kategorie Projekte geht die goldene Medaille an das Schülertheater der Freien Sekundarschule Riestedt. Sie haben ein Theaterstück erarbeitet, bei dem es um die Eroberung und Zerstörung des Klosters Kaltenborn während des Deutschen Bauernkrieges geht und dabei geschichtliche Zusammenhänge und neueste archäologische Erkenntnisse miteinander verbunden und so die längst vergangene Geschichte in die Gegenwart ihrer Zuschauer geholt. In der Kategorie Person wurde Steinmetzmeister Rüdiger Kempe geehrt, der sich seit vielen Jahren um die Erhaltung der Stiftskirche St. Cyriakus in Frohse einsetzt und dabei all sein Wissen über Handwerkskunst und Bauwesen erfolgreich einsetzt. Da die Ehrung mit dem Romanikpreis im nächsten Jahr an der Stelle durchgeführt wird, die in diesem Jahr den Preis bekommen hat, wird also im nächsten Jahr eine vergleichbare Veranstaltung in Frohse stattfinden.
2: Die AWO-Halle Merseburg beginnt wieder mit der alljährlichen Aktion Zuckertüte. In diesem Jahr übrigens bereits zum 21. Mal. Gesammelt werden Spenden für Schulmaterial, mit denen man etwa 100 angehende Schulkinder aus AWO-Einrichtungen in Halle Neustadt und der Silberhöhe unterstützen will. Hintergrund ist der Umstand, dass es für armutsgefährdete Familien ein großes Problem sein kann, die Ausgaben für einen Schulstart zu stemmen. Die Aktion ist wieder zweigeteilt. Zum einen besteht die Möglichkeit, auf dem Zuckertütenstand am 4. oder 5. Juni auf dem Hallischen Marktplatz entsprechende Schulutensilien vorbeizubringen. Zum anderen werden aber auch gern Geldspenden angenommen. Dazu hat man wieder ein Spendenkonto eingerichtet, dessen Kontonummer man über die Internetseite der AWO-Halle Merseburg erfahren kann. Die Reklame.

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3: Willkommen zurück. Im Gegensatz zum ersten FCM beendete der HFC die Saison 2025-26 mit einem Sieg. Im letzten Spiel gegen den FC Eilenburg. Held des Tages dürfte Bukao Baro gewesen sein, der von den 5 Toren für den HFC allein 4 zu verantworten hatte. Der HFC beendete damit diese Saison auf Rang 4. Meister wurde Lok Leipzig, punktgleich mit Jena. Für den Abstiegskandidaten Eilenburg dürfte damit die nächste Saison in der Oberliga stattfinden, aber nur, wenn sich Leipzig in den Aufstiegsspielen gegen Würzburg nicht durchsetzt. Mit dem Ende der Saison beginnt die Vorbereitung auf die nächste und damit das übliche Personalkarussell. Erste Personalien für den HFC stehen dabei bereits fest. Der Profivertrag von Kilian Zaruba wird nicht mehr verlängert und auch Malek Fako wird die Mannschaft verlassen.
4: Die Saalkreis-Dinos, ein Fanclub aus dem Saalekreis in der Nähe von Halle, sind wieder unterwegs. Im letzten Jahr war das Wetter schön, aber die Saison lief nicht so gut. Dieses Mal ist der Klassenerhalt gesichert, dafür ist das Wetter schlecht. Auf ihrer jährlichen Tour zum letzten Heimspiel des Lieblingsvereins geht es durch Halberstadt. Ein Grund, sich auch einmal den Dom näher anzuschauen. Die Tour dient dabei einem guten Zweck. Denn mit ihrer Aktion wollen sie Spenden sammeln für ein Kinderhospiz.
5: Wir sammeln wieder Spenden für das ambulante Kinder- und Jugendhospiz in Halle und wollen durch unsere Fahrradtour halt auch auf die Kinderhospizarbeit, die unserer Meinung nach ein bisschen außerhalb des öffentlichen Interesses steht, aufmerksam machen und halt die Leute mal darauf aufmerksam machen. Da gibt es auch noch solche Leute.
4: Fans sind Mario Kerzel und Hendrik Hahn schon seit ihrer Kindheit. Zum 5. Mal sind sie mit dieser Aktion jetzt auf dem Weg nach Hamburg, um ihren Lieblingsverein zu unterstützen.
6: Das hat was, glaube ich, mit der Kindheit zu tun. Wenn man als Kind irgendwann diese Raute ins Gesicht gedrückt bekommt, dann lebt man die und der HSV macht es möglich, im Verein sich auch selber mit einzubringen und das prägt dann irgendwann und dann bleibt man einfach dabei.
5: Als Kind hat sich jeder von unseren Freunden einen Verein ausgesucht. Der musste ja am besten sein und bei mir war es halt der HSV. Warum? Keine Ahnung, ist halt so.
4: In den letzten Jahren konnten sie schon 21.500 Euro sammeln und hoffen auch dieses Jahr wieder auf viel Unterstützung. Zum 5. Mal läuft die Spendenaktion Fahrtwind für Hoffnung, jeder Kilometer für Kinderherzen bereits. Für alle, die sich auch gerne beteiligen möchten, gibt es folgende Infos.
5: Also Spenden, denke ich mal, werden wir bis kurz nach unserer Tour, bis Ende Mai, werden wir das offen lassen. Spenden funktioniert über ein PayPal-Konto unter dem Namen saalkreisdinos@t-online.de. Auf unserer Seite saalkreisdinos.de sind die Informationen, wer das über das Kinderhospiz direkt machen möchte, der kann das da auch abrufen. Also das ist eigentlich problemlos möglich.
4: Der erste Tag Ihrer Reise in den Norden Deutschlands geht jetzt noch ein Stückchen weiter in Richtung Hü. Am Sonntag werden sie in Hamburg ankommen und insgesamt 4 Tage mit dem Fahrrad unterwegs gewesen sein.

0: Die MDF1 Wettervorhersage für den 18. und 19. Mai. In der Nacht zum Dienstag ist der Himmel wechselnd, teils stark bewölkt. Es muss mit Regenschauern gerechnet werden. Die Nachttemperaturen sinken auf 9 bis 7 Grad. Der Wind weht schwach aus westlicher Richtung. Am Dienstag ist der Himmel am Vormittag noch wolkig. Die Sonne ist erst am Nachmittag wieder öfter zu sehen. Es ist trocken. Die Tagestemperaturen steigen auf Werte von 17 bis 19 Grad. Der Wind weht schwach und weiter aus westlicher Richtung. Die weiteren Aussichten bis zum Freitag. Ein Hochdruckgebiet wird immer stärker wetterbestimmend. Die Zahl der Sonnenstunden steigt an und die Regenwolken ziehen langsam ab. Die Temperaturen erreichen die 20-Grad-Marke.
1: Am Dienstag wird die Autorin Malu Wilke in der Zentralbibliothek erwartet, die ihre historische Savannah-Sage vorstellen wird. Konkret geht es dabei

um Geschichtliches rund um Halles Partnerstadt Savannah in den USA, die den Bogen von 1733 bis in die Gegenwart spannt und literarisch aufarbeitet. Gelesen wird aus dem ersten Teil mit dem Titel Savannah – Aufbruch in eine neue Welt. Die Lesung beginnt um 19 Uhr, der Eintritt ist frei. Der Fahrgastbeirat der HAVAG steht an diesem Dienstag wieder zur Sprechstunde bereit, weil die turnusgemäße Sprechstunde am Donnerstag wegen des Feiertags ausfallen musste. Wie immer im Service Center Rolltreppe zwischen 15 und 18 Uhr. Ja, und damit wäre unsere heutige Sendung für Halle an ihrem unausweichlichen Ende angelangt. Weiter geht es gleich mit unserer Ausgabe für Magdeburg. Am Dienstag ab 18.30 Uhr gibt es dann wieder ein neues Direktmagazin, zu dem ich Sie noch einladen möchte. Bis dahin, auf Wiedersehen und bleiben Sie gesund.

0: Dieses Jahr bekommt Conny einen neuen Freund.
1: Sein Flügel hängt so komisch herunter.
2: Er könnte verletzt sein.
1: Ich bin Conny.
3: Kannst du den Vogel mal beschreiben?
1: Er hat Federn, Flügel, einen Schnabel.
4: Da war's schon wieder.
1: Er sollte lieber nichts von Klaus wissen.
3: Hm. Wieso nicht?
1: Er kann Tiere nicht leiden.
4: Aber Sie hören das doch.
3: Oh, Sie meinen den krächzenden Vogel?
4: Ja.
3: Nein, den höre ich nicht. Den auch nicht.
0: Es gibt viel zu lernen.
3: Jedes Jahr im Herbst fliegen sie in den warmen Süden. Um sich zu schützen, müssen sie gut zusammenhalten.
5: Rechter Flügel nicht funktionstüchtig.
1: Was, wenn Klaus Flügel nicht heilt und er nie wieder fliegen kann?
0: Und viel zu lachen.
4: Nein!
0: Begleite Conny auf ihr neues Kinoabenteuer.
4: Oh nein.
0: Bei dem sie Klaus dem Kranich hilft.
1: Ah, oder auch nicht.
6: Klaus!
0: Wieder zu fliegen.
4: Eine Katastrophe jagt die nächste.
6: Ha, daneben!
2: Perfetto!
1: Warte, Klaus!
7: Hast du schon mal so einen krassen Move gesehen?
3: Nope.
0: Meine Freundin Conny. Abenteuer mit Kranich Klaus.
8: Platz 77, keine Sitznachbarn, wie du es gern hast.
9: Ich dachte, ich schaff's nie und nimmer. Sie sind doch...
8: Nein.
9: Antoine Toussaint?
8: Nein.
10: Ihr Gesicht habe ich mir auf den Rücken tätowieren lassen, um allen zu zeigen, wie sehr ich sie liebe.
8: Ich hätte gern meine Ruhe.
9: Oh, was für eine Stimme.
11: Willkommen in der Schweiz, Monsieur Toussaint.
10: Meine Tochter heiratet morgen. Als Kind war sie Fanat in sie. Mama, bitte verdirb mir nicht diesen Tag. Wollen Sie nicht etwas singen?
8: Auf gar keinen Fall.
10: Sie singen und im Gegenzug schlafe ich dafür mit Ihnen. Selbst wenn ich mehr Lust drauf habe als Sie. Wollen Sie mich nicht begleiten? Zur Hochzeit? Ich möchte zurück ins Leben meiner Tochter am Arm von Antoine Toussaint.
8: Du bist sehr schön, in der Tat. Der einzige Freund, der mir geblieben ist, ist mein Manager. Ist ziemlich praktisch, berühmt zu sein. Niemand sieht, dass man sein Leben verfuscht.
10: Du interessierst dich nicht für andere, deshalb bist du so unglücklich. Ein winziges Lächeln. Wichtig ist allein du, ihr beide. Constance und Bastien.
9: Baptiste!
12: Ich glaube, ich bin dabei, mich zu verlieben.
10: Ach, angeblich übertreibe ich immer alles.
8: Du bist der reinste Sonnenschein.
10: Blödsinn.
8: Aber doch.
12: Oh Mann, ist das kalt.
8: Du hast mich entführt und unter Drogen gesetzt. Was kommt als nächstes?
13: Let me tell you. Story about a man.
14: Der eigentliche Skandal losgetreten wurde ja durch einen ganz minimalen Artikel.
15: Michael Born.
14: Ich habe 50 Beiträge über Stern-TV gefälscht. Andere Redaktionen auch betroffen. Mehr nicht.
16: Hauptabnehmer der Fälschungen, das Magazin Stern-TV von RTL.
17: Filmfälscher Michael Born wird zu 4 Jahren Haft verurteilt.
18: Er hat mir erzählt, die Sender wollen gerne Bilder haben, auch wenn es keine Bilder gibt. Und wenn der Sender das haben möchte, dann können wir ihm das auch liefern.
2: So einfach geht das.
19: Je spektakulärer etwas war, desto einfacher haben sie es gekauft.
20: Now it's good.
21: Für Stern-TV war ich sowas wie der Nikolaus.

0: dass jemand Waffe kauft, Katzen umbringt, nur damit er jetzt den Beitrag fertig hat. Auf die Idee kommst du nicht. Michael hat sich als Opfer gesehen von Günther Jauch.
1: Das Gesetz interessiert mich einen Scheiß!
2: Ich hoffe, dass ich das Gericht überzeugen konnte, dass Michael Born uns und die Zuschauer betrogen hat.
0: Er hat ja das Rohmaterial abgegeben. Und spätestens dann muss ein Cut das gesehen haben, dass da was nicht stimmt.
3: Wenn dann in Beiträgen angeklebte Werte runterrutschen, dann habe ich das schon mal angemerkt.
4: Die haben das gesendet.

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1: Du, weil die Verlockung, die gibt's ja überall. Ja? 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Aber wenn Sie hier Neoxantin genommen haben, dann werden Sie gar nicht mehr dahin gucken und ich kaufe mir noch das und das und das. 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
2: Das ist doch genial. Schau mal, 4 Wochen in 4 Kilo. Wir schauen uns das mal an. Das ist schon viel, ihr Lieben.
1: Ja.
2: 1 Kilo pro Woche, ohne dass Sie was machen müssen.
1: Ja. Man muss sich nicht umstellen.
2: Man muss
1: du
2: sich nicht umstellen.
1: Du brauchst keinen zusätzlichen Sport machen.
2: Nein.
1: Du brauchst keine Diät machen.
2: Musst du bei den Abnehmspritzen natürlich auch nicht.
1: Ja,
2: weil es absolute Appetitzügler sind. Sie werden freiwillig alles zur Seite schieben.
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2: 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Maria zum Beispiel hat Neoxantin 4 Wochen eingenommen.
1: Bis zu 4,2 Kilo hat sie jetzt persönlich abgenommen und ich habe vorher viel ausprobiert, sagt sie, aber nur Neoxantin hat wirklich funktioniert. Schnell, effektiv und völlig unkompliziert.
2: Ja. Und wir gucken mal zum nächsten. Claudia hat Neoxantin 2 Monate eingenommen, hat natürlich dadurch auch 8,5 Kilo abgenommen.
1: Verloren. Und Neoxantin, schreibt sie, war für mich ein absoluter Gamechanger. Wirkt wie die Abnehmspritze, ist aber natürlich und ganz ohne Nebenwirkung. 35 Jahre ist die Claudia.
2: Siehst du, es ist auch für jede Altersgruppe geeignet.
1: Und auch für jedes Geschlecht.
2: Und für jedes Geschlecht.
1: Der Thomas, 10,5 Kilo
2: hat es natürlich 2,5 Monate genommen. Sie können 4 Wochen, 8 Wochen, 12 Wochen nehmen. Sie können es auch 16 Wochen nehmen oder länger.
1: Thomas ist 65, mit Neoxantin nehme ich ab und stärke gleichzeitig noch Muskeln und Bindegewebe. Besser geht's nicht.
2: Ja, Wahnsinn. Ja, eben. Du hast genau das, ist eine Nebenwirkung der Abnehmspritzen, ist Abbau von Muskel und Bindegewebe. Das haben wir hier nicht.
1: Und Petra zum Beispiel mit 62 Jahren hat es über

0: 3 Monate genommen und hat sogar über 12 Kilo abgenommen. Ich hätte nie gedacht, schreibt sie, dass Abnehmen so schnell gehen kann. 12 Kilo in nur 3 Monaten. Und Achtung nochmal, sie bestätigt es. Ganz ohne Diät, oder?
1: Oder ein Monat, ja. Also mein Körper fühlt sich straffer an. Klar, das sind Polypeptidkompositionen, patentiert. Das heißt, sie unterstützen auch noch ihr Bindegewebe. Sie unterstützen noch ihr Bindegewebe und ihre Muskulatur dadurch. Und das ist der Unterschied. Wir schauen uns mal die Effekte an, ja, und können auch dann mal gucken, was die Gemeinsamkeiten und Unterschiede sind. Wie wirkt es? Du zügelst absolut den Appetit. Mhm. Du hast nicht mehr so viel Hunger, ja.
0: Und nicht
1: zum Teil vergisst du auch komplett, dass du überhaupt was essen willst. Ja. Sättigungsgefühl, Heißhungerattacken sind weniger. Und du hast absolut den gleichen Wirkmechanismus.
0: 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Wir haben es gerade bei Anja gesehen. Sie schreibt, das ist das, was ich gebraucht habe. Viele, die den Einstieg brauchen, einfach um mal Kilos purzeln zu lassen, da brauchst du ja erstmal die richtigen Einstiege.
1: Richtig.
0: Und da ist hier Neoxazin
1: so,
0: einfach perfekt.
1: Jetzt müssen wir mal vergleichen. Du hast den gleichen Wirkmechanismus. Was ist noch gleich? Wir schauen mal, das ist nämlich super interessant, der Wirkmechanismus ist gleich durch die GLP-1-Erhöhung. Du regulierst mit beiden Produkten den Blutzuckerspiegel, die Insulinfreisetzung ist gleich, Verlangsamung der Magenentleerung, Erhöhung des Sättigungsgefühls, zentral wird der Appetit gezügelt, alles gleich. Aber wir haben auch Unterschiede. Mhm.
0: Ja. Es gibt auch Unterschiede und zwar gehen die nicht nur ins Geld, sondern auch in der Gesundheit.
1: Richtig, es ist nicht verschreibungspflichtig, Neoxantin. Wir haben keinen Abbau, sondern im Gegenteil Aufbau von Muskel- und Bindegewebe und ohne bekannte Nebenwirkungen.
0: Bei den Abnehmspritzen, sie sind verschreibungspflichtig, da gibt es einen Abbau vom Muskel- und Bindegewebe und es gibt diverse Nebenwirkungen.
1: Es gibt sogar einen Namen dafür, das nennt sich Ozempic Face, können Sie gerne im Internet mal nachschauen. Und es gibt diverse Nebenwirkungen, unter Umständen sogar wirklich gesundheitliche Folgen.
0: Also Übelkeit, schlaffe Gesichtszüge.
1: Ja, aber auch schlimmere gesundheitliche
0: Folgen. Die wir hier gar nicht aufgeführt haben. Also gealtertes Aussehen, Haarausfall. Verschiedene Dinge und vor allen Dingen, wir haben einen Preis von 400 bis 600 Euro pro Monat.
1: Richtig.
0: Also es ist schon wirklich hier die einfachste Variante, einfach das Ganze mal auszuprobieren. Ich glaube, das haben ja auch viele schon mal gehört, die Abnehmspritze. Es klingt ja so simpel.
1: Ja, es ist ja auch, eigentlich ist es ja auch simpel, ja. Nur es ist nicht ganz ohne. Also du musst zum Arzt, musst es dir verschreiben lassen, ja. Hier brauchst du nicht zum Arzt zu gehen. Du hast natürlich bei den Abnehmspritzen Nebenwirkungen. Mhm. Ja. Es darf nicht jeder nehmen. Wenn sie Vorerkrankungen haben, ist es ein Thema. Ja. Es ist auch je nach Alter ein Thema. Ja. Also das haben wir hier alles nicht.
0: Und ein Geldthema
1: das
0: ist es
1: Gute,
0: auch.
1: Ein Geldthema ist es auch. Aber das Gute ist, du hast den gleichen Wirkmechanismus.
0: Ja. Und du hast diese Einfachheit hier. Es ist, sag mal, es ist ja auch ein Pieks bei jeder Spritze. Ja? Musst ja auch mal überlegen. Also du nimmst ja hier einfach so ein Sachet ein und damit einfacher geht's wirklich nicht.
1: Vor allem musst du ja auch, hier nimmst du ein Sachet am Tag. Das heißt nicht, du gibst dir die einmal pro Monat, sondern du musst dir jede Woche so eine Spritze geben.
0: Mhm. Ja. 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
1: 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Was bekommen Sie? Sie bekommen 28 Sachets für 4 Wochen. Sie nehmen ein Sachet am Tag vor Ihrer ersten Hauptmahlzeit. Das heißt, wenn Sie mittags eine richtige Mahlzeit zu sich nehmen, also nicht Salat oder so, sondern eine richtige Mahlzeit, nehmen Sie eine halbe Stunde vorm Lunch das Sachet in ein Glas und mit Wasser verdünnen und umrühren. Wenn Sie erst abends eine richtige Mahlzeit zu sich nehmen, nehmen Sie bitte das Sachet eine halbe Stunde vor dem Abendessen und dann einfach trinken.
0: Bin ich ja gespannt, wie es schmeckt. Es sieht ja schon sehr, sehr fruchtig aus. Und ich habe gerade gelesen, Himbeer.
1: Fruchtig, Himbeer, lecker. Also davon könnte ich auch mehrere am Tag
0: Aber
1: bringen.
0: Eins am Tag reicht.
1: Nur eins reicht absolut.
0: Und dann purzeln bis zu 4 Kilo in gerade mal 4 Wochen. Also auch vom medizinischen Standpunkt aus gesehen, denke ich mal, das ist auch von der Gewichtsabnahme.
1: Du sollst ja, das

0: Maximum eigentlich, was wir Mediziner empfehlen, Maximum, ja, ist wirklich 1 Kilo pro Woche. Also wenn es schneller geht, ist es einfach auch zu viel. Ja. Und das ist gerade noch im Rahmen, was ich als Mediziner empfehlen würde. Vor allem ist es aber eine Art abzunehmen, die einfach ist. Sie brauchen keine Diät machen, sie brauchen keine Ernährungsumstellung, sie brauchen eigentlich nichts ändern, genau wie bei den Spritzen. Nur hast du einfach nicht die mega vielen Nebenwirkungen.
1: Apropos Wirkungen, wie die Wirkweise ist, das wollen wir natürlich jetzt noch mal gerne aus medizinischer Sicht von dir
0: Ja,
1: gerne
0: wir
1: mitbekommen.
0: schauen uns das gerne an. GLP-1-Spiegel, der wird erhöht. Das ist ein Hormon. Um 217% erhöht. Das ist ein Hormon, das die Insulinfreisetzung aktiviert. Um 166% senkt den Blutzuckerspiegel und verlangsamt die Magenentleerung und zusätzlich wird zentral der Appetit gezügelt. Du hast also einen mega Appetitzügler, weil das Sättigungsgefühl so lange anhält, ja, und du einfach keine Heißhungerattacken auf Süßes
1: Also wir
0: hast.
1: sehen es nochmal, langanhaltendes Sättigungsgefühl, verringerter Appetit, wenige Heißhungerattacken, Gewichtsverlust von circa 4 Kilo in 4 Wochen. Der gleiche Wirkmechanismus wie bei der Abnehmspritze. Und wenn wir uns nochmal die Kunden hier anschauen, ja, was die dazu sagen und dies ausprobiert haben, da schauen wir nochmal auf Maria mit 67 Jahren. Sie hat es eben genau einen Monat genommen und sie ist hier sogar über 4
0: Ja,
1: Kilo
0: du,
1: an
0: es
1: Gewichtsabnahme
0: ist
1: gekommen.
0: wirklich für jeden, Frauen, Männer, ab 18 überhaupt kein Problem. Du kannst es 4 Wochen nehmen, du kannst es 2 Monate
1: Claudia
0: nehmen,
1: hier, ne?
0: ja, du kannst es 3 Monate nehmen, du kannst sogar länger
1: Vom
0: nehmen.
1: Alter her auch egal. Wir
0: Ja,
1: sehen Thomas,
0: egal.
1: 65, hat es 2,5 Monate genommen und hat sogar bis zu 10,5 Kilo abgenommen. Und 3 Monate
0: Guck
1: hier,
0: mal.
1: die Petra mit
0: Ja, und
1: 62
0: du
1: hat
0: musst, es
1: über
0: verträgt
1: 12
0: sich
1: Kilo
0: mit
1: verloren.
0: jedem Medikament, mit allen anderen Nahrungsergänzungsmitteln, ja, und es ist nicht
1: Und
0: altersabhängig.
1: Anja schreibt zum Beispiel mit 53, das war der Kickstart, den sie
0: Ja.
1: gebraucht hat. Und das finde ich ist auch immer so wichtig, dass man ja auch irgendwann mal einen Anfang braucht. Und dafür bietet sich
0: Ja.
1: Neoxanthin geradezu an,
0: Es
1: um zu
0: bietet
1: starten.
0: sich wirklich an, um zu starten. Es ist ein schneller Start, weil die Wirkung sofort einsetzt, analog zu den Abnehmspritzen. Du brauchst nicht warten, bis irgendwas angesprungen ist, ja, sondern du hast den Soforteffekt. Und das ist das Geniale dabei. Das heißt, sie bleiben auch dabei. Ein Sachet am Tag vor der ersten Hauptmahlzeit des Tages. Und wir gucken noch mal auf die Vorher-Nachher-Bilder und schauen uns noch mal an, was man innerhalb von
1: Wie du deine
0: 4 Wochen,
1: Silhouette
0: ja,
1: verändern kannst, ja.
0: 4 Wochen, ihr Lieben, 4 Wochen, das ist wirklich der
1: Wahnsinn.
0: absolute Wahnsinn.
1: Vorher, nachher, wenn wir uns das anschauen. Also das ist ja locker eine Kleidergröße
0: Ja.
1: mindestens, die
0: Locker,
1: ihr
0: locker.
1: dazwischen legt. Und das in dieser kurzen Zeit. Und ohne Verzicht. Ohne eine Ernährungsumstellung, ohne eine Diät machen zu müssen, ohne zusätzlichen Sport, vorher, nachher. 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
0: Ja.
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1: Und es ist für jedes Alter
0: Ja.
1: geeignet. 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
1: Und
0: auf jeden
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0: 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Wir haben eine Weltneuheit, die wirkungsvollste Alternative zur Abnehmspritze. Sie haben richtig gehört, zur Abnehmspritze. Wenn Sie an solchen Leckereien normalerweise nicht vorbeigehen können, dann sage ich Ihnen was. Wenn Sie Neoxanthin demnächst genommen haben, dann werden Sie ganz einfach solche Leckereien beiseite schieben. Ja. Denn es ist der beste Appetitzügler, den man sich vorstellen kann.
1: Richtig, unser Kickstarter. Wissen Sie, was das ist? Das ist eine Abnehmspritze in aller Munde. Ja, viele haben schon drüber nachgedacht, ja, das wäre doch was. Wisst ihr, was das ist? 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Gleicher Wirkmechanismus wie die Abnehmspritze, aber ohne die riesigen negativen Punkte, auch für Ihren Geldbeutel. Ein Sachet am Tag, bis zu 4 Kilo innerhalb von 4 Wochen und das, der Wirkungseintritt ist so. 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
0: Und damit ist es unser Kickstarter, also wirklich der perfekte Einstieg auch mal, um die Kilos hier purzeln zu lassen, bis zu 4 Kilo, Sie haben es recht gehört gerade, ja. In gerade mal 4 Wochen kannst du damit verlieren. Und das Ganze funktioniert durch ein lang anhaltendes Sättigungsgefühl.
1: Ja, es verringert den Appetit, es ist ein Appetitstopper. Weniger Heißhungerattacken, gleicher Wirkmechanismus wie die Abnehmspritzen. Ganz gleicher Wirkmechanismus. Und das ist doch genial, was man heute mit Wirkstoffen, die nicht verschreibungspflichtig sind, hinbekommt. Ja, man kann die Wirkmechanismen nachbilden. Mhm. Und genau das haben wir getan. 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Das heißt, Appetit wird gezügelt, Heißhungerattacken werden blockiert. Ich muss ganz ehrlich sagen, das ist was, das habe ich mir schon so lange gewünscht. Einmal täglich ein Sachet und sonst ändern Sie gar nichts. Und das, nichts.
0: Du, weil die Verlockung, die gibt es ja. Ja überall. Ja? Du ja. bist irgendwo, weiß ich nicht, beim Bäcker und du siehst diese Theke und da sind all diese leckeren Sachen. Aber wenn Sie hier Neoxanthin genommen haben, dann werden Sie gar nicht mehr dahin gucken und ich kaufe mir noch das und das und das. Sie haben quasi den Appetit gezügelt ja. und das ist das Geniale.
1: Das ist doch genial. Schau mal, 4 Wochen in 4 Kilo. Wir schauen uns das mal an. Das ist schon viel, ihr Lieben. Ja. 1 Kilo pro Woche, ohne dass Sie was machen müssen.
0: Ja. Man muss sich nicht umstellen.
1: Man muss sich nicht umstellen.
0: Du brauchst keinen zusätzlichen Sport machen. Du brauchst keine Diät machen.
1: Musst du bei den Abnehmspritzen natürlich auch nicht. Ja, ja, weil es absolute Appetitzykler sind. Sie werden freiwillig alles zur Seite schieben.
0: Gell? Also, du hast deine Silhouette wieder ja. hier in Shape gebracht ja. und das Ganze geht so einfach. Wie es funktioniert, das sagen wir Ihnen gleich. 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
1: Und wir hören uns mal an, was unsere Kunden dazu sagen. Sie können unseren Kickstarter 4 Wochen nehmen, Sie können ihn aber auch länger nehmen. Maria zum Beispiel hat Neoxanthin 4 Wochen eingenommen.
0: Bis zu 4,2 Kilo hat sie jetzt persönlich abgenommen und ich habe vorher viel ausprobiert, sagt sie, aber nur Neoxanthin hat wirklich funktioniert. Schnell, effektiv und völlig unkompliziert.
1: Ja. Und wir gucken mal zum nächsten. Claudia hat Neoxanthin 2 Monate eingenommen, hat natürlich dadurch auch 8,5 Kilo abgenommen.
0: Verloren. Und Neoxanthin, schreibt sie, war für mich ein absoluter Gamechanger. Wirkt wie die Abnehmspritze, ist aber natürlich und ganz ohne Nebenwirkung. 35 Jahre ist die ja. Claudia.
1: Siehst du, es ist auch für jede Altersgruppe geeignet.
0: Und auch für jedes Geschlecht.
1: Und für jedes Geschlecht. 10,5 Kilo hat es ja. natürlich 2,5 Monate genommen. Sie können 4 Wochen, 8 Wochen, 12 Wochen nehmen. Sie können es auch 16 Wochen nehmen oder länger.
0: Thomas ist 65, mit Neoxanthin nehme ich ab und stärke gleichzeitig noch Muskeln und Bindegewebe. Besser geht's nicht.
1: Ja, Wahnsinn. Ja, eben. Du hast genau das, ist eine Nebenwirkung der Abnehmspritzen, ist Abbau von Muskel und Bindegewebe. Das haben wir hier nicht.
0: Und Petra zum Beispiel mit 62 Jahren hat es über

0: 3 Monate genommen und hat sogar über 12 Kilo abgenommen. Ich hätte nie gedacht, schreibt sie, dass Abnehmen so schnell gehen kann. 12 Kilo in nur 3 Monaten. Und Achtung nochmal, sie bestätigt es. Ganz ohne Diät, oder?
1: Oder ein Monat, ja. Also mein Körper fühlt sich straffer an. Klar, das sind Polypeptidkompositionen, patentiert. Das heißt, sie unterstützen auch noch ihr Bindegewebe. Sie unterstützen noch ihr Bindegewebe und ihre Muskulatur dadurch. Und das ist der Unterschied. Wir schauen uns mal die Effekte an, ja, und können auch dann mal gucken, was die Gemeinsamkeiten und Unterschiede sind. Wie wirkt es? Du zügelst absolut den Appetit. Mhm. Du hast nicht mehr so viel Hunger, ja.
0: Und nicht
1: zum Teil vergisst du auch komplett, dass du überhaupt was essen willst, ja. Sättigungsgefühl, Heißhungerattacken sind weniger. Und du hast absolut den gleichen Wirkmechanismus.
0: Es ist der Kickstart. 4 Kilo in 4 Wochen. Wir haben es gerade bei Anja gesehen. Sie schreibt, das ist das, was ich gebraucht habe. Viele, die den Einstieg brauchen, einfach um mal Kilos purzeln zu lassen, da brauchst du ja erstmal die richtigen Einstiege.
1: Richtig.
0: Und da ist hier Neoxantin
1: so,
0: einfach perfekt.
1: Jetzt müssen wir mal vergleichen. Du hast den gleichen Wirkmechanismus. Was ist noch gleich? Wir schauen mal, das ist nämlich super interessant, der Wirkmechanismus ist gleich durch die GLP-1-Erhöhung. Du regulierst mit beiden Produkten den Blutzuckerspiegel, die Insulinfreisetzung ist gleich, Verlangsamung der Magenentleerung, Erhöhung des Sättigungsgefühls, zentral wird der Appetit gezügelt, alles gleich. Aber wir haben auch Unterschiede.
0: Mhm. Ja. Es gibt auch Unterschiede und zwar gehen die nicht nur ins Geld, sondern auch in der Gesundheit.
1: Richtig, es ist nicht verschreibungspflichtig, Neoxantin. Wir haben keinen Abbau, sondern im Gegenteil Aufbau von Muskel- und Bindegewebe und ohne bekannte Nebenwirkungen.
0: Bei den Abnehmspritzen, sie sind verschreibungspflichtig, da gibt es einen Abbau vom Muskel- und Bindegewebe und es gibt diverse Nebenwirkungen.
1: Es gibt sogar einen Namen dafür, das nennt sich Ozempic Face, können Sie gerne im Internet mal nachschauen. Und es gibt diverse Nebenwirkungen, unter Umständen sogar wirklich gesundheitliche Folgen.
0: Also Übelkeit, schlaffe Gesichtszüge.
1: Ja, aber auch schlimmere gesundheitliche
0: Folgen. Die wir hier gar nicht aufgeführt haben. Also gealtertes Aussehen, Haarausfall. Verschiedene Dinge und vor allen Dingen, wir haben einen Preis von 400 bis 600 Euro pro Monat.
1: Richtig.
0: Also es ist schon wirklich hier die einfachste Variante, einfach das Ganze mal auszuprobieren. Ich glaube, das haben ja auch viele schon mal gehört, die Abnehmspritze. Es klingt ja so simpel.
1: Ja, es ist ja auch, eigentlich ist es ja auch simpel, ja. Nur es ist nicht ganz ohne. Also du musst zum Arzt, musst es dir verschreiben lassen, ja. Hier brauchst du nicht zum Arzt zu gehen. Du hast natürlich bei den Abnehmspritzen Nebenwirkungen. Mhm. Gell?
0: Ja.
1: Es darf nicht jeder nehmen. Wenn Sie Vorerkrankungen haben, ist es ein Thema. Ja. Es ist auch je nach Alter ein Thema.
0: Ja.
1: Also das haben wir hier alles nicht.
0: Und ein Geldthema
1: das
0: ist es
1: Gute,
0: auch.
1: Ein Geldthema ist es auch. Aber das Gute ist, du hast den gleichen Wirkmechanismus.
0: Ja. Und du hast diese Einfachheit hier. Es ist, sag mal, es ist ja auch ein Pieks bei jeder Spritze. Ja? Du musst ja auch mal überlegen. Also du nimmst ja hier einfach so ein Sachet ein und damit einfacher geht's wirklich nicht.
1: Vor allem musst du ja auch, hier nimmst du ein Sachet am Tag. Das heißt nicht, du gibst dir die einmal pro Monat, sondern du musst dir jede Woche so eine Spritze geben.
0: Mhm. Ja. Autsch, sowohl für die Haut als auch fürs Portemonnaie. 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
1: 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Was bekommen Sie? 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Sie nehmen ein Sachet am Tag vor Ihrer ersten Hauptmahlzeit. Das heißt, wenn Sie mittags eine richtige Mahlzeit zu sich nehmen, also nicht Salat oder so, sondern eine richtige Mahlzeit, nehmen Sie eine halbe Stunde vorm Lunch das Sachet in ein Glas und mit Wasser verdünnen und umrühren. Wenn Sie erst abends eine richtige Mahlzeit zu sich nehmen, nehmen Sie bitte das Sachet eine halbe Stunde vor dem Abendessen und dann einfach trinken.
0: Bin ich ja gespannt, wie es schmeckt. Es sieht ja schon sehr, sehr fruchtig aus. Und ich habe gerade gelesen, Himbeer.
1: Fruchtig, Himbeer, lecker. Also davon könnte ich auch mehrere am Tag
0: aber
1: trinken.
0: Aber eins am Tag reicht.
1: Nur eins reicht absolut.
0: Und dann purzeln bis zu 4 Kilo in gerade mal 4 Wochen. Also auch vom medizinischen Standpunkt aus gesehen, denke ich mal, das ist auch von der Gewichtsabnahme.
1: Du sollst das machen.

0: Maximum eigentlich, was wir Mediziner empfehlen, Maximum, ja, ist wirklich 1 Kilo pro Woche. Also wenn es schneller geht, ist es einfach auch zu viel. Ja. Und das ist gerade noch im Rahmen, was ich als Mediziner empfehlen würde. Vor allem ist es aber eine Art abzunehmen, die einfach ist. Sie brauchen keine Diät machen, sie brauchen keine Ernährungsumstellung, sie brauchen eigentlich nichts ändern, genau wie bei den Spritzen. Nur hast du einfach nicht die mega vielen Nebenwirkungen.
1: Apropos Wirkungen, wie die Wirkweise ist, das wollen wir natürlich jetzt noch mal gerne aus medizinischer Sicht von dir
0: Ja,
1: gerne
0: wir
1: mitbekommen.
0: schauen uns das gerne an. GLP-1-Spiegel, der wird erhöht. Das ist ein Hormon. Um 217% erhöht. Das ist ein Hormon, das die Insulinfreisetzung aktiviert. Um 166% senkt den Blutzuckerspiegel und verlangsamt die Magenentleerung. Und zusätzlich wird zentral der Appetit gezügelt. Du hast also einen Mega-Appetitzügler, weil das Sättigungsgefühl so lange anhält, ja, und du einfach keine Heißhungerattacken auf Süßes
1: Also
0: hast.
1: wir sehen es nochmal, langanhaltendes Sättigungsgefühl, verringerter Appetit, wenige Heißhungerattacken, Gewichtsverlust von circa 4 Kilo in 4 Wochen. Der gleiche Wirkmechanismus wie bei der Abnehmspritze. Und wenn wir uns nochmal die Kunden hier anschauen, ja, was die dazu sagen und die es ausprobiert haben, da schauen wir nochmal auf Maria mit 67 Jahren. Sie hat es eben genau einen Monat genommen und sie ist hier sogar über 4
0: Ja,
1: Kilo
0: du,
1: an
0: es
1: Gewichtsabnahme
0: ist
1: gekommen.
0: wirklich für jeden, Frauen, Männer, ab 18 überhaupt kein Problem. Du kannst es 4 Wochen nehmen, du kannst es 2 Monate
1: Wie Claudia
0: nehmen,
1: hier, ne?
0: ja, du
1: Ja.
0: kannst es 3 Monate nehmen, du kannst sogar länger
1: Vom
0: nehmen.
1: Alter her auch egal. Wir
0: Ja,
1: sehen Thomas,
0: egal.
1: 65, hat es 2,5 Monate genommen und hat sogar bis zu 10,5 Kilo abgenommen. Und 3 Monate
0: Guck
1: hier,
0: mal.
1: die Petra mit
0: Ja, und du
1: 62 hat
0: musst doch, es
1: über
0: verträgt
1: 12
0: sich
1: Kilo
0: mit
1: verloren.
0: jedem Medikament, mit allen anderen Nahrungsergänzungsmitteln, ja, und es ist nicht
1: Und
0: altersabhängig.
1: Anja schreibt zum Beispiel mit 53, das war der Kickstart, den sie
0: Ja.
1: gebraucht hat. Und das finde ich ist auch immer so wichtig, dass man ja auch irgendwann mal einen Anfang braucht. Und dafür bietet sich
0: Ja.
1: Neoxanthin geradezu an,
0: Es
1: um zu
0: bietet
1: starten.
0: sich wirklich an, um zu starten. Es ist ein schneller Start, weil die Wirkung sofort einsetzt, analog zu den Abnehmspritzen. Du brauchst nicht warten, bis irgendwas
1: Ja.
0: angesprungen ist, ja, sondern du hast den Soforteffekt. Und das ist das Geniale dabei. Das heißt, sie bleiben auch dabei. Ein Sachet am Tag vor der ersten Hauptmahlzeit des Tages. Und wir gucken noch mal auf die Vorher-Nachher-Bilder und schauen uns noch mal an,
1: Ja.
0: was man innerhalb von
1: Wie du deine
0: 4 Wochen,
1: Silhouette
0: ja,
1: verändern kannst, ja.
0: 4 Wochen, ihr Lieben, 4 Wochen, das ist wirklich der
1: Wahnsinn.
0: absolute Wahnsinn.
1: Vorher, nachher, wenn wir uns das anschauen. Also das ist ja locker eine Kleidergröße mindestens, die ihr
0: Locker, locker.
1: dazwischen legt. Und das in dieser kurzen Zeit. Und ohne Verzicht. 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Wie faszinierend, was du
0: Ja.
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0: Und das
1: kannst.
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2: Und lassen Sie uns über den Kelton Kochtopf sprechen. 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Er hat ein eingebautes Sieb.
1: Ich liebe es, denn es gibt immer ein Problem beim Abgießen. Es spritzt überall hin und das Wasser ist brühend heiß. Das ist eine Sauerei.
2: Das ist richtig. Jetzt können Sie Nudeln kochen, sie abgießen, aber die Nudeln bleiben drin. Dann einfach den Deckel heben und Sie sind servierfertig.
1: Sie können es beliebig kippen. Und er bleibt immer gerade.
2: Kochen Sie Kartoffeln. Dann einfach abgießen, etwas Buttermilch Butter und Salz in denselben Topf geben und alles direkt im selben Topf stampfen. Und sieh nur, wie cremig es geworden ist.
1: Oh, und er eignet sich perfekt zum Dämpfen von Gemüse wie Mais, Artischocken oder Brokkoli. 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
2: Bereiten wir einen Klassiker mal anders zu. 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Aber zuerst zeige ich Ihnen den speziellen Griff.
1: Okay.
2: Er ermöglicht es Ihnen nicht nur, Ihr Besteck darauf abzulegen, sondern auch den Deckel aufrecht hinzustellen, damit er nicht tropft.
1: Das ist toll.
2: Jetzt haben wir die Macaroni in einem Topf gekocht. Ich gehe jetzt einfach darüber und gieße das Wasser ab. Und Sie werden sehen, dass die Nudeln drin bleiben, aber das Wasser abfließt.
1: Das ist so viel einfacher als mit dem Topf in der einen und dem Sieb in der anderen Hand.
2: Das ist richtig. So, jetzt bringe ich das Ganze hierher zurück. Ich nehme das Sieb heraus und schütte die Nudeln in die Pfanne.
1: Das sieht toll aus.
2: Einfach so. Okay, jetzt werde ich das hier nehmen. Das ist eine Mischung aus 3 Käsesorten. Gouda, Cheddar und amerikanischem Käse. Und ich gebe gerne etwas Mehl hinzu, um es anzudicken. Aber schauen Sie zu, wie ich es schabe. Sehen Sie sich das an.
1: Wow.
2: Nichts bleibt am Topf kleben.
1: In jeder anderen Pfanne würde der Käse kleben. Und je cremiger und dickflüssiger, desto besser.
2: Jetzt werde ich das alles verrühren. Genauso. Und jetzt gebe ich ein paar zerkleinerte Nachos hinzu. Und zum Schluss geben wir noch etwas geriebenen Käse oben drüber.
1: Ich mag Käse.
2: Der wird richtig schön schmelzen. Jetzt nehme ich einfach den Griff, befestige ihn und gehe damit zum Ofen. Ich stelle es einfach hinein, mache den Griff ab und backe es bei 180 Grad. Jetzt schauen wir mal, wie eins geworden ist, das wir schon vorbereitet haben. Ich nehme das hier, nehme es einfach heraus und
1: wow.
2: Jenny, schau, wie einfach das
1: geht.
2: Seht
1: euch das an!
2: Sehen Sie nur, wie lecker das ist. Ich meine, das hier ist ein Lieblingsessen der Familie. Sieh dir diese Nacho-Macaroni mit Käse an.
1: Und das ist riesig, da ist so viel drin.
2: Damit könnte eine kleine Mannschaft versorgt werden.
1: Ja, toll fürs Abendessen. Das ist toll.
2: Ist es nicht genial?
1: Eine tolle Überraschung.
2: Es ist so einfach.
1: Ich mag es. Sie werden es lieben, die ultra-antihaftbeschichtete Pfanne für Gerichte wie Kung Pao, Huhn, Gulasch und Taco-Auflauf zu verwenden. 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
1: 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Bereit, Jeremy?
2: Ja.
1: Ich nehme jetzt meinen Griff, ich setze ihn genau hier an, befestige ihn. Das ist ein 5 Kilo schwerer Truthahn.
2: Wow, ziemlich beeindruckend. Aber sehen Sie sich das mal an. 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Und er hält das ganze Gewicht ohne Probleme.
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1: Und wenn wir meinen Antihaft, dann zeigen wir Ihnen Antihaft. Wir beginnen damit, klebrige S'mores nicht klebrig zu machen. Also fangen wir hier an. Ich habe eine Schüssel mit Schokoladenchips, okay? Ich gebe sie hier in die Pfanne. Sie können nichts falsch machen, eine schöne Schicht. Jetzt haben wir unsere geschmolzene Schokolade. Ich gieße sie einfach darüber. Sie können nichts falsch machen, einfach nach Gefühl. Ich liebe Schokolade. Und dann nehmen wir unsere Marshmallows. Hier, legen Sie sie einfach oben drauf. Nehmen Sie so viele, wie Sie möchten. Ich mag es, das Ganze komplett zu bedecken. Denn denken Sie daran, nichts wird kleben bleiben. Jetzt nehmen wir Butter. Sieht das nicht spaßig aus?
2: Ja.
1: Das wäre toll für einen Filmabend oder Spielabend mit den Kindern und es wird nicht klebrig sein.
2: Und dank des abnehmbaren Griffs können Sie direkt von der Arbeitsplatte ab in den Ofen. Lass mich das für dich öffnen.
1: Vielen Dank.
2: Und bei wie viel Grad backen? 200?
1: Ja.
2: Für 15 Minuten. Schauen wir mal, wie es geworden ist.
1: Lass mal sehen. Wow, sieh dir diese perfekten Marshmallows an. Ich setze meinen Griff an.
2: Ach, du meine Güte.
1: Sehen Sie sich das an. Ich stelle es hier hin. Siehst du, wie herrlich das Tolle daran ist? Sie können es direkt aus der Pfanne servieren. Also nehmen wir unseren Cracker. Sieh nur, was für ein toller Familienabend das wird. Das ist eine Leckerei. Cheers. Cheers.
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2: 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Okay, und jetzt sehen wir uns mal an, wie sie geworden sind. 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
1: Ja.
2: Ich habe dieselbe Herdplatte benutzt und zur selben Zeit gebacken. Und sieh dir diese verbrannte Mitte
1: an. Das sieht furchtbar
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1: 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Sieht das nicht köstlich
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0: mit den Krebs.
1: Du kannst natürlich auch zum Schönheitschirurgen gehen.
0: Aber wir schauen uns mal genau die Inhaltsstoffe an, denn da ist das Geheimnis.
1: Kolloidales Gold ist kein Spaß, das ist nicht damit es bling-bling ist, sondern Gold hat tatsächlich eine spektakuläre Anti-Aging-Wirkung und zwar fördert es den Informationsflüssen der Zelle, die kommunizieren, fördert Kollagen-Elastin-Produktion, hemmt die Hautalterung durch Hemmung der Verzuckerung der Zellen, ist optimal verträglich für alle, auch für Allergiker. Ja, das kennen wir von Goldschmuck. Dann gehen wir zum nächsten. Kolloidales Platin, kolloidal by the way, heißt, dringt in die Haut ein, ist aber kein Nanomaterial, also bleibt da, wo es hin soll, stimuliert die Produktion von ECM-Proteinen, extrazelluläre Matrixproteine, für mehr Elastizität, für Geweberegeneration. Die extrazelluläre Matrix ist quasi der Nährboden, in dem sich alle unsere Zellen befinden. Ja. Und dann müssen die Proteine da rein und dann wird gestrafft, dann wird geliftet.
0: Also schon mal wunderbare Effekte durch diese beiden Wirkstoffe, aber wir haben ja Polytropin drin und das hat kein anderer.
1: Polytropin? Ja. Wahnsinn! Unser Wirkstoff, der entwickelt wurde für die Medizin, für die Traumatologie, das heißt als Wundauflage, stoppt sofort die Blutung, induziert sofort die Gewebeneubildung und Heilung, wird in der inneren Medizin verwendet bei Schleimhautthemen wie Colitis ulcerosa, Morbus Crohn. Wer das hat, weiß, wovon ich rede. Dockt sich an jede Zelle ihrer Haut und induziert die massivste Freisetzung von Wachstumsfaktoren, wie es kein einziger kosmetischer Wirkstoff kann und niemals können wird. Dadurch wird ganz schnell neue, straffere, glattere, jüngere Haut von innen produziert. Und das Ganze made in Germany.
0: 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Und auch gerade, wenn man sich mal so die Augenpartie zum Beispiel anschaut.
1: Ne? Ja, das sind Studien aus der Zulassung als Kosmetikprodukt. Das ist ja ein Medizinprodukt. Musste noch mal extra Studien angefertigt werden über die Wirkung in Kosmetik. Die haben sich die Augenpartie ausgesucht, weil die so empfindlich ist. Und solche Ausgangsbefunde suchst du dir normalerweise nicht aus. Das sind ja Hautlappen. Ich hätte Stein und Bein geschworen, mit Kosmetik keine Chance, hier ein Ergebnis zu erreichen. Nach 4 Wochen, schau dir mal das spektakuläre Ergebnis nach 4 Wochen an. Und nach 2 Monaten, das sieht aus wie operiert. Dieses Ergebnis hätte ich noch nicht mal mit dem Skalpell so perfekt hinbekommen.
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1: Guck mal, und derjenige, der das bekommt, wird auch mal sehen, der wird vielleicht mal nach Gold suchen, ja, welche Kosmetik hat Gold, mhm, ja, mhm, und stößt dann auf so eine ganz teure Schweizer Marke.
0: Richtig.
1: Wahnsinn.
0: Ja, da kostet aber so eine Fliege.
1: Und dann trifft ihn der Schlag und denkt, oh mein Gott, was habe ich da geschenkt bekommen?
0: Pro Tier 900 Euro vergleichbar mit unserem. Also sie legen da bei 1800 Euro. Da ist dann zwar auch Gold enthalten, aber schauen wir mal zu uns. Wir haben ja Gold drin und
1: wir haben Platin,
0: auch genau die gleiche Mengenverhältnisse. Ja. Platin. Und jetzt kommt der Hauptplayer.
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1: 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Sie spüren quasi, wie die Haut sich strafft.
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1: 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Du kannst es dicht an die Augen auftragen.
0: Ja. Also keine Kriech.
1: Kriecht nicht. Und dann machen Sie eine kleine Menge. Sie brauchen nicht viel von der Creme. Die zieht ein, die ist Wahnsinn. 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
1: 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Dann gehen wir zum nächsten. Kolloidales Platin. Kolloidal, by the way, heißt, dringt in die Haut ein, ist aber kein Nanomaterial, also bleibt da, wo es hin soll. Stimuliert die Produktion von ECM-Proteinen, extrazelluläre Matrixproteine, für mehr Elastizität, für Geweberegeneration. Die extrazelluläre Matrix ist quasi der Nährboden, in dem sich alle unsere Zellen befinden. 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Und dann müssen die Proteine da rein und dann wird gestrafft, dann wird geliftet.
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In der vorigen Woche gab es wieder eine Roadpol-Kontrollaktion, die sich diesmal besonders um den gewerblichen Güter- und Personenverkehr widmete. 226 Beamte waren dafür im Einsatz und die fädelten 436 Fahrzeuge aus dem Verkehr. Bei fast 40% der Kontrollierten gab es Anlass zu Beanstandungen, wobei am häufigsten Verstöße gegen Sozialvorschriften wie den Lenkzeiten moniert wurden. 33 Fahrzeuge waren unsicher beladen oder überladen. Und bei 23 Fahrzeugen mussten technische Mängel konstatiert werden, die bei 12 LKWs so schwerwiegend waren, dass man die Weiterfahrt untersagte. Tamara Zieschank, die zuständige Innenministerin, beunruhigte vor allem die hohe Zahl der Verstöße gegen die Lenk- und Ruhezeiten, denn viele schwere LKW-Unfälle gehen auf übermüdete Fahrer zurück, weshalb man auch außerhalb solcher Roadpol-Aktionen konsequent den Güter- und Personenverkehr kontrollieren wird. Und damit ein herzliches Willkommen zum MDF1 Direktmagazin am Dienstag. Einer der

0: Schwerwiegenden Fälle bei dieser Aktionswoche betraf einen ungarischen LKW. Der Tachograf zeigte nicht nur zahlreiche Geschwindigkeitsverstöße an, der Sattelzug hatte auch einen beschädigten Reifen, weswegen man die Weiterfahrt verbot. Die Fahrer gaben an, dass das Problem ihrem Chef schon seit einem Monat bekannt gewesen sei. Dennoch wies er sie an, jeden Tag eine Wegstrecke von 700 Kilometern schaffen zu müssen. Die Polizei fertigte deshalb auch eine Anzeige gegen den verantwortlichen Unternehmer an und sie erhob eine Sicherheitsleistung von 3.000 Euro. Am Anfang stand der Wunsch nach einer wie auch immer gearteten Möglichkeit zur Trauerbewältigung. Nach den Ereignissen des Weihnachtsmarktattentates im Dezember 2024. So auch bei den Künstlern des Theaters Magdeburg, die ebenfalls unmittelbar in die Geschehnisse involviert waren. Zum Beispiel, weil man das Opernhaus zur Verfügung stellte, um Medienvertretern oder Hilfskräften Möglichkeiten zum Arbeiten zu geben. Künstler sind geneigt, sich solche Ereignisse mit den Mitteln ihrer Kunst zu stellen. Und so hatte man es auch am Schauspielhaus vor. Der Autor Kevin Rittberger stellte sich der schwierigen Aufgabe und verfasste einen Text, der auf die Bühne gebracht werden sollte. Dazu regte sich zum Teil auch sehr lautstark vorgetragener Widerstand. Gab es doch Sorgen, dass so ein Theaterprojekt dem Täter eine Möglichkeit geben würde, sich zu rechtfertigen. Durchaus legitime Kritik am Vorhaben, so Intendant Chavas. Doch als Forderungen nach einem Verbot laut wurden, verwahrten sich die Verantwortlichen dagegen. Denn das würde sich gegen die Freiheit des Theaters wenden. Außerdem war das auch nicht das Ansinnen von Kevin Rittberger, der für seinen Text vor allem die Nähe zu Hilfskräften und Betroffenen suchte.
1: Also ich hatte über die Frau Maschek, die Koordinatorin der Notfallseelsorge war an der Anschlagsnacht, auch über Frau Gräf aus den Pfeifferschen Stiftungen, Herrn Obhagen, hatte ich sozusagen traumaverständige Personen, die mir auch häufig filtern konnten oder aus ihrer Arbeit schildern konnten, wie es den Betroffenen und Hinterbliebenen zum entsprechenden Zeitpunkt ging, wie es ihnen dann ging, auch wenn ich nicht direkt mit ihnen sprechen konnte. Ich konnte also auch immer den Kontakt halten, sozusagen mittelbar und mich erkundigen. Und hatte aber auch relativ schnell Zugang zu dieser Selbsthilfegruppe, die die Räume des Trauerinstituts zur Verfügung bekommen haben und war da einige Male eingeladen und konnte einfach da sein. Ich war auch manches Mal einfach da und habe zugehört und habe auch gesagt, ich will euch gar nicht oder möchte sie... sind immer noch per Sie. Ich möchte Sie gar nicht aushorchen, sondern ich möchte gerne einfach da sein und schauen, bezeugen, wie es Ihnen heute geht, wie es Ihnen jetzt geht im Vergleich zu vor 2 Monaten. Und da ging es auch ganz häufig um ganz profane Dinge wie Antragstellung oder kriege ich eine Haushaltshilfe und wenn nicht, warum? Warum macht mich das wütend, dass in der Stadt niemand den Hut aufgesetzt hat und gegangen ist und so weiter. Also diese Dinge habe ich ganz viel mitbekommen und konnte eben da auch Fortschritte beobachten, also Heilungsfortschritte. Menschen, die wieder gelacht haben, Menschen, die aus der Reha kamen und wieder auf einem Bein tanzen konnten. Menschen, deren Uhr stehen geblieben ist in den Tagen der Anschlagsnacht und die gesagt haben, ich stelle meine Uhr erst wieder, wenn es mir besser geht. Und dann habe ich die betroffene Person im Gericht im Februar getroffen und dann hat sie mir gesagt, strahlend gesagt, Herr Rittberger, wenn Sie am Montag wieder in die Gruppe kommen, dann machen wir die Batterie zusammen wieder rein. Also das konnte ich eben, bezeugen und miterleben und das war sehr berührend und ich bin da sehr dankbar, dass mir da so viel Vertrauen vorgeschossen wurde.
0: Diesen Text übernahm Regisseur Sebastian Nübling, der sich bereits einen Namen mit der Bearbeitung gesellschaftlich relevanter Themen machte. Er versprach auch die nötige Sensibilität, um den Text auf die Bühne zu bringen.
2: Das Stück beschreibt eine schreibt, naja, so verschiedene Situationen vielleicht. Das ist eine Malerin in ihrem Atelier, die nicht mehr malen kann. Es gibt einen Trauerkreis, Leute, die sich austauschen über, was ihnen passiert ist. Es gibt SeelsorgerInnen, also Profis, die in diesen Trauerkreise leiten, die sich über ihre Arbeit unterhalten. Es gibt eine Person, die durch die Stadt läuft, nicht genau weiß, wo kann ich mich hinsetzen, weil ich fühle mich überall unwohl. Es gibt eine Krankenschwester mit einem arabischen Hintergrund, die rassistischen Übergriff erfährt. Und dieses Arsenal beobachtet man in vier Zeitebenen. Einmal so vielleicht ein Vierteljahr nach dem Anschlag, ein halbes Jahr später, rund um den Jahrestag und noch weiter weg. Also so, und das ist die Konstruktion von dem Text, der sozusagen, ich beobachte in Zeitsprüngen, wie sich Bewältigung von Trauer und von Schmerz entwickelt.
0: Womit dieses Werk einen durchaus allgemeingültigen Zusammenhang herstellen dürfte, vor allem weil die im konkreten Fall des Weihnachtsmarktattentates erlittenen Traumata auch für andere Ereignisse prägend sein dürften. Ob der Attentäter von Halle oder der erst kürzlich stattgefundene Amoklauf in Leipzig, sie alle hinterließen traumatisierte Opfer, die neben erlittenen körperlichen Schäden auch seelische davontrugen. Und noch etwas wird in diesem Schauspiel mitschwingen, die Stadtgesellschaft, die sich in ihrer Gesamtheit auch im historischen Kontext damit auseinandersetzen muss.
1: Also ich musste mir diese Frage, inwiefern die Wunden der Stadt noch offen sind möglicherweise oder vernarbt sind oder in welcher Form sie vernarbt sind, die musste ich mir zwangsläufig stellen, weil das am alten Markt einfach sich ja in Form der Architektur und in Form der Gedenkkultur, die es schon gab, aber auch der Geschichten, die erzählt werden, darstellt. Das heißt, mich hat interessiert, wie Menschen jetzt in dieser schrecklichen Zeit, also was ihnen hilft, wie ihnen dieser geschichtliche Raum auch hilft zu heilen oder möglicherweise hinderlich daran ist. Das habe ich vorhin versucht zu beschreiben. Also unter diesem Stichwort mehrfache Zerstörung Magdeburgs, ist das jetzt etwas, was Betroffenen hilft, dass quasi Magdeburg vielfach zerstört wurde und immer wieder aufgestanden ist? Oder ist das etwas, was jetzt eins zu viel ist? Diesmal schaffen wir es nicht, das habe ich eben auch gehört. Das heißt, oder indem der Beigeordnete, der am Abend entschieden hat, wo die Kränze und Kerzen abgelegt werden, nämlich vor der Johanneskirche, dass mir einfach sozusagen auch geschichtsträchtige Orte, die trauernde Magdeburg als Wahrzeichen der Stadt, als eine, die sozusagen so vom 30-jährigen Krieg bis zur Zerstörung des alten Markts und der Innenstadt Magdeburgs 1945 eigentlich einen sehr weiten Bogen spannt. Dieses Narrativ ist mir vielfach begegnet und ich habe mich sozusagen auch gefragt, wer es wie bemüht und wozu. Ne? Und für die einen ist es etwas, eine Erfahrung von Resilienz und gemeinsam wieder Aufbau. Und die Trümmerfrauen sehen wir ja auch vor dem Portal der Johanneskirche. Also wer sind die heutigen Trümmerfrauen? Mhm. Wer baut das Gemeinwesen wieder auf? Wer stiftet die Kohärenz, die es braucht, um den Alltag zu bewältigen? Insofern spielten diese Stimmen immer wieder mit rein in den Text.
0: Die Premiere von Wunde Stadt wird am kommenden Samstag sein. Bisher sieht es jedoch so aus, dass sich nicht allzu viele Zuschauer für diese Form der künstlerischen Auseinandersetzung mit dem schwierigen Thema interessieren würden. Denn der Vorverkauf selbst für die Premiere verläuft eher schleppend. Vielleicht haben aber auch viele Sorgen, dass sie als Zuschauer in Protestaktionen hineingezogen werden oder sie sich überhaupt nicht mit diesem schwierigen Thema auseinandersetzen wollen. Zumindest sind bis zur Sommerpause neben der Premiere erst einmal vier weitere Aufführungen geplant. Die Magdeburger Polizei vermeldete einen unnatürlichen Todesfall in einer Wohnung in der Liebermannstraße. In diese wurden die Beamten am Sonntag gerufen, nachdem man dort eine leblose männliche Person vorfand. Der ebenfalls hinzugezogene Rettungsdienst konnte nur noch den Tod des 74-jährigen Deutschen feststellen. Im Zuge der weiteren Ermittlungen verdichteten sich die Hinweise, dass der Mann infolge von Fremdeinwirkung ums Leben kam, und es erhärtete sich der Verdacht gegen einen 26-jährigen Deutschen, den man daraufhin vorläufig festnahm. Derzeit ist die Polizei dabei, weitere Ermittlungen anzustrengen und Beweise zu sichern.
3: Da sitzen sie auf einer Bank im Nordabschnitt des Magdeburger Breitewegs und warten geduldig auf ihre Chance. Denn das ist Tatjana Genrich mit ihren Mitstreitern, das ist die amtierende Miss Deutschland, denn gleich beginnt ein Casting als potenzielles Model für Damen und Herren. Das ist ein Ausschnitt aus der aktuellen Fashion-Show des Libanesen Suha Murad auf der Pariser Modewoche Frühling-Sommer 2026. Sie ist typisch für die Präsentation einer aktuellen Kollektion in der Gegenwart. Es fällt auf, dass die Models wirken wie eine Klonarmee, denn das einzelne Model muss die Konfektionsgröße 36 tragen, etwa 1,80 Meter groß sein, symmetrisches Gesicht haben und ansonsten austauschbar sein, denn mögliche Individualität darf nicht von der Mode ablenken. Das ist das aktuelle Cover der deutschen Vogue, die führende Modezeitung, und das ist kein Modell, sondern die erfolgreiche englische Schauspielerin Simon Ashley. Das ist die erste Doppelseite einer 10-seitigen Fotostrecke im gleichen Heft. Geschätzte Kosten etwa 15.000 Euro. Genannt werden Fotograf und Stylistin. Das schöne Gesicht bleibt anonym. Und das ist Werbung in einer regionalen Monatszeitschrift. Die hier verwendeten Bilder stammen aus großen Fotodatenbanken, wo man für relativ wenig Geld Gesichter von Menschen kaufen kann, die gar nicht wissen, für was für ein Produkt sie eigentlich werben. Aber der Traum vom Laufsteg ist ungebrochen, und dass der möglicherweise in Erfüllung geht, das ist das Versprechen von Tatjana Genrich, die seit 2019 ihre Modeschule und die damit verbundene Agentur betreibt. Wer mit den Träumen junger Menschen arbeitet, hat eine besondere Verantwortung, denn als Model, egal ob männlich oder weiblich, kann man, und das ist dem werbenden Charakter der Branche geschuldet, nicht ewig arbeiten.
4: Also als erstes ist uns natürlich wichtig, dass wir die Models komplett überhaupt ein bisschen in dieses Business reinnehmen, dass die überhaupt verstehen, was die überhaupt da machen, ne? Weil die meisten haben eigentlich gar keine Vorahnung, wie es eigentlich im Business abläuft. Und das ist eigentlich unsere Aufgabe, die Leute so ein bisschen auf den Weg mitzunehmen, alles denen beizubringen, zu erklären. Und deswegen gibt es ja auch die Modelschule hier schon seit 7 Jahren und nehmen natürlich auch die Agentur, und wir machen unterschiedliche Events, Veranstaltungen, Fotoshootings, je nachdem, also wirklich ganz unterschiedliche Dinge.
3: Da es Mode für Damen und Herren, für Kinder und Senioren gibt, braucht eine Agentur auch bereitwillige Kandidaten, die die jeweiligen Anforderungen erfüllen. Die 10 Meter Weg zwischen Fenster und Jury sind der Abstand zwischen Hoffnung und der Aussage, danke, wir melden uns gegebenermaßen. Hier entscheidet sich dann, ob der Traum weitergeht oder sein Ende findet. Und noch sind diese Kandidatinnen voller Hoffnung.
5: Ich verspreche mir Unterstützung, wenn man in einer guten Agentur ist, dass man Unterstützung bekommt, Professionalität natürlich auch irgendwo bekommt, sich persönlich und auch professionell weiterentwickeln kann. Das Allerwichtigste ist, authentisch bleiben. Authentisch bleiben und im Team zusammen zu funktionieren.
6: Also ich möchte in meine Weiblichkeit kommen, das Strahlen, möchte selbstbewusster werden, das auch ausdrücken und zeigen, dass man sich halt nicht verstecken soll. Und egal, was für einen Beruf man hat, sein bestes Potenzial zu entfalten, ja.
7: Es wird hier Coaching und Weiterbildung geben. Das ist ja wahrscheinlich, das ist ja das erklärte Ziel dieser Agentur, die Damen und Herren, die hier betreut werden, auch entsprechend zu begleiten. Was versprichst du dir davon?
6: Zu wachsen. Also ich möchte aus mir herauswachsen. Das wünsche ich mir, das hoffe ich mir. Ja. Und deswegen habe ich mich auch hier beworben.
3: Die Modebranche ist wie alle Branchen den Einflüssen der Zeit unterworfen, und gerade was Fotos für Journale angeht, ist das Erstellen digitaler Gesichter mit künstlicher Intelligenz eine kostensparende Angelegenheit. Und das weiß man auch in Magdeburg.
4: Also ich muss tatsächlich sagen, meiner Meinung nach, wir leben ja hier in Sachsen-Anhalt, Magdeburg, hier ist das noch nicht der Fall. Wir sind ja auch sehr lokal, aber natürlich machen wir auch außerhalb Mondschauen wie Mailand und so weiter. Trotzdem, der Mensch wird sich mehr für normale andere Persönlichkeiten interessieren als für eine künstliche Figur. Deswegen bin ich der Meinung, dass irgendwann dieser Hype vorbeigehen wird mit diesen künstlich erstellten Models, weil ich bin ganz sicher, weil selbst wenn ich auf Instagram, sage ich mal, scrolle dann und irgendwelche KI-generierten Models sehe, da vergeht sofort das Interesse. Ich bin mir ziemlich sicher, dieser Hype wird nicht lange anhalten. Natürlich unterstützt uns KI sehr stark, aber ich bin mir ziemlich sicher, dass das fürs Model-Business nicht lange anhalten wird.
3: Dass man von hier aus auch Erfolg haben kann, beweist Beatrice Bodruck, denn sie hat hier ihre ersten Schritte im Model-Business gemacht.
7: Du hast erste Erfahrungen im Model-Business gemacht. Was genau. Meinst du, worauf kommt es an, wenn man national oder möglicherweise auch international Karriere machen möchte?
8: Auf jeden Fall würde ich sagen, eine sehr gute Agentur suchen, die dich überall vermittelt und allgemein Kontakte für dich knüpft und ja, also zuerst Agentur, dann an dein Selbstbewusstsein arbeiten und dich nicht so oft vergleichen mit den anderen Models und bodenständig bleiben, genau.
3: Hier im Breiteweg wird für die regionale Szene gecastet und angesichts der sehr aktiven Agentur wird es sicher verschiedene Gelegenheiten geben, als Model auf dem Laufsteg seinen Weg zu finden. Doch vorher muss dafür noch einiges gelernt werden.
0: Flexible Unterrichtsmodelle können die Motivation von Schülern erhöhen, eigenverantwortliches Lernen fördern und praxisnahe Bildungsangebote fördern. Zu diesem Ergebnis kommt die Auswertung eines Modellprojektes, an dem seit dem Schuljahr 2022-23 14 Schulen in Sachsen-Anhalt teilgenommen haben. Die betrachteten Lernansätze waren unter anderem eigenverantwortliches Lernen und projektbasierter Unterricht, stärkere Praxisorientierung und Berufsbezug, flexible Zeitstrukturen sowie multiprofessionelle Zusammenarbeit. Erste Ergebnisse des Modellprojektes sind bereits verstetigt und wirksam, vor allem die Praxislerntage sowie die Nutzung digitaler Lehr- und Lernformate wurden bereits im Schulgesetz des Landes verankert, wenn man sich davon besonders nachhaltige Effekte verspricht. Die beteiligten Schulen zogen bereits eine erste Bilanz, denn das Projekt wird noch bis zum 31. Juli weitergeführt. Danach soll die finale Auswertung erfolgen. 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
0: Willkommen zurück. Der eigentlich im März angesetzte Meisterschaftskampf von SES-Boxer Roman Fress wird nun am 30. Mai stattfinden. Nun gab der Magdeburger Boxstall den Gegner bekannt. Es handelt sich um Cruiser-Gewichtler Ahmet Çoksay. Unterdessen ist die Bedeutung dieses Kampfes gewachsen, denn es geht mittlerweile um gleich drei Titel der WBO. Den Interconti-Titel, den Europa- und den International Champion. Der Sieger dieses Kampfes wird sich darüber hinaus als Herausforderer von WBO-Weltmeister David Benavidez qualifizieren. Bekommt also direkt eine Chance auf einen WM-Titelkampf. Die Boxgala am 30. Mai wird übrigens auf dem Magdeburger Messegelände stattfinden.

0: Die Königstage stehen wieder an. Das große Stadtfest in der Welterbestadt zwischen dem Schlossberg und dem Marktplatz. Das Programm ist bekannt und es wird bunt, es wird laut und es wird ein weiteres Highlight.
1: Das Stadtfest geht über drei Tage, über drei volle Tage diesmal. Und zwar Freitag, den 22. Mai um 14 Uhr wird auf der großen Bühne am Markt eröffnet mit traditionell Freibieranstich, so wie wir es aus der Tradition aus dem Gildefest kennen. Wir werden kurz den Ablauf skizzieren, werden auch Ehrengäste haben aus unserer Partnerstadt Neu-Amerie. Wir feiern ja dieses Jahr 65 Jahre Städtepartnerschaft. Und anschließend wird der Oberbürgermeister mit Vertretern, Stadtrat etc. einen Rundgang durchs Festgebiet machen.
0: Bereits ab Freitag geht es los. Musik auf den verschiedenen Bühnen, ob auf dem Markt, auf dem Schlossberg oder auch bei Mathildenbrunn. Ein Mittelaltermarkt, wie im vergangenen Jahr im Wortgarten und das allseits beliebte Kinderparadies. Auf dem Karl-Ritter-Platz gibt es wieder kulinarische Angebote mit abwechslungsreichen Leckereien. Dazwischen das historische Einkaufserlebnis in der Steinbrücke. Mit den Aufführungen des Kaiserfrühlings kann man auf dem Finkenherd vieles über die Vergangenheit lernen.
1: Und neben den Shows Samstag, Freitag, Samstagabend und auch Sonntag teilweise noch, freue ich mich ganz besonders auf die abendliche Lesershow, die so die Geschichte Quedlinburgs mit aufnimmt und ein ganz besonderes Highlight wird.
0: Möglich machen dieses große Stadtfest übrigens die vielen Sponsoren. Für ihre Unterstützung haben sie jetzt Urkunden bekommen. Zusammen mit ihrer Unterstützung konnten die Königstage in den letzten Jahren überhaupt erst so möglich werden.
1: Und da sind wir sehr froh, dass dieses Sponsoring ist ja für mich auch und für uns ein Ausdruck des Zusammenhalts in unserer Stadt. Und dass das auch in so schwierigen Zeiten, die wir aktuell haben, so stark ist, noch stärker, noch wachsend als im Vorjahr, rund um die 55.000 Euro insgesamt, das finde ich schon sehr beeindruckend und ist für mich ein klares Zeichen der Verbundenheit unserer Unternehmen mit ihrer Stadt und mit ihren Menschen.
0: Für Gäste und Anwohner sind neben der guten Stimmung auch die mit dem Fest einhergehenden Sperrungen der Innenstadt von Bedeutung. Auf dem Festgelände kommt es zwischen dem 21. und 25. Mai zu Einschränkungen. Während der Festtage gibt es eine Einfahrtssperre zwischen 9.30 Uhr und 0.30 Uhr nachts. Alle weiteren Infos finden Sie dazu auch unter www.quedlinburg-info.de/Königstage.

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1: Die MDF-1-Wettervorhersage für den 19. und 20. Mai. In der Nacht zum Mittwoch ist der Himmel wolkig, teils auch stark bewölkt und es kann noch leichten Regen geben. Die Nachttemperaturen gehen auf milde 11 bis 8 Grad zurück. Der Wind weht leicht und hat auf südliche Richtung gedreht. Am Mittwoch ist der Himmel wechselnd wolkig, meist auch stark bewölkt. Es wird gelegentlich regnen und es können sich am Nachmittag örtlich Gewitter ausbilden. Die Temperaturen steigen auf Höchstwerte von 18 bis 20 Grad. Der Wind weht schwach, am Nachmittag leicht böig, aus Südwest bis westlicher Richtung. Die weiteren Aussichten bis zum Samstag. In Richtung Pfingstwochenende klettern die Temperaturen auf sommerliche Werte. Ein Hochdruckgebiet sorgt für einen nur leicht bewölkten Himmel. Es gibt immer mehr Sonnenstunden und regnen wird es erstmal nicht mehr.
2: Die Grundschule Rothensee ist am Mittwochabend Schauplatz einer Einwohnerversammlung, zu der die Stadtverwaltung einlädt. Neben der Oberbürgermeisterin und ihren Beigeordneten stehen auch Vertreter der verschiedenen Eigenbetriebe, Ämter und Fachbereiche der Stadtverwaltung als Ansprechpartner zur Verfügung.

Die Einwohnerversammlung beginnt um 18 Uhr. Die Ausstellung Das geteilte Jetzt ist Thema eines Künstlergesprächs mit Sven Jone, der dabei auch über sein Videokunstwerk Hochdruckversuch Tiefenbohrung sprechen will, bei dem es um die aktuelle Diskussion zum Wehrdienst in Deutschland geht. Das Künstlergespräch, das Annegret Labs führen wird, beginnt um 19 Uhr. Ja, und um 18 Uhr beginnt am Mittwoch natürlich auch wieder ein neues Direktmagazin für Magdeburg. Hier geht es gleich weiter mit unserer Ausgabe für Halle. Ich hoffe, Sie sind dann wieder mit dabei. Bis dann, auf Wiederfernsehen und bleiben Sie gesund.

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In der vorigen Woche gab es wieder eine Roadpol-Kontrollaktion, die sich diesmal besonders um den gewerblichen Güter- und Personenverkehr widmete. 226 Beamte waren dafür im Einsatz und die fädelten 436 Fahrzeuge aus dem Verkehr. Bei fast 40% der Kontrollierten gab es Anlass zu Beanstandungen, wobei am häufigsten Verstöße gegen Sozialvorschriften wie den Lenkzeiten moniert wurden. 33 Fahrzeuge waren unsicher beladen oder überladen. Und bei 23 Fahrzeugen mussten technische Mängel konstatiert werden, die bei 12 LKWs so schwerwiegend waren, dass man die Weiterfahrt untersagte. Tamara Zieschank, die zuständige Innenministerin, beunruhigte vor allem die hohe Zahl der Verstöße gegen die Lenk- und Ruhezeiten, denn viele schwere LKW-Unfälle gehen auf übermüdete Fahrer zurück, weshalb man auch außerhalb solcher Roadpol-Aktionen konsequent den Güter- und Personenverkehr kontrollieren wird. Und damit ein herzliches Willkommen zum MDF1 Direktmagazin am Dienstag. Einer der schweren

0: Schwerwiegenden Fälle bei dieser Aktionswoche betraf einen ungarischen LKW. Der Tachograf zeigte nicht nur zahlreiche Geschwindigkeitsverstöße an, der Sattelzug hatte auch einen beschädigten Reifen, weswegen man die Weiterfahrt verbot. Die Fahrer gaben an, dass das Problem ihrem Chef schon seit einem Monat bekannt gewesen sei. Dennoch wies er sie an, jeden Tag eine Wegstrecke von 700 Kilometern schaffen zu müssen. Die Polizei fertigte deshalb auch eine Anzeige gegen den verantwortlichen Unternehmer an und sie erhob eine Sicherheitsleistung von 3.000 Euro. Am Anfang stand der Wunsch nach einer wie auch immer gearteten Möglichkeit zur Trauerbewältigung. Nach den Ereignissen des Weihnachtsmarktattentates im Dezember 2024. So auch bei den Künstlern des Theaters Magdeburg, die ebenfalls unmittelbar in die Geschehnisse involviert waren. Zum Beispiel, weil man das Opernhaus zur Verfügung stellte, um Medienvertretern oder Hilfskräften Möglichkeiten zum Arbeiten zu geben. Künstler sind geneigt, sich solche Ereignisse mit den Mitteln ihrer Kunst zu stellen. Und so hatte man es auch am Schauspielhaus vor. Der Autor Kevin Rittberger stellte sich der schwierigen Aufgabe und verfasste einen Text, der auf die Bühne gebracht werden sollte. Dazu regte sich zum Teil auch sehr lautstark vorgetragener Widerstand. Gab es doch Sorgen, dass so ein Theaterprojekt dem Täter eine Möglichkeit geben würde, sich zu rechtfertigen. Durchaus legitime Kritik am Vorhaben, so Intendant Chavas. Doch als Forderungen nach einem Verbot laut wurden, verwahrten sich die Verantwortlichen dagegen. Denn das würde sich gegen die Freiheit des Theaters wenden. Außerdem war das auch nicht das Ansinnen von Kevin Rittberger, der für seinen Text vor allem die Nähe zu Hilfskräften und Betroffenen suchte.
1: Also ich hatte über die Frau Maschek, die Koordinatorin der Notfallseelsorge war an der Anschlagsnacht, war auch über Frau Gräf aus den Pfeifferschen Stiftungen, Herrn Obhagen, hatte ich sozusagen traumaverständige Personen, die mir auch häufig filtern konnten oder aus ihrer Arbeit schildern konnten, wie es den Betroffenen und Hinterbliebenen zum entsprechenden Zeitpunkt ging, wie es ihnen dann ging, auch wenn ich nicht direkt mit ihnen sprechen konnte. Ich konnte also auch immer den Kontakt halten, sozusagen mittelbar und mich erkundigen. Und hatte aber auch relativ schnell Zugang zu dieser Selbsthilfegruppe, die die Räume des Trauerinstituts zur Verfügung bekommen haben und war da einige Male eingeladen und konnte einfach da sein. Ich war auch manches Mal einfach da und habe zugehört und habe auch gesagt, ich will euch gar nicht oder möchte sie... sind immer noch per Sie. Ich möchte Sie gar nicht aushorchen, sondern ich möchte gerne einfach da sein und schauen, bezeugen, wie es Ihnen heute geht, wie es Ihnen jetzt geht im Vergleich zu vor 2 Monaten. Und da ging es auch ganz häufig um ganz profane Dinge wie Antragstellung oder kriege ich eine Haushaltshilfe und wenn nicht, warum? Warum macht mich das wütend, dass in der Stadt niemand den Hut aufgesetzt hat und gegangen ist und so weiter. Also diese Dinge habe ich ganz viel mitbekommen und konnte eben da auch Fortschritte beobachten, also Heilungsfortschritte. Menschen, die wieder gelacht haben, Menschen, die aus der Reha kamen und wieder auf einem Bein tanzen konnten. Menschen, die deren Uhr stehen geblieben ist in den Tagen der Anschlagsnacht und die gesagt haben, ich stelle meine Uhr erst wieder, wenn es mir besser geht. Und dann habe ich die betroffene Person im Gericht im Februar getroffen und hat sie mir gesagt, strahlend gesagt, Herr Rittberger, wenn Sie am Montag wieder in die Gruppe kommen, dann machen wir die Batterie zusammen wieder rein. Also das konnte ich eben, das konnte ich eben bezeugen und miterleben und das war sehr berührend und ich bin da sehr dankbar, dass mir da so viel Vertrauen vorgeschossen wurde.
0: Diesen Text übernahm Regisseur Sebastian Nübling, der sich bereits einen Namen mit der Bearbeitung gesellschaftlich relevanter Themen machte. Er versprach auch die nötige Sensibilität, um den Text auf die Bühne zu bringen.
2: Das Stück ist beschreibt so verschiedene Situationen vielleicht. Das ist eine Malerin in ihrem Atelier, die nicht mehr malen kann. Es gibt einen Trauerkreis, Leute, die sich austauschen über, was ihnen passiert ist. Es gibt SeelsorgerInnen, also Profis, die in diesen diese Trauerkreise leiten, die sich über ihre Arbeit unterhalten. Es gibt eine Person, die durch die Stadt läuft, nicht genau weiß, wo kann ich mich hinsetzen.

0: Attentates erlittenen Traumata auch für andere Ereignisse prägend sein dürften. Ob der Attentäter von Halle oder der erst kürzlich stattgefundene Amoklauf in Leipzig, sie alle hinterließen traumatisierte Opfer, die neben erlittenen körperlichen Schäden auch seelische davontrugen. Und noch etwas wird in diesem Schauspiel mitschwingen, die Stadtgesellschaft, die sich in ihrer Gesamtheit auch im historischen Kontext damit auseinandersetzen muss.
1: Also ich musste mir diese Frage, inwiefern die Wunden der Stadt noch offen sind möglicherweise oder vernarbt sind oder in welcher Form sie vernarbt sind, die musste ich mir zwangsläufig stellen, weil das am alten Markt einfach sich ja in Form der Architektur und in Form der Gedenkkultur, die es schon gab, aber auch der Geschichten, die erzählt werden, darstellt. Das heißt, mich hat interessiert, wie Menschen jetzt in dieser schrecklichen Zeit, also was ihnen hilft, wie ihnen dieser geschichtliche Raum auch hilft zu heilen oder möglicherweise hinderlich daran ist. Das habe ich vorhin versucht zu beschreiben. Also unter diesem Stichwort mehrfache Zerstörung Magdeburgs, ist das jetzt etwas, was Betroffenen hilft, dass quasi Magdeburg vielfach zerstört wurde und immer wieder aufgestanden ist? Oder ist das etwas, was jetzt eins zu viel ist? Diesmal schaffen wir es nicht. Das habe ich eben auch gehört. Das heißt, oder indem der Beigeordnete, der am Abend entschieden hat, wo die Kränze und Kerzen abgelegt werden, nämlich vor der Johanneskirche, dass mir einfach sozusagen auch geschichtsträchtige Orte, die trauernde Magdeburg als Wahrzeichen der Stadt, als eine, die sozusagen so vom 30-jährigen Krieg bis zur Zerstörung des alten Markts und der Innenstadt Magdeburgs 1945 eigentlich einen sehr weiten Bogen spannt. Dieses Narrativ ist mir vielfach begegnet und ich habe mich sozusagen auch gefragt, wer es wie bemüht und wozu. Ne? Und für die einen ist es etwas, eine Erfahrung von Resilienz und gemeinsam wieder Aufbau. Und die Trümmerfrauen sehen wir ja auch vor dem Portal der Johanneskirche. Also wer sind die heutigen Trümmerfrauen? Mhm. Wer baut das Gemeinwesen wieder auf? Wer stiftet die Kohärenz, die es braucht, um den Alltag zu bewältigen? Insofern spielten diese Stimmen immer wieder mit rein in den Text.
0: Die Premiere von Wunde Stadt wird am kommenden Samstag sein. Bisher sieht es jedoch so aus, dass sich nicht allzu viele Zuschauer für diese Form der künstlerischen Auseinandersetzung mit dem schwierigen Thema interessieren würden. Denn der Vorverkauf selbst für die Premiere verläuft eher schleppend. Vielleicht haben aber auch viele Sorgen, dass sie als Zuschauer in Protestaktionen hineingezogen werden oder sie sich überhaupt nicht mit diesem schwierigen Thema auseinandersetzen wollen. Zumindest sind bis zur Sommerpause neben der Premiere erst einmal 4 weitere Aufführungen geplant. Freie Kost und Logis sowie ein Taschengeld von 200 Euro gibt es für ein Sommerpraktikum in Halles Partnerstadt Karlsruhe, auf das sich ab sofort junge Studenten bewerben können. Das Praktikum findet vom 3. bis zum 21. August statt, und zwar in Dienststellen der Stadtverwaltung Karlsruhe. Das hallische Büro des Oberbürgermeisters ist für die Bewerbungsphase zuständig, weshalb man seine Bewerbung auch dorthin richten sollte. Neben einem Motivationsschreiben und einem Lebenslauf sind auch die Immatrikulationsbescheinigung und ein Passbild erforderlich. Für die Bewerbung hätte man bis zum 7. Juni Zeit. Es reicht übrigens, die Unterlagen als E-Mail an repräsentation@halle.de zu schicken.
2: Da sitzen Sie auf einer Bank im Nordabschnitt des Magdeburger Breitewegs und warten geduldig auf Ihre Chance. Denn das ist Tatjana Genrich mit ihren Mitstreitern, das ist die amtierende Miss Deutschland, denn gleich beginnt ein Casting als potenzielles Model für Damen und Herren. Das ist ein Ausschnitt aus der aktuellen Fashion Show des Libanesen Suha Murad auf der Pariser Modewoche Frühling-Sommer 2026. Sie ist typisch für die Präsentation einer aktuellen Kollektion in der Gegenwart. Es fällt auf, dass die Models wirken wie eine Klonarmee, denn das

0: einzelne Model muss die Konfektionsgröße 36 tragen, etwa 1,80 Meter groß sein, symmetrisches Gesicht haben und ansonsten austauschbar sein, denn mögliche Individualität darf nicht von der Mode ablenken. Das ist das aktuelle Cover der deutschen Vogue, die führende Modezeitung, und das ist kein Modell, sondern die erfolgreiche englische Schauspielerin Simon Ashley. Das ist die erste Doppelseite einer 10-seitigen Fotostrecke im gleichen Heft, geschätzte Kosten etwa 15.000 Euro, genannt werden Fotograf und Stylistin. Das schöne Gesicht bleibt anonym. Und das ist Werbung in einer regionalen Monatszeitschrift. Die hier verwendeten Bilder stammen aus großen Fotodatenbanken, wo man für relativ wenig Geld Gesichter von Menschen kaufen kann, die gar nicht wissen, für was für ein Produkt sie eigentlich werben. Aber der Traum vom Laufsteg ist ungebrochen und dass der möglicherweise in Erfüllung geht, das ist das Versprechen von Tatjana Genrich, die seit 2019 ihre Modeschule und die damit verbundene Agentur betreibt. Wer mit den Träumen junger Menschen arbeitet, hat eine besondere Verantwortung, denn als Model, egal ob männlich oder weiblich, kann man, und das ist dem werbenden Charakter der Branche geschuldet, nicht ewig arbeiten.
1: Also als erstes ist uns natürlich wichtig, dass wir die Models komplett überhaupt ein bisschen in dieses Business reinnehmen, dass sie überhaupt verstehen, was die überhaupt da machen. Ne? Weil die meisten haben eigentlich gar keine Vorahnung, wie es eigentlich im Business abläuft. Und das ist eigentlich unsere Aufgabe, die Leute so ein bisschen auf den Weg mitzunehmen, alles denen beizubringen, zu erklären. Und deswegen gibt es ja auch die Modelschule hier schon seit 7 Jahren und nehmen natürlich auch die Agentur. Und wir machen unterschiedliche Events, Veranstaltungen, Fotoshootings, je nachdem, also wirklich ganz unterschiedliche Dinge.
0: Da es Mode für Damen und Herren, für Kinder und Senioren gibt, braucht eine Agentur auch bereitwillige Kandidaten, die die jeweiligen Anforderungen erfüllen. Die 10 Meter Weg zwischen Fenster und Jury sind der Abstand zwischen Hoffnung und der Aussage, danke, wir melden uns gegebenermaßen. Hier entscheidet sich dann, ob der Traum weitergeht oder sein Ende findet. Und noch sind diese Kandidatinnen voller Hoffnung.
2: Ich verspreche mir Unterstützung, wenn man in einer guten Agentur ist, dass man Unterstützung bekommt, Professionalität natürlich auch irgendwo bekommt, sich persönlich und auch professionell weiterentwickeln kann. Das Allerwichtigste ist, authentisch bleiben und im Team zusammen zu funktionieren.
3: Also ich möchte in meine Weiblichkeit kommen, in das Strahlen, möchte selbstbewusster werden, das auch ausdrücken und zeigen, dass man sich halt nicht verstecken soll. Und egal, was für einen Beruf man hat, sein bestes Potenzial zu entfalten. Ja.
0: Es wird hier Coaching und Weiterbildung geben. Das ist ja das erklärte Ziel dieser Agentur, die Damen und Herren, die hier betreut werden, auch entsprechend zu begleiten. Was versprichst du dir davon?
3: Zu wachsen. Also ich möchte aus mir herauswachsen. Das wünsche ich mir, das hoffe ich mir. Ja. Und deswegen habe ich mich auch hier beworben.
0: Die Modebranche ist wie alle Branchen den Einflüssen der Zeit unterworfen und gerade was Fotos für Journale angeht, ist das Erstellen digitaler Gesichter mit künstlicher Intelligenz eine kostensparende Angelegenheit. Und das weiß man auch in Magdeburg.
1: Also ich muss tatsächlich sagen, meiner Meinung nach, wir leben ja hier in Sachsen-Anhalt, Magdeburg, hier ist das noch nicht der Fall. Wir sind ja auch sehr lokal, aber natürlich machen wir auch außerhalb Mondschauen wie Mailand und so weiter. Trotzdem, der Mensch wird sich mehr für normale andere Persönlichkeiten interessieren als für eine künstliche Figur. Deswegen bin ich der Meinung, dass irgendwann dieser Hype vorbeigehen wird mit diesen künstlich erstellten Models, weil ich bin ganz sicher, weil selbst wenn ich auf Instagram, sage ich mal, scrolle dann und irgendwelche KI-generierten Models sehe, da vergeht sofort das Interesse. Ich bin mir ziemlich sicher, dieser Hype wird nicht lange anhalten. Natürlich unterstützt uns KI sehr stark, aber ich bin mir ziemlich sicher, dass das fürs Model-Business nicht lange anhalten wird.
0: Dass man von hier aus auch Erfolg haben kann, beweist Beatrice Bodruck, denn sie hat hier ihre ersten Schritte im Model-Business gemacht.
4: Du hast erste Erfahrungen im Model-Business gemacht. Was meinst du, worauf kommt es an, wenn man national oder möglicherweise auch international Karriere machen möchte?
2: Auf jeden Fall würde ich sagen, eine sehr gute Agentur suchen, die dich überall vermittelt und allgemein Kontakte für dich knüpft und zuerst Agentur

0: dann an dein Selbstbewusstsein arbeiten und dich nicht so oft vergleichen mit den anderen Models und bodenständig bleiben. Genau.
1: Hier im Breiteweg wird für die regionale Szene gecastet und angesichts der sehr aktiven Agentur wird es sicher verschiedene Gelegenheiten geben, als Model auf dem Laufsteg seinen Weg zu finden. Doch vorher muss dafür noch einiges gelernt werden.
2: Am 3. Juli ist es in Halle wieder Zeit für eine lange Nacht der Wissenschaften. Bis jetzt haben über 90 universitäre und außeruniversitäre Einrichtungen ihre Teilnahme zugesagt, um an diesem Freitag ab 17 Uhr mehr als 400 verschiedene Veranstaltungen anzubieten. Auch diese lange Nacht der Wissenschaften wird erneut unter der Federführung der Martin-Luther-Universität stattfinden, die unterdessen das komplette Programm zum Nachlesen veröffentlicht hat. Unter www.lndwhalle.de findet man den kompletten Veranstaltungskalender. 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
2: Willkommen zurück. Etwa 55.000 Studierende gibt es in Sachsen-Anhalt, die am 6. September zur Landtagswahl an die Wahlurnen gerufen werden. Da sind aber noch Semesterferien, weshalb die Studentenvertretung der Kunsthochschule Burg-Giebichenstein beschlossen hat, eine Kampagne zur Nutzung der Briefwahl zu starten. Ziel ist es, Studierenden eine rechtzeitige Planung ihrer Stimmabgabe zu ermöglichen, um so eine möglichst hohe Wahlbeteiligung zu erreichen. Unterstützt durch die Landesrektorenkonferenz wird die Kampagne das Demokratietool wahlbrief.de von Frag den Staat benutzen, um über die Möglichkeiten der Briefwahl zu informieren. Man greift auf dieses Werkzeug zurück, weil über www.wahlbrief.de besonders einfach die Briefwahlunterlagen beantragt werden können. Die Kampagne beginnt in diesen Tagen und wird über digitale Kanäle sowie über Printmedien an den Hochschulen und Universitäten verbreitet. Die dabei verwendeten werbenden Botschaften wurden dazu von den Studierenden der Burg erarbeitet.

0: Das Programm ist bekannt und es wird bunt, es wird laut und es wird ein weiteres Highlight.
1: Das Stadtfest geht über drei Tage, über drei volle Tage diesmal. Und zwar Freitag, den 22. Mai um 14 Uhr wird auf der großen Bühne am Markt eröffnet mit traditionell Freibieranstich, so wie wir es aus der Tradition aus dem Gildefest kennen. Wir werden kurz den Ablauf skizzieren, werden auch Ehrengäste haben aus unserer Partnerstadt Neu-Amerie. Wir feiern ja dieses Jahr 65 Jahre Städtepartnerschaft. Und anschließend wird der Oberbürgermeister mit Vertretern Stadtrat etc. einen Rundgang durchs Festgebiet machen.
0: Bereits ab Freitag geht es los. Musik auf den verschiedenen Bühnen, ob auf dem Markt, auf dem Schlossberg oder auch bei Mathildenbrunn. Ein Mittelaltermarkt, wie im vergangenen Jahr im Wortgarten und das allseits beliebte Kinderparadies. Auf dem Karl-Ritter-Platz gibt es wieder kulinarische Angebote mit abwechslungsreichen Leckereien. Dazwischen das historische Einkaufserlebnis in der Steinbrücke. Mit den Aufführungen des Kaiserfrühlings kann man auf dem Finkenherd vieles über die Vergangenheit lernen.
1: Und neben den Shows Samstag, Freitag, Samstagabend und auch Sonntag teilweise noch, freue ich mich ganz besonders auf die abendliche Lesershow, die so die Geschichte Quedlinburgs mit aufnimmt und ein ganz besonderes Highlight wird.
0: Möglich machen dieses große Stadtfest übrigens die vielen Sponsoren. Für ihre Unterstützung haben sie jetzt Urkunden bekommen. Zusammen mit ihrer Unterstützung konnten die Königstage in den letzten Jahren überhaupt erst so möglich werden.
1: Und da sind wir sehr froh, dass dieses Sponsoring ist ja für mich auch und für uns ein Ausdruck des Zusammenhalts in unserer Stadt. Und dass das auch in so schwierigen Zeiten, die wir aktuell haben, so stark ist, noch stärker, noch wachsend als im Vorjahr, rund um die 55.000 Euro insgesamt, das finde ich schon sehr beeindruckend und ist für mich ein klares Zeichen der Verbundenheit unserer Unternehmen mit ihrer Stadt und mit ihren Menschen.
0: Für Gäste und Anwohner sind neben der guten Stimmung auch die mit dem Fest einhergehenden Sperrungen der Innenstadt von Bedeutung. Auf dem Festgelände kommt es zwischen dem 21. und 25. Mai zu Einschränkungen. Während der Festtage gibt es eine Einfahrtssperre zwischen 9.30 Uhr und 0.30 Uhr nachts. Alle weiteren Infos finden Sie dazu auch unter www.quedlinburg-info.de/Königstage.

0: Die MDF1-Wettervorhersage für den 19. und 20. Mai. In der Nacht zum Mittwoch ist der Himmel wolkig, teils auch stark bewölkt und es kann noch leichten Regen geben. Die Nachttemperaturen gehen auf milde 11 bis 8 Grad zurück. Der Wind weht leicht und hat auf südliche Richtung gedreht. Am Mittwoch ist der Himmel wechselnd wolkig, meist auch stark bewölkt. Es wird gelegentlich regnen und es können sich am Nachmittag örtlich Gewitter ausbilden. Die Temperaturen steigen auf Höchstwerte von 18 bis 20 Grad. Der Wind weht schwach, am Nachmittag leicht böig, aus Südwest bis westlicher Richtung. Die weiteren Aussichten bis zum Samstag. In Richtung Pfingstwochenende klettern die Temperaturen auf sommerliche Werte. Ein Hochdruckgebiet sorgt für einen nur leicht bewölkten Himmel. Es gibt immer mehr Sonnenstunden und regnen wird es erstmal nicht mehr.
1: Wie erkennt man Deepfakes und Fake News? Dieser Frage will man am Mittwoch in der Stadtbibliothek nachgehen und dabei über den Umgang mit KI informieren. Vorgestellt werden praktische Beispiele, aber auch die Wirkungsweise von KI-Tools, mit denen solche Inhalte erstellt werden können. Ziel der Veranstaltung, die um 16 Uhr beginnen soll, ist es, Unsicherheiten abzubauen und einen bewussteren Umgang mit digitalen Medien zu fördern. Der Eintritt dazu ist frei. Um den staatlichen Kunsthandel in der DDR soll es am Mittwochabend in einer Veranstaltung im Frauenzentrum Weiberwirtschaft in der Karl-Liebknecht-Straße gehen. Das Frauenzentrum wurde auch als Veranstaltungsort bestimmt, weil der Schwerpunkt dieses Vortrages auf DDR-Künstlerinnen gelegt werden soll, die zwischen 1945 und 1989 in der DDR tätig waren. Den Vortrag hält Dr. Christine Müller-Wenzel, die für zahlreiche

zahlreiche Ausstellungen und Publikationen zur Kunst des 20. und 21. Jahrhunderts verantwortlich zeichnete. Ihr Vortrag beginnt um 18 Uhr. Ja, um 18:30 Uhr beginnt am Mittwoch auch ein neues Direktmagazin für Halle. Hier geht es gleich weiter mit unserer Ausgabe für Magdeburg. Ich hoffe, Sie sind dann wieder mit dabei. Bis dahin auf Wiederfernsehen und bleiben Sie gesund.

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0: In der vorigen Woche gab es wieder eine Roadpol-Kontrollaktion, die sich diesmal besonders um den gewerblichen Güter- und Personenverkehr widmete. 226 Beamte waren dafür im Einsatz und die fädelten 436 Fahrzeuge aus dem Verkehr. Bei fast 40% der Kontrollierten gab es Anlass zu Beanstandungen, wobei am häufigsten Verstöße gegen Sozialvorschriften wie den Lenkzeiten moniert wurden. 33 Fahrzeuge waren unsicher beladen oder überladen. Und bei 23 Fahrzeugen mussten technische Mängel konstatiert werden, die bei 12 LKWs so schwerwiegend waren, dass man die Weiterfahrt untersagte. Tamara Zieschank, die zuständige Innenministerin, beunruhigte vor allem die hohe Zahl der Verstöße gegen die Lenk- und Ruhezeiten, denn viele schwere LKW-Unfälle gehen auf übermüdete Fahrer zurück, weshalb man auch außerhalb solcher Roadpol-Aktionen konsequent den Güter- und Personenverkehr kontrollieren wird. Und damit ein herzliches Willkommen zum MDF1 Direktmagazin am Dienstag. Einer der schwerwiegenden Fälle bei dieser Aktionswoche betraf einen ungarischen LKW. Der Tachograph zeigte nicht nur zahlreiche Geschwindigkeitsverstöße an, der Sattelzug hatte auch einen beschädigten Reifen, weswegen man die Weiterfahrt verbot. Die Fahrer gaben an, dass das Problem ihrem Chef schon seit einem Monat bekannt gewesen sei. Dennoch wies er sie an, jeden Tag eine Wegstrecke von 700 Kilometern schaffen zu müssen. Die Polizei fertigte deshalb auch eine Anzeige gegen den verantwortlichen Unternehmer an und sie erhob eine Sicherheitsleistung von 3.000 Euro. Am Anfang stand der Wunsch nach einer wie auch immer gearteten Möglichkeit zur Trauerbewältigung. Nach den Ereignissen des Weihnachtsmarktattentates im Dezember 2024. So auch bei den Künstlern des Theaters Magdeburg, die ebenfalls unmittelbar in die Geschehnisse involviert waren. Zum Beispiel, weil man das Opernhaus zur Verfügung stellte, um Medienvertretern oder Hilfskräften Möglichkeiten zum Arbeiten zu geben. Künstler sind geneigt, sich solche Ereignisse mit den Mitteln ihrer Kunst zu stellen. Und so hatte man es auch am Schauspielhaus vor. Der Autor Kevin Rittberger stellte sich der schwierigen Aufgabe und verfasste einen Text, der auf die Bühne gebracht werden sollte. Dazu regte sich zum Teil auch sehr lautstark vorgetragener Widerstand. Gab es doch Sorgen, dass so ein Theaterprojekt dem Täter eine Möglichkeit geben würde, sich zu rechtfertigen. Durchaus legitime Kritik am Vorhaben, so Intendant Chavas. Doch als Forderungen nach einem Verbot laut wurden, verwahrten sich die Verantwortlichen dagegen. Denn das würde sich gegen die Freiheit des Theaters wenden. Außerdem war das auch nicht das Ansinnen von Kevin Rittberger, der für seinen Text vor allem die Nähe zu Hilfskräften und Betroffenen suchte.
1: Also ich hatte über die Frau Maschek, die Koordinatorin der Notfallseelsorge war an der Anschlagsnacht, auch über Frau Gräf aus den Pfeifferschen Stiftungen, Herrn Obhagen, hatte ich sozusagen traumaverständige Personen, die mir auch häufig filtern konnten oder aus ihrer Arbeit schildern konnten, wie es den Betroffenen und Hinterbliebenen zum entsprechenden Zeitpunkt ging, wie es ihnen dann ging, auch wenn ich nicht direkt mit ihnen sprechen konnte. Ich konnte also auch immer den Kontakt halten, sozusagen mittelbar und mich erkundigen. Und hatte aber auch relativ schnell Zugang zu dieser Selbsthilfegruppe, die die Räume des Trauerinstituts zur Verfügung bekommen haben und war da einige Male eingeladen und konnte einfach da sein. Ich war auch manches Mal einfach da und habe zugehört und habe auch gesagt, ich will euch gar nicht oder möchte sie... sind immer noch per Sie. Ich möchte Sie gar nicht aushorchen, sondern ich möchte gerne einfach da sein und schauen, bezeugen, wie es Ihnen heute geht, wie es Ihnen jetzt geht im Vergleich zu vor 2 Monaten. Und da ging es auch ganz häufig um ganz profane Dinge wie Antragstellung oder kriege ich eine Haushaltshilfe und wenn nicht, warum? Warum macht mich das wütend, dass in der Stadt niemand den Hut aufgesetzt hat und gegangen ist und so weiter. Also diese Dinge habe ich ganz viel mitbekommen und konnte eben da auch Fortschritte beobachten, also Heilungsfortschritte. Menschen, die wieder gelacht haben, Menschen, die aus der Reha kamen und wieder auf einem Bein tanzen konnten. Menschen, deren Uhr stehen geblieben ist in den Tagen der Anschlagsnacht und die gesagt haben, ich stelle meine Uhr erst wieder, wenn es mir besser geht. Und dann habe ich die betroffene Person im Gericht im Februar getroffen und hat sie mir gesagt, strahlend gesagt, Herr Rittberger, wenn Sie am Montag wieder in die Gruppe kommen, dann machen wir die Batterie zusammen wieder rein. Also das konnte ich eben, bezeugen und miterleben und das war sehr berührend und ich bin da sehr dankbar, dass mir da so viel Vertrauen vorgeschossen wurde.
0: Diesen Text übernahm Regisseur Sebastian Nübling, der sich bereits einen Namen mit der Bearbeitung gesellschaftlich relevanter Themen machte. Er versprach auch die nötige Sensibilität, um den Text auf die Bühne zu bringen.
2: Das Stück ist beschreibt so verschiedene Situationen vielleicht. Das ist eine Malerin in ihrem Atelier, die nicht mehr malen kann. Es gibt einen Trauerkreis, Leute, die sich austauschen über, was ihnen passiert ist. Es gibt SeelsorgerInnen, also Profis, die in diesen Trauerkreise leiten, die sich über ihre Arbeit unterhalten. Es gibt eine Person, die durch die Stadt läuft, nicht genau weiß, wo kann ich mich hinsetzen, weil ich fühle mich überall unwohl. Es gibt eine Krankenschwester mit einem arabischen Hintergrund, die einen rassistischen Übergriff erfährt. Und dieses Arsenal beobachtet man in vier Zeitebenen. Einmal so vielleicht ein Vierteljahr nach dem Anschlag, ein halbes Jahr später, rund um den Jahrestag und noch weiter weg. Also so, und das ist die Konstruktion von dem Text, der sozusagen, ich beobachte in Zeitsprüngen, wie sich Bewältigung von Trauer und von Schmerz entwickelt.
0: Womit dieses Werk einen durchaus allgemeingültigen Zusammenhang herstellen durfte, vor allem, weil die im konkreten Fall des Weihnachtsmarktes

0: Attentates erlittenen Traumata auch für andere Ereignisse prägend sein dürften. Ob der Attentäter von Halle oder der erst kürzlich stattgefundene Amoklauf in Leipzig, sie alle hinterließen traumatisierte Opfer, die neben erlittenen körperlichen Schäden auch seelische davontrugen. Und noch etwas wird in diesem Schauspiel mitschwingen, die Stadtgesellschaft, die sich in ihrer Gesamtheit auch im historischen Kontext damit auseinandersetzen muss.
1: Also ich musste mir diese Frage, inwiefern die Wunden der Stadt noch offen sind möglicherweise oder vernarbt sind oder in welcher Form sie vernarbt sind, die musste ich mir zwangsläufig stellen, weil das am alten Markt einfach sich ja in Form der Architektur und in Form der Gedenkkultur, die es schon gab, aber auch der Geschichten, die erzählt werden, darstellt. Das heißt, mich hat interessiert, wie Menschen jetzt in dieser schrecklichen Zeit, also was ihnen hilft, wie ihnen dieser geschichtliche Raum auch hilft zu heilen oder möglicherweise hinderlich daran ist. Das habe ich vorhin versucht zu beschreiben, also unter diesem Stichwort mehrfache Zerstörung Magdeburgs. Ist das jetzt etwas, was Betroffenen hilft, dass quasi Magdeburg vielfach zerstört wurde und immer wieder aufgestanden ist? Oder ist das etwas, was jetzt eins zu viel ist? Diesmal schaffen wir es nicht. Das habe ich eben auch gehört. Das heißt, oder indem der Beigeordnete, der am Abend entschieden hat, wo die Kränze und Kerzen abgelegt werden, nämlich vor der Johanneskirche, dass mir einfach sozusagen auch geschichtsträchtige Orte, die trauernde Magdeburg als Wahrzeichen der Stadt, als eine, die sozusagen so vom 30-jährigen Krieg bis zur Zerstörung des alten Markts und der Innenstadt Magdeburgs 1945 eigentlich einen sehr weiten Bogen spannt. Dieses Narrativ ist mir vielfach begegnet und ich habe mich sozusagen auch gefragt, wer es wie bemüht und wozu. Ne? Und für die einen ist es etwas, eine Erfahrung von Resilienz und gemeinsam wieder Aufbau. Und die Trümmerfrauen sehen wir ja auch vor dem Portal der Johanneskirche. Also wer sind die heutigen Trümmerfrauen? Mhm. Wer baut das Gemeinwesen wieder auf? Wer stiftet die Kohärenz, die es braucht, um den Alltag zu bewältigen? Insofern spielten diese Stimmen immer wieder mit rein in den Text.
0: Die Premiere von Wunde Stadt wird am kommenden Samstag sein. Bisher sieht es jedoch so aus, dass sich nicht allzu viele Zuschauer für diese Form der künstlerischen Auseinandersetzung mit dem schwierigen Thema interessieren würden. Denn der Vorverkauf selbst für die Premiere verläuft eher schleppend. Vielleicht haben aber auch viele Sorgen, dass sie als Zuschauer in Protestaktionen hineingezogen werden oder sie sich überhaupt nicht mit diesem schwierigen Thema auseinandersetzen wollen. Zumindest sind bis zur Sommerpause neben der Premiere erst einmal 4 weitere Aufführungen geplant. Die Magdeburger Polizei vermeldete einen unnatürlichen Todesfall in einer Wohnung in der Liebermannstraße. In diese wurden die Beamten am Sonntag gerufen, nachdem man dort eine leblose männliche Person vorfand. Der ebenfalls hinzugezogene Rettungsdienst konnte nur noch den Tod des 74-jährigen Deutschen feststellen. Im Zuge der weiteren Ermittlungen verdichteten sich die Hinweise, dass der Mann infolge von Fremdeinwirkung ums Leben kam, und es erhärtete sich der Verdacht gegen einen 26-jährigen Deutschen, den man daraufhin vorläufig festnahm. Derzeit ist die Polizei dabei, weitere Ermittlungen anzustrengen und Beweise zu sichern.
2: Da sitzen sie auf einer Bank im Nordabschnitt des Magdeburger Breitewegs und warten geduldig auf ihre Chance. Denn das ist Tatjana Genrich mit ihren Mitstreitern, das ist die amtierende Miss Deutschland, denn gleich beginnt ein Casting als potenzielles Model für Damen und Herren. Das ist ein Ausschnitt aus der aktuellen Fashion Show des Libanesen Suha Murad auf der Pariser Modewoche Frühling-Sommer 2026. Sie ist typisch für die Präsentation einer aktuellen Kollektion in der Gegenwart. Es fällt auf, dass die Models wirken wie eine Klonarmee, denn das einzelne Model muss die Konfektionsgröße 36 tragen, etwa 1,80 Meter

0: sich groß sein, symmetrisches Gesicht haben und ansonsten austauschbar sein, denn mögliche Individualität darf nicht von der Mode ablenken. Das ist das aktuelle Cover der deutschen Vogue, die führende Modezeitung, und das ist kein Modell, sondern die erfolgreiche englische Schauspielerin Simon Ashley. Das ist die erste Doppelseite einer 10-seitigen Fotostrecke im gleichen Heft, geschätzte Kosten etwa 15.000 Euro, genannt werden Fotograf und Stylistin. Das schöne Gesicht bleibt anonym. Und das ist Werbung in einer regionalen Monatszeitschrift. Die hier verwendeten Bilder stammen aus großen Fotodatenbanken, wo man für relativ wenig Geld Gesichter von Menschen kaufen kann, die gar nicht wissen, für was für ein Produkt sie eigentlich werben. Aber der Traum vom Laufsteg ist ungebrochen und dass der möglicherweise in Erfüllung geht, das ist das Versprechen von Tatjana Genrich, die seit 2019 ihre Modeschule und die damit verbundene Agentur betreibt. Wer mit den Träumen junger Menschen arbeitet, hat eine besondere Verantwortung, denn als Model, egal ob männlich oder weiblich, kann man, und das ist dem werbenden Charakter der Branche geschuldet, nicht ewig arbeiten.
1: Also als erstes ist uns natürlich wichtig, dass wir die Models komplett überhaupt ein bisschen in dieses Business reinnehmen, dass die überhaupt verstehen, was die überhaupt da machen. Ne? Weil die meisten haben eigentlich gar keine Vorahnung, wie es eigentlich im Business abläuft. Und das ist eigentlich unsere Aufgabe, die Leute so ein bisschen auf den Weg mitzunehmen, alles denen beizubringen, zu erklären. Und deswegen gibt es ja auch die Modelschule hier schon seit 7 Jahren und nehmen natürlich auch die Agentur und wir machen unterschiedliche Events, Veranstaltungen, Fotoshootings, je nachdem, also wirklich ganz unterschiedliche Dinge.
0: Da es Mode für Damen und Herren, für Kinder und Senioren gibt, braucht eine Agentur auch bereitwillige Kandidaten, die die jeweiligen Anforderungen erfüllen. Die 10 Meter Weg zwischen Fenster und Jury sind der Abstand zwischen Hoffnung und der Aussage, danke, wir melden uns gegebenermaßen. Hier entscheidet sich dann, ob der Traum weitergeht oder sein Ende findet. Und noch sind diese Kandidatinnen voller Hoffnung.
2: Ich verspreche mir Unterstützung, wenn man in einer guten Agentur ist, dass man Unterstützung bekommt, Professionalität natürlich auch irgendwo bekommt, sich persönlich und auch professionell weiterentwickeln kann. Das Allerwichtigste ist, authentisch bleiben. Authentisch bleiben und im Team zusammen zu funktionieren.
3: Also ich möchte in meine Weiblichkeit kommen, das Strahlen, möchte selbstbewusster werden, das auch ausdrücken und zeigen, dass man sich halt nicht verstecken soll. Und egal, was für einen Beruf man hat, sein bestes Potenzial zu entfalten, ja.
0: Es wird hier Coaching und Weiterbildung geben. Das ist ja wahrscheinlich, das ist ja das erklärte Ziel dieser Agentur, die Damen und Herren, die hier betreut werden, auch entsprechend zu begleiten. Was versprichst du dir davon?
3: Zu wachsen. Also ich möchte aus mir herauswachsen. Das wünsche ich mir, das hoffe ich mir. Ja. Und deswegen habe ich mich auch hier beworben.
0: Die Modebranche ist wie alle Branchen den Einflüssen der Zeit unterworfen und gerade was Fotos für Journale angeht, ist das Erstellen digitaler Gesichter mit künstlicher Intelligenz eine kostensparende Angelegenheit. Und das weiß man auch in Magdeburg.
1: Also ich muss tatsächlich sagen, meiner Meinung nach, wir leben ja hier in Sachsen-Anhalt, Magdeburg, hier ist das noch nicht der Fall. Wir sind ja auch sehr lokal, aber natürlich machen wir auch außerhalb Mondschauen wie Mailand und so weiter. Trotzdem, der Mensch wird sich mehr für normale andere Persönlichkeiten interessieren als für eine künstliche Figur. Deswegen bin ich der Meinung, dass irgendwann dieser Hype vorbeigehen wird mit diesen künstlich erstellten Models, weil ich bin ganz sicher, weil selbst wenn ich auf Instagram, sage ich mal, scrolle dann und irgendwelche KI-generierten Models sehe, da vergeht sofort das Interesse. Ich bin mir ziemlich sicher, dieser Hype wird nicht lange anhalten. Natürlich unterstützt uns KI sehr stark, aber ich bin mir ziemlich sicher, dass das fürs Model-Business nicht lange anhalten wird.
0: Dass man von hier aus auch Erfolg haben kann, beweist Beatrice Bodruck, denn sie hat hier ihre ersten Schritte im Model-Business gemacht.
4: Du hast erste Erfahrungen im Model-Business gemacht. Was meinst du, worauf kommt es an, wenn man national oder möglicherweise auch international Karriere machen möchte?
2: Auf jeden Fall würde ich sagen, eine sehr gute Agentur suchen, die dich überall vermittelt und allgemein Kontakte für dich knüpft und also zuerst Agentur, dann an dein Selbstbewusstsein arbeiten und

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In der vorigen Woche gab es wieder eine Roadpoll-Kontrollaktion, die sich diesmal besonders um den gewerblichen Güter- und Personenverkehr widmete. 226 Beamte waren dafür im Einsatz und die fädelten 436 Fahrzeuge aus dem Verkehr. Bei fast 40% der Kontrollierten gab es Anlass zu Beanstandungen, wobei am häufigsten Verstöße gegen Sozialvorschriften wie den Lenkzeiten moniert wurden. 33 Fahrzeuge waren unsicher beladen oder überladen. Und bei 23 Fahrzeugen mussten technische Mängel konstatiert werden, die bei 12 LKWs so schwerwiegend waren, dass man die Weiterfahrt untersagte. Tamara Zieschang, die zuständige Innenministerin, beunruhigte vor allem die hohe Zahl der Verstöße gegen die Lenk- und Ruhezeiten, denn viele schwere LKW-Unfälle gehen auf übermüdete Fahrer zurück, weshalb man auch außerhalb solcher Roadpoll-Aktionen konsequent den Güter- und Personenverkehr kontrollieren wird. Und damit ein herzliches Willkommen zum MDF1 Direktmagazin am Dienstag. Einer der schwerwiegenden Fälle bei dieser Aktionswoche betraf einen ungarischen LKW. Der Tachograf zeigte nicht nur zahlreiche Geschwindigkeitsverstöße an, der Sattelzug hatte auch einen beschädigten Reifen, weswegen man die Weiterfahrt verbot. Die Fahrer gaben an, dass das Problem ihrem Chef schon seit einem Monat bekannt gewesen sei. Dennoch wies er sie an, jeden Tag eine Wegstrecke von 700 Kilometern schaffen zu müssen. Die Polizei fertigte deshalb auch eine Anzeige gegen den verantwortlichen Unternehmer an und sie erhob eine Sicherheitsleistung von 3.000 Euro. Am Anfang stand der Wunsch nach einer wie auch immer gearteten Möglichkeit zur Trauerbewältigung nach den Ereignissen des Weihnachtsmarktattentates im Dezember 2024. So auch bei den Künstlern des Theaters Magdeburg, die ebenfalls unmittelbar in die Geschehnisse involviert waren. Zum Beispiel, weil man das Opernhaus zur Verfügung stellte, um Medienvertretern oder Hilfskräften Möglichkeiten zum Arbeiten zu geben. Künstler sind geneigt, sich solche Ereignisse mit den Mitteln ihrer Kunst zu stellen. Und so hatte man es auch am Schauspielhaus vor. Der Autor Kevin Rittberger stellte sich der schwierigen Aufgabe und verfasste einen Text, der auf die Bühne gebracht werden sollte. Dazu regte sich zum Teil auch sehr lautstark vorgetragener Widerstand. Gab es doch Sorgen, dass so ein Theaterprojekt dem Täter eine Möglichkeit geben würde, sich zu rechtfertigen. Durchaus legitime Kritik am Vorhaben, so Intendant Chavas. Doch als Forderungen nach einem Verbot laut wurden, verwahrten sich die Verantwortlichen dagegen, denn das würde sich gegen die Freiheit des Theaters wenden. Außerdem war das auch nicht das Ansinnen von Kevin Rittberger, der für seinen Text vor allem die Nähe zu

0: Hilfskräften und Betroffenen suchte.
1: Also ich hatte über die Frau Maschek, die Koordinatorin der Notfallseelsorge war an der Anschlagsnacht, auch über Frau Gräf aus den Pfeifferschen Stiftungen, Herrn Obhagen, hatte ich sozusagen traumaverständige Personen, die mir auch häufig filtern konnten oder aus ihrer Arbeit schildern konnten, wie es den Betroffenen und Hinterbliebenen zum entsprechenden Zeitpunkt ging, wie es ihnen dann ging, auch wenn ich nicht direkt mit ihnen sprechen konnte. Ich konnte also auch immer den Kontakt halten, sozusagen mittelbar, und mich erkundigen, und hatte aber auch relativ schnell Zugang zu dieser Selbsthilfegruppe, die die Räume des Trauerinstituts zur Verfügung bekommen haben, und war da einige Male eingeladen und konnte einfach da sein. Ich war auch manches Mal einfach da und habe zugehört und habe auch gesagt, ich will euch gar nicht oder möchte sie, sind immer noch per sie, ich möchte sie gar nicht aushorchen, sondern ich möchte gerne einfach da sein und schauen, bezeugen, wie es ihnen heute geht, wie es ihnen jetzt geht im Vergleich zu vor 2 Monaten. Und da ging es auch ganz häufig um ganz profane Dinge wie Antragstellung oder kriege ich eine Haushaltshilfe und wenn nicht, warum? Warum macht mich das wütend, dass in der Stadt niemand den Hut aufgesetzt hat und gegangen ist? Und so weiter. Also diese Dinge habe ich ganz viel mitbekommen und konnte eben da auch Fortschritte beobachten, also Heilungsfortschritte. Menschen, die wieder gelacht haben, Menschen, die aus der Reha kamen und wieder auf einem Bein tanzen konnten. Menschen, die deren Uhr stehen geblieben ist in den Tagen der Anschlagsnacht und die gesagt haben, ich stelle meine Uhr erst wieder, wenn es mir besser geht. Und dann habe ich die betroffene Person im Gericht im Februar getroffen und hat sie mir gesagt, strahlend gesagt, Herr Rittberger, wenn Sie am Montag wieder in die Gruppe kommen, dann machen wir die Batterie zusammen wieder rein. Also das konnte ich eben bezeugen und miterleben und das war sehr berührend und ich bin da sehr dankbar, dass mir da so viel Vertrauen vorgeschossen wurde.
0: Diesen Text übernahm Regisseur Sebastian Nübling, der sich bereits einen Namen mit der Bearbeitung gesellschaftlich relevanter Themen machte. Er versprach auch die nötige Sensibilität, um den Text auf die Bühne zu bringen.
2: Das Stück ist beschreibt so verschiedene Situationen vielleicht. Das ist eine Malerin in ihrem Atelier, die nicht mehr malen kann. Es gibt einen Trauerkreis, Leute, die sich austauschen über, was ihnen passiert ist. Es gibt SeelsorgerInnen, also Profis, die in diesen Trauerkreise leiten, die sich über ihre Arbeit unterhalten. Es gibt eine Person, die durch die Stadt läuft, nicht genau weiß, wo kann ich mich hinsetzen, weil ich fühle mich überall unwohl. Es gibt eine Krankenschwester mit einem arabischen Hintergrund, die einen rassistischen Übergriff erfährt. Und dieses Arsenal beobachtet man in 4 Zeitebenen. Einmal so vielleicht ein Vierteljahr nach dem Anschlag, ein halbes Jahr später, rund um den Jahrestag und noch weiter weg. Also so, und das ist die Konstruktion von dem Text, der sozusagen, ich beobachte in Zeitsprüngen, wie sich Bewältigung von Trauer und von Schmerz entwickelt.
0: Womit dieses Werk einen durchaus allgemeingültigen Zusammenhang herstellen durfte, vor allem weil die im konkreten Fall des Weihnachtsmarktattentates erlittenen Traumata auch für andere Ereignisse prägend sein dürften. Ob der Attentäter von Halle oder der erst kürzlich stattgefundene Amoklauf in Leipzig, sie alle hinterließen traumatisierte Opfer, die neben erlittenen körperlichen Schäden auch seelische davontrugen. Und noch etwas wird in diesem Schauspiel mitschwingen, die Stadtgesellschaft, die sich in ihrer Gesamtheit auch im historischen Kontext damit auseinandersetzen muss.
1: Also ich musste mir diese Frage, inwiefern die Wunden der Stadt noch offen sind möglicherweise oder vernarbt sind oder in welcher Form sie vernarbt sind, die musste ich mir zwangsläufig stellen, weil das am alten Markt einfach sich ja in Form der Architektur und in Form der Gedenkkultur, die es schon gab, aber auch der Geschichten, die erzählt werden, darstellt. Das heißt, mich hat interessiert, wie Menschen jetzt in dieser schrecklichen Zeit, also was ihnen hilft, wie ihnen dieser geschichtliche Raum auch hilft zu heilen oder möglicherweise hinderlich daran ist. Das habe ich vorhin versucht zu beschreiben. Also unter diesem Stichwort mehrfache Zerstörung Magdeburgs, ist das jetzt etwas, was Betroffenen hilft, dass quasi Magdeburg vielfach zerstört wurde und immer wieder aufgestanden ist? Oder ist das etwas, was jetzt eins zu viel ist? Diesmal schaffen wir es nicht, das habe ich eben auch gehört. Das heißt, oder indem der Beigeordnete, der am Abend entschieden hat, wo die Kränze und Kerzen abgelegt werden, nämlich vor der Johanneskirche, dass mir einfach sozusagen auch geschichtsträchtige Orte, die trauernde Magdeburg als Wahrzeichen der Stadt, als eine, die sozusagen so vom 30-jährigen Krieg bis zur Zerstörung des alten Markts und der Innenstadt Magdeburgs 1945 eigentlich einen sehr weiten Bogen spannt. Dieses Narrativ ist mir vielfach begegnet und ich habe mich sozusagen auch gefragt, wer es wie bemüht und wozu. Ne? Und für die einen ist es etwas, eine Erfahrung von Resilienz und gemeinsam wieder Aufbau. Und die Trümmerfrauen sehen wir ja auch vor dem Portal der Johanneskirche. Also wer sind die heutigen Trümmerfrauen? Mhm. Wer baut das Gemeinwesen wieder auf? Wer stiftet die Kohärenz, die es braucht, um den Alltag zu bewältigen? Insofern spielten diese Stimmen immer wieder mit rein in den Text.
0: Die Premiere von Wunde Stadt wird am kommenden Samstag sein. Bisher sieht es jedoch so aus, dass sich nicht allzu viele Zuschauer für diese Form der künstlerischen Auseinandersetzung mit dem schwierigen Thema interessieren würden. Denn der Vorverkauf selbst für die Premiere verläuft eher schleppend. Vielleicht haben aber auch viele Sorgen, dass sie als Zuschauer in Protestaktionen hineingezogen werden oder sie sich überhaupt nicht mit diesem schwierigen Thema auseinandersetzen wollen. Zumindest sind bis zur Sommerpause neben der Premiere erst einmal 4 weitere Aufführungen geplant. Freie Kost und Logis sowie ein Taschengeld von 200 Euro gibt es für ein Sommerpraktikum in Halles Partnerstadt Karlsruhe, auf das sich ab sofort junge Studenten bewerben können. Das Praktikum findet vom 3. bis zum 21. August statt und zwar in Dienststellen der Stadtverwaltung Karlsruhe. Das hallische Büro des Oberbürgermeisters ist für die Bewerbungsphase zuständig, weshalb man seine Bewerbung auch dorthin richten sollte. Neben einem Motivationsschreiben und einem Lebenslauf sind auch die Immatrikulationsbescheinigung und ein Passbild erforderlich. Für die Bewerbung hätte man bis zum 7. Juni Zeit. Es reicht übrigens, die Unterlagen als E-Mail an repräsentation@halle.de zu schicken.
3: Da sitzen Sie auf einer Bank im Nordabschnitt des Magdeburger Breitewegs und warten geduldig auf Ihre Chance. Denn das ist Tatjana Genrich mit ihren Mitstreitern, das ist die amtierende Miss Deutschland, denn gleich beginnt ein Casting als potenzielles Model für Damen und Herren. Das ist ein Ausschnitt aus der aktuellen Fashion Show des Libanesen Suha Murad auf der Pariser Modewoche Frühling Sommer 2026. Sie ist typisch für die Präsentation einer aktuellen Kollektion in der Gegenwart. Es fällt auf, dass die Models wirken wie eine Klonarmee, denn das einzelne Model muss die Konfektionsgröße 36 tragen, etwa 1,80 Meter groß sein, symmetrisches Gesicht haben und ansonsten austauschbar sein, denn mögliche Individualität darf nicht von der Mode ablenken. Das ist das aktuelle Cover der deutschen Vogue, die führende Modezeitung, und das ist kein Modell, sondern die erfolgreiche englische Schauspielerin Simon Ashley. Das ist die erste Doppelseite einer 10-seitigen Fotostrecke im gleichen Heft, geschätzte Kosten etwa 15.000 Euro, genannt werden Fotograf und Stylistin. Das schöne Gesicht bleibt anonym. Und das ist Werbung in einer regionalen Monatszeitschrift. Die hier verwendeten Bilder stammen aus großen Fotodatenbanken, wo man für relativ wenig Geld Gesichter von Menschen kaufen kann, die gar nicht wissen, für was für ein Produkt sie eigentlich werben. Aber der Traum vom Laufsteg ist ungebrochen und dass der möglicherweise in Erfüllung geht, das ist das Versprechen von Tatjana Genrich, die seit 2019 ihre Modeschule und die damit verbundene Agentur betreibt. Wer mit den Träumen junger Menschen arbeitet, hat eine besondere Verantwortung, denn als Model, egal ob männlich oder weiblich, kann man, und das ist dem werbenden Charakter der Branche geschuldet, nicht ewig arbeiten.
4: Also als erstes ist uns natürlich wichtig, dass wir die Models komplett überhaupt ein bisschen in dieses Business reinnehmen, dass die überhaupt verstehen, was die überhaupt da machen. Ne? Weil die meisten haben eigentlich gar keine Vorahnung, wie es eigentlich im Business abläuft. Und das ist eigentlich unsere Aufgabe, die Leute so ein bisschen auf den Weg mitzunehmen, alles denen beizubringen, zu erklären. Und deswegen gibt es ja auch die Modelschule hier schon seit 7 Jahren und nehmen natürlich auch die Agentur. Und wir machen unterschiedliche Events, Veranstaltungen, Fotoshootings, je nachdem, also wirklich ganz unterschiedliche Dinge.
3: Da es Mode für Damen und Herren, für Kinder und Senioren gibt, braucht eine Agentur auch bereitwillige Kandidaten, die die jeweiligen Anforderungen erfüllen. Die 10 Meter Weg zwischen Fenster und Jury sind der Abstand zwischen Hoffnung und der Aussage, danke, wir melden uns gegebenermaßen. Hier entscheidet sich dann, ob der Traum weitergeht oder sein Ende findet. Und noch sind diese Kandidatinnen voller Hoffnung.
5: Ich verspreche mir Unterstützung, wenn man in einer guten Agentur ist, dass man Unterstützung bekommt, Professionalität natürlich auch irgendwo bekommt, sich persönlich und auch professionell weiterentwickeln kann. Das Allerwichtigste ist, authentisch bleiben. Authentisch bleiben und im Team zusammen zu funktionieren.
6: Also ich möchte in meine Weiblichkeit kommen, das Strahlen, möchte selbstbewusster werden, das auch ausdrücken und zeigen, dass man sich halt nicht verstecken soll. Und egal, was für einen Beruf man hat, sein bestes Potenzial zu entfalten, ja.
7: Es wird hier Coaching und Weiterbildung geben. Das ist ja wahrscheinlich, das ist ja das erklärte Ziel dieser Agentur, die Damen und Herren, die hier betreut werden, auch entsprechend zu begleiten. Was versprichst du dir davon?
6: Zu wachsen. Also ich möchte aus mir herauswachsen. Das wünsche ich mir, das hoffe ich mir. Ja. Und deswegen habe ich mich auch hier beworben.
3: Die Modebranche ist wie alle Branchen den Einflüssen der Zeit unterworfen. Und gerade was Fotos für Journale angeht, ist das Erstellen digitaler Gesichter mit künstlicher Intelligenz eine kostensparende Angelegenheit. Und das weiß man auch in Magdeburg.
4: Also ich muss tatsächlich sagen, meiner Meinung nach, wir leben ja hier in Sachsen-Anhalt, Magdeburg, hier ist das noch nicht der Fall. Wir sind ja auch sehr lokal, aber natürlich machen wir auch außerhalb Mondschauen wie Mailand und so weiter. Trotzdem, der Mensch wird sich mehr für normale andere Persönlichkeiten interessieren als für eine künstliche Figur. Deswegen bin ich der Meinung, dass irgendwann dieser Hype vorbeigehen wird mit diesen künstlich erstellten Models, weil ich bin ganz sicher, weil selbst wenn ich auf Instagram, sage ich mal, scrolle dann und irgendwelche KI-generierten Models sehe, da vergeht sofort das Interesse. Ich bin mir ziemlich sicher, dieser Hype wird nicht lange anhalten. Natürlich unterstützt uns KI sehr stark, aber ich bin mir ziemlich sicher, dass das fürs Model-Business nicht lange anhalten wird.
3: Dass man von hier aus auch Erfolg haben kann, beweist Beatrice Bodruck, denn sie hat hier ihre ersten Schritte im Model-Business gemacht.
7: Du hast erste Erfahrungen im Model-Business gemacht. Was meinst du, worauf kommt es an, wenn man national oder möglicherweise auch international Karriere machen möchte?
5: Auf jeden Fall würde ich sagen, eine sehr gute Agentur suchen, die dich überall vermittelt und allgemein Kontakte für dich knüpft und also zuerst Agentur, dann an dein Selbstbewusstsein arbeiten und dich nicht so oft vergleichen mit den anderen Models und bodenständig bleiben, genau.
3: Hier im Breiteweg wird für die regionale Szene gecastet und angesichts der sehr aktiven Agentur wird es sicher verschiedene Gelegenheiten geben, als Model auf dem Laufsteg seinen Weg zu finden. Doch vorher muss dafür noch einiges gelernt werden.
0: Am 3. Juli ist es in Halle wieder Zeit für eine lange Nacht der Wissenschaften. Bis jetzt haben über 90 universitäre und außeruniversitäre Einrichtungen ihre Teilnahme zugesagt, um an diesem Freitag ab 17 Uhr mehr als 400 verschiedene Veranstaltungen anzubieten. Auch diese lange Nacht der Wissenschaften wird erneut unter der Federführung der Martin-Luther-Universität stattfinden, die unterdessen das komplette Programm zum Nachlesen veröffentlicht hat. Unter www.lndwhalle.de findet man den kompletten Veranstaltungskalender. 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
0: Willkommen zurück. Etwa 55.000 Studierende gibt es in Sachsen-Anhalt, die am 6. September zur Landtagswahl an die Wahlurnen gerufen werden. Da sind aber noch Semesterferien, weshalb die Studentenvertretung der Kunsthochschule Burg-Giebichenstein beschlossen hat, eine Kampagne zur Nutzung der Briefwahl zu starten. Ziel ist es, Studierenden eine rechtzeitige Planung ihrer Stimmabgabe zu ermöglichen, um so eine möglichst hohe Wahlbeteiligung zu erreichen. Unterstützt durch die Landesrektorenkonferenz wird die Kampagne das Demokratietool wahlbrief.de von Frag den Staat benutzen, um über die Möglichkeiten der Briefwahl zu informieren. Man greift auf dieses Werkzeug zurück, weil über www.wahlbrief.de besonders einfach die Briefwahlunterlagen beantragt werden können. Die Kampagne beginnt in diesen Tagen und wird über digitale Kanäle sowie über Printmedien an den Hochschulen und Universitäten verbreitet. Die dabei verwendeten werbenden Botschaften wurden dazu von den Studierenden der Burg erarbeitet.

0: Die Königstage stehen wieder an. Das große Stadtfest in der Welterbestadt zwischen dem Schlossberg und dem Marktplatz. Das Programm ist bekannt und es wird bunt, es wird laut und es wird ein weiteres Highlight.
1: Das Stadtfest geht über drei Tage, über drei volle Tage diesmal. Und zwar Freitag, den 22. Mai um 14 Uhr wird auf der großen Bühne am Markt eröffnet mit traditionell Freibieranstich, so wie wir es aus der Tradition aus dem Gildefest kennen. Wir werden kurz den Ablauf skizzieren, werden auch Ehrengäste haben aus unserer Partnerstadt, Neu-Amerie. Wir feiern ja dieses Jahr 65 Jahre Städtepartnerschaft. Und anschließend wird der Oberbürgermeister mit Vertretern Stadtrat etc. einen Rundgang durchs Festgebiet machen.
0: Bereits ab Freitag geht es los. Musik auf den verschiedenen Bühnen, ob auf dem Markt, auf dem Schlossberg oder auch bei Mathildenbrunn. Ein Mittelaltermarkt, wie im vergangenen Jahr im Wortgarten und das allseits beliebte Kinderparadies. Auf dem Karl-Ritter-Platz gibt es wieder kulinarische Angebote mit abwechslungsreichen Leckereien. Dazwischen das historische Einkaufserlebnis in der Steinbrücke. Mit den Aufführungen des Kaiserfrühlings kann man auf dem Finkenherd vieles über die Vergangenheit lernen.
1: Und neben den Shows Samstag, Freitag, Samstagabend und auch Sonntag teilweise noch, freue ich mich ganz besonders auf die abendliche Lesershow, die so die Geschichte Quedlinburgs mit aufnimmt und ein ganz besonderes Highlight wird.
0: Möglich machen dieses große Stadtfest übrigens die vielen Sponsoren. Für ihre Unterstützung haben sie jetzt Urkunden bekommen. Zusammen mit ihrer Unterstützung konnten die Königstage in den letzten Jahren überhaupt erst so möglich werden.
1: Und da sind wir sehr froh, dass dieses Sponsoring ist ja für mich auch und für uns ein Ausdruck des Zusammenhalts in unserer Stadt. Und dass das auch in so schwierigen Zeiten, die wir aktuell haben, so stark ist, noch stärker, noch wachsend als im Vorjahr, rund um die 55.000 Euro insgesamt, das finde ich schon sehr beeindruckend und ist für mich ein klares Zeichen der Verbundenheit unserer Unternehmen mit ihrer Stadt und mit ihren Menschen.
0: Für Gäste und Anwohner sind neben der guten Stimmung auch die mit dem Fest einhergehenden Sperrungen der Innenstadt von Bedeutung. Auf dem Festgelände kommt es zwischen dem 21. und 25. Mai zu Einschränkungen. Während der Festtage gibt es eine Einfahrtssperre zwischen 9.30 Uhr und 0.30 Uhr nachts. Alle weiteren Infos finden Sie dazu auch unter www.quedlinburg-info.de/Königstage.

0: Die MDF1 Wettervorhersage für den 19. und 20. Mai. In der Nacht zum Mittwoch ist der Himmel wolkig, teils auch stark bewölkt und es kann noch leichten Regen geben. Die Nachttemperaturen gehen auf milde 11 bis 8 Grad zurück. Der Wind weht leicht und hat auf südliche Richtung gedreht. Am Mittwoch ist der Himmel wechselnd wolkig, meist auch stark bewölkt. Es wird gelegentlich regnen und es können sich am Nachmittag örtlich Gewitter ausbilden. Die Temperaturen steigen auf Höchstwerte von 18 bis 20 Grad. Der Wind weht schwach, am Nachmittag leicht böig, aus Südwest bis westlicher Richtung. Die weiteren Aussichten bis zum Samstag. In Richtung Pfingstwochenende klettern die Temperaturen auf sommerliche Werte. Ein Hochdruckgebiet sorgt für einen nur leicht bewölkten Himmel. Es gibt immer mehr Sonnenstunden und regnen wird es erstmal nicht mehr.
1: Wie erkennt man Deepfakes und Fake News? Dieser Frage will man am Mittwoch in der Stadtbibliothek nachgehen und dabei über den Umgang mit KI informieren. Vorgestellt werden praktische Beispiele, aber auch die Wirkungsweise von KI-Tools, mit denen solche Inhalte erstellt werden können. Ziel der Veranstaltung, die um 16 Uhr beginnen soll, ist es, Unsicherheiten abzubauen und einen bewussteren Umgang mit digitalen Medien zu fördern. Der Eintritt dazu ist frei. Um den staatlichen Kunsthandel in der DDR soll es am Mittwochabend in einer Veranstaltung im Frauenzentrum Weiberwirtschaft in der Karl-Liebknecht-Straße gehen. Das Frauenzentrum wurde auch als Veranstaltungsort bestimmt, weil der Schwerpunkt dieses Vortrages auf DDR-Künstlerinnen gelegt werden soll, die zwischen 1945 und 1989 in der DDR tätig waren. Den Vortrag hält Dr. Christine Müller-Wenzel, die für zahlreiche Ausstellungen und Publikationen zur Kunst des 20. und 21. Jahrhunderts verantwortlich zeichnete. Ihr Vortrag beginnt um 18 Uhr. Ja, um 18.30 Uhr beginnt am Mittwoch auch ein neues Direktmagazin für Halle. Hier geht es gleich weiter mit unserer Ausgabe für Magdeburg. Ich hoffe, Sie sind dann wieder mit dabei. Bis dahin auf Wiedersehen und bleiben Sie gesund.

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0: In der vorigen Woche gab es wieder eine Roadpoll-Kontrollaktion, die sich diesmal besonders um den gewerblichen Güter- und Personenverkehr widmete. 226 Beamte waren dafür im Einsatz und die fädelten 436 Fahrzeuge aus dem Verkehr. Bei fast 40% der Kontrollierten gab es Anlass zu Beanstandungen, wobei am häufigsten Verstöße gegen Sozialvorschriften wie den Lenkzeiten moniert wurden. 33 Fahrzeuge waren unsicher beladen oder überladen. Und bei 23 Fahrzeugen mussten technische Mängel konstatiert werden, die bei 12 LKWs so schwerwiegend waren, dass man die Weiterfahrt untersagte. Tamara Ziesank, die zuständige Innenministerin, beunruhigte vor allem die hohe Zahl der Verstöße gegen die Lenk- und Ruhezeiten, denn viele schwere LKW-Unfälle gehen auf übermüdete Fahrer zurück, weshalb man auch außerhalb solcher Roadpoll-Aktionen konsequent den Güter- und Personenverkehr kontrollieren wird. Und damit ein herzliches Willkommen zum MDF1 Direktmagazin am Dienstag. Einer der schwerwiegenden Fälle bei dieser Aktionswoche betraf einen ungarischen LKW. Der Tachograf zeigte nicht nur zahlreiche Geschwindigkeitsverstöße an, der Sattelzug hatte auch einen beschädigten Reifen, weswegen man die Weiterfahrt verbot. Die Fahrer gaben an, dass das Problem ihrem Chef schon seit einem Monat bekannt gewesen sei. Dennoch wies er sie an, jeden Tag eine Wegstrecke von 700 Kilometern schaffen zu müssen. Die Polizei fertigte deshalb auch eine Anzeige gegen den verantwortlichen Unternehmer an und sie erhob eine Sicherheitsleistung von 3.000 Euro. Am Anfang stand der Wunsch nach einer wie auch immer gearteten Möglichkeit zur Trauerbewältigung nach den Ereignissen des Weihnachtsmarktattentates im Dezember 2024. So auch bei den Künstlern des Theaters Magdeburg, die ebenfalls unmittelbar in die Geschehnisse involviert waren. Zum Beispiel, weil man das Opernhaus zur Verfügung stellte, um Medienvertretern oder Hilfskräften Möglichkeiten zum Arbeiten zu geben. Künstler sind geneigt, sich solche Ereignisse mit den Mitteln ihrer Kunst zu stellen und so hatte man es auch am Schauspielhaus vor. Der Autor Kevin Rittberger stellte sich der schwierigen Aufgabe und verfasste einen Text, der auf die Bühne gebracht werden sollte. Dazu regte sich zum Teil auch sehr lautstark vorgetragener Widerstand. Gab es doch Sorgen, dass so ein Theaterprojekt dem Täter eine Möglichkeit geben würde, sich zu rechtfertigen. Durchaus legitime Kritik am Vorhaben, so Intendant Chavas. Doch als Forderungen nach einem Verbot laut wurden, verwahrten sich die Verantwortlichen dagegen, denn das würde sich gegen die Freiheit des Theaters wenden. Außerdem war das auch nicht das Ansinnen von Kevin Rittberger, der für seinen Text vor allem die Nähe zu Hilfskräften und Betroffenen suchte.
1: Also ich hatte über die Frau Maschek, die Koordinatorin der Notfallseelsorge war an der Anschlagsnacht, war auch über Frau Gräf aus den Pfeifferschen Stiftungen, Herrn Obhagen, hatte ich sozusagen traumaverständige Personen, die mir auch häufig filtern konnten oder aus ihrer Arbeit schildern konnten, wie es den Betroffenen und Hinterbliebenen zum entsprechenden Zeitpunkt ging, wie es ihnen dann ging, auch wenn ich nicht direkt mit ihnen sprechen konnte. Ich konnte also auch immer den Kontakt halten, sozusagen mittelbar und mich erkundigen. Und hatte aber auch relativ schnell Zugang zu dieser Selbsthilfegruppe, die die Räume des Trauerinstituts zur Verfügung bekommen haben und war da einige Male eingeladen und konnte einfach da sein. Ich war auch manches Mal einfach da und habe zugehört und habe auch gesagt, ich will euch gar nicht oder möchte sie, sind immer noch per sie, ich möchte sie gar nicht aushorchen, sondern ich möchte gerne einfach da sein und schauen, bezeugen, wie es ihnen heute geht, wie es ihnen jetzt geht im Vergleich zu vor 2 Monaten. Und da ging es auch ganz häufig um ganz profane Dinge wie Antragstellung oder kriege ich eine Haushaltshilfe und wenn nicht, warum? Warum macht mich das wütend, dass in der Stadt niemand den Hut aufgesetzt hat und gegangen ist und so weiter. Also diese Dinge habe ich ganz viel mitbekommen und und konnte eben da auch Fortschritte beobachten, also Heilungsfortschritte. Menschen, die wieder gelacht haben, Menschen, die aus der Reha kamen und wieder auf einem Bein tanzen konnten. Menschen, die deren Uhr stehen geblieben ist in den Tagen der Anschlagsnacht und die gesagt haben, ich stelle meine Uhr erst wieder, wenn es mir besser geht. Und dann habe ich die betroffene Person im Gericht im Februar getroffen und dann hat sie mir gesagt, strahlend gesagt, Herr Rittberger, wenn Sie am Montag wieder in die Gruppe kommen, dann machen wir die Batterie zusammen wieder rein. Also das konnte ich eben, bezeugen und miterleben und das war sehr berührend und ich bin da sehr dankbar, dass mir da so viel Vertrauen vorgeschossen wurde.
0: Diesen Text übernahm Regisseur Sebastian Nübling, der sich bereits einen Namen mit der Bearbeitung gesellschaftlich relevanter Themen machte. Er versprach auch die nötige Sensibilität, um den Text auf die Bühne zu bringen.
2: Das Stück ist beschreibt verschiedene Situationen vielleicht. Das ist eine Malerin in ihrem Atelier, die nicht mehr malen kann. Es gibt einen Trauerkreis, Leute, die sich austauschen über, was ihnen passiert ist. Es gibt SeelsorgerInnen, also Profis, die in diesen Trauerkreise leiten, die sich über ihre Arbeit unterhalten. Es gibt eine Person, die durch die Stadt läuft, nicht genau weiß, wo kann ich mich hinsetzen, weil ich fühle mich überall unwohl. Es gibt eine Krankenschwester mit einem arabischen Hintergrund, die rassistischen Übergriff erfährt. Und dieses Arsenal beobachtet man in vier Zeitebenen. Einmal so vielleicht ein Vierteljahr nach dem Anschlag, ein halbes Jahr später, rund um den Jahrestag und noch weiter weg. Also so, und das ist die Konstruktion von dem Text, der sozusagen, ich beobachte in Zeitsprüngen, wie sich Bewältigung von Trauer und von Schmerz entwickelt.
0: Womit dieses Werk einen durchaus allgemeingültigen Zusammenhang herstellen durfte, vor allem weil die im konkreten Fall des Weihnachtsmarktattentates erlittenen Traumata auch für andere Ereignisse prägend sein dürften. Ob der Attentäter von Halle oder der erst kürzlich stattgefundene Amoklauf in Leipzig, sie alle hinterließen traumatisierte Opfer, die neben erlittenen körperlichen Schäden auch seelische davontrugen. Und noch etwas wird in diesem Schauspiel mitschwingen, die Stadtgesellschaft, die sich in ihrer Gesamtheit auch im historischen Kontext damit auseinandersetzen muss.
1: Also ich musste mir diese Frage, inwiefern die Wunden der Stadt noch offen sind möglicherweise oder vernarbt sind oder in welcher Form sie vernarbt sind, die musste ich mir zwangsläufig stellen, weil das am alten Markt einfach sich ja in Form der Architektur und in Form der Gedenkkultur, die es schon gab, aber auch der Geschichten, die erzählt werden, darstellt. Das heißt, mich hat interessiert, wie Menschen jetzt in dieser schrecklichen Zeit, also was ihnen hilft, wie ihnen dieser geschichtliche Raum auch hilft zu heilen oder möglicherweise hinderlich daran ist. Das habe ich vorhin versucht zu beschreiben. Also unter diesem Stichwort mehrfache Zerstörung Magdeburgs, ist das jetzt etwas, was Betroffenen hilft, dass quasi Magdeburg vielfach zerstört wurde und immer wieder aufgestanden ist? Oder ist das etwas, was jetzt eins zu viel ist? Diesmal schaffen wir es nicht. Das habe ich eben auch gehört. Das heißt, oder indem der Beigeordnete, der am Abend entschieden hat, wo die Kränze und Kerzen abgelegt werden, nämlich vor der Johanneskirche, dass mir einfach sozusagen auch geschichtsträchtige Orte, die trauernde Magdeburg als Wahrzeichen der Stadt, als eine, die sozusagen so vom 30-jährigen Krieg bis zur Zerstörung des alten Markts und der Innenstadt Magdeburgs 1945 eigentlich einen sehr weiten Bogen spannt. Dieses Narrativ ist mir vielfach begegnet und ich habe mich sozusagen auch gefragt, wer es wie bemüht und wozu. Ne? Und für die einen ist es etwas, eine Erfahrung von Resilienz und gemeinsam wieder Aufbau. Und die Trümmerfrauen sehen wir ja auch vor dem Portal der Johanneskirche. Also wer sind die heutigen Trümmerfrauen? Mhm. Wer baut das Gemeinwesen wieder auf? Wer stiftet die Kohärenz, die es braucht, um den Alltag zu bewältigen? Insofern spielten diese Stimmen immer wieder mit rein in den Text.
0: Die Premiere von Wunde Stadt wird am kommenden Samstag sein. Bisher sieht es jedoch so aus, dass sich nicht allzu viele Zuschauer für diese Form der künstlerischen Auseinandersetzung mit dem schwierigen Thema interessieren würden. Denn der Vorverkauf selbst für die Premiere verläuft eher schleppend. Vielleicht haben aber auch viele Sorgen, dass sie als Zuschauer in Protestaktionen hineingezogen werden oder sie sich überhaupt nicht mit diesem schwierigen Thema auseinandersetzen wollen. Zumindest sind bis zur Sommerpause neben der Premiere erst einmal 4 weitere Aufführungen geplant. Die Magdeburger Polizei vermeldete einen unnatürlichen Todesfall in einer Wohnung in der Liebermannstraße. In diese wurden die Beamten am Sonntag gerufen, nachdem man dort eine leblose männliche Person vorfand. Der ebenfalls hinzugezogene Rettungsdienst konnte nur noch den Tod des 74-jährigen Deutschen feststellen. Im Zuge der weiteren Ermittlungen verdichteten sich die Hinweise, dass der Mann infolge von Fremdeinwirkung ums Leben kam, und es erhärtete sich der Verdacht gegen einen 26-jährigen Deutschen, den man daraufhin vorläufig festnahm. Derzeit ist die Polizei dabei, weitere Ermittlungen anzustrengen und Beweise zu sichern.
3: Da sitzen sie auf einer Bank im Nordabschnitt des Magdeburger Breitewegs und warten geduldig auf ihre Chance. Denn das ist Tatjana Genrich mit ihren Mitstreitern, das ist die amtierende Miss Deutschland, denn gleich beginnt ein Casting als potenzielles Model für Damen und Herren. Das ist ein Ausschnitt aus der aktuellen Fashion-Show des Libanesen Suha Murad auf der Pariser Modewoche, Frühling-Sommer 2026. Sie ist typisch für die Präsentation einer aktuellen Kollektion in der Gegenwart. Es fällt auf, dass die Models wirken wie eine Klonarmee, denn das einzelne Model muss die Konfektionsgröße 36 tragen, etwa 1,80 Meter groß sein, symmetrisches Gesicht haben und ansonsten austauschbar sein, denn mögliche Individualität darf nicht von der Mode ablenken. Das ist das aktuelle Cover der deutschen Vogue, die führende Modezeitung, und das ist kein Modell, sondern die erfolgreiche englische Schauspielerin Simon Ashley. Das ist die erste Doppelseite einer 10-seitigen Fotostrecke im gleichen Heft. Geschätzte Kosten etwa 15.000 Euro. Genannt werden Fotograf und Stylistin. Das schöne Gesicht bleibt anonym. Und das ist Werbung in einer regionalen Monatszeitschrift. Die hier verwendeten Bilder stammen aus großen Fotodatenbanken, wo man für relativ wenig Geld Gesichter von Menschen kaufen kann, die gar nicht wissen, für was für ein Produkt sie eigentlich werben. Aber der Traum vom Laufsteg ist ungebrochen, und dass der möglicherweise in Erfüllung geht, das ist das Versprechen von Tatjana Genrich, die seit 2019 ihre Modeschule und die damit verbundene Agentur betreibt. Wer mit den Träumen junger Menschen arbeitet, hat eine besondere Verantwortung, denn als Model, egal ob männlich oder weiblich, kann man, und das ist dem werbenden Charakter der Branche geschuldet, nicht ewig arbeiten.
4: Also als erstes ist uns natürlich wichtig, dass wir die Models komplett überhaupt ein bisschen in dieses Business reinnehmen, dass die überhaupt verstehen, was die überhaupt da machen. Ne? Weil die meisten haben eigentlich gar keine Vorahnung, wie es eigentlich im Business abläuft. Und das ist eigentlich unsere Aufgabe, die Leute so ein bisschen auf den Weg mitzunehmen, alles denen beizubringen, zu erklären. Und deswegen gibt es ja auch die Modelschule hier schon seit 7 Jahren und nehmen natürlich auch die Agentur, und wir machen unterschiedliche Events, Veranstaltungen, Fotoshootings, je nachdem, also wirklich ganz unterschiedliche Dinge.
3: Da es Mode für Damen und Herren, für Kinder und Senioren gibt, braucht eine Agentur auch bereitwillige Kandidaten, die die jeweiligen Anforderungen erfüllen. Die 10 Meter Weg zwischen Fenster und Jury sind der Abstand zwischen Hoffnung und der Aussage: Danke, wir melden uns gegebenermaßen. Hier entscheidet sich dann, ob der Traum weitergeht oder sein Ende findet. Und noch sind diese Kandidatinnen voller Hoffnung.
5: Ich verspreche mir Unterstützung, wenn man in einer guten Agentur ist, dass man Unterstützung bekommt, Professionalität natürlich auch irgendwo bekommt, sich persönlich und auch professionell weiterentwickeln kann. Das Allerwichtigste ist, authentisch bleiben. Authentisch bleiben und im Team zusammen zu funktionieren.
6: Also ich möchte in meine Weiblichkeit kommen, das Strahlen, möchte selbstbewusster werden, das auch ausdrücken und zeigen, dass man sich halt nicht verstecken soll. Und egal, was für einen Beruf man hat, ja, sein bestes Potenzial zu entfalten, ja.
7: Es wird hier Coaching und Weiterbildung geben. Das ist ja wahrscheinlich, das ist ja das erklärte Ziel dieser Agentur, die Damen und Herren, die hier betreut werden, auch entsprechend zu begleiten. Was versprichst du dir davon?
6: Zu wachsen. Also ich möchte aus mir herauswachsen. Das wünsche ich mir, das hoffe ich mir. Ja. Und deswegen habe ich mich auch hier beworben.
3: Die Modebranche ist wie alle Branchen den Einflüssen der Zeit unterworfen. Und gerade was Fotos für Journale angeht, ist das Erstellen digitaler Gesichter mit künstlicher Intelligenz eine kostensparende Angelegenheit. Und das weiß man auch in Magdeburg.
4: Also ich muss tatsächlich sagen, meiner Meinung nach, wir leben ja hier in Sachsen-Anhalt, Magdeburg, hier ist das noch nicht der Fall. Wir sind ja auch sehr lokal, aber natürlich machen wir auch außerhalb Mundschauen wie Mailand und so weiter. Trotzdem, der Mensch wird sich mehr für normale andere Persönlichkeiten interessieren als für eine künstliche Figur. Deswegen bin ich der Meinung, dass irgendwann dieser Hype vorbeigehen wird mit diesen künstlich erstellten Models, weil ich bin ganz sicher, weil selbst wenn ich auf Instagram, sage ich mal, scrolle dann und irgendwelche KI-generierten Models sehe, da vergeht sofort das Interesse. Ich bin mir ziemlich sicher, dieser Hype wird nicht lange anhalten. Natürlich unterstützt uns KI sehr stark, aber ich bin mir ziemlich sicher, dass das fürs Model-Business nicht lange anhalten wird.
3: Dass man von hier aus auch Erfolg haben kann, beweist Beatrice Bodruck, denn sie hat hier ihre ersten Schritte im Model-Business gemacht.
7: Du hast erste Erfahrungen im Model-Business gemacht. Was genau. Meinst du, worauf kommt es an, wenn man national oder möglicherweise auch international Karriere machen möchte?
8: Auf jeden Fall würde ich sagen, eine sehr gute Agentur suchen, die dich überall vermittelt und allgemein Kontakte für dich knüpft und ja, also zuerst Agentur, dann an dein Selbstbewusstsein arbeiten und dich nicht so oft vergleichen mit den anderen Models und bodenständig bleiben, genau.
3: Hier im Breiteweg wird für die regionale Szene gecastet und angesichts der sehr aktiven Agentur wird es sicher verschiedene Gelegenheiten geben, als Model auf dem Laufsteg seinen Weg zu finden. Doch vorher muss dafür noch einiges gelernt werden.
0: Flexible Unterrichtsmodelle können die Motivation von Schülern erhöhen, eigenverantwortliches Lernen fördern und praxisnahe Bildungsangebote fördern. Zu diesem Ergebnis kommt die Auswertung eines Modellprojektes, an dem seit dem Schuljahr 2022-23 14 Schulen in Sachsen-Anhalt teilgenommen haben. Die betrachteten Lernansätze waren unter anderem eigenverantwortliches Lernen und projektbasierter Unterricht, stärkere Praxisorientierung und Berufsbezug, flexible Zeitstrukturen sowie multiprofessionelle Zusammenarbeit. Erste Ergebnisse des Modellprojektes sind bereits verstetigt und wirksam, vor allem die Praxislerntage sowie die Nutzung digitaler Lehr- und

0: Und Lernformate wurden bereits im Schulgesetz des Landes verankert, wenn man sich davon besonders nachhaltige Effekte verspricht. Die beteiligten Schulen zogen bereits eine erste Bilanz, denn das Projekt wird noch bis zum 31. Juli weitergeführt. Danach soll die finale Auswertung erfolgen. 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
0: Willkommen zurück. Der eigentlich im März angesetzte Meisterschaftskampf von SES-Boxer Roman Fress wird nun am 30. Mai stattfinden. Nun gab der Magdeburger Boxstall den Gegner bekannt. Es handelt sich um Cruiser-Gewichtler Ahmet Çoksay. Unterdessen ist die Bedeutung dieses Kampfes gewachsen, denn es geht mittlerweile um gleich drei Titel der WBO. Den Interconti-Titel, den Europa- und den International-Champion. Der Sieger dieses Kampfes wird sich darüber hinaus als Herausforderer von WBO-Weltmeister David Benavidez qualifizieren, bekommt also direkt eine Chance auf einen WM-Titelkampf. Die Boxgala am 30. Mai wird übrigens auf dem Magdeburger Messegelände stattfinden.

0: Die Königstage stehen wieder an. Das große Stadtfest in der Welterbestadt zwischen dem Schlossberg und dem Marktplatz. Das Programm ist bekannt und es wird bunt, es wird laut und es wird ein weiteres Highlight.
1: Das Stadtfest geht über drei Tage, über drei volle Tage diesmal. Und zwar Freitag, den 22. Mai um 14 Uhr wird auf der großen Bühne am Markt eröffnet mit traditionell Freibieranstich, so wie wir es aus der Tradition aus dem Gildefest kennen. Wir werden kurz den Ablauf skizzieren, werden auch Ehrengäste haben aus unserer Partnerstadt Eulnord-Amerie. Wir feiern ja dieses Jahr 65 Jahre Städtepartnerschaft. Und anschließend wird der Oberbürgermeister mit Vertretern, Stadtrat etc. einen Rundgang durchs Festgebiet machen.
0: Bereits ab Freitag geht es los. Musik auf den verschiedenen Bühnen, ob auf dem Markt, auf dem Schlossberg oder auch bei Mathildenbrunn. Ein Mittelaltermarkt, wie im vergangenen Jahr im Wortgarten und das allseits beliebte Kinderparadies. Auf dem Karl-Ritter-Platz gibt es wieder kulinarische Angebote mit abwechslungsreichen Leckereien. Dazwischen das historische Einkaufserlebnis in der Steinbrücke. Mit den Aufführungen des Kaiserfrühlings kann man auf dem Finkenherd vieles über die Vergangenheit lernen.
1: Und neben den Shows Samstag, Freitag, Samstagabend und auch Sonntag teilweise noch, freue ich mich ganz besonders auf die abendliche Lesershow, die so die Geschichte Quedlinburgs mit aufnimmt und ein

0: ein ganz besonderes Highlight wird.
1: Möglich machen dieses große Stadtfest übrigens die vielen Sponsoren. Für ihre Unterstützung haben sie jetzt Urkunden bekommen. Zusammen mit ihrer Unterstützung konnten die Königstage in den letzten Jahren überhaupt erst so möglich werden.
0: Und da sind wir sehr froh, dass dieses Sponsoring ist ja für mich auch und für uns ein Ausdruck des Zusammenhalts in unserer Stadt. Und dass das auch in so schwierigen Zeiten, die wir aktuell haben, so stark ist, noch stärker, noch wachsend als im Vorjahr, rund um die 55.000 Euro insgesamt, das finde ich schon sehr beeindruckend und ist für mich ein klares Zeichen der Verbundenheit unserer Unternehmen mit ihrer Stadt und mit ihren Menschen.
1: Für Gäste und Anwohner sind neben der guten Stimmung auch die mit dem Fest einhergehenden Sperrungen der Innenstadt von Bedeutung. Auf dem Festgelände kommt es zwischen dem 21. und 25. Mai zu Einschränkungen. Während der Festtage gibt es eine Einfahrtssperre zwischen 9.30 Uhr und 0.30 Uhr nachts. Alle weiteren Infos finden Sie dazu auch unter www.quedlinburg-info.de/Königstage.

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1: Die MDF1-Wettervorhersage für den 19. und 20. Mai. In der Nacht zum Mittwoch ist der Himmel wolkig, teils auch stark bewölkt und es kann noch leichten Regen geben. Die Nachttemperaturen gehen auf milde 11 bis 8 Grad zurück. Der Wind weht leicht und hat auf südliche Richtung gedreht. Am Mittwoch ist der Himmel wechselnd wolkig, meist auch stark bewölkt. Es wird gelegentlich regnen und es können sich am Nachmittag örtlich Gewitter ausbilden. Die Temperaturen steigen auf Höchstwerte von 18 bis 20 Grad. Der Wind weht schwach, am Nachmittag leicht böig, aus Südwest bis westlicher Richtung. Die weiteren Aussichten bis zum Samstag. In Richtung Pfingstwochenende klettern die Temperaturen auf sommerliche Werte. Ein Hochdruckgebiet sorgt für einen nur leicht bewölkten Himmel. Es gibt immer mehr Sonnenstunden und regnen wird es erstmal nicht mehr.
2: Die Grundschule Rothensee ist am Mittwochabend Schauplatz einer Einwohnerversammlung, zu der die Stadtverwaltung einlädt. Neben der Oberbürgermeisterin und ihren Beigeordneten stehen auch Vertreter der verschiedenen Eigenbetriebe, Ämter und Fachbereiche der Stadtverwaltung als Ansprechpartner zur Verfügung. Die Einwohnerversammlung beginnt um 18 Uhr. Die Ausstellung Das geteilte Jetzt ist Thema eines Künstlergesprächs mit Sven Jone, der dabei auch über sein Videokunstwerk Hochdruckversuch Tiefenbohrung sprechen will, bei dem es um die aktuelle Diskussion zum Wehrdienst in Deutschland geht. Das Künstlergespräch, das Annegret Labs führen wird, beginnt um 19 Uhr. Ja, und um 18 Uhr beginnt am Mittwoch natürlich auch wieder ein neues Direktmagazin für Magdeburg. Hier geht es gleich weiter mit unserer Ausgabe für Halle. Ich hoffe, Sie sind dann wieder mit dabei. Bis dann, auf Wiederfernsehen und bleiben Sie gesund.

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0: In der vorigen Woche gab es wieder eine Roadpol-Kontrollaktion, die sich diesmal besonders um den gewerblichen Güter- und Personenverkehr widmete. 226 Beamte waren dafür im Einsatz und die fädelten 436 Fahrzeuge aus dem Verkehr. Bei fast 40% der Kontrollierten gab es Anlass zu Beanstandungen, wobei am häufigsten Verstöße gegen Sozialvorschriften wie den Lenkzeiten moniert wurden. 33 Fahrzeuge waren unsicher beladen oder überladen. Und bei 23 Fahrzeugen mussten technische Mängel konstatiert werden, die bei 12 LKWs so schwerwiegend waren, dass man die Weiterfahrt untersagte. Tamara Zieschank, die zuständige Innenministerin, beunruhigte vor allem die hohe Zahl der Verstöße gegen die Lenk- und Ruhezeiten, denn viele schwere LKW-Unfälle gehen auf übermüdete Fahrer zurück, weshalb man auch außerhalb solcher Roadpol-Aktionen konsequent den Güter- und Personenverkehr kontrollieren wird. Und damit ein herzliches Willkommen zum MDF1 Direktmagazin am Dienstag. Einer der schwerwiegenden Fälle bei dieser Aktionswoche betraf einen ungarischen LKW. Der Tachograf zeigte nicht nur zahlreiche Geschwindigkeitsverstöße an, der Sattelzug hatte auch einen beschädigten Reifen, weswegen man die Weiterfahrt verbot. Die Fahrer gaben an, dass das Problem ihrem Chef schon seit einem Monat bekannt gewesen sei. Dennoch wies er sie an, jeden Tag eine Wegstrecke von 700 Kilometern schaffen zu müssen. Die Polizei fertigte deshalb auch eine Anzeige gegen den verantwortlichen Unternehmer an und sie erhob eine Sicherheitsleistung von 3.000 Euro. Am Anfang stand der Wunsch nach einer wie auch immer gearteten Möglichkeit zur Trauerbewältigung nach den Ereignissen des Weihnachtsmarktattentates im Dezember 2024. So auch bei den Künstlern des Theaters Magdeburg, die ebenfalls unmittelbar in die Geschehnisse involviert waren. Zum Beispiel, weil man das Opernhaus zur Verfügung stellte, um Medienvertretern oder Hilfskräften Möglichkeiten zum Arbeiten zu geben. Künstler sind geneigt, sich solche Ereignisse mit den Mitteln ihrer Kunst zu stellen. Und so hatte man es auch am Schauspielhaus vor. Der Autor Kevin Rittberger stellte sich der schwierigen Aufgabe und verfasste einen Text, der auf die Bühne gebracht werden sollte. Dazu regte sich zum Teil auch sehr lautstark vorgetragener Widerstand. Gab es doch Sorgen, dass so ein Theaterprojekt dem Täter eine Möglichkeit geben würde, sich zu rechtfertigen. Durchaus legitime Kritik am Vorhaben, so Intendant Chavas. Doch als Forderungen nach einem Verbot laut wurden, verwahrten sich die Verantwortlichen dagegen, denn das würde sich gegen die Freiheit des Theaters wenden. Außerdem war das auch nicht das Ansinnen von Kevin Rittberger, der für seinen Text vor allem die Nähe zu Hilfskräften und Betroffenen suchte.
1: Also ich hatte über die Frau Maschek, die Koordinatorin der Notfallseelsorge war an der Anschlagsnacht, war auch über Frau Gräf aus den Pfeifferschen Stiftungen, Herrn Obhagen, hatte ich sozusagen traumaverständige Personen, die mir auch häufig filtern konnten oder aus ihrer Arbeit schildern konnten, wie es den Betroffenen und Hinterbliebenen zum entsprechenden Zeitpunkt ging, wie es ihnen dann ging, auch wenn ich nicht direkt mit ihnen sprechen konnte. Ich konnte also

0: auch immer den Kontakt halten, sozusagen mittelbar und mich erkundigen. Und hatte aber auch relativ schnell Zugang zu dieser Selbsthilfegruppe, die die Räume des Trauerinstituts zur Verfügung bekommen haben, und war da einige Male eingeladen und konnte einfach da sein. Ich war auch manches Mal einfach da und habe zugehört und habe auch gesagt, ich will euch gar nicht oder möchte sie, sind immer noch per sie, ich möchte sie gar nicht aushorchen, sondern ich möchte gerne einfach da sein und schauen, bezeugen, wie es ihnen heute geht, wie es ihnen jetzt geht im Vergleich zu vor 2 Monaten. Und da ging es auch ganz häufig um ja, ganz profane Dinge wie Antragstellung oder kriege ich eine Haushaltshilfe und wenn nicht, warum? Warum macht mich das wütend, dass in der Stadt niemand den Hut aufgesetzt hat und gegangen ist? Und so weiter. Also diese Dinge habe ich ganz viel mitbekommen und konnte eben da auch Fortschritte beobachten, also Heilungsfortschritte. Menschen, die wieder gelacht haben, Menschen, die aus der Reha kamen und wieder auf einem Bein tanzen konnten. Menschen, die deren Uhr stehen geblieben ist in den Tagen der Anschlagsnacht und die gesagt haben, ich stelle meine Uhr erst wieder, wenn es mir besser geht. Und dann habe ich die betroffene Person im Gericht im Februar getroffen und dann hat sie mir gesagt, strahlend gesagt, Herr Rittberger, wenn Sie am Montag wieder in die Gruppe kommen, dann machen wir die Batterie zusammen wieder rein. Also das konnte ich eben, das konnte ich eben bezeugen und miterleben und das war sehr berührend und ich bin da sehr dankbar, dass mir da so viel Vertrauen vorgeschossen wurde.
1: Diesen Text übernahm Regisseur Sebastian Nübling, der sich bereits einen Namen mit der Bearbeitung gesellschaftlich relevanter Themen machte. Er versprach auch die nötige Sensibilität, um den Text auf die Bühne zu bringen.
2: Das Stück ist beschreibt verschiedene Situationen vielleicht. Das ist eine Malerin in ihrem Atelier, die nicht mehr malen kann. Es gibt einen Trauerkreis, Leute, die sich austauschen über, was ihnen passiert ist. Es gibt SeelsorgerInnen, also Profis, die in diesen Trauerkreise leiten, die sich über ihre Arbeit unterhalten. Es gibt eine Person, die durch die Stadt läuft, nicht genau weiß, wo kann ich mich hinsetzen, weil ich fühle mich überall unwohl. Es gibt eine Krankenschwester mit einem arabischen Hintergrund, die einen rassistischen Übergriff erfährt. Und dieses Arsenal beobachtet man in 4 Zeitebenen. Einmal so vielleicht ein Vierteljahr nach dem Anschlag, ein halbes Jahr später, rund um den Jahrestag und noch weiter weg. Also so, und das ist die Konstruktion von dem Text, der sozusagen, ich beobachte in Zeitsprüngen, wie sich Bewältigung von Trauer und von Schmerz entwickelt.
1: Womit dieses Werk einen durchaus allgemeingültigen Zusammenhang herstellen durfte, vor allem weil die im konkreten Fall des Weihnachtsmarktattentates erlittenen Traumata auch für andere Ereignisse prägend sein dürften. Ob der Attentäter von Halle oder der erst kürzlich stattgefundene Amoklauf in Leipzig, sie alle hinterließen traumatisierte Opfer, die neben erlittenen körperlichen Schäden auch seelische davontrugen. Und noch etwas wird in diesem Schauspiel mitschwingen, die Stadtgesellschaft, die sich in ihrer Gesamtheit auch im historischen Kontext damit auseinandersetzen muss.
0: Also ich musste mir diese Frage, inwiefern die Wunden der Stadt noch offen sind möglicherweise oder vernarbt sind oder in welcher Form sie vernarbt sind, die musste ich mir zwangsläufig stellen, weil das am alten Markt einfach sich ja in Form der Architektur und in Form der Gedenkkultur, die es schon gab, aber auch der Geschichten, die erzählt werden, darstellt. Das heißt, mich hat interessiert, wie Menschen jetzt in dieser schrecklichen Zeit, also was ihnen hilft, wie ihnen dieser geschichtliche Raum auch hilft zu heilen oder möglicherweise hinderlich daran ist. Das habe ich vorhin versucht zu beschreiben. Also unter diesem Stichwort mehrfache Zerstörung Magdeburgs, ist das jetzt etwas, was Betroffenen hilft, dass quasi Magdeburg vielfach zerstört wurde und immer wieder aufgestanden ist? Oder ist das etwas, was jetzt eins zu viel ist? Diesmal schaffen wir es nicht. Das habe ich eben auch gehört. Das heißt, oder indem der Beigeordnete, der am Abend entschieden hat, wo die Kränze und Kerzen abgelegt werden, nämlich vor der Johanneskirche, dass mir einfach sozusagen auch geschichtsträchtige Orte, die trauernde Magdeburg als Wahrzeichen der Stadt, als eine, die sozusagen so vom 30-jährigen Krieg bis zur Zerstörung des alten Markts und der Innenstadt Magdeburgs 1945 eigentlich einen sehr weiten Bogen spannt. Dieses Narrativ ist mir vielfach begegnet und ich habe mich sozusagen auch gefragt, wer es wie bemüht und wozu. Ne? Und für die einen ist es etwas eine Erfahrung von Resilienz und gemeinsam wieder Aufbau. Und die Trümmerfrauen sehen wir ja auch vor dem Portal der Johanneskirche. Also wer sind die heutigen Trümmerfrauen? Mhm. Wer baut das Gemeinwesen wieder auf? Wer stiftet die Kohärenz, die es braucht, um den Alltag zu bewältigen? Insofern spielten diese Stimmen immer wieder mit rein in den Text.
1: Die Premiere von Wunde Stadt wird am kommenden Samstag sein. Bisher sieht es jedoch so aus, dass sich nicht allzu viele Zuschauer für diese Form der künstlerischen Auseinandersetzung mit dem schwierigen Thema interessieren würden. Denn der Vorverkauf selbst für die Premiere verläuft eher schleppend. Vielleicht haben aber auch viele Sorgen, dass sie als Zuschauer in Protestaktionen hineingezogen werden oder sie sich überhaupt nicht mit diesem schwierigen Thema auseinandersetzen wollen. Zumindest sind bis zur Sommerpause neben der Premiere erst einmal 4 weitere Aufführungen geplant. Freie Kost und Logis sowie ein Taschengeld von 200 Euro gibt es für ein Sommerpraktikum in Halles Partnerstadt Karlsruhe, auf das sich ab sofort junge Studenten bewerben können. Das Praktikum findet vom 3. bis zum 21. August statt, und zwar in Dienststellen der Stadtverwaltung Karlsruhe. Das hallische Büro des Oberbürgermeisters ist für die Bewerbungsphase zuständig, weshalb man seine Bewerbung auch dorthin richten sollte. Neben einem Motivationsschreiben und einem Lebenslauf sind auch die Immatrikulationsbescheinigung und ein Passbild erforderlich. Für die Bewerbung hätte man bis zum 7. Juni Zeit. Es reicht übrigens, die Unterlagen als E-Mail an repräsentation@halle.de zu schicken.
3: Da sitzen Sie auf einer Bank im Nordabschnitt des Magdeburger Breitewegs und warten geduldig auf Ihre Chance. Denn das ist Tatjana Genrich mit ihren Mitstreitern, das ist die amtierende Miss Deutschland, denn gleich beginnt ein Casting als potenzielles Model für Damen und Herren. Das ist ein Ausschnitt aus der aktuellen Fashion Show des Libanesen Suha Murad auf der Pariser Modewoche Frühling-Sommer 2026. Sie ist typisch für die Präsentation einer aktuellen Kollektion in der Gegenwart. Es fällt auf, dass die Models wirken wie eine Klonarmee, denn das einzelne Model muss die Konfektionsgröße 36 tragen, etwa 1,80 Meter groß sein, symmetrisches Gesicht haben und ansonsten austauschbar sein, denn mögliche Individualität darf nicht von der Mode ablenken. Das ist das aktuelle Cover der deutschen Vogue, die führende Modezeitung, und das ist kein Modell, sondern die erfolgreiche englische Schauspielerin Simon Ashley. Das ist die erste Doppelseite einer 10-seitigen Fotostrecke im gleichen Heft. Geschätzte Kosten etwa 15.000 Euro. Genannt werden Fotograf und Stylistin. Das schöne Gesicht bleibt anonym. Und das ist Werbung in einer regionalen Monatszeitschrift. Die hier verwendeten Bilder stammen aus großen Fotodatenbanken, wo man für relativ wenig Geld Gesichter von Menschen kaufen kann, die gar nicht wissen, für was für ein Produkt sie eigentlich werben. Aber der Traum vom Laufsteg ist ungebrochen, und dass der möglicherweise in Erfüllung geht, das ist das Versprechen von Tatjana Genrich, die seit 2019 ihre Modeschule und die damit verbundene Agentur betreibt. Wer mit den Träumen junger Menschen arbeitet, hat eine besondere Verantwortung, denn als Model, egal ob männlich oder weiblich, kann man, und das ist dem werbenden Charakter der Branche geschuldet, nicht ewig arbeiten.
4: Also als erstes ist uns natürlich wichtig, dass wir die Models komplett überhaupt ein bisschen in dieses Business reinnehmen, dass die überhaupt verstehen, was die überhaupt da machen. Ne? Weil die meisten haben eigentlich gar keine Vorahnung, wie es eigentlich im Business abläuft. Und das ist eigentlich unsere Aufgabe, die Leute so ein bisschen auf den Weg mitzunehmen, alles denen beizubringen, zu erklären. Und deswegen gibt es ja auch die Modelschule hier schon seit 7 Jahren und nehmen natürlich auch die Agentur. Und wir machen unterschiedliche Events, Veranstaltungen, Fotoshootings, je nachdem, also wirklich ganz unterschiedliche Dinge.
3: Da es Mode für Damen und Herren, für Kinder und Senioren gibt, braucht eine Agentur auch bereitwillige Kandidaten, die die jeweiligen Anforderungen erfüllen. Die 10 Meter Weg zwischen Fenster und Jury sind der Abstand zwischen Hoffnung und der Aussage, danke, wir melden uns gegebenermaßen. Hier entscheidet sich dann, ob der Traum weitergeht oder sein Ende findet. Und noch sind diese Kandidatinnen voller Hoffnung.
5: Ich verspreche mir Unterstützung, wenn man in einer guten Agentur ist, dass man Unterstützung bekommt, Professionalität natürlich auch irgendwo bekommt, sich persönlich und auch professionell weiterentwickeln kann. Das Allerwichtigste ist, authentisch bleiben und im Team zusammen zu funktionieren.
6: Also ich möchte in meine Weiblichkeit kommen, in das Strahlen, möchte selbstbewusster werden, das auch ausdrücken und zeigen, dass man sich halt nicht verstecken soll. Und egal, was für einen Beruf man hat, sein bestes Potenzial zu entfalten. Ja.
7: Es wird hier Coaching und Weiterbildung geben. Das ist ja wahrscheinlich, das ist ja das erklärte Ziel dieser Agentur, die Damen und Herren, die hier betreut werden, auch entsprechend zu begleiten. Was versprichst du dir davon?
6: Zu wachsen. Also ich möchte aus mir herauswachsen. Das wünsche ich mir, das hoffe ich mir. Ja. Und deswegen habe ich mich auch hier beworben.
3: Die Modebranche ist wie alle Branchen den Einflüssen der Zeit unterworfen. Und gerade was Fotos für Journale angeht, ist das Erstellen digitaler Gesichter mit künstlicher Intelligenz eine kostensparende Angelegenheit. Und das weiß man auch in Magdeburg.
4: Also ich muss tatsächlich sagen, meiner Meinung nach, wir leben ja hier in Sachsen-Anhalt, Magdeburg, hier ist das noch nicht der Fall. Wir sind ja auch sehr lokal, aber natürlich machen wir auch außerhalb Mondschauen wie Mailand und so weiter. Trotzdem, der Mensch wird sich mehr für normale andere Persönlichkeiten interessieren als für eine künstliche Figur. Deswegen bin ich der Meinung, dass irgendwann dieser Hype vorbeigehen wird mit diesen künstlich erstellten Models, weil ich bin ganz sicher, weil selbst wenn ich auf Instagram, sage ich mal, scrolle dann und irgendwelche KI-generierten Models sehe, da vergeht sofort das Interesse. Ich bin mir ziemlich sicher, dieser Hype wird nicht lange anhalten. Natürlich unterstützt uns KI sehr stark, aber ich bin mir ziemlich sicher, dass das fürs Model-Business nicht lange anhalten wird.
3: Dass man von hier aus auch Erfolg haben kann, beweist Beatrice Bodruck, denn sie hat hier ihre ersten Schritte im Model-Business gemacht.
7: Du hast erste Erfahrungen im Model-Business gemacht. Was meinst du, worauf kommt es an, wenn man national oder möglicherweise auch international Karriere machen möchte?
5: Auf jeden Fall würde ich sagen, eine sehr gute Agentur suchen, die dich überall vermittelt und allgemein Kontakte für dich knüpft und also zuerst Agentur, dann an dein Selbstbewusstsein arbeiten und dich nicht so oft vergleichen mit den anderen Models und bodenständig bleiben, genau.
3: Hier im Breiteweg wird für die regionale Szene gecastet und angesichts der sehr aktiven Agentur wird es sicher verschiedene Gelegenheiten geben, als Model auf dem Laufsteg seinen Weg zu finden. Doch vorher muss dafür noch einiges gelernt werden.
1: Am 3. Juli ist es in Halle wieder Zeit für eine lange Nacht der Wissenschaften. Bis jetzt haben über 90 universitäre und außeruniversitäre Einrichtungen ihre Teilnahme zugesagt, um an diesem Freitag ab 17 Uhr mehr als 400 verschiedene Veranstaltungen anzubieten. Auch diese lange Nacht der Wissenschaften wird erneut unter der Federführung der Martin-Luther-Universität stattfinden, die unterdessen das komplette Programm zum Nachlesen veröffentlicht hat. Unter www.lndwhalle.de findet man den kompletten Veranstaltungskalender. Die Reklame.
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1: Willkommen zurück. Etwa 55.000 Studierende gibt es in Sachsen-Anhalt, die am 6. September zur Landtagswahl an die Wahlurnen gerufen werden. Da sind aber noch Semesterferien, weshalb die Studentenvertretung der Kunsthochschule Burg-Giebichenstein beschlossen hat, eine Kampagne zur Nutzung der Briefwahl zu starten. Ziel ist es, Studierenden eine rechtzeitige Planung ihrer Stimmabgabe zu ermöglichen, um so eine möglichst hohe Wahlbeteiligung zu erreichen. Unterstützt durch die Landesrektorenkonferenz wird die Kampagne das Demokratietool wahlbrief.de von Frag den Staat benutzen, um über die Möglichkeiten der Briefwahl zu informieren. Man greift auf dieses Werkzeug zurück, weil über www.wahlbrief.de besonders einfach die Briefwahlunterlagen beantragt werden können. Die Kampagne beginnt in diesen Tagen und wird über digitale Kanäle sowie über Printmedien an den Hochschulen und Universitäten verbreitet. Die dabei verwendeten werbenden Botschaften wurden dazu von den Studierenden der Burg erarbeitet.

0: Die Königstage stehen wieder an. Das große Stadtfest in der Welterbestadt zwischen dem Schlossberg und dem Marktplatz. Das Programm ist bekannt und es wird bunt, es wird laut und es wird ein weiteres Highlight.
1: Das Stadtfest geht über drei Tage, über drei volle Tage diesmal. Und zwar Freitag, den 22. Mai um 14 Uhr wird auf der großen Bühne am Markt eröffnet mit traditionell Freibieranstich, so wie wir es aus der Tradition aus dem Gildefest kennen. Wir werden kurz den Ablauf skizzieren, werden auch Ehrengäste haben aus unserer Partnerstadt Eulnord-Amerie. Wir feiern ja dieses Jahr 65 Jahre Städtepartnerschaft. Und anschließend wird der Oberbürgermeister mit Vertretern Stadtrat etc. einen Rundgang durchs Festgebiet machen.
0: Bereits ab Freitag geht es los. Musik auf den verschiedenen Bühnen, ob auf dem Markt, auf dem Schlossberg oder auch bei Mathildenbrunn. Ein Mittelaltermarkt, wie im vergangenen Jahr im Wortgarten und das allseits beliebte Kinderparadies. Auf dem Karl-Ritter-Platz gibt es wieder kulinarische Angebote mit abwechslungsreichen Leckereien. Dazwischen das historische Einkaufserlebnis in der Steinbrücke. Mit den Aufführungen des Kaiserfrühlings kann man auf dem Finkenherd vieles über die Vergangenheit lernen.
1: Und neben den Shows Freitag, Samstagabend und auch Sonntag teilweise noch, freue ich mich ganz besonders auf die abendliche Lesershow, die so die Geschichte Quedlinburgs mit aufnimmt und ein ganz besonderes Highlight wird.
0: Möglich machen dieses große Stadtfest übrigens die vielen Sponsoren. Für ihre Unterstützung haben sie jetzt Urkunden bekommen. Zusammen mit ihrer Unterstützung konnten die Königstage in den letzten Jahren überhaupt erst so möglich werden.
1: Und da sind wir sehr froh, dass dieses Sponsoring ist ja für mich auch und für uns ein Ausdruck des Zusammenhalts in unserer Stadt und dass das auch in so schwierigen

0: Zeiten, die wir aktuell haben, so stark ist, noch stärker, noch wachsend als im Vorjahr, rund um die 55.000 Euro insgesamt, das finde ich schon sehr beeindruckend und ist für mich ein klares Zeichen der Verbundenheit unserer Unternehmen mit ihrer Stadt und mit ihren Menschen.
1: Für Gäste und Anwohner sind neben der guten Stimmung auch die mit dem Fest einhergehenden Sperrungen der Innenstadt von Bedeutung. Auf dem Festgelände kommt es zwischen dem 21. und 25. Mai zu Einschränkungen. Während der Festtage gibt es eine Einfahrtssperre zwischen 9.30 Uhr und 0.30 Uhr nachts. Alle weiteren Infos finden Sie dazu auch unter www.quedlinburg-info.de/Königstage.

0: Die MDF1 Wettervorhersage für den 19. und 20. Mai. In der Nacht zum Mittwoch ist der Himmel wolkig, teils auch stark bewölkt und es kann noch leichten Regen geben. Die Nachttemperaturen gehen auf milde 11 bis 8 Grad zurück. Der Wind weht leicht und hat auf südliche Richtung gedreht. Am Mittwoch ist der Himmel wechselnd wolkig, meist auch stark bewölkt. Es wird gelegentlich regnen und es können sich am Nachmittag örtlich Gewitter ausbilden. Die Temperaturen steigen auf Höchstwerte von 18 bis 20 Grad. Der Wind weht schwach, am Nachmittag leicht böig, aus Südwest bis westlicher Richtung. Die weiteren Aussichten bis zum Samstag. In Richtung Pfingstwochenende klettern die Temperaturen auf sommerliche Werte. Ein Hochdruckgebiet sorgt für einen nur leicht bewölkten Himmel. Es gibt immer mehr Sonnenstunden und regnen wird es erstmal nicht mehr.
1: Wie erkennt man Deepfakes und Fake News? Dieser Frage will man am Mittwoch in der Stadtbibliothek nachgehen und dabei über den Umgang mit KI informieren. Vorgestellt werden praktische Beispiele, aber auch die Wirkungsweise von KI-Tools, mit denen solche Inhalte erstellt werden können. Ziel der Veranstaltung, die um 16 Uhr beginnen soll, ist es, Unsicherheiten abzubauen und einen bewussteren Umgang mit digitalen Medien zu fördern. Der Eintritt dazu ist frei. Um den staatlichen Kunsthandel in der DDR soll es am Mittwochabend in einer Veranstaltung im Frauenzentrum Weiberwirtschaft in der Karl-Liebknecht-Straße gehen. Das Frauenzentrum wurde auch als Veranstaltungsort bestimmt, weil der Schwerpunkt dieses Vortrages auf DDR-Künstlerinnen gelegt werden soll, die zwischen 1945 und 1989 in der DDR tätig waren. Den Vortrag hält Dr. Christine Müller-Wenzel, die für zahlreiche Ausstellungen und Publikationen zur Kunst des 20. und 21. Jahrhunderts verantwortlich zeichnete. Ihr Vortrag beginnt um 18 Uhr. Ja, um 18.30 Uhr beginnt am Mittwoch auch ein neues Direktmagazin für Halle. Hier geht es gleich weiter mit unserer Ausgabe für Magdeburg. Ich hoffe, Sie sind dann wieder mit dabei. Bis dahin auf Wiedersehen und bleiben Sie gesund.

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0: In der vorigen Woche gab es wieder eine Roadpoll-Kontrollaktion, die sich diesmal besonders um den gewerblichen Güter- und Personenverkehr widmete. 226 Beamte waren dafür im Einsatz und die fädelten 436 Fahrzeuge aus dem Verkehr. Bei fast 40% der Kontrollierten gab es Anlass zu Beanstandungen, wobei am häufigsten Verstöße gegen Sozialvorschriften wie den Lenkzeiten moniert wurden. 33 Fahrzeuge waren unsicher beladen oder überladen. Und bei 23 Fahrzeugen mussten technische Mängel konstatiert werden, die bei 12 LKWs so schwerwiegend waren, dass man die Weiterfahrt untersagte. Tamara Zieschang, die zuständige Innenministerin, beunruhigte vor allem die hohe Zahl der Verstöße gegen die Lenk- und Ruhezeiten, denn viele schwere LKW-Unfälle gehen auf übermüdete Fahrer zurück, weshalb man auch außerhalb solcher Roadpoll-Aktionen konsequent den Güter- und Personenverkehr kontrollieren wird. Und damit ein herzliches Willkommen zum MDF1 Direktmagazin am Dienstag. Einer der schwerwiegenden Fälle bei dieser Aktionswoche betraf einen ungarischen LKW. Der Tachograf zeigte nicht nur zahlreiche Geschwindigkeitsverstöße an, der Sattelzug hatte auch einen beschädigten Reifen, weswegen man die Weiterfahrt verbot. Die Fahrer gaben an, dass das Problem ihrem Chef schon seit einem Monat bekannt gewesen sei. Dennoch wies er sie an, jeden Tag eine Wegstrecke von 700 Kilometern schaffen zu müssen. Die Polizei fertigte deshalb auch eine Anzeige gegen den verantwortlichen Unternehmer an und sie erhob eine Sicherheitsleistung von 3.000 Euro. Am Anfang stand der Wunsch nach einer wie auch immer gearteten Möglichkeit zur Trauerbewältigung nach den Ereignissen des Weihnachtsmarktattentates im Dezember 2024. So auch bei den Künstlern des Theaters Magdeburg, die ebenfalls unmittelbar in die Geschehnisse involviert waren. Zum Beispiel, weil man das Opernhaus zur Verfügung stellte, um Medienvertretern oder Hilfskräften Möglichkeiten zum Arbeiten zu geben. Künstler sind geneigt, sich solche Ereignisse mit den Mitteln ihrer Kunst zu stellen. Und so hatte man es auch am Schauspielhaus vor. Der Autor Kevin Rittberger stellte sich der schwierigen Aufgabe und verfasste einen Text, der auf die Bühne gebracht werden sollte. Dazu regte sich zum Teil auch sehr lautstark vorgetragener Widerstand. Gab es doch Sorgen, dass so ein Theaterprojekt dem Täter eine Möglichkeit geben würde, sich zu rechtfertigen. Durchaus legitime Kritik am Vorhaben, so Intendant Chavas. Doch als Forderungen nach einem Verbot laut wurden, verwahrten sich die Verantwortlichen dagegen, denn das würde sich gegen die Freiheit des Theaters wenden. Außerdem war das auch nicht das Ansinnen von Kevin Rittberger, der für seinen Text vor allem die Nähe zu Hilfskräften und Betroffenen suchte.
1: Also ich hatte über die Frau Maschek, die Koordinatorin der Notfallseelsorge war an der Anschlagsnacht, auch über Frau Gräf aus den Pfeifferschen Stiftungen, Herrn Obhagen, hatte ich sozusagen traumaverständige Personen, die mir auch häufig filtern konnten oder aus ihrer Arbeit schildern konnten, wie es den Betroffenen und Hinterbliebenen zum entsprechenden Zeitpunkt ging, wie es ihnen dann ging, auch wenn ich nicht direkt mit ihnen sprechen konnte. Ich konnte also auch immer den Kontakt halten, sozusagen mittelbar, und mich erkundigen. Und hatte aber auch relativ schnell Zugang zu dieser Selbsthilfegruppe, die die Räume des Trauerinstituts zur Verfügung bekommen haben, und war da einige Male eingeladen und konnte einfach da sein. Ich war auch manches Mal einfach da und habe zugehört und habe auch gesagt, ich will euch gar nicht oder möchte sie, sind immer noch per sie, ich möchte sie gar nicht aushorchen, sondern ich möchte gerne einfach da sein und schauen, bezeugen, wie es ihnen heute geht, wie es ihnen jetzt geht im Vergleich zu vor 2 Monaten. Und da ging es auch ganz häufig um ganz profane Dinge wie Antragstellung oder kriege ich eine Haushaltshilfe und wenn nicht, warum? Warum macht mich das wütend, dass in der Stadt niemand den Hut aufgesetzt hat und gegangen ist und so weiter. Also diese Dinge habe ich ganz viel mitbekommen und Und konnte eben da auch Fortschritte beobachten, also Heilungsfortschritte. Menschen, die wieder gelacht haben, Menschen, die aus der Reha kamen und wieder auf einem Bein tanzen konnten. Menschen, die deren Uhr stehen geblieben ist in den Tagen der Anschlagsnacht und die gesagt haben, ich stelle meine Uhr erst wieder, wenn es mir besser geht. Und dann habe ich die betroffene Person im Gericht im Februar getroffen und hat sie mir gesagt, strahlend gesagt, Herr Rittberger, wenn Sie am Montag wieder in die Gruppe kommen, dann machen wir die Batterie zusammen wieder rein. Also das konnte ich eben, das konnte ich eben bezeugen und miterleben und das war sehr berührend und ich bin da sehr dankbar, dass mir da so viel Vertrauen vorgeschossen wurde.
0: Diesen Text übernahm Regisseur Sebastian Nübling, der sich bereits einen Namen mit der Bearbeitung gesellschaftlich relevanter Themen machte. Er versprach auch die nötige Sensibilität, um den Text auf die Bühne zu bringen.
2: Das Stück ist beschreibt so verschiedene Situationen vielleicht. Das ist eine Malerin in ihrem Atelier, die nicht mehr malen kann. Es gibt einen Trauerkreis, Leute, die sich austauschen über, was ihnen passiert ist. Es gibt SeelsorgerInnen, also Profis, die in diesen Trauerkreise leiten, die sich über ihre Arbeit unterhalten. Es gibt eine Person, die durch die Stadt läuft, nicht genau weiß, wo kann ich mich hinsetzen, weil ich fühle mich überall unwohl. Es gibt eine Krankenschwester mit einem arabischen Hintergrund, die rassistischen Übergriff erfährt. Und dieses Arsenal beobachtet man in vier Zeitebenen. Einmal so vielleicht ein Vierteljahr nach dem Anschlag, ein halbes Jahr später, rund um den Jahrestag und noch weiter weg. Also so, und das ist die Konstruktion von dem Text, der sozusagen, ich beobachte in Zeitsprüngen, wie sich Bewältigung von Trauer und von Schmerz entwickelt.
0: Womit dieses Werk einen durchaus allgemeingültigen Zusammenhang herstellen durfte, vor allem weil die im konkreten Fall des Weihnachtsmarktattentates erlittenen Traumata auch für andere Ereignisse prägend sein dürften. Ob der Attentäter von Halle oder der erst kürzlich stattgefundene Amoklauf in Leipzig, sie alle hinterließen traumatisierte Opfer, die neben erlittenen körperlichen Schäden auch seelische davontrugen. Und noch etwas wird in diesem Schauspiel mitschwingen, die Stadtgesellschaft, die sich in ihrer Gesamtheit auch im historischen Kontext damit auseinandersetzen muss.
1: Also ich musste mir diese Frage, inwiefern die Wunden der Stadt noch offen sind möglicherweise oder vernarbt sind oder in welcher Form sie vernarbt sind, die musste ich mir zwangsläufig stellen, weil das am alten Markt einfach sich ja in Form der Architektur und in Form der Gedenkkultur, die es schon gab, aber auch der Geschichten, die erzählt werden, darstellt. Das heißt, mich hat interessiert, wie Menschen jetzt in dieser schrecklichen Zeit, also was ihnen hilft, wie ihnen dieser geschichtliche Raum auch hilft zu heilen oder möglicherweise hinderlich daran ist. Das habe ich vorhin versucht zu beschreiben. Also unter diesem Stichwort mehrfache Zerstörung Magdeburgs, ist das jetzt etwas, was Betroffenen hilft, dass quasi Magdeburg vielfach zerstört wurde und immer wieder aufgestanden ist? Oder ist das etwas, was jetzt eins zu viel ist? Diesmal schaffen wir es nicht. Das habe ich eben auch gehört. Das heißt, oder indem der Beigeordnete, der am Abend entschieden hat, wo die Kränze und Kerzen abgelegt werden, nämlich vor der Johanneskirche, dass mir einfach sozusagen auch geschichtsträchtige Orte, die trauernde Magdeburg als Wahrzeichen der Stadt, als eine, die sozusagen so vom 30-jährigen Krieg bis zur Zerstörung des alten Markts und der Innenstadt Magdeburgs 1945 eigentlich einen sehr weiten Bogen spannt. Dieses Narrativ ist mir vielfach begegnet und ich habe mich sozusagen auch gefragt, wer es wie bemüht und wozu. Ne? Und für die einen ist es etwas, eine Erfahrung von Resilienz und gemeinsam wieder Aufbau. Und die Trümmerfrauen sehen wir ja auch vor dem Portal der Johanneskirche. Also wer sind die heutigen Trümmerfrauen? Mhm. Wer baut das Gemeinwesen wieder auf? Wer stiftet die Kohärenz, die es braucht, um den Alltag zu bewältigen? Insofern spielten diese Stimmen immer wieder mit rein in den Text.
0: Die Premiere von Wunde Stadt wird am kommenden Samstag sein. Bisher sieht es jedoch so aus, dass sich nicht allzu viele Zuschauer für diese Form der künstlerischen Auseinandersetzung mit dem schwierigen Thema interessieren würden. Denn der Vorverkauf selbst für die Premiere verläuft eher schleppend. Vielleicht haben aber auch viele Sorgen, dass sie als Zuschauer in Protestaktionen hineingezogen werden oder sie sich überhaupt nicht mit diesem schwierigen Thema auseinandersetzen wollen. Zumindest sind bis zur Sommerpause neben der Premiere erst einmal 4 weitere Aufführungen geplant. Die Magdeburger Polizei vermeldete einen unnatürlichen Todesfall in einer Wohnung in der Liebermannstraße. In diese wurden die Beamten am Sonntag gerufen, nachdem man dort eine leblose männliche Person vorfand. Der ebenfalls hinzugezogene Rettungsdienst konnte nur noch den Tod des 74-jährigen Deutschen feststellen. Im Zuge der weiteren Ermittlungen verdichteten sich die Hinweise, dass der Mann infolge von Fremdeinwirkung ums Leben kam, und es erhärtete sich der Verdacht gegen einen 26-jährigen Deutschen, den man daraufhin vorläufig festnahm. Derzeit ist die Polizei dabei, weitere Ermittlungen anzustrengen und Beweise zu sichern.
3: Da sitzen sie auf einer Bank im Nordabschnitt des Magdeburger Breitewegs und warten geduldig auf ihre Chance. Denn das ist Tatjana Genrich mit ihren Mitstreitern, das ist die amtierende Miss Deutschland, denn gleich beginnt ein Casting als potenzielles Model für Damen und Herren. Das ist ein Ausschnitt aus der aktuellen Fashion Show des Libanesen Suha Murad auf der Pariser Modewoche Frühling-Sommer 2026. Sie ist typisch für die Präsentation einer aktuellen Kollektion in der Gegenwart. Es fällt auf, dass die Models wirken wie eine Klonarmee, denn das einzelne Model muss die Konfektionsgröße 36 tragen, etwa 1,80 Meter groß sein, symmetrisches Gesicht haben und ansonsten austauschbar sein, denn mögliche Individualität darf nicht von der Mode ablenken. Das ist das aktuelle Cover der deutschen Vogue, die führende Modezeitung, und das ist kein Modell, sondern die erfolgreiche englische Schauspielerin Simon Ashley. Das ist die erste Doppelseite einer 10-seitigen Fotostrecke im gleichen Heft. Geschätzte Kosten etwa 15.000 Euro. Genannt werden Fotograf und Stylistin. Das schöne Gesicht bleibt anonym. Und das ist Werbung in einer regionalen Monatszeitschrift. Die hier verwendeten Bilder stammen aus großen Fotodatenbanken, wo man für relativ wenig Geld Gesichter von Menschen kaufen kann, die gar nicht wissen, für was für ein Produkt sie eigentlich werben. Aber der Traum vom Laufsteg ist ungebrochen, und dass der möglicherweise in Erfüllung geht, das ist das Versprechen von Tatjana Genrich, die seit 2019 ihre Modeschule und die damit verbundene Agentur betreibt. Wer mit den Träumen junger Menschen arbeitet, hat eine besondere Verantwortung, denn als Model, egal ob männlich oder weiblich, kann man, und das ist dem werbenden Charakter der Branche geschuldet, nicht ewig arbeiten.
4: Also als erstes ist uns natürlich wichtig, dass wir die Models komplett überhaupt ein bisschen in dieses Business reinnehmen, dass die überhaupt verstehen, was die überhaupt da machen, ne? Weil die meisten haben eigentlich gar keine Vorahnung, wie es eigentlich im Business abläuft. Und das ist eigentlich unsere Aufgabe, die Leute so ein bisschen auf den Weg mitzunehmen, alles denen beizubringen, zu erklären. Und deswegen gibt es ja auch die Modelschule hier schon seit 7 Jahren und nehmen natürlich auch die Agentur, und wir machen unterschiedliche Events, Veranstaltungen, Fotoshootings, je nachdem, also wirklich ganz unterschiedliche Dinge.
3: Da es Mode für Damen und Herren, für Kinder und Senioren gibt, braucht eine Agentur auch bereitwillige Kandidaten, die die jeweiligen Anforderungen erfüllen. Die 10 Meter Weg zwischen Fenster und Jury sind der Abstand zwischen Hoffnung und der Aussage, danke, wir melden uns gegebenermaßen. Hier entscheidet sich dann, ob der Traum weitergeht oder sein Ende findet. Und noch sind diese Kandidatinnen voller Hoffnung.
5: Ich verspreche mir Unterstützung, wenn man in einer guten Agentur ist, dass man Unterstützung bekommt, Professionalität natürlich auch irgendwo bekommt, sich persönlich und auch professionell weiterentwickeln kann. Das Allerwichtigste ist, authentisch bleiben und im Team zusammen zu funktionieren.
6: Also ich möchte in meine Weiblichkeit kommen, in das Strahlen, möchte selbstbewusster werden, das auch ausdrücken und zeigen, dass man sich halt nicht verstecken soll. Und egal, was für einen Beruf man hat, ja, sein bestes Potenzial zu entfalten. Ja.
7: Es wird hier Coaching und Weiterbildung geben. Das ist ja wahrscheinlich, das ist ja das erklärte Ziel dieser Agentur, die Damen und Herren, die hier betreut werden, auch entsprechend zu begleiten. Was versprichst du dir davon?
6: Zu wachsen. Also ich möchte aus mir herauswachsen. Das wünsche ich mir, das hoffe ich mir. Ja. Und deswegen habe ich mich auch hier beworben.
3: Die Modebranche ist wie alle Branchen den Einflüssen der Zeit unterworfen. Und gerade was Fotos für Journale angeht, ist das Erstellen digitaler Gesichter mit künstlicher Intelligenz eine kostensparende Angelegenheit. Und das weiß man auch in Magdeburg.
4: Also ich muss tatsächlich sagen, meiner Meinung nach, wir leben ja hier in Sachsen-Anhalt, Magdeburg, hier ist das noch nicht der Fall. Wir sind ja auch sehr lokal, aber natürlich machen wir auch außerhalb Mundschauen wie Mailand und so weiter. Trotzdem, der Mensch wird sich mehr für normale andere Persönlichkeiten interessieren als für eine künstliche Figur. Deswegen bin ich der Meinung, dass irgendwann dieser Hype vorbeigehen wird mit diesen künstlich erstellten Models, weil ich bin ganz sicher, weil selbst wenn ich auf Instagram, sage ich mal, scrolle dann und irgendwelche KI-generierten Models sehe, da vergeht sofort das Interesse. Ich bin mir ziemlich sicher, dieser Hype wird nicht lange anhalten. Natürlich unterstützt uns KI sehr stark, aber ich bin mir ziemlich sicher, dass das fürs Model-Business nicht lange anhalten wird.
3: Dass man von hier aus auch Erfolg haben kann, beweist Beatrice Bodruck, denn sie hat hier ihre ersten Schritte im Model-Business gemacht.
7: Du hast erste Erfahrungen im Model-Business gemacht. Was meinst du, worauf kommt es an, wenn man national oder möglicherweise auch international Karriere machen möchte?
8: Auf jeden Fall würde ich sagen, eine sehr gute Agentur suchen, die dich überall vermittelt und allgemein Kontakte für dich knüpft und ja, also zuerst Agentur, dann an dein Selbstbewusstsein arbeiten und dich nicht so oft vergleichen mit den anderen Models und bodenständig bleiben, genau.
3: Hier im Breiteweg wird für die regionale Szene gecastet und angesichts der sehr aktiven Agentur wird es sicher verschiedene Gelegenheiten geben, als Model auf dem Laufsteg seinen Weg zu finden. Doch vorher muss dafür noch einiges gelernt werden.
0: Flexible Unterrichtsmodelle können die Motivation von Schülern erhöhen, eigenverantwortliches Lernen fördern und praxisnahe Bildungsangebote fördern. Zu diesem Ergebnis kommt die Auswertung eines Modellprojektes, an dem seit dem Schuljahr 2022-23 14 Schulen in Sachsen-Anhalt teilgenommen haben. Die betrachteten Lernansätze waren unter anderem eigenverantwortliches Lernen und projektbasierter Unterricht, stärkere Praxisorientierung und Berufsbezug, flexible Zeitstrukturen sowie multiprofessionelle Zusammenarbeit. Erste Ergebnisse des Modellprojektes sind bereits verstetigt und wirksam, vor allem die Praxislerntage sowie die Nutzung digitaler Lehr- und Lernformate wurden bereits im Schulgesetz des Landes verankert, wenn man sich davon besonders nachhaltige Effekte verspricht. Die beteiligten Schulen zogen bereits eine erste Bilanz, denn das Projekt wird noch bis zum 31. Juli weitergeführt. Danach soll die finale Auswertung erfolgen. 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
0: Willkommen zurück. Der eigentlich im März angesetzte Meisterschaftskampf von SES-Boxer Roman Fress wird nun am 30. Mai stattfinden. Nun gab der Magdeburger Boxstall den Gegner bekannt. Es handelt sich um Cruiser-Gewichtler Ahmet Çoksay. Unterdessen ist die Bedeutung dieses Kampfes gewachsen, denn es geht mittlerweile um gleich drei Titel der WBO. Den Interconti-Titel, den Europa- und den International Champion. Der Sieger dieses Kampfes wird sich darüber hinaus als Herausforderer von WBO-Weltmeister David Benavidez qualifizieren, bekommt also direkt eine Chance auf einen WM-Titelkampf. Die Boxgala am 30. Mai wird übrigens auf dem Magdeburger Messegelände stattfinden.

0: Die Königstage stehen wieder an. Das große Stadtfest in der Welterbestadt zwischen dem Schlossberg und dem Marktplatz. Das Programm ist bekannt und es wird bunt, es wird laut und es wird ein weiteres Highlight.
1: Das Stadtfest geht über drei Tage, über drei volle Tage diesmal. Und zwar Freitag, den 22. Mai um 14 Uhr wird auf der großen Bühne am Markt eröffnet. Mit traditionell Freibieranstich, so wie wir es aus der Tradition aus dem Gildefest kennen. Wir werden kurz den Ablauf skizzieren, werden auch Ehrengäste haben aus unserer Partnerstadt Neu-Amerie. Wir feiern ja dieses Jahr 65 Jahre Städtepartnerschaft. Und anschließend wird der Oberbürgermeister mit Vertretern Stadtrat etc. einen Rundgang durchs Festgebiet machen.
0: Bereits ab Freitag geht es los. Musik auf den verschiedenen Bühnen, ob auf dem Markt, auf dem Schlossberg oder auch bei Mathildenbrunn. Ein Mittelaltermarkt, wie im vergangenen Jahr im Wortgarten und das allseits beliebte Kinderparadies. Auf dem Karl-Ritter-Platz gibt es wieder kulinarische Angebote mit abwechslungsreichen Leckereien. Dazwischen das historische Einkaufserlebnis in der Steinbrücke. Mit den Aufführungen des Kaiserfrühlings kann man auf dem Finkenherd vieles über die Vergangenheit lernen.
1: Und neben den Shows Samstag, Freitag, Samstagabend und auch Sonntag teilweise noch, freue ich mich ganz besonders auf die abendliche Lesershow, die so die Geschichte Quedlinburgs mit aufnimmt und ein ganz besonderes Highlight wird.
0: Möglich machen dieses große Stadtfest übrigens die vielen Sponsoren. Für ihre Unterstützung haben sie jetzt Urkunden bekommen. Zusammen mit ihrer Unterstützung konnten die Königstage in den letzten Jahren überhaupt erst so möglich werden.
1: Und da sind wir sehr froh, dass dieses Sponsoring ist ja für mich auch und für uns ein Ausdruck des Zusammenhalts in unserer Stadt. Und dass das auch in so schwierigen Zeiten, die wir aktuell haben, so stark ist, noch stärker, noch wachsend als im Vorjahr, rund um die 55.000 Euro insgesamt, das finde ich schon sehr beeindruckend und ist für mich ein klares Zeichen,

0: der Verbundenheit unserer Unternehmen mit ihrer Stadt und mit ihren Menschen.
1: Für Gäste und Anwohner sind neben der guten Stimmung auch die mit dem Fest einhergehenden Sperrungen der Innenstadt von Bedeutung. Auf dem Festgelände kommt es zwischen dem 21. und 25. Mai zu Einschränkungen. Während der Festtage gibt es eine Einfahrtssperre zwischen 9.30 Uhr und 0.30 Uhr nachts. Alle weiteren Infos finden Sie dazu auch unter www.quedlinburg-info.de/Königstage.

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1: Die MDF1-Wettervorhersage für den 19. und 20. Mai. In der Nacht zum Mittwoch ist der Himmel wolkig, teils auch stark bewölkt und es kann noch leichten Regen geben. Die Nachttemperaturen gehen auf milde 11 bis 8 Grad zurück. Der Wind weht leicht und hat auf südliche Richtung gedreht. Am Mittwoch ist der Himmel wechselnd wolkig, meist auch stark bewölkt. Es wird gelegentlich regnen und es können sich am Nachmittag örtlich Gewitter ausbilden. Die Temperaturen steigen auf Höchstwerte von 18 bis 20 Grad. Der Wind weht schwach, am Nachmittag leicht böig, aus Südwest bis westlicher Richtung. Die weiteren Aussichten bis zum Samstag. In Richtung Pfingstwochenende klettern die Temperaturen auf sommerliche Werte. Ein Hochdruckgebiet sorgt für einen nur leicht bewölkten Himmel. Es gibt immer mehr Sonnenstunden und regnen wird es erstmal nicht mehr.
2: Die Grundschule Rothensee ist am Mittwochabend Schauplatz einer Einwohnerversammlung, zu der die Stadtverwaltung einlädt. Neben der Oberbürgermeisterin und ihren Beigeordneten stehen auch Vertreter der verschiedenen Eigenbetriebe, Ämter und Fachbereiche der Stadtverwaltung als Ansprechpartner zur Verfügung. Die Einwohnerversammlung beginnt um 18 Uhr. Die Ausstellung Das geteilte Jetzt ist Thema eines Künstlergesprächs mit Sven Jone, der dabei auch über sein Videokunstwerk Hochdruckversuch Tiefenbohrung sprechen will, bei dem es um die aktuelle Diskussion zum Wehrdienst in Deutschland geht. Das Künstlergespräch, das Annegret Labs führen wird, beginnt um 19 Uhr. Ja, und um 18 Uhr beginnt am Mittwoch natürlich auch wieder ein neues Direktmagazin für Magdeburg. Hier geht es gleich weiter mit unserer Ausgabe für Halle. Ich hoffe, Sie sind dann wieder mit dabei. Bis dann, auf Wiedersehen und bleiben Sie gesund.

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0: In der vorigen Woche gab es wieder eine Roadpol-Kontrollaktion, die sich diesmal besonders um den gewerblichen Güter- und Personenverkehr widmete. 226 Beamte waren dafür im Einsatz und die fädelten 436 Fahrzeuge aus dem Verkehr. Bei fast 40% der Kontrollierten gab es Anlass zu Beanstandungen, wobei am häufigsten Verstöße gegen Sozialvorschriften wie den Lenkzeiten moniert wurden. 33 Fahrzeuge waren unsicher beladen oder überladen. Und bei 23 Fahrzeugen mussten technische Mängel konstatiert werden, die bei 12 LKWs so schwerwiegend waren, dass man die Weiterfahrt untersagte. Tamara Zieschang, die zuständige Innenministerin, beunruhigte vor allem die hohe Zahl der Verstöße gegen die Lenk- und Ruhezeiten, denn viele schwere LKW-Unfälle gehen auf übermüdete Fahrer zurück, weshalb man auch außerhalb solcher Roadpol-Aktionen konsequent den Güter- und Personenverkehr kontrollieren wird. Und damit ein herzliches Willkommen zum MDF1 Direktmagazin am Dienstag. Einer der schwerwiegenden Fälle bei dieser Aktionswoche betraf einen ungarischen LKW. Der Tachograf zeigte nicht nur zahlreiche Geschwindigkeitsverstöße an, der Sattelzug hatte auch einen beschädigten Reifen, weswegen man die Weiterfahrt verbot. Die Fahrer gaben an, dass das Problem ihrem Chef schon seit einem Monat bekannt gewesen sei. Dennoch wies er sie an, jeden Tag eine Wegstrecke von 700 Kilometern schaffen zu müssen. Die Polizei fertigte deshalb auch eine Anzeige gegen den verantwortlichen Unternehmer an und sie erhob eine Sicherheitsleistung von 3.000 Euro. Am Anfang stand der Wunsch nach einer wie auch immer gearteten Möglichkeit zur Trauerbewältigung nach den Ereignissen des Weihnachtsmarktattentates im Dezember 2024. So auch bei den Künstlern des Theaters Magdeburg, die ebenfalls unmittelbar in die Geschehnisse involviert waren. Zum Beispiel, weil man das Opernhaus zur Verfügung stellte, um Medienvertretern oder Hilfskräften Möglichkeiten zum Arbeiten zu geben. Künstler sind geneigt, sich solche Ereignisse mit den Mitteln ihrer Kunst zu stellen, und so hatte man es auch am Schauspielhaus vor. Der Autor Kevin Rittberger stellte sich der schwierigen Aufgabe und verfasste einen Text, der auf die Bühne gebracht werden sollte. Dazu regte sich zum Teil auch sehr lautstark vorgetragener Widerstand. Gab es doch Sorgen, dass so ein Theaterprojekt dem Täter eine Möglichkeit geben würde, sich zu rechtfertigen. Durchaus legitime Kritik am Vorhaben, so Intendant Chavas. Doch als Forderungen nach einem Verbot laut wurden, verwahrten sich die Verantwortlichen dagegen, denn das würde sich gegen die Freiheit des Theaters wenden. Außerdem war das auch nicht das Ansinnen von Kevin Rittberger, der für seinen Text vor allem die Nähe zu Hilfskräften und Betroffenen suchte.
1: Also ich hatte über die Frau Maschek, die Koordinatorin der Notfallseelsorge war an der Anschlagsnacht, auch über Frau Gräf aus den Pfeifferschen Stiftungen, Herrn Opphagen, hatte ich sozusagen traumaverständige Personen, die mir auch häufig filtern konnten oder aus ihrer Arbeit schildern konnten, wie es den Betroffenen und Hinterbliebenen zum entsprechenden Zeitpunkt ging, wie es ihnen dann ging. Auch wenn ich nicht direkt mit ihnen sprechen konnte. Ich konnte also auch immer den Kontakt halten, sozusagen mittelbar und mich erkundigen. Und hatte aber auch relativ schnell Zugang zu dieser Selbsthilfegruppe, die die Räume des Trauerinstituts zur Verfügung bekommen haben, und war da einige Male eingeladen und konnte einfach da sein. Ich war auch manches Mal einfach da und habe zugehört und habe auch gesagt, ich will euch gar nicht oder möchte sie, sind immer noch per sie, ich möchte sie gar nicht aushorchen, sondern ich möchte gerne einfach da sein und

0: schauen, bezeugen, wie es Ihnen heute geht, wie es Ihnen jetzt geht im Vergleich zu vor 2 Monaten. Und da ging es auch ganz häufig um ja, ganz profane Dinge wie Antragstellung oder kriege ich eine Haushaltshilfe und wenn nicht, warum? Warum macht mich das wütend, dass in der Stadt niemand den Hut aufgesetzt hat und gegangen ist und so weiter. Also diese Dinge habe ich ganz viel mitbekommen und konnte eben da auch Fortschritte beobachten, also Heilungsfortschritte. Menschen, die wieder gelacht haben, Menschen, die aus der Reha kamen und wieder auf einem Bein tanzen konnten. Menschen, die deren Uhr stehen geblieben ist in den Tagen der Anschlagsnacht und die gesagt haben, ich stelle meine Uhr erst wieder, wenn es mir besser geht. Und dann habe ich die betroffene Person im Gericht im Februar getroffen und dann hat sie mir gesagt, strahlend gesagt, Herr Rittberger, wenn Sie am Montag wieder in die Gruppe kommen, dann machen wir die Batterie zusammen wieder rein. Also das konnte ich eben, bezeugen und miterleben und das war sehr berührend und ich bin da sehr dankbar, dass mir da so viel Vertrauen vorgeschossen wurde.
1: Diesen Text übernahm Regisseur Sebastian Nübling, der sich bereits einen Namen mit der Bearbeitung gesellschaftlich relevanter Themen machte. Er versprach auch die nötige Sensibilität, um den Text auf die Bühne zu bringen.
2: Das Stück ist beschreibt, so verschiedene Situationen vielleicht. Das ist eine Malerin in ihrem Atelier, die nicht mehr malen kann. Es gibt einen Trauerkreis, Leute, die sich austauschen über, was ihnen passiert ist. Es gibt SeelsorgerInnen, also Profis, die in diesen Trauerkreise leiten, die sich über ihre Arbeit unterhalten. Es gibt eine Person, die durch die Stadt läuft, nicht genau weiß, wo kann ich mich hinsetzen, weil ich fühle mich überall unwohl. Es gibt eine Krankenschwester mit einem arabischen Hintergrund, die rassistischen Übergriff erfährt. Und dieses Arsenal beobachtet man in 4 Zeitebenen. Einmal so vielleicht ein Vierteljahr nach dem Anschlag, ein halbes Jahr später, rund um den Jahrestag und noch weiter weg. Also so, und das ist die Konstruktion von dem Text, der sozusagen, ich beobachte in Zeitsprüngen, wie sich Bewältigung von Trauer und von Schmerz entwickelt.
1: Womit dieses Werk einen durchaus allgemeingültigen Zusammenhang herstellen durfte, vor allem weil die im konkreten Fall des Weihnachtsmarktattentates erlittenen Traumata auch für andere Ereignisse prägend sein dürften. Ob der Attentäter von Halle oder der erst kürzlich stattgefundene Amoklauf in Leipzig, sie alle hinterließen traumatisierte Opfer, die neben erlittenen körperlichen Schäden auch seelische davontrugen. Und noch etwas wird in diesem Schauspiel mitschwingen, die Stadtgesellschaft, die sich in ihrer Gesamtheit auch im historischen Kontext damit auseinandersetzen muss.
0: Also ich musste mir diese Frage, inwiefern die Wunden der Stadt noch offen sind möglicherweise oder vernarbt sind oder in welcher Form sie vernarbt sind, die musste ich mir zwangsläufig stellen, weil das am alten Markt einfach sich ja in Form der Architektur und in Form der Gedenkkultur, die es schon gab, aber auch der Geschichten, die erzählt werden, darstellt. Das heißt, mich hat interessiert, wie Menschen jetzt in dieser schrecklichen Zeit, also was ihnen hilft, wie ihnen dieser geschichtliche Raum auch hilft zu heilen oder möglicherweise hinderlich daran ist. Das habe ich vorhin versucht zu beschreiben. Also unter diesem Stichwort mehrfache Zerstörung Magdeburgs, ist das jetzt etwas, was Betroffenen hilft, dass quasi Magdeburg vielfach zerstört wurde und immer wieder aufgestanden ist? Oder ist das etwas, was jetzt eins zu viel ist? Diesmal schaffen wir es nicht. Das habe ich eben auch gehört. Das heißt, oder indem der Beigeordnete, der am Abend entschieden hat, wo die Kränze und Kerzen abgelegt werden, nämlich vor der Johanneskirche, dass mir einfach sozusagen auch geschichtsträchtige Orte, die trauernde Magdeburg als Wahrzeichen der Stadt, als eine, die sozusagen so vom 30-jährigen Krieg bis zur Zerstörung des alten Markts und der Innenstadt Magdeburgs 1945 eigentlich einen sehr weiten Bogen spannt. Dieses Narrativ ist mir vielfach begegnet und ich habe mich sozusagen auch gefragt, wer es wie bemüht und wozu. Ne? Und für die einen ist es etwas, eine Erfahrung von Resilienz und gemeinsam wieder Wiederaufbau. Und die Trümmerfrauen sehen wir ja auch vor dem Portal der Johanneskirche. Also wer sind die heutigen Trümmerfrauen? Mhm. Wer baut das Gemeinwesen wieder auf? Wer stiftet die Kohärenz, die es braucht, um den Alltag zu bewältigen? Insofern spielten diese Stimmen immer wieder mit rein in den Text.
1: Die Premiere von Wunde Stadt wird am kommenden Samstag sein. Bisher sieht es jedoch so aus, dass sich nicht allzu viele Zuschauer für diese Form der künstlerischen Auseinandersetzung mit dem schwierigen Thema interessieren würden. Denn der Vorverkauf selbst für die Premiere verläuft eher schleppend. Vielleicht haben aber auch viele Sorgen, dass sie als Zuschauer in Protestaktionen hineingezogen werden oder sie sich überhaupt nicht mit diesem schwierigen Thema auseinandersetzen wollen. Zumindest sind bis zur Sommerpause neben der Premiere erst einmal 4 weitere Aufführungen geplant. Freie Kost und Logis sowie ein Taschengeld von 200 Euro gibt es für ein Sommerpraktikum in Halles Partnerstadt Karlsruhe, auf das sich ab sofort junge Studenten bewerben können. Das Praktikum findet vom 3. bis zum 21. August statt, und zwar in Dienststellen der Stadtverwaltung Karlsruhe. Das hallische Büro des Oberbürgermeisters ist für die Bewerbungsphase zuständig, weshalb man seine Bewerbung auch dorthin richten sollte. Neben einem Motivationsschreiben und einem Lebenslauf sind auch die Immatrikulationsbescheinigung und ein Passbild erforderlich. Für die Bewerbung hätte man bis zum 7. Juni Zeit. Es reicht übrigens, die Unterlagen als E-Mail an repräsentation@halle.de zu schicken.
3: Da sitzen Sie auf einer Bank im Nordabschnitt des Magdeburger Breitewegs und warten geduldig auf Ihre Chance. Denn das ist Tatjana Genrich mit ihren Mitstreitern, das ist die amtierende Miss Deutschland, denn gleich beginnt ein Casting als potenzielles Model für Damen und Herren. Das ist ein Ausschnitt aus der aktuellen Fashion Show des Libanesen Souha Mourad auf der Pariser Modewoche Frühling Sommer 2026. Sie ist typisch für die Präsentation einer aktuellen Kollektion in der Gegenwart. Es fällt auf, dass die Models wirken wie eine Klonarmee, denn das einzelne Model muss die Konfektionsgröße 36 tragen, etwa 1,80 Meter groß sein, symmetrisches Gesicht haben und ansonsten austauschbar sein, denn mögliche Individualität darf nicht von der Mode ablenken. Das ist das aktuelle Cover der deutschen Vogue, die führende Modezeitung, und das ist kein Modell, sondern die erfolgreiche englische Schauspielerin Simon Ashley. Das ist die erste Doppelseite einer 10-seitigen Fotostrecke im gleichen Heft, geschätzte Kosten etwa 15.000 Euro, genannt werden Fotograf und Stylistin. Das schöne Gesicht bleibt anonym. Und das ist Werbung in einer regionalen Monatszeitschrift. Die hier verwendeten Bilder stammen aus großen Fotodatenbanken, wo man für relativ wenig Geld Gesichter von Menschen kaufen kann, die gar nicht wissen, für was für ein Produkt sie eigentlich werben. Aber der Traum vom Laufsteg ist ungebrochen, und dass der möglicherweise in Erfüllung geht, das ist das Versprechen von Tatjana Genrich, die seit 2019 ihre Modeschule und die damit verbundene Agentur betreibt. Wer mit den Träumen junger Menschen arbeitet, hat eine besondere Verantwortung, denn als Model, egal ob männlich oder weiblich, kann man, und das ist dem werbenden Charakter der Branche geschuldet, nicht ewig arbeiten.
4: Also als erstes ist uns natürlich wichtig, dass wir die Models komplett überhaupt ein bisschen in dieses Business reinnehmen, dass die überhaupt verstehen, was die überhaupt da machen, ne? Weil die meisten haben eigentlich gar keine Vorahnung, wie es eigentlich im Business abläuft. Und das ist eigentlich unsere Aufgabe, die Leute so ein bisschen auf den Weg mitzunehmen, alles denen beizubringen, zu erklären. Und deswegen gibt es ja auch die Modelschule hier schon seit 7 Jahren und nehmen natürlich auch die Agentur, und wir machen unterschiedliche Events, Veranstaltungen, Fotoshootings, je nachdem, also wirklich ganz unterschiedliche Dinge.
3: Da es Mode für Damen und Herren, für Kinder und Senioren gibt, braucht eine Agentur auch bereitwillige Kandidaten, die die jeweiligen Anforderungen erfüllen. Die 10 Meter Weg zwischen Fenster und Jury sind der Abstand zwischen Hoffnung und der Aussage: Danke, wir melden uns gegebenermaßen. Hier entscheidet sich dann, ob der Traum weitergeht oder sein Ende findet. Und noch sind diese Kandidatinnen voller Hoffnung.
5: Ich verspreche mir Unterstützung wenn man in einer guten Agentur ist, dass man Unterstützung bekommt, Professionalität natürlich auch irgendwo bekommt, sich persönlich und auch professionell weiterentwickeln kann. Das Allerwichtigste ist, authentisch bleiben. Authentisch bleiben und im Team zusammen zu funktionieren.
6: Also ich möchte in meine Weiblichkeit kommen, in das Strahlen, möchte selbstbewusster werden, das auch ausdrücken und zeigen, dass man sich halt nicht verstecken soll. Und egal, was für einen Beruf man hat, sein bestes Potenzial zu entfalten. Ja.
7: Es wird hier Coaching und Weiterbildung geben. Das ist ja das erklärte Ziel dieser Agentur, die Damen und Herren, die hier betreut werden, auch entsprechend zu begleiten. Was versprichst du dir davon?
6: Zu wachsen. Also ich möchte aus mir herauswachsen. Das wünsche ich mir, das hoffe ich mir. Ja. Und deswegen habe ich mich auch hier beworben.
3: Die Modebranche ist wie alle Branchen den Einflüssen der Zeit unterworfen. Und gerade was Fotos für Journale angeht, ist das Erstellen digitaler Gesichter mit künstlicher Intelligenz eine kostensparende Angelegenheit. Und das weiß man auch in Magdeburg.
4: Also ich muss tatsächlich sagen, meiner Meinung nach, wir leben ja hier in Sachsen-Anhalt, Magdeburg, hier ist das noch nicht der Fall. Wir sind ja auch sehr lokal, aber natürlich machen wir auch außerhalb Mondschauen wie Mailand und so weiter. Trotzdem, der Mensch wird sich mehr für normale andere Persönlichkeiten interessieren als für eine künstliche Figur. Deswegen bin ich der Meinung, dass irgendwann dieser Hype vorbeigehen wird mit diesen erstellten Models, weil ich bin ganz sicher, weil selbst wenn ich auf Instagram, sage ich mal, scrolle dann und irgendwelche KI-generierten Models sehe, da vergeht sofort das Interesse. Ich bin mir ziemlich sicher, dieser Hype wird nicht lange anhalten. Natürlich unterstützt uns KI sehr stark, aber ich bin mir ziemlich sicher, dass das fürs Model-Business nicht lange anhalten wird.
3: Dass man von hier aus auch Erfolg haben kann, beweist Beatrice Bodruck, denn sie hat hier ihre ersten Schritte im Model-Business gemacht.
7: Du hast erste Erfahrungen im Model-Business gemacht. Was meinst du, worauf kommt es an, wenn man national oder möglicherweise auch international Karriere machen möchte?
8: Auf jeden Fall würde ich sagen, eine sehr gute Agentur suchen, die dich überall vermittelt und allgemein Kontakte für dich knüpft und also zuerst Agentur, dann an dein Selbstbewusstsein arbeiten und dich nicht so oft vergleichen mit den anderen Models und bodenständig bleiben, genau.
3: Hier im Breiteweg wird für die regionale Szene gecastet und angesichts der sehr aktiven Agentur wird es sicher verschiedene Gelegenheiten geben, als Model auf dem Laufsteg seinen Weg zu finden. Doch vorher muss dafür noch einiges gelernt werden.
1: Am 3. Juli ist es in Halle wieder Zeit für eine lange Nacht der Wissenschaften. Bis jetzt haben über 90 universitäre und außeruniversitäre Einrichtungen ihre Teilnahme zugesagt, um an diesem Freitag ab 17 Uhr mehr als 400 verschiedene Veranstaltungen anzubieten. Auch diese lange Nacht der Wissenschaften wird erneut unter der Federführung der Martin-Luther-Universität stattfinden, die unterdessen das komplette Programm zum Nachlesen veröffentlicht hat. Unter www.lndwhalle.de findet man den kompletten Veranstaltungskalender. 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
3: Willkommen zurück. Etwa 55.000 Studierende gibt es in Sachsen-Anhalt, die am 6. September zur Landtagswahl an die Wahlurnen gerufen werden. Da sind aber noch Semesterferien, weshalb die Studentenvertretung der Kunsthochschule Burg-Giebichenstein beschlossen hat, eine Kampagne zur Nutzung der Briefwahl zu starten. Ziel ist es, Studierenden eine rechtzeitige Planung ihrer Stimmabgabe zu ermöglichen, um so eine möglichst hohe Wahlbeteiligung zu erreichen. Unterstützt durch die Landesrektorenkonferenz wird die Kampagne das Demokratietool wahlbrief.de von Frag den Staat benutzen, um über die Möglichkeiten der Briefwahl zu informieren. Man greift auf dieses Werkzeug zurück, weil über www.wahlbrief.de besonders einfach die Briefwahlunterlagen beantragt werden können. Die Kampagne beginnt in diesen Tagen und wird über digitale Kanäle sowie über Printmedien an den Hochschulen und Universitäten verbreitet. Die dabei verwendeten werbenden Botschaften wurden dazu von den Studierenden der Burg erarbeitet.

0: Die Königstage stehen wieder an. Das große Stadtfest in der Welterbestadt zwischen dem Schlossberg und dem Marktplatz. Das Programm ist bekannt und es wird bunt, es wird laut und es wird ein weiteres Highlight.
1: Das Stadtfest geht über drei Tage, über drei volle Tage diesmal. Und zwar Freitag, den 22. Mai um 14 Uhr wird auf der großen Bühne am Markt eröffnet mit traditionell Freibieranstich, so wie wir es aus der Tradition aus dem Gildefest kennen. Wir werden kurz den Ablauf skizzieren, werden auch Ehrengäste haben aus unserer Partnerstadt Eulnord-Amerie. Wir feiern ja dieses Jahr 65 Jahre Städtepartnerschaft. Und anschließend wird der Oberbürgermeister mit Vertretern, Stadtrat etc. einen Rundgang durchs Festgebiet machen.
0: Bereits ab Freitag geht es los. Musik auf den verschiedenen Bühnen, ob auf dem Markt, auf dem Schlossberg oder auch bei Mathildenbrunn. Ein Mittelaltermarkt, wie im vergangenen Jahr im Wortgarten und das allseits beliebte Kinderparadies. Auf dem Karl-Ritter-Platz gibt es wieder kulinarische Angebote mit abwechslungsreichen Leckereien. Dazwischen das historische Einkaufserlebnis in der Steinbrücke. Mit den Aufführungen des Kaiserfrühlings kann man auf dem Finkenherd vieles über die Vergangenheit lernen.
1: Und neben den Shows Samstag, Freitag, Samstagabend und auch Sonntag teilweise noch, freue ich mich ganz besonders auf die abendliche Lesershow, die so die Geschichte Quedlinburgs mit aufnimmt und ein ganz besonderes Highlight wird.
0: Möglich machen dieses große Stadtfest übrigens die vielen Sponsoren. Für ihre Unterstützung haben sie jetzt Urkunden bekommen. Zusammen mit ihrer Unterstützung konnten die Königstage in den letzten Jahren überhaupt erst so möglich werden.
1: Und da sind wir sehr froh, dass dieses Sponsoring ist ja für mich auch und für uns ein Ausdruck des Zusammenhalts in unserer Stadt. Und dass das auch in so schwierigen Zeiten, die wir aktuell haben, so stark ist, noch stärker, noch wachsend als im Vorjahr, rund um die 55.000 Euro insgesamt, das finde ich schon sehr beeindruckend und ist für mich ein klares Zeichen der Verbundenheit unserer Unternehmen mit ihrer Stadt und mit ihren Menschen.
0: Für Gäste und Anwohner sind neben der guten Stimmung auch die mit dem Fest einhergehenden Sperrungen der Innenstadt von Bedeutung. Auf dem Festgelände kommt es zwischen dem 21. und 25. Mai zu Einschränkungen. Während der Festtage gibt es eine Einfahrtssperre zwischen 9.30 Uhr und 0.30 Uhr nachts. Alle weiteren Infos finden Sie dazu auch unter www.quedlinburg-info.de/Königstage.

0: Die MDF1 Wettervorhersage für den 19. und 20. Mai. In der Nacht zum Mittwoch ist der Himmel wolkig, teils auch stark bewölkt und es kann noch leichten Regen geben. Die Nachttemperaturen gehen auf milde 11 bis 8 Grad zurück. Der Wind weht leicht und hat auf südliche Richtung gedreht. Am Mittwoch ist der Himmel wechselnd wolkig, meist auch stark bewölkt. Es wird gelegentlich regnen und es können sich am Nachmittag örtlich Gewitter ausbilden. Die Temperaturen steigen auf Höchstwerte von 18 bis 20 Grad. Der Wind weht schwach, am Nachmittag leicht böig, aus Südwest bis westlicher Richtung. Die weiteren Aussichten bis zum Samstag. In Richtung Pfingstwochenende klettern die Temperaturen auf sommerliche Werte. Ein Hochdruckgebiet sorgt für einen nur leicht bewölkten Himmel. Es gibt immer mehr Sonnenstunden und regnen wird es erstmal nicht mehr.
1: Wie erkennt man Deepfakes und Fake News? Dieser Frage will man am Mittwoch in der Stadtbibliothek nachgehen und dabei über den Umgang mit KI informieren. Vorgestellt werden praktische Beispiele, aber auch die Wirkungsweise von KI-Tools, mit denen solche Inhalte erstellt werden können. Ziel der Veranstaltung, die um 16 Uhr beginnen soll, ist es, Unsicherheiten abzubauen und einen bewussteren Umgang mit digitalen Medien zu fördern. Der Eintritt dazu ist frei. Um den staatlichen Kunsthandel in der DDR soll es am Mittwochabend in einer Veranstaltung im Frauenzentrum Weiberwirtschaft in der Karl-Liebknecht-Straße gehen. Das Frauenzentrum wurde auch als Veranstaltungsort bestimmt, weil der Schwerpunkt dieses Vortrages auf DDR-Künstlerinnen gelegt werden soll, die zwischen 1945 und 1989 in der DDR tätig waren. Den Vortrag hält Dr. Christine Müller-Wenzel, die für zahlreiche Ausstellungen und Publikationen zur Kunst des 20. und 21. Jahrhunderts verantwortlich zeichnete. Ihr Vortrag beginnt um 18 Uhr. Ja, um 18.30 Uhr beginnt am Mittwoch auch ein neues Direktmagazin für Halle. Hier geht es gleich weiter mit unserer Ausgabe für Magdeburg. Ich hoffe, Sie sind dann wieder mit dabei. Bis dahin auf Wiedersehen und bleiben Sie gesund.

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0: In der vorigen Woche gab es wieder eine Roadpol-Kontrollaktion, die sich diesmal besonders um den gewerblichen Güter- und Personenverkehr widmete. 226 Beamte waren dafür im Einsatz und die fädelten 436 Fahrzeuge aus dem Verkehr. Bei fast 40% der Kontrollierten gab es Anlass zu Beanstandungen, wobei am häufigsten Verstöße gegen Sozialvorschriften wie den Lenkzeiten moniert wurden. 33 Fahrzeuge waren unsicher beladen oder überladen. Und bei 23 Fahrzeugen mussten technische Mängel konstatiert werden, die bei 12 LKWs so schwerwiegend waren, dass man die Weiterfahrt untersagte. Tamara Zieschang, die zuständige Innenministerin, beunruhigte vor allem die hohe Zahl der Verstöße gegen die Lenk- und Ruhezeiten, denn viele schwere LKW-Unfälle gehen auf übermüdete Fahrer zurück, weshalb man auch außerhalb solcher Roadpol-Aktionen konsequent den Güter- und Personenverkehr kontrollieren wird. Und damit ein herzliches Willkommen zum MDF1 Direktmagazin am Dienstag. Einer der schwerwiegenden Fälle bei dieser Aktionswoche betraf einen ungarischen LKW. Der Tachograf zeigte nicht nur zahlreiche Geschwindigkeitsverstöße an, der Sattelzug hatte auch einen beschädigten Reifen, weswegen man die Weiterfahrt verbot. Die Fahrer gaben an, dass das Problem ihrem Chef schon seit einem Monat bekannt gewesen sei. Dennoch wies er sie an, jeden Tag eine Wegstrecke von 700 Kilometern schaffen zu müssen. Die Polizei fertigte deshalb auch eine Anzeige gegen den verantwortlichen Unternehmer an und sie erhob eine Sicherheitsleistung von 3.000 Euro. Am Anfang stand der Wunsch nach einer wie auch immer gearteten Möglichkeit zur Trauerbewältigung nach den Ereignissen des Weihnachtsmarktattentates im Dezember 2024. So auch bei den Künstlern des Theaters Magdeburg, die ebenfalls unmittelbar in die Geschehnisse involviert waren. Zum Beispiel, weil man das Opernhaus zur Verfügung stellte, um Medienvertretern oder Hilfskräften Möglichkeiten zum Arbeiten zu geben. Künstler sind geneigt, sich solche Ereignisse mit den Mitteln ihrer Kunst zu stellen, und so hatte man es auch am Schauspielhaus vor. Der Autor Kevin Rittberger stellte sich der schwierigen Aufgabe und verfasste einen Text, der auf die Bühne gebracht werden sollte. Dazu regte sich zum Teil auch sehr lautstark vorgetragener Widerstand. Gab es doch Sorgen, dass so ein Theaterprojekt dem Täter eine Möglichkeit geben würde, sich zu rechtfertigen. Durchaus legitime Kritik am Vorhaben, so Intendant Chavas. Doch als Forderungen nach einem Verbot laut wurden, verwahrten sich die Verantwortlichen dagegen, denn das würde sich gegen die Freiheit des Theaters wenden. Außerdem war das auch nicht das Ansinnen von Kevin Rittberger, der für seinen Text vor allem die Nähe zu Hilfskräften und Betroffenen suchte.
1: Also ich hatte über die Frau Maschek, die Koordinatorin der Notfallseelsorge war an der Anschlagsnacht, auch über Frau Gräf aus den Pfeifferschen Stiftungen, Herrn Opphagen, hatte ich sozusagen traumaverständige Personen, die mir auch häufig filtern konnten oder aus ihrer Arbeit schildern konnten, wie es den Betroffenen und Hinterbliebenen zum entsprechenden Zeitpunkt ging, wie es ihnen dann ging. Auch wenn ich nicht direkt mit ihnen sprechen konnte. Ich konnte also auch immer den Kontakt halten, sozusagen mittelbar und mich erkundigen. Und hatte aber auch relativ schnell Zugang zu dieser Selbsthilfegruppe, die die Räume des Trauerinstituts zur Verfügung bekommen haben, und war da einige Male eingeladen und konnte einfach da sein. Ich war auch manches Mal einfach da und habe zugehört und habe auch gesagt, ich will euch gar nicht oder möchte sie, sind immer noch per sie, ich möchte sie gar nicht aushorchen, sondern ich möchte gerne einfach da sein und schauen, bezeugen, wie es ihnen heute geht, wie es ihnen jetzt geht im Vergleich zu vor 2 Monaten. Und da ging es auch ganz häufig um ganz profane Dinge wie Antragstellung oder kriege ich eine Haushaltshilfe, und wenn nicht, warum? Warum macht mich das wütend, dass in der Stadt niemand den Hut aufgesetzt hat und gegangen ist, und so weiter. Also diese Dinge habe ich ganz viel mitbekommen und und konnte eben da auch Fortschritte beobachten, also Heilungsfortschritte. Menschen, die wieder gelacht haben, Menschen, die aus der Reha kamen und wieder auf einem Bein tanzen konnten. Menschen, die deren Uhr stehen geblieben ist in den Tagen der Anschlagsnacht und die gesagt haben, ich stelle meine Uhr erst wieder, wenn es mir besser geht. Und dann habe ich die betroffene Person im Gericht im Februar getroffen und hat sie mir gesagt, strahlend gesagt, Herr Rittberger, wenn Sie am Montag wieder in die Gruppe kommen, dann machen wir die Batterie zusammen wieder rein. Also das konnte ich eben, bezeugen und miterleben und das war sehr berührend und ich bin da sehr dankbar, dass mir da so viel Vertrauen vorgeschossen wurde.
0: Diesen Text übernahm Regisseur Sebastian Nübling, der sich bereits einen Namen mit der Bearbeitung gesellschaftlich relevanter Themen machte. Er versprach auch die nötige Sensibilität, um den Text auf die Bühne zu bringen.
2: Das Stück ist beschreibt so verschiedene Situationen vielleicht. Das ist eine Malerin in ihrem Atelier, die nicht mehr malen kann. Es gibt einen Trauerkreis, Leute, die sich austauschen über, was ihnen passiert ist. Es gibt SeelsorgerInnen, also Profis, die in diesen Trauerkreise leiten, die sich über ihre Arbeit unterhalten. Es gibt eine Person, die durch die Stadt läuft, nicht genau weiß, wo kann ich mich hinsetzen, weil ich fühle mich überall unwohl. Es gibt eine Krankenschwester mit einem arabischen Hintergrund, die einen rassistischen Übergriff erfährt. Und dieses Arsenal beobachtet man in vier Zeitebenen. Einmal so vielleicht ein Vierteljahr nach dem Anschlag, ein halbes Jahr später, rund um den Jahrestag und noch weiter weg. Also so, und das ist die Konstruktion von dem Text, der sozusagen, ich beobachte in Zeitsprüngen, wie sich Bewältigung von Trauer und von Schmerz entwickelt.
0: Womit dieses Werk einen durchaus allgemeingültigen Zusammenhang herstellen durfte, vor allem weil die im konkreten Fall des Weihnachtsmarktattentates erlittenen Traumata auch für andere Ereignisse prägend sein dürften. Ob der Attentäter von Halle oder der erst kürzlich stattgefundene Amoklauf in Leipzig, sie alle hinterließen traumatisierte Opfer, die neben erlittenen körperlichen Schäden auch seelische davontrugen. Und noch etwas wird in diesem Schauspiel mitschwingen, die Stadtgesellschaft, die sich in ihrer Gesamtheit auch im historischen Kontext damit auseinandersetzen muss.
1: Also ich musste mir diese Frage, inwiefern die Wunden der Stadt noch offen sind möglicherweise oder vernarbt sind oder in welcher Form sie vernarbt sind, die musste ich mir zwangsläufig stellen, weil das am alten Markt einfach sich ja in Form der Architektur und in Form der Gedenkkultur, die es schon gab, aber auch der Geschichten, die erzählt werden, darstellt. Das heißt, mich hat interessiert, wie Menschen jetzt in dieser schrecklichen Zeit, also was ihnen hilft, wie ihnen dieser geschichtliche Raum auch hilft zu heilen oder möglicherweise hinderlich daran ist. Das habe ich vorhin versucht zu beschreiben. Also unter diesem Stichwort mehrfache Zerstörung Magdeburgs, ist das jetzt etwas, was Betroffenen hilft, dass quasi Magdeburg vielfach zerstört wurde und immer wieder aufgestanden ist? Oder ist das etwas, was jetzt eins zu viel ist? Diesmal schaffen wir es nicht. Das habe ich eben auch gehört. Das heißt, oder indem der Beigeordnete, der am Abend entschieden hat, wo die Kränze und Kerzen abgelegt werden, nämlich vor der Johanneskirche, dass mir einfach sozusagen auch geschichtsträchtige Orte, die trauernde Magdeburg als Wahrzeichen der Stadt, als eine, die sozusagen so vom 30-jährigen Krieg bis zur Zerstörung des alten Markts und der Innenstadt Magdeburgs 1945 eigentlich einen sehr weiten Bogen spannt. Dieses Narrativ ist mir vielfach begegnet und ich habe mich sozusagen auch gefragt, wer es wie bemüht und wozu. Ne? Und für die einen ist es etwas, eine Erfahrung von Resilienz und gemeinsam wieder Aufbau und die Trümmer.

0: Frauen sehen wir ja auch vor dem Portal der Johanneskirche. Also wer sind die heutigen Trümmerfrauen? Mhm. Wer baut das Gemeinwesen wieder auf? Wer stiftet die Kohärenz, die es braucht, um den Alltag zu bewältigen? Insofern spielten diese Stimmen immer wieder mit rein in den Text.
1: Die Premiere von Wunde Stadt wird am kommenden Samstag sein. Bisher sieht es jedoch so aus, dass sich nicht allzu viele Zuschauer für diese Form der künstlerischen Auseinandersetzung mit dem schwierigen Thema interessieren würden. Denn der Vorverkauf selbst für die Premiere verläuft eher schleppend. Vielleicht haben aber auch viele Sorgen, dass sie als Zuschauer in Protestaktionen hineingezogen werden oder sie sich überhaupt nicht mit diesem schwierigen Thema auseinandersetzen wollen. Zumindest sind bis zur Sommerpause neben der Premiere erst einmal 4 weitere Aufführungen geplant. Die Magdeburger Polizei vermeldete einen unnatürlichen Todesfall in einer Wohnung in der Liebermannstraße. In diese wurden die Beamten am Sonntag gerufen, nachdem man dort eine leblose männliche Person vorfand. Der ebenfalls hinzugezogene Rettungsdienst konnte nur noch den Tod des 74-jährigen Deutschen feststellen. Im Zuge der weiteren Ermittlungen verdichteten sich die Hinweise, dass der Mann infolge von Fremdeinwirkung ums Leben kam, und es erhärtete sich der Verdacht gegen einen 26-jährigen Deutschen, den man daraufhin vorläufig festnahm. Derzeit ist die Polizei dabei, weitere Ermittlungen anzustrengen und Beweise zu sichern.
2: Da sitzen sie auf einer Bank im Nordabschnitt des Magdeburger Breitewegs und warten geduldig auf ihre Chance. Denn das ist Tatjana Genrich mit ihren Mitstreitern, das ist die amtierende Miss Deutschland, denn gleich beginnt ein Casting als potenzielles Model für Damen und Herren. Das ist ein Ausschnitt aus der aktuellen Fashion Show des Libanesen Suha Murad auf der Pariser Modewoche Frühling Sommer 2026. Sie ist typisch für die Präsentation einer aktuellen Kollektion in der Gegenwart. Es fällt auf, dass die Models wirken wie eine Klonarmee, denn das einzelne Model muss die Konfektionsgröße 36 tragen, etwa 1,80 Meter groß sein, symmetrisches Gesicht haben und ansonsten austauschbar sein, denn mögliche Individualität darf nicht von der Mode ablenken. Das ist das aktuelle Cover der Deutschen Vogue, die führende Modezeitung, und das ist kein Modell, sondern die erfolgreiche englische Schauspielerin Simon Ashley. Das ist die erste Doppelseite einer 10-seitigen Fotostrecke im gleichen Heft, geschätzte Kosten etwa 15.000 Euro, genannt werden Fotograf und Stylistin. Das schöne Gesicht bleibt anonym. Und das ist Werbung in einer regionalen Monatszeitschrift. Die hier verwendeten Bilder stammen aus großen Fotodatenbanken, wo man für relativ wenig Geld Gesichter von Menschen kaufen kann, die gar nicht wissen, für was für ein Produkt sie eigentlich werben. Aber der Traum vom Laufsteg ist ungebrochen und dass der möglicherweise in Erfüllung geht, das ist das Versprechen von Tatjana Genrich, die seit 2019 ihre Modeschule und die damit verbundene Agentur betreibt. Wer mit den Träumen junger Menschen arbeitet, hat eine besondere Verantwortung, denn als Model, egal ob männlich oder weiblich, kann man, und das ist dem werbenden Charakter der Branche geschuldet, nicht ewig arbeiten.
3: Also als erstes ist uns natürlich wichtig, dass wir die Models komplett überhaupt ein bisschen in dieses Business reinnehmen, dass die überhaupt verstehen, was die überhaupt da machen, ne? Weil die meisten haben eigentlich gar keine Vorahnung, wie es eigentlich im Business abläuft. Und das ist eigentlich unsere Aufgabe, die Leute so ein bisschen auf den Weg mitzunehmen, alles denen beizubringen, zu erklären. Und deswegen gibt es ja auch die Modelschule hier schon seit 7 Jahren und nehmen natürlich auch die Agentur. Und wir machen unterschiedliche Events, Veranstaltungen, Fotoshootings, je nachdem, also wirklich ganz unterschiedliche Dinge.
2: Da es Mode für Damen und Herren, für Kinder und Senioren gibt, braucht eine Agentur auch bereitwillige Kandidaten, die jeweiligen Anforderungen erfüllen. Die 10 Meter Weg zwischen Fenster und Jury sind der Abstand zwischen Hoffnung und der Aussage, danke, wir melden uns gegebenermaßen. Hier entscheidet sich dann, ob der Traum weitergeht oder sein Ende findet. Und noch sind diese Kandidatinnen voller Hoffnung.
4: Ich verspreche mir Unterstützung, wenn man in einer guten Agentur ist, dass man Unterstützung bekommt, Professionalität
3: natürlich auch irgendwo bekommt, sich persönlich und auch professionell weiterentwickeln kann. Das Allerwichtigste ist, authentisch bleiben. Authentisch bleiben und im Team zusammen zu funktionieren.
4: Also ich möchte in meine Weiblichkeit kommen, in das Strahlen, möchte selbstbewusster werden, das auch ausdrücken und zeigen, dass man sich halt nicht verstecken soll. Und egal, was für einen Beruf man hat, sein bestes Potenzial zu entfalten. Ja.
5: Es wird hier Coaching und Weiterbildung geben. Das ist ja wahrscheinlich, das ist ja das erklärte Ziel dieser Agentur, die Damen und Herren, die hier betreut werden, auch entsprechend zu begleiten. Was versprichst du dir davon?
4: Zu wachsen. Also ich möchte aus mir herauswachsen. Das wünsche ich mir, das hoffe ich mir. Ja. Und deswegen habe ich mich auch hier beworben.
2: Die Modebranche ist wie alle Branchen den Einflüssen der Zeit unterworfen. Und gerade was Fotos für Journale angeht, ist das Erstellen digitaler Gesichter mit künstlicher Intelligenz eine kostensparende Angelegenheit. Und das weiß man auch in Magdeburg.
3: Also ich muss tatsächlich sagen, meiner Meinung nach, wir leben ja hier in Sachsen-Anhalt, Magdeburg, hier ist das noch nicht der Fall. Wir sind ja auch sehr lokal, aber natürlich machen wir auch außerhalb Mondschauen wie Mailand und so weiter. Trotzdem, der Mensch wird sich mehr für normale andere Persönlichkeiten interessieren als für eine künstliche Figur. Deswegen bin ich der Meinung, dass irgendwann dieser Hype vorbeigehen wird mit diesen künstlich erstellten Models, weil ich bin ganz sicher, weil selbst wenn ich auf Instagram, sage ich mal, scrolle dann und irgendwelche KI-generierten Models sehe, da vergeht sofort das Interesse. Ich bin mir ziemlich sicher, dieser Hype wird nicht lange anhalten. Natürlich unterstützt uns KI sehr stark, aber ich bin mir ziemlich sicher, dass das fürs Model-Business nicht lange anhalten wird.
2: Dass man von hier aus auch Erfolg haben kann, beweist Beatrice Bodruck, denn sie hat hier ihre ersten Schritte im Model-Business gemacht.
5: Du hast erste Erfahrungen im Model-Business gemacht. Was meinst du, worauf kommt es an, wenn man national oder möglicherweise auch international Karriere machen möchte?
6: Auf jeden Fall würde ich sagen, eine sehr gute Agentur suchen, die dich überall vermittelt und allgemein Kontakte für dich knüpft und also zuerst Agentur, dann an deinem Selbstbewusstsein arbeiten und dich nicht so oft vergleichen mit den anderen Models und bodenständig bleiben, genau.
2: Hier im Breiteweg wird für die regionale Szene gecastet und angesichts der sehr aktiven Agentur wird es sicher verschiedene Gelegenheiten geben, als Model auf dem Laufsteg seinen Weg zu finden. Doch vorher muss dafür noch einiges gelernt werden.
1: Flexible Unterrichtsmodelle können die Motivation von Schülern erhöhen, eigenverantwortliches Lernen fördern und praxisnahe Bildungsangebote fördern. Zu diesem Ergebnis kommt die Auswertung eines Modellprojektes, an dem seit dem Schuljahr 2022/23 14 Schulen in Sachsen-Anhalt teilgenommen haben. Die betrachteten Lernansätze waren unter anderem eigenverantwortliches Lernen und projektbasierter Unterricht, stärkere Praxisorientierung und Berufsbezug, flexible Zeitstrukturen sowie multiprofessionelle Zusammenarbeit. Erste Ergebnisse des Modellprojektes sind bereits verstetigt und wirksam, vor allem die Praxislerntage sowie die Nutzung digitaler Lehr- und Lernformate wurden bereits im Schulgesetz des Landes verankert, wenn man sich davon besonders nachhaltige Effekte verspricht. Die beteiligten Schulen zogen bereits eine erste Bilanz, denn das Projekt wird noch bis zum 31. Juli weitergeführt. Danach soll die finale Auswertung erfolgen. 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
1: Willkommen zurück. Der eigentlich im März angesetzte Meisterschaftskampf von SES-Boxer Roman Fress wird nun am 30. Mai stattfinden. Nun gab der Magdeburger Boxstall den Gegner bekannt. Es handelt sich um Cruiser-Gewichtler Ahmet Çoksay. Unterdessen ist die Bedeutung dieses Kampfes gewachsen, denn es geht mittlerweile um gleich drei Titel der WBO. Den Interconti-Titel, den Europa- und den International-Champion. Der Sieger dieses Kampfes wird sich darüber hinaus als Herausforderer von WBO-Weltmeister David Benavidez qualifizieren. Bekommt also direkt eine Chance auf einen WM-Titelkampf. Die Boxgala am 30. Mai wird übrigens auf dem Magdeburger Messegelände stattfinden.

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1: Das Stadtfest geht über drei Tage, über drei volle Tage diesmal. Und zwar Freitag, den 22. Mai um 14 Uhr wird auf der großen Bühne am Markt eröffnet mit traditionell Freibieranstich, so wie wir es aus der Tradition aus dem Gildefest kennen. Wir werden kurz den Ablauf skizzieren, werden auch Ehrengäste haben aus unserer Partnerstadt, Neu-Amerie. Wir feiern ja dieses Jahr 65 Jahre Städtepartnerschaft. Und anschließend wird der Oberbürgermeister mit Vertretern, Stadtrat etc. einen Rundgang durchs Festgebiet machen.
0: Bereits ab Freitag geht es los. Musik auf den verschiedenen Bühnen, ob auf dem Markt, auf dem Schlossberg oder auch bei Mathildenbrunn. Ein Mittelaltermarkt, wie im vergangenen Jahr im Wortgarten und das allseits beliebte Kinderparadies. Auf dem Karl-Ritter-Platz gibt es wieder kulinarische Angebote mit abwechslungsreichen Leckereien. Dazwischen das historische Einkaufserlebnis in der Steinbrücke. Mit den Aufführungen des Kaiserfrühlings kann man auf dem Finkenherd vieles über die Vergangenheit lernen.
1: Und neben den Shows Freitag, Samstagabend und auch Sonntag teilweise noch, freue ich mich ganz besonders auf die abendliche Lesershow, die so die Geschichte Quedlinburgs mit aufnimmt und ein ganz besonderes Highlight wird.
0: Möglich machen dieses große Stadtfest übrigens die vielen Sponsoren. Für ihre Unterstützung haben sie jetzt Urkunden bekommen. Zusammen mit ihrer Unterstützung konnten die Königstage in den letzten Jahren überhaupt erst so möglich werden.
1: Und da sind wir sehr froh, dass dieses Sponsoring ist ja für mich auch und für uns ein Ausdruck des Zusammenhalts in unserer Stadt. Und dass das auch in so schwierigen Zeiten, die wir aktuell haben, so stark ist, noch stärker, noch wachsend als im Vorjahr, rund um die 55.000 Euro insgesamt, das finde ich schon sehr beeindruckend und ist für mich ein klares Zeichen der Verbundenheit unserer Unternehmen mit ihrer Stadt und mit ihren Menschen.
0: Für Gäste und Anwohner sind neben der guten Stimmung auch die mit dem Fest einhergehenden Sperrungen der Innenstadt von Bedeutung. Auf dem Festgelände kommt es zwischen dem 21. und 25. Mai zu Einschränkungen. Während der Festtage gibt es eine Einfahrtssperre zwischen 9.30 Uhr und 0.30 Uhr nachts. Alle weiteren Infos finden Sie dazu auch unter www.quedlinburg-info.de/Königstage.

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1: Die MDF-1-Wettervorhersage für den 19. und 20. Mai. In der Nacht zum Mittwoch ist der Himmel wolkig, teils auch stark bewölkt und es kann noch leichten Regen geben. Die Nachttemperaturen gehen auf milde 11 bis 8 Grad zurück. Der Wind weht leicht und hat auf südliche Richtung gedreht. Am Mittwoch ist der Himmel wechselnd wolkig, meist auch stark bewölkt. Es wird gelegentlich regnen und es können sich am Nachmittag örtlich Gewitter ausbilden. Die Temperaturen steigen auf Höchstwerte von 18 bis 20 Grad. Der Wind weht schwach, am Nachmittag leicht böig, aus Südwest bis westlicher Richtung. Die weiteren Aussichten bis zum Samstag. In Richtung Pfingstwochenende klettern die Temperaturen auf sommerliche Werte. Ein Hochdruckgebiet sorgt für einen nur leicht bewölkten Himmel. Es gibt immer mehr Sonnenstunden und regnen wird es erstmal nicht mehr.
2: Die Grundschule Rothensee ist am Mittwochabend Schauplatz einer Einwohnerversammlung, zu der die Stadtverwaltung einlädt. Neben der Oberbürgermeisterin und ihren Beigeordneten stehen auch Vertreter der verschiedenen Eigenbetriebe, Ämter und Fachbereiche der Stadtverwaltung als Ansprechpartner zur Verfügung. Die Einwohnerversammlung beginnt um 18 Uhr. Die Ausstellung Das geteilte Jetzt ist Thema eines Künstlergesprächs mit Sven Jone, der dabei auch über sein Videokunstwerk Hochdruckversuch Tiefenbohrung sprechen will, bei dem es um die aktuelle Diskussion zum Wehrdienst in Deutschland geht. Das Künstlergespräch, das Annegret Labs führen wird, beginnt um 19 Uhr. Ja, und um 18 Uhr beginnt am Mittwoch natürlich auch wieder ein neues Direktmagazin für Magdeburg. Hier geht es gleich weiter mit unserer Ausgabe für Halle. Ich hoffe, Sie sind dann wieder mit dabei. Bis dann, auf Wiederfernsehen und bleiben Sie gesund.

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0: In der vorigen Woche gab es wieder eine Roadpol-Kontrollaktion, die sich diesmal besonders um den gewerblichen Güter- und Personenverkehr widmete. 226 Beamte waren dafür im Einsatz und die fädelten 436 Fahrzeuge aus dem Verkehr. Bei fast 40% der Kontrollierten gab es Anlass zu Beanstandungen, wobei am häufigsten Verstöße gegen Sozialvorschriften wie den Lenkzeiten moniert wurden. 33 Fahrzeuge waren unsicher beladen oder überladen und bei 23 Fahrzeugen mussten technische Mängel konstatiert werden, die bei 12 LKWs so schwerwiegend waren, dass man die Weiterfahrt untersagte. Tamara Zieschank, die zuständige Innenministerin, beunruhigte vor allem die hohe Zahl der Verstöße gegen die Lenk- und Ruhezeiten, denn viele schwere LKW-Unfälle gehen auf übermüdete Fahrer zurück, weshalb man auch außerhalb solcher Roadpol-Aktionen konsequent den Güter- und Personenverkehr kontrollieren wird. Und damit ein herzliches Willkommen zum MDF1 Direktmagazin am Dienstag. Einer der schwerwiegenden Fälle bei dieser Aktionswoche betraf einen ungarischen LKW. Der Tachograf zeigte nicht nur zahlreiche Geschwindigkeitsverstöße an, der Sattelzug hatte auch einen beschädigten Reifen, weswegen man die Weiterfahrt verbot. Die Fahrer gaben an, dass das Problem ihrem Chef schon seit einem Monat bekannt gewesen sei. Dennoch wies er sie an, jeden Tag eine Wegstrecke von 700 Kilometern schaffen zu müssen. Die Polizei fertigte deshalb auch eine Anzeige gegen den verantwortlichen Unternehmer an und sie erhob eine Sicherheitsleistung von 3.000 Euro. Am Anfang stand der Wunsch nach einer wie auch immer gearteten Möglichkeit zur Trauerbewältigung. Nach den Ereignissen des Weihnachtsmarktattentates im Dezember 2024. So auch bei den Künstlern des Theaters Magdeburg, die ebenfalls unmittelbar in die Geschehnisse involviert waren. Zum Beispiel, weil man das Opernhaus zur Verfügung stellte, um Medienvertretern oder Hilfskräften Möglichkeiten zum Arbeiten zu geben. Künstler sind geneigt, sich solche Ereignisse mit den Mitteln ihrer Kunst zu stellen. Und so hatte man es auch am Schauspielhaus vor. Der Autor Kevin Rittberger stellte sich der schwierigen Aufgabe und verfasste einen Text, der auf die Bühne gebracht werden sollte. Dazu regte sich zum Teil auch sehr lautstark vorgetragener Widerstand. Gab es doch Sorgen, dass so ein Theaterprojekt dem Täter eine Möglichkeit geben würde, sich zu rechtfertigen. Durchaus legitime Kritik am Vorhaben, so Intendant Chavas. Doch als Forderungen nach einem Verbot laut wurden, verwahrten sich die Verantwortlichen dagegen. Denn das würde sich gegen die Freiheit des Theaters wenden. Außerdem war das auch nicht das Ansinnen von Kevin Rittberger, der für seinen Text vor allem die Nähe zu Hilfskräften und Betroffenen suchte.
1: Also ich hatte über die Frau Maschek, die Koordinatorin der Notfallseelsorge war an der Anschlagsnacht, auch über Frau Gräf aus den Pfeifferschen Stiftungen, Herrn Obhagen, hatte ich sozusagen traumaverständige Personen, die mir auch häufig filtern konnten oder aus ihrer Arbeit schildern konnten, wie es den Betroffenen und Hinterbliebenen zum entsprechenden Zeitpunkt ging, wie es ihnen dann ging, auch wenn ich nicht direkt mit ihnen sprechen konnte. Ich konnte also auch immer den Kontakt halten, sozusagen mittelbar und mich erkundigen. Und hatte aber auch relativ schnell Zugang zu dieser Selbsthilfegruppe, die die Räume des Trauerinstituts zur Verfügung bekommen haben und war da einige Male eingeladen und konnte einfach da sein. Ich war auch manches Mal einfach da und habe zugehört und habe auch gesagt, ich will euch gar nicht oder möchte sie... sind immer noch per Sie. Ich möchte Sie gar nicht aushorchen, sondern ich möchte gerne einfach da sein und schauen, bezeugen, wie es Ihnen heute geht, wie es Ihnen jetzt geht im Vergleich zu vor 2 Monaten. Und da ging es auch ganz häufig um ganz profane Dinge wie Antragstellung oder kriege ich eine Haushaltshilfe und wenn nicht, warum? Warum macht mich das wütend, dass in der Stadt niemand den Hut aufgesetzt hat und gegangen ist und so weiter. Also diese Dinge habe ich ganz viel mitbekommen und konnte eben da auch Fortschritte beobachten, also Heilungsfortschritte. Menschen, die wieder gelacht haben, Menschen, die aus der Reha kamen und wieder auf einem Bein tanzen konnten, Menschen, deren Uhr stehen geblieben.

0: geblieben ist in den Tagen der Anschlagsnacht und die gesagt haben, ich stelle meine Uhr erst wieder, wenn es mir besser geht. Und dann habe ich die betroffene Person im Gericht im Februar getroffen und hat sie mir gesagt, strahlend gesagt, Herr Rittberger, wenn Sie am Montag wieder in die Gruppe kommen, dann machen wir die Batterie zusammen wieder rein. Also das konnte ich eben, das konnte ich eben bezeugen und miterleben und das war sehr berührend und ich bin da sehr dankbar, dass mir da so viel Vertrauen vorgeschossen wurde.
1: Diesen Text übernahm Regisseur Sebastian Nübling, der sich bereits einen Namen mit der Bearbeitung gesellschaftlich relevanter Themen machte. Er versprach auch die nötige Sensibilität, um den Text auf die Bühne zu bringen.
2: Das Stück ist, beschreibt so verschiedene Situationen vielleicht. Das ist eine Malerin in ihrem Atelier, die nicht mehr malen kann. Es gibt einen Trauerkreis, Leute, die sich austauschen über, was ihnen passiert ist. Es gibt SeelsorgerInnen, also Profis, die in diesen Trauerkreise leiten, die sich über ihre Arbeit unterhalten. Es gibt eine Person, die durch die Stadt läuft, nicht genau weiß, wo kann ich mich hinsetzen, weil ich fühle mich überall unwohl. Es gibt eine Krankenschwester mit einem arabischen Hintergrund, die rassistischen Übergriff erfährt. Und dieses Arsenal beobachtet man in vier Zeitebenen. Einmal so vielleicht ein Vierteljahr nach dem Anschlag, ein halbes Jahr später, rund um den Jahrestag und noch weiter weg. Also so, und das ist die Konstruktion von dem Text, der sozusagen, ich beobachte in Zeitsprüngen, wie sich Bewältigung von Trauer und von Schmerz entwickelt.
1: Womit dieses Werk einen durchaus allgemeingültigen Zusammenhang herstellen durfte, vor allem weil die im konkreten Fall des Weihnachtsmarktattentates erlittenen Traumata auch für andere Ereignisse prägend sein dürften. Ob der Attentäter von Halle oder der erst kürzlich stattgefundene Amoklauf in Leipzig, sie alle hinterließen traumatisierte Opfer, die neben erlittenen körperlichen Schäden auch seelische davontrugen. Und noch etwas wird in diesem Schauspiel mitschwingen, die Stadtgesellschaft, die sich in ihrer Gesamtheit auch im historischen Kontext damit auseinandersetzen muss.
0: Also ich musste mir diese Frage, inwiefern die Wunden der Stadt noch offen sind möglicherweise oder vernarbt sind oder in welcher Form sie vernarbt sind, die musste ich mir zwangsläufig stellen, weil das am alten Markt einfach sich ja in Form der Architektur und in Form der Gedenkkultur, die es schon gab, aber auch der Geschichten, die erzählt werden, darstellt. Das heißt, mich hat interessiert, wie Menschen jetzt in dieser schrecklichen Zeit, also was ihnen hilft, wie ihnen dieser geschichtliche Raum auch hilft zu heilen oder möglicherweise hinderlich daran ist. Das habe ich vorhin versucht zu beschreiben. Also unter diesem Stichwort mehrfache Zerstörung Magdeburgs, ist das jetzt etwas, was Betroffenen hilft, dass quasi Magdeburg vielfach zerstört wurde und immer wieder aufgestanden ist? Oder ist das etwas, was jetzt eins zu viel ist? Diesmal schaffen wir es nicht. Das habe ich eben auch gehört. Das heißt, oder indem der Beigeordnete, der am Abend entschieden hat, wo die Kränze und Kerzen abgelegt werden, nämlich vor der Johanneskirche, dass mir einfach sozusagen auch geschichtsträchtige Orte, die trauernde Magdeburg als Wahrzeichen der Stadt, als eine, die sozusagen so vom 30-jährigen Krieg bis zur Zerstörung des alten Markts und der Innenstadt Magdeburgs 1945 eigentlich einen sehr weiten Bogen spannt. Dieses Narrativ ist mir vielfach begegnet und ich habe mich sozusagen auch gefragt, wer es wie bemüht und wozu. Ne? Und für die einen ist es etwas, eine Erfahrung von Resilienz und gemeinsam wieder Aufbau. Und die Trümmerfrauen sehen wir ja auch vor dem Portal der Johanneskirche. Also wer sind die heutigen Trümmerfrauen? Mhm. Wer baut das Gemeinwesen wieder auf? Wer stiftet die Kohärenz, die es braucht, um den Alltag zu bewältigen? Insofern spielten diese Stimmen immer wieder mit rein in den Text.
1: Die Premiere von Wunde Stadt wird am kommenden Samstag sein. Bisher sieht es jedoch so aus, dass sich nicht allzu viele Zuschauer für diese Form der künstlerischen Auseinandersetzung mit dem schwierigen Thema interessieren würden. Denn der Vorverkauf selbst für die Premiere verläuft eher schleppend. Vielleicht haben aber auch viele Sorgen, dass sie als Zuschauer

0: Zuschauer in Protestaktionen hineingezogen werden oder sie sich überhaupt nicht mit diesem schwierigen Thema auseinandersetzen wollen. Zumindest sind bis zur Sommerpause neben der Premiere erst einmal 4 weitere Aufführungen geplant. Freie Kost und Logis sowie ein Taschengeld von 200 Euro gibt es für ein Sommerpraktikum in Halles Partnerstadt Karlsruhe, auf das sich ab sofort junge Studenten bewerben können. Das Praktikum findet vom 3. bis zum 21. August statt, und zwar in Dienststellen der Stadtverwaltung Karlsruhe. Das hallische Büro des Oberbürgermeisters ist für die Bewerbungsphase zuständig, weshalb man seine Bewerbung auch dorthin richten sollte. Neben einem Motivationsschreiben und einem Lebenslauf sind auch die Immatrikulationsbescheinigung und ein Passbild erforderlich. Für die Bewerbung hätte man bis zum 7. Juni Zeit. Es reicht übrigens, die Unterlagen als E-Mail an repräsentation@halle.de zu schicken.
1: Da sitzen Sie auf einer Bank im Nordabschnitt des Magdeburger Breitewegs und warten geduldig auf Ihre Chance. Denn das ist Tatjana Genrich mit ihren Mitstreitern, das ist die amtierende Miss Deutschland, denn gleich beginnt ein Casting als potenzielles Model für Damen und Herren. Das ist ein Ausschnitt aus der aktuellen Fashion-Show des Libanesen Suha Murad auf der Pariser Modewoche Frühling-Sommer 2026. Sie ist typisch für die Präsentation einer aktuellen Kollektion in der Gegenwart. Es fällt auf, dass die Models wirken wie eine Klonarmee, denn das einzelne Model muss die Konfektionsgröße 36 tragen, etwa 1,80 Meter groß sein, symmetrisches Gesicht haben und ansonsten austauschbar sein, denn mögliche Individualität darf nicht von der Mode ablenken. Das ist das aktuelle Cover der deutschen Vogue, die führende Modezeitung, und das ist kein Modell, sondern die erfolgreiche englische Schauspielerin Simon Ashley. Das ist die erste Doppelseite einer 10-seitigen Fotostrecke im gleichen Heft, geschätzte Kosten etwa 15.000 Euro, genannt werden Fotograf und Stylistin. Das schöne Gesicht bleibt anonym. Und das ist Werbung in einer regionalen Monatszeitschrift. Die hier verwendeten Bilder stammen aus großen Fotodatenbanken, wo man für relativ wenig Geld Gesichter von Menschen kaufen kann, die gar nicht wissen, für was für ein Produkt sie eigentlich werben. Aber der Traum vom Laufsteg ist ungebrochen, und dass der möglicherweise in Erfüllung geht, das ist das Versprechen von Tatjana Genrich, die seit 2019 ihre Modeschule und die damit verbundene Agentur betreibt. Wer mit den Träumen junger Menschen arbeitet, hat eine besondere Verantwortung, denn als Model, egal ob männlich oder weiblich, kann man, und das ist dem werbenden Charakter der Branche geschuldet, nicht ewig arbeiten.
2: Also als erstes ist uns natürlich wichtig, dass wir die Models komplett überhaupt ein bisschen in dieses Business reinnehmen, dass die überhaupt verstehen, was die überhaupt da machen, ne? Weil die meisten haben eigentlich gar keine Vorahnung, wie es eigentlich im Business abläuft. Und das ist eigentlich unsere Aufgabe, die Leute so ein bisschen auf den Weg mitzunehmen, alles denen beizubringen, zu erklären. Und deswegen gibt es ja auch die Modelschule hier schon seit 7 Jahren und nehmen natürlich auch die Agentur, und wir machen unterschiedliche Events, Veranstaltungen, Fotoshootings, je nachdem, also wirklich ganz unterschiedliche Dinge.
1: Da es Mode für Damen und Herren, für Kinder und Senioren gibt, braucht eine Agentur auch bereitwillige Kandidaten, die die jeweiligen Anforderungen erfüllen. Die 10 Meter Weg zwischen Fenster und Jury sind der Abstand zwischen Hoffnung und der Aussage, danke, wir melden uns gegebenermaßen. Hier entscheidet sich dann, ob der Traum weitergeht oder sein Ende findet. Und noch sind diese Kandidatinnen voller Hoffnung.
3: Ich verspreche mir Unterstützung, wenn man in einer guten Agentur ist, dass man Unterstützung bekommt, Professionalität natürlich auch irgendwo bekommt, sich persönlich und auch professionell weiterentwickeln kann. Das Allerwichtigste ist, authentisch bleiben. Authentisch bleiben und im Team zusammen zu funktionieren.
4: Also ich möchte in meine Weiblichkeit kommen, in das Strahlen, möchte selbstbewusster werden, das auch ausdrücken und zeigen, dass man sich halt nicht verstecken soll. Und egal, was für einen Beruf man hat, sein bestes Potenzial zu entfalten, ja.
5: Es wird hier Coaching und Weiterbildung geben. Das ist ja wahrscheinlich das erklärte Ziel dieser Agentur, die Damen und Herren, die hier betreut werden, auch entsprechend zu begleiten. Was versprichst du dir davon?
4: Zu wachsen. Also ich möchte aus mir herauswachsen. Das wünsche ich mir, das hoffe ich mir. Ja. Und deswegen habe ich mich auch hier beworben.
1: Die Modebranche ist wie alle Branchen den Einflüssen der Zeit unterworfen. Und gerade was Fotos für Journale angeht, ist das Erstellen digitaler Gesichter mit künstlicher Intelligenz eine kostensparende Angelegenheit. Und das weiß man auch in Magdeburg.
2: Also ich muss tatsächlich sagen, meiner Meinung nach, wir leben ja hier in Sachsen-Anhalt, Magdeburg, hier ist das noch nicht der Fall. Wir sind ja auch sehr lokal, aber natürlich machen wir auch außerhalb Mondschauen wie Mailand und so weiter. Trotzdem, der Mensch wird sich mehr für normale andere Persönlichkeiten interessieren als für eine künstliche Figur. Deswegen bin ich der Meinung, dass irgendwann dieser Hype vorbeigehen wird mit diesen künstlich erstellten Models, weil ich bin ganz sicher, weil selbst wenn ich auf Instagram, sage ich mal, scrolle dann und irgendwelche KI-generierten Models sehe, da vergeht sofort das Interesse. Ich bin mir ziemlich sicher, dieser Hype wird nicht lange anhalten. Natürlich unterstützt uns KI sehr stark, aber ich bin mir ziemlich sicher, dass das fürs Model-Business nicht lange anhalten wird.
1: Dass man von hier aus auch Erfolg haben kann, beweist Beatrice Bodruck, denn sie hat hier ihre ersten Schritte im Model-Business gemacht.
5: Du hast erste Erfahrungen im Model-Business gemacht. Was genau. Meinst du, worauf kommt es an, wenn man national oder möglicherweise auch international Karriere machen möchte?
6: Auf jeden Fall würde ich sagen, eine sehr gute Agentur suchen, die dich überall vermittelt und allgemein Kontakte für dich knüpft und also zuerst Agentur, dann an sein Selbstbewusstsein arbeiten und dich nicht so oft vergleichen mit den anderen Models und bodenständig bleiben, genau.
1: Hier im Breiteweg wird für die regionale Szene gecastet und angesichts der sehr aktiven Agentur wird es sicher verschiedene Gelegenheiten geben, als Model auf dem Laufsteg seinen Weg zu finden. Doch vorher muss dafür noch einiges gelernt werden.
0: Am 3. Juli ist es in Halle wieder Zeit für eine lange Nacht der Wissenschaften. Bis jetzt haben über 90 universitäre und außeruniversitäre Einrichtungen ihre Teilnahme zugesagt, um an diesem Freitag ab 17 Uhr mehr als 400 verschiedene Veranstaltungen anzubieten. Auch diese lange Nacht der Wissenschaften wird erneut unter der Federführung der Martin-Luther-Universität stattfinden, die unterdessen das komplette Programm zum Nachlesen veröffentlicht hat. Unter www.lndwhalle.de findet man den kompletten Veranstaltungskalender. Die Reklame.
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0: Willkommen zurück. Etwa 55.000 Studierende gibt es in Sachsen-Anhalt, die am 6. September zur Landtagswahl an die Wahlurnen gerufen werden. Da sind aber noch Semesterferien, weshalb die Studentenvertretung der Kunsthochschule Burg-Giebichenstein beschlossen hat, eine Kampagne zur Nutzung der Briefwahl zu starten. Ziel ist es, Studierenden eine rechtzeitige Planung ihrer Stimmabgabe zu ermöglichen, um so eine möglichst hohe Wahlbeteiligung zu erreichen. Unterstützt durch die Landesrektorenkonferenz wird die Kampagne das Demokratietool wahlbrief.de von Frag den Staat benutzen, um über die Möglichkeiten der Briefwahl zu informieren. Man greift auf dieses Werkzeug zurück, weil über www.wahlbrief.de besonders einfach die Briefwahlunterlagen beantragt werden können. Die Kampagne beginnt in diesen Tagen und wird über digitale Kanäle sowie über Printmedien an den Hochschulen und Universitäten verbreitet. Die dabei verwendeten werbenden Botschaften wurden dazu von den Studierenden der Burg erarbeitet.

0: Die Königstage stehen wieder an. Das große Stadtfest in der Welterbestadt zwischen dem Schlossberg und dem Marktplatz. Das Programm ist bekannt und es wird bunt, es wird laut und es wird ein weiteres Highlight.
1: Das Stadtfest geht über drei Tage, über drei volle Tage diesmal. Und zwar Freitag, den 22. Mai um 14 Uhr wird auf der großen Bühne am Markt eröffnet. Mit traditionell Freibieranstich, so wie wir es aus der Tradition aus dem Gildefest kennen. Wir werden kurz den Ablauf skizzieren, werden auch Ehrengäste haben aus unserer Partnerstadt Eulneu-Amerie. Wir feiern ja dieses Jahr 65 Jahre Städtepartnerschaft. Und anschließend wird der Oberbürgermeister mit Vertretern Stadtrat etc. einen Rundgang durchs Festgebiet machen.
0: Bereits ab Freitag geht es los. Musik auf den verschiedenen Bühnen, ob auf dem Markt, auf dem Schlossberg oder auch bei Mathildenbrunn. Ein Mittelaltermarkt, wie im vergangenen Jahr im Wortgarten und das allseits beliebte Kinderparadies. Auf dem Karl-Ritter-Platz gibt es wieder kulinarische Angebote mit abwechslungsreichen Leckereien. Dazwischen das historische Einkaufserlebnis in der Steinbrücke. Mit den Aufführungen des Kaiserfrühlings kann man auf dem Finkenherd vieles über die Vergangenheit lernen.
1: Und neben den Shows Freitag, Samstagabend und auch Sonntag teilweise noch, freue ich mich ganz besonders auf die abendliche Lesershow, die so die Geschichte Quedlinburgs mit aufnimmt und ein ganz besonderes Highlight wird.
0: Möglich machen dieses große Stadtfest übrigens die vielen Sponsoren. Für ihre Unterstützung haben sie jetzt Urkunden bekommen. Zusammen mit ihrer Unterstützung konnten die Königstage in den letzten Jahren überhaupt erst so möglich werden.
1: Und da sind wir sehr froh, dass dieses Sponsoring ist ja für mich auch und für uns ein Ausdruck des Zusammenhalts in unserer Stadt. Und dass das auch in so schwierigen Zeiten, die wir aktuell haben, so stark ist, noch stärker, noch wachsend als im Vorjahr, rund um die 55.000 Euro insgesamt, das finde ich schon sehr beeindruckend und ist für mich ein klares Zeichen der Verbundenheit unserer Unternehmen mit ihrer Stadt und mit ihren Menschen.
0: Für Gäste und Anwohner sind neben der guten Stimmung auch die mit dem Fest einhergehenden Sperrungen der Innenstadt von Bedeutung. Auf dem Festgelände kommt es zwischen dem 21. und 25. Mai zu Einschränkungen. Während der Festtage gibt es eine Einfahrtssperre zwischen 9.30 Uhr und 0.30 Uhr nachts. Alle weiteren Infos finden Sie dazu auch unter www.quedlinburg-info.de/Königstage.

0: Die MDF1 Wettervorhersage für den 19. und 20. Mai. In der Nacht zum Mittwoch ist der Himmel wolkig, teils auch stark bewölkt und es kann noch leichten Regen geben. Die Nachttemperaturen gehen auf milde 11 bis 8 Grad zurück. Der Wind weht leicht und hat auf südliche Richtung gedreht. Am Mittwoch ist der Himmel wechselnd wolkig, meist auch stark bewölkt. Es wird gelegentlich regnen und es können sich am Nachmittag örtlich Gewitter ausbilden. Die Temperaturen steigen auf Höchstwerte von 18 bis 20 Grad. Der Wind weht schwach, am Nachmittag leicht böig, aus Südwest bis westlicher Richtung. Die weiteren Aussichten bis zum Samstag. In Richtung Pfingstwochenende klettern die Temperaturen auf sommerliche Werte. Ein Hochdruckgebiet sorgt für einen nur leicht bewölkten Himmel. Es gibt immer mehr Sonnenstunden und regnen wird es erstmal nicht mehr.
1: Wie erkennt man Deepfakes und Fake News? Dieser Frage will man am Mittwoch in der Stadtbibliothek nachgehen und dabei über den Umgang mit KI informieren. Vorgestellt werden praktische Beispiele, aber auch die Wirkungsweise von KI-Tools, mit denen solche Inhalte erstellt werden können. Ziel der Veranstaltung, die um 16 Uhr beginnen soll, ist es, Unsicherheiten abzubauen und einen bewussteren Umgang mit digitalen Medien zu fördern. Der Eintritt dazu ist frei. Um den staatlichen Kunsthandel in der DDR soll es am Mittwochabend in einer Veranstaltung im Frauenzentrum Weiberwirtschaft in der Karl-Liebknecht-Straße gehen. Das Frauenzentrum wurde auch als Veranstaltungsort bestimmt, weil der Schwerpunkt dieses Vortrages auf DDR-Künstlerinnen gelegt werden soll, die zwischen 1945 und 1989 in der DDR tätig waren. Den Vortrag hält Dr. Christine Müller-Wenzel, die für zahlreiche Ausstellungen und Publikationen zur Kunst des 20. und 21. Jahrhunderts verantwortlich zeichnete. Ihr Vortrag beginnt um 18 Uhr. Ja, um 18.30 Uhr beginnt am Mittwoch auch ein neues Direktmagazin für Halle. Hier geht es gleich weiter mit unserer Ausgabe für Magdeburg. Ich hoffe, Sie sind dann wieder mit dabei. Bis dahin auf Wiederfernsehen und bleiben Sie gesund.

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0: In der vorigen Woche gab es wieder eine Roadpol-Kontrollaktion, die sich diesmal besonders um den gewerblichen Güter- und Personenverkehr widmete. 226 Beamte waren dafür im Einsatz und die fädelten 436 Fahrzeuge aus dem Verkehr. Bei fast 40% der Kontrollierten gab es Anlass zu Beanstandungen, wobei am häufigsten Verstöße gegen Sozialvorschriften wie den Lenkzeiten moniert wurden. 33 Fahrzeuge waren unsicher beladen oder überladen und bei 23 Fahrzeugen mussten technische Mängel konstatiert werden, die bei 12 LKWs so schwerwiegend waren, dass man die Weiterfahrt untersagte. Tamara Zieschank, die zuständige Innenministerin, beunruhigte vor allem die hohe Zahl der Verstöße gegen die Lenk- und Ruhezeiten, denn viele schwere Lkw-Unfälle gehen auf übermüdete Fahrer zurück, weshalb man auch außerhalb solcher Roadpol-Aktionen konsequent den Güter- und Personenverkehr kontrollieren wird. Und damit ein herzliches Willkommen zum MDF1 Direktmagazin am Dienstag. Einer der schwerwiegenden Fälle bei dieser Aktionswoche betraf einen ungarischen Lkw. Der Tachograf zeigte nicht nur zahlreiche Geschwindigkeitsverstöße an, der Sattelzug hatte auch einen beschädigten Reifen, weswegen man die Weiterfahrt verbot. Die Fahrer gaben an, dass das Problem ihrem Chef schon seit einem Monat bekannt gewesen sei. Dennoch wies er sie an, jeden Tag eine Wegstrecke von 700 Kilometern schaffen zu müssen. Die Polizei fertigte deshalb auch eine Anzeige gegen den verantwortlichen Unternehmer an und sie erhob eine Sicherheitsleistung von 3.000 Euro. Am Anfang stand der Wunsch nach einer wie auch immer gearteten Möglichkeit zur Trauerbewältigung nach den Ereignissen des Weihnachtsmarktattentates im Dezember 2024. So auch bei den Künstlern des Theaters Magdeburg, die ebenfalls unmittelbar in die Geschehnisse involviert waren. Zum Beispiel, weil man das Opernhaus zur Verfügung stellte, um Medienvertretern oder Hilfskräften Möglichkeiten zum Arbeiten zu geben. Künstler sind geneigt, sich solche Ereignisse mit den Mitteln ihrer Kunst zu stellen. Und so hatte man es auch am Schauspielhaus vor. Der Autor Kevin Rittberger stellte sich der schwierigen Aufgabe und verfasste einen Text, der auf die Bühne gebracht werden sollte. Dazu regte sich zum Teil auch sehr lautstark vorgetragener Widerstand. Gab es doch Sorgen, dass so ein Theaterprojekt dem Täter eine Möglichkeit geben würde, sich zu rechtfertigen. Durchaus legitime Kritik am Vorhaben, so Intendant Chavas. Doch als Forderungen nach einem Verbot laut wurden, verwahrten sich die Verantwortlichen dagegen, denn das würde sich gegen die Freiheit des Theaters wenden. Außerdem war das auch nicht das Ansinnen von Kevin Rittberger, der für seinen Text vor allem die Nähe zu Hilfskräften und Betroffenen suchte.
1: Also ich hatte über die Frau Maschek, die Koordinatorin der Notfallseelsorge war an der Anschlagsnacht, war auch über Frau Gräf aus den Pfeifferschen Stiftungen, Herrn Obhagen, hatte ich sozusagen traumaverständige Personen, die mir auch häufig filtern konnten oder aus ihrer Arbeit schildern konnten, wie es den Betroffenen und Hinterbliebenen zum entsprechenden Zeitpunkt ging, wie es ihnen dann ging, auch wenn ich nicht direkt mit ihnen sprechen konnte. Ich konnte also auch immer den Kontakt halten, sozusagen mittelbar, und mich erkundigen. Und hatte aber auch relativ schnell Zugang zu dieser Selbsthilfegruppe, die die Räume des Trauerinstituts zur Verfügung bekommen haben. Und war da einige Male eingeladen und konnte einfach da sein. Ich war auch manches Mal einfach da und habe zugehört und habe auch gesagt, ich will euch gar nicht oder möchte sie, sind immer noch per sie, ich möchte sie gar nicht aushorchen, sondern ich möchte gerne einfach da sein und schauen, bezeugen, wie es ihnen heute geht, wie es ihnen jetzt geht im Vergleich zu vor 2 Monaten. Und da ging es auch ganz häufig um ganz profane Dinge wie Antragstellung oder kriege ich eine Haushaltshilfe und wenn nicht, warum? Warum macht mich das wütend, dass in der Stadt niemand den Hut aufgesetzt hat und gegangen ist und so weiter. Also diese Dinge habe ich ganz viel mitbekommen und konnte eben da auch Fortschritte beobachten, also Heilungsfortschritte. Menschen, die wieder gelacht haben, Menschen, die aus der Reha kamen und wieder auf einem Bein tanzen konnten. Menschen, deren Uhr stehen geblieben ist in den Tagen der Anschlagsnacht und die gesagt haben, ich stelle meine Uhr erst wieder, wenn es mir besser geht. Und dann habe ich die betroffene Person im Gericht im Februar getroffen und dann hat sie mir gesagt, strahlend gesagt, Herr Rittberger, wenn Sie am Montag wieder in die Gruppe kommen, dann machen wir die Batterie zusammen wieder rein. Also das konnte ich eben bezeugen und miterleben und das war sehr berührend und ich bin da sehr dankbar, dass mir da so viel Vertrauen vorgeschossen wurde.
0: Diesen Text übernahm Regisseur Sebastian Nübling, der sich bereits einen Namen mit der Bearbeitung gesellschaftlich relevanter Themen machte. Er versprach auch die nötige Sensibilität, um den Text auf die Bühne zu bringen.
2: Das Stück ist beschreibt so verschiedene Situationen vielleicht. Das ist eine Malerin in ihrem Atelier, die nicht mehr malen kann. Es gibt einen Trauerkreis, Leute, die sich austauschen über, was ihnen passiert ist. Es gibt SeelsorgerInnen, also Profis, die in diesen Trauerkreise leiten, die sich über ihre Arbeit unterhalten. Es gibt eine Person, die durch die Stadt läuft, nicht genau weiß, wo kann ich mich hinsetzen, weil ich fühle mich überall unwohl. Es gibt eine Krankenschwester mit einem arabischen Hintergrund, die einen rassistischen Übergriff erfährt. Und dieses Arsenal beobachtet man in vier Zeitebenen. Einmal so vielleicht ein Vierteljahr nach dem Anschlag, ein halbes Jahr später, rund um den Jahrestag und noch weiter weg. Also so, und das ist die Konstruktion von dem Text, der sozusagen, ich beobachte in Zeitsprüngen, wie sich Bewältigung von Trauer und von Schmerz entwickelt.
0: Womit dieses Werk einen durchaus allgemeingültigen Zusammenhang herstellen durfte, vor allem weil die im konkreten Fall des Weihnachtsmarktattentates erlittenen Traumata auch für andere Ereignisse prägend sein dürften. Ob der Attentäter von Halle oder der erst kürzlich stattgefundene Amoklauf in Leipzig, sie alle hinterließen traumatisierte Opfer, die neben erlittenen körperlichen Schäden auch seelische davontrugen. Und noch etwas wird in diesem Schauspiel mitschwingen, die Stadtgesellschaft, die sich in ihrer Gesamtheit auch im historischen Kontext damit auseinandersetzen muss.
1: Also ich musste mir diese Frage, inwiefern die Wunden der Stadt noch offen sind möglicherweise oder vernarbt sind oder in welcher Form sie vernarbt sind, die musste ich mir zwangsläufig stellen, weil das am alten Markt einfach sich ja in Form der Architektur und in Form der Gedenkkultur, die es schon gab, aber auch der Geschichten, die erzählt werden, darstellt. Das heißt, mich hat interessiert, wie Menschen jetzt in dieser schrecklichen Zeit, also was ihnen hilft, wie ihnen dieser geschichtliche Raum auch hilft zu heilen oder möglicherweise hinderlich daran ist. Das habe ich vorhin versucht zu beschreiben. Also unter diesem Stichwort mehrfache Zerstörung Magdeburgs, ist das jetzt etwas, was Betroffenen hilft, dass quasi Magdeburg vielfach zerstört wurde und immer wieder aufgestanden ist? Oder ist das etwas, was jetzt eins zu viel ist? Diesmal schaffen wir es nicht. Das habe ich eben auch gehört. Das heißt, oder indem der Beigeordnete, der am Abend entschieden hat, wo die Kränze und Kerzen abgelegt werden, nämlich vor der Johanneskirche, dass mir einfach sozusagen auch geschichtsträchtige Orte, die trauernde Magdeburg als Wahrzeichen der Stadt, als eine, die sozusagen so vom 30-jährigen Krieg bis zur Zerstörung des alten Markts und der Innenstadt Magdeburgs 1945 eigentlich einen sehr weiten Bogen spannt. Dieses Narrativ ist mir vielfach begegnet und ich habe mich sozusagen auch gefragt, wer es wie bemüht und wozu. Ne? Und für die einen ist es etwas, eine Erfahrung von Resilienz und gemeinsam wieder Aufbau. Und die Trümmerfrauen sehen wir ja auch vor dem Portal der Johanneskirche. Also wer sind die heutigen Trümmerfrauen? Mhm. Wer baut das Gemeinwesen wieder auf? Wer stiftet die Kohärenz, die es braucht, um den Alltag zu bewältigen? Insofern spielten diese Stimmen immer wieder mit rein in den Text.
0: Die Premiere von Wunde Stadt wird am kommenden Samstag sein. Bisher sieht es jedoch so aus, dass sich nicht allzu viele Zuschauer für diese Form der künstlerischen Auseinandersetzung mit dem schwierigen Thema interessieren würden. Denn der Vorverkauf selbst für die Premiere verläuft eher schleppend. Vielleicht haben aber auch viele Sorgen, dass sie als Zuschauer in Protestaktionen hineingezogen werden oder sie sich überhaupt nicht mit diesem schwierigen Thema auseinandersetzen wollen. Zumindest sind bis zur Sommerpause neben der Premiere erst einmal 4 weitere Aufführungen geplant. Die Magdeburger Polizei vermeldete einen unnatürlichen Todesfall in einer Wohnung in der Liebermannstraße. In diese wurden die Beamten am Sonntag gerufen, nachdem man dort eine leblose männliche Person vorfand. Der ebenfalls hinzugezogene Rettungsdienst konnte nur noch den Tod des 74-jährigen Deutschen feststellen. Im Zuge der weiteren Ermittlungen verdichteten sich die Hinweise, dass der Mann infolge von Fremdeinwirkung ums Leben kam, und es erhärtete sich der Verdacht gegen einen 26-jährigen Deutschen, den man daraufhin vorläufig festnahm. Derzeit ist die Polizei dabei, weitere Ermittlungen anzustrengen und Beweise zu sichern.
3: Da sitzen sie auf einer Bank im Nordabschnitt des Magdeburger Breitewegs und warten geduldig auf ihre Chance. Denn das ist Tatjana Genrich mit ihren Mitstreitern, das ist die amtierende Miss Deutschland, denn gleich beginnt ein Casting als potenzielles Model für Damen und Herren. Das ist ein Ausschnitt aus der aktuellen Fashion-Show des Libanesen Suha Murad auf der Pariser Modewoche, Frühling-Sommer 2026. Sie ist typisch für die Präsentation einer aktuellen Kollektion in der Gegenwart. Es fällt auf, dass die Models wirken wie eine Klonarmee, denn das einzelne Model muss die Konfektionsgröße 36 tragen, etwa 1,80 Meter groß sein, symmetrisches Gesicht haben und ansonsten austauschbar sein, denn mögliche Individualität darf nicht von der Mode ablenken. Das ist das aktuelle Cover der deutschen Vogue, die führende Modezeitung, und das ist kein Modell, sondern die erfolgreiche englische Schauspielerin Simon Ashley. Das ist die erste Doppelseite einer 10-seitigen Fotostrecke im gleichen Heft. Geschätzte Kosten etwa 15.000 Euro. Genannt werden Fotograf und Stylistin. Das schöne Gesicht bleibt anonym. Und das ist Werbung in einer regionalen Monatszeitschrift. Die hier verwendeten Bilder stammen aus großen Fotodatenbanken, wo man für relativ wenig Geld Gesichter von Menschen kaufen kann, die gar nicht wissen, für was für ein Produkt sie eigentlich werben. Aber der Traum vom Laufsteg ist ungebrochen, und dass der möglicherweise in Erfüllung geht, das ist das Versprechen von Tatjana Genrich, die seit 2019 ihre Modeschule und die damit verbundene Agentur betreibt. Wer mit den Träumen junger Menschen arbeitet, hat eine besondere Verantwortung, denn als Model, egal ob männlich oder weiblich, kann man, und das ist dem werbenden Charakter der Branche geschuldet, nicht ewig arbeiten.
4: Also als erstes ist uns natürlich wichtig, dass wir die Models komplett überhaupt ein bisschen in dieses Business reinnehmen, dass die überhaupt verstehen, was die überhaupt da machen. Ne? Weil die meisten haben eigentlich gar keine Vorahnung, wie es eigentlich im Business abläuft. Und das ist eigentlich unsere Aufgabe, die Leute so ein bisschen auf den Weg mitzunehmen, alles denen beizubringen, zu erklären. Und deswegen gibt es ja auch die Modelschule hier schon seit 7 Jahren und nehmen natürlich auch die Agentur, und wir machen unterschiedliche Events, Veranstaltungen, Fotoshootings, je nachdem, also wirklich ganz unterschiedliche Dinge.
3: Da es Mode für Damen und Herren, für Kinder und Senioren gibt, braucht eine Agentur auch bereitwillige Kandidaten, die jeweiligen Anforderungen erfüllen. Die 10 Meter Weg zwischen Fenster und Jury sind der Abstand zwischen Hoffnung und der Aussage, danke, wir melden uns gegebenermaßen. Hier entscheidet sich dann, ob der Traum weitergeht oder sein Ende findet. Und noch sind diese Kandidatinnen voller Hoffnung.
5: Ich verspreche mir Unterstützung, wenn man in einer guten Agentur ist, dass man Unterstützung bekommt, Professionalität natürlich auch irgendwo bekommt, sich persönlich und auch professionell weiterentwickeln kann. Das Allerwichtigste ist, authentisch bleiben. Authentisch bleiben und im Team zusammen zu funktionieren.
6: Also ich möchte in meine Weiblichkeit kommen, das Strahlen, möchte selbstbewusster werden, das auch ausdrücken und zeigen, dass man sich halt nicht verstecken soll. Und egal, was für einen Beruf man hat, ja, sein bestes Potenzial zu entfalten, ja.
7: Es wird hier Coaching und Weiterbildung geben. Das ist ja wahrscheinlich, das ist ja das erklärte Ziel dieser Agentur, die Damen und Herren, die hier betreut werden, auch entsprechend zu begleiten. Was versprichst du dir davon?
6: Zu wachsen. Also ich möchte aus mir herauswachsen. Das wünsche ich mir, das hoffe ich mir. Ja. Und deswegen habe ich mich auch hier beworben.
3: Die Modebranche ist wie alle Branchen den Einflüssen der Zeit unterworfen. Und gerade was Fotos für Journale angeht, ist das Erstellen digitaler Gesichter mit künstlicher Intelligenz eine kostensparende Angelegenheit. Und das weiß man auch in Magdeburg.
4: Also ich muss tatsächlich sagen, meiner Meinung nach, wir leben ja hier in Sachsen-Anhalt, Magdeburg, hier ist das noch nicht der Fall. Wir sind ja auch sehr lokal, aber natürlich machen wir auch außerhalb Mondschauen wie Mailand und so weiter. Trotzdem, der Mensch wird sich mehr für normale andere Persönlichkeiten interessieren als für eine künstliche Figur. Deswegen bin ich der Meinung, dass irgendwann dieser Hype vorbeigehen wird mit diesen künstlich erstellten Models, weil ich bin ganz sicher, weil selbst wenn ich auf Instagram, sage ich mal, scrolle dann und irgendwelche KI-generierten Models sehe, da vergeht sofort das Interesse. Ich bin mir ziemlich sicher, dieser Hype wird nicht lange anhalten. Natürlich unterstützt uns KI sehr stark, aber ich bin mir ziemlich sicher, dass das fürs Model-Business nicht lange anhalten wird.
3: Dass man von hier aus auch Erfolg haben kann, beweist Beatrice Bodruck, denn sie hat hier ihre ersten Schritte im Model-Business gemacht.
7: Du hast erste Erfahrungen im Model-Business gemacht. Was genau. Meinst du, worauf kommt es an, wenn man national oder möglicherweise auch international Karriere machen möchte?
8: Auf jeden Fall würde ich sagen, eine sehr gute Agentur suchen, die dich überall vermittelt und allgemein Kontakte für dich knüpft und ja, also zuerst Agentur, dann an seinem Selbstbewusstsein arbeiten und dich nicht so oft vergleichen mit den anderen Models und bodenständig bleiben, genau.
3: Hier im Breiteweg wird für die regionale Szene gecastet und angesichts der sehr aktiven Agentur wird es sicher verschiedene Gelegenheiten geben, als Model auf dem Laufsteg seinen Weg zu finden. Doch vorher muss dafür noch einiges gelernt werden.
0: Flexible Unterrichtsmodelle können die Motivation von Schülern erhöhen, eigenverantwortliches Lernen fördern und praxisnahe Bildungsangebote fördern. Zu diesem Ergebnis kommt die Auswertung eines Modellprojektes, an dem seit dem Schuljahr 2022/23 14 Schulen in Sachsen-Anhalt teilgenommen haben. Die betrachteten Lernansätze waren unter anderem eigenverantwortliches Lernen und projektbasierter Unterricht, stärkere Praxisorientierung und Berufsbezug, flexible Zeitstrukturen sowie multiprofessionelle Zusammenarbeit. Erste Ergebnisse des Modellprojektes sind bereits verstetigt und wirksam, vor allem die Praxislerntage sowie die Nutzung digitaler Lehr- und Lernformate wurden bereits im Schulgesetz des Landes verankert, wenn man sich davon besonders nachhaltige Effekte verspricht. Die beteiligten Schulen zogen bereits eine erste Bilanz, denn das Projekt wird noch bis zum 31. Juli weitergeführt. Danach soll die finale Auswertung erfolgen. Die Reklame.
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0: Willkommen zurück. Der eigentlich im März angesetzte Meisterschaftskampf von SES-Boxer Roman Fress wird nun am 30. Mai stattfinden. Nun gab der Magdeburger Boxstall den Gegner bekannt. Es handelt sich um Cruiser-Gewichtler Ahmet Çoksay. Unterdessen ist die Bedeutung dieses Kampfes gewachsen, denn es geht mittlerweile um gleich drei Titel der WBO. Den Interconti-Titel, den Europa- und den International Champion. Der Sieger dieses Kampfes wird sich darüber hinaus als Herausforderer von WBO-Weltmeister David Benavidez jetzt qualifizieren. Bekommt also direkt eine Chance auf einen WM-Titelkampf. Die Boxgala am 30. Mai wird übrigens auf dem Magdeburger Messegelände stattfinden.

0: Die Königstage stehen wieder an. Das große Stadtfest in der Welterbestadt zwischen dem Schlossberg und dem Marktplatz. Das Programm ist bekannt und es wird bunt, es wird laut und es wird ein weiteres Highlight.
1: Das Stadtfest geht über drei Tage, über drei volle Tage diesmal. Und zwar Freitag, den 22. Mai um 14 Uhr wird auf der großen Bühne am Markt eröffnet mit traditionell Freibieranstich, so wie wir es aus der Tradition aus dem Gildefest kennen. Wir werden kurz den Ablauf skizzieren, werden auch Ehrengäste haben aus unserer Partnerstadt Neu-Amerie. Wir feiern ja dieses Jahr 65 Jahre Städtepartnerschaft. Und anschließend wird der Oberbürgermeister mit Vertretern Stadtrat etc. einen Rundgang durchs Festgebiet machen.
0: Bereits ab Freitag geht es los. Musik auf den verschiedenen Bühnen, ob auf dem Markt, auf dem Schlossberg oder auch bei Mathildenbrunn. Ein Mittelaltermarkt, wie im vergangenen Jahr im Wortgarten und das allseits beliebte Kinderparadies. Auf dem Karl-Ritter-Platz gibt es wieder kulinarische Angebote mit abwechslungsreichen Leckereien. Dazwischen das historische Einkaufserlebnis in der Steinbrücke. Mit den Aufführungen des Kaiserfrühlings kann man auf dem Finkenherd vieles über die Vergangenheit lernen.
1: Und neben den Shows Samstag, Freitag, Samstagabend und auch Sonntag teilweise noch, freue ich mich ganz besonders auf die abendliche Lesershow, die so die Geschichte Quedlinburgs mit aufnimmt und ein ganz besonderes Highlight wird.
0: Möglich machen dieses große Stadtfest übrigens die vielen Sponsoren. Für ihre Unterstützung haben sie jetzt Urkunden bekommen. Zusammen mit ihrer Unterstützung konnten die Königstage in den letzten Jahren überhaupt erst so möglich werden.
1: Und da sind wir sehr froh, dass dieses Sponsoring ist ja für mich auch und für uns ein Ausdruck des Zusammenhalts in unserer Stadt. Und dass das auch in so schwierigen Zeiten, die wir aktuell haben, so stark ist, noch stärker, noch wachsend als im Vorjahr, rund um die 55.000 Euro insgesamt, das finde ich schon sehr beeindruckend und ist für mich ein klares Zeichen der Verbundenheit unserer Unternehmen mit ihrer Stadt und mit ihren Menschen.
0: Für Gäste und Anwohner sind neben der guten Stimmung auch die mit dem Fest einhergehenden Sperrungen der Innenstadt von Bedeutung. Auf dem Festgelände kommt es zwischen dem 21. und 25. Mai zu Einschränkungen. Während der Festtage gibt es eine Einfahrtssperre zwischen 9.30 Uhr und 0.30 Uhr nachts. Alle weiteren Infos finden Sie dazu auch unter www.quedlinburg-info.de/Königstage.

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1: Die MDF1-Wettervorhersage für den 19. und 20. Mai. In der Nacht zum Mittwoch ist der Himmel wolkig, teils auch stark bewölkt und es kann noch leichten Regen geben. Die Nachttemperaturen gehen auf milde 11 bis 8 Grad zurück. Der Wind weht leicht und hat auf südliche Richtung gedreht. Am Mittwoch ist der Himmel wechselnd wolkig, meist auch stark bewölkt. Es wird gelegentlich regnen und es können sich am Nachmittag örtlich Gewitter ausbilden. Die Temperaturen steigen auf Höchstwerte von 18 bis 20 Grad. Der Wind weht schwach, am Nachmittag leicht böig, aus Südwest bis westlicher Richtung. Die weiteren Aussichten bis zum Samstag. In Richtung Pfingstwochenende klettern die Temperaturen auf sommerliche Werte. Ein Hochdruckgebiet sorgt für einen nur leicht bewölkten Himmel. Es gibt immer mehr Sonnenstunden und regnen wird es erstmal nicht mehr.
2: Die Grundschule Rothensee ist am Mittwochabend Schauplatz einer Einwohnerversammlung, zu der die Stadtverwaltung einlädt. Neben der Oberbürgermeisterin und ihren Beigeordneten stehen auch Vertreter der verschiedenen Eigenbetriebe, Ämter und Fachbereiche der Stadtverwaltung als Ansprechpartner zur Verfügung. Die Einwohnerversammlung beginnt um 18 Uhr. Die Ausstellung Das geteilte Jetzt ist Thema eines Künstlergesprächs mit Sven Jone, der dabei auch über sein Videokunstwerk Hochdruckversuch Tiefenbohrung sprechen will, bei dem es um die aktuelle Diskussion zum Wehrdienst in Deutschland geht. Das Künstlergespräch, das Annegret Labs führen wird, beginnt um 19 Uhr. Ja, und um 18 Uhr beginnt am Mittwoch natürlich auch wieder ein neues Direktmagazin für Magdeburg. Hier geht es gleich weiter mit unserer Ausgabe für Halle. Ich hoffe, Sie sind dann wieder mit dabei. Bis dann, auf Wiedersehen und bleiben Sie gesund.

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0: Die zuständige Innenministerin beunruhigte vor allem die hohe Zahl der Verstöße gegen die Lenk- und Ruhezeiten, denn viele schwere Lkw-Unfälle gehen auf übermüdete Fahrer zurück, weshalb man auch außerhalb solcher Roadpoll-Aktionen konsequent den Güter- und Personenverkehr kontrollieren wird. Und damit ein herzliches Willkommen zum MDF1 Direktmagazin am Dienstag. Einer der schwerwiegenden Fälle bei dieser Aktionswoche betraf einen ungarischen Lkw. Der Tachograf zeigte nicht nur zahlreiche Geschwindigkeitsverstöße an, der Sattelzug hatte auch einen beschädigten Reifen, weswegen man die Weiterfahrt verbot. Die Fahrer gaben an, dass das Problem ihrem Chef schon seit einem Monat bekannt gewesen sei. Dennoch wies er sie an, jeden Tag eine Wegstrecke von 700 Kilometern schaffen zu müssen. Die Polizei fertigte deshalb auch eine Anzeige gegen den verantwortlichen Unternehmer an und sie erhob eine Sicherheitsleistung von 3.000 Euro. Am Anfang stand der Wunsch nach einer wie auch immer gearteten Möglichkeit zur Trauerbewältigung. Nach den Ereignissen des Weihnachtsmarktattentates im Dezember 2024. So auch bei den Künstlern des Theaters Magdeburg, die ebenfalls unmittelbar in die Geschehnisse involviert waren. Zum Beispiel, weil man das Opernhaus zur Verfügung stellte, um Medienvertretern oder Hilfskräften Möglichkeiten zum Arbeiten zu geben. Künstler sind geneigt, sich solche Ereignisse mit den Mitteln ihrer Kunst zu stellen. Und so hatte man es auch am Schauspielhaus vor. Der Autor Kevin Rittberger stellte sich der schwierigen Aufgabe und verfasste einen Text, der auf die Bühne gebracht werden sollte. Dazu regte sich zum Teil auch sehr lautstark vorgetragener Widerstand. Gab es doch Sorgen, dass so ein Theaterprojekt dem Täter eine Möglichkeit geben würde, sich zu rechtfertigen. Durchaus legitime Kritik am Vorhaben, so Intendant Chavas. Doch als Forderungen nach einem Verbot laut wurden, verwahrten sich die Verantwortlichen dagegen. Denn das würde sich gegen die Freiheit des Theaters wenden. Außerdem war das auch nicht das Ansinnen von Kevin Rittberger, der für seinen Text vor allem die Nähe zu Hilfskräften und Betroffenen suchte.
1: Also ich hatte über die Frau Maschek, die Koordinatorin der Notfallseelsorge war an der Anschlagsnacht, war auch über Frau Gräf aus den Pfeifferschen Stiftungen, Herrn Obhagen, hatte ich sozusagen traumaverständige Personen, die mir auch häufig filtern konnten oder aus ihrer Arbeit schildern konnten, wie es den Betroffenen und Hinterbliebenen zum entsprechenden Zeitpunkt ging, wie es ihnen dann ging, auch wenn ich nicht direkt mit ihnen sprechen konnte. Ich konnte also auch immer den Kontakt halten, sozusagen mittelbar und mich erkundigen. Und hatte aber auch relativ schnell Zugang zu dieser Selbsthilfegruppe, die die Räume des Trauerinstituts zur Verfügung bekommen haben und war da einige Male eingeladen und konnte einfach da sein. Ich war auch manches Mal einfach da und habe zugehört und habe auch gesagt, ich will euch gar nicht oder möchte sie... sind immer noch per Sie. Ich möchte Sie gar nicht aushorchen, sondern ich möchte gerne einfach da sein und schauen, bezeugen, wie es Ihnen heute geht, wie es Ihnen jetzt geht im Vergleich zu vor 2 Monaten. Und da ging es auch ganz häufig um ganz profane Dinge wie Antragstellung oder kriege ich eine Haushaltshilfe und wenn nicht, warum? Warum macht mich das wütend, dass in der Stadt niemand den Hut aufgesetzt hat und gegangen ist und so weiter. Also diese Dinge habe ich ganz viel mitbekommen und konnte eben da auch Fortschritte beobachten, also Heilungsfortschritte. Menschen, die wieder gelacht haben, Menschen, die aus der Reha kamen und wieder auf einem Bein tanzen konnten. Menschen, die deren Uhr stehen geblieben ist in den Tagen der Anschlagsnacht und die gesagt haben, ich stelle meine Uhr erst wieder, wenn es mir besser geht. Und dann habe ich die betroffene Person im Gericht im Februar getroffen und hat sie mir gesagt, strahlend gesagt, Herr Rittberger, wenn Sie am Montag wieder in die Gruppe kommen, dann machen wir die Batterie zusammen wieder rein. Also das konnte ich eben ja, das konnte ich eben bezeugen und miterleben und das war sehr berührend und ich bin da sehr dankbar, dass mir da so viel Vertrauen vorgeschossen wurde.
0: Diesen Text übernahm Regisseur Sebastian Nübling, der sich bereits einen Namen mit der Bearbeitung gesellschaftlich relevanter Themen machte. Er versprach auch die nötige Sensibilität, um den Text auf die Bühne zu bringen.
2: Das Stück

0: Es beschreibt naja, so verschiedene Situationen vielleicht. Das ist eine Malerin in ihrem Atelier, die nicht mehr malen kann. Es gibt einen Trauerkreis, Leute, die sich austauschen über, was ihnen passiert ist. Es gibt SeelsorgerInnen, also Profis, die in diesen Trauerkreise leiten, die sich über ihre Arbeit unterhalten. Es gibt eine Person, die durch die Stadt läuft, nicht genau weiß, wo kann ich mich hinsetzen, weil ich fühle mich überall unwohl. Es gibt eine Krankenschwester mit einem arabischen Hintergrund, die einen rassistischen Übergriff erfährt. Und dieses Arsenal beobachtet man in vier Zeitebenen. Einmal so vielleicht ein Vierteljahr nach dem Anschlag, ein halbes Jahr später, rund um den Jahrestag und noch weiter weg. Also so, und das ist die Konstruktion von dem Text, der sozusagen, ich beobachte in Zeitsprüngen, wie sich Bewältigung von Trauer und von Schmerz entwickelt.
1: Womit dieses Werk einen durchaus allgemeingültigen Zusammenhang herstellen dürfte, vor allem weil die im konkreten Fall des Weihnachtsmarktattentates erlittenen Traumata auch für andere Ereignisse prägend sein dürften. Ob der Attentäter von Halle oder der erst kürzlich stattgefundene Amoklauf in Leipzig, sie alle hinterließen traumatisierte Opfer, die neben erlittenen körperlichen Schäden auch seelische davontrugen. Und noch etwas wird in diesem Schauspiel mitschwingen, die Stadtgesellschaft, die sich in ihrer Gesamtheit auch im historischen Kontext damit auseinandersetzen muss.
2: Also ich musste mir diese Frage, inwiefern die Wunden der Stadt noch offen sind möglicherweise oder vernarbt sind oder in welcher Form sie vernarbt sind, die musste ich mir zwangsläufig stellen, weil das am alten Markt einfach sich ja in Form der Architektur und in Form der Gedenkkultur, die es schon gab, aber auch der Geschichten, die erzählt werden, darstellt. Das heißt, mich hat interessiert, wie Menschen jetzt in dieser schrecklichen Zeit, also was ihnen hilft, wie ihnen dieser geschichtliche Raum auch hilft zu heilen oder möglicherweise hinderlich daran ist. Das habe ich vorhin versucht zu beschreiben, also unter diesem Stichwort mehrfache Zerstörung Magdeburgs. Ist das jetzt etwas, was Betroffenen hilft, dass quasi Magdeburg vielfach zerstört wurde und immer wieder aufgestanden ist? Oder ist das etwas, was jetzt eins zu viel ist? Diesmal schaffen wir es nicht, das habe ich eben auch gehört. Das heißt, oder indem der Beigeordnete, der am Abend entschieden hat, wo die Kränze und Kerzen abgelegt werden, nämlich vor der Johanneskirche, dass mir einfach sozusagen auch geschichtsträchtige Orte, die trauernde Magdeburg als Wahrzeichen der Stadt, als eine, die sozusagen so vom 30-jährigen Krieg bis zur Zerstörung des alten Markts und der Innenstadt Magdeburgs 1945 eigentlich einen sehr weiten Bogen spannt. Dieses Narrativ ist mir vielfach begegnet und ich habe mich sozusagen auch gefragt, wer es wie bemüht und wozu. Ne? Und für die einen ist es etwas, eine Erfahrung von Resilienz und gemeinsam wieder Aufbau. Und die Trümmerfrauen sehen wir ja auch vor dem Portal der Johanneskirche. Also wer sind die heutigen Trümmerfrauen? Mhm. Wer baut das Gemeinwesen wieder auf? Wer stiftet die Kohärenz, die es braucht, um den Alltag zu bewältigen? Insofern spielten diese Stimmen immer wieder mit rein in den Text.
1: Die Premiere von Wunde Stadt wird am kommenden Samstag sein. Bisher sieht es jedoch so aus, dass sich nicht allzu viele Zuschauer für diese Form der künstlerischen Auseinandersetzung mit dem schwierigen Thema interessieren würden. Denn der Vorverkauf selbst für die Premiere verläuft eher schleppend. Vielleicht haben aber auch viele Sorgen, dass sie als Zuschauer in Protestaktionen hineingezogen werden oder sie sich überhaupt nicht mit diesem schwierigen Thema auseinandersetzen wollen. Zumindest sind bis zur Sommerpause neben der Premiere erst einmal vier weitere Aufführungen geplant. Freie Kost und Logis sowie ein Taschengeld von 200 Euro gibt es für ein Sommerpraktikum in Halles Partnerstadt Karlsruhe, auf das sich ab sofort junge Studenten bewerben können. Das Praktikum findet vom 3. bis zum 21. August statt und zwar in Dienststellen der Stadtverwaltung Karlsruhe. Das hallische Büro des Oberbürgermeisters ist für die Bewerbungsphase zuständig.

0: authentisch bleiben und ja, im Team zusammen zu funktionieren.
1: Also ich möchte in meine Weiblichkeit kommen, in das Strahlen, möchte selbstbewusster werden, das auch ausdrücken und zeigen, dass man sich halt nicht verstecken soll. Und egal, was für einen Beruf man hat, sein bestes Potenzial zu entfalten. Ja.
2: Es wird hier Coaching und Weiterbildung geben. Das ist ja wahrscheinlich, das ist ja das erklärte Ziel dieser Agentur, die Damen und Herren, die hier betreut werden, auch entsprechend zu begleiten. Was versprichst du dir davon?
1: Zu wachsen. Also ich möchte aus mir herauswachsen. Das wünsche ich mir, das hoffe ich mir. Ja. Und deswegen habe ich mich auch hier beworben.
3: Die Modebranche ist wie alle Branchen den Einflüssen der Zeit unterworfen. Und gerade was Fotos für Journale angeht, ist das Erstellen digitaler Gesichter mit künstlicher Intelligenz eine kostensparende Angelegenheit. Und das weiß man auch in Magdeburg.
4: Also ich muss tatsächlich sagen, meiner Meinung nach, wir leben ja hier in Sachsen-Anhalt, Magdeburg, hier ist das noch nicht der Fall. Wir sind ja auch sehr lokal, aber natürlich machen wir auch außerhalb Mondschauen wie Mailand und so weiter. Trotzdem, der Mensch wird sich mehr für normale andere Persönlichkeiten interessieren als für eine künstliche Figur. Deswegen bin ich der Meinung, dass irgendwann dieser Hype vorbeigehen wird mit diesen künstlich erstellten Models, weil ich bin ganz sicher, weil selbst wenn ich auf Instagram, sage ich mal, scrolle dann und irgendwelche KI-generierten Models sehe, da vergeht sofort das Interesse. Ich bin mir ziemlich sicher, dieser Hype wird nicht lange anhalten. Natürlich unterstützt uns KI sehr stark, aber ich bin mir ziemlich sicher, dass das fürs Model-Business nicht lange anhalten wird.
3: Dass man von hier aus auch Erfolg haben kann, beweist Beatrice Bodruck, denn sie hat hier ihre ersten Schritte im Model-Business gemacht.
2: Du hast erste Erfahrungen im Model-Business gemacht. Was meinst du, worauf kommt es an, wenn man national oder möglicherweise auch international Karriere machen möchte?
5: Auf jeden Fall würde ich sagen, eine sehr gute Agentur suchen, die dich überall vermittelt und allgemein Kontakte für dich knüpft und also zuerst Agentur, dann an dein Selbstbewusstsein arbeiten und dich nicht so oft vergleichen mit den anderen Models und bodenständig bleiben, genau.
3: Hier im Breiteweg wird für die regionale Szene gecastet und angesichts der sehr aktiven Agentur wird es sicher verschiedene Gelegenheiten geben, als Model auf dem Laufsteg seinen Weg zu finden. Doch vorher muss dafür noch einiges gelernt werden.
6: Am 3. Juli ist es in Halle wieder Zeit für eine lange Nacht der Wissenschaften. Bis jetzt haben über 90 universitäre und außeruniversitäre Einrichtungen ihre Teilnahme zugesagt, um an diesem Freitag ab 17 Uhr mehr als 400 verschiedene Veranstaltungen anzubieten. Auch diese lange Nacht der Wissenschaften wird erneut unter der Federführung der Martin-Luther-Universität stattfinden, die unterdessen das komplette Programm zum Nachlesen veröffentlicht hat. Unter www.lndwhalle.de findet man den kompletten Veranstaltungskalender. 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
3: Willkommen zurück. Etwa 55.000 Studierende gibt es in Sachsen-Anhalt, die am 6. September zur Landtagswahl an die Wahlurnen gerufen werden. Da sind aber noch Semesterferien, weshalb die Studentenvertretung der Kunsthochschule Burg-Giebichenstein beschlossen hat, eine Kampagne zur Nutzung der Briefwahl zu starten. Ziel ist es, Studierenden eine rechtzeitige Planung ihrer Stimmabgabe zu ermöglichen, um so eine möglichst hohe Wahlbeteiligung zu erreichen. Unterstützt durch die Landesrektorenkonferenz wird die Kampagne das Demokratietool wahlbrief.de von Frag den Staat benutzen, um über die Möglichkeiten der Briefwahl zu informieren. Man greift auf dieses Werkzeug zurück, weil über www.wahlbrief.de besonders einfach die Briefwahlunterlagen beantragt werden können. Die Kampagne beginnt in diesen Tagen und wird über digitale Kanäle sowie über Printmedien an den Hochschulen und Universitäten verbreitet. Die dabei verwendeten werbenden Botschaften wurden dazu von den Studierenden der Burg erarbeitet.

0: Die Königstage stehen wieder an. Das große Stadtfest in der Welterbestadt zwischen dem Schlossberg und dem Marktplatz. Das Programm ist bekannt und es wird bunt, es wird laut und es wird ein weiteres Highlight.
1: Das Stadtfest geht über drei Tage, über drei volle Tage diesmal. Und zwar Freitag, den 22. Mai um 14 Uhr wird auf der großen Bühne am Markt eröffnet mit traditionell Freibieranstich, so wie wir es aus der Tradition aus dem Gildefest kennen. Wir werden kurz den Ablauf skizzieren, werden auch Ehrengäste haben aus unserer Partnerstadt Eulnord-Amerie. Wir feiern ja dieses Jahr 65 Jahre Städtepartnerschaft. Und anschließend wird der Oberbürgermeister mit Vertretern, Stadtrat etc. einen Rundgang durchs Festgebiet machen.
0: Bereits ab Freitag geht es los. Musik auf den verschiedenen Bühnen, ob auf dem Markt, auf dem Schlossberg oder auch bei Mathildenbrunn. Ein Mittelaltermarkt, wie im vergangenen Jahr im Wortgarten und das allseits beliebte Kinderparadies. Auf dem Karl-Ritter-Platz gibt es wieder kulinarische Angebote mit abwechslungsreichen Leckereien. Dazwischen das historische Einkaufserlebnis in der Steinbrücke. Mit den Aufführungen des Kaiserfrühlings kann man auf dem Finkenherd vieles über die Vergangenheit lernen.
1: Und neben den Shows Samstag, Freitag, Samstagabend und auch Sonntag teilweise noch, freue ich mich ganz besonders auf die abendliche Lesershow, die so die Geschichte Quedlinburgs mit aufnimmt und ein ganz besonderes Highlight wird.
0: Möglich machen dieses große Stadtfest übrigens die vielen Sponsoren. Für ihre Unterstützung haben sie jetzt Urkunden bekommen. Zusammen mit ihrer Unterstützung konnten die Königstage in den letzten Jahren überhaupt erst so möglich werden.
1: Und da sind wir sehr froh, dass dieses Sponsoring ist ja für mich auch und für uns ein Ausdruck des Zusammenhalts in unserer Stadt. Und dass das auch in so schwierigen Zeiten, die wir aktuell haben, so stark ist, noch stärker, noch wachsend als im Vorjahr, rund um die 55.000 Euro insgesamt, das finde ich schon sehr beeindruckend und ist für mich ein klares Zeichen der Verbundenheit unserer Unternehmen mit ihrer Stadt und mit ihren Menschen.
0: Für Gäste und Anwohner sind neben der guten Stimmung auch die mit dem Fest einhergehenden Sperrungen der Innenstadt von Bedeutung. Auf dem Festgelände kommt es zwischen dem 21. und 25. Mai zu Einschränkungen. Während der Festtage gibt es eine Einfahrtssperre zwischen 9.30 Uhr und 0.30 Uhr nachts. Alle weiteren Infos finden Sie dazu auch unter www.quedlinburg-info.de/Königstage.

0: Die MDF1 Wettervorhersage für den 19. und 20. Mai. In der Nacht zum Mittwoch ist der Himmel wolkig, teils auch stark bewölkt und es kann noch leichten Regen geben. Die Nachttemperaturen gehen auf milde 11 bis 8 Grad zurück. Der Wind weht leicht und hat auf südliche Richtung gedreht. Am Mittwoch ist der Himmel wechselnd wolkig, meist auch stark bewölkt. Es wird gelegentlich regnen und es können sich am Nachmittag örtlich Gewitter ausbilden. Die Temperaturen steigen auf Höchstwerte von 18 bis 20 Grad. Der Wind weht schwach, am Nachmittag leicht böig, aus Südwest bis westlicher Richtung. Die weiteren Aussichten bis zum Samstag. In Richtung Pfingstwochenende klettern die Temperaturen auf sommerliche Werte. Ein Hochdruckgebiet sorgt für einen nur leicht bewölkten Himmel. Es gibt immer mehr Sonnenstunden und regnen wird es erstmal nicht mehr.
1: Wie erkennt man Deepfakes und Fake News? Dieser Frage will man am Mittwoch in der Stadtbibliothek nachgehen und dabei über den Umgang mit KI informieren. Vorgestellt werden praktische Beispiele, aber auch die Wirkungsweise von KI-Tools, mit denen solche Inhalte erstellt werden können. Ziel der Veranstaltung, die um 16 Uhr beginnen soll, ist es, Unsicherheiten abzubauen und einen bewussteren Umgang mit digitalen Medien zu fördern. Der Eintritt dazu ist frei. Um den staatlichen Kunsthandel in der DDR soll es am Mittwochabend in einer Veranstaltung im Frauenzentrum Weiberwirtschaft in der Karl-Liebknecht-Straße gehen. Das Frauenzentrum wurde auch als Veranstaltungsort bestimmt, weil der Schwerpunkt dieses Vortrages auf DDR-Künstlerinnen gelegt werden soll, die zwischen 1945 und 1989 in der DDR tätig waren. Den Vortrag hält Dr. Christine Müller-Wenzel, die für zahlreiche Ausstellungen und Publikationen zur Kunst des 20. und 21. Jahrhunderts verantwortlich zeichnete. Ihr Vortrag beginnt um 18 Uhr. Ja, um 18.30 Uhr beginnt am Mittwoch auch ein neues Direktmagazin für Halle. Hier geht es gleich weiter mit unserer Ausgabe für Magdeburg. Ich hoffe, Sie sind dann wieder mit dabei. Bis dahin auf Wiedersehen und bleiben Sie gesund.

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0: In der vorigen Woche gab es wieder eine Roadpoll-Kontrollaktion, die sich diesmal besonders um den gewerblichen Güter- und Personenverkehr widmete. 226 Beamte waren dafür im Einsatz und die fädelten 436 Fahrzeuge aus dem Verkehr. Bei fast 40% der Kontrollierten gab es Anlass zu Beanstandungen, wobei am häufigsten Verstöße gegen Sozialvorschriften wie den Lenkzeiten moniert wurden. 33 Fahrzeuge waren unsicher beladen oder überladen. Und bei 23 Fahrzeugen mussten technische Mängel konstatiert werden, die bei 12 LKWs so schwerwiegend waren, dass man die Weiterfahrt untersagte. Tamara Zieschang, die zuständige Innenministerin, beunruhigte vor allem die hohe Zahl der Verstöße gegen die Lenk- und Ruhezeiten, denn viele schwere LKW-Unfälle gehen auf übermüdete Fahrer zurück, weshalb man auch außerhalb solcher Roadpoll-Aktionen konsequent den Güter- und Personenverkehr kontrollieren wird. Und damit ein herzliches Willkommen zum MDF1 Direktmagazin am Dienstag. Einer der schwerwiegenden Fälle bei dieser Aktionswoche betraf einen ungarischen LKW. Der Tachograf zeigte nicht nur zahlreiche Geschwindigkeitsverstöße an, der Sattelzug hatte auch einen beschädigten Reifen, weswegen man die Weiterfahrt verbot. Die Fahrer gaben an, dass das Problem ihrem Chef schon seit einem Monat bekannt gewesen sei. Dennoch wies er sie an, jeden Tag eine Wegstrecke von 700 Kilometern schaffen zu müssen. Die Polizei fertigte deshalb auch eine Anzeige gegen den verantwortlichen Unternehmer an und sie erhob eine Sicherheitsleistung von 3.000 Euro. Am Anfang stand der Wunsch nach einer wie auch immer gearteten Möglichkeit zur Trauerbewältigung nach den Ereignissen des Weihnachtsmarktattentates im Dezember 2024. So auch bei den Künstlern des Theaters Magdeburg, die ebenfalls unmittelbar in die Geschehnisse involviert waren. Zum Beispiel, weil man das Opernhaus zur Verfügung stellte, um Medienvertretern oder Hilfskräften Möglichkeiten zum Arbeiten zu geben. Künstler sind geneigt, sich solche Ereignisse mit den Mitteln ihrer Kunst zu stellen. Und so hatte man es auch am Schauspielhaus vor. Der Autor Kevin Rittberger stellte sich der schwierigen Aufgabe und verfasste einen Text, der auf die Bühne gebracht werden sollte. Dazu regte sich zum Teil auch sehr lautstark vorgetragener Widerstand. Gab es doch Sorgen, dass so ein Theaterprojekt dem Täter eine Möglichkeit geben würde, sich zu rechtfertigen. Durchaus legitime Kritik am Vorhaben, so Intendant Chavas. Doch als Forderungen nach einem Verbot laut wurden, verwahrten sich die Verantwortlichen dagegen, denn das würde sich gegen die Freiheit des Theaters wenden. Außerdem war das auch nicht das Ansinnen von Kevin Rittberger, der für seinen Text vor allem die Nähe zu Hilfskräften und Betroffenen suchte.
1: Also ich hatte über die Frau Maschek, die Koordinatorin der Notfallseelsorge war an der Anschlagsnacht, war auch über Frau Gräf aus den Pfeifferschen Stiftungen, Herrn Obhagen, hatte ich sozusagen traumaverständige Personen, die mir auch häufig filtern konnten oder aus ihrer Arbeit schildern konnten, wie es den Betroffenen und Hinterbliebenen zum entsprechenden Zeitpunkt ging, wie es ihnen dann ging, auch wenn ich nicht direkt mit ihnen sprechen konnte. Ich konnte also auch immer den Kontakt halten, sozusagen mittelbar, und mich erkundigen. Und hatte aber auch relativ schnell Zugang zu dieser Selbsthilfegruppe, die die Räume des Trauerinstituts zur Verfügung bekommen haben, und war da einige Male eingeladen und konnte einfach da sein. Ich war auch manches Mal einfach da und habe zugehört und habe auch gesagt, ich will euch gar nicht oder möchte sie, sind immer noch per sie, ich möchte sie gar nicht aushorchen, sondern ich möchte gerne einfach da sein und schauen, bezeugen, wie es ihnen heute geht, wie es ihnen jetzt geht im Vergleich zu vor 2 Monaten. Und

0: Und da ging es auch ganz häufig um ja, ganz profane Dinge wie Antragstellung oder kriege ich eine Haushaltshilfe und wenn nicht, warum? Warum macht mich das wütend, dass in der Stadt niemand den Hut aufgesetzt hat und gegangen ist und so weiter. Also diese Dinge habe ich ganz viel mitbekommen und konnte eben da auch Fortschritte beobachten, also Heilungsfortschritte. Menschen, die wieder gelacht haben, Menschen, die aus der Reha kamen und wieder auf einem Bein tanzen konnten. Menschen, die deren Uhr stehen geblieben ist in den Tagen der Anschlagsnacht und die gesagt haben, ich stelle meine Uhr erst wieder, wenn es mir besser geht. Und dann habe ich die betroffene Person im Gericht im Februar getroffen und hat sie mir gesagt, strahlend gesagt, Herr Rittberger, wenn Sie am Montag wieder in die Gruppe kommen, dann machen wir die Batterie zusammen wieder rein. Also das konnte ich eben, das konnte ich eben bezeugen und miterleben und das war sehr berührend und ich bin da sehr dankbar, dass mir da so viel Vertrauen vorgeschossen wurde.
1: Diesen Text übernahm Regisseur Sebastian Nübling, der sich bereits einen Namen mit der Bearbeitung gesellschaftlich relevanter Themen machte. Er versprach auch die nötige Sensibilität, um den Text auf die Bühne zu bringen.
2: Das Stück ist beschreibt verschiedene Situationen vielleicht. Das ist eine Malerin in ihrem Atelier, die nicht mehr malen kann. Es gibt einen Trauerkreis, Leute, die sich austauschen über, was ihnen passiert ist. Es gibt SeelsorgerInnen, also Profis, die in diesen Trauerkreise leiten, die sich über ihre Arbeit unterhalten. Es gibt eine Person, die durch die Stadt läuft, nicht genau weiß, wo kann ich mich hinsetzen, weil ich fühle mich überall unwohl. Es gibt eine Krankenschwester mit einem arabischen Hintergrund, die rassistischen Übergriff erfährt. Und dieses Arsenal beobachtet man in vier Zeitebenen. Einmal so vielleicht ein Vierteljahr nach dem Anschlag, ein halbes Jahr später, rund um den Jahrestag und noch weiter weg. Also so, und das ist die Konstruktion von dem Text, der sozusagen, ich beobachte in Zeitsprüngen, wie sich Bewältigung von Trauer und von Schmerz entwickelt.
1: Womit dieses Werk einen durchaus allgemeingültigen Zusammenhang herstellen durfte, vor allem weil die im konkreten Fall des Weihnachtsmarktattentates erlittenen Traumata auch für andere Ereignisse prägend sein dürften. Ob der Attentäter von Halle oder der erst kürzlich stattgefundene Amoklauf in Leipzig, sie alle hinterließen traumatisierte Opfer, die neben erlittenen körperlichen Schäden auch seelische davontrugen. Und noch etwas wird in diesem Schauspiel mitschwingen, die Stadtgesellschaft, die sich in ihrer Gesamtheit auch im historischen Kontext damit auseinandersetzen muss.
0: Also ich musste mir diese Frage, inwiefern die Wunden der Stadt noch offen sind möglicherweise oder vernarbt sind oder in welcher Form sie vernarbt sind, die musste ich mir zwangsläufig stellen, weil das am alten Markt einfach sich ja in Form der Architektur und in Form der Gedenkkultur, die es schon gab, aber auch der Geschichten, die erzählt werden, darstellt. Das heißt, mich hat interessiert, wie Menschen jetzt in dieser schrecklichen Zeit, also was ihnen hilft, wie ihnen dieser geschichtliche Raum auch hilft zu heilen oder möglicherweise hinderlich daran ist. Das habe ich vorhin versucht zu beschreiben. Also unter diesem Stichwort mehrfache Zerstörung Magdeburgs, ist das jetzt etwas, was Betroffenen hilft, dass quasi Magdeburg vielfach zerstört wurde und immer wieder aufgestanden ist? Oder ist das etwas, was jetzt eins zu viel ist? Diesmal schaffen wir es nicht. Das habe ich eben auch gehört. Das heißt, der Beigeordnete, der am Abend entschieden hat, wo die Kränze und Kerzen abgelegt werden, nämlich vor der Johanneskirche, dass mir einfach sozusagen auch geschichtsträchtige Orte, die trauernde Magdeburg als Wahrzeichen der Stadt, als eine, die sozusagen so vom 30-jährigen Krieg bis zur Zerstörung des alten Markts und der Innenstadt Magdeburgs 1945 eigentlich einen sehr weiten Bogen spannt. Dieses Narrativ ist mir vielfach begegnet und ich habe mich sozusagen auch gefragt, wer es wie bemüht und wozu. Ne? Und für die einen ist es etwas, eine Erfahrung von Resilienz und gemeinsam wieder Aufbau. Und die Trümmerfrauen sehen wir ja auch vor dem Portal der Johanneskirche. Also wer sind die heutigen Trümmerfrauen? Mhm. Wer baut

0: das Gemeinwesen wieder auf? Wer stiftet die Kohärenz, die es braucht, um den Alltag zu bewältigen? Insofern spielten diese Stimmen immer wieder mit rein in den Text.
1: Die Premiere von Wunde Stadt wird am kommenden Samstag sein. Bisher sieht es jedoch so aus, dass sich nicht allzu viele Zuschauer für diese Form der künstlerischen Auseinandersetzung mit dem schwierigen Thema interessieren würden. Denn der Vorverkauf selbst für die Premiere verläuft eher schleppend. Vielleicht haben aber auch viele Sorgen, dass sie als Zuschauer in Protestaktionen hineingezogen werden oder sie sich überhaupt nicht mit diesem schwierigen Thema auseinandersetzen wollen. Zumindest sind bis zur Sommerpause neben der Premiere erst einmal 4 weitere Aufführungen geplant. Die Magdeburger Polizei vermeldete einen unnatürlichen Todesfall in einer Wohnung in der Liebermannstraße. In diese wurden die Beamten am Sonntag gerufen, nachdem man dort eine leblose männliche Person vorfand. Der ebenfalls hinzugezogene Rettungsdienst konnte nur noch den Tod des 74-jährigen Deutschen feststellen. Im Zuge der weiteren Ermittlungen verdichteten sich die Hinweise, dass der Mann infolge von Fremdeinwirkung ums Leben kam, und es erhärtete sich der Verdacht gegen einen 26-jährigen Deutschen, den man daraufhin vorläufig festnahm. Derzeit ist die Polizei dabei, weitere Ermittlungen anzustrengen und Beweise zu sichern.
2: Da sitzen sie auf einer Bank im Nordabschnitt des Magdeburger Breitewegs und warten geduldig auf ihre Chance. Denn das ist Tatjana Genrich mit ihren Mitstreitern, das ist die amtierende Miss Deutschland, denn gleich beginnt ein Casting als potenzielles Model für Damen und Herren. Das ist ein Ausschnitt aus der aktuellen Fashion Show des Libanesen Suha Murad auf der Pariser Modewoche Frühling-Sommer 2026. Sie ist typisch für die Präsentation einer aktuellen Kollektion in der Gegenwart. Es fällt auf, dass die Models wirken wie eine Klonarmee, denn das einzelne Model muss die Konfektionsgröße 36 tragen, etwa 1,80 Meter groß sein, symmetrisches Gesicht haben und ansonsten austauschbar sein, denn mögliche Individualität darf nicht von der Mode ablenken. Das ist das aktuelle Cover der deutschen Vogue, die führende Modezeitung, und das ist kein Modell, sondern die erfolgreiche englische Schauspielerin Simon Ashley. Das ist die erste Doppelseite einer 10-seitigen Fotostrecke im gleichen Heft. Geschätzte Kosten etwa 15.000 Euro. Genannt werden Fotograf und Stylistin. Das schöne Gesicht bleibt anonym. Und das ist Werbung in einer regionalen Monatszeitschrift. Die hier verwendeten Bilder stammen aus großen Fotodatenbanken, wo man für relativ wenig Geld Gesichter von Menschen kaufen kann, die gar nicht wissen, für was für ein Produkt sie eigentlich werben. Aber der Traum vom Laufsteg ist ungebrochen, und dass der möglicherweise in Erfüllung geht, das ist das Versprechen von Tatjana Genrich, die seit 2019 ihre Modeschule und die damit verbundene Agentur betreibt. Wer mit den Träumen junger Menschen arbeitet, hat eine besondere Verantwortung, denn als Model, egal ob männlich oder weiblich, kann man, und das ist dem werbenden Charakter der Branche geschuldet, nicht ewig arbeiten.
3: Also als erstes ist uns natürlich wichtig, dass wir die Models komplett überhaupt ein bisschen in dieses Business reinnehmen, dass sie überhaupt verstehen, was die überhaupt da machen, ne? Weil die meisten haben eigentlich gar keine Vorahnung, wie es eigentlich im Business abläuft. Und das ist eigentlich unsere Aufgabe, die Leute so ein bisschen auf den Weg mitzunehmen, alles denen beizubringen, zu erklären. Und deswegen gibt es ja auch die Modelschule hier schon seit 7 Jahren und nehmen natürlich auch die Agentur. Und wir machen unterschiedliche Events, Veranstaltungen, Fotoshootings, je nachdem, also wirklich ganz unterschiedliche Dinge.
2: Da es Mode für Damen und Herren, für Kinder und Senioren gibt, braucht eine Agentur auch bereitwillige Kandidaten, die die jeweiligen Anforderungen erfüllen. Die 10 Meter Weg zwischen Fenster und Jury sind der Abstand zwischen Hoffnung und der Aussage, danke, wir melden uns gegebenermaßen. Hier entscheidet sich dann, ob der Traum weitergeht oder sein Ende findet. Und noch sind diese Kandidatinnen voller Hoffnung.
4: Ich verspreche mir Unterstützung, wenn man in einer guten Agentur ist, dass man Unterstützung bekommt, Professionalität natürlich auch irgendwo bekommt, sich persönlich und auch professionell weiterentwickeln kann. Das Allerwichtigste ist, authentisch bleiben und im Team zusammen zu funktionieren.

0: zu nehmen. Also ich möchte in meine Weiblichkeit kommen, in das Strahlen, möchte selbstbewusster werden, das auch ausdrücken und zeigen, dass man sich halt nicht verstecken soll. Und egal, was für einen Beruf man hat, sein bestes Potenzial zu entfalten, ja.
1: Es wird hier Coaching und Weiterbildung geben. Das ist ja wahrscheinlich, das ist ja das erklärte Ziel dieser Agentur, die Damen und Herren, die hier betreut werden, auch entsprechend zu begleiten. Was versprichst du dir davon?
0: Zu wachsen. Also ich möchte aus mir herauswachsen. Das wünsche ich mir, das hoffe ich mir. Ja. Und deswegen habe ich mich auch hier beworben.
2: Die Modebranche ist wie alle Branchen den Einflüssen der Zeit unterworfen. Und gerade was Fotos für Journale angeht, ist das Erstellen digitaler Gesichter mit künstlicher Intelligenz eine kostensparende Angelegenheit. Und das weiß man auch in Magdeburg.
3: Also ich muss tatsächlich sagen, meiner Meinung nach, wir leben ja hier in Sachsen-Anhalt, Magdeburg, hier ist das noch nicht der Fall. Wir sind ja auch sehr lokal, aber natürlich machen wir auch außerhalb Mondschauen wie Mailand und so weiter. Trotzdem, der Mensch wird sich mehr für normale andere Persönlichkeiten interessieren als für eine künstliche Figur. Deswegen bin ich der Meinung, dass irgendwann dieser Hype vorbeigehen wird mit diesen künstlichen erstellten Models, weil ich bin ganz sicher, weil selbst wenn ich auf Instagram, sage ich mal, scrolle dann und irgendwelche KI-generierten Models sehe, da vergeht sofort das Interesse. Ich bin mir ziemlich sicher, dieser Hype wird nicht lange anhalten. Natürlich unterstützt uns KI sehr stark, aber ich bin mir ziemlich sicher, dass das fürs Model-Business nicht lange anhalten wird.
2: Dass man von hier aus auch Erfolg haben kann, beweist Beatrice Bodruck, denn sie hat hier ihre ersten Schritte im Model-Business gemacht.
1: Du hast erste Erfahrungen im Model-Business gemacht. Was meinst du, worauf kommt es an, wenn man national oder möglicherweise auch international Karriere machen möchte?
4: Auf jeden Fall würde ich sagen, eine sehr gute Agentur suchen, die dich überall vermittelt und allgemein Kontakte für dich knüpft und also zuerst Agentur, dann an dein Selbstbewusstsein arbeiten und dich nicht so oft vergleichen mit den anderen Models und bodenständig bleiben, genau.
2: Hier im Breiteweg wird für die regionale Szene gecastet und angesichts der sehr aktiven Agentur wird es sicher verschiedene Gelegenheiten geben, als Model auf dem Laufsteg seinen Weg zu finden. Doch vorher muss dafür noch einiges gelernt werden.
5: Flexible Unterrichtsmodelle können die Motivation von Schülern erhöhen, eigenverantwortliches Lernen fördern und praxisnahe Bildungsangebote fördern. Zu diesem Ergebnis kommt die Auswertung eines Modellprojektes, an dem seit dem Schuljahr 2022-23 14 Schulen in Sachsen-Anhalt teilgenommen haben. Die betrachteten Lernansätze waren unter anderem eigenverantwortliches Lernen und projektbasierter Unterricht, stärkere Praxisorientierung und Berufsbezug, flexible Zeitstrukturen sowie multiprofessionelle Zusammenarbeit. Erste Ergebnisse des Modellprojektes sind bereits verstetigt und wirksam, vor allem die Praxislerntage sowie die Nutzung digitaler Lehr- und Lernformate wurden bereits im Schulgesetz des Landes verankert, wenn man sich davon besonders nachhaltige Effekte verspricht. Die beteiligten Schulen zogen bereits eine erste Bilanz, denn das Projekt wird noch bis zum 31. Juli weitergeführt. Danach soll die finale Auswertung erfolgen. 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
2: Willkommen zurück. Der eigentlich im März angesetzte Meisterschaftskampf von SES-Boxer Roman Fress wird nun am 30. Mai stattfinden. Nun gab der Magdeburger Boxstall den Gegner bekannt. Es handelt sich um Cruisergewichtler Ahmet Çoksay. Unterdessen ist die Bedeutung dieses Kampfes gewachsen, denn es geht mittlerweile um gleich drei Titel der WBO. Den Interconti-Titel, den Europa- und den International Champion. Der Sieger dieses Kampfes wird sich darüber hinaus als Herausforderer von WBO-Weltmeister David Benavidez qualifizieren. Bekommt also direkt eine Chance auf einen WM-Titelkampf. Die Boxgala am 30. Mai wird übrigens auf dem Magdeburger Messegelände stattfinden.

0: Die Königstage stehen wieder an. Das große Stadtfest in der Welterbestadt zwischen dem Schlossberg und dem Marktplatz. Das Programm ist bekannt und es wird bunt, es wird laut und es wird ein weiteres Highlight.
1: Das Stadtfest geht über drei Tage, über drei volle Tage diesmal. Und zwar Freitag, den 22. Mai um 14 Uhr wird auf der großen Bühne am Markt eröffnet. Mit traditionell Freibieranstich, so wie wir es aus der Tradition aus dem Gildefest kennen. Wir werden kurz den Ablauf skizzieren, werden auch Ehrengäste haben aus unserer Partnerstadt Eulneu-Amerie. Wir feiern ja dieses Jahr 65 Jahre Städtepartnerschaft. Und anschließend wird der Oberbürgermeister mit Vertretern Stadtrat etc. einen Rundgang durchs Festgebiet machen.
0: Bereits ab Freitag geht es los. Musik auf den verschiedenen Bühnen, ob auf dem Markt, auf dem Schlossberg oder auch bei Mathildenbrunn. Ein Mittelaltermarkt, wie im vergangenen Jahr im Wortgarten und das allseits beliebte Kinderparadies. Auf dem Karl-Ritter-Platz gibt es wieder kulinarische Angebote mit abwechslungsreichen Leckereien. Dazwischen das historische Einkaufserlebnis in der Steinbrücke. Mit den Aufführungen des Kaiserfrühlings kann man auf dem Finkenherd vieles über die Vergangenheit lernen.
1: Und neben den Shows Samstag, Freitag, Samstagabend und auch Sonntag teilweise noch, freue ich mich ganz besonders auf die abendliche Lesershow, die so die Geschichte Quedlinburgs mit aufnimmt und ein ganz besonderes Highlight wird.
0: Möglich machen dieses große Stadtfest übrigens die vielen Sponsoren. Für ihre Unterstützung haben sie jetzt Urkunden bekommen. Zusammen mit ihrer Unterstützung konnten die Königstage in den letzten Jahren überhaupt erst so möglich werden.
1: Und da sind wir sehr froh, dass dieses Sponsoring ist ja für mich auch und für uns ein Ausdruck des Zusammenhalts in unserer Stadt. Und dass das auch in so schwierigen Zeiten, die wir aktuell haben, so stark ist, noch stärker, noch wachsend als im Vorjahr, rund um die 55.000 Euro insgesamt, das finde ich schon sehr beeindruckend und ist für mich ein klares Zeichen der Verbundenheit unserer Unternehmen mit ihrer Stadt und mit ihren Menschen.
0: Für Gäste und Anwohner sind neben der guten Stimmung auch die mit dem Fest einhergehenden Sperrungen der Innenstadt von Bedeutung. Auf dem Festgelände kommt es zwischen dem 21. und 25. Mai zu Einschränkungen. Während der Festtage gibt es eine Einfahrtssperre zwischen 9.30 Uhr und 0.30 Uhr nachts. Alle weiteren Infos finden Sie dazu auch unter www.quedlinburg-info.de/Königstage.

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1: Die MDF-1-Wettervorhersage für den 19. und 20. Mai. In der Nacht zum Mittwoch ist der Himmel wolkig, teils auch stark bewölkt und es kann noch leichten Regen geben. Die Nachttemperaturen gehen auf milde 11 bis 8 Grad zurück. Der Wind weht leicht und hat auf südliche Richtung gedreht. Am Mittwoch ist der Himmel wechselnd wolkig, meist auch stark bewölkt. Es wird gelegentlich regnen und es können sich am Nachmittag örtlich Gewitter ausbilden. Die Temperaturen steigen auf Höchstwerte von 18 bis 20 Grad. Der Wind weht schwach, am Nachmittag leicht böig, aus Südwest bis westlicher Richtung. Die weiteren Aussichten bis zum Samstag. In Richtung Pfingstwochenende klettern die Temperaturen auf sommerliche Werte. Ein Hochdruckgebiet sorgt für einen nur leicht bewölkten Himmel. Es gibt immer mehr Sonnenstunden und regnen wird es erstmal nicht mehr.
2: Die Grundschule Rothensee ist am Mittwochabend Schauplatz einer Einwohnerversammlung, zu der die Stadtverwaltung einlädt. Neben der Oberbürgermeisterin und ihren Beigeordneten stehen auch Vertreter der verschiedenen Eigenbetriebe, Ämter und Fachbereiche der Stadtverwaltung als Ansprechpartner zur Verfügung. Die Einwohnerversammlung beginnt um 18 Uhr. Die Ausstellung Das geteilte Jetzt ist Thema eines Künstlergesprächs mit Sven Jone, der dabei auch über sein Videokunstwerk Hochdruckversuch Tiefenbohrung sprechen will, bei dem es um die aktuelle Diskussion zum Wehrdienst in Deutschland geht. Das Künstlergespräch, das Annegret Labs führen wird, beginnt um 19 Uhr. Ja, und um 18 Uhr beginnt am Mittwoch natürlich auch wieder ein neues Direktmagazin für Magdeburg. Hier geht es gleich weiter mit unserer Ausgabe für Halle. Ich hoffe, Sie sind dann wieder mit dabei. Bis dann, auf Wiedersehen und bleiben Sie gesund.

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0: In der vorigen Woche gab es wieder eine Roadpol-Kontrollaktion, die sich diesmal besonders um den gewerblichen Güter- und Personenverkehr widmete. 226 Beamte waren dafür im Einsatz und die fädelten 436 Fahrzeuge aus dem Verkehr. Bei fast 40% der Kontrollierten gab es Anlass zu Beanstandungen, wobei am häufigsten Verstöße gegen Sozialvorschriften wie den Lenkzeiten moniert wurden. 33 Fahrzeuge waren unsicher beladen oder überladen. Und bei 23 Fahrzeugen mussten technische Mängel konstatiert werden, die bei 12 LKWs so schwerwiegend waren, dass man die Weiterfahrt untersagte. Tamara Zieschank, die zuständige Innenministerin, beunruhigte vor allem die hohe Zahl der Verstöße gegen die Lenk- und Ruhezeiten, denn viele schwere LKW-Unfälle gehen auf übermüdete Fahrer zurück, weshalb man auch außerhalb solcher Roadpol-Aktionen konsequent den Güter- und Personenverkehr kontrollieren wird. Und damit ein herzliches Willkommen zum MDF1 Direktmagazin am Dienstag. Einer der schwerwiegenden Fälle bei dieser Aktionswoche betraf einen ungarischen LKW. Der Tachograf zeigte nicht nur zahlreiche Geschwindigkeitsverstöße an, der Sattelzug hatte auch einen beschädigten Reifen, weswegen man die Weiterfahrt verbot. Die Fahrer gaben an, dass das Problem ihrem Chef schon seit einem Monat bekannt gewesen sei. Dennoch wies er sie an, jeden Tag eine Wegstrecke von 700 Kilometern schaffen zu müssen. Die Polizei fertigte deshalb auch eine Anzeige gegen den verantwortlichen Unternehmer an und sie erhob eine Sicherheitsleistung von 3.000 Euro. Am Anfang stand der Wunsch nach einer wie auch immer gearteten Möglichkeit zur Trauerbewältigung nach den Ereignissen des Weihnachtsmarktattentates im Dezember 2024. So auch bei den Künstlern des Theaters Magdeburg, die ebenfalls unmittelbar in die Geschehnisse involviert waren. Zum Beispiel, weil man das Opernhaus zur Verfügung stellte, um Medienvertretern oder Hilfskräften Möglichkeiten zum Arbeiten zu geben. Künstler sind geneigt, sich solche Ereignisse mit den Mitteln ihrer Kunst zu stellen. Und so hatte man es auch am Schauspielhaus vor. Der Autor Kevin Rittberger stellte sich der schwierigen Aufgabe und verfasste einen Text, der auf die Bühne gebracht werden sollte. Dazu regte sich zum Teil auch sehr lautstark vorgetragener Widerstand. Gab es doch Sorgen, dass so ein Theaterprojekt dem Täter eine Möglichkeit geben würde, sich zu rechtfertigen. Durchaus legitime Kritik am Vorhaben, so Intendant Schawas. Doch als Forderungen nach einem Verbot laut wurden, verwahrten sich die Verantwortlichen dagegen, denn das würde sich gegen die Freiheit des Theaters wenden. Außerdem war das auch nicht das Ansinnen von Kevin Rittberger, der für seinen Text vor allem die Nähe zu Hilfskräften und Betroffenen suchte.
1: Also ich hatte über die Frau Maschek, die Koordinatorin der Notfallseelsorge war an der Anschlagsnacht, war auch über Frau Gräf aus den Pfeifferschen Stiftungen, Herrn Obhagen, hatte ich sozusagen traumaverständige Personen, die mir auch häufig filtern konnten oder aus ihrer Arbeit schildern konnten, wie es den Betroffenen und Hinterbliebenen zum entsprechenden Zeitpunkt ging, wie es ihnen dann ging, auch wenn ich nicht direkt mit ihnen sprechen konnte. Ich konnte also auch immer den Kontakt halten, sozusagen mittelbar und mich erkundigen. Und hatte aber auch relativ schnell Zugang zu dieser Selbsthilfegruppe, die die Räume des Trauerinstituts zur Verfügung bekommen haben und war da einige Male eingeladen und konnte einfach da sein. Ich war auch manches Mal einfach da und habe zugehört und habe auch gesagt, ich will euch gar nicht oder möchte Sie, sind immer noch per Sie, ich möchte Sie gar nicht aushorchen, sondern ich möchte gerne einfach da sein und schauen, bezeugen, wie es Ihnen heute geht, wie es Ihnen jetzt geht im Vergleich zu vor 2 Monaten. Und

0: Und da ging es auch ganz häufig um ja, ganz profane Dinge wie Antragstellung oder kriege ich eine Haushaltshilfe und wenn nicht, warum? Warum macht mich das wütend, dass in der Stadt niemand den Hut aufgesetzt hat und gegangen ist und so weiter. Also diese Dinge habe ich ganz viel mitbekommen und konnte eben da auch Fortschritte beobachten, also Heilungsfortschritte. Menschen, die wieder gelacht haben, Menschen, die aus der Reha kamen und wieder auf einem Bein tanzen konnten. Menschen, die deren Uhr stehen geblieben ist in den Tagen der Anschlagsnacht und die gesagt haben, ich stelle meine Uhr erst wieder, wenn es mir besser geht. Und dann habe ich die betroffene Person im Gericht im Februar getroffen und hat sie mir gesagt, strahlend gesagt, Herr Rittberger, wenn Sie am Montag wieder in die Gruppe kommen, dann machen wir die Batterie zusammen wieder rein. Also das konnte ich eben, bezeugen und miterleben und das war sehr berührend und ich bin da sehr dankbar, dass mir da so viel Vertrauen vorgeschossen wurde.
1: Diesen Text übernahm Regisseur Sebastian Nübling, der sich bereits einen Namen mit der Bearbeitung gesellschaftlich relevanter Themen machte. Er versprach auch die nötige Sensibilität, um den Text auf die Bühne zu bringen.
2: Das Stück ist beschreibt so verschiedene Situationen vielleicht. Das ist eine Malerin in ihrem Atelier, die nicht mehr malen kann. Es gibt einen Trauerkreis, Leute, die sich austauschen über, was ihnen passiert ist. Es gibt SeelsorgerInnen, also Profis, die in diesen Trauerkreise leiten, die sich über ihre Arbeit unterhalten. Es gibt eine Person, die durch die Stadt läuft, nicht genau weiß, wo kann ich mich hinsetzen, weil ich fühle mich überall unwohl. Es gibt eine Krankenschwester mit einem arabischen Hintergrund, die einen rassistischen Übergriff erfährt. Und dieses Arsenal beobachtet man in vier Zeitebenen. Einmal so vielleicht ein Vierteljahr nach dem Anschlag, ein halbes Jahr später, rund um den Jahrestag und noch weiter weg. Also so, und das ist die Konstruktion von dem Text, der sozusagen, ich beobachte in Zeitsprüngen, wie sich Bewältigung von Trauer und von Schmerz entwickelt.
1: Womit dieses Werk einen durchaus allgemeingültigen Zusammenhang herstellen dürfte, vor allem weil die im konkreten Fall des Weihnachtsmarktattentates erlittenen Traumata auch für andere Ereignisse prägend sein dürften. Ob der Attentäter von Halle oder der erst kürzlich stattgefundene Amoklauf in Leipzig, sie alle hinterließen traumatisierte Opfer, die neben erlittenen körperlichen Schäden auch seelische davontrugen. Und noch etwas wird in diesem Schauspiel mitschwingen, die Stadtgesellschaft, die sich in ihrer Gesamtheit auch im historischen Kontext damit auseinandersetzen muss.
0: Also ich musste mir diese Frage, inwiefern die Wunden der Stadt noch offen sind möglicherweise oder vernarbt sind oder in welcher Form sie vernarbt sind, die musste ich mir zwangsläufig stellen, weil das am alten Markt einfach sich ja in Form der Architektur und in Form der Gedenkkultur, die es schon gab, aber auch der Geschichten, die erzählt werden, darstellt. Das heißt, mich hat interessiert, wie Menschen jetzt in dieser schrecklichen Zeit, also was ihnen hilft, wie ihnen dieser geschichtliche Raum auch hilft zu heilen oder möglicherweise hinderlich daran ist. Das habe ich vorhin versucht zu beschreiben, also unter diesem Stichwort mehrfache Zerstörung Magdeburgs. Ist das jetzt etwas, was Betroffenen hilft, dass quasi Magdeburg vielfach zerstört wurde und immer wieder aufgestanden ist? Oder ist das etwas, was jetzt eins zu viel ist? Diesmal schaffen wir es nicht. Das habe ich eben auch gehört. Das heißt, oder indem der Beigeordnete, der am Abend entschieden hat, wo die Kränze und Kerzen abgelegt werden, nämlich vor der Johanneskirche, dass mir einfach sozusagen auch geschichtsträchtige Orte, die trauernde Magdeburg als Wahrzeichen der Stadt, als eine, die sozusagen so vom 30-jährigen Krieg bis zur Zerstörung des alten Markts und der Innenstadt Magdeburgs 1945 eigentlich einen sehr weiten Bogen spannt. Dieses Narrativ ist mir vielfach begegnet und ich habe mich sozusagen auch gefragt, wer es wie bemüht und wozu. Ne? Und für die einen ist es etwas, eine Erfahrung von Resilienz und gemeinsam wieder Aufbau und die Trümmerfrauen sehen wir ja auch vor dem Portal der Johanneskirche. Also wer sind die heutigen Trümmerfrauen? Mhm. Wer baut das Gemeinwesen wieder auf? Wer stiftet die Kohärenz, die es braucht, um den Alltag zu bewältigen? Insofern spielten diese Stimmen immer wieder mit rein in den Text.
1: Die Premiere von Wunde Stadt wird am kommenden Samstag sein. Bisher sieht es jedoch so aus, dass sich nicht allzu viele Zuschauer für diese Form der künstlerischen Auseinandersetzung mit dem schwierigen Thema interessieren würden. Denn der Vorverkauf selbst für die Premiere verläuft eher schleppend. Vielleicht haben aber auch viele Sorgen, dass sie als Zuschauer in Protestaktionen hineingezogen werden oder sie sich überhaupt nicht mit diesem schwierigen Thema auseinandersetzen wollen. Zumindest sind bis zur Sommerpause neben der Premiere erst einmal 4 weitere Aufführungen geplant. Freie Kost und Logis sowie ein Taschengeld von 200 Euro gibt es für ein Sommerpraktikum in Halles Partnerstadt Karlsruhe, auf das sich ab sofort junge Studenten bewerben können. Das Praktikum findet vom 3. bis zum 21. August statt, und zwar in Dienststellen der Stadtverwaltung Karlsruhe. Das hallische Büro des Oberbürgermeisters ist für die Bewerbungsphase zuständig, weshalb man seine Bewerbung auch dorthin richten sollte. Neben einem Motivationsschreiben und einem Lebenslauf sind auch die Immatrikulationsbescheinigung und ein Passbild erforderlich. Für die Bewerbung hätte man bis zum 7. Juni Zeit. Es reicht übrigens, die Unterlagen als E-Mail an repräsentation@halle.de zu schicken.
3: Da sitzen Sie auf einer Bank im Nordabschnitt des Magdeburger Breitewegs und warten geduldig auf Ihre Chance. Denn das ist Tatjana Genrich mit ihren Mitstreitern, das ist die amtierende Miss Deutschland, denn gleich beginnt ein Casting als potenzielles Model für Damen und Herren. Das ist ein Ausschnitt aus der aktuellen Fashion Show des Libanesen Suha Murad auf der Pariser Modewoche Frühling-Sommer 2026. Sie ist typisch für die Präsentation einer aktuellen Kollektion in der Gegenwart. Es fällt auf, dass die Models wirken wie eine Klonarmee, denn das einzelne Model muss die Konfektionsgröße 36 tragen, etwa 1,80 Meter groß sein, symmetrisches Gesicht haben und ansonsten austauschbar sein, denn mögliche Individualität darf nicht von der Mode ablenken. Das ist das aktuelle Cover der deutschen Vogue, die führende Modezeitung, und das ist kein Modell, sondern die erfolgreiche englische Schauspielerin Simon Ashley. Das ist die erste Doppelseite einer 10-seitigen Fotostrecke im gleichen Heft. Geschätzte Kosten etwa 15.000 Euro. Genannt werden Fotograf und Stylistin. Das schöne Gesicht bleibt anonym. Und das ist Werbung in einer regionalen Monatszeitschrift. Die hier verwendeten Bilder stammen aus großen Fotodatenbanken, wo man für relativ wenig Geld Gesichter von Menschen kaufen kann, die gar nicht wissen, für was für ein Produkt sie eigentlich werben. Aber der Traum vom Laufsteg ist ungebrochen, und dass der möglicherweise in Erfüllung geht, das ist das Versprechen von Tatjana Genrich, die seit 2019 ihre Modeschule und die damit verbundene Agentur betreibt. Wer mit den Träumen junger Menschen arbeitet, hat eine besondere Verantwortung, denn als Model, egal ob männlich oder weiblich, kann man, und das ist dem werbenden Charakter der Branche geschuldet, nicht ewig arbeiten.
4: Also als erstes ist uns natürlich wichtig, dass wir die Models komplett überhaupt ein bisschen in dieses Business reinnehmen, dass die überhaupt verstehen, was die überhaupt da machen. Ne? Weil die meisten haben eigentlich gar keine Vorahnung, wie es eigentlich im Business abläuft. Und das ist eigentlich unsere Aufgabe, die Leute so ein bisschen auf den Weg mitzunehmen, alles denen beizubringen, zu erklären. Und deswegen gibt es ja auch die Modelschule hier schon seit 7 Jahren und nehmen natürlich auch die Agentur, und wir machen unterschiedliche Events, Veranstaltungen, Fotoshootings, je nachdem, also wirklich ganz unterschiedliche Dinge.
3: Da es Mode für Damen und Herren, für Kinder und Senioren gibt, braucht eine Agentur auch bereitwillige Kandidaten, die die jeweiligen Anforderungen erfüllen. Die 10 Meter Weg zwischen Fenster und Jury sind der Abstand zwischen Hoffnung und der Aussage: Danke, wir melden uns gegebenermaßen. Hier entscheidet sich dann, ob der Traum weitergeht oder sein Ende findet. Und noch sind diese Kandidatinnen voller Hoffnung.
5: Ich verspreche mir Unterstützung wenn man in einer guten Agentur ist, dass man Unterstützung bekommt, Professionalität natürlich auch irgendwo bekommt, sich persönlich und auch professionell weiterentwickeln kann. Das Allerwichtigste ist, authentisch bleiben.

0: also das wünsche ich mir, das hoffe ich mir. Ja. Und deswegen habe ich mich auch hier beworben.
1: Die Modebranche ist wie alle Branchen den Einflüssen der Zeit unterworfen. Und gerade was Fotos für Journale angeht, ist das Erstellen digitaler Gesichter mit künstlicher Intelligenz eine kostensparende Angelegenheit. Und das weiß man auch in Magdeburg.
0: Also ich muss tatsächlich sagen, meiner Meinung nach, wir leben ja hier in Sachsen-Anhalt, Magdeburg, hier ist das noch nicht der Fall. Wir sind ja auch sehr lokal, aber natürlich machen wir auch außerhalb Mundschauen wie Mailand und so weiter. Trotzdem, der Mensch wird sich mehr für normale andere Persönlichkeiten interessieren als für eine künstliche Figur. Deswegen bin ich der Meinung, dass irgendwann dieser Hype vorbeigehen wird mit diesen künstlich erstellten Models, weil ich bin ganz sicher, weil selbst wenn ich auf Instagram, sage ich mal, scrolle dann und irgendwelche KI-generierten Models sehe, da vergeht sofort das Interesse. Ich bin mir ziemlich sicher, dieser Hype wird nicht lange anhalten. Natürlich unterstützt uns KI sehr stark, aber ich bin mir ziemlich sicher, dass das fürs Model-Business nicht lange anhalten wird.
1: Dass man von hier aus auch Erfolg haben kann, beweist Beatrice Bodruck, denn sie hat hier ihre ersten Schritte im Model-Business gemacht.
2: Du hast erste Erfahrungen im Model-Business gemacht. Was genau. Meinst du, worauf kommt es an, wenn man national oder möglicherweise auch international Karriere machen möchte?
3: Auf jeden Fall würde ich sagen, eine sehr gute Agentur suchen, die dich überall vermittelt und allgemein Kontakte für dich knüpft und ja, also zuerst Agentur, dann an dein Selbstbewusstsein arbeiten und dich nicht so oft vergleichen mit den anderen Models und bodenständig bleiben, genau.
1: Hier im Breiteweg wird für die regionale Szene gecastet und angesichts der sehr aktiven Agentur wird es sicher verschiedene Gelegenheiten geben, als Model auf dem Laufsteg seinen Weg zu finden. Doch vorher muss dafür noch einiges gelernt werden.
4: Am 3. Juli ist es in Halle wieder Zeit für eine lange Nacht der Wissenschaften. Bis jetzt haben über 90 universitäre und außeruniversitäre Einrichtungen ihre Teilnahme zugesagt, um an diesem Freitag ab 17 Uhr mehr als 400 verschiedene Veranstaltungen anzubieten. Auch diese lange Nacht der Wissenschaften wird erneut unter der Federführung der Martin-Luther-Universität stattfinden, die unterdessen das komplette Programm zum Nachlesen veröffentlicht hat. Unter www.lndwhalle.de findet man den kompletten Veranstaltungskalender. Die Reklame.
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1: Willkommen zurück. Etwa 55.000 Studierende gibt es in Sachsen-Anhalt, die am 6. September zur Landtagswahl an die Wahlurnen gerufen werden. Da sind aber noch Semesterferien, weshalb die Studentenvertretung der Kunsthochschule Burg-Giebichenstein beschlossen hat, eine Kampagne zur Nutzung der Briefwahl zu starten. Ziel ist es, Studierenden eine rechtzeitige Planung ihrer Stimmabgabe zu ermöglichen, um so eine möglichst hohe Wahlbeteiligung zu erreichen. Unterstützt durch die Landesrektorenkonferenz wird die Kampagne das Demokratietool wahlbrief.de von Frag den Staat benutzen, um über die Möglichkeiten der Briefwahl zu informieren. Man greift auf dieses Werkzeug zurück, weil über www.wahlbrief.de besonders einfach die Briefwahlunterlagen beantragt werden können. Die Kampagne beginnt in diesen Tagen und wird über digitale Kanäle sowie über Printmedien an den Hochschulen und Universitäten verbreitet. Die dabei verwendeten werbenden Botschaften wurden dazu von den Studierenden der Burg erarbeitet.

0: Die Königstage stehen wieder an. Das große Stadtfest in der Welterbestadt zwischen dem Schlossberg und dem Marktplatz. Das Programm ist bekannt und es wird bunt, es wird laut und es wird ein weiteres Highlight.
1: Das Stadtfest geht über drei Tage, über drei volle Tage diesmal. Und zwar Freitag, den 22. Mai um 14 Uhr wird auf der großen Bühne am Markt eröffnet mit traditionell Freibieranstich, so wie wir es aus der Tradition aus dem Gildefest kennen. Wir werden kurz den Ablauf skizzieren, werden auch Ehrengäste haben aus unserer Partnerstadt Neu-Amerie. Wir feiern ja dieses Jahr 65 Jahre Städtepartnerschaft. Und anschließend wird der Oberbürgermeister mit Vertretern Stadtrat etc. einen Rundgang durchs Festgebiet machen.
0: Bereits ab Freitag geht es los. Musik auf den verschiedenen Bühnen, ob auf dem Markt, auf dem Schlossberg oder auch bei Mathildenbrunn. Ein Mittelaltermarkt, wie im vergangenen Jahr im Wortgarten und das allseits beliebte Kinderparadies. Auf dem Karl-Ritter-Platz gibt es wieder kulinarische Angebote mit abwechslungsreichen Leckereien. Dazwischen das historische Einkaufserlebnis in der Steinbrücke. Mit den Aufführungen des Kaiserfrühlings kann man auf dem Finkenherd vieles über die Vergangenheit lernen.
1: Und neben den Shows Freitag, Samstagabend und auch Sonntag teilweise noch, freue ich mich ganz besonders auf die abendliche Lesershow, die so die Geschichte Quedlinburgs mit aufnimmt und ein ganz besonderes Highlight wird.
0: Möglich machen dieses große Stadtfest übrigens die vielen Sponsoren. Für ihre Unterstützung haben sie jetzt Urkunden bekommen. Zusammen mit ihrer Unterstützung konnten die Königstage in den letzten Jahren überhaupt erst so möglich werden.
1: Und da sind wir sehr froh, dass dieses Sponsoring ist ja für mich auch und für uns ein Ausdruck des Zusammenhalts in unserer Stadt. Und dass das auch in so schwierigen Zeiten, die wir aktuell haben, so stark ist, noch stärker, noch wachsend als im Vorjahr, rund um die 55.000 Euro insgesamt, das finde ich schon sehr beeindruckend und ist für mich ein klares Zeichen der Verbundenheit unserer Unternehmen mit ihrer Stadt und mit ihren Menschen.
0: Für Gäste und Anwohner sind neben der guten Stimmung auch die mit dem Fest einhergehenden Sperrungen der Innenstadt von Bedeutung. Auf dem Festgelände kommt es zwischen dem 21. und 25. Mai zu Einschränkungen. Während der Festtage gibt es eine Einfahrtssperre zwischen 9.30 Uhr und 0.30 Uhr nachts. Alle weiteren Infos finden Sie dazu auch unter www.quedlinburg-info.de/Königstage.

0: Die MDF1-Wettervorhersage für den 19. und 20. Mai. In der Nacht zum Mittwoch ist der Himmel wolkig, teils auch stark bewölkt und es kann noch leichten Regen geben. Die Nachttemperaturen gehen auf milde 11 bis 8 Grad zurück. Der Wind weht leicht und hat auf südliche Richtung gedreht. Am Mittwoch ist der Himmel wechselnd wolkig, meist auch stark bewölkt. Es wird gelegentlich regnen und es können sich am Nachmittag örtlich Gewitter ausbilden. Die Temperaturen steigen auf Höchstwerte von 18 bis 20 Grad. Der Wind weht schwach, am Nachmittag leicht böig, aus Südwest bis westlicher Richtung. Die weiteren Aussichten bis zum Samstag. In Richtung Pfingstwochenende klettern die Temperaturen auf sommerliche Werte. Ein Hochdruckgebiet sorgt für einen nur leicht bewölkten Himmel. Es gibt immer mehr Sonnenstunden und regnen wird es erstmal nicht mehr.
1: Wie erkennt man Deepfakes und Fake News? Dieser Frage will man am Mittwoch in der Stadtbibliothek nachgehen und dabei über den Umgang mit KI informieren. Vorgestellt werden praktische Beispiele, aber auch die Wirkungsweise von KI-Tools, mit denen solche Inhalte erstellt werden können. Ziel der Veranstaltung, die um 16 Uhr beginnen soll, ist es, Unsicherheiten abzubauen und einen bewussteren Umgang mit digitalen Medien zu fördern. Der Eintritt dazu ist frei. Um den staatlichen Kunsthandel in der DDR soll es am Mittwochabend in einer Veranstaltung im Frauenzentrum Weiberwirtschaft in der Karl-Liebknecht-Straße gehen. Das Frauenzentrum wurde auch als Veranstaltungsort bestimmt, weil der Schwerpunkt dieses Vortrages auf DDR-Künstlerinnen gelegt werden soll, die zwischen 1945 und 1989 in der DDR tätig waren. Den Vortrag hält Dr. Christine Müller-Wenzel, die für zahlreiche Ausstellungen und Publikationen zur Kunst des 20. und 21. Jahrhunderts verantwortlich zeichnete. Ihr Vortrag beginnt um 18 Uhr. Ja, um 18.30 Uhr beginnt am Mittwoch auch ein neues Direktmagazin für Halle. Hier geht es gleich weiter mit unserer Ausgabe für Magdeburg. Ich hoffe, Sie sind dann wieder mit dabei. Bis dahin auf Wiedersehen und bleiben Sie gesund.

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0: In der vorigen Woche gab es wieder eine Roadpoll-Kontrollaktion, die sich diesmal besonders um den gewerblichen Güter- und Personenverkehr widmete. 226 Beamte waren dafür im Einsatz und die fädelten 436 Fahrzeuge aus dem Verkehr. Bei fast 40% der Kontrollierten gab es Anlass zu Beanstandungen, wobei am häufigsten Verstöße gegen Sozialvorschriften wie den Lenkzeiten moniert wurden. 33 Fahrzeuge waren unsicher beladen oder überladen. Und bei 23 Fahrzeugen mussten technische Mängel konstatiert werden, die bei 12 LKWs so schwerwiegend waren, dass man die Weiterfahrt untersagte. Tamara Ziesank, die zuständige Innenministerin, beunruhigte vor allem die hohe Zahl der Verstöße gegen die Lenk- und Ruhezeiten, denn viele schwere LKW-Unfälle gehen auf übermüdete Fahrer zurück, weshalb man auch außerhalb solcher Roadpoll-Aktionen konsequent den Güter- und Personenverkehr kontrollieren wird. Und damit ein herzliches Willkommen zum MDF1 Direktmagazin am Dienstag. Einer der schwerwiegenden Fälle bei dieser Aktionswoche betraf einen ungarischen LKW. Der Tachograf zeigte nicht nur zahlreiche Geschwindigkeitsverstöße an, der Sattelzug hatte auch einen beschädigten Reifen, weswegen man die Weiterfahrt verbot. Die Fahrer gaben an, dass das Problem ihrem Chef schon seit einem Monat bekannt gewesen sei. Dennoch wies er sie an, jeden Tag eine Wegstrecke von 700 Kilometern schaffen zu müssen. Die Polizei fertigte deshalb auch eine Anzeige gegen den verantwortlichen Unternehmer an und sie erhob eine Sicherheitsleistung von 3.000 Euro. Am Anfang stand der Wunsch nach einer wie auch immer gearteten Möglichkeit zur Trauerbewältigung nach den Ereignissen des Weihnachtsmarktattentates im Dezember 2024. So auch bei den Künstlern des Theaters Magdeburg, die ebenfalls unmittelbar in die Geschehnisse involviert waren. Zum Beispiel, weil man das Opernhaus zur Verfügung stellte, um Medienvertretern oder Hilfskräften Möglichkeiten zum Arbeiten zu geben. Künstler sind geneigt, sich solche Ereignisse mit den Mitteln ihrer Kunst zu stellen und so hatte man es auch am Schauspielhaus vor. Der Autor Kevin Rittberger stellte sich der schwierigen Aufgabe und verfasste einen Text, der auf die Bühne gebracht werden sollte. Dazu regte sich zum Teil auch sehr lautstark vorgetragener Widerstand. Gab es doch Sorgen, dass so ein Theaterprojekt dem Täter eine Möglichkeit geben würde, sich zu rechtfertigen. Durchaus legitime Kritik am Vorhaben, so Intendant Chavas. Doch als Forderungen nach einem Verbot laut wurden, verwahrten sich die Verantwortlichen dagegen, denn das würde sich gegen die Freiheit des Theaters wenden. Außerdem war das auch nicht das Ansinnen von Kevin Rittberger, der für seinen Text vor allem die Nähe zu Hilfskräften und Betroffenen suchte.
1: Also ich hatte über die Frau Maschek, die Koordinatorin der Notfallseelsorge war an der Anschlagsnacht, war auch über Frau Gräf aus den Pfeifferschen Stiftungen, Herrn Obhagen, hatte ich sozusagen traumaverständige Personen, die mir auch häufig filtern konnten oder aus ihrer Arbeit schildern konnten, wie es den Betroffenen und Hinterbliebenen zum entsprechenden Zeitpunkt ging, wie es ihnen dann ging, auch wenn ich nicht direkt mit ihnen sprechen konnte. Ich konnte also auch immer den Kontakt halten, sozusagen mittelbar und mich erkundigen. Und hatte aber auch relativ schnell Zugang zu dieser Selbsthilfegruppe, die die Räume des Trauerinstituts zur Verfügung bekommen haben und war da einige Male eingeladen und konnte einfach da sein. Ich war auch manches Mal einfach da und habe zugehört und habe auch gesagt, ich will euch gar nicht oder möchte Sie, sind immer noch per Sie, ich möchte Sie gar nicht aushorchen, sondern ich möchte gerne einfach da sein und schauen, bezeugen, wie es Ihnen heute geht, wie es Ihnen jetzt geht im Vergleich zu vor 2 Monaten. Und da ging es auch ganz häufig um ganz profane Dinge wie Antragstellung oder kriege ich eine Haushaltshilfe und wenn nicht, warum? Warum macht mich das wütend, dass in der Stadt niemand den Hut aufgesetzt hat und gegangen ist und so weiter. Also diese Dinge habe ich ganz viel mitbekommen und konnte eben da auch Fortschritte beobachten, also Heilungsfortschritte. Menschen, die wieder gelacht haben, Menschen, die aus der Reha kamen und wieder auf einem Bein tanzen konnten. Menschen, die deren Uhr stehen geblieben ist in den Tagen der Anschlagsnacht und die gesagt haben, ich stelle meine Uhr erst wieder, wenn es mir besser geht. Und dann habe ich die betroffene Person im Gericht im Februar getroffen und dann hat sie mir gesagt, strahlend gesagt, Herr Rittberger, wenn Sie am Montag wieder in die Gruppe kommen, dann machen wir die Batterie zusammen wieder rein. Also das konnte ich eben, bezeugen und miterleben und das war sehr berührend und ich bin da sehr dankbar, dass mir da so viel Vertrauen vorgeschossen wurde.
0: Diesen Text übernahm Regisseur Sebastian Nübling, der sich bereits einen Namen mit der Bearbeitung gesellschaftlich relevanter Themen machte. Er versprach auch die nötige Sensibilität, um den Text auf die Bühne zu bringen.
2: Das Stück ist beschreibt verschiedene Situationen vielleicht. Das ist eine Malerin in ihrem Atelier, die nicht mehr malen kann. Es gibt einen Trauerkreis, Leute, die sich austauschen über, was ihnen passiert ist. Es gibt SeelsorgerInnen, also Profis, die in diesen Trauerkreise leiten, die sich über ihre Arbeit unterhalten. Es gibt eine Person, die durch die Stadt läuft, nicht genau weiß, wo kann ich mich hinsetzen, weil ich fühle mich überall unwohl. Es gibt eine Krankenschwester mit einem arabischen Hintergrund, die einen rassistischen Übergriff erfährt. Und dieses Arsenal beobachtet man in vier Zeitebenen. Einmal so vielleicht ein Vierteljahr nach dem Anschlag, ein halbes Jahr später, rund um den Jahrestag und noch weiter weg. Also so, und das ist die Konstruktion von dem Text, der sozusagen, ich beobachte in Zeitsprüngen, wie sich Bewältigung von Trauer und von Schmerz entwickelt.
0: Womit dieses Werk einen durchaus allgemeingültigen Zusammenhang herstellen durfte, vor allem weil die im konkreten Fall des Weihnachtsmarktattentates erlittenen Traumata auch für andere Ereignisse prägend sein dürften. Ob der Attentäter von Halle oder der erst kürzlich stattgefundene Amoklauf in Leipzig, sie alle hinterließen traumatisierte Opfer, die neben erlittenen körperlichen Schäden auch seelische davontrugen. Und noch etwas wird in diesem Schauspiel mitschwingen, die Stadtgesellschaft, die sich in ihrer Gesamtheit auch im historischen Kontext damit auseinandersetzen muss.
1: Also ich musste mir diese Frage, inwiefern die Wunden der Stadt noch offen sind möglicherweise oder vernarbt sind oder in welcher Form sie vernarbt sind, die musste ich mir zwangsläufig stellen, weil das am alten Markt einfach sich ja in Form der Architektur und in Form der Gedenkkultur, die es schon gab, aber auch der Geschichten, die erzählt werden, darstellt. Das heißt, mich hat interessiert, wie Menschen jetzt in dieser schrecklichen Zeit, also was ihnen hilft, wie ihnen dieser geschichtliche Raum auch hilft zu heilen oder möglicherweise hinderlich daran ist. Das habe ich vorhin versucht zu beschreiben. Also unter diesem Stichwort mehrfache Zerstörung Magdeburgs, ist das jetzt etwas, was Betroffenen hilft, dass quasi Magdeburg vielfach zerstört wurde und immer wieder aufgestanden ist? Oder ist das etwas, was jetzt eins zu viel ist? Diesmal schaffen wir es nicht, das habe ich eben auch gehört. Das heißt, oder indem der Beigeordnete, der am Abend entschieden hat, wo die Kränze und Kerzen abgelegt werden, nämlich vor der Johanneskirche, dass mir einfach sozusagen auch geschichtsträchtige Orte, die trauernde Magdeburg als Wahrzeichen der Stadt, als eine, die sozusagen so vom 30-jährigen Krieg bis zur Zerstörung des alten Markts und der Innenstadt Magdeburgs 1945 eigentlich einen sehr weiten Bogen spannt. Dieses Narrativ ist mir vielfach begegnet und ich habe mich sozusagen auch gefragt, wer es wie bemüht und wozu. Ne? Und für die einen ist es etwas, eine Erfahrung von Resilienz und gemeinsam wieder Aufbau. Und die Trümmerfrauen sehen wir ja auch vor dem Portal der Johanneskirche. Also wer sind die heutigen Trümmerfrauen? Mhm. Wer baut das Gemeinwesen wieder auf? Wer stiftet die Kohärenz, die es braucht, um den Alltag zu bewältigen? Insofern spielten diese Stimmen immer wieder mit rein in den Text.
0: Die Premiere von Wunde Stadt wird am kommenden Samstag sein. Bisher sieht es jedoch so aus, dass sich nicht allzu viele Zuschauer für diese Form der künstlerischen Auseinandersetzung mit dem schwierigen Thema interessieren würden. Denn der Vorverkauf selbst für die Premiere verläuft eher schleppend. Vielleicht haben aber auch viele Sorgen, dass sie als Zuschauer in Protestaktionen hineingezogen werden oder sie sich überhaupt nicht mit diesem schwierigen Thema auseinandersetzen wollen. Zumindest sind bis zur Sommerpause neben der Premiere erst einmal 4 weitere Aufführungen geplant. Die Magdeburger Polizei vermeldete einen unnatürlichen Todesfall in einer Wohnung in der Liebermannstraße. In diese wurden die Beamten am Sonntag gerufen, nachdem man dort eine leblose männliche Person vorfand. Der ebenfalls hinzugezogene Rettungsdienst konnte nur noch den Tod des 74-jährigen Deutschen feststellen. Im Zuge der weiteren Ermittlungen verdichteten sich die Hinweise, dass der Mann infolge von Fremdeinwirkung ums Leben kam, und es erhärtete sich der Verdacht gegen einen 26-jährigen Deutschen, den man daraufhin vorläufig festnahm. Derzeit ist die Polizei dabei, weitere Ermittlungen anzustrengen und Beweise zu sichern.
3: Da sitzen sie auf einer Bank im Nordabschnitt des Magdeburger Breitewegs und warten geduldig auf ihre Chance. Denn das ist Tatjana Genrich mit ihren Mitstreitern, das ist die amtierende Miss Deutschland, denn gleich beginnt ein Casting als potenzielles Model für Damen und Herren. Das ist ein Ausschnitt aus der aktuellen Fashion Show des Libanesen Suha Murad auf der Pariser Modewoche Frühling-Sommer 2026. Sie ist typisch für die Präsentation einer aktuellen Kollektion in der Gegenwart. Es fällt auf, dass die Models wirken wie eine Klonarmee, denn das einzelne Model muss die Konfektionsgröße 36 tragen, etwa 1,80 Meter groß sein, symmetrisches Gesicht haben und ansonsten austauschbar sein, denn mögliche Individualität darf nicht von der Mode ablenken. Das ist das aktuelle Cover der deutschen Vogue, die führende Modezeitung, und das ist kein Modell, sondern die erfolgreiche englische Schauspielerin Simon Ashley. Das ist die erste Doppelseite einer 10-seitigen Fotostrecke im gleichen Heft, geschätzte Kosten etwa 15.000 Euro, genannt werden Fotograf und Stylistin. Das schöne Gesicht bleibt anonym. Und das ist Werbung in einer regionalen Monatszeitschrift. Die hier verwendeten Bilder stammen aus großen Fotodatenbanken, wo man für relativ wenig Geld Gesichter von Menschen kaufen kann, die gar nicht wissen, für was für ein Produkt sie eigentlich werben. Aber der Traum vom Laufsteg ist ungebrochen und dass der möglicherweise in Erfüllung geht, das ist das Versprechen von Tatjana Genrich, die seit 2019 ihre Modeschule und die damit verbundene Agentur betreibt. Wer mit den Träumen junger Menschen arbeitet, hat eine besondere Verantwortung, denn als Model, egal ob männlich oder weiblich, kann man, und das ist dem werbenden Charakter der Branche geschuldet, nicht ewig arbeiten.
4: Also als erstes ist uns natürlich wichtig, dass wir die Models komplett überhaupt ein bisschen in dieses Business reinnehmen, dass die überhaupt verstehen, was die überhaupt da machen. Ne? Weil die meisten haben eigentlich gar keine Vorahnung, wie es eigentlich im Business abläuft. Und das ist eigentlich unsere Aufgabe, die Leute so ein bisschen auf den Weg mitzunehmen, alles denen beizubringen, zu erklären. Und deswegen gibt es ja auch die Modelschule hier schon seit 7 Jahren und nehmen natürlich auch die Agentur. Und wir machen unterschiedliche Events, Veranstaltungen, Fotoshootings, je nachdem, also wirklich ganz unterschiedliche Dinge.
3: Da es Mode für Damen und Herren, für Kinder und Senioren gibt, braucht eine Agentur auch bereitwillige Kandidaten, die die jeweiligen Anforderungen erfüllen. Die 10 Meter Weg zwischen Fenster und Jury sind der Abstand zwischen Hoffnung und der Aussage, danke, wir melden uns gegebenermaßen. Hier entscheidet sich dann, ob der Traum weitergeht oder sein Ende findet. Und noch sind diese Kandidatinnen voller Hoffnung.
5: Ich verspreche mir Unterstützung, wenn man in einer guten Agentur ist, dass man Unterstützung bekommt, Professionalität natürlich auch irgendwo bekommt, sich persönlich und auch professionell weiterentwickeln kann. Das Allerwichtigste ist, authentisch bleiben. Authentisch bleiben und im Team zusammen zu funktionieren.
6: Also ich möchte in meine Weiblichkeit kommen, das Strahlen, möchte selbstbewusster werden, das auch ausdrücken und zeigen, dass man sich halt nicht verstecken soll. Und egal, was für einen Beruf man hat, ja, sein bestes Potenzial zu entfalten. Ja.
7: Es wird hier Coaching und Weiterbildung geben. Das, ist ja wahrscheinlich, das ist ja das erklärte Ziel dieser Agentur, die Damen und Herren, die hier betreut werden, auch entsprechend zu begleiten. Was versprichst du dir davon?
6: Zu wachsen. Also ich möchte aus mir herauswachsen. Das wünsche ich mir, das hoffe ich mir. Ja. Und deswegen habe ich mich auch hier beworben.
3: Die Modebranche ist wie alle Branchen den Einflüssen der Zeit unterworfen. Und gerade was Fotos für Journale angeht, ist das Erstellen digitaler Gesichter mit künstlicher Intelligenz eine kostensparende Angelegenheit. Und das weiß man auch in Magdeburg.
4: Also ich muss tatsächlich sagen, meiner Meinung nach, wir leben ja hier in Sachsen-Anhalt, Magdeburg, hier ist das noch nicht der Fall. Wir sind ja auch sehr lokal, aber natürlich machen wir auch außerhalb Mondschauen wie Mailand und so weiter. Trotzdem, der Mensch wird sich mehr für normale andere Persönlichkeiten interessieren als für eine künstliche Figur. Deswegen bin ich der Meinung, dass irgendwann dieser Hype vorbeigehen wird mit diesen künstlich erstellten Models, weil ich bin ganz sicher, weil selbst wenn ich auf Instagram, sage ich mal, scrolle dann und irgendwelche KI-generierten Models sehe, da vergeht sofort das Interesse. Ich bin mir ziemlich sicher, dieser Hype wird nicht lange anhalten. Natürlich unterstützt uns KI sehr stark, aber ich bin mir ziemlich sicher, dass das fürs Model-Business nicht lange anhalten wird.
3: Dass man von hier aus auch Erfolg haben kann, beweist Beatrice Bodruck, denn sie hat hier ihre ersten Schritte im Model-Business gemacht.
7: Du hast erste Erfahrungen im Model-Business gemacht. Was meinst du, worauf kommt es an, wenn man national oder möglicherweise auch international Karriere machen möchte?
8: Auf jeden Fall würde ich sagen, eine sehr gute Agentur suchen, die dich überall vermittelt und allgemein Kontakte für dich knüpft und ja, also zuerst Agentur, dann an dein Selbstbewusstsein arbeiten und dich nicht so oft vergleichen mit den anderen Models und bodenständig bleiben, genau.
3: Hier im Breiteweg wird für die regionale Szene gecastet und angesichts der sehr aktiven Agentur wird es sicher verschiedene Gelegenheiten geben, als Model auf dem Laufsteg seinen Weg zu finden. Doch vorher muss dafür noch einiges gelernt werden.
0: Flexible Unterrichtsmodelle können die Motivation von Schülern erhöhen, eigenverantwortliches Lernen fördern und praxisnahe Bildungsangebote fördern. Zu diesem Ergebnis kommt die Auswertung eines Modellprojektes, an dem seit dem Schuljahr 2022/23 14 Schulen in Sachsen-Anhalt teilgenommen haben. Die betrachteten Lernansätze waren unter anderem eigenverantwortliches Lernen und projektbasierter Unterricht, stärkere Praxisorientierung und Berufsbezug, flexible Zeitstrukturen sowie multiprofessionelle Zusammenarbeit. Erste Ergebnisse des Modellprojektes sind bereits verstetigt und wirksam, vor allem die Praxislerntage sowie die Nutzung digitaler Lehr- und Lernformate wurden bereits im Schulgesetz des Landes verankert, wenn man sich davon besonders nachhaltige Effekte verspricht. Die beteiligten Schulen zogen bereits eine erste Bilanz, denn das Projekt wird noch bis zum 31. Juli weitergeführt. Danach soll die finale Auswertung erfolgen. 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
1: Willkommen zurück. Der eigentlich im März angesetzte Meisterschaftskampf von SES-Boxer Roman Fress wird nun am 30. Mai stattfinden. Nun gab der Magdeburger Boxstall den Gegner bekannt. Es handelt sich um Cruisergewichtler Ahmet Çoksay. Unterdessen ist die Bedeutung dieses Kampfes gewachsen, denn es geht mittlerweile um gleich drei Titel der WBO. Den Interconti-Titel, den Europa- und den International Champion. Der Sieger dieses Kampfes wird sich darüber hinaus als Herausforderer von WBO-Weltmeister David Benavidez qualifizieren. Bekommt also direkt eine Chance auf einen WM-Titelkampf. Die Boxgala am 30. Mai wird übrigens auf dem Magdeburger Messegelände stattfinden.

0: Die Königstage stehen wieder an. Das große Stadtfest in der Welterbestadt zwischen dem Schlossberg und dem Marktplatz. Das Programm ist bekannt und es wird bunt, es wird laut und es wird ein weiteres Highlight.
1: Das Stadtfest geht über drei Tage, über drei volle Tage diesmal. Und zwar Freitag, den 22. Mai um 14 Uhr wird auf der großen Bühne am Markt eröffnet. Mit traditionell Freibieranstich, so wie wir es aus der Tradition aus dem Gildefest kennen. Wir werden kurz den Ablauf skizzieren, werden auch Ehrengäste haben aus unserer Partnerstadt Neu-Amerie. Wir feiern ja dieses Jahr 65 Jahre Städtepartnerschaft. Und anschließend wird der Oberbürgermeister mit Vertretern Stadtrat etc. einen Rundgang durchs Festgebiet machen.
0: Bereits ab Freitag geht es los. Musik auf den verschiedenen Bühnen, ob auf dem Markt, auf dem Schlossberg oder auch bei Mathildenbrunn. Ein Mittelaltermarkt, wie im vergangenen Jahr im Wortgarten und das allseits beliebte Kinderparadies. Auf dem Karl-Ritter-Platz gibt es wieder kulinarische Angebote mit abwechslungsreichen Leckereien. Dazwischen das historische Einkaufserlebnis in der Steinbrücke. Mit den Aufführungen des Kaiserfrühlings kann man auf dem Finkenherd vieles über die Vergangenheit lernen.
1: Und neben den Shows Samstag, Freitag, Samstagabend und auch Sonntag teilweise noch, freue ich mich ganz besonders auf die abendliche Lesershow, die so die Geschichte Quedlinburgs mit aufnimmt und ein ganz besonderes Highlight wird.
0: Möglich machen dieses große Stadtfest übrigens die vielen Sponsoren. Für ihre Unterstützung haben sie jetzt Urkunden bekommen. Zusammen mit ihrer Unterstützung konnten die Königstage in den letzten Jahren überhaupt erst so möglich werden.
1: Und da sind wir sehr froh, dass dieses Sponsoring ist ja für mich auch und für uns ein Ausdruck des Zusammenhalts in unserer Stadt. Und dass das auch in so schwierigen Zeiten, die wir aktuell haben, so stark ist, noch stärker, noch wachsend als im Vorjahr, rund um die 55.000 Euro insgesamt, das finde ich schon sehr beeindruckend und ist für mich ein klares Zeichen der Verbundenheit unserer Unternehmen mit ihrer Stadt und mit ihren Menschen.
0: Für Gäste und Anwohner sind neben der guten Stimmung auch die mit dem Fest einhergehenden Sperrungen der Innenstadt von Bedeutung. Auf dem Festgelände kommt es zwischen dem 21. und 25. Mai zu Einschränkungen. Während der Festtage gibt es eine Einfahrtssperre zwischen 9.30 Uhr und 0.30 Uhr nachts. Alle weiteren Infos finden Sie dazu auch unter www.quedlinburg-info.de/Königstage.

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1: Die MDF-1-Wettervorhersage für den 19. und 20. Mai. In der Nacht zum Mittwoch ist der Himmel wolkig, teils auch stark bewölkt und es kann noch leichten Regen geben. Die Nachttemperaturen gehen auf milde 11 bis 8 Grad zurück. Der Wind weht leicht und hat auf südliche Richtung gedreht. Am Mittwoch ist der Himmel wechselnd wolkig, meist auch stark bewölkt. Es wird gelegentlich regnen und es können sich am Nachmittag örtlich Gewitter ausbilden. Die Temperaturen steigen auf Höchstwerte von 18 bis 20 Grad. Der Wind weht schwach, am Nachmittag leicht böig, aus Südwest bis westlicher Richtung. Die weiteren Aussichten bis zum Samstag. In Richtung Pfingstwochenende klettern die Temperaturen auf sommerliche Werte. Ein Hochdruckgebiet sorgt für einen nur leicht bewölkten Himmel. Es gibt immer mehr Sonnenstunden und regnen wird es erstmal nicht mehr.
2: Die Grundschule Rothensee ist am Mittwochabend Schauplatz einer Einwohnerversammlung, zu der die Stadtverwaltung einlädt. Neben der Oberbürgermeisterin und ihren Beigeordneten stehen auch Vertreter der verschiedenen Eigenbetriebe, Ämter und Fachbereiche der Stadtverwaltung als Ansprechpartner zur Verfügung. Die Einwohnerversammlung beginnt um 18 Uhr. Die Ausstellung Das geteilte Jetzt ist Thema eines Künstlergesprächs mit Sven Jone, der dabei auch über sein Videokunstwerk Hochdruckversuch Tiefenbohrung sprechen will, bei dem es um die aktuelle Diskussion zum Wehrdienst in Deutschland geht. Das Künstlergespräch, das Annegret Labs führen wird, beginnt um 19 Uhr. Ja, und um 18 Uhr beginnt am Mittwoch natürlich auch wieder ein neues Direktmagazin für Magdeburg. Hier geht es gleich weiter mit unserer Ausgabe für Halle. Ich hoffe, Sie sind dann wieder mit dabei. Bis dann, auf Wiedersehen und bleiben Sie gesund.

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0: In der vorigen Woche gab es wieder eine Roadpoll-Kontrollaktion, die sich diesmal besonders um den gewerblichen Güter- und Personenverkehr widmete. 226 Beamte waren dafür im Einsatz und die fädelten 436 Fahrzeuge aus dem Verkehr. Bei fast 40% der Kontrollierten gab es Anlass zu Beanstandungen, wobei am häufigsten Verstöße gegen Sozialvorschriften wie den Lenkzeiten moniert wurden. 33 Fahrzeuge waren unsicher beladen oder überladen. Und bei 23 Fahrzeugen mussten technische Mängel konstatiert werden, die bei 12 LKWs so schwerwiegend waren, dass man die Weiterfahrt untersagte. Tamara Zieschank, die zuständige Innenministerin, beunruhigte vor allem die hohe Zahl der Verstöße gegen die Lenk- und Ruhezeiten, denn viele schwere LKW-Unfälle gehen auf übermüdete Fahrer zurück, weshalb man auch außerhalb solcher Roadpoll-Aktionen konsequent den Güter- und Personenverkehr kontrollieren wird. Und damit ein herzliches Willkommen zum MDF1 Direktmagazin am Dienstag. Einer der schwerwiegenden Fälle bei dieser Aktionswoche betraf einen ungarischen LKW. Der Tachograf zeigte nicht nur zahlreiche Geschwindigkeitsverstöße an, der Sattelzug hatte auch einen beschädigten Reifen, weswegen man die Weiterfahrt verbot. Die Fahrer gaben an, dass das Problem ihrem Chef schon seit einem Monat bekannt gewesen sei. Dennoch wies er sie an, jeden Tag eine Wegstrecke von 700 Kilometern schaffen zu müssen. Die Polizei fertigte deshalb auch eine Anzeige gegen den verantwortlichen Unternehmer an und sie erhob eine Sicherheitsleistung von 3.000 Euro. Am Anfang stand der Wunsch nach einer wie auch immer gearteten Möglichkeit zur Trauerbewältigung nach den Ereignissen des Weihnachtsmarktattentates im Dezember 2024. So auch bei den Künstlern des Theaters Magdeburg, die ebenfalls unmittelbar in die Geschehnisse involviert waren. Zum Beispiel, weil man das Opernhaus zur Verfügung stellte, um Medienvertretern oder Hilfskräften Möglichkeiten zum Arbeiten zu geben. Künstler sind geneigt, sich solche Ereignisse mit den Mitteln ihrer Kunst zu stellen. Und so hatte man es auch am Schauspielhaus vor. Der Autor Kevin Rittberger stellte sich der schwierigen Aufgabe und verfasste einen Text, der auf die Bühne gebracht werden sollte. Dazu regte sich zum Teil auch sehr lautstark vorgetragener Widerstand. Gab es doch Sorgen, dass so ein Theaterprojekt dem Täter eine Möglichkeit geben würde, sich zu rechtfertigen. Durchaus legitime Kritik am Vorhaben, so Intendant Chavas. Doch als Forderungen nach einem Verbot laut wurden, verwahrten sich die Verantwortlichen dagegen, denn das würde sich gegen die Freiheit des Theaters wenden. Außerdem war das auch nicht das Ansinnen von Kevin Rittberger, der für seinen Text vor allem die Nähe zu Hilfskräften und Betroffenen suchte.
1: Also ich hatte über die Frau Maschek, die Koordinatorin der Notfallseelsorge war an der Anschlagsnacht, war auch über Frau Gräf aus den Pfeifferschen Stiftungen, Herrn Obhagen, hatte ich sozusagen traumaverständige Personen, die mir auch häufig filtern konnten oder aus ihrer Arbeit schildern konnten, wie es den Betroffenen und Hinterbliebenen zum entsprechenden Zeitpunkt ging, wie es ihnen dann ging, auch wenn ich nicht direkt mit ihnen sprechen konnte. Ich konnte also auch immer den Kontakt halten, sozusagen mittelbar, und mich erkundigen. Und hatte aber auch relativ schnell Zugang zu dieser Selbsthilfegruppe, die die Räume des Trauerinstituts zur Verfügung bekommen haben, und war da einige Male eingeladen und konnte einfach da sein. Ich war auch manches Mal einfach da und habe zugehört und habe auch gesagt, ich will euch gar nicht oder möchte sie, sind immer noch per sie, ich möchte sie gar nicht aushorchen, sondern ich möchte gerne einfach da sein und schauen, bezeugen, wie es ihnen heute geht, wie es ihnen jetzt geht im Vergleich zu vor 2 Monaten. Und da ging es auch ganz häufig um ganz profane Dinge wie Antragstellung oder kriege ich eine Haushaltshilfe und wenn nicht, warum? Warum macht mich das wütend, dass in der Stadt niemand den Hut aufgesetzt hat und gegangen ist und so weiter. Also diese Dinge habe ich ganz viel mitbekommen und konnte eben da auch Fortschritte beobachten, also Heilungsfortschritte. Menschen, die wieder gelacht haben, Menschen, die aus der Reha kamen und wieder auf einem Bein tanzen konnten. Menschen, deren Uhr stehen geblieben ist in den Tagen der Anschlagsnacht und die gesagt haben, ich stelle meine Uhr erst wieder, wenn es mir besser geht. Und dann habe ich die betroffene Person im Gericht im Februar getroffen und dann hat sie mir gesagt, strahlend gesagt, Herr Rittberger, wenn Sie am Montag wieder in die Gruppe kommen, dann machen wir die Batterie zusammen wieder rein. Also das konnte ich eben, bezeugen und miterleben und das war sehr berührend und ich bin da sehr dankbar, dass mir da so viel Vertrauen vorgeschossen wurde.
0: Diesen Text übernahm Regisseur Sebastian Nübling, der sich bereits einen Namen mit der Bearbeitung gesellschaftlich relevanter Themen machte. Er versprach auch die nötige Sensibilität, um den Text auf die Bühne zu bringen.
2: Das Stück ist beschreibt so verschiedene Situationen vielleicht. Das ist eine Malerin in ihrem Atelier, die nicht mehr malen kann. Es gibt einen Trauerkreis, Leute, die sich austauschen über, was ihnen passiert ist. Es gibt SeelsorgerInnen, also Profis, die in diesen Trauerkreise leiten, die sich über ihre Arbeit unterhalten. Es gibt eine Person, die durch die Stadt läuft, nicht genau weiß, wo kann ich mich hinsetzen, weil ich fühle mich überall unwohl. Es gibt eine Krankenschwester mit einem arabischen Hintergrund, die einen rassistischen Übergriff erfährt. Und dieses Arsenal beobachtet man in vier Zeitebenen. Einmal so vielleicht ein Vierteljahr nach dem Anschlag, ein halbes Jahr später, rund um den Jahrestag und noch weiter weg. Also so, und das ist die Konstruktion von dem Text, der sozusagen, ich beobachte in Zeitsprüngen, wie sich Bewältigung von Trauer und von Schmerz entwickelt.
0: Womit dieses Werk einen durchaus allgemeingültigen Zusammenhang herstellen durfte, vor allem weil die im konkreten Fall des Weihnachtsmarktattentates erlittenen Traumata auch für andere Ereignisse prägend sein dürften. Ob der Attentäter von Halle oder der erst kürzlich stattgefundene Amoklauf in Leipzig, sie alle hinterließen traumatisierte Opfer, die neben erlittenen körperlichen Schäden auch seelische davontrugen. Und noch etwas wird in diesem Schauspiel mitschwingen, die Stadtgesellschaft, die sich in ihrer Gesamtheit auch im historischen Kontext damit auseinandersetzen muss.
1: Also ich musste mir diese Frage, inwiefern die Wunden der Stadt noch offen sind möglicherweise oder vernarbt sind oder in welcher Form sie vernarbt sind, die musste ich mir zwangsläufig stellen, weil das am alten Markt einfach sich ja in Form der Architektur und in Form der Gedenkkultur, die es schon gab, aber auch der Geschichten, die erzählt werden, darstellt. Das heißt, mich hat interessiert, wie Menschen jetzt in dieser schrecklichen Zeit, also was ihnen hilft, wie ihnen dieser geschichtliche Raum auch hilft zu heilen oder möglicherweise hinderlich daran ist. Das habe ich vorhin versucht zu beschreiben, also unter diesem Stichwort mehrfache Zerstörung Magdeburgs. Ist das jetzt etwas, was Betroffenen hilft, dass quasi Magdeburg vielfach zerstört wurde und immer wieder aufgestanden ist? Oder ist das etwas, was jetzt eins zu viel ist? Diesmal schaffen wir es nicht. Das habe ich eben auch gehört. Das heißt, oder indem der Beigeordnete, der am Abend entschieden hat, wo die Kränze und Kerzen abgelegt werden, nämlich vor der Johanneskirche, dass mir einfach sozusagen auch geschichtsträchtige Orte, die trauernde Magdeburg als Wahrzeichen der Stadt, als eine, die sozusagen so vom 30-jährigen Krieg bis zur Zerstörung des alten Markts und der Innenstadt Magdeburgs 1945 eigentlich einen sehr weiten Bogen spannt. Dieses Narrativ ist mir vielfach begegnet und ich habe mich sozusagen auch gefragt, wer es wie bemüht und wozu. Ne? Und für die einen ist es etwas, eine Erfahrung von Resilienz und gemeinsam wieder Aufbau. Und die Trümmerfrauen sehen wir ja auch vor dem Portal der Johanneskirche. Also wer sind die heutigen Trümmerfrauen? Mhm. Wer baut das Gemeinwesen wieder auf? Wer stiftet die Kohärenz, die es braucht, um den Alltag zu bewältigen? Insofern spielten diese Stimmen immer wieder mit rein in den Text.
0: Die Premiere von Wunde Stadt wird am kommenden Samstag sein. Bisher sieht es jedoch so aus, dass sich nicht allzu viele Zuschauer für diese Form der künstlerischen Auseinandersetzung mit dem schwierigen Thema interessieren würden. Denn der Vorverkauf selbst für die Premiere verläuft eher schleppend. Vielleicht haben aber auch viele Sorgen, dass sie als Zuschauer in Protestaktionen hineingezogen werden oder sie sich überhaupt nicht mit diesem schwierigen Thema auseinandersetzen wollen. Zumindest sind bis zur Sommerpause neben der Premiere erst einmal 4 weitere Aufführungen geplant. Freie Kost und Logis sowie ein Taschengeld von 200 Euro gibt es für ein Sommerpraktikum in Halles Partnerstadt Karlsruhe, auf das sich ab sofort junge Studenten bewerben können. Das Praktikum findet vom 3. bis zum 21. August statt, und zwar in Dienststellen der Stadtverwaltung Karlsruhe. Das hallische Büro des Oberbürgermeisters ist für die Bewerbungsphase zuständig, weshalb man seine Bewerbung auch dorthin richten sollte. Neben einem Motivationsschreiben und einem Lebenslauf sind auch die Immatrikulationsbescheinigung und ein Passbild erforderlich. Für die Bewerbung hätte man bis zum 7. Juni Zeit. Es reicht übrigens, die Unterlagen als E-Mail an repräsentation@halle.de zu schicken.
3: Da sitzen Sie auf einer Bank im Nordabschnitt des Magdeburger Breitewegs und warten geduldig auf Ihre Chance. Denn das ist Tatjana Genrich mit ihren Mitstreitern, das ist die amtierende Miss Deutschland, denn gleich beginnt ein Casting als potenzielles Model für Damen und Herren. Das ist ein Ausschnitt aus der aktuellen Fashion-Show des Libanesen Suha Murad auf der Pariser Modewoche, Frühling-Sommer 2026. Sie ist typisch für die Präsentation einer aktuellen Kollektion in der Gegenwart. Es fällt auf, dass die Models wirken wie eine Klonarmee, denn das einzelne Model muss die Konfektionsgröße 36 tragen, etwa 1,80 Meter groß sein, symmetrisches Gesicht haben und ansonsten austauschbar sein, denn mögliche Individualität darf nicht von der Mode ablenken. Das ist das aktuelle Cover der deutschen Vogue, die führende Modezeitung, und das ist kein Modell, sondern die erfolgreiche englische Schauspielerin Simon Ashley. Das ist die erste Doppelseite einer 10-seitigen Fotostrecke im gleichen Heft. Geschätzte Kosten etwa 15.000 Euro. Genannt werden Fotograf und Stylistin. Das schöne Gesicht bleibt anonym. Und das ist Werbung in einer regionalen Monatszeitschrift. Die hier verwendeten Bilder stammen aus großen Fotodatenbanken, wo man für relativ wenig Geld Gesichter von Menschen kaufen kann, die gar nicht wissen, für was für ein Produkt sie eigentlich werben. Aber der Traum vom Laufsteg ist ungebrochen, und dass der möglicherweise in Erfüllung geht, das ist das Versprechen von Tatjana Genrich, die seit 2019 ihre Modeschule und die damit verbundene Agentur betreibt. Wer mit den Träumen junger Menschen arbeitet, hat eine besondere Verantwortung, denn als Model, egal ob männlich oder weiblich, kann man, und das ist dem werbenden Charakter der Branche geschuldet, nicht ewig arbeiten.
4: Also als erstes ist uns natürlich wichtig, dass wir die Models komplett überhaupt ein bisschen in dieses Business reinnehmen, dass die überhaupt verstehen, was die überhaupt da machen, ne? Weil die meisten haben eigentlich gar keine Vorahnung, wie es eigentlich im Business abläuft. Und das ist eigentlich unsere Aufgabe, die Leute so ein bisschen auf den Weg mitzunehmen, alles denen beizubringen, zu erklären. Und deswegen gibt es ja auch die Modelschule hier schon seit 7 Jahren und nehmen natürlich auch die Agentur, und wir machen unterschiedliche Events, Veranstaltungen, Fotoshootings, je nachdem, also wirklich ganz unterschiedliche Dinge.
3: Da es Mode für Damen und Herren, für Kinder und Senioren gibt, braucht eine Agentur auch bereitwillige Kandidaten, die die jeweiligen Anforderungen erfüllen. Die 10 Meter Weg zwischen Fenster und Jury sind der Abstand zwischen Hoffnung und der Aussage: Danke, wir melden uns gegebenermaßen. Hier entscheidet sich dann, ob der Traum weitergeht oder sein Ende findet. Und noch sind diese Kandidatinnen voller Hoffnung.
5: Ich verspreche mir Unterstützung, wenn man in einer guten Agentur ist, dass man Unterstützung bekommt, Professionalität natürlich auch irgendwo bekommt, sich persönlich und auch professionell weiterentwickeln kann. Das Allerwichtigste ist, authentisch bleiben. Authentisch bleiben und ja, im Team zusammen zu funktionieren.
6: Also ich möchte in meine Weiblichkeit kommen, in das Strahlen, möchte selbstbewusster werden, das auch ausdrücken und zeigen, dass man sich halt nicht verstecken soll. Und egal, was für einen Beruf man hat, ja, sein bestes Potenzial zu entfalten, ja.
7: Es wird hier Coaching und Weiterbildung geben. Das ist ja wahrscheinlich, das ist ja das erklärte Ziel dieser Agentur, die Damen und Herren, die hier betreut werden, auch entsprechend zu begleiten. Was versprichst du dir davon?
6: Zu wachsen. Also ich möchte aus mir herauswachsen.

0: wann dieser Hype vorbeigehen wird mit diesen künstlich erstellten Models, weil ich bin ganz sicher, weil selbst wenn ich auf Instagram, sage ich mal, scrolle dann und irgendwelche KI-generierten Models sehe, da vergeht sofort das Interesse. Ich bin mir ziemlich sicher, dieser Hype wird nicht lange anhalten. Natürlich unterstützt uns KI sehr stark, aber ich bin mir ziemlich sicher, dass das fürs Model-Business nicht lange anhalten wird.
1: Dass man von hier aus auch Erfolg haben kann, beweist Beatrice Bodruck, denn sie hat hier ihre ersten Schritte im Model-Business gemacht.
2: Du hast erste Erfahrungen im Model-Business gemacht. Was meinst du, worauf kommt es an, wenn man national oder möglicherweise auch international Karriere machen möchte?
3: Auf jeden Fall würde ich sagen, eine sehr gute Agentur suchen, die dich überall vermittelt und allgemein Kontakte für dich knüpft und ja, also zuerst Agentur, dann an dein Selbstbewusstsein arbeiten und dich nicht so oft vergleichen mit den anderen Models und bodenständig bleiben, genau.
1: Hier im Breiteweg wird für die regionale Szene gecastet und angesichts der sehr aktiven Agentur wird es sicher verschiedene Gelegenheiten geben, als Model auf dem Laufsteg seinen Weg zu finden. Doch vorher muss dafür noch einiges gelernt werden.
4: Am 3. Juli ist es in Halle wieder Zeit für eine lange Nacht der Wissenschaften. Bis jetzt haben über 90 universitäre und außeruniversitäre Einrichtungen ihre Teilnahme zugesagt, um an diesem Freitag ab 17 Uhr mehr als 400 verschiedene Veranstaltungen anzubieten. Auch diese lange Nacht der Wissenschaften wird erneut unter der Federführung der Martin-Luther-Universität stattfinden, die unterdessen das komplette Programm zum Nachlesen veröffentlicht hat. Unter www.lndwhalle.de findet man den kompletten Veranstaltungskalender. 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
4: Willkommen zurück. Etwa 55.000 Studierende gibt es in Sachsen-Anhalt, die am 6. September zur Landtagswahl an die Wahlurnen gerufen werden. Da sind aber noch Semesterferien, weshalb die Studentenvertretung der Kunsthochschule Burg-Giebichenstein beschlossen hat, eine Kampagne zur Nutzung der Briefwahl zu starten. Ziel ist es, Studierenden eine rechtzeitige Planung ihrer Stimmabgabe zu ermöglichen um so eine möglichst hohe Wahlbeteiligung zu erreichen. Unterstützt durch die Landesrektorenkonferenz wird die

Kampagne das Demokratietool Wahlbrief.de von Frag den Staat benutzen, um über die Möglichkeiten der Briefwahl zu informieren. Man greift auf dieses Werkzeug zurück, weil über www.wahlbrief.de besonders einfach die Briefwahlunterlagen beantragt werden können. Die Kampagne beginnt in diesen Tagen und wird über digitale Kanäle sowie über Printmedien an den Hochschulen und Universitäten verbreitet. Die dabei verwendeten werbenden Botschaften wurden dazu von den Studierenden der Burg erarbeitet.

0: Die Königstage stehen wieder an. Das große Stadtfest in der Welterbestadt zwischen dem Schlossberg und dem Marktplatz. Das Programm ist bekannt und es wird bunt, es wird laut und es wird ein weiteres Highlight.
1: Das Stadtfest geht über drei Tage, über drei volle Tage diesmal. Und zwar Freitag, den 22. Mai um 14 Uhr wird auf der großen Bühne am Markt eröffnet. Mit traditionell Freibieranstich, so wie wir es aus der Tradition aus dem Gildefest kennen. Wir werden kurz den Ablauf skizzieren, werden auch Ehrengäste haben aus unserer Partnerstadt Neu-Amerie. Wir feiern ja dieses Jahr 65 Jahre Städtepartnerschaft. Und anschließend wird der Oberbürgermeister mit Vertretern, Stadtrat etc. einen Rundgang durchs Festgebiet machen.
0: Bereits ab Freitag geht es los. Musik auf den verschiedenen Bühnen, ob auf dem Markt, auf dem Schlossberg oder auch bei Mathildenbrunn. Ein Mittelaltermarkt, wie im vergangenen Jahr im Wortgarten und das allseits beliebte Kinderparadies. Auf dem Karl-Ritter-Platz gibt es wieder kulinarische Angebote mit abwechslungsreichen Leckereien. Dazwischen das historische Einkaufserlebnis in der Steinbrücke. Mit den Aufführungen des Kaiserfrühlings kann man auf dem Finkenherd vieles über die Vergangenheit lernen.
1: Und neben den Shows Samstag, Freitag, Samstagabend und auch Sonntag teilweise noch, freue ich mich ganz besonders auf die abendliche Lesershow, die so die Geschichte Quedlinburgs mit aufnimmt und ein ganz besonderes Highlight wird.
0: Möglich machen dieses große Stadtfest übrigens die vielen Sponsoren. Für ihre Unterstützung haben sie jetzt Urkunden bekommen. Zusammen mit ihrer Unterstützung konnten die Königstage in den letzten Jahren überhaupt erst so möglich werden.
1: Und da sind wir sehr froh, dass dieses Sponsoring ist ja für mich auch und für uns ein Ausdruck des Zusammenhalts in unserer Stadt. Und dass das auch in so schwierigen Zeiten, die wir aktuell haben, so stark ist, noch stärker, noch wachsend als im Vorjahr, rund um die 55.000 Euro insgesamt, das finde ich schon sehr beeindruckend und ist für mich ein klares Zeichen der Verbundenheit unserer Unternehmen mit ihrer Stadt und mit ihren Menschen.
0: Für Gäste und Anwohner sind neben der guten Stimmung auch die mit dem Fest einhergehenden Sperrungen der Innenstadt von Bedeutung. Auf dem Festgelände kommt es zwischen dem 21. und 25. Mai zu Einschränkungen. Während der Festtage gibt es eine Einfahrtssperre zwischen 9.30 Uhr und 0.30 Uhr nachts. Alle weiteren Infos finden Sie dazu auch unter www.quedlinburg-info.de/Königstage.

Die MDF1 Wettervorhersage für den 19. und 20. Mai. In der Nacht zum Mittwoch ist der Himmel wolkig, teils auch stark bewölkt und es kann noch leichten Regen geben. Die Nachttemperaturen gehen auf milde 11 bis 8 Grad zurück. Der Wind weht leicht und hat auf südliche Richtung gedreht. Am Mittwoch ist der Himmel wechselnd wolkig, meist auch stark bewölkt. Es wird gelegentlich regnen und es können sich am Nachmittag örtlich Gewitter ausbilden. Die Temperaturen steigen auf Höchstwerte von 18 bis 20 Grad. Der Wind weht schwach, am Nachmittag leicht böig, aus Südwest bis westlicher Richtung. Die weiteren Aussichten bis zum Samstag. In Richtung Pfingstwochenende klettern die Temperaturen auf sommerliche Werte. Ein Hochdruckgebiet sorgt für einen nur leicht bewölkten Himmel. Es gibt immer mehr Sonnenstunden und regnen wird es erstmal nicht mehr.

Wie erkennt man Deepfakes und Fake News? Dieser Frage will man am Mittwoch in der Stadtbibliothek nachgehen und dabei über den Umgang mit KI informieren. Vorgestellt werden praktische Beispiele, aber auch die Wirkungsweise von KI-Tools, mit denen solche Inhalte erstellt werden können. Ziel der Veranstaltung, die um 16 Uhr beginnen soll, ist es, Unsicherheiten abzubauen und einen bewussteren Umgang mit digitalen Medien zu fördern. Der Eintritt dazu ist frei. Um den staatlichen Kunsthandel in der DDR soll es am Mittwochabend in einer Veranstaltung im Frauenzentrum Weiberwirtschaft in der Karl-Liebknecht-Straße gehen. Das Frauenzentrum wurde auch als Veranstaltungsort bestimmt, weil der Schwerpunkt dieses Vortrages auf DDR-Künstlerinnen gelegt werden soll, die zwischen 1945 und 1989 in der DDR tätig waren. Den Vortrag hält Dr. Christine Müller-Wenzel, die für zahlreiche Ausstellungen und Publikationen zur Kunst des 20. und 21. Jahrhunderts verantwortlich zeichnete. Ihr Vortrag beginnt um 18 Uhr. Ja, um 18.30 Uhr beginnt am Mittwoch auch ein neues Direktmagazin für Halle. Hier geht es gleich weiter mit unserer Ausgabe für Magdeburg. Ich hoffe, Sie sind dann wieder mit dabei. Bis dahin auf Wiedersehen und bleiben Sie gesund.

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In der vorigen Woche gab es wieder eine Roadpol-Kontrollaktion, die sich diesmal besonders um den gewerblichen Güter- und Personenverkehr widmete. 226 Beamte waren dafür im Einsatz und die fädelten 436 Fahrzeuge aus dem Verkehr. Bei fast 40% der Kontrollierten gab es Anlass zu Beanstandungen, wobei am häufigsten Verstöße gegen Sozialvorschriften wie den Lenkzeiten moniert wurden. 33 Fahrzeuge waren unsicher beladen oder überladen und bei 23 Fahrzeugen mussten technische Mängel konstatiert werden, die bei 12 LKWs so schwerwiegend waren, dass man die Weiterfahrt untersagte. Tamara Zieschank, die zuständige Innenministerin, beunruhigte vor allem die hohe Zahl der Verstöße